0: Wenn Kontakte knüpfen und vor allem voneinander lernen.
1: Für Frauen in der Unternehmerwelt ist es nicht immer einfach, sich zu behaupten und die richtigen Kontakte zu knüpfen. Genau hier setzt die Regia an. Als größte Unternehmerinnenkonferenz Mitteldeutschlands bietet sie Unternehmerinnen und Frauen in Führungspositionen die Möglichkeit, sich auszutauschen, voneinander zu lernen und neue Netzwerke zu knüpfen. In diesem Jahr fand die Regia am 25. und 26. September im Domero Hotel in Dessau-Roßlau statt. Unter dem Motto, wo Frauen Zukunft gestalten, fanden sich zahlreiche Unternehmerinnen zusammen.
2: Netzwerken austauschen, supporten, unterstützen. Alles, was Frauen so untereinander mit unter Kommunikation und gegenseitiges Unterstützen verstehen.
3: Regia ist ein Raum, wo man, ein geschützter Raum, wo sich Frauen verbinden, Sichtbarkeit schaffen, vernetzen, im Prinzip auch Hilfeleistung stellen, sowohl was die eigene Dienstleistung betrifft oder das Produkt oder wie auch immer, aber auch niedrigschwelliger zu sagen, hey, ich bin einfach eine helfende Hand, ich habe ein offenes Ohr. Also grundsätzlich dafür schaffen wir diese Netzwerke.
1: Regia steht für Region in Anhalt. Seit 2014 wandert sie von Ort zu Ort durch Mitteldeutschland und bringt das Netzwerk immer wieder in eine andere Region. 2 Tage lang stehen die Frauen und ihre Erfahrungen im Mittelpunkt. Das Programm ist dabei vielfältig gefüllt.
3: Es ist so, dass es viele unterschiedliche Impulse geben wird zu Themen wie Wechseljahren, zu Themen wie, was beschäftigt die Generation Z, auch das Thema, wie beschränken Filter eigentlich meine eigene Wahrnehmung, das Thema Funktionieren, auch Sachen Sichtbarkeit im Social-Media-Bereich, also von fachlich über einzelne Frauenthemen, sodass wir im Prinzip auch wirklich jeden abholen können.
1: Neu in diesem Jahr war unter anderem eine Podiumsdiskussion. Nach der Begrüßung der Teilnehmerinnen und den Grußworten von Eta Hachmann, der Sozialdezernentin der Stadt Dessau-Roßlau, kam eine Gesprächsrunde mit Frauen aus Wirtschaft, Kultur und Gesellschaft zusammen. Dabei ging es unter anderem um die Frage, welche Bedeutung Netzwerke für die Entwicklung einer Region haben.
4: Ich bin der Meinung, es gibt viel zu wenig Raum, wo Frauen sich austauschen können. Und ich glaube, das ist auch nochmal total wichtig, auch mal diesen individuellen Raum zu haben. Ich glaube, Frauen gucken schon auf Themen wie Führung, Organisationsentwicklung nochmal ganz anders als auch Männer. Und von daher ist es mal wichtig, sich untereinander darüber auch auszutauschen und zu vernetzen. Und das finde ich so wichtig daran. Und ich gebe meinen Vorrednerinnen recht, dass es eigentlich zu wenig Räume gibt, dass wir uns viel zu selten treffen und deshalb ist es wichtig, dass es so eine schöne Konferenz gibt.
1: Dass die Konferenz bei Unternehmerinnen und angehenden Unternehmerinnen auf großes Interesse stößt, zeigte auch die ausverkaufte Veranstaltung. Rund 90 Teilnehmerinnen waren in diesem Jahr dabei. Dabei ging es nicht nur um die Vorträge und Gespräche auf der Bühne. Ein wichtiger Teil der Regia war auch der persönliche Austausch untereinander.
2: Das kommt drauf an, was die Damen sich wünschen. Ne? Der eine möchte sein Produkt an den Markt bringen oder vermarkten. Die andere sucht vielleicht auch Personal. Der nächste möchte Informationen, damit er sich außerhalb der Regia auch mit anderen Unternehmen vernetzen kann oder verknüpfen kann sogar. Das ist ganz unterschiedlich. Da hat jeder so seine eigene Einstellung, die er dann dafür nutzt.
3: Eigene Agenda, ich glaube auch das Thema Mentorship, ja, also einfach zu gucken, okay, wer ist denn da, wo ich hin will schon, wer kann mir dabei helfen, ja, die Fragen, die ich mir selber stelle, zu beantworten oder an wen kann ich meine Fragen auch außerhalb dahin richten, weil ja auch jeder wieder ein anderes Netzwerk, an jeder Frau hängt ja dennoch ein Netzwerk dran und Beziehungen schaden immer nur dem, der sie nicht hat, sage ich mal so. Von daher ist das, glaube ich, ein großes Thema und auch einfach neue Kontakte zu machen, ne? Sich sichtbar zu werden und auch niedrigschwellig zu schauen, unabhängig von, ich habe die Dienstleistung oder das Produkt, wo kann ich dir denn bei helfen? Also wirklich auch zu sagen, hey, ich habe, keine Ahnung, letzte Woche mir ein Lexware-Konto eingerichtet oder irgendwas, oder ich will gerade auch einen Verein gründen. Wie mache ich das denn? Worauf muss ich denn achten? Also wirklich so eine ganz einfachen Fragen, und die sind alle sehr willkommen hier. Und ich glaube, mit der ersten Kommunikation beginnt einfach das Netzwerken.
1: Die Regia bot den Unternehmerinnen damit Inspiration, neue Perspektiven und vor allem die Möglichkeit, sich miteinander zu vernetzen.
0: Vom 21. bis zum 27. September 2026 beteiligte sich die Bundespolizeiinspektion an einer europaweiten Kontroll- und Präventionsaktion des Netzwerks RailPol. Die für Sachsen-Anhalt zuständige Bundespolizeiinspektion verstärkte dabei auch im Raum Dessau-Roßlau die Kontrollen und Fahndungsmaßnahmen in Zügen und an Bahnanlagen. Insgesamt waren 419 Einsatzkräfte im Einsatz und überwachten unter anderem 275 Bahnübergänge. Im Mittelpunkt standen die Sicherheit der Reisenden sowie die Prävention. Die Einsatzkräfte sensibilisierten Bahnnutzer für umsichtiges Verhalten und den Schutz vor Straftaten. Gleichzeitig wurden Fahndungs- und Kontrollmaßnahmen durchgeführt und die Zusammenarbeit mit der Landespolizei intensiviert. Auch wenn konkrete Fahndungstreffer aus Dessau-Roßlau im Rahmen der Aktion nicht genannt wurden, profitieren die Stadt und die Region von den verstärkten Kontrollen im Bahnverkehr. Gerade an stark frequentierten Bahnhöfen und entlang wichtiger Bahnverbindungen tragen solche Maßnahmen dazu bei, das Sicherheitsgefühl von Reisenden und Beschäftigten zu stärken. Bei bestem Wetter hieß es am vergangenen Sonntag wieder Laufschuhe an und los. Der Anhalt Sport lud zum 25. Walking-Tag an das Paul-Greifzu-Stadion ein. Zahlreiche Bewegungsbegeisterte aus der Bauhausstadt machten sich gemeinsam auf den Weg durch den vorderen und hinteren Tiergarten und genossen dabei Sport, Natur und geselliges Miteinander.
5: Am Morgen des 27. September grüßte noch einmal der Sommer. Bei strahlendem Sonnenschein lud Anhalt Sport zum 25. Walking-Tag an das Paul-Greifzu-Stadion ein. Von dort aus machten sich zahlreiche sportliche Bewohner der Bauhausstadt, ausgestattet mit Laufschuhen und Walkingstöcken, auf den Weg durch den vorderen und hinteren Tiergarten.
6: Ja, also der Walking-Tag hier im Paul-Greifzu-Stadion jetzt seit 25 Jahren ist sozusagen älter als ich selbst bin. Das ist schon was ganz Besonderes, wenn man da überlegt, was da seit einem Vierteljahrhundert auf die Beine gestellt wird. Und die Teilnehmerzahl heute bei dem besten Wetter hat es natürlich gezeigt, wird von Jahr zu Jahr immer Stück für Stückweise mehr. Und ich finde es sehr beeindruckend, dass sowohl ältere Herrschaften als auch jetzt immer mehr jüngere Menschen sich für das Walken, Nordic Walking, Spazierengehen begeistern können. Das ist wirklich sehr, sehr toll.
5: Bei spätsommerlichem Ambiente bot die Veranstaltung eine schöne Gelegenheit, aktiv in die neue Jahreszeit zu starten und gemeinsam die Freude an Bewegung in der Natur zu erleben. Nach einer kurzen Aufwärmrunde hieß es dann, Stöcke schnappen und los. Auf zwei schönen Strecken über 4 und 9 Kilometer ging es durch den Tiergarten. Wie immer konnte jeder ohne Anmeldung und kostenfrei mitmachen und sich am Ende auch über tolle Preise freuen.
6: Uns ist auch ganz wichtig, dass die Hürde am Teilnehmen so gering wie möglich ist. Deshalb machen wir keine ewige Anmeldung oder Teilnahmegebühr, sondern man kann einfach hinkommen, mitmachen und wird dann am Ende auch noch reich beschenkt. Also jeder bekommt was zu trinken, kostenfrei. Dann haben wir immer kleine Präsente. In diesem Jahr hatten wir eine kleine schöne Tasche, einen Beutel. Der ist schön bedruckt mit unserer Bauerstadt Dessau und den Wahrzeichen der Stadt. Dann gab es alternativ auch noch einen kleinen Regencape. Und dann gibt es ja auch noch den Bonus für die Krankenkassenhefte. Kann man sich dann von der jeweiligen Krankenkasse durch das Bonusprogramm auch noch ein paar Euro zurückholen. Das heißt, man muss nichts bezahlen und wird aber reichlich beschenkt. Das ist, glaube ich, für jeden Teilnehmer nochmal ein toller Anreiz, bei so einem tollen Wetter nicht nur sich sportlich zu betätigen, sondern auch noch beschenkt zu werden.
5: Neben den tollen Preisen wartete auf die Teilnehmer aber noch eine ganz besondere Überraschung. Im Dezember bringt Anhalt Sport erneut ein internationales Sportevent in die Anhalt Arena. Wer dieses Highlight auf keinen Fall verpassen möchte, für den hat sich die Teilnahme an dem Walking-Tag gleich doppelt gelohnt.
6: Also wir haben nicht nur den Beutel und das Regencape, sondern wir haben auch noch einen Rabattgutschein von 40% für das internationale Breakdance-Contest in der Anhalt Arena am 5. Dezember. Dort kommen wieder Weltklasse-Breakdancer aus der ganzen Welt, unter anderem der Vize-Olympiasieger kommt nach Dessau. Und am 5. Dezember dann in der Anhalt Arena findet der Breakdance-Contest Dancing Dessau statt. Und jeder, der heute hier mitgelaufen ist, kann sich dann auch noch über ermäßigte Tickets freuen.
5: Walking und Nordic Walking gehören in Dessau-Roßlau längst zum festen Breitensport. Seit 25 Jahren lockt der Walking-Tag zahlreiche Teilnehmer in die Natur. Und bei all den positiven Effekten für Körper und Ausdauer darf ein ganz besonderer Aspekt nicht fehlen. Bewegung an der frischen Luft macht einfach Spaß. Genau das macht den Walking-Tag seit so vielen Jahren zu einem beliebten Treffpunkt für Sportbegeisterte jeden Alters.
7: Schulen geehrt. Der Rathauscenter City Run lockte am 13. September wieder tausende Teilnehmer und Zuschauer in die Dessauer Innenstadt. Traditionell waren auch wieder zahlreiche Schulen aus der Doppelstadt und sogar darüber hinaus mit dabei. So unter anderem auch die Regenbogenschule, die seit mehr als 20 Jahren mit ihren Schülern am Lauf teilnimmt. Veranstalter des City Runs, Anhalt Sport, ehrte am 23. September die 27 Schüler der Förderschule, die mitgelaufen sind. Sie bekamen Medaillen und Plüschtiere. Zudem erhielt die Schule einige brandneue Bundesliga-Fußbälle und die Kinder wurden eingeladen beim Fort-Geisel-Anhalt-Cup sowie beim Dessauer Juniors-Cup im nächsten Jahr als Zuschauer dabei zu sein. Über solch eine besondere Ehrung durfte sich aber nicht nur die Regenbogenschule freuen. In diesem Jahr besuchte Anhalt Sport noch zwei weitere Schulen, die fleißig am City Run teilgenommen haben. Die Sekundarschule am Schillerpark war mit 100 Schülern beim Run dabei. Auch für sie gab es einige neue Bälle, die dann auch gleich mal am Basketballkorb ausprobiert wurden. Die Schule mit der größten Teilnehmerzahl im Stadtgebiet war das Gymnasium Philanthropinum. Über 400 Schüler des Philans sind beim City Run mitgelaufen. In der Sporthalle des Gymnasiums erhielten auch sie neue Bälle. Einen ausführlichen Beitrag zu den drei Ehrungen anlässlich des City Runs sehen Sie in einer zukünftigen Zeitnah-Ausgabe.
0: Und dann noch diese Meldung. Die Tanzgruppe Schaut hin reist vom 1. bis zum 4. Oktober zur 20. internationalen Tanzgala in Dessau-Roßlaus Partnerstadt nach Argenteuil in Frankreich. Organisiert wird die Jubiläumsgala vom Verein Argenteuil ohne Grenzen. Neben Gruppen aus Frankreich werden auch Tänzerinnen und Tänzer aus Italien, Portugal, Schottland und Rumänien erwartet. Schaut hin hat drei unterschiedliche Choreografien aus den Bereichen Show und modern im Gepäck und freut sich auf spannende Begegnungen mit den internationalen Tanzgruppen. Geplant ist außerdem ein Ausflug nach Paris. Unterstützt wird die Reise von der Stadt Dessau-Roßlau. Damit, liebe Zuschauer, sind wir am Ende unserer Mittwochsausgabe, schauen uns jetzt das Wetter an und im Anschluss daran gern noch die Meldungen aus der Region. Am Donnerstag melden wir uns dann aus der Zeitnah-Redaktion wieder. Bis dahin haben Sie eine schöne Zeit und machen Sie es gut.
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1: Am Donnerstag erwartet uns mit Höchstwerten von 22 Grad angenehm warmes, jedoch regnerisches Wetter. In den Mittagsstunden wird es vereinzelt regnen, dieser nimmt im Verlaufe des Tages aber stetig zu. Der Himmel bleibt durchgehend bewölkt und es kommt eine schwache Brise aus Westen.
2: Am 20. September wurde im Mehrgenerationenhaus in Bitterfeld-Wolfen groß gefeiert. Anlässlich des 16. Geburtstages des Hauses, Tag der Generationen und Weltkindertag hat das Haus ein Fest für Groß und Klein geboten. Von Zauberei und Kinderballett über Hüpfburg und Kugelbahn bis hin zu Mitmachangeboten wurde ein besonderer Tag ermöglicht.
3: Also das Mehrgenerationenhaus hier in Bitterfeld-Wolfen, insbesondere natürlich in Wolfen, ist ein Gewinn für die Stadt Bitterfeld-Wolfen, hat sich über viele Jahre entwickelt, aber ist natürlich auch grundsätzlich treu geblieben, dass die Generationen hier einen Ort finden, wo man miteinander ins Gespräch kommen kann, wo verschiedene Vereine ansässig sind und wo vor allen Dingen eben Aktionen und Initiativen wie die Nachbarschaftshilfe oder die Alltagshelfer etabliert sind und insofern in die gesamte Stadtgesellschaft strahlen.
2: Das Mehrgenerationenhaus Bitterfeld-Wolfen ermöglicht Bürgern jedes Alters und unterschiedlichster Herkunft lebenslanges Lernen, umfangreiche Beratung und aktive Unterstützung.
4: Ja, auch heute am 20. September feiern wir wieder unseren MGH-Geburtstag. Zum Tag der Generationen haben wir wieder ein kleines Stadtteilfest organisiert. Vom schlechten Wetter lassen wir uns nicht abbringen. Wir haben kurzerhand, nachdem Petrus etwas Wasser schüttete, alles nach drinnen verlegt in die Räumlichkeiten und begrüßen da jetzt unterschiedlichste Vereine aus unserem Netzwerk, die uns quasi begleiten an dem Tag und Angebote vorhalten für Jung und Alt, vom Infostand bis hin zum Mitmachstand, Florales gestalten oder auch Kinderschminken und Basteln. 16 Jahre feiern wir jetzt quasi unseren Geburtstag jedes Jahr, egal an welchem Tag, auch an einem Sonntag. Und wir sind hier immer noch eine wunderbare Gemeinschaft mit Vereinen, alle unter einem Dach. Wir als BIVO Regio e.V. sind auch Koordinator des Hauses. Daneben haben wir noch den Regionalverband der Gartenfreunde, haben das DRK, den Kreisverband Schwangeren- und Suchtberatung im Haus. Der ambulante Hospizdienst ist mit unter unserem Dach, die künstliche Talentförderung, Neue Wege e.V. und die Maxi School als professionelle Nachhilfe. Sollte ich einen vergessen haben, findet man ihn im Flyer oder auf der Website.
2: Neben Seniorensport, Nachhilfe und Computern bietet das Mehrgenerationenhaus auch regelmäßige Treffen und Kurse an, von zum Beispiel Selbsthilfegruppen des DRK. Ein besonderer Tag in diesem Jahr ist dabei noch der 5. Dezember. Der internationale Tag des Ehrenamts soll auch in Wolfen helfen, ehrenamtliche Tätigkeiten zu ehren.
4: Ja, nachdem wir jetzt also dieses Stadtteilfest hoffentlich gut und gut besucht über die Bühne bringen, haben wir bis Jahresende noch verschiedene Veranstaltungen in der Planung. Traditionell unser Literaturcafé immer am letzten Montag des Monats, wo regionale Autoren lesen. Und dazu gibt es natürlich passend Kaffee und Kuchen. Wir haben in Planung verschiedene kreative Angebote, die saisonal dann sind in Richtung Adventszeit, Weihnachtszeit. Und Vorträge im Bereich Gesundheit, Prävention und ja, fürs nächste Jahr planen wir auch einige neue Projekte. Da werden wir mal sehen müssen, ob unsere Ideen ankommen.
2: Auch für den weiteren Verlauf des Jahres und darüber hinaus ist schon einiges geplant.
4: Genau, ein wichtiger Punkt in diesem Jahr wird noch der 5. Dezember sein, der internationale Tag des Ehrenamts, den wir auch jährlich begehen. Zum einen, um in der Anerkennungsveranstaltung unseren Ehrenamtlichen hier im Haus zu danken. Und wie auch in den vergangenen Jahren haben wir wieder die Engagementcard ausgerufen. Und noch ist Zeit, dass Vereine quasi Ehrenamtliche aus ihren Reihen nominieren können. um diese Auszeichnung zu erhalten. Engagementcard wird unterstützt von regionalen Unternehmen als kleines besonderes Dankeschön für besonderes Engagement hier in der Region.
2: Das Mehrgenerationenhaus Bitterfeld-Wolfen ist nun schon seit 16 Jahren Anlaufpunkt für Jung und Alt. Auch in Zukunft möchten die Vereine vor Ort Interessierten einen Anlaufpunkt für gemeinsames Beisammensein, Beratung und Unterstützung im Landkreis sein.
1: Am vergangenen Sonntag empfing der VfB Gräfenhainichen zum 6. Spieltag in der Fußball-Landesliga den

0: TSV Rot-Weiß Zerbst. Für die Gastgeber ging es hier um wichtige Punkte, denn für sie gibt es noch Chancen um die Topplätze. Das Spiel startet eher verhalten. Beide Teams schaffen es kaum, den Ball weiter als in die Mittellinie zu bringen. Gräfenhainichen zwar etwas stärker auf dem Feld, für Chancen sorgt das jedoch erstmal nicht. Erst in der 38. Minute dann die erste Großchance. Die Gäste mit dem Einwurf in der eigenen Hälfte. Hohe Bälle, Fromm will retten, aber Kunitschke zur Stelle. Der macht Meter. Passt, aber wird gegrätscht. Klarer Freistoß kurz vor dem 16er. Tiede schießt, geblockt, gestummel im 16er und Alarich kickt ihn rein. Nach so langer Wartezeit endlich das 0:1 für Zerbst. Der VfB lässt aber nicht lange auf seine Antwort warten. Kurz vor der Halbzeitpause die nächste richtige Situation. Gräfenhainichen in der 45. durch einen Foul mit dem Freistoß. Kommt hoch, Römling mit der Flanke, der erste springt daneben, aber Stockmann köpft ihn rein. Mit dem Ausgleich in die Pause. Was für eine Flanke. Mit diesem Ergebnis und bereits 5 gelben Karten durch die harte Linie des Unparteiischen endet die erste Halbzeit. Ein wahres Match auf Augenhöhe. Die zweite Hälfte nun deutlich rasanter als noch die ersten 45 Minuten. Mit hohen Bällen versuchen beide Teams immer wieder die Führung zu finden. Hier in der 51. Zerbst weit in der eigenen Hälfte am Ball. Pass nach links und der kommt hoch. Die Männer in Gelb aber zur Stelle. Geben den Ball wieder nach vorne. Krüger kann laufen. Gibt ab, kurze Pässe und Römling knallt ihn meterweit am Tor vorbei. Da hätte der Abschluss früher kommen müssen. Was für eine versäumte Chance. In der 78. zeigen sich dann aber die ersten Konsequenzen der harten Linie des Schiedsrichters. Ein Foul von Zerbst sorgt für Empörung bei Hopfe. Was hier gesagt wurde, ist nicht klar, die gelb-rote wird aber gezogen. Gräfenhainichen nun in der Unterzahl. Ausnutzen können die Rot-Weißen das aber nicht. Der VfB nun deutlich dominanter auf dem Feld. Eckball in der Nachspielzeit. Fliegt, passt zurück, aber da hat Seifert das Bein draußen. Freistoß direkt vor dem 16er. Kommt flach, Werner blockt, Nachschuss, aber Robota steht im Abseits. Man sollte denken, das wäre die letzte Chance gewesen, aber eine sollte es noch geben. 95. Minute. Alle warten gespannt auf den Schlusspfiff. Gräfenhainichen startet den letzten Angriff. Fliegt hoch, aber weit entfernt vom Ball zieht Pötschke einfach Krüger um. Der Unparteiische pfeift das Foul und verteilt noch die zweite gelb-rote Karte an die Nummer 3. Freistoß. Krüger darf ran. Fliegt der erste daneben, aber Robota versenkt. 2:1 für Gräfenhainichen. Was ein Tor in der letzten Sekunde. Krüger hier mit dem Freistoß seiner Karriere. Mit diesem Tor pfeift der Schiedsrichter zum Spielende. Verdienter Sieg des VfBs, wenn auch erst in letzter Sekunde.
1: Ja, ich glaube, es ist auf jeden Fall ein verdienter Sieg. Wir kommen eigentlich gut ins Spiel rein. Dann kriegen wir leider ein blödes 1-0. Ja, müssen wir besser verteidigen. Aber haben es eigentlich schnell abgehakt, sind dann gut wieder reingekommen. Es war auch wichtig, dass wir es 1-1 gemacht haben, kurz vor dem Halbzeitpfiff. Ja, und dann würde ich sagen, auch in der zweiten Halbzeit waren wir einfach bissiger als die Gegner. Ich glaube, das hat man dann auch in der letzten Spielaktion gesehen, dass wir dann einfach auch die Geilheit haben, dieses Tor zu machen. Und ich glaube, dann kann man von einem verdienten Sieg sprechen auf jeden Fall. Es war eigentlich, würde ich sagen, gar nicht so ein hitziges Spiel, dass es so viele Karten hätte sein müssen. Es ist natürlich blöd, dass wir da auch eine gelb-rote kriegen, aber die Gegner kriegen ja auch eine. Ich glaube, nach unserer gelb-roten sind wir noch geiler sogar. Ja, das macht uns dann halt auch aus, dass wir da die Geilheit haben, dieses Spiel noch zu gewinnen oder alles reinzuhauen. ja, der Schiedsrichter hat so entschieden, das ist seine Linie wahrscheinlich gewesen. Er hat es auf beiden Seiten so gemacht. Ja, gut ist. Interessiert keinen mehr.
0: Gräfenhainichen steigt damit auf den 4. Tabellenplatz auf, wobei Zerbst es sich auf dem 10. gemütlich macht. Nächste Woche spielt der VfB auswärts gegen die SG Rot-Weiß Thalheim, während Zerbst den SV Edelweiß Arnstedt empfängt.
2: Mundart im Fokus. Um regionales Kulturgut zu bewahren und die alte Sprache zu pflegen, gibt es spezielle Mundartgruppen. Bei diesen Lesungen tragen Autoren Geschichten, Gedichte, Witze oder Anekdoten in ihrer regionalen Heimatsprache oder dem lokalen Dialekt vor. Genau das macht auch die Mundartgruppe Christoph Hobusch in Dessau. Zum Abschluss der Seniorenwoche fand am 14. September eine solche Veranstaltung in der Sportgaststätte Kienfichten statt. Vor vollbesetztem Haus sorgten 7 Mundartleser für beste Unterhaltung und viele Lacher.
3: Es gab als besondere Überraschung selber gemachten Erdbeerlikör. Und den hatte die Schwiegermutter von Frau Hobusch gemacht, also Hobusch und seine Mutter. Und ja, wie hat sie den gemacht? Aus den Früchten, heute wird man Prima-Sprit nehmen wahrscheinlich. Und jedenfalls muss es ein ganz leckeres Zeug gewesen sein. Und Klein Christoph sah nun das gute Stimme, da kam man ja sonst nicht alle Tage rein, war nee. Sah die gute Stimme und Kerzenschein, da wurde sie gleich drauf auf den Tisch gestellt. Und da war eine schöne Lasskaraffe drin mit einem schönen roten Sirup. Oh ja, da muss ich erst mal einen drauf trinken.
2: Begleitet wurde der Nachmittag musikalisch von einer Drehorgel. Ebenfalls fand eine Buchausstellung mit Verkauf der Anhalt-Edition statt. Die Gruppe besteht bereits seit 2011 und zählt mittlerweile 15 Mitglieder. Damit ist sie die einzige ihrer Art in ganz Sachsen-Anhalt. Ein besonderes Anliegen ist den Mitgliedern die Jugendarbeit. Durch Auftritte an Schulen und Gymnasien möchten sie Kinder und Jugendliche für die regionale Sprache begeistern. So sorgen sie dafür, dass die Dessauer und anhaltische Mundart nicht ausstirbt und das lokale Kulturgut langfristig erhalten bleibt. In einer zukünftigen Zeitnah-Ausgabe werden wir von RAN1 ausführlich über die Mundartgruppe Christoph Hobusch berichten.

Es ist Mittwoch und damit herzlich willkommen zum Wochenteiler der zeitnahen Nachrichten hier auf RAN 1. Mit dem Start des Wintersemesters 2026/27 beginnt für viele Studenten ein neuer Lebensabschnitt. Am 5. Oktober lädt die Hochschule Anhalt zum Erstidee an ihre drei Standorte ein, auch auf den Campus Dessau. Zum Studienstart erhalten die Erstsemester wichtige Informationen zu ihrem Studium, lernen ihre Fachbereiche und können sich mit dem Thema Campus vertraut machen. Campusführungen und weitere Aktionen bieten Gelegenheit, erste Kontakte zu knüpfen und sich auszutauschen. Am Campus Dessau startet der Fachbereich Architektur, Facility Management und Geoinformation mit einer gemeinsamen Einführungsveranstaltung im Gebäude 08. Um 11 Uhr folgen die Einführungen in die jeweiligen Studiengänge. Der Fachbereich Design begrüßt seine neuen Studenten um 13 Uhr im Gebäude 01. Alle Informationen und das vollständige Programm zum Studienstart gibt es auf der Webseite der Hochschule Anhalt. Die größte Unternehmerinnenkonferenz Mitteldeutschland machte Station in Dessau-Roßlau. Bei der Regia 26 kamen am vergangenen Freitag im Domero-Hotel Frauen aus ganz Deutschland zusammen. Ob Unternehmerin, Gründerin oder Führungskraft, sie alle wollten neue Impulse sammeln.

0: fanden sich zahlreiche Unternehmerinnen zusammen.
1: Netzwerken austauschen, supporten, unterstützen. Alles, was Frauen so untereinander mit unter Kommunikation und gegenseitiges Unterstützen verstehen.
2: Bregia ist ein Raum, wo man, ein geschützter Raum, wo sich Frauen verbinden, Sichtbarkeit schaffen, vernetzen, im Prinzip auch Hilfeleistung stellen, sowohl was die eigene Dienstleistung betrifft oder das Produkt oder wie auch immer, aber auch niedrigschwelliger zu sagen, hey, ich bin einfach eine helfende Hand, ich habe ein offenes Ohr, also grundsätzlich dafür schaffen wir diese Netzwerke.
0: Regia steht für Region in Anhalt. Seit 2014 wandert sie von Ort zu Ort durch Mitteldeutschland und bringt das Netzwerk immer wieder in eine andere Region. 2 Tage lang stehen die Frauen und ihre Erfahrungen im Mittelpunkt. Das Programm ist dabei vielfältig gefüllt.
2: Es ist so, dass es viele unterschiedliche Impulse geben wird zu Themen wie Wechseljahren, zu Themen wie, was beschäftigt die Generation Z, auch das Thema, wie beschränken Filter eigentlich meine eigene Wahrnehmung, das Thema Funktionieren, auch Sachen Sichtbarkeit im Social-Media-Bereich, also von fachlich über einzelne Frauenthemen, sodass wir im Prinzip auch wirklich jeden abholen können.
0: Neu in diesem Jahr war unter anderem eine Podiumsdiskussion. Nach der Begrüßung der Teilnehmerinnen und den Grußworten von Eta Hachmann, der Sozialdezernentin der Stadt Dessau-Roßlau, kam eine Gesprächsrunde mit Frauen aus Wirtschaft, Kultur und Gesellschaft zusammen. Dabei ging es unter anderem um die Frage, welche Bedeutung Netzwerke für die Entwicklung einer Region haben.
3: Ich bin der Meinung, es gibt viel zu wenig Raum, wo Frauen sich austauschen können. Und ich glaube, das ist auch nochmal total wichtig, auch mal diesen individuellen Raum zu haben. Ich glaube, Frauen gucken schon auf Themen wie Führung, Organisationsentwicklung nochmal ganz anders als auch Männer. Und von daher ist es mal wichtig, sich untereinander darüber auch auszutauschen und zu vernetzen. Und das finde ich so wichtig daran. Und ich gebe meinen Vorrednerinnen recht, dass es eigentlich zu wenig Räume gibt, dass wir uns viel zu selten treffen. Und deshalb ist es wichtig, dass es so eine schöne Konferenz gibt.
0: Dass die Konferenz bei Unternehmerinnen und angehenden Unternehmerinnen auf großes Interesse stößt, zeigte auch die ausverkaufte Veranstaltung. Rund 90 Teilnehmerinnen waren in diesem Jahr dabei. Dabei ging es nicht nur um die Vorträge und Gespräche auf der Bühne. Ein wichtiger Teil der Regia war auch der persönliche Austausch untereinander.
1: Das kommt darauf an, was die Damen sich wünschen. Ne? Der eine möchte sein Produkt an den Markt bringen oder vermarkten. Die andere sucht vielleicht auch Personal. Der nächste möchte Informationen, damit er sich außerhalb der Regia auch mit anderen Unternehmen vernetzen kann oder verknüpfen kann sogar. Das ist ganz unterschiedlich. Da hat jeder so seine eigene Einstellung, die er dann dafür nutzt.
2: Eigene Agenda, ich glaube auch das Thema Mentorship. Ja, also einfach zu gucken, okay, wer ist denn da, wo ich hin will schon? Wer kann mir dabei helfen? Ja, die Fragen, die ich mir selber stelle, zu beantworten oder an wen kann ich meine Fragen auch außerhalb dahin richten, weil ja auch jeder wieder ein anderes Netzwerk. An jeder Frau hängt ja dennoch ein Netzwerk dran und Beziehungen schaden immer nur dem, der sie nicht hat, sage ich mal so. Von daher ist das, glaube ich, ein großes Thema und auch einfach neue Kontakte zu machen, ne? Sich sichtbar zu werden und auch niedrigschwellig zu schauen, unabhängig von, ich habe die Dienstleistung oder das Produkt, wo kann ich dir denn bei helfen? Also wirklich auch zu sagen, hey, ich habe, keine Ahnung, letzte Woche mir ein Lexware-Konto eingerichtet oder irgendwas oder ich will gerade auch einen Verein gründen. Wie mache ich das denn? Worauf muss ich denn achten? Also wirklich so eine ganz einfachen Fragen und die sind alle sehr willkommen hier. Und ich glaube, mit der ersten Kommunikation beginnt einfach das Netzwerken.
0: Die Regia bot den Unternehmerinnen damit Inspiration, neue Perspektiven und vor allem die Möglichkeit, sich miteinander zu vernetzen.
4: Vom 21. bis zum 27. September 2026 beteiligte sich die Bundespolizeiinspektion an einer europaweiten Kontroll- und Präventionsaktion des Netzwerks RailPol. Die für Sachsen-Anhalt zuständige Bundespolizeiinspektion verstärkte dabei auch im Raum Dessau-Roßlau die Kontrollen und Fahndungsmaßnahmen in Zügen und an Bahnanlagen. Insgesamt waren 419

0: sind Einsatzkräfte im Einsatz und überwachten unter anderem 275 Bahnübergänge. Im Mittelpunkt standen die Sicherheit der Reisenden sowie die Prävention. Die Einsatzkräfte sensibilisierten Bahnnutzer für umsichtiges Verhalten und den Schutz vor Straftaten. Gleichzeitig wurden Fahndungs- und Kontrollmaßnahmen durchgeführt und die Zusammenarbeit mit der Landespolizei intensiviert. Auch wenn konkrete Fahndungstreffer aus Dessau-Roßlau im Rahmen der Aktion nicht genannt wurden, profitieren die Stadt und die Region von den verstärkten Kontrollen im Bahnverkehr. Gerade an stark frequentierten Bahnhöfen und entlang wichtiger Bahnverbindungen tragen solche Maßnahmen dazu bei, das Sicherheitsgefühl von Reisenden und Beschäftigten zu stärken. Bei bestem Wetter hieß es am vergangenen Sonntag wieder Laufschuhe an und los. Der Anhalt Sport lud zum 25. Walking-Tag an das Paul-Greifzu-Stadion ein. Zahlreiche Bewegungsbegeisterte aus der Bauhausstadt machten sich gemeinsam auf den Weg durch den vorderen und hinteren Tiergarten und genossen dabei Sport, Natur und geselliges Miteinander.
1: Am Morgen des 27. September grüßte noch einmal der Sommer. Bei strahlendem Sonnenschein lud Anhalt Sport zum 25. Walking-Tag an das Paul-Greifzu-Stadion ein. Von dort aus machten sich zahlreiche sportliche Bewohner der Bauhausstadt, ausgestattet mit Laufschuhen und Walkingstöcken, auf den Weg durch den vorderen und hinteren Tiergarten.
2: Ja, also der Walking-Tag hier im Paul-Greifzu-Stadion, jetzt seit 25 Jahren, ist sozusagen älter als ich selbst bin. Das ist schon was ganz Besonderes, wenn man da überlegt, was da seit einem Vierteljahrhundert auf die Beine gestellt wird. Und die Teilnehmerzahl heute bei dem besten Wetter hat es natürlich gezeigt, wird von Jahr zu Jahr immer Stück für Stückweise mehr. Und ich finde es sehr beeindruckend, dass sowohl ältere Herrschaften als auch jetzt immer mehr jüngere Menschen sich für das Walken, Nordic Walking, Spazierengehen begeistern können. Das ist wirklich sehr, sehr toll.
1: Bei spätsommerlichem Ambiente bot die Veranstaltung eine schöne Gelegenheit, aktiv in die neue Jahreszeit zu starten und gemeinsam die Freude an Bewegung in der Natur zu erleben. Nach einer kurzen Aufwärmrunde hieß es dann, Stöcke schnappen und los. Auf zwei schönen Strecken über 4 und 9 Kilometer ging es durch den Tiergarten. Wie immer konnte jeder ohne Anmeldung und kostenfrei mitmachen und sich am Ende auch über tolle Preise freuen.
2: Uns ist auch ganz wichtig, dass die Hürde am Teilnehmen so gering wie möglich ist. Deshalb machen wir keine ewige Anmeldung oder Teilnahmegebühr, sondern man kann einfach hinkommen, mitmachen und wird dann am Ende auch noch reich beschenkt. Also jeder bekommt was zu trinken, kostenfrei. Dann haben wir immer kleine Präsente. In diesem Jahr hatten wir eine kleine schöne Tasche, einen Beutel. Der ist schön bedruckt mit unserer Bauhausstadt Dessau und den Wahrzeichen der Stadt. Dann gab es alternativ auch noch einen kleinen Regencape. Und dann gibt es ja auch noch den Bonus für die Krankenkassenhefte. Kann man sich dann von der jeweiligen Krankenkasse durch das Bonusprogramm auch noch ein paar Euro zurückholen. Das heißt, man muss nichts bezahlen und wird aber reichlich beschenkt. Das ist, glaube ich, für jeden Teilnehmer nochmal ein toller Anreiz, bei so einem tollen Wetter nicht nur sich sportlich zu betätigen, sondern auch noch beschenkt zu werden.
1: Neben den tollen Preisen wartete auf die Teilnehmer aber noch eine ganz besondere Überraschung. Im Dezember bringt Anhalt Sport erneut ein internationales Sportevent in die Anhalt Arena. Wer dieses Highlight auf keinen Fall verpassen möchte, für den hat sich die Teilnahme an dem Walking-Tag gleich doppelt gelohnt.
2: Also wir haben nicht nur den Beutel und das Regencape, sondern wir haben auch noch einen Rabattgutschein von 40% für das internationale Breakdance-Contest in der Anhalt Arena am 5. Dezember. Dort kommen wieder Weltklasse-Breakdancer aus der ganzen Welt, unter anderem der Vize-Olympiasieger kommt nach Dessau. Und am 5. Dezember dann in der Anhalt Arena findet der Breakdance-Contest Dancing Dessau statt. Und jeder, der heute hier mitgelaufen ist, kann sich dann auch noch über ermäßigte Tickets freuen.
1: Walking und Nordic Walking gehören in Dessau-Roßlau längst zum festen Breitensport. Seit 25 Jahren lockt der Walking-Tag zahlreiche Teilnehmer in die Natur. Und bei all den positiven Effekten für Körper und Ausdauer darf ein ganz besonderer Aspekt nicht fehlen. Bewegung an der frischen Luft macht einfach Spaß. Genau das macht den Walking-Tag seit so vielen Jahren zu einem beliebten Treffpunkt für Sportbegeisterte jeden Alters.

0: Schulen geehrt. Der Rathaus Center City Run lockte am 13. September wieder tausende Teilnehmer und Zuschauer in die Dessauer Innenstadt. Traditionell waren auch wieder zahlreiche Schulen aus der Doppelstadt und sogar darüber hinaus mit dabei. So unter anderem auch die Regenbogenschule, die seit mehr als 20 Jahren mit ihren Schülern am Lauf teilnimmt. Veranstalter des City Runs, Anhalt Sport, ehrte am 23. September die 27 Schüler der Förderschule, die mitgelaufen sind. Sie bekamen Medaillen und Plüschtiere. Zudem erhielt die Schule einige brandneue Bundesliga-Fußbälle und die Kinder wurden eingeladen beim Fort-Geisel-Anhalt-Cup sowie beim Dessauer Juniors-Cup im nächsten Jahr als Zuschauer dabei zu sein. Über solch eine besondere Ehrung durfte sich aber nicht nur die Regenbogenschule freuen. In diesem Jahr besuchte Anhalt Sport noch zwei weitere Schulen, die fleißig am City Run teilgenommen haben. Die Sekundarschule am Schillerpark war mit 100 Schülern beim Run dabei. Auch für sie gab es einige neue Bälle, die dann auch gleich mal am Basketballkorb ausprobiert wurden. Die Schule mit der größten Teilnehmerzahl im Stadtgebiet war das Gymnasium Philanthropinum. Über 400 Schüler des Philans sind beim City Run mitgelaufen. In der Sporthalle des Gymnasiums erhielten auch sie neue Bälle. Einen ausführlichen Beitrag zu den drei Ehrungen anlässlich des City Runs sehen Sie in einer zukünftigen Zeitnah-Ausgabe.
1: Und dann noch diese Meldung. Die Tanzgruppe Schaut hin reist vom 1. bis zum 4. Oktober zur 20. internationalen Tanzgala in Dessau-Roßlaus Partnerstadt nach Argenteuil in Frankreich. Organisiert wird die Jubiläumsgala vom Verein Argenteuil ohne Grenzen. Neben Gruppen aus Frankreich werden auch Tänzerinnen und Tänzer aus Italien, Portugal, Schottland und Rumänien erwartet. Schaut hin hat drei unterschiedliche Choreografien aus den Bereichen Show und modern im Gepäck und freut sich auf spannende Begegnungen mit den internationalen Tanzgruppen. Geplant ist außerdem ein Ausflug nach Paris. Unterstützt wird die Reise von der Stadt Dessau-Roßlau. Damit, liebe Zuschauer, sind wir am Ende unserer Mittwochsausgabe, schauen uns jetzt das Wetter an und im Anschluss daran gern noch die Meldungen aus der Region. Am Donnerstag melden wir uns dann aus der Zeitnah-Redaktion wieder. Bis dahin haben Sie eine schöne Zeit und machen Sie es gut.
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1: Am Donnerstag erwartet uns mit Höchstwerten von 22 Grad angenehm warmes, jedoch regnerisches Wetter. In den Mittagsstunden wird es vereinzelt regnen, dieser nimmt im Verlaufe des Tages aber stetig zu. Der Himmel bleibt durchgehend bewölkt und es kommt eine schwache Brise aus Westen.
2: Am 20. September wurde im Mehrgenerationenhaus in Bitterfeld-Wolfen groß gefeiert. Anlässlich des 16. Geburtstages des Hauses, Tag der Generationen und Weltkindertag hat das Haus ein Fest für Groß und Klein geboten. Von Zauberei und Kinderballett über Hüpfburg und Kugelbahn bis hin zu Mitmachangeboten wurde ein besonderer Tag ermöglicht.
3: Also das Mehrgenerationenhaus hier in Bitterfeld-Wolfen, insbesondere natürlich in Wolfen, ist ein Gewinn für die Stadt Bitterfeld-Wolfen, hat sich über viele Jahre entwickelt, aber ist natürlich auch Grundsätzen treu geblieben, dass die Generationen hier einen Ort finden, wo man miteinander ins Gespräch kommen kann, wo verschiedene Vereine ansässig sind und wo vor allen Dingen eben Aktionen und Initiativen wie die Nachbarschaftshilfe oder die Alltagshelfer etabliert sind und insofern in die gesamte Stadtgesellschaft strahlen.
2: Das Mehrgenerationenhaus Bitterfeld-Wolfen ermöglicht Bürgern jedes Alters und unterschiedlichster Herkunft lebenslanges Lernen, umfangreiche Beratung und aktive Unterstützung.
4: Ja, auch heute am 20. September feiern wir wieder unseren MDH-Geburtstag. Zum Tag der Generationen haben wir wieder ein kleines Stadtteilfest organisiert. Vom schlechten Wetter lassen wir uns nicht abbringen. Wir haben kurzerhand, nachdem Petrus etwas Wasser schüttete, alles nach drinnen verlegt, in die Räumlichkeiten und begrüßen da jetzt unterschiedlichste Vereine aus unserem Netzwerk, die uns quasi begleiten an dem Tag und Angebote vorhalten für Jung und Alt, vom Infostand bis hin zum Mitmachstand, Florales gestalten oder auch Kinderschminken und Basteln. 16 Jahre feiern wir jetzt quasi unseren Geburtstag jedes Jahr, egal an welchem Tag, auch an einem Sonntag. Und wir sind hier immer noch eine wunderbare Gemeinschaft mit Vereinen, alle unter einem Dach. Wir als BIVO Regio e.V. Sind auch Koordinator des Hauses. Daneben haben wir noch den Regionalverband der Gartenfreunde, haben das DRK, den Kreisverband Schwangeren- und Suchtberatung im Haus. Der ambulante Hospizdienst ist mit unter unserem Dach, die künstliche Talentförderung, Neue Wege e.V. und die Maxi School als professionelle Nachhilfe. Sollte ich einen vergessen haben, findet man ihn im Flyer oder auf der Website.
2: Neben Seniorensport, Nachhilfe und Computern bietet das Mehrgenerationenhaus auch regelmäßige Treffen und Kurse an, von zum Beispiel Selbsthilfegruppen des DRK. Ein besonderer Tag in diesem Jahr ist dabei noch der 5. Dezember. Der internationale Tag des Ehrenamts soll auch in Wolfen helfen, ehrenamtliche Tätigkeiten zu ehren.
4: Ja, nachdem wir jetzt also dieses Stadtteilfest hoffentlich gut und gut besucht über die Bühne bringen, haben wir bis Jahresende noch verschiedene Veranstaltungen in der Planung. Traditionell unser Literaturcafé immer am letzten Montag des Monats, wo regionale Autoren lesen. Und dazu gibt es natürlich passend Kaffee und Kuchen. Wir haben in Planung verschiedene kreative Angebote, die saisonal dann sind in Richtung Adventszeit, Weihnachtszeit und Vorträge im Bereich Gesundheit, Prävention. Und ja, fürs nächste Jahr planen wir auch einige neue Projekte. Da werden wir mal sehen müssen, ob unsere Ideen ankommen.
2: Auch für den weiteren Verlauf des Jahres und darüber hinaus ist schon einiges geplant.
4: Genau, ein wichtiger Punkt in diesem Jahr wird noch der 5. Dezember sein, der internationale Tag des Ehrenamts, den wir auch jährlich begehen. Zum einen, um in der Anerkennungsveranstaltung unseren Ehrenamtlichen hier im Haus zu danken. Und wie auch in den vergangenen Jahren haben wir wieder die Engagementcard ausgerufen und noch ist Zeit, dass Vereine quasi Ehrenamtliche aus ihren Reihen nominieren können. um diese Auszeichnung zu erhalten. Engagementcard wird unterstützt von regionalen Unternehmen als kleines besonderes Dankeschön für besonderes Engagement hier in der Region.
2: Das Mehrgenerationenhaus Bitterfeld-Wolfen ist nun schon seit 16 Jahren Anlaufpunkt für Jung und Alt. Auch in Zukunft möchten die Vereine vor Ort Interessierten einen Anlaufpunkt für gemeinsames Beisammensein, Beratung und Unterstützung im Landkreis sein.
1: Am vergangenen Sonntag empfing der VfB Gräfenhainichen zum 6. Spieltag in der Fußball-Landesliga den TSV Rot-Weiß Zerbst. Für die Gastgeber ging es hier um wichtige Punkte, denn für sie gibt es noch Chancen um die Topplätze. Das Spiel startet eher verhalten. Beide Teams schaffen es kaum, den Ball weiter als in die Mittellinie zu bringen. Gräfenhainichen zwar etwas stärker auf dem Feld, für Chancen sorgt das jedoch erstmal nicht. Erst in der 38. Minute dann die erste Großchance. Die Gäste mit dem Einwurf in der eigenen Hälfte. Hohe Bälle, Fromm will retten, aber Kunitschke zur Stelle. Der macht Meter. Passt, aber wird gegrätscht. Klarer Freistoß kurz vor dem 16er. Tiede schießt, geblockt, gestummel im 16er und Alarich kickt ihn rein. Nach so langer Wartezeit endlich das 0:1 für Zerbst. Der VfB lässt aber nicht lange auf seine Antwort warten. Kurz vor der Halbzeitpause die nächste richtige Situation. Gräfenhainichen in der 45. durch einen Foul mit dem Freistoß. Kommt hoch, Römling mit der Flanke, der erste springt daneben, aber Stockmann köpft ihn rein. Mit dem Ausgleich in die Pause. Was für eine Flanke. Mit diesem Ergebnis und bereits 5 gelben Karten durch die harte Linie des Unparteiischen endet die erste Halbzeit. Ein wahres Match auf Augenhöhe. Die zweite Hälfte nun deutlich rasanter als noch die ersten 45 Minuten. Mit hohen Bällen versuchen beide Teams immer wieder die Führung zu finden. Hier in der 51. Zerbst weit in der eigenen Hälfte am Ball. Pass nach links und der kommt hoch. Die Männer in Gelb aber zur Stelle. Geben den Ball wieder nach vorne. Krüger kann laufen. Gibt ab, kurze Pässe und Römling knallt ihn meterweit am Tor vorbei. Da hätte der Abschluss früher kommen müssen. Was für eine versäumte Chance. In der 78. zeigen sich dann aber die ersten Konsequenzen der harten Linie des Schiedsrichters. Ein Foul von Zerbst sorgt für Empörung bei Hopfe. Was hier gesagt wurde, ist nicht klar, die gelb-rote wird aber gezogen. Gräfenhainichen nun in der Unterzahl. Ausnutzen können die Rot-Weißen das aber nicht. Der VfB nun deutlich dominanter auf dem Feld. Eckball in der Nachspielzeit. Fliegt, passt zurück, aber da hat Seifert das Bein draußen. Freistoß direkt vor dem 16er. Kommt flach, Werner blockt, Nachschuss, aber Robota steht im Abseits. Man sollte denken, das wäre die letzte Chance gewesen, aber eine sollte es noch geben. 95. Minute. Alle warten gespannt auf den Schlusspfiff. Gräfenhainichen startet den letzten Angriff. Fliegt hoch, aber weit entfernt vom Ball zieht Pötschke einfach Krüger um. Der Unparteiische pfeift das Foul und verteilt noch die zweite gelb-rote Karte an die Nummer 3. Freistoß. Krüger darf ran. Fliegt der erste daneben, aber Robota versenkt. 2:1 für Gräfenhainichen. Was ein Tor in der letzten Sekunde. Krüger hier mit dem Freistoß seiner Karriere. Mit diesem Tor pfeift der Schiedsrichter zum Spielende. Verdienter Sieg des VfBs, wenn auch erst in letzter Sekunde.
5: Ja, ich glaube, es ist auf jeden Fall ein verdienter Sieg. Wir kommen eigentlich gut ins Spiel rein.
6: Dann kriegen wir leider ein blödes 1-0, ja. Müssen wir besser verteidigen. Aber haben es eigentlich schnell abgehakt, sind dann gut wieder reingekommen. Es war auch wichtig, dass wir es 1-1 gemacht haben, kurz vor dem Halbzeitpfiff. Ja, und dann würde ich sagen, auch in der zweiten Halbzeit waren wir einfach bissiger als die Gegner. Ich glaube, das hat man dann auch in der letzten Spielaktion gesehen, dass wir dann einfach auch die Geilheit haben, dieses Tor zu machen. Und ich glaube, dann kann man von einem verdienten Sieg sprechen, auf jeden Fall. Es war eigentlich, würde ich sagen, gar nicht so ein hitziges Spiel, dass es so viele Karten hätte sein müssen. Es ist natürlich blöd, dass wir da auch eine Gelb-Rote kriegen, aber die Gegner kriegen ja auch eine. Ich glaube, nach unserer Gelb-Roten sind wir noch geiler sogar. Ja, das macht uns dann halt auch aus, dass wir da die Geilheit haben, dieses Spiel noch zu gewinnen oder alles reinzuhauen. Ja, der Schiedsrichter hat so entschieden, das ist seine Linie wahrscheinlich gewesen. Er hat es auf beiden Seiten so gemacht. Ja, gut ist. Interessiert keinen mehr.
1: Gräfenhainichen steigt damit auf den 4. Tabellenplatz auf, wobei Zerbst es sich auf dem 10. gemütlich macht. Nächste Woche spielt der VfB auswärts gegen die SG Rot-Weiß Thalheim, während Zerbst den SV Edelweiß Arnstedt empfängt.
0: Mundart im Fokus. Um regionales Kulturgut zu bewahren und die alte Sprache zu pflegen, gibt es spezielle Mundartgruppen. Bei diesen Lesungen tragen Autoren Geschichten, Gedichte,

0: Witze oder Anekdoten in ihrer regionalen Heimatsprache oder dem lokalen Dialekt vor. Genau das macht auch die Mundartgruppe Christoph Hobusch in Dessau. Zum Abschluss der Seniorenwoche fand am 14. September eine solche Veranstaltung in der Sportgaststätte Kienfichten statt. Vor vollbesetztem Haus sorgten 7 Mundartleser für beste Unterhaltung und viele Lacher.
1: Es gab als besondere Überraschung selber gemachten Erdbeerlikör. Und den hatte die Schwiegermutter von Frau Hobusch gemacht. Also Hobusch und seine Mutter. Und ja, wie hat sie den gemacht? Aus den Früchten, heute wird man Prima-Sprit nehmen wahrscheinlich. Und jedenfalls muss es ein ganz leckeres Zeug gewesen sein. Und Klein Christoph sah nun das gute Stimme, da kam man ja sonst nicht alle Tage rein, war ne, sah die gute Stimme und Kerzenschein, da wurde sie gleich noch auf den Tisch gestellt und da war eine schöne Glaskaraffe drin mit einem schönen roten Sirup. Oh ja, da muss ich erst mal einen drauf trinken.
0: Begleitet wurde der Nachmittag musikalisch von einer Drehorgel. Ebenfalls fand eine Buchausstellung mit Verkauf der Anhalt-Edition statt. Die Gruppe besteht bereits seit 2011 und zählt mittlerweile 15 Mitglieder. Damit ist sie die einzige ihrer Art in ganz Sachsen-Anhalt. Ein besonderes Anliegen ist den Mitgliedern die Jugendarbeit. Durch Auftritte an Schulen und Gymnasien möchten sie Kinder und Jugendliche für die regionale Sprache begeistern. So sorgen sie dafür, dass die Dessauer und anhaltische Mundart nicht ausstirbt und das lokale Kulturgut langfristig erhalten bleibt. In einer zukünftigen Zeitnah-Ausgabe werden wir von RAN 1 ausführlich über die Mundartgruppe Christoph Hobusch berichten.

0: Es ist Mittwoch und damit herzlich willkommen zum Wochenteiler der zeitnahen Nachrichten hier auf Rang 1. Mit dem Start des Wintersemesters 2026/27 beginnt für viele Studenten ein neuer Lebensabschnitt. Am 5. Oktober lädt die Hochschule Anhalt zum Erstidee an ihre drei Standorte ein, auch auf den Campus Dessau. Zum Studienstart erhalten die Erstsemester wichtige Informationen zu ihrem Studium, lernen ihre Fachbereiche und können sich mit dem Thema Campus vertraut machen. Campusführungen und weitere Aktionen bieten Gelegenheit, erste Kontakte zu knüpfen und sich auszutauschen. Am Campus Dessau startet der Fachbereich Architektur, Facility Management und Geoinformation mit einer gemeinsamen Einführungsveranstaltung im Gebäude 08. Um 11 Uhr folgen die Einführungen in die jeweiligen Studiengänge. Der Fachbereich Design begrüßt seine neuen Studenten um 13 Uhr im Gebäude 01. Alle Informationen und das vollständige Programm zum Studienstart gibt es auf der Webseite der Hochschule Anhalt. Die größte Unternehmerinnenkonferenz Mitteldeutschland machte Station in Dessau-Roßlau. Bei der Regia 26 kamen am vergangenen Freitag im Domero-Hotel Frauen aus ganz Deutschland zusammen. Ob Unternehmerin, Gründerin oder Führungskraft, sie alle wollten neue Impulse sammeln, Kontakte knüpfen und vor allem voneinander lernen.
1: Für Frauen in der Unternehmerwelt ist es nicht immer einfach, sich zu behaupten und die richtigen Kontakte zu knüpfen. Genau hier setzt die Regia an. Als größte Unternehmerinnenkonferenz Mitteldeutschlands bietet sie Unternehmerinnen und Frauen in Führungspositionen die Möglichkeit, sich auszutauschen, voneinander zu lernen und neue Netzwerke zu knüpfen. In diesem Jahr fand die Regia am 25. und 26. September im Domero Hotel in Dessau-Roßlau statt. Unter dem Motto, wo Frauen Zukunft gestalten, fanden sich zahlreiche Unternehmerinnen zusammen.
2: Netzwerken austauschen, supporten, unterstützen. Alles, was Frauen so untereinander mit unter Kommunikation und gegenseitiges Unterstützen verstehen.
3: Regia ist ein Raum, wo man, ein geschützter Raum, wo sich Frauen verbinden, Sichtbarkeit schaffen, vernetzen, im Prinzip auch Hilfeleistung stellen, sowohl was die eigene Dienstleistung betrifft oder das Produkt oder wie auch immer, aber auch niedrigschwelliger zu sagen, hey, ich bin einfach eine helfende Hand, ich habe ein offenes Ohr, also grundsätzlich dafür schaffen wir diese Netzwerke.
1: Regia steht für Region in Anhalt. Seit 2014 wandert sie von Ort zu Ort durch Mitteldeutschland und bringt das Netzwerk immer wieder in eine andere Region. 2 Tage lang stehen die Frauen und ihre Erfahrungen im Mittelpunkt. Das Programm ist dabei vielfältig gefüllt.
3: Es ist so, dass es viele unterschiedliche Impulse geben wird zu Themen wie Wechseljahren, zu Themen wie, was beschäftigt die Generation Z, auch das Thema, wie beschränken Filter eigentlich meine eigene Wahrnehmung, das Thema Funktionieren, auch Sachen Sichtbarkeit im Social-Media-Bereich, also von fachlich über einzelne Frauenthemen, sodass wir im Prinzip auch wirklich jeden abholen können.
1: Neu in diesem Jahr war unter anderem eine Podiumsdiskussion. Nach der Begrüßung der Teilnehmerinnen und den Grußworten von Eta Hachmann, der Sozialdezernentin der Stadt Dessau-Roßlau, kam eine Gesprächsrunde mit Frauen aus Wirtschaft, Kultur und Gesellschaft zusammen. Dabei ging es unter anderem um die Frage, welche Bedeutung Netzwerke für die Entwicklung einer Region haben.
4: Ich bin der Meinung, es gibt viel zu wenig Raum, wo Frauen sich austauschen können. Und ich glaube, das ist auch nochmal total wichtig, auch mal diesen individuellen Raum zu haben. Ich glaube, Frauen gucken schon auf Themen wie Führung, Organisationsentwicklung nochmal ganz anders als auch Männer. Und von daher ist es mal wichtig, sich untereinander darüber auch auszutauschen und zu vernetzen. Und das finde ich so wichtig daran. Und ich gebe meinen Vorrednerinnen recht, dass es eigentlich zu wenig Räume gibt, dass wir uns viel zu selten treffen und deshalb ist es wichtig, dass es so eine schöne Konferenz gibt.
1: Dass die Konferenz bei Unternehmerinnen und angehenden Unternehmerinnen auf großes Interesse stößt, zeigte auch die ausverkaufte Veranstaltung. Rund 90 Teilnehmerinnen waren in diesem Jahr dabei. Dabei ging es nicht nur um die Vorträge und Gespräche auf der Bühne. Ein wichtiger Teil der Regia war auch der persönliche Austausch untereinander.
2: Das kommt darauf an, was die Damen sich wünschen. Ne? Der eine möchte sein Produkt an den Markt bringen oder vermarkten. Die andere sucht vielleicht auch Personal. Der nächste möchte Informationen, damit er sich außerhalb der Regia auch mit anderen Unternehmen vernetzen kann oder verknüpfen kann sogar. Das ist ganz unterschiedlich. Da hat jeder so seine eigene Einstellung, die er dann dafür nutzt.
3: Eigene Agenda, ich glaube auch das Thema Mentorship. Ja, also einfach zu gucken, okay, wer ist denn da, wo ich hin will schon? Wer kann mir dabei helfen, ja, die Fragen, die ich mir selber stelle, zu beantworten? Oder an wen kann ich meine Fragen auch außerhalb dahin richten? Weil ja auch jeder wieder ein anderes Netzwerk. An jeder Frau hängt ja dennoch ein Netzwerk dran. Und Beziehungen schaden immer nur dem, der sie nicht hat, sage ich mal so. Von daher ist das, glaube ich, ein großes Thema. Und auch einfach neue Kontakte zu machen, ne? Sich sichtbar zu werden und auch niedrigschwellig zu schauen, unabhängig von, ich habe die Dienstleistung oder das Produkt, wo kann ich dir denn bei helfen? Also wirklich auch zu sagen, hey, ich habe, keine Ahnung, letzte Woche mir ein Lexware-Konto eingerichtet oder irgendwas, oder ich will gerade auch einen Verein gründen. Wie mache ich das denn? Worauf muss ich denn achten? Also wirklich so eine ganz einfachen Fragen, und die sind alle sehr willkommen hier. Und ich glaube, mit der ersten Kommunikation beginnt einfach das Netzwerk.
1: Die Regia bot den Unternehmerinnen damit Inspiration, neue Perspektiven und vor allem die Möglichkeit, sich miteinander zu vernetzen.
0: Vom 21. bis zum 27. September 2026 beteiligte sich die Bundespolizeiinspektion an einer europaweiten Kontroll- und Präventionsaktion des Netzwerks Railpol. Die für Sachsen-Anhalt zuständige Bundespolizeiinspektion verstärkte dabei auch im Raum Dessau-Roßlau die Kontrollen und Fahndungsmaßnahmen in Zügen und an Bahnanlagen. Insgesamt waren 419 Einsatzkräfte im Einsatz und überwachten unter anderem 275 Bahnübergänge. Im Mittelpunkt standen die Sicherheit der Reisenden sowie die Prävention. Die Einsatzkräfte sensibilisierten Bahnnutzer für umsichtiges Verhalten und den Schutz vor Straftaten. Gleichzeitig wurden Fahndungs- und Kontrollmaßnahmen durchgeführt und die Zusammenarbeit mit der Landespolizei intensiviert. Auch wenn konkrete Fahndungstreffer aus Dessau-Roßlau im Rahmen der Aktion nicht genannt wurden, profitieren die Stadt und die Region von den verstärkten Kontrollen im Bahnverkehr. Gerade an stark frequentierten Bahnhöfen und entlang wichtiger Bahnverbindungen tragen solche Maßnahmen dazu bei, das Sicherheitsgefühl von Reisenden und Beschäftigten zu stärken. Bei bestem Wetter hieß es am vergangenen Sonntag wieder Laufschuhe an und los. Der Anhalt Sport lud zum 25. Walking-Tag an das Paul-Greifzu-Stadion ein. Zahlreiche Bewegungsbegeisterte aus der Bauhausstadt machten sich gemeinsam auf den Weg durch den vorderen und hinteren Tiergarten und genossen dabei Sport, Natur und geselliges Miteinander.
5: Am Morgen des 27. September grüßte noch einmal der Sommer. Bei strahlendem Sonnenschein lud Anhalt Sport zum 25. Walking-Tag an das Paul-Greifzu-Stadion ein. Von dort aus machten sich zahlreiche sportliche Bewohner der Bauhausstadt, ausgestattet mit Laufschuhen und Walkingstöcken, auf den Weg durch den vorderen und hinteren Tiergarten.
6: Ja, also der Walking-Tag hier im Paul-Greifzu-Stadion, jetzt seit 25 Jahren, ist sozusagen älter als ich selbst bin. Das ist schon was ganz Besonderes, wenn man da überlegt, was da seit einem Vierteljahrhundert auf die Beine gestellt wird. Und die Teilnehmerzahl heute bei dem besten Wetter hat es natürlich gezeigt, wird von Jahr zu Jahr immer Stück für Stückweise mehr. Und ich finde es sehr beeindruckend, dass sowohl ältere Herrschaften als auch jetzt immer mehr jüngere Menschen sich für das Walken, Nordic Walking, Spazierengehen begeistern können. Das ist wirklich sehr, sehr toll.
5: Bei spätsommerlichem Ambiente bot die Veranstaltung eine schöne Gelegenheit, aktiv in die neue Jahreszeit zu starten und gemeinsam die Freude an Bewegung in der Natur zu erleben. Nach einer kurzen Aufwärmrunde hieß es dann, Stöcke schnappen und los. Auf zwei schönen Strecken über 4 und 9 Kilometer ging es durch den Tiergarten.

0: Sommer konnte jeder ohne Anmeldung und kostenfrei mitmachen und sich am Ende auch über tolle Preise freuen.
1: Uns ist auch ganz wichtig, dass die Hürde am Teilnehmen so gering wie möglich ist. Deshalb machen wir keine ewige Anmeldung oder Teilnahmegebühr, sondern man kann einfach hinkommen, mitmachen und wird dann am Ende auch noch reich beschenkt. Also jeder bekommt was zu trinken, kostenfrei. Dann haben wir immer kleine Präsente. In diesem Jahr hatten wir eine kleine schöne Tasche, einen Beutel. Der ist schön bedruckt mit unserer Bauerstadt Dessau und den Wahrzeichen der Stadt. Dann gab es alternativ auch noch einen kleinen Regencape. Und dann gibt es ja auch noch den Bonus für die Krankenkassenhefte. Kann man sich dann von der jeweiligen Krankenkasse durch das Bonusprogramm auch noch ein paar Euro zurückholen. Das heißt, man muss nichts bezahlen und wird aber reichlich beschenkt. Das ist, glaube ich, für jeden Teilnehmer nochmal ein toller Anreiz, bei so einem tollen Wetter nicht nur sich sportlich zu betätigen, sondern auch noch beschenkt zu werden.
0: Neben den tollen Preisen wartete auf die Teilnehmer aber noch eine ganz besondere Überraschung. Im Dezember bringt Anhalt Sport erneut ein internationales Sportevent in die Anhalt Arena. Wer dieses Highlight auf keinen Fall verpassen möchte, für den hat sich die Teilnahme an dem Walking-Tag gleich doppelt gelohnt.
1: Also wir haben nicht nur den Beutel und das Regencape, sondern wir haben auch noch einen Rabattgutschein von 40% für das internationale Breakdance-Contest in der Anhalt Arena am 5. Dezember. Dort kommen wieder Weltklasse-Breakdancer aus der ganzen Welt, unter anderem der Vize-Olympiasieger kommt nach Dessau. Und am 5. Dezember dann in der Anhalt Arena findet der Breakdance-Contest Dancing Dessau statt. Und jeder, der heute hier mitgelaufen ist, kann sich dann auch noch über ermäßigte Tickets freuen.
0: Walking und Nordic Walking gehören in Dessau-Roßlau längst zum festen Breitensport. Seit 25 Jahren lockt der Walking-Tag zahlreiche Teilnehmer in die Natur. Und bei all den positiven Effekten für Körper und Ausdauer darf ein ganz besonderer Aspekt nicht fehlen. Bewegung an der frischen Luft macht einfach Spaß. Genau das macht den Walking-Tag seit so vielen Jahren zu einem beliebten Treffpunkt für Sportbegeisterte jeden Alters.
2: Schulen geehrt. Der Rathaus Center City Run lockte am 13. September wieder tausende Teilnehmer und Zuschauer in die Dessauer Innenstadt. Traditionell waren auch wieder zahlreiche Schulen aus der Doppelstadt und sogar darüber hinaus mit dabei. So unter anderem auch die Regenbogenschule, die seit mehr als 20 Jahren mit ihren Schülern am Lauf teilnimmt. Veranstalter des City Runs, Anhalt Sport, ehrte am 23. September die 27 Schüler der Förderschule, die mitgelaufen sind. Sie bekamen Medaillen und Plüschtiere. Zudem erhielt die Schule einige brandneue Bundesliga-Fußbälle und die Kinder wurden eingeladen beim Fort-Geisel-Anhalt-Cup sowie beim Dessauer Juniors-Cup im nächsten Jahr als Zuschauer dabei zu sein. Über solch eine besondere Ehrung durfte sich aber nicht nur die Regenbogenschule freuen. In diesem Jahr besuchte Anhalt Sport noch zwei weitere Schulen, die fleißig am City Run teilgenommen haben. Die Sekundarschule am Schillerpark war mit 100 Schülern beim Run dabei. Auch für sie gab es einige neue Bälle, die dann auch gleich mal am Basketballkorb ausprobiert wurden. Die Schule mit der größten Teilnehmerzahl im Stadtgebiet war das Gymnasium Philanthropinum. Über 400 Schüler des Philans sind beim City Run mitgelaufen. In der Sporthalle des Gymnasiums erhielten auch sie neue Bälle. Einen ausführlichen Beitrag zu den drei Ehrungen anlässlich des City Runs sehen Sie in einer zukünftigen Zeitnah-Ausgabe.
3: Und dann noch diese Meldung. Die Tanzgruppe Schaut hin reist vom 1. bis zum 4. Oktober zur 20. internationalen Tanzgala in Dessau-Roßlaus Partnerstadt nach Argenteuil in Frankreich. Organisiert wird die Jubiläumsgala vom Verein Argenteuil ohne Grenzen. Neben Gruppen aus Frankreich werden auch Tänzerinnen und Tänzer aus Italien, Portugal, Schottland und Rumänien erwartet. Schaut hin hat drei unterschiedliche Choreografien aus den Bereichen Show und modern im Gepäck und freut sich auf spannende Begegnungen mit den internationalen Tanzgruppen. Geplant ist außerdem ein Ausflug nach Paris. Unterstützt wird die Reise von der Stadt Dessau-Roßlau. Damit, liebe Zuschauer, sind wir am Ende unserer Mittwochsausgabe. Schauen uns jetzt das Wetter an und im Anschluss daran gern noch die Meldungen aus der Region. Am Donnerstag melden wir uns.

0: dann aus der Zeitnah-Redaktion wieder. Bis dahin haben Sie eine schöne Zeit und machen Sie es gut.
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1: Am Donnerstag erwartet uns mit Höchstwerten von 22 Grad angenehm warmes, jedoch regnerisches Wetter. In den Mittagsstunden wird es vereinzelt regnen, dieser nimmt im Verlaufe des Tages aber stetig zu. Der Himmel bleibt durchgehend bewölkt und es kommt eine schwache Brise aus Westen.
2: Am 20. September wurde im Mehrgenerationenhaus in Bitterfeld-Wolfen groß gefeiert. Anlässlich des 16. Geburtstages des Hauses, Tag der Generationen und Weltkindertag hat das Haus ein Fest für Groß und Klein geboten. Von Zauberei und Kinderballett über Hüpfburg und Kugelbahn bis hin zu Mitmachangeboten wurde ein besonderer Tag ermöglicht.
3: Also das Mehrgenerationenhaus hier in Bitterfeld-Wolfen, insbesondere natürlich in Wolfen, ist ein Gewinn für die Stadt Bitterfeld-Wolfen, hat sich über viele Jahre entwickelt, aber ist natürlich auch grundsätzlich treu geblieben, dass die Generationen hier einen Ort finden, wo man miteinander ins Gespräch kommen kann, wo verschiedene Vereine ansässig sind und wo vor allen Dingen eben Aktionen und Initiativen wie die Nachbarschaftshilfe oder die Alltagshelfer etabliert sind und insofern in die gesamte Stadtgesellschaft strahlen.
2: Das Mehrgenerationenhaus Bitterfeld-Wolfen ermöglicht Bürgern jedes Alters und unterschiedlichster Herkunft lebenslanges Lernen, umfangreiche Beratung und aktive Unterstützung.
4: Ja, auch heute am 20. September feiern wir wieder unseren MDH-Geburtstag. Zum Tag der Generationen haben wir wieder ein kleines Stadtteilfest organisiert. Vom schlechten Wetter lassen wir uns nicht abbringen. Wir haben kurzerhand, nachdem Petrus etwas Wasser schüttete, alles nach drinnen verlegt, in die Räumlichkeiten und begrüßen da jetzt unterschiedlichste Vereine aus unserem Netzwerk, die uns quasi begleiten an dem Tag und Angebote vorhalten für Jung und Alt, vom Infostand bis hin zum Mitmachstand, Florales gestalten oder auch Kinderschminken und Basteln. 16 Jahre feiern wir jetzt quasi unseren Geburtstag jedes Jahr, egal an welchem Tag, auch an einem Sonntag. Und wir sind hier immer noch eine wunderbare Gemeinschaft mit Vereinen, alle unter einem Dach. Wir als BIVO Regio e.V. sind auch Koordinator des Hauses. Daneben haben wir noch den Regionalverband der Gartenfreunde, haben das DRK, den Kreisverband Schwangeren- und Suchtberatung im Haus. Der ambulante Hospizdienst ist mit unter unserem Dach, die künstliche Talentförderung, Neue Wege e.V. und die Maxi School als professionelle Nachhilfe. Sollte ich einen vergessen haben, findet man ihn im Flyer oder auf der Website.
2: Neben Seniorensport, Nachhilfe und Computern bietet das Mehrgenerationenhaus auch regelmäßige Treffen und Kurse an, von zum Beispiel Selbsthilfegruppen des DRK. Ein besonderer Tag in diesem Jahr ist dabei noch der 5. Dezember. Der internationale Tag des Ehrenamts soll auch in Wolfen helfen, ehrenamtliche Tätigkeiten zu ehren.
4: Ja, nachdem wir jetzt also dieses Stadtteilfest hoffentlich gut und gut besucht über die Bühne bringen, haben wir bis Jahresende noch verschiedene Veranstaltungen in der Planung. Traditionell unser Literaturcafé immer am letzten Montag des Monats, wo regionale Autoren lesen. Und dazu gibt es natürlich

0: passend Kaffee und Kuchen. Wir haben in Planung verschiedene kreative Angebote, die saisonal dann sind in Richtung Adventszeit, Weihnachtszeit und Vorträge im Bereich Gesundheit, Prävention. Und ja, fürs nächste Jahr planen wir auch einige neue Projekte. Da werden wir mal sehen müssen, ob unsere Ideen ankommen.
1: Auch für den weiteren Verlauf des Jahres und darüber hinaus ist schon einiges geplant.
0: Genau, ein wichtiger Punkt in diesem Jahr wird noch der 5. Dezember sein, der internationale Tag des Ehrenamts, den wir auch jährlich begehen. Zum einen, um in der Anerkennungsveranstaltung unseren Ehrenamtlichen hier im Haus zu danken. Und wie auch in den vergangenen Jahren haben wir wieder die Engagementcard ausgerufen. Und noch ist Zeit, dass Vereine quasi Ehrenamtliche aus ihren Reihen nominieren können, um diese Auszeichnung zu erhalten. Engagementcard wird unterstützt von regionalen Unternehmen als kleines besonderes Dankeschön für besonderes Engagement hier in der Region.
1: Das Mehrgenerationenhaus Bitterfeld-Wolfen ist nun schon seit 16 Jahren Anlaufpunkt für Jung und Alt. Auch in Zukunft möchten die Vereine vor Ort Interessierten einen Anlaufpunkt für gemeinsames Beisammensein, Beratung und Unterstützung im Landkreis sein.
2: Am vergangenen Sonntag empfing der VfB Gräfenhainichen zum 6. Spieltag in der Fußball-Landesliga den TSV Rot-Weiß Zerbst. Für die Gastgeber ging es hier um wichtige Punkte, denn für sie gibt es noch Chancen um die Topplätze. Das Spiel startet eher verhalten. Beide Teams schaffen es kaum, den Ball weiter als in die Mittellinie zu bringen. Gräfenhainichen zwar etwas stärker auf dem Feld, für Chancen sorgt das jedoch erstmal nicht. Erst in der 38. Minute dann die erste Großchance. Die Gäste mit dem Einwurf in der eigenen Hälfte. Hohe Bälle, Fromm will retten, aber Kunitschke zur Stelle. Der macht Meter. Passt, aber wird gegrätscht. Klarer Freistoß kurz vor dem 16er. Tiede schießt, geblockt, gestummelt im 16er und Alarich kickt ihn rein. Nach so langer Wartezeit endlich das 0:1 für Zerbst. Der VfB lässt aber nicht lange auf seine Antwort warten. Kurz vor der Halbzeitpause die nächste richtige Situation. Gräfenhainichen in der 45. durch einen Foul mit dem Freistoß. Kommt hoch, Römling mit der Flanke, der Erste springt daneben, aber Stockmann köpft ihn rein. Mit dem Ausgleich in die Pause. Was für eine Flanke. Mit diesem Ergebnis und bereits 5 gelben Karten durch die harte Linie des Unparteiischen endet die erste Halbzeit. Ein wahres Match auf Augenhöhe. Die zweite Hälfte nun deutlich rasanter als noch die ersten 45 Minuten. Mit hohen Bällen versuchen beide Teams immer wieder die Führung zu finden. Hier in der 51. Zerbst weit in der eigenen Hälfte am Ball. Pass nach links und der kommt hoch. Die Männer in Gelb aber zur Stelle. Geben den Ball wieder nach vorne. Krüger kann laufen. Gibt ab, kurze Pässe und Römling knallt ihn meterweit am Tor vorbei. Da hätte der Abschluss früher kommen müssen. Was für eine versäumte Chance. In der 78. zeigen sich dann aber die ersten Konsequenzen der harten Linie des Schiedsrichters. Ein Foul von Zerbst sorgt für Empörung bei Hopfe. Was hier gesagt wurde, ist nicht klar, die gelb-rote wird aber gezogen. Gräfenhainichen nun in der Unterzahl. Ausnutzen können die Rot-Weißen das aber nicht. Der VfB nun deutlich dominanter auf dem Feld. Eckball in der Nachspielzeit. Fliegt, passt zurück, aber da hat Seifert das Bein draußen. Freistoß direkt vor dem 16er. Kommt flach, Werner blockt, Nachschuss, aber Robota steht im Abseits. Man sollte denken, das wäre die letzte Chance gewesen, aber eine sollte es noch

0: 95. Minute. Alle warten gespannt auf den Schlusspfiff. Gräfen Heinichen startet den letzten Angriff. Fliegt hoch, aber weit entfernt vom Ball zieht Pötschke einfach Krüger um. Der Unparteiische pfeift das Foul und verteilt noch die zweite gelb-rote Karte an die Nummer 3. Freistoß. Krüger darf ran. Fliegt der erste daneben, aber Rubota versenkt. 2:1 für Gräfen Heinichen. Was ein Tor in der letzten Sekunde. Krüger hier mit dem Freistoß seiner Karriere. Mit diesem Tor pfeift der Schiedsrichter zum Spielende. Verdienter Sieg des VfBs, wenn auch erst in letzter Sekunde.
1: Ja, ich glaube, es ist auf jeden Fall ein verdienter Sieg. Wir kommen eigentlich gut ins Spiel rein. Dann kriegen wir leider ein blödes 1-0, ja, müssen wir besser verteidigen. Aber haben es eigentlich schnell abgehakt, sind dann gut wieder reingekommen. Es war auch wichtig, dass wir es 1-1 gemacht haben, kurz vor dem Halbzeitpfiff. Ja, und dann würde ich sagen, auch in der zweiten Halbzeit waren wir einfach bissiger als die Gegner. Ich glaube, das hat man dann auch in der letzten Spielaktion gesehen, dass wir dann einfach auch die Geilheit haben, dieses Tor zu machen. Und ich glaube, dann kann man von einem verdienten Sieg sprechen auf jeden Fall. Es war eigentlich, würde ich sagen, gar nicht so ein hitziges Spiel, dass es so viele Karten hätte sein müssen. Ist natürlich blöd, dass wir da auch eine gelb-rote kriegen, aber die Gegner kriegen ja auch eine. Ich glaube, nach unserer gelb-roten sind wir noch geiler sogar. Ja, das macht uns dann halt auch aus, dass wir da die Geilheit haben, dieses Spiel noch zu gewinnen oder alles reinzuhauen. Ja, der Schiedsrichter hat so entschieden, das ist seine Linie wahrscheinlich gewesen. Er hat es auf beiden Seiten so gemacht. Ja, gut ist. Interessiert keinen mehr.
0: Gräfen Heinichen steigt damit auf den 4. Tabellenplatz auf, wobei Zerbst es sich auf dem 10. gemütlich macht. Nächste Woche spielt der VfB auswärts gegen die SG Rot-Weiß Thalheim, während Zerbst den SV Edelweiß Arnstedt empfängt.
2: Mundart im Fokus. Um regionales Kulturgut zu bewahren und die alte Sprache zu pflegen, gibt es spezielle Mundartgruppen. Bei diesen Lesungen tragen Autoren Geschichten, Gedichte, Witze oder Anekdoten in ihrer regionalen Heimatsprache oder dem lokalen Dialekt vor. Genau das macht auch die Mundartgruppe Christoph Hobusch in Dessau. Zum Abschluss der Seniorenwoche fand am 14. September eine solche Veranstaltung in der Sportgaststätte Kienfichten statt. Vor vollbesetztem Haus sorgten 7 Mundartleser für beste Unterhaltung und viele Lacher.
3: Es gab als besondere Überraschung selber gemachten Erdbeerlikör. Und den hatte die Schwiegermutter von Frau Hobusch gemacht, also Hobusch und seine Mutter. Und ja, wie hat sie den gemacht? Aus den Früchten, heute wird man Prima-Sprit nehmen wahrscheinlich. Und jedenfalls muss es ein ganz leckeres Zeug gewesen sein. Und Klein Christoph sah nun die gute Stimme, da kam man ja sonst nicht alle Tage rein, war ne. Sah die gute Stimme und Kerzenschein, da wurde sie gleich darauf auf den Tisch gestellt. Und da war eine schöne Lasskaraffe drin mit einem schönen roten Sirup. Oh ja, da muss ich erst mal einen drauf trinken.
2: Begleitet wurde der Nachmittag musikalisch von einer Drehorgel. Ebenfalls fand eine Buchausstellung mit Verkauf der Anhalt-Edition statt. Die Gruppe besteht bereits seit 2011 und zählt mittlerweile 15 Mitglieder. Damit ist sie die einzige ihrer Art in ganz Sachsen-Anhalt. Ein besonderes Anliegen ist den Mitgliedern die Jugendarbeit. Durch Auftritte an Schulen und Gymnasien möchten sie Kinder und Jugendliche für die regionale Sprache begeistern. So sorgen sie dafür, dass die Dessauer und anhaltische Mundart nicht ausstirbt und das lokale Kulturgut langfristig erhalten bleibt. In einer zukünftigen Zeitnah-Ausgabe werden wir von RAN 1 ausführlich über die Mundartgruppe Christoph Hobusch berichten.

0: Es ist Mittwoch und damit herzlich willkommen zum Wochenteiler der zeitnahen Nachrichten hier auf Rhein 1. Mit dem Start des Wintersemesters 2026/27 beginnt für viele Studenten ein neuer Lebensabschnitt. Am 5. Oktober lädt die Hochschule Anhalt zum Erstidee an ihre drei Standorte ein, auch auf den Campus Dessau. Zum Studienstart erhalten die Erstsemester wichtige Informationen zu ihrem Studium, lernen ihre Fachbereiche und können sich mit dem Thema Campus vertraut machen. Campusführungen und weitere Aktionen bieten Gelegenheit, erste Kontakte zu knüpfen und sich auszutauschen. Am Campus Dessau startet der Fachbereich Architektur, Facility Management und Geoinformation mit einer gemeinsamen Einführungsveranstaltung im Gebäude 08. Um 11 Uhr folgen die Einführungen in die jeweiligen Studiengänge. Der Fachbereich Design begrüßt seine neuen Studenten um 13 Uhr im Gebäude 01. Alle Informationen und das vollständige Programm zum Studienstart gibt es auf der Webseite der Hochschule Anhalt. Die größte Unternehmerinnenkonferenz Mitteldeutschland machte Station in Dessau-Roßlau. Bei der Regia 26 kamen am vergangenen Freitag im Domero Hotel Frauen aus ganz Deutschland zusammen. Ob Unternehmerin, Gründerin oder Führungskraft, sie alle wollten neue Impulse sammeln, Kontakte knüpfen und vor allem voneinander lernen.
1: Für Frauen in der Unternehmerwelt ist es nicht immer einfach, sich zu behaupten und die richtigen Kontakte zu knüpfen. Genau hier setzt die Regia an. Als größte Unternehmerinnenkonferenz Mitteldeutschlands bietet sie Unternehmerinnen und Frauen in Führungspositionen die Möglichkeit, sich auszutauschen, voneinander zu lernen und neue Netzwerke zu knüpfen.

0: immer wieder in eine andere Region. 2 Tage lang stehen die Frauen und ihre Erfahrungen im Mittelpunkt. Das Programm ist dabei vielfältig gefüllt.
1: Es ist so, dass es viele unterschiedliche Impulse geben wird zu Themen wie Wechseljahren, zu Themen wie, was beschäftigt die Generation Z, auch das Thema, wie beschränken Filter eigentlich meine eigene Wahrnehmung, das Thema Funktionieren, auch Sachen Sichtbarkeit im Social-Media-Bereich, also von fachlich über einzelne Frauenthemen, sodass wir im Prinzip auch wirklich jeden abholen können.
0: Neu in diesem Jahr war unter anderem eine Podiumsdiskussion. Nach der Begrüßung der Teilnehmerinnen und den Grußworten von Eta Hachmann, der Sozialdezernentin der Stadt Dessau-Roßlau, kam eine Gesprächsrunde mit Frauen aus Wirtschaft, Kultur und Gesellschaft zusammen. Dabei ging es unter anderem um die Frage, welche Bedeutung Netzwerke für die Entwicklung einer Region haben.
2: Ich bin der Meinung, es gibt viel zu wenig Raum, wo Frauen sich austauschen können. Und ich glaube, das ist auch nochmal total wichtig, auch mal diesen individuellen Raum zu haben. Ich glaube, Frauen gucken schon auf Themen wie Führung, Organisationsentwicklung nochmal ganz anders als auch Männer. Und von daher ist es mal wichtig, sich untereinander darüber auch auszutauschen und zu vernetzen. Und das finde ich so wichtig daran, und ich gebe meinen Vorrednerinnen recht, dass es eigentlich zu wenig Räume gibt, dass wir uns viel zu selten treffen, und deshalb ist es wichtig, dass es so eine schöne Konferenz gibt.
0: Dass die Konferenz bei Unternehmerinnen und angehenden Unternehmerinnen auf großes Interesse stößt, zeigte auch die ausverkaufte Veranstaltung. Rund 90 Teilnehmerinnen waren in diesem Jahr dabei. Dabei ging es nicht nur um die Vorträge und Gespräche auf der Bühne. Ein wichtiger Teil der Regia war auch der persönliche Austausch untereinander.
3: Das kommt darauf an, was die Damen sich wünschen. Ne? Der eine möchte sein Produkt an den Markt bringen oder vermarkten. Die andere sucht vielleicht auch Personal. Der Nächste möchte Informationen, damit er sich außerhalb der Regia auch mit anderen Unternehmen vernetzen kann oder verknüpfen kann sogar. Das ist ganz unterschiedlich. Da hat jeder so seine eigene Einstellung, die er dann dafür nutzt.
1: Eigene Agenda, ich glaube auch das Thema Mentorship. Ja, also einfach zu gucken, okay, wer ist denn da, wo ich hin will schon? Wer kann mir dabei helfen? Ja, die Fragen, die ich mir selber stelle, zu beantworten, oder an wen kann ich meine Fragen auch außerhalb dahin richten, weil ja auch jeder wieder ein anderes Netzwerk. An jeder Frau hängt ja dennoch ein Netzwerk dran, und Beziehungen schaden immer nur dem, der sie nicht hat, sage ich mal so. Von daher ist das, glaube ich, ein großes Thema, und auch einfach neue Kontakte zu machen, ne? Sich sichtbar zu werden und auch niedrigschwellig zu schauen, unabhängig von, ich habe die Dienstleistung oder das Produkt, wo kann ich dir denn bei helfen? Also wirklich auch zu sagen, hey, ich habe, keine Ahnung, letzte Woche mir ein Lexware-Konto eingerichtet oder irgendwas, oder ich will gerade auch einen Verein gründen. Wie mache ich das denn? Worauf muss ich denn achten? Also wirklich so eine ganz einfachen Fragen, und die sind alle sehr willkommen hier. Und ich glaube, mit der ersten Kommunikation beginnt einfach das Netzwerk.
0: Die Regia bot den Unternehmerinnen damit Inspiration, neue Perspektiven und vor allem die Möglichkeit, sich miteinander zu vernetzen.
4: Vom 21. bis zum 27. September 2026 beteiligte sich die Bundespolizeiinspektion an einer europaweiten Kontroll- und Präventionsaktion des Netzwerks RailPol. Die für Sachsen-Anhalt zuständige Bundespolizeiinspektion verstärkte dabei auch im Raum Dessau-Roßlau die Kontrollen und Fahndungsmaßnahmen in Zügen und an Bahnanlagen. Insgesamt waren 419 Einsatzkräfte im Einsatz und überwachten unter anderem 275 Bahnübergänge. Im Mittelpunkt standen die Sicherheit der Reisenden sowie die Prävention. Die Einsatzkräfte sensibilisierten Bahnnutzer für umsichtiges Verhalten und den Schutz vor Straftaten. Gleichzeitig wurden Fahndungs- und Kontrollmaßnahmen durchgeführt und die Zusammenarbeit mit der Landespolizei intensiviert. Auch wenn konkrete Fahndungstreffer aus Dessau-Roßlau im Rahmen der Aktion nicht genannt wurden, profitieren die Stadt und die Region von den verstärkten Kontrollen im Bahnverkehr. Gerade an stark frequentierten Bahnhöfen und entlang wichtiger Bahnverbindungen tragen solche Maßnahmen dazu bei, das Sicherheitsgefühl von Reisenden und Beschäftigten zu stärken.

0: Bei bestem Wetter hieß es am vergangenen Sonntag wieder Laufschuhe an und los. Der Anhalt Sport lud zum 25. Walking-Tag an das Paul-Greifzu-Stadion ein. Zahlreiche Bewegungsbegeisterte aus der Bauhausstadt machten sich gemeinsam auf den Weg durch den vorderen und hinteren Tiergarten und genossen dabei Sport, Natur und geselliges Miteinander.
1: Am Morgen des 27. September grüßte noch einmal der Sommer. Bei strahlendem Sonnenschein lud Anhalt Sport zum 25. Walking-Tag an das Paul-Greifzu-Stadion ein. Von dort aus machten sich zahlreiche sportliche Bewohner der Bauhausstadt, ausgestattet mit Laufschuhen und Walkingstöcken, auf den Weg durch den vorderen und hinteren Tiergarten.
2: Ja, also der Walking-Tag hier im Paul-Greifzu-Stadion jetzt seit 25 Jahren ist sozusagen älter als ich selbst bin. Das ist schon was ganz Besonderes, wenn man da überlegt, was da seit einem Vierteljahrhundert auf die Beine gestellt wird. Und die Teilnehmerzahl heute bei dem besten Wetter hat es natürlich gezeigt, wird von Jahr zu Jahr immer Stück für Stückweise mehr. Und ich finde es sehr beeindruckend, dass sowohl ältere Herrschaften als auch jetzt immer mehr jüngere Menschen sich für das Walken, Nordic Walking, Spazierengehen begeistern können. Das ist wirklich sehr, sehr toll.
1: Bei spätsommerlichem Ambiente bot die Veranstaltung eine schöne Gelegenheit, aktiv in die neue Jahreszeit zu starten und gemeinsam die Freude an Bewegung in der Natur zu erleben. Nach einer kurzen Aufwärmrunde hieß es dann, Stöcke schnappen und los. Auf zwei schönen Strecken über 4 und 9 Kilometer ging es durch den Tiergarten. Wie immer konnte jeder ohne Anmeldung und kostenfrei mitmachen und sich am Ende auch über tolle Preise freuen.
2: Uns ist auch ganz wichtig, dass die Hürde am Teilnehmen so gering wie möglich ist. Deshalb machen wir keine ewige Anmeldung oder Teilnahmegebühr, sondern man kann einfach hinkommen, mitmachen und wird dann am Ende auch noch reich beschenkt. Also jeder bekommt was zu trinken, kostenfrei. Dann haben wir immer kleine Präsente. In diesem Jahr hatten wir eine kleine schöne Tasche, einen Beutel. Der ist schön bedruckt mit unserer Bauerstadt Dessau und den Wahrzeichen der Stadt. Dann gab es alternativ auch noch einen kleinen Regencape. Und dann gibt es ja auch noch den Bonus für die Krankenkassenhefte. Kann man sich dann von der jeweiligen Krankenkasse durch das Bonusprogramm auch noch ein paar Euro zurückholen. Das heißt, man muss nichts bezahlen und wird aber reichlich beschenkt. Das ist, glaube ich, für jeden Teilnehmer nochmal ein toller Anreiz, bei so einem tollen Wetter nicht nur sich sportlich zu betätigen, sondern auch noch beschenkt zu werden.
1: Neben den tollen Preisen wartete auf die Teilnehmer aber noch eine ganz besondere Überraschung. Im Dezember bringt Anhalt Sport erneut ein internationales Sportevent in die Anhalt Arena. Wer dieses Highlight auf keinen Fall verpassen möchte, für den hat sich die Teilnahme an dem Walking-Tag gleich doppelt gelohnt.
2: Also wir haben nicht nur den Beutel und das Regencape, sondern wir haben auch noch einen Rabattgutschein von 40% für das internationale Breakdance-Contest in der Anhalt Arena am 5. Dezember. Dort kommen wieder Weltklasse-Breakdancer aus der ganzen Welt, unter anderem der Vize-Olympiasieger kommt nach Dessau. Und am 5. Dezember dann in der Anhalt Arena findet der Breakdance-Contest Dancing Dessau statt. Und jeder, der heute hier mitgelaufen ist, kann sich dann auch noch über ermäßigte Tickets freuen.
1: Walking und Nordic Walking gehören in Dessau-Roßlau längst zum festen Breitensport. Seit 25 Jahren lockt der Walking-Tag zahlreiche Teilnehmer in die Natur. Und bei all den positiven Effekten für Körper und Ausdauer darf ein ganz besonderer Aspekt nicht fehlen. Bewegung an der frischen Luft macht einfach Spaß. Genau das macht den Walking-Tag seit so vielen Jahren zu einem beliebten Treffpunkt für Sportbegeisterte jeden Alters.
3: Schulen geehrt. Der Rathaus Center City Run lockte am 13. September wieder tausende Teilnehmer und Zuschauer in die Dessauer Innenstadt. Traditionell waren auch wieder zahlreiche Schulen aus der Doppelstadt und sogar darüber hinaus mit dabei. So unter anderem auch die Regenbogenschule, die seit mehr als 20 Jahren mit ihren Schülern am Lauf teilnimmt. Veranstalter des City Runs, Anhalt Sport, ehrte am 23. September die 27 Schüler der Förderschule, die mitgelaufen sind. Sie bekamen Medaillen und Plüschtiere. Zudem erhielt die Schule einige brandneue Bundesliga-Fußbälle und die Kinder wurden eingeladen beim Fort Geisel Anhalt Cup sowie beim Dessauer Juniors

0: Cup im nächsten Jahr als Zuschauer dabei zu sein. Über solch eine besondere Ehrung durfte sich aber nicht nur die Regenbogenschule freuen. In diesem Jahr besuchte Anhalt Sport noch zwei weitere Schulen, die fleißig am City Run teilgenommen haben. Die Sekundarschule am Schillerpark war mit 100 Schülern beim Run dabei. Auch für sie gab es einige neue Bälle, die dann auch gleich mal am Basketballkorb ausprobiert wurden. Die Schule mit der größten Teilnehmerzahl im Stadtgebiet war das Gymnasium Philanthropinum. Über 400 Schüler des Philans sind beim City Run mitgelaufen. In der Sporthalle des Gymnasiums erhielten auch sie neue Bälle. Einen ausführlichen Beitrag zu den drei Ehrungen anlässlich des City Runs sehen Sie in einer zukünftigen Zeitnah-Ausgabe.
1: Und dann noch diese Meldung. Die Tanzgruppe Schaut hin reist vom 1. bis zum 4. Oktober zur 20. internationalen Tanzgala in Dessau-Roßlaus Partnerstadt nach Argenteuil in Frankreich. Organisiert wird die Jubiläumsgala vom Verein Argenteuil ohne Grenzen. Neben Gruppen aus Frankreich werden auch Tänzerinnen und Tänzer aus Italien, Portugal, Schottland und Rumänien erwartet. Schaut hin hat drei unterschiedliche Choreografien aus den Bereichen Show und modern im Gepäck und freut sich auf spannende Begegnungen mit den internationalen Tanzgruppen. Geplant ist außerdem ein Ausflug nach Paris. Unterstützt wird die Reise von der Stadt Dessau-Roßlau. Damit, liebe Zuschauer, sind wir am Ende unserer Mittwochsausgabe, schauen uns jetzt das Wetter an und im Anschluss daran gern noch die Meldungen aus der Region. Am Donnerstag melden wir uns dann aus der Zeitnah-Redaktion wieder. Bis dahin haben Sie eine schöne Zeit und machen Sie es gut.
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1: Am Donnerstag erwartet uns mit Höchstwerten von 22 Grad angenehm warmes, jedoch regnerisches Wetter. In den Mittagsstunden wird es vereinzelt regnen, dieser nimmt im Verlaufe des Tages aber stetig zu. Der Himmel bleibt durchgehend bewölkt und es kommt eine schwache Brise aus Westen.
2: Am 20. September wurde im Mehrgenerationenhaus in Bitterfeld-Wolfen groß gefeiert. Anlässlich des 16. Geburtstages des Hauses, Tag der Generationen und Weltkindertag hat das Haus ein Fest für Groß und Klein geboten. Von Zauberei und Kinderballett über Hüpfburg und Kugelbahn bis hin zu Mitmachangeboten wurde ein besonderer Tag ermöglicht.
3: Also das Mehrgenerationenhaus hier in Bitterfeld-Wolfen, insbesondere natürlich in Wolfen, ist ein Gewinn für die Stadt Bitterfeld-Wolfen, hat sich über viele Jahre entwickelt, aber ist natürlich auch grundsätzlich treu geblieben, dass die Generationen hier einen Ort finden, wo man miteinander ins Gespräch kommen kann, wo verschiedene Vereine ansässig sind und wo vor allen Dingen eben Aktionen und Initiativen wie die Nachbarschaftshilfe oder die Alltagshelfer etabliert sind und insofern in die gesamte Stadtgesellschaft strahlen.
2: Das Mehrgenerationenhaus Bitterfeld-Wolfen ermöglicht Bürgern jedes Alters und unterschiedlichster Herkunft lebenslanges Lernen, umfangreiche Beratung und aktive Unterstützung.
4: Ja, auch heute am 20. September feiern wir wieder unseren MDH-Geburtstag. Zum Tag der Generationen haben wir wieder ein kleines Stadtteilfest organisiert. Vom schlechten Wetter lassen wir uns nicht abbringen. Wir haben kurzerhand, nachdem Petrus etwas Wasser schüttet,

0: alles nach drinnen verlegt, in die Räumlichkeiten und begrüßen da jetzt unterschiedlichste Vereine aus unserem Netzwerk, die uns quasi begleiten an dem Tag und Angebote vorhalten für Jung und Alt, vom Infostand bis hin zum Mitmachstand, Florales gestalten oder auch Kinderschminken und Basteln. 16 Jahre feiern wir jetzt quasi unseren Geburtstag jedes Jahr, egal an welchem Tag, auch an einem Sonntag. Und wir sind hier immer noch eine wunderbare Gemeinschaft mit Vereinen, alle unter einem Dach. Wir als BIVO Regio e.V. sind auch Koordinator des Hauses. Daneben haben wir noch den Regionalverband der Gartenfreunde, haben das DRK, den Kreisverband Schwangeren- und Suchtberatung im Haus. Der ambulante Hospizdienst ist mit unter unserem Dach, die künstliche Talentförderung, Neue Wege e.V. und die Maxi School als professionelle Nachhilfe. Sollte ich einen vergessen haben, findet man ihn im Flyer oder auf der Website.
1: Neben Seniorensport, Nachhilfe und Computern bietet das Mehrgenerationenhaus auch regelmäßige Treffen und Kurse an, von zum Beispiel Selbsthilfegruppen des DRK. Ein besonderer Tag in diesem Jahr ist dabei noch der 5. Dezember. Der internationale Tag des Ehrenamts soll auch in Wolfen helfen, ehrenamtliche Tätigkeiten zu ehren.
0: Ja, nachdem wir jetzt also dieses Stadtteilfest hoffentlich gut und gut besucht über die Bühne bringen, haben wir bis Jahresende noch verschiedene Veranstaltungen in der Planung. Traditionell unser Literaturcafé immer am letzten Montag des Monats, wo regionale Autoren lesen. Und dazu gibt es natürlich passend Kaffee und Kuchen. Wir haben in Planung verschiedene kreative Angebote, die saisonal dann sind in Richtung Adventszeit, Weihnachtszeit. Und Vorträge im Bereich Gesundheit, Prävention. Und ja, fürs nächste Jahr planen wir auch einige neue Projekte. Da werden wir mal sehen müssen, ob unsere Ideen ankommen.
1: Auch für den weiteren Verlauf des Jahres und darüber hinaus ist schon einiges geplant.
0: Genau, ein wichtiger Punkt in diesem Jahr wird noch der 5. Dezember sein, der internationale Tag des Ehrenamts, den wir auch jährlich begehen. Zum einen, um in der Anerkennungsveranstaltung unseren Ehrenamtlichen hier im Haus zu danken. Und wie auch in den vergangenen Jahren haben wir wieder die Engagementcard ausgerufen. Und noch ist Zeit, dass Vereine quasi Ehrenamtliche aus ihren Reihen nominieren können, um diese Auszeichnung zu erhalten. Engagementcard wird unterstützt von regionalen Unternehmen als kleines besonderes Dankeschön für besonderes Engagement hier in der Region.
1: Das Mehrgenerationenhaus Bitterfeld-Wolfen ist nun schon seit 16 Jahren Anlaufpunkt für Jung und Alt. Auch in Zukunft möchten die Vereine vor Ort Interessierten einen Anlaufpunkt für gemeinsames Beisammensein, Beratung und Unterstützung im Landkreis sein.
2: Am vergangenen Sonntag empfing der VfB Gräfenhainichen zum 6. Spieltag in der Fußball-Landesliga den TSV Rot-Weiß Zerbst. Für die Gastgeber ging es hier um wichtige Punkte, denn für sie gibt es noch Chancen um die Topplätze. Das Spiel startet eher verhalten. Beide Teams schaffen es kaum, den Ball weiter als in die Mittellinie zu bringen. Gräfenhainichen zwar etwas stärker auf dem Feld, für Chancen sorgt das jedoch erstmal nicht. Erst in der 38. Minute dann die erste Großchance. Die Gäste mit dem Einwurf in der eigenen Hälfte. Hohe Bälle, Fromm will retten, aber Kunitschke zur Stelle. Der macht Meter. Passt, aber wird gegrätscht. Klarer Freistoß kurz vor dem 16er. Tiede schießt, geblockt, gestummelt im 16er und Alarich kickt ihn rein. Nach so langer Wartezeit endlich das 0:1 für Zerbst. Der VfB lässt aber nicht lange auf seine Antwort warten. Kurz vor der Halbzeitpause die nächste richtige Situation. Gräfenhainichen in der 45. durch einen Foul mit dem Freistoß. Kommt hoch, Römling mit der Flanke, der erste springt daneben, aber Stockmann köpft ihn rein. Mit dem Ausgleich in die Pause. Was für eine Flanke. Mit diesem Ergebnis

0: und bereits 5 gelben Karten durch die harte Linie des Unparteiischen endet die erste Halbzeit. Ein wahres Match auf Augenhöhe. Die zweite Hälfte nun deutlich rasanter als noch die ersten 45 Minuten. Mit hohen Bällen versuchen beide Teams immer wieder die Führung zu finden. Hier in der 51. Zerbst weit in der eigenen Hälfte am Ball. Pass nach links und der kommt hoch. Die Männer in Gelb aber zur Stelle. Geben den Ball wieder nach vorne. Krüger kann laufen. Gibt ab, kurze Pässe und Römling knallt ihn meterweit am Tor vorbei. Da hätte der Abschluss früher kommen müssen. Was für eine versäumte Chance. In der 78. zeigen sich dann aber die ersten Konsequenzen der harten Linie des Schiedsrichters. Ein Foul von Zerbst sorgt für Empörung bei Hopfe. Was hier gesagt wurde, ist nicht klar, die Gelb-Rote wird aber gezogen. Gräfenhainichen nun in der Unterzahl. Ausnutzen können die Rot-Weißen das aber nicht. Der VfB nun deutlich dominanter auf dem Feld. Eckball in der Nachspielzeit. Fliegt, passt zurück, aber da hat Seifert das Bein draußen. Freistoß direkt vor dem 16er. Kommt flach, Werner blockt, Nachschuss, aber Robota steht im Abseits. Man sollte denken, das wäre die letzte Chance gewesen, aber eine sollte es noch geben. 95. Minute. Alle warten gespannt auf den Schlusspfiff. Gräfenhainichen startet den letzten Angriff. Fliegt hoch, aber weit entfernt vom Ball zieht Pötschke einfach Krüger um. Der Unparteiische pfeift das Foul und verteilt noch die zweite gelb-rote Karte an die Nummer 3. Freistoß. Krüger darf ran. Fliegt der erste daneben, aber Robota versenkt. 2:1 für Gräfenhainichen. Was ein Tor in der letzten Sekunde. Krüger hier mit dem Freistoß seiner Karriere. Mit diesem Tor pfeift der Schiedsrichter zum Spielende. Verdienter Sieg des VfBs, wenn auch erst in letzter Sekunde.
1: Ja, ich glaube, es ist auf jeden Fall ein verdienter Sieg. Wir kommen eigentlich gut ins Spiel rein. Dann kriegen wir leider ein blödes 1-0. Ja. Müssen wir besser verteidigen. Aber haben es eigentlich schnell abgehakt, sind dann gut wieder reingekommen. Es war auch wichtig, dass wir es 1-1 gemacht haben, kurz vor dem Halbzeitpfiff. Ja, und dann würde ich sagen, auch in der zweiten Halbzeit waren wir einfach bissiger als die Gegner. Ich glaube, das hat man dann auch in der letzten Spielaktion gesehen, dass wir dann einfach auch die Geilheit haben, dieses Tor zu machen. Und ich glaube, dann kann man von einem verdienten Sieg sprechen auf jeden Fall. Es war eigentlich, würde ich sagen, gar nicht so ein hitziges Spiel, dass es so viele Karten hätte sein müssen. Es ist natürlich blöd, dass wir da auch eine Gelb-Rote kriegen, aber die Gegner kriegen ja auch eine. Ich glaube, nach unserer Gelb-Roten sind wir noch geiler sogar. Ja, das macht uns dann halt auch aus, dass wir da die Geilheit haben, dieses Spiel noch zu gewinnen oder alles reinzuhauen. Ja, der Schiedsrichter hat so entschieden, das ist seine Linie wahrscheinlich gewesen. Er hat es auf beiden Seiten so gemacht. Ja, gut ist. Interessiert keinen mehr.
0: Gräfenhainichen steigt damit auf den 4. Tabellenplatz auf, wobei Zerbst es sich auf dem 10. gemütlich macht. Nächste Woche spielt der VfB auswärts gegen die SG Rot-Weiß Thalheim, während Zerbst den SV Edelweiß Arnstedt empfängt.
2: Mundart im Fokus. Um regionales Kulturgut zu bewahren und die alte Sprache zu pflegen, gibt es spezielle Mundartgruppen. Bei diesen Lesungen tragen Autoren Geschichten, Gedichte, Witze oder Anekdoten in ihrer regionalen Heimatsprache oder dem lokalen Dialekt vor. Genau das macht auch die Mundartgruppe Christoph Hobusch in Dessau. Zum Abschluss der Seniorenwoche fand am 14. September eine solche Veranstaltung in der Sportgaststätte Kienfichten statt. Vor vollbesetztem Haus sorgten 7 Mundartleser für beste Unterhaltung und viele Lacher.
3: Es gab als besondere Überraschung selber gemachten Erdbeerlikör. Und den hatte die Schwiegermutter von Frau Hobusch gemacht, also Hobusch und seine Mutter. Und ja, wie hat sie den gemacht? Aus den Früchten, heute wird man Frühbeersprit nehmen wahrscheinlich. Jedenfalls muss es ein ganz leckeres Zeug gewesen sein. Und Klein Christoph sah nun das gute Stimme, da kam man ja sonst nicht alle Tage rein, war nee, sah die gute Stimme und Kerzenschein, da große Leuchter war auf den Tisch gestellt und da war eine schöne Glaskaraffe drin mit einem schönen roten Sirup. Oh ja, da muss ich erst mal einen drauf trinken.
2: Begleitet wurde der Nachmittag musikalisch von einer Drehorgel. Ebenfalls fand eine Buchausstellung mit Verkauf der Anhalt-Edition statt. Die Gruppe besteht bereits seit 2011 und zählt mittlerweile 15 Mitglieder. Damit ist sie die einzige ihrer Art in ganz Sachsen-Anhalt. Ein besonderes Anliegen ist den Mitgliedern die Jugendarbeit. Durch Auftritte an Schulen und Gymnasien möchten sie Kinder und Jugendliche für die regionale Sprache begeistern. So sorgen sie dafür, dass die Dessauer und anhaltische Mundart nicht ausstirbt und das lokale Kulturgut langfristig erhalten bleibt. In einer zukünftigen Zeitnah-Ausgabe werden wir von RAN 1 ausführlich über die Mundartgruppe Christoph Hobusch berichten.

0: Es ist Mittwoch und damit herzlich willkommen zum Wochenteiler der zeitnahen Nachrichten hier auf RAN 1. Mit dem Start des Wintersemesters 2026/27 beginnt für viele Studenten ein neuer Lebensabschnitt. Am 5. Oktober lädt die Hochschule Anhalt zum Erstidee an ihre drei Standorte ein, auch auf den Campus Dessau. Zum Studienstart erhalten die Erstsemester wichtige Informationen zu ihrem Studium, lernen ihre Fachbereiche und können sich mit dem Thema Campus vertraut machen. Campusführungen und weitere Aktionen bieten Gelegenheit, erste Kontakte zu knüpfen und sich auszutauschen. Am Campus Dessau startet der Fachbereich Architektur, Facility Management und Geoinformation mit einer gemeinsamen Einführungsveranstaltung im Gebäude 08. Um 11 Uhr folgen die Einführungen in die jeweiligen Studiengänge. Der Fachbereich Design begrüßt seine neuen Studenten um 13 Uhr im Gebäude 01. Alle Informationen und das vollständige Programm zum Studienstart gibt es auf der Webseite der Hochschule Anhalt. Die größte Unternehmerinnenkonferenz Mitteldeutschland machte Station in Dessau-Roßlau. Bei der Regia 26 kamen am vergangenen Freitag im Domero Hotel Frauen aus ganz Deutschland zusammen. Ob Unternehmerin, Gründerin oder Führungskraft, sie alle wollten neue Impulse sammeln, Kontakte knüpfen und vor allem voneinander lernen.
1: Für Frauen in der Unternehmerwelt ist es nicht immer einfach, sich zu behaupten und die richtigen Kontakte zu knüpfen. Genau hier setzt die Regia an. Als größte Unternehmerinnenkonferenz Mitteldeutschlands bietet sie Unternehmerinnen und Frauen in Führungspositionen die Möglichkeit, sich auszutauschen, voneinander zu lernen und neue Netzwerke zu knüpfen. In diesem Jahr fand die Regia am 25. und 26. September im Domero Hotel in Dessau-Roßlau statt. Unter dem Motto, wo Frauen Zukunft gestalten, fanden sich zahlreiche Unternehmerinnen zusammen.
2: Netzwerken austauschen, supporten, unterstützen. Alles, was Frauen so untereinander mit unter Kommunikation und gegenseitiges Unterstützen verstehen.
3: Regia ist ein Raum, wo man, ein geschützter Raum, wo sich Frauen verbinden, Sichtbarkeit schaffen, vernetzen, im Prinzip auch Hilfeleistung stellen, sowohl was die eigene Dienstleistung betrifft oder das Produkt oder wie auch immer, aber auch niedrigschwelliger zu sagen, hey, ich bin einfach eine helfende Hand, ich habe ein offenes Ohr, also grundsätzlich dafür schaffen wir diese Netzwerke.
1: Regia steht für Region in Anhalt. Seit 2014 wandert sie von Ort zu Ort durch Mitteldeutschland und bringt das Netzwerk immer wieder in eine andere Region. Zwei Tage lang stehen die Frauen und ihre Erfahrungen im Mittelpunkt. Das Programm ist dabei vielfältig gefüllt.
3: Es ist so, dass es viele unterschiedliche Impulse geben wird zu Themen wie Wechseljahren, zu Themen wie, was beschäftigt die Generation Z, auch das Thema, wie beschränken Filter eigentlich meine eigene Wahrnehmung, das Thema Funktionieren, auch Sachen Sichtbarkeit im Social-Media-Bereich, also von fachlich über einzelne Frauenthemen, sodass wir im Prinzip auch wirklich jeden abholen können.
1: Neu in diesem Jahr war unter anderem eine Podiumsdiskussion. Nach der Begrüßung der Teilnehmerinnen und den Grußworten von Eta Hachmann, der Sozialdezernentin der Stadt Dessau-Roßlau, kam eine Gesprächsrunde mit Frauen aus Wirtschaft, Kultur und Gesellschaft zusammen. Dabei ging es unter anderem um die Frage, welche Bedeutung Netzwerke für die Entwicklung einer Region haben.
4: Ich bin der Meinung, es gibt viel zu wenig Raum, wo Frauen sich austauschen können. Und ich glaube, das ist auch nochmal total wichtig, auch mal diesen individuellen Raum zu haben. Ich glaube, Frauen gucken schon auf Themen wie Führung, Organisationsentwicklung nochmal ganz anders als auch Männer. Und von daher ist es mal wichtig, sich untereinander darüber auch auszutauschen und zu vernetzen. Und das finde ich so wichtig daran. Und ich gebe meinen Vorrednerinnen recht, dass es eigentlich zu wenig Räume gibt, dass wir uns viel zu selten treffen und deshalb ist es wichtig, dass es so eine schöne Konferenz gibt.
1: Dass die Konferenz bei Unternehmerinnen und angehenden Unternehmerinnen auf großes Interesse stößt, zeigte auch die ausverkaufte Veranstaltung. Rund 90 Teilnehmerinnen waren in diesem Jahr dabei. Dabei ging es nicht nur um die Vorträge und Gespräche auf der Bühne. Ein wichtiger Teil der Regia war auch der persönliche Austausch untereinander.
2: Das kommt darauf an, was die Damen sich wünschen. Ne? Der eine möchte sein Produkt an den Markt bringen oder vermarkten. Die andere sucht vielleicht auch Personal. Der nächste möchte Informationen, damit er sich außerhalb der Regia auch mit anderen Unternehmen vernetzen kann oder verknüpfen kann sogar. Das ist ganz unterschiedlich. Da hat jeder so seine eigene Einstellung, die er dann dafür nutzt.
3: Eigene Agenda, ich glaube auch das Thema Mentorship. Ja, also einfach zu gucken, okay, wer ist denn da, wo ich hin will schon? Wer kann mir dabei helfen? Ja, die Fragen, die ich mir selber stelle, zu beantworten oder an wen kann ich meine Fragen auch außerhalb dahin richten, weil ja auch jeder wieder ein anderes Netzwerk. An jeder Frau hängt ja dennoch ein Netzwerk dran und Beziehungen schaden immer nur dem, der sie nicht hat, sage ich mal so. Von daher ist das, glaube ich, ein großes Thema und auch einfach neue Kontakte zu machen, ne? Sich sichtbar zu werden und auch niedrigschwellig zu schauen, unabhängig von, ich habe die Dienstleistung oder das Produkt, wo kann ich dir denn bei helfen? Also wirklich auch zu sagen, hey, ich habe, keine Ahnung, letzte Woche mir ein Lexware-Konto eingerichtet oder irgendwas oder ich will gerade auch einen Verein gründen. Wie mache ich das denn? Worauf muss ich denn achten? Also wirklich so eine ganz einfachen Fragen und die sind alle sehr willkommen hier. Und ich glaube, mit der ersten Kommunikation beginnt einfach das Netzwerken.
1: Die Regia bot den Unternehmerinnen damit Inspiration, neue Perspektiven und vor allem die Möglichkeit, sich miteinander zu vernetzen.
0: Vom 21. bis zum 27. September 2026 beteiligte sich die Bundespolizeiinspektion an einer europaweiten Kontroll- und Präventionsaktion des Netzwerks RailPol. Die für Sachsen-Anhalt zuständige Bundespolizeiinspektion verstärkte dabei auch im Raum Dessau-Roßlau die Kontrollen und Fahndungsmaßnahmen in Zügen und an Bahnanlagen. Insgesamt waren 419 Einsatzkräfte im Einsatz und überwachten unter anderem 275 Bahnübergänge. Im Mittelpunkt standen die Sicherheit der Reisenden sowie die Prävention. Die Einsatzkräfte sensibilisierten Bahnnutzer für umsichtiges Verhalten und den Schutz vor Straftaten. Gleichzeitig wurden Fahndungs- und Kontrollmaßnahmen durchgeführt und die Zusammenarbeit mit der Landespolizei intensiviert. Auch wenn konkrete Fahndungstreffer aus Dessau-Roßlau im Rahmen der Aktion nicht genannt wurden, profitieren die Stadt und die Region von den verstärkten Kontrollen im Bahnverkehr. Gerade an stark frequentierten Bahnhöfen und entlang wichtiger Bahnverbindungen tragen solche Maßnahmen dazu bei, das Sicherheitsgefühl von Reisenden und Beschäftigten zu stärken.

0: Bei bestem Wetter hieß es am vergangenen Sonntag wieder Laufschuhe an und los. Der Anhalt Sport lud zum 25. Walking-Tag an das Paul-Greifzu-Stadion ein. Zahlreiche Bewegungsbegeisterte aus der Bauhausstadt machten sich gemeinsam auf den Weg durch den vorderen und hinteren Tiergarten und genossen dabei Sport, Natur und geselliges Miteinander.
1: Am Morgen des 27. September grüßte noch einmal der Sommer. Bei strahlendem Sonnenschein lud Anhalt Sport zum 25. Walking-Tag an das Paul-Greifzu-Stadion ein. Von dort aus machten sich zahlreiche sportliche Bewohner der Bauhausstadt, ausgestattet mit Laufschuhen und Walkingstöcken, auf den Weg durch den vorderen und hinteren Tiergarten.
2: Ja, also der Walking-Tag hier im Paul-Greifzu-Stadion jetzt seit 25 Jahren ist sozusagen älter als ich selbst bin. Das ist schon was ganz Besonderes, wenn man da überlegt, was da seit einem Vierteljahrhundert auf die Beine gestellt wird. Und die Teilnehmerzahl heute bei dem besten Wetter, hat es natürlich gezeigt, wird von Jahr zu Jahr immer Stück für Stückweise mehr. Und ich finde es sehr beeindruckend, dass sowohl ältere Herrschaften als auch jetzt immer mehr jüngere Menschen sich für das Walken, Nordic Walking, Spazierengehen begeistern können. Das ist wirklich sehr, sehr toll.
1: Bei spätsommerlichem Ambiente bot die Veranstaltung eine schöne Gelegenheit, aktiv in die neue Jahreszeit zu starten und gemeinsam die Freude an Bewegung in der Natur zu erleben. Nach einer kurzen Aufwärmrunde hieß es dann, Stöcke schnappen und los. Auf zwei schönen Strecken über 4 und 9 Kilometer ging es durch den Tiergarten. Wie immer konnte jeder ohne Anmeldung und kostenfrei mitmachen und sich am Ende auch über tolle Preise freuen.
2: Uns ist auch ganz wichtig, dass die Hürde am Teilnehmen so gering wie möglich ist. Deshalb machen wir keine ewige Anmeldung oder Teilnahmegebühr, sondern man kann einfach hinkommen, mitmachen und wird dann am Ende auch noch reich beschenkt. Also jeder bekommt was zu trinken, kostenfrei. Dann haben wir immer kleine Präsente. In diesem Jahr hatten wir eine kleine schöne Tasche, einen Beutel. Der ist schön bedruckt mit unserer Bauerstadt Dessau und den Wahrzeichen der Stadt. Dann gab es alternativ auch noch einen kleinen Regencape. Und dann gibt es ja auch noch den Bonus für die Krankenkassenhefte. Kann man sich dann von der jeweiligen Krankenkasse durch das Bonusprogramm auch noch ein paar Euro zurückholen. Das heißt, man muss nichts bezahlen und wird aber reichlich beschenkt. Das ist, glaube ich, für jeden Teilnehmer nochmal ein toller Anreiz, bei so einem tollen Wetter nicht nur sich sportlich zu betätigen, sondern auch noch beschenkt zu werden.
1: Neben den tollen Preisen wartete auf die Teilnehmer aber noch eine ganz besondere Überraschung. Im Dezember bringt Anhalt Sport erneut ein internationales Sportevent in die Anhalt Arena. Wer dieses Highlight auf keinen Fall verpassen möchte, für den hat sich die Teilnahme an dem Walking-Tag gleich doppelt gelohnt.
2: Also wir haben nicht nur den Beutel und das Regencape, sondern wir haben auch noch einen Rabattgutschein von 40% für das internationale Breakdance-Contest in der Anhalt Arena am 5. Dezember. Dort kommen wieder Weltklasse-Breakdancer aus der ganzen Welt, unter anderem der Vize-Olympiasieger kommt nach Dessau. Und am 5. Dezember dann in der Anhalt Arena findet der Breakdance-Contest Dancing Dessau statt. Und jeder, der heute hier mitgelaufen ist, kann sich dann auch noch über ermäßigte Tickets freuen.
1: Walking und Nordic Walking gehören in Dessau-Roßlau längst zum festen Breitensport. Seit 25 Jahren lockt der Walking-Tag zahlreiche Teilnehmer in die Natur. Und bei all den positiven Effekten für Körper und Ausdauer darf ein ganz besonderer Aspekt nicht fehlen. Bewegung an der frischen Luft macht einfach Spaß. Genau das macht den Walking-Tag seit so vielen Jahren zu einem beliebten Treffpunkt für Sportbegeisterte jeden Alters.
3: Schulen geehrt. Der Rathaus Center City Run lockte am 13. September wieder tausende Teilnehmer und Zuschauer in die Dessauer Innenstadt. Traditionell waren auch wieder zahlreiche Schulen aus der Doppelstadt und sogar darüber hinaus mit dabei. So unter anderem auch die Regenbogenschule, die seit mehr als 20 Jahren mit ihren Schülern am Lauf teilnimmt. Veranstalter des City Runs, Anhalt Sport, ehrte am 23. September die 27 Schüler der Förderschule, die mitgelaufen sind. Sie bekamen Medaillen und Plüschtiere. Zudem erhielt die Schule einige brandneue Bundesliga-Fußbälle und die Kinder wurden eingeladen beim Fort-Geisel-Anhalt-Cup sowie beim Dessauer Juniors-Cup im nächsten Jahr als Zuschauer dabei zu sein. Über solch eine besondere Ehrung durfte sich aber nicht nur die Regenbogenschule freuen. In diesem Jahr besuchte Anhalt Sport noch zwei weitere Schulen, die fleißig am City Run teilgenommen haben. Die Sekundarschule am Schillerpark war mit 100 Schülern beim Run dabei. Auch für sie gab es einige neue Bälle, die dann auch gleich mal am Basketballkorb ausprobiert wurden. Die Schule mit der größten Teilnehmerzahl im Stadtgebiet war das Gymnasium Philanthropinum. Über 400 Schüler des Philans sind beim City Run mitgelaufen. In der Sporthalle des Gymnasiums erhielten auch sie neue Bälle. Einen ausführlichen Beitrag zu den drei Ehrungen anlässlich des City Runs sehen Sie in einer zukünftigen Zeitnah-Ausgabe.
0: Und dann noch diese Meldung. Die Tanzgruppe Schaut hin reist vom 1. bis zum 4. Oktober zur 20. internationalen Tanzgala in Dessau-Roßlaus Partnerstadt nach Argenteuil in Frankreich. Organisiert wird die Jubiläumsgala vom Verein Argenteuil ohne Grenzen. Neben Gruppen aus Frankreich werden auch Tänzerinnen und Tänzer aus Italien, Portugal, Schottland und Rumänien erwartet. Schaut hin hat drei unterschiedliche Choreografien aus den Bereichen Show und modern im Gepäck und freut sich auf spannende Begegnungen mit den internationalen Tanzgruppen. Geplant ist außerdem ein Ausflug nach Paris. Unterstützt wird die Reise von der Stadt Dessau-Roßlau. Damit, liebe Zuschauer, sind wir am Ende unserer Mittwochsausgabe, schauen uns jetzt das Wetter an und im Anschluss daran gern noch die Meldungen aus der Region. Am Donnerstag melden wir uns dann aus der Zeitnah-Redaktion wieder. Bis dahin haben Sie eine schöne Zeit und machen Sie es gut.
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1: Am Donnerstag erwartet uns mit Höchstwerten von 22 Grad angenehm warmes, jedoch regnerisches Wetter. In den Mittagsstunden wird es vereinzelt regnen, dieser nimmt im Verlaufe des Tages aber stetig zu. Der Himmel bleibt durchgehend bewölkt und es kommt eine schwache Brise aus Westen.
2: Am 20. September wurde im Mehrgenerationenhaus in Bitterfeld-Wolfen groß gefeiert. Anlässlich des 16. Geburtstages des Hauses, Tag der Generationen und Weltkindertag hat das Haus ein Fest für Groß und Klein geboten. Von Zauberei und Kinderballett über Hüpfburg und Kugelbahn bis hin zu Mitmachangeboten wurde ein besonderer Tag ermöglicht.
3: Also das Mehrgenerationenhaus hier in Bitterfeld-Wolfen, insbesondere natürlich in Wolfen, ist ein Gewinn für die Stadt Bitterfeld-Wolfen, hat sich über viele Jahre entwickelt, aber ist natürlich auch grundsätzlich treu geblieben, dass die Generationen hier einen Ort finden, wo man miteinander ins Gespräch kommen kann, wo verschiedene Vereine ansässig sind und wo vor allen Dingen eben Aktionen und Initiativen wie die Nachbarschaftshilfe oder die Alltagshelfer etabliert sind und insofern in die gesamte Stadtgesellschaft strahlen.
2: Das Mehrgenerationenhaus Bitterfeld-Wolfen ermöglicht Bürgern jedes Alters und unterschiedlichster Herkunft lebenslanges Lernen, umfangreiche Beratung und aktive Unterstützung.
4: Ja, auch heute am 20. September feiern wir wieder unseren MGH-Geburtstag. Zum Tag der Generationen haben wir wieder ein kleines Stadtteilfest organisiert. Vom schlechten Wetter lassen wir uns nicht abbringen. Wir haben kurzerhand, nachdem Petrus etwas Wasser schüttet,

0: Bitte alles nach drinnen verlegt, in die Räumlichkeiten und begrüßen da jetzt unterschiedlichste Vereine aus unserem Netzwerk, die uns quasi begleiten an dem Tag und Angebote vorhalten für Jung und Alt, vom Infostand bis hin zum Mitmachstand, Florales gestalten oder auch Kinderschminken und Basteln. 16 Jahre feiern wir jetzt quasi unseren Geburtstag jedes Jahr, egal an welchem Tag, auch an einem Sonntag. Und wir sind hier immer noch eine wunderbare Gemeinschaft mit Vereinen, alle unter einem Dach. Wir als BIVO Regio e.V. Sind auch Koordinator des Hauses. Daneben haben wir noch den Regionalverband der Gartenfreunde, haben das DRK, den Kreisverband Schwangeren- und Suchtberatung im Haus. Der ambulante Hospizdienst ist mit unter unserem Dach, die künstliche Talentförderung, Neue Wege e.V. und die Maxi School als professionelle Nachhilfe. Sollte ich einen vergessen haben, findet man ihn im Flyer oder auf der Website.
1: Neben Seniorensport, Nachhilfe und Computern bietet das Mehrgenerationenhaus auch regelmäßige Treffen und Kurse an, von zum Beispiel Selbsthilfegruppen des DRK. Ein besonderer Tag in diesem Jahr ist dabei noch der 5. Dezember. Der internationale Tag des Ehrenamts soll auch in Wolfen helfen, ehrenamtliche Tätigkeiten zu ehren.
0: Ja, nachdem wir jetzt also dieses Stadtteilfest hoffentlich gut und gut besucht über die Bühne bringen, haben wir bis Jahresende noch verschiedene Veranstaltungen in der Planung. Traditionell unser Literaturcafé immer am letzten Montag des Monats, wo regionale Autoren lesen. Und dazu gibt es natürlich passend Kaffee und Kuchen. Wir haben in Planung verschiedene kreative Angebote, die saisonal dann sind in Richtung Adventszeit, Weihnachtszeit und Vorträge im Bereich Gesundheit, Prävention. Und ja, fürs nächste Jahr planen wir auch einige neue Projekte. Da werden wir mal sehen müssen, ob unsere Ideen ankommen.
1: Auch für den weiteren Verlauf des Jahres und darüber hinaus ist schon einiges geplant.
0: Genau, ein wichtiger Punkt in diesem Jahr wird noch der 5. Dezember sein, der internationale Tag des Ehrenamts, den wir auch jährlich begehen. Zum einen, um in der Anerkennungsveranstaltung unseren Ehrenamtlichen hier im Haus zu danken. Und wie auch in den vergangenen Jahren haben wir wieder die Engagementcard ausgerufen und noch ist Zeit, dass Vereine quasi Ehrenamtliche aus ihren Reihen nominieren können, um diese Auszeichnung zu erhalten. Engagementcard wird unterstützt von regionalen Unternehmen als kleines besonderes Dankeschön für besonderes Engagement hier in der Region.
1: Das Mehrgenerationenhaus Bitterfeld-Wolfen ist nun schon seit 16 Jahren Anlaufpunkt für Jung und Alt. Auch in Zukunft möchten die Vereine vor Ort Interessierten einen Anlaufpunkt für gemeinsames Beisammensein, Beratung und Unterstützung im Landkreis sein.
2: Am vergangenen Sonntag empfing der VfB Gräfenhainichen zum 6. Spieltag in der Fußball-Landesliga den TSV Rot-Weiß-Zerbst. Für die Gastgeber ging es hier um wichtige Punkte, denn für sie gibt es noch Chancen um die Topplätze. Das Spiel startet eher verhalten. Beide Teams schaffen es kaum, den Ball weiter als in die Mittellinie zu bringen. Gräfenhainichen zwar etwas stärker auf dem Feld, für Chancen sorgt das jedoch erstmal nicht. Erst in der 38. Minute dann die erste Großchance. Die Gäste mit dem Einwurf in der eigenen Hälfte. Hohe Bälle, Fromm will retten, aber Kunitschke zur Stelle. Der macht Meter. Passt, aber wird gegrätscht. Klarer Freistoß kurz vor dem 16er. Tiede schießt, geblockt, Gestummel im 16er und Alarich kickt ihn rein. Nach so langer Wartezeit endlich das 0:1 für Zerbst. Der VfB lässt aber nicht lange auf seine Antwort warten. Kurz vor der Halbzeitpause die nächste richtige Situation. Gräfenhainichen in der 45. durch einen Foul mit dem Freistoß. Kommt hoch, Römling mit der Flanke, der erste springt daneben, aber Stockmann köpft ihn rein. Mit dem Ausgleich in die Pause. Was für eine Flanke. Mit diesem Ergebnis

0: und bereits 5 gelben Karten durch die harte Linie des Unparteiischen endet die erste Halbzeit. Ein wahres Match auf Augenhöhe. Die zweite Hälfte nun deutlich rasanter als noch die ersten 45 Minuten. Mit hohen Bällen versuchen beide Teams immer wieder die Führung zu finden. Hier in der 51. Zerbst weit in der eigenen Hälfte am Ball. Pass nach links und der kommt hoch. Die Männer in Gelb aber zur Stelle. Geben den Ball wieder nach vorne. Krüger kann laufen. Gibt ab, kurze Pässe und Römling knallt ihn meterweit am Tor vorbei. Da hätte der Abschluss früher kommen müssen. Was für eine versäumte Chance. In der 78. zeigen sich dann aber die ersten Konsequenzen der harten Linie des Schiedsrichters. Ein Foul von Zerbst sorgt für Empörung bei Hopfe. Was hier gesagt wurde, ist nicht klar, die gelb-rote wird aber gezogen. Gräfenhainichen nun in der Unterzahl. Ausnutzen können die Rot-Weißen das aber nicht. Der VfB nun deutlich dominanter auf dem Feld. Eckball in der Nachspielzeit. Fliegt, passt zurück, aber da hat Seifert das Bein draußen. Freistoß direkt vor dem 16er. Kommt flach, Werner blockt, Nachschuss, aber Robota steht im Abseits. Man sollte denken, das wäre die letzte Chance gewesen, aber eine sollte es noch geben. 95. Minute. Alle warten gespannt auf den Schlusspfiff. Gräfenhainichen startet den letzten Angriff. Fliegt hoch, aber weit entfernt vom Ball zieht Pötschke einfach Krüger um. Der Unparteiische pfeift das Foul und verteilt noch die zweite gelb-rote Karte an die Nummer 3. Freistoß. Krüger darf ran. Fliegt der erste daneben, aber Robota versenkt. 2:1 für Gräfenhainichen. Was ein Tor in der letzten Sekunde. Krüger hier mit dem Freistoß seiner Karriere. Mit diesem Tor pfeift der Schiedsrichter zum Spielende. Verdienter Sieg des VfBs, wenn auch erst in letzter Sekunde.
1: Ja, ich glaube, es ist auf jeden Fall ein verdienter Sieg. Wir kommen eigentlich gut ins Spiel rein. Dann kriegen wir leider ein blödes 1-0, ja, müssen wir besser verteidigen. Aber haben es eigentlich schnell abgehakt, sind dann gut wieder reingekommen. Es war auch wichtig, dass wir es 1-1 gemacht haben, kurz vor dem Halbzeitpfiff. Ja, und dann würde ich sagen, auch in der zweiten Halbzeit waren wir einfach bissiger als die Gegner. Ich glaube, das hat man dann auch in der letzten Spielaktion gesehen, dass wir dann einfach auch die Geilheit haben, dieses Tor zu machen. Und ich glaube, dann kann man von einem verdienten Sieg sprechen auf jeden Fall. Es war eigentlich, würde ich sagen, gar nicht so ein hitziges Spiel, dass es so viele Karten hätte sein müssen. Ist natürlich blöd, dass wir da auch eine gelb-rote kriegen, aber die Gegner kriegen ja auch eine. Ich glaube, nach unserer gelb-roten sind wir noch geiler sogar. Ja, das macht uns dann halt auch aus, dass wir da die Geilheit haben, dieses Spiel noch zu gewinnen oder alles reinzuhauen. Ja, der Schiedsrichter hat so entschieden, das ist seine Linie wahrscheinlich gewesen. Er hat es auf beiden Seiten so gemacht. Ja, gut ist. Interessiert keinen mehr.
0: Gräfenhainichen steigt damit auf den 4. Tabellenplatz auf, wobei Zerbst es sich auf dem 10. gemütlich macht. Nächste Woche spielt der VfB auswärts gegen die SG Rot-Weiß Thalheim, während Zerbst den SV Edelweiß Arnstedt empfängt.
2: Mundart im Fokus. Um regionales Kulturgut zu bewahren und die alte Sprache zu pflegen, gibt es spezielle Mundartgruppen. Bei diesen Lesungen tragen Autoren Geschichten, Gedichte, Witze oder Anekdoten in ihrer regionalen Heimatsprache oder dem lokalen Dialekt vor. Genau das macht auch die Mundartgruppe Christoph Hobusch in Dessau. Zum Abschluss der Seniorenwoche fand am 14. September eine solche Veranstaltung in der Sportgaststätte Kienfichten statt. Vor vollbesetztem Haus sorgten 7 Mundartleser für beste Unterhaltung und viele Lacher.
3: Es gab als besondere Überraschung selber gemachten Erdbeerlikör. Und den hatte die Schwiegermutter von Frau Hobusch gemacht, also Hobusch und seine Mutter. Und ja, wie hast du den gemacht? Also Früchte, heute wird man Prima-Sprit nehmen wahrscheinlich. Oder jedenfalls muss es ein ganz leckeres Zeug gewesen sein. Und Klein Christoph sah nun das gute Stumme, da kam man ja sonst nicht alle Tage rein, man ne, sah die gute Stumme und Kerzenschein, da wurde sie gleich drauf auf den Tisch gestellt und da war eine schöne Glaskaraffe drin mit einem schönen roten Sirup. Ui ja. Ui ja. Da muss ich erst mal einen drauf trinken.
2: Begleitet wurde der Nachmittag musikalisch von einer Drehorgel. Ebenfalls fand eine Buchausstellung mit Verkauf der Anhalt-Edition statt. Die Gruppe besteht bereits seit 2011 und zählt mittlerweile 15 Mitglieder. Damit ist sie die einzige ihrer Art in ganz Sachsen-Anhalt. Ein besonderes Anliegen ist den Mitgliedern die Jugendarbeit. Durch Auftritte an Schulen und Gymnasien möchten sie Kinder und Jugendliche für die regionale Sprache begeistern. So sorgen sie dafür, dass die Dessauer und anhaltische Mundart nicht ausstirbt und das lokale Kulturgut langfristig erhalten bleibt. In einer zukünftigen Zeitnah-Ausgabe werden wir von RAN 1 ausführlich über die Mundartgruppe Christoph Hobusch berichten.

0: Es ist Mittwoch und damit herzlich willkommen zum Wochenteiler der zeitnahen Nachrichten hier auf Rang 1. Mit dem Start des Wintersemesters 2026/27 beginnt für viele Studenten ein neuer Lebensabschnitt. Am 5. Oktober lädt die Hochschule Anhalt zum Erstidee an ihre drei Standorte ein, auch auf den Campus Dessau. Zum Studienstart erhalten die Erstsemester wichtige Informationen zu ihrem Studium, lernen ihre Fachbereiche und können sich mit dem Thema Campus vertraut machen. Campusführungen und weitere Aktionen bieten Gelegenheit, erste Kontakte zu knüpfen und sich auszutauschen. Am Campus Dessau startet der Fachbereich Architektur, Facility Management und Geoinformation mit einer gemeinsamen Einführungsveranstaltung im Gebäude 08. Um 11 Uhr folgen die Einführungen in die jeweiligen Studiengänge. Der Fachbereich Design begrüßt seine neuen Studenten um 13 Uhr im Gebäude 01. Alle Informationen und das vollständige Programm zum Studienstart gibt es auf der Webseite der Hochschule Anhalt. Die größte Unternehmerinnenkonferenz Mitteldeutschland machte Station in Dessau-Roßlau. Bei der Regia 26 kamen am vergangenen Freitag im Domero-Hotel Frauen aus ganz Deutschland zusammen. Ob Unternehmerin, Gründerin oder Führungskraft, sie alle wollten neue Impulse sammeln, Kontakte knüpfen und vor allem voneinander lernen.
1: Für Frauen in der Unternehmerwelt ist es nicht immer einfach, sich zu behaupten und die richtigen Kontakte zu knüpfen. Genau hier setzt die Regia an. Als größte Unternehmerinnenkonferenz Mitteldeutschlands bietet sie Unternehmerinnen und Frauen in Führungspositionen die Möglichkeit, sich auszutauschen, voneinander zu lernen und neue Netzwerke zu knüpfen. In diesem Jahr fand die Regia am 25. und 26. September im Domero Hotel in Dessau-Roßlau statt. Unter dem Motto, wo Frauen Zukunft gestalten, fanden sich zahlreiche Unternehmerinnen zusammen.
2: Netzwerken austauschen, supporten, unterstützen. Alles, was Frauen so untereinander mit Unterkommunikation und gegenseitiges Unterstützen verstehen.
3: Regia ist ein Raum, wo man, ein geschützter Raum, wo sich Frauen verbinden, Sichtbarkeit schaffen, vernetzen, im Prinzip auch Hilfeleistung stellen, sowohl was die eigene Dienstleistung betrifft oder das Produkt oder wie auch immer, aber auch niedrigschwelliger zu sagen, hey, ich bin einfach eine helfende Hand, ich habe ein offenes Ohr, also grundsätzlich dafür schaffen wir diese Netzwerke.
1: Regia steht für Region in Anhalt. Seit 2014 wandert sie von Ort zu Ort durch Mitteldeutschland und bringt das Netzwerk im

0: der Sozialdezernentin der Stadt Dessau-Roßlau kam eine Gesprächsrunde mit Frauen aus Wirtschaft, Kultur und Gesellschaft zusammen. Dabei ging es unter anderem um die Frage, welche Bedeutung Netzwerke für die Entwicklung einer Region haben.
1: Ich bin der Meinung, es gibt viel zu wenig Raum, wo Frauen sich austauschen können. Und ich glaube, das ist auch nochmal total wichtig, auch mal diesen individuellen Raum zu haben. Ich glaube, Frauen gucken schon auf Themen wie Führung, Organisationsentwicklung nochmal ganz anders als auch Männer. Und von daher ist es mal wichtig, sich untereinander darüber auch auszutauschen und zu vernetzen. Und das finde ich so wichtig daran. Und ich gebe meinen Vorrednerinnen recht, dass es eigentlich zu wenig Räume gibt, dass wir uns viel zu selten treffen. Und deshalb ist es wichtig, dass es so eine schöne Konferenz gibt.
0: Dass die Konferenz bei Unternehmerinnen und angehenden Unternehmerinnen auf großes Interesse stößt, zeigte auch die ausverkaufte Veranstaltung. Rund 90 Teilnehmerinnen waren in diesem Jahr dabei. Dabei ging es nicht nur um die Vorträge und Gespräche auf der Bühne. Ein wichtiger Teil der Regia war auch der persönliche Austausch untereinander.
2: Das kommt darauf an, was die Damen sich wünschen. Ne? Der eine möchte sein Produkt an den Markt bringen oder vermarkten. Die andere sucht vielleicht auch Personal. Der Nächste möchte Informationen, damit er sich außerhalb der Regia auch mit anderen Unternehmen vernetzen kann oder verknüpfen kann sogar. Das ist ganz unterschiedlich. Da hat jeder so seine eigene Einstellung, die er dann dafür nutzt.
3: Eigene Agenda, ich glaube auch das Thema Mentorship. Ja, also einfach zu gucken, okay, wer ist denn da, wo ich hin will schon? Wer kann mir dabei helfen, ja, die Fragen, die ich mir selber stelle, zu beantworten? Oder an wen kann ich meine Fragen auch außerhalb dahin richten? Weil ja auch jeder wieder ein anderes Netzwerk. An jeder Frau hängt ja dennoch ein Netzwerk dran. Und Beziehungen schaden immer nur dem, der sie nicht hat, sage ich mal so. Von daher ist das, glaube ich, ein großes Thema. Und auch einfach neue Kontakte zu machen, ne? Sich sichtbar zu werden und auch niedrigschwellig zu schauen, unabhängig von, ich habe die Dienstleistung oder das Produkt, wo kann ich dir denn bei helfen? Also wirklich auch zu sagen, hey, ich habe, keine Ahnung, letzte Woche mir ein Lexware-Konto eingerichtet oder irgendwas, oder ich will gerade auch einen Verein gründen. Wie mache ich das denn? Worauf muss ich denn achten? Also wirklich so eine ganz einfachen Fragen, und die sind alle sehr willkommen hier. Und ich glaube, mit der ersten Kommunikation beginnt einfach das Netzwerk.
0: Die Regia bot den Unternehmerinnen damit Inspiration, neue Perspektiven und vor allem die Möglichkeit, sich miteinander zu vernetzen.
4: Vom 21. bis zum 27. September 2026 beteiligte sich die Bundespolizeiinspektion an einer europaweiten Kontroll- und Präventionsaktion des Netzwerks RailPol. Die für Sachsen-Anhalt zuständige Bundespolizeiinspektion verstärkte dabei auch im Raum Dessau-Roßlau die Kontrollen und Fahndungsmaßnahmen in Zügen und an Bahnanlagen. Insgesamt waren 419 Einsatzkräfte im Einsatz und überwachten unter anderem 275 Bahnübergänge. Im Mittelpunkt standen die Sicherheit der Reisenden sowie die Prävention. Die Einsatzkräfte sensibilisierten Bahnnutzer für umsichtiges Verhalten und den Schutz vor Straftaten. Gleichzeitig wurden Fahndungs- und Kontrollmaßnahmen durchgeführt und die Zusammenarbeit mit der Landespolizei intensiviert. Auch wenn konkrete Fahndungstreffer aus Dessau-Roßlau im Rahmen der Aktion nicht genannt wurden, profitieren die Stadt und die Region von den verstärkten Kontrollen im Bahnverkehr. Gerade an stark frequentierten Bahnhöfen und entlang wichtiger Bahnverbindungen tragen solche Maßnahmen dazu bei, das Sicherheitsgefühl von Reisenden und Beschäftigten zu stärken. Bei bestem Wetter hieß es am vergangenen Sonntag wieder Laufschuhe an und los. Der Anhalt Sport lud zum 25. Walking-Tag an das Paul-Greifzu-Stadion ein. Zahlreiche Bewegungsbegeisterte aus der Bauhausstadt machten sich gemeinsam auf den Weg durch den vorderen und hinteren Tiergarten und genossen dabei Sport, Natur und geselliges Miteinander.
5: Am Morgen des 27. September grüßte noch einmal der Sommer. Bei strahlendem Sonnenschein lud Anhalt Sport zum 25. Walking-Tag an das Paul-Greifzu-Stadion ein. Von dort aus machten sich zahlreiche sportliche Bewohner der Bauhausstadt, ausgestattet mit Laufschuhen und Walkingstöcken, auf den Weg durch den

0: vorderen und hinteren Tiergarten.
1: Ja, also der Walking Tag hier im Paul-Greif-Zu-Stadion jetzt seit 25 Jahren ist sozusagen älter als ich selbst bin. Das ist schon was ganz Besonderes, wenn man da überlegt, was da seit einem Vierteljahrhundert auf die Beine gestellt wird. Und die Teilnehmerzahl heute bei dem besten Wetter, hat es natürlich gezeigt, wird von Jahr zu Jahr immer Stück für Stückweise mehr. Und ich finde es sehr beeindruckend, dass sowohl ältere Herrschaften als auch jetzt immer mehr jüngere Menschen sich für das Walken, Nordic Walking, Spazierengehen begeistern können. Das ist wirklich sehr, sehr toll.
0: Bei spätsommerlichem Ambiente bot die Veranstaltung eine schöne Gelegenheit, aktiv in die neue Jahreszeit zu starten und gemeinsam die Freude an Bewegung in der Natur zu erleben. Nach einer kurzen Aufwärmrunde hieß es dann, Stöcke schnappen und los. Auf zwei schönen Strecken über 4 und 9 Kilometer ging es durch den Tiergarten. Wie immer konnte jeder ohne Anmeldung und kostenfrei mitmachen und sich am Ende auch über tolle Preise freuen.
1: Uns ist auch ganz wichtig, dass die Hürde am Teilnehmen so gering wie möglich ist. Deshalb machen wir keine ewige Anmeldung oder Teilnahmegebühr, sondern man kann einfach hinkommen, mitmachen und wird dann am Ende auch noch reich beschenkt. Also jeder bekommt was zu trinken, kostenfrei. Dann haben wir immer kleine Präsente. In diesem Jahr hatten wir eine kleine schöne Tasche, einen Beutel. Der ist schön bedruckt mit unserer Bauerstadt Dessau und den Wahrzeichen der Stadt. Dann gab es alternativ auch noch einen kleinen Regencape. Und dann gibt es ja auch noch den Bonus für die Krankenkassenhefte. Kann man sich dann von der jeweiligen Krankenkasse durch das Bonusprogramm auch noch ein paar Euro zurückholen. Das heißt, man muss nichts bezahlen und wird aber reichlich beschenkt. Das ist, glaube ich, für jeden Teilnehmer nochmal ein toller Anreiz, bei so einem tollen Wetter nicht nur sich sportlich zu betätigen, sondern auch noch beschenkt zu werden.
0: Neben den tollen Preisen wartete auf die Teilnehmer aber noch eine ganz besondere Überraschung. Im Dezember bringt Anhalt Sport erneut ein internationales Sportevent in die Anhalt Arena. Wer dieses Highlight auf keinen Fall verpassen möchte, für den hat sich die Teilnahme an dem Walking-Tag gleich doppelt gelohnt.
1: Also wir haben nicht nur den Beutel und das Regencape, sondern wir haben auch noch einen Rabattgutschein von 40% für das internationale Breakdance-Contest in der Anhalt Arena am 5. Dezember. Dort kommen wieder Weltklasse-Breakdancer aus der ganzen Welt, unter anderem der Vize-Olympiasieger kommt nach Dessau. Und am 5. Dezember dann in der Anhalt Arena findet der Breakdance-Contest Dancing Dessau statt. Und jeder, der heute hier mitgelaufen ist, kann sich dann auch noch über ermäßigte Tickets freuen.
0: Walking und Nordic Walking gehören in Dessau-Roßlau längst zum festen Breitensport. Seit 25 Jahren lockt der Walking-Tag zahlreiche Teilnehmer in die Natur. Und bei all den positiven Effekten für Körper und Ausdauer darf ein ganz besonderer Aspekt nicht fehlen. Bewegung an der frischen Luft macht einfach Spaß. Genau das macht den Walking-Tag seit so vielen Jahren zu einem beliebten Treffpunkt für Sportbegeisterte jeden Alters.
2: Schulen geehrt. Der Rathaus Center City Run lockte am 13. September wieder tausende Teilnehmer und Zuschauer in die Dessauer Innenstadt. Traditionell waren auch wieder zahlreiche Schulen aus der Doppelstadt und sogar darüber hinaus mit dabei. So unter anderem auch die Regenbogenschule, die seit mehr als 20 Jahren mit ihren Schülern am Lauf teilnimmt. Veranstalter des City Runs, Anhalt Sport, ehrte am 23. September die 27 Schüler der Förderschule, die mitgelaufen sind. Sie bekamen Medaillen und Plüschtiere. Zudem erhielt die Schule einige brandneue Bundesliga-Fußbälle und die Kinder wurden eingeladen beim Fort-Geisel-Anhalt-Cup sowie beim Dessauer Juniors-Cup im nächsten Jahr als Zuschauer dabei zu sein. Über solch eine besondere Ehrung durfte sich aber nicht nur die Regenbogenschule freuen. In diesem Jahr besuchte Anhalt Sport noch zwei weitere Schulen, die fleißig am City Run teilgenommen haben. Die Sekundarschule am Schillerpark war mit 100 Schülern beim Run dabei. Auch für sie gab es einige neue Bälle, die dann auch gleich mal am Basketballkorb ausprobiert wurden. Die Schule mit der größten Teilnehmerzahl im Stadtgebiet war das Gymnasium Philanthropinum. Über 400 Schüler des Philans sind beim City Run mitgelaufen. In der Sporthalle des Gymnasiums erhielten auch sie neue Bälle. Einen ausführlichen Beitrag zu den drei Ehrungen anlässlich des City Runs sehen Sie in

0: einer zukünftigen Zeitnah-Ausgabe.
1: Und dann noch diese Meldung. Die Tanzgruppe Schaut hin reist vom 1. bis zum 4. Oktober zur 20. internationalen Tanzgala in Dessau Roßlaus Partnerstadt nach Argenteuil in Frankreich. Organisiert wird die Jubiläumsgala vom Verein Argenteuil ohne Grenzen. Neben Gruppen aus Frankreich werden auch Tänzerinnen und Tänzer aus Italien, Portugal, Schottland und Rumänien erwartet. Schaut hin hat drei unterschiedliche Choreografien aus den Bereichen Show und modern im Gepäck und freut sich auf spannende Begegnungen mit den internationalen Tanzgruppen. Geplant ist außerdem ein Ausflug nach Paris. Unterstützt wird die Reise von der Stadt Dessau-Roßlau. Damit, liebe Zuschauer, sind wir am Ende unserer Mittwochsausgabe. Schauen uns jetzt das Wetter an und im Anschluss daran gern noch die Meldungen aus der Region. Am Donnerstag melden wir uns dann aus der Zeitnah-Redaktion wieder. Bis dahin haben Sie eine schöne Zeit und machen Sie es gut.
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1: Am Donnerstag erwartet uns mit Höchstwerten von 22 Grad angenehm warmes, jedoch regnerisches Wetter. In den Mittagsstunden wird es vereinzelt regnen, dieser nimmt im Verlaufe des Tages aber stetig zu. Der Himmel bleibt durchgehend bewölkt und es kommt eine schwache Brise aus Westen.
2: Am 20. September wurde im Mehrgenerationenhaus in Bitterfeld-Wolfen groß gefeiert. Anlässlich des 16. Geburtstages des Hauses, Tag der Generationen und Weltkindertag hat das Haus ein Fest für Groß und Klein geboten. Von Zauberei und Kinderballett über Hüpfburg und Kugelbahn bis hin zu Mitmachangeboten wurde ein besonderer Tag ermöglicht.
3: Also das Mehrgenerationenhaus hier in Bitterfeld-Wolfen, insbesondere natürlich in Wolfen, ist ein Gewinn für die Stadt Bitterfeld-Wolfen, hat sich über viele Jahre entwickelt, aber ist natürlich auch grundsätzlich treu geblieben, dass die Generationen hier einen Ort finden, wo man miteinander ins Gespräch kommen kann, wo verschiedene Vereine ansässig sind und wo vor allen Dingen eben Aktionen und Initiativen wie die Nachbarschaftshilfe oder die Alltagshelfer etabliert sind und insofern in die gesamte Stadtgesellschaft strahlen.
2: Das Mehrgenerationenhaus Bitterfeld-Wolfen ermöglicht Bürgern jedes Alters und unterschiedlichster Herkunft lebenslanges Lernen, umfangreiche Beratung und aktive Unterstützung.
4: Ja, auch heute am 20. September feiern wir wieder unseren MDH-Geburtstag. Zum Tag der Generationen haben wir wieder ein kleines Stadtteilfest organisiert. Vom schlechten Wetter lassen wir uns nicht abbringen. Wir haben kurzerhand, nachdem Petrus etwas Wasser schüttete, alles nach drinnen verlegt, in die Räumlichkeiten und begrüßen da jetzt unterschiedlichste Vereine aus unserem Netzwerk, die uns quasi begleiten an dem Tag und Angebote vorhalten für Jung und Alt, vom Infostand bis hin zum Mitmachstand, Florales gestalten oder auch Kinderschminken und Basteln. 16 Jahre feiern wir jetzt quasi unseren Geburtstag jedes Jahr, egal an welchem Tag, auch an einem Sonntag. Und wir sind hier immer noch eine wunderbare Gemeinschaft mit Vereinen, alle unter einem Dach. Wir als BIVO Regio e.V. Sind auch Koordinator des Hauses. Daneben haben wir noch den Regionalverband der Gartenfreunde, haben das DRK, den Kreisverband Schwangeren- und Suchtberatung im Haus. Der ambulante Hospizdienst ist mit unter unserem Dach, die künstliche Talentförderung, Neue Wege e.V. und die Maxi School als professionelle Nachhilfe. Sollte ich einen vergessen haben, findet man ihn im Flyer oder auf der Website.
2: Neben Seniorensport, Nachhilfe und Computern bietet das Mehrgenerationenhaus auch regelmäßige Treffen und Kurse an, von zum Beispiel Selbsthilfegruppen des DRK. Ein besonderer Tag in diesem Jahr ist dabei noch der 5. Dezember. Der internationale Tag des Ehrenamts soll auch in Wolfen helfen, ehrenamtliche Tätigkeiten zu ehren.
4: Ja, nachdem wir jetzt also dieses Stadtteilfest hoffentlich gut und gut besucht über die Bühne bringen, haben wir bis Jahresende noch verschiedene Veranstaltungen in der Planung. Traditionell unser Literaturcafé immer am letzten Montag des Monats, wo regionale Autoren lesen. Und dazu gibt es natürlich passend Kaffee und Kuchen. Wir haben in Planung verschiedene kreative Angebote, die saisonal dann sind in Richtung Adventszeit, Weihnachtszeit und Vorträge im Bereich Gesundheit, Prävention. Und ja, fürs nächste Jahr planen wir auch einige neue Projekte. Da werden wir mal sehen müssen, ob unsere Ideen ankommen.
2: Auch für den weiteren Verlauf des Jahres und darüber hinaus ist schon einiges geplant.
4: Genau, ein wichtiger Punkt in diesem Jahr wird noch der 5. Dezember sein, der internationale Tag des Ehrenamts, den wir auch jährlich begehen. Zum einen, um in der Anerkennungsveranstaltung unseren Ehrenamtlichen hier im Haus zu danken. Und wie auch in den vergangenen Jahren haben wir wieder die Engagementcard ausgerufen und noch ist Zeit, dass Vereine quasi Ehrenamtliche aus ihren Reihen nominieren können. um diese Auszeichnung zu erhalten. Engagement Card wird unterstützt von regionalen Unternehmen als kleines besonderes Dankeschön für besonderes Engagement hier in der Region.
2: Das Mehrgenerationenhaus Bitterfeld-Wolfen ist nun schon seit 16 Jahren Anlaufpunkt für Jung und Alt. Auch in Zukunft möchten die Vereine vor Ort Interessierten einen Anlaufpunkt für gemeinsames Beisammensein, Beratung und Unterstützung im Landkreis sein.
1: Am vergangenen Sonntag empfing der VfB Gräfenhainichen zum 6. Spieltag in der Fußball-Landesliga den TSV Rot-Weiß Zerbst. Für die Gastgeber ging es hier um wichtige Punkte, denn für sie gibt es noch Chancen um die Topplätze. Das Spiel startet eher verhalten. Beide Teams schaffen es kaum, den Ball weiter als in die Mittellinie zu bringen. Gräfenhainichen zwar etwas stärker auf dem Feld, für Chancen sorgt das jedoch erstmal nicht. Erst in der 38. Minute dann die erste Großchance. Die Gäste mit dem Einwurf in der eigenen Hälfte. Hohe Bälle, Fromm will retten, aber Kunitschke zur Stelle. Der macht Meter. Passt, aber wird gegrätscht. Klarer Freistoß kurz vor dem 16er. Tiede schießt, geblockt, gestummelt im 16er und Alarich kickt ihn rein. Nach so langer Wartezeit endlich das 0:1 für Zerbst. Der VfB lässt aber nicht lange auf seine Antwort warten. Kurz vor der Halbzeitpause die nächste richtige Situation. Gräfenhainichen in der 45. durch ein Foul mit dem Freistoß. Kommt hoch, Römling mit der Flanke, der erste springt daneben, aber Stockmann köpft ihn rein. Mit dem Ausgleich in die Pause. Was für eine Flanke. Mit diesem Ergebnis und bereits 5 gelben Karten durch die harte Linie des Unparteiischen endet die erste Halbzeit. Ein wahres Match auf Augenhöhe. Die zweite Hälfte nun deutlich rasanter als noch die ersten 45 Minuten. Mit hohen Bällen versuchen beide Teams immer wieder die Führung zu finden. Hier in der 51. Zerbst weit in der eigenen Hälfte am Ball. Pass nach links und der kommt hoch. Die Männer in Gelb aber zur Stelle. Geben den Ball wieder nach vorne. Krüger kann laufen. Gibt ab, kurze Pässe und Römling knallt ihn meterweit am Tor vorbei. Da hätte der Abschluss früher kommen.

0: kommen müssen. Was für eine versäumte Chance. In der 78. zeigen sich dann aber die ersten Konsequenzen der harten Linie des Schiedsrichters. Ein Foul von Zerbst sorgt für Empörung bei Hopfe. Was hier gesagt wurde, ist nicht klar, die Gelb-Rote wird aber gezogen. Gräfenhainichen nun in der Unterzahl. Ausnutzen können die Rot-Weißen das aber nicht. Der VfB nun deutlich dominanter auf dem Feld. Eckball in der Nachspielzeit. Fliegt, passt zurück, aber da hat Seifert das Bein draußen. Freistoß direkt vor dem 16er. Kommt flach, Werner blockt, Nachschuss, aber Robota steht im Abseits. Man sollte denken, das wäre die letzte Chance gewesen, aber eine sollte es noch geben. 95. Minute. Alle warten gespannt auf den Schlusspfiff. Gräfenhainichen startet den letzten Angriff. Fliegt hoch, aber weit entfernt vom Ball zieht Pötschke einfach Krüger um. Der Unparteiische pfeift das Foul und verteilt noch die zweite gelb-rote Karte an die Nummer 3. Freistoß. Krüger darf ran. Fliegt der erste daneben, aber Robota versenkt. 2:1 für Gräfenhainichen. Was ein Tor in der letzten Sekunde. Krüger hier mit dem Freistoß seiner Karriere. Mit diesem Tor pfeift der Schiedsrichter zum Spielende. Verdienter Sieg des VfBs, wenn auch erst in letzter Sekunde.
1: Ja, ich glaube, es ist auf jeden Fall ein verdienter Sieg. Wir kommen eigentlich gut ins Spiel rein. Dann kriegen wir leider ein blödes 1-0, ja. Müssen wir besser verteidigen. Aber haben es eigentlich schnell abgehakt, sind dann gut wieder reingekommen. Es war auch wichtig, dass wir es 1-1 gemacht haben, kurz vor dem Halbzeitpfiff. Ja, und dann würde ich sagen, auch in der zweiten Halbzeit waren wir einfach bissiger als die Gegner. Ich glaube, das hat man dann auch in der letzten Spielaktion gesehen, dass wir dann einfach auch die Geilheit haben, dieses Tor zu machen. Und ich glaube, dann kann man von einem verdienten Sieg sprechen auf jeden Fall. Es war eigentlich, würde ich sagen, gar nicht so ein hitziges Spiel, dass es so viele Karten hätte sein müssen. Ist natürlich blöd, dass wir da auch eine Gelb-Rote kriegen, aber die Gegner kriegen ja auch eine. Ich glaube, nach unserer Gelb-Roten sind wir noch geiler sogar. Ja, das macht uns dann halt auch aus, dass wir da die Geilheit haben, dieses Spiel noch zu gewinnen oder alles reinzuhauen. Ja, der Schiedsrichter hat so entschieden, das ist seine Linie wahrscheinlich gewesen. Er hat es auf beiden Seiten so gemacht. Ja, gut ist. Interessiert keinen mehr.
0: Gräfenhainichen steigt damit auf den 4. Tabellenplatz auf, wobei Zerbst es sich auf dem 10. gemütlich macht. Nächste Woche spielt der VfB auswärts gegen die SG Rot-Weiß Thalheim, während Zerbst den SV Edelweiß Arnstedt empfängt.
2: Mundart im Fokus. Um regionales Kulturgut zu bewahren und die alte Sprache zu pflegen, gibt es spezielle Mundartgruppen. Bei diesen Lesungen tragen Autoren Geschichten, Gedichte, Witze oder Anekdoten in ihrer regionalen Heimatsprache oder dem lokalen Dialekt vor. Genau das macht auch die Mundartgruppe Christoph Hobusch in Dessau. Zum Abschluss der Seniorenwoche fand am 14. September eine solche Veranstaltung in der Sportgaststätte Kienfichten statt. Vor vollbesetztem Haus sorgten 7 Mundartleser für beste Unterhaltung und viele Lacher.
3: Es gab als besondere Überraschung selber gemachten Erdbeerlikör. Und den hatte die Schwiegermutter von Frau Hobusch gemacht, also Hobusch und seine Mutter. Und ja, wie hat sie den gemacht? Aus den Früchten, heute wird man Prima-Sprit nehmen wahrscheinlich. Und jedenfalls muss es ein ganz leckeres Zeug gewesen sein. Und Klein Christoph sah nun die gute Stimme, da kam man ja sonst nicht alle Tage rein, war nee. Sah die gute Stimme und Kerzenschein, da wurde sie gleich noch auf den Tisch gestellt. Und da war eine schöne Lasskaraffe drin mit einem schönen roten Sirup. Oh ja, da muss ich erst mal einen drauf trinken.
2: Begleitet wurde der Nachmittag musikalisch von einer Drehorgel. Ebenfalls fand eine Buchausstellung mit Verkauf der Anhalt-Edition statt. Die Gruppe besteht bereits seit 2011 und zählt mittlerweile 15 Mitglieder. Damit ist sie die einzige ihrer Art in ganz Sachsen-Anhalt. Ein besonderes Anliegen ist den Mitgliedern die Jugendarbeit. Durch Auftritte an Schulen und Gymnasien möchten sie Kinder und Jugendliche für die regionale Sprache begeistern. So sorgen sie dafür, dass die Dessauer und anhaltische Mundart nicht ausstirbt und das lokale Kulturgut langfristig erhalten bleibt. In einer zukünftigen Zeitnah-Ausgabe werden wir von RAN 1 ausführlich über die Mundartgruppe Christoph Hobusch berichten.

0: Es ist Mittwoch und damit herzlich willkommen zum Wochenteiler der zeitnahen Nachrichten hier auf Rang 1. Mit dem Start des Wintersemesters 2026/27 beginnt für viele Studenten ein neuer Lebensabschnitt. Am 5. Oktober lädt die Hochschule Anhalt zum Erstidee an ihre drei Standorte ein, auch auf den Campus Dessau. Zum Studienstart erhalten die Erstsemester wichtige Informationen zu ihrem Studium, lernen ihre Fachbereiche und können sich mit dem Thema Campus vertraut machen. Campusführungen und weitere Aktionen bieten Gelegenheit, erste Kontakte zu knüpfen und sich auszutauschen. Am Campus Dessau startet der Fachbereich Architektur, Facility Management und Geoinformation mit einer gemeinsamen Einführungsveranstaltung im Gebäude 08. Um 11 Uhr folgen die Einführungen in die jeweiligen Studiengänge. Der Fachbereich Design begrüßt seine neuen Studenten um 13 Uhr im Gebäude 01. Alle Informationen und das vollständige Programm zum Studienstart gibt es auf der Webseite der Hochschule Anhalt. Die größte Unternehmerinnenkonferenz Mitteldeutschland machte Station in Dessau-Roßlau. Bei der Regia 26 kamen am vergangenen Freitag im Domero-Hotel Frauen aus ganz Deutschland zusammen. Ob Unternehmerin, Gründerin oder Führungskraft, sie alle wollten neue Impulse sammeln, Kontakte knüpfen und vor allem voneinander lernen.
1: Für Frauen in der Unternehmerwelt ist es nicht immer einfach, sich zu behaupten und die richtigen Kontakte zu knüpfen. Genau hier setzt die Regia an. Als größte Unternehmerinnenkonferenz Mitteldeutschlands bietet sie Unternehmerinnen und Frauen in Führungspositionen die Möglichkeit, sich auszutauschen, voneinander zu lernen und neue Netzwerke zu knüpfen. In diesem Jahr fand die Regia am 25. und 26. September im Domero Hotel in Dessau-Roßlau statt. Unter dem Motto, wo Frauen Zukunft gestalten, fanden sich zahlreiche Unternehmerinnen zusammen.
2: Netzwerken austauschen, supporten, unterstützen, alles, was Frauen so untereinander mit unter Kommunikation und gegenseitiges Unterstützen verstehen.
3: Regia ist ein Raum, wo man, ein geschützter Raum, wo sich Frauen verbinden, Sichtbarkeit schaffen, vernetzen, im Prinzip auch Hilfeleistung stellen, sowohl was die eigene Dienstleistung betrifft oder das Produkt oder wie auch immer, aber auch niedrigschwelliger zu sagen, hey, ich bin einfach eine helfende Hand, ich habe ein offenes Ohr, also grundsätzlich dafür schaffen wir diese Netzwerke.
1: Regia steht für Region in Anhalt. Seit 2014 wandert sie von Ort zu Ort durch Mitteldeutschland und bringt das Netzwerk immer wieder in eine andere Region. 2 Tage lang stehen die Frauen und ihre Erfahrungen im Mittelpunkt. Das Programm ist dabei vielfältig gefüllt.
3: Es ist so, dass es viele unterschiedliche Impulse geben wird zu Themen wie Wechseljahren, zu Themen wie, was beschäftigt die Generation Z, auch das Thema, wie beschränken Filter eigentlich meine eigene Wahrnehmung, das Thema Funktionieren, auch Sachen Sichtbarkeit im Social-Media-Bereich, also von fachlich über einzelne Frauenthemen, sodass wir im Prinzip auch wirklich jeden abholen können.
1: Neu in diesem Jahr war unter anderem eine Podiumsdiskussion. Nach der Begrüßung der Teilnehmerinnen und den Grußworten von Eta Hachmann

0: der Sozialdezernentin der Stadt Dessau-Roßlau kam eine Gesprächsrunde mit Frauen aus Wirtschaft, Kultur und Gesellschaft zusammen. Dabei ging es unter anderem um die Frage, welche Bedeutung Netzwerke für die Entwicklung einer Region haben.
1: Ich bin der Meinung, es gibt viel zu wenig Raum, wo Frauen sich austauschen können. Und ich glaube, das ist auch nochmal total wichtig, auch mal diesen individuellen Raum zu haben. Ich glaube, Frauen gucken schon auf Themen wie Führung, Organisationsentwicklung nochmal ganz anders als auch Männer. Und von daher ist es mal wichtig, sich untereinander darüber auch auszutauschen und zu vernetzen. Und das finde ich so wichtig daran und ich gebe meinen Vorrednerinnen recht, dass es eigentlich zu wenig Räume gibt, dass wir uns viel zu selten treffen und deshalb ist es wichtig, dass es so eine schöne Konferenz gibt.
0: Dass die Konferenz bei Unternehmerinnen und angehenden Unternehmerinnen auf großes Interesse stößt, zeigte auch die ausverkaufte Veranstaltung. Rund 90 Teilnehmerinnen waren in diesem Jahr dabei. Dabei ging es nicht nur um die Vorträge und Gespräche auf der Bühne. Ein wichtiger Teil der Regia war auch der persönliche Austausch untereinander.
2: Das kommt darauf an, was die Damen sich wünschen. Ne? Der eine möchte sein Produkt an den Markt bringen oder vermarkten. Die andere sucht vielleicht auch Personal. Der Nächste möchte Informationen, damit er sich außerhalb der Regia auch mit anderen Unternehmen vernetzen kann oder verknüpfen kann sogar. Das ist ganz unterschiedlich. Da hat jeder so seine eigene Einstellung, die er dann dafür nutzt.
3: Eigene Agenda, ich glaube auch das Thema Mentorship. Ja? Also einfach zu gucken, okay, wer ist denn da, wo ich hin will schon? Wer kann mir dabei helfen, ja? Die Fragen, die ich mir selber stelle, zu beantworten? Oder an wen kann ich meine Fragen auch außerhalb dahin richten? Weil ja auch jeder wieder ein anderes Netzwerk. An jeder Frau hängt ja dennoch ein Netzwerk dran. Und Beziehungen schaden immer nur dem, der sie nicht hat, sage ich mal so. Von daher ist das, glaube ich, ein großes Thema. Und auch einfach neue Kontakte zu machen, ne? Sich sichtbar zu werden und auch niedrigschwellig zu schauen, unabhängig von, ich habe die Dienstleistung oder das Produkt, wo kann ich dir denn bei helfen? Also wirklich auch zu sagen, hey, ich habe, keine Ahnung, letzte Woche mir ein Lexware-Konto eingerichtet oder irgendwas oder ich will gerade auch einen Verein gründen. Wie mache ich das denn? Worauf muss ich denn achten? Also wirklich so eine ganz einfachen Fragen und die sind alle sehr willkommen hier. Und ich glaube, mit der ersten Kommunikation beginnt einfach das Netzwerken.
0: Die Regia bot den Unternehmerinnen damit Inspiration, neue Perspektiven und vor allem die Möglichkeit, sich miteinander zu vernetzen.
4: Vom 21. bis zum 27. September 2026 beteiligte sich die Bundespolizeiinspektion an einer europaweiten Kontroll- und Präventionsaktion des Netzwerks RailPol. Die für Sachsen-Anhalt zuständige Bundespolizeiinspektion verstärkte dabei auch im Raum Dessau-Roßlau die Kontrollen und Fahndungsmaßnahmen in Zügen und an Bahnanlagen. Insgesamt waren 419 Einsatzkräfte im Einsatz und überwachten unter anderem 275 Bahnübergänge. Im Mittelpunkt standen die Sicherheit der Reisenden sowie die Prävention. Die Einsatzkräfte sensibilisierten Bahnnutzer für umsichtiges Verhalten und den Schutz vor Straftaten. Gleichzeitig wurden Fahndungs- und Kontrollmaßnahmen durchgeführt und die Zusammenarbeit mit der Landespolizei intensiviert. Auch wenn konkrete Fahndungstreffer aus Dessau-Roßlau im Rahmen der Aktion nicht genannt wurden, profitieren die Stadt und die Region von den verstärkten Kontrollen im Bahnverkehr. Gerade an stark frequentierten Bahnhöfen und entlang wichtiger Bahnverbindungen tragen solche Maßnahmen dazu bei, das Sicherheitsgefühl von Reisenden und Beschäftigten zu stärken. Bei bestem Wetter hieß es am vergangenen Sonntag wieder Laufschuhe an und los. Der Anhalt Sport lud zum 25. Walking-Tag an das Paul-Greifzu-Stadion ein. Zahlreiche Bewegungsbegeisterte aus der Bauhausstadt machten sich gemeinsam auf den Weg durch den vorderen und hinteren Tiergarten und genossen dabei Sport, Natur und geselliges Miteinander.
5: Am Morgen des 27. September grüßte noch einmal der Sommer. Bei strahlendem Sonnenschein lud Anhalt Sport zum 25. Walking-Tag an das Paul-Greifzu-Stadion ein. Von dort aus machten sich zahlreiche sportliche Bewohner der Bauhausstadt, ausgestattet mit Laufschuhen und Walkingstöcken, auf den Weg durch den

0: vorderen und hinteren Tiergarten.
1: Ja, also der Walking Tag hier im Paul-Greif-Zu-Stadion jetzt seit 25 Jahren ist sozusagen älter als ich selbst bin. Das ist schon was ganz Besonderes, wenn man da überlegt, was da seit einem Vierteljahrhundert auf die Beine gestellt wird. Und die Teilnehmerzahl heute bei dem besten Wetter hat es natürlich gezeigt, wird von Jahr zu Jahr immer Stück für Stückweise mehr. Und ich finde das sehr beeindruckend, dass sowohl ältere Herrschaften als auch jetzt immer mehr jüngere Menschen sich für das Walken, Nordic Walking, Spazierengehen begeistern können. Das ist wirklich sehr, sehr toll.
0: Bei spätsommerlichem Ambiente bot die Veranstaltung eine schöne Gelegenheit, aktiv in die neue Jahreszeit zu starten und gemeinsam die Freude an Bewegung in der Natur zu erleben. Nach einer kurzen Aufwärmrunde hieß es dann, Stöcke schnappen und los. Auf zwei schönen Strecken über 4 und 9 Kilometer ging es durch den Tiergarten. Wie immer konnte jeder ohne Anmeldung und kostenfrei mitmachen und sich am Ende auch über tolle Preise freuen.
1: Uns ist auch ganz wichtig, dass die Hürde am Teilnehmen so gering wie möglich ist. Deshalb machen wir keine ewige Anmeldung oder Teilnahmegebühr, sondern man kann einfach hinkommen, mitmachen und wird dann am Ende auch noch reich beschenkt. Also jeder bekommt was zu trinken, kostenfrei. Dann haben wir immer kleine Präsente. In diesem Jahr hatten wir eine kleine schöne Tasche, einen Beutel. Der ist schön bedruckt mit unserer Bauerstadt Dessau und den Wahrzeichen der Stadt. Dann gab es alternativ auch noch einen kleinen Regencape. Und dann gibt es ja auch noch den Bonus für die Krankenkassenhefte. Kann man sich dann von der jeweiligen Krankenkasse durch das Bonusprogramm auch noch ein paar Euro zurückholen. Das heißt, man muss nichts bezahlen und wird aber reichlich beschenkt. Das ist, glaube ich, für jeden Teilnehmer nochmal ein toller Anreiz, bei so einem tollen Wetter nicht nur sich sportlich zu betätigen, sondern auch noch beschenkt zu werden.
0: Neben den tollen Preisen wartete auf die Teilnehmer aber noch eine ganz besondere Überraschung. Im Dezember bringt Anhalt Sport erneut ein internationales Sportevent in die Anhalt Arena. Wer dieses Highlight auf keinen Fall verpassen möchte, für den hat sich die Teilnahme an dem Walking-Tag gleich doppelt gelohnt.
1: Also wir haben nicht nur den Beutel und das Regencape, sondern wir haben auch noch einen Rabattgutschein von 40% für das internationale Breakdance-Contest in der Anhalt Arena am 5. Dezember. Dort kommen wieder Weltklasse-Breakdancer aus der ganzen Welt, unter anderem der Vize-Olympiasieger kommt nach Dessau. Und am 5. Dezember dann in der Anhalt Arena findet der Breakdance-Contest Dancing Dessau statt. Und jeder, der heute hier mitgelaufen ist, kann sich dann auch noch über ermäßigte Tickets freuen.
0: Walking und Nordic Walking gehören in Dessau-Roßlau längst zum festen Breitensport. Seit 25 Jahren lockt der Walking-Tag zahlreiche Teilnehmer in die Natur. Und bei all den positiven Effekten für Körper und Ausdauer darf ein ganz besonderer Aspekt nicht fehlen. Bewegung an der frischen Luft macht einfach Spaß. Genau das macht den Walking-Tag seit so vielen Jahren zu einem beliebten Treffpunkt für Sportbegeisterte jeden Alters.
2: Schulen geehrt. Der Rathaus Center City Run lockte am 13. September wieder tausende Teilnehmer und Zuschauer in die Dessauer Innenstadt. Traditionell waren auch wieder zahlreiche Schulen aus der Doppelstadt und sogar darüber hinaus mit dabei. So unter anderem auch die Regenbogenschule, die seit mehr als 20 Jahren mit ihren Schülern am Lauf teilnimmt. Veranstalter des City Runs, Anhalt Sport, ehrte am 23. September die 27 Schüler der Förderschule, die mitgelaufen sind. Sie bekamen Medaillen und Plüschtiere. Zudem erhielt die Schule einige brandneue Bundesliga-Fußbälle und die Kinder wurden eingeladen beim Fort-Geisel-Anhalt-Cup sowie beim Dessauer Juniors-Cup im nächsten Jahr als Zuschauer dabei zu sein. Über solch eine besondere Ehrung durfte sich aber nicht nur die Regenbogenschule freuen. In diesem Jahr besuchte Anhalt Sport noch zwei weitere Schulen, die fleißig am City Run teilgenommen haben. Die Sekundarschule am Schillerpark war mit 100 Schülern beim Run dabei. Auch für sie gab es einige neue Bälle, die dann auch gleich mal am Basketballkorb ausprobiert wurden. Die Schule mit der größten Teilnehmerzahl im Stadtgebiet war das Gymnasium Philanthropinum. Über 400 Schüler des Philans sind beim City Run mitgelaufen. In der Sporthalle des Gymnasiums erhielten auch sie neue Bälle. Einen ausführlichen Beitrag zu den drei Ehrungen anlässlich des City Runs sehen Sie in einem

0: einer zukünftigen Zeitnah-Ausgabe.
1: Und dann noch diese Meldung. Die Tanzgruppe Schaut hin reist vom 1. bis zum 4. Oktober zur 20. internationalen Tanzgala in Dessau-Roßlaus Partnerstadt nach Argenteuil in Frankreich. Organisiert wird die Jubiläumsgala vom Verein Argenteuil ohne Grenzen. Neben Gruppen aus Frankreich werden auch Tänzerinnen und Tänzer aus Italien, Portugal, Schottland und Rumänien erwartet. Schaut hin hat drei unterschiedliche Choreografien aus den Bereichen Show und modern im Gepäck und freut sich auf spannende Begegnungen mit den internationalen Tanzgruppen. Geplant ist außerdem ein Ausflug nach Paris. Unterstützt wird die Reise von der Stadt Dessau-Roßlau. Damit, liebe Zuschauer, sind wir am Ende unserer Mittwochsausgabe, schauen uns jetzt das Wetter an und im Anschluss daran gern noch die Meldungen aus der Region. Am Donnerstag melden wir uns dann aus der Zeitnah-Redaktion wieder. Bis dahin haben Sie eine schöne Zeit und machen Sie es gut.
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1: Am Donnerstag erwartet uns mit Höchstwerten von 22 Grad angenehm warmes, jedoch regnerisches Wetter. In den Mittagsstunden wird es vereinzelt regnen, dieser nimmt im Verlaufe des Tages aber stetig zu. Der Himmel bleibt durchgehend bewölkt und es kommt eine schwache Brise aus Westen.
2: Am 20. September wurde im Mehrgenerationenhaus in Bitterfeld-Wolfen groß gefeiert. Anlässlich des 16. Geburtstages des Hauses, Tag der Generationen und Weltkindertag hat das Haus ein Fest für Groß und Klein geboten. Von Zauberei und Kinderballett über Hüpfburg und Kugelbahn bis hin zu Mitmachangeboten wurde ein besonderer Tag ermöglicht.
3: Also das Mehrgenerationenhaus hier in Bitterfeld-Wolfen, insbesondere natürlich in Wolfen, ist ein Gewinn für die Stadt Bitterfeld-Wolfen, hat sich über viele Jahre entwickelt, aber ist natürlich auch grundsätzlich treu geblieben, dass die Generationen hier einen Ort finden, wo man miteinander ins Gespräch kommen kann, wo verschiedene Vereine ansässig sind und wo vor allen Dingen eben Aktionen und Initiativen wie die Nachbarschaftshilfe oder die Alltagshelfer etabliert sind und insofern in die gesamte Stadtgesellschaft strahlen.
2: Das Mehrgenerationenhaus Bitterfeld-Wolfen ermöglicht Bürgern jedes Alters und unterschiedlichster Herkunft lebenslanges Lernen, umfangreiche Beratung und aktive Unterstützung.
4: Ja, auch heute am 20. September feiern wir wieder unseren MGH-Geburtstag. Zum Tag der Generationen haben wir wieder ein kleines Stadtteilfest organisiert. Vom schlechten Wetter lassen wir uns nicht abbringen. Wir haben kurzerhand, nachdem Petrus etwas Wasser schüttete, alles nach drinnen verlegt, in die Räumlichkeiten und begrüßen da jetzt unterschiedlichste Vereine aus unserem Netzwerk, die uns quasi begleiten an dem Tag und Angebote vorhalten für Jung und Alt, vom Infostand bis hin zum Mitmachstand, Florales gestalten oder auch Kinderschminken und Basteln. 16 Jahre feiern wir jetzt quasi unseren Geburtstag jedes Jahr, egal an welchem Tag, auch an einem Sonntag. Und wir sind hier immer noch eine wunderbare Gemeinschaft mit Vereinen, alle unter einem Dach. Wir als BIVO Regio e.V. sind auch Koordinator des Hauses. Daneben haben wir noch den Regionalverband der Gartenfreunde, haben das DRK, den Kreisverband Schwangeren- und Suchtberatung im Haus. Der ambulante Hospizdienst ist mit unter unserem Dach, die künstliche Talentförderung, Neue Wege e.V. und die Maxi School als professionelle Nachhilfe. Sollte ich einen vergessen haben, findet man ihn im Flyer oder auf der Website.
2: Neben Seniorensport, Nachhilfe und Computern bietet das Mehrgenerationenhaus auch regelmäßige Treffen und Kurse an, von zum Beispiel Selbsthilfegruppen des DRK. Ein besonderer Tag in diesem Jahr ist dabei noch der 5. Dezember. Der internationale Tag des Ehrenamts soll auch in Wolfen helfen, ehrenamtliche Tätigkeiten zu ehren.
4: Ja, nachdem wir jetzt also dieses Stadtteilfest hoffentlich gut und gut besucht über die Bühne bringen, haben wir bis Jahresende noch verschiedene Veranstaltungen in der Planung. Traditionell unser Literaturcafé immer am letzten Montag des Monats, wo regionale Autoren lesen. Und dazu gibt es natürlich passend Kaffee und Kuchen. Wir haben in Planung verschiedene kreative Angebote, die saisonal dann sind in Richtung Adventszeit, Weihnachtszeit und Vorträge im Bereich Gesundheit, Prävention. Und ja, fürs nächste Jahr planen wir auch einige neue Projekte. Da werden wir mal sehen müssen, ob unsere Ideen ankommen.
2: Auch für den weiteren Verlauf des Jahres und darüber hinaus ist schon einiges geplant.
4: Genau, ein wichtiger Punkt in diesem Jahr wird noch der 5. Dezember sein, der internationale Tag des Ehrenamts, den wir auch jährlich begehen. Zum einen, um in der Anerkennungsveranstaltung unseren Ehrenamtlichen hier im Haus zu danken. Und wie auch in den vergangenen Jahren haben wir wieder die Engagementcard ausgerufen und noch ist Zeit, dass Vereine quasi Ehrenamtliche aus ihren Reihen nominieren können. um diese Auszeichnung zu erhalten. Engagement Card wird unterstützt von regionalen Unternehmen als kleines besonderes Dankeschön für besonderes Engagement hier in der Region.
2: Das Mehrgenerationenhaus Bitterfeld-Wolfen ist nun schon seit 16 Jahren Anlaufpunkt für Jung und Alt. Auch in Zukunft möchten die Vereine vor Ort Interessierten einen Anlaufpunkt für gemeinsames Beisammensein, Beratung und Unterstützung im Landkreis sein.
1: Am vergangenen Sonntag empfing der VfB Gräfenhainichen zum 6. Spieltag in der Fußball-Landesliga den TSV Rot-Weiß Zerbst. Für die Gastgeber ging es hier um wichtige Punkte, denn für sie gibt es noch Chancen um die Topplätze. Das Spiel startet eher verhalten. Beide Teams schaffen es kaum, den Ball weiter als in die Mittellinie zu bringen. Gräfenhainichen zwar etwas stärker auf dem Feld, für Chancen sorgt das jedoch erstmal nicht. Erst in der 38. Minute dann die erste Großchance. Die Gäste mit dem Einwurf in der eigenen Hälfte. Hohe Bälle, Fromm will retten, aber Kunitschke zur Stelle. Der macht Meter. Passt, aber wird gegrätscht. Klarer Freistoß kurz vor dem 16er. Tiede schießt, geblockt, gestummel im 16er und Alarich kickt ihn rein. Nach so langer Wartezeit endlich das 0:1 für Zerbst. Der VfB lässt aber nicht lange auf seine Antwort warten. Kurz vor der Halbzeitpause die nächste richtige Situation. Gräfenhainichen in der 45. durch ein Foul mit dem Freistoß. Kommt hoch, Römling mit der Flanke, der erste springt daneben, aber Stockmann köpft ihn rein. Mit dem Ausgleich in die Pause. Was für eine Flanke. Mit diesem Ergebnis und bereits 5 gelben Karten durch die harte Linie des Unparteiischen endet die erste Halbzeit. Ein wahres Match auf Augenhöhe. Die zweite Hälfte nun deutlich rasanter als noch die ersten 45 Minuten. Mit hohen Bällen versuchen beide Teams immer wieder die Führung zu finden. Hier in der 51. Zerbst weit in der eigenen Hälfte am Ball. Pass nach links und der kommt hoch. Die Männer in Gelb aber zur Stelle. Geben den Ball wieder nach vorne. Krüger kann laufen. Gibt ab, kurze Pässe und Römling knallt ihn meterweit am Tor vorbei. Da hätte der Abschluss früher kommen müssen. Was für eine versäumte Chance. In der 78. zeigen sich dann aber die ersten Konsequenzen der harten Linie des Schiedsrichters. Ein Foul von Zerbst sorgt für Empörung bei Hopfe. Was hier gesagt wurde, ist nicht klar, die gelb-rote wird aber gezogen. Gräfenhainichen nun in der Unterzahl. Ausnutzen können die Rot-Weißen das aber nicht. Der VfB nun deutlich dominanter auf dem Feld. Eckball in der Nachspielzeit. Fliegt, passt zurück, aber da hat Seifert das Bein draußen. Freistoß direkt vor dem 16er. Kommt flach, Werner blockt, Nachschuss, aber Robota steht im Abseits. Man sollte denken, das wäre die letzte Chance gewesen, aber eine sollte es noch geben. 95. Minute. Alle warten gespannt auf den Schlusspfiff. Gräfenhainichen startet den letzten Angriff. Fliegt hoch, aber weit entfernt vom Ball zieht Pötschke einfach Krüger um. Der Unparteiische pfeift das Foul und verteilt noch die zweite gelb-rote Karte an die Nummer 3. Freistoß. Krüger darf ran. Fliegt der erste daneben, aber Robota versenkt. 2:1 für Gräfenhainichen. Was ein Tor in der letzten Sekunde. Krüger hier mit dem Freistoß seiner Karriere. Mit diesem Tor pfeift der Schiedsrichter zum Spielende. Verdienter Sieg des VfBs, wenn auch erst in letzter Sekunde.
5: Ja, ich glaube, es ist auf jeden Fall ein verdienter Sieg. Wir kommen eigentlich gut ins Spiel rein. Dann kriegen wir leider ein blödes 1-0, ja. Müssen wir besser verteidigen. Aber haben es eigentlich schnell abgehakt, sind dann gut wieder reingekommen. Es war auch wichtig, dass wir es 1-1 gemacht haben, kurz vor dem Halbzeitpfiff. Ja, und dann würde ich sagen, auch in der zweiten Halbzeit waren wir einfach bissiger als die Gegner. Ich glaube, das hat man dann auch in der letzten Spielaktion gesehen, dass wir dann einfach auch die Geilheit haben, dieses Tor zu machen. Und ich glaube, dann kann man von einem verdienten Sieg sprechen, auf jeden Fall. Es war eigentlich, würde ich sagen, gar nicht so ein hitziges Spiel, dass es so viele Karten hätte sein müssen. Ist natürlich blöd, dass wir da auch eine Gelb-Rote kriegen, aber die Gegner kriegen ja auch eine. Ich glaube, nach unserer Gelb-Roten sind wir noch geiler sogar. Ja, das macht uns dann halt auch aus, dass wir da die Geilheit haben, dieses Spiel noch zu gewinnen oder alles reinzuhauen. Ja, der Schiedsrichter hat so entschieden, das ist seine Linie wahrscheinlich gewesen. Er hat es auf beiden Seiten so gemacht. Ja, gut ist. Interessiert keinen mehr.
1: Gräfenhainichen steigt damit auf den 4. Tabellenplatz auf, wobei Zerbst es sich auf dem 10. gemütlich macht. Nächste Woche spielt der VfB auswärts gegen die SG Rot-Weiß Thalheim, während Zerbst den SV Edelweiß Arnstedt empfängt.
0: Mundart im Fokus. Um regionales Kulturgut zu bewahren und die alte Sprache zu pflegen, gibt es spezielle Mundartgruppen. Bei diesen Lesungen tragen Autoren Geschichten, Gedichte, Witze oder Anekdoten in ihrer regionalen Heimatsprache oder dem lokalen Dialekt vor. Genau das macht auch die Mundartgruppe Christoph Hobusch in Dessau. Zum Abschluss der Seniorenwoche fand am 14. September eine solche Veranstaltung in der Sportgaststätte Kienfichten statt. Vor vollbesetztem Haus sorgten 7 Mundartleser für beste Unterhaltung und viele Lacher.
6: Es gab als besondere Überraschung selber gemachten Erdbeerlikör. Und den hatte die Schwiegermutter von Frau Hobusch gemacht, also Hobusch und seine Mutter. Und ja, wie hat sie den gemacht? Aus den Früchten, heute wird man Primärsprit nehmen wahrscheinlich. Und jedenfalls muss es ein ganz leckeres Zeug gewesen sein. Und Klein Christoph sah nun das gute Stimme, da kam man ja sonst nicht alle Tage rein, war nicht. Sah die gute Stimme und Kerzenschein, dann wurde sie gleich da auf den Tisch gestellt. Und da war eine schöne Lasskaraffe drin mit einem schönen roten Sirup. Oh ja, da muss ich erst mal einen drauf trinken.
0: Begleitet wurde der Nachmittag musikalisch von einer Drehorgel. Ebenfalls fand eine Buchausstellung mit Verkauf der Anhalt-Edition statt. Die Gruppe besteht bereits seit 2011 und zählt mittlerweile 15 Mitglieder. Damit ist sie die einzige ihrer Art in ganz Sachsen-Anhalt. Ein besonderes Anliegen

ist den Mitgliedern die Jugendarbeit. Durch Auftritte an Schulen und Gymnasien möchten sie Kinder und Jugendliche für die regionale Sprache begeistern. So sorgen sie dafür, dass die Dessauer und anhaltische Mundart nicht ausstirbt und das lokale Kulturgut langfristig erhalten bleibt. In einer zukünftigen Zeitnah-Ausgabe werden wir von RAN 1 ausführlich über die Mundartgruppe Christoph Hobusch berichten.

0: Es ist Mittwoch und damit herzlich willkommen zum Wochenteiler der zeitnahen Nachrichten hier auf Rang 1. Mit dem Start des Wintersemesters 2026/27 beginnt für viele Studenten ein neuer Lebensabschnitt. Am 5. Oktober lädt die Hochschule Anhalt zum Erstidee an ihre drei Standorte ein, auch auf den Campus Dessau. Zum Studienstart erhalten die Erstsemester wichtige Informationen zu ihrem Studium, lernen ihre Fachbereiche und können sich mit dem Thema Campus vertraut machen. Campusführungen und weitere Aktionen bieten Gelegenheit, erste Kontakte zu knüpfen und sich auszutauschen. Am Campus Dessau startet der Fachbereich Architektur, Facility Management und Geoinformation mit einer gemeinsamen Einführungsveranstaltung im Gebäude 08. Um 11 Uhr folgen die Einführungen in die jeweiligen Studiengänge. Der Fachbereich Design begrüßt seine neuen Studenten um 13 Uhr im Gebäude 01. Alle Informationen und das vollständige Programm zum Studienstart gibt es auf der Webseite der Hochschule Anhalt. Die größte Unternehmerinnenkonferenz Mitteldeutschland machte Station in Dessau-Roßlau. Bei der Regia 26 kamen am vergangenen Freitag im Domero Hotel Frauen aus ganz Deutschland zusammen. Ob Unternehmerin, Gründerin oder Führungskraft, sie alle wollten neue Impulse sammeln, Kontakte knüpfen und vor allem voneinander lernen.
1: Für Frauen in der Unternehmerwelt ist es nicht immer einfach, sich zu behaupten und die richtigen Kontakte zu knüpfen. Genau hier setzt die Regia an. Als größte Unternehmerinnenkonferenz Mitteldeutschlands bietet sie Unternehmerinnen und Frauen in Führungspositionen die Möglichkeit, sich auszutauschen, voneinander zu lernen und neue Netzwerke zu knüpfen. In diesem Jahr fand die Regia am 25. und 26. September im Domero Hotel in Dessau-Roßlau statt. Unter dem Motto, wo Frauen Zukunft gestalten, fanden sich zahlreiche Unternehmerinnen zusammen.
2: Netzwerken austauschen, supporten, unterstützen. Alles, was Frauen so untereinander mit Unterkommunikation und gegenseitiges Unterstützen verstehen.
3: Regia ist ein Raum, wo man, ein geschützter Raum, wo sich Frauen verbinden, Sichtbarkeit schaffen, vernetzen, im Prinzip auch Hilfeleistung stellen, sowohl was die eigene Dienstleistung betrifft oder das Produkt oder wie auch immer, aber auch niedrigschwelliger zu sagen, hey, ich bin einfach eine helfende Hand, ich habe ein offenes Ohr. Also grundsätzlich dafür schaffen wir diese Netzwerke.
1: Regia steht für Region in Anhalt. Seit 2014 wandert sie von Ort zu Ort durch Mitteldeutschland und bringt das Netzwerk immer wieder in eine andere Region. 2 Tage lang stehen die Frauen und ihre Erfahrungen im Mittelpunkt. Das Programm ist dabei vielfältig gefüllt.
3: Es ist so, dass es viele unterschiedliche Impulse geben wird zu Themen wie Wechseljahren, zu Themen wie, was beschäftigt die Generation Z, auch das Thema, wie beschränken Filter eigentlich meine eigene Wahrnehmung, das Thema Funktionieren, auch Sachen Sichtbarkeit im Social-Media-Bereich, also von fachlich über einzelne Frauenthemen, sodass wir im Prinzip auch wirklich jeden abholen können.
1: Neu in diesem Jahr war unter anderem eine Podiumsdiskussion. Nach der Begrüßung der Teilnehmerinnen und den Grußworten von Eta Hachmann

0: meine Vorrednerin recht, dass es eigentlich zu wenig Räume gibt, dass wir uns viel zu selten treffen und deshalb ist es wichtig, dass es so eine schöne Konferenz gibt.
1: Dass die Konferenz bei Unternehmerinnen und angehenden Unternehmerinnen auf großes Interesse stößt, zeigte auch die ausverkaufte Veranstaltung. Rund 90 Teilnehmerinnen waren in diesem Jahr dabei. Dabei ging es nicht nur um die Vorträge und Gespräche auf der Bühne. Ein wichtiger Teil der Regia war auch der persönliche Austausch untereinander.
2: Das kommt darauf an, was die Damen sich wünschen. Ne? Der eine möchte sein Produkt an den Markt bringen oder vermarkten. Die andere sucht vielleicht auch Personal. Der nächste möchte Informationen, damit er sich außerhalb der Regia auch mit anderen Unternehmen vernetzen kann oder verknüpfen kann sogar. Das ist ganz unterschiedlich. Da hat jeder so seine eigene Einstellung, die er dann dafür nutzt.
3: Eigene Agenda, ich glaube auch das Thema Mentorship. Ja, also einfach zu gucken, okay, wer ist denn da, wo ich hin will schon? Wer kann mir dabei helfen, ja, die Fragen, die ich mir selber stelle, zu beantworten? Oder an wen kann ich meine Fragen auch außerhalb dahin richten? Weil ja auch jeder wieder ein anderes Netzwerk. An jeder Frau hängt ja dennoch ein Netzwerk dran. Und Beziehungen schaden immer nur dem, der sie nicht hat, sage ich mal so. Von daher ist das, glaube ich, ein großes Thema. Und auch einfach neue Kontakte zu machen, ne? Sich sichtbar zu werden und auch niedrigschwellig zu schauen, unabhängig von, ich habe die Dienstleistung oder das Produkt, wo kann ich dir denn bei helfen? Also wirklich auch zu sagen, hey, ich habe, keine Ahnung, letzte Woche mir ein Lexware-Konto eingerichtet oder irgendwas oder ich will gerade auch einen Verein gründen. Wie mache ich das denn? Worauf muss ich denn achten? Also wirklich so eine ganz einfachen Fragen und die sind alle sehr willkommen hier. Und ich glaube, mit der ersten Kommunikation beginnt einfach das Netzwerk.
1: Die Regia bot den Unternehmerinnen damit Inspiration, neue Perspektiven und vor allem die Möglichkeit, sich miteinander zu vernetzen.
4: Vom 21. bis zum 27. September 2026 beteiligte sich die Bundespolizeiinspektion an einer europaweiten Kontroll- und Präventionsaktion des Netzwerks RailPol. Die für Sachsen-Anhalt zuständige Bundespolizeiinspektion verstärkte dabei auch im Raum Dessau-Roßlau die Kontrollen und Fahndungsmaßnahmen in Zügen und an Bahnanlagen. Insgesamt waren 419 Einsatzkräfte im Einsatz und überwachten unter anderem 275 Bahnübergänge. Im Mittelpunkt standen die Sicherheit der Reisenden sowie die Prävention. Die Einsatzkräfte sensibilisierten Bahnnutzer für umsichtiges Verhalten und den Schutz vor Straftaten. Gleichzeitig wurden Fahndungs- und Kontrollmaßnahmen durchgeführt und die Zusammenarbeit mit der Landespolizei intensiviert. Auch wenn konkrete Fahndungstreffer aus Dessau-Roßlau im Rahmen der Aktion nicht genannt wurden, profitieren die Stadt und die Region von den verstärkten Kontrollen im Bahnverkehr. Gerade an stark frequentierten Bahnhöfen und entlang wichtiger Bahnverbindungen tragen solche Maßnahmen dazu bei, das Sicherheitsgefühl von Reisenden und Beschäftigten zu stärken. Bei bestem Wetter hieß es am vergangenen Sonntag wieder Laufschuhe an und los. Der Anhalt Sport lud zum 25. Walking-Tag an das Paul-Greifzu-Stadion ein. Zahlreiche Bewegungsbegeisterte aus der Bauhausstadt machten sich gemeinsam auf den Weg durch den vorderen und hinteren Tiergarten und genossen dabei Sport, Natur und geselliges Miteinander.
5: Am Morgen des 27. September grüßte noch einmal der Sommer. Bei strahlendem Sonnenschein lud Anhalt Sport zum 25. Walking-Tag an das Paul-Greifzu-Stadion ein. Von dort aus machten sich zahlreiche sportliche Bewohner der Bauhausstadt, ausgestattet mit Laufschuhen und Walkingstöcken, auf den Weg durch den vorderen und hinteren Tiergarten.
6: Ja, also der Walking-Tag hier im Paul-Greifzu-Stadion, jetzt seit 25 Jahren, ist sozusagen älter als ich selbst bin. Das ist schon was ganz Besonderes, wenn man da überlegt, was da seit einem Vierteljahrhundert auf die Beine gestellt wird. Und die Teilnehmerzahl heute bei dem besten Wetter hat es natürlich gezeigt, wird von Jahr zu Jahr immer Stück für Stückweise mehr. Und ich finde es sehr beeindruckend, dass sowohl ältere Herrschaften als auch jetzt immer mehr jüngere Menschen sich für das Walken, Nordic Walking, Spazierengehen begeistern können. Das ist wirklich sehr, sehr toll.
5: Bei spätsommerlichem Ambiente bot die Veranstaltung eine schöne Gelegenheit, aktiv in die neue Jahreszeit zu starten und gemeinsam die Freude an Bewegung

0: Bewegung in der Natur zu erleben. Nach einer kurzen Aufwärmrunde hieß es dann, Stöcke schnappen und los. Auf zwei schönen Strecken über 4 und 9 Kilometer ging es durch den Tiergarten. Wie immer konnte jeder ohne Anmeldung und kostenfrei mitmachen und sich am Ende auch über tolle Preise freuen.
1: Uns ist auch ganz wichtig, dass die Hürde am Teilnehmen so gering wie möglich ist. Deshalb machen wir keine ewige Anmeldung oder Teilnahmegebühr, sondern man kann einfach hinkommen, mitmachen und wird dann am Ende auch noch reich beschenkt. Also jeder bekommt was zu trinken, kostenfrei. Dann haben wir immer kleine Präsente. In diesem Jahr hatten wir eine kleine schöne Tasche, einen Beutel. Der ist schön bedruckt mit unserer Bauerstadt Dessau und den Wahrzeichen der Stadt. Dann gab es alternativ auch noch einen kleinen Regencape. Und dann gibt es ja auch noch den Bonus für die Krankenkassenhefte. Kann man sich dann von der jeweiligen Krankenkasse durch das Bonusprogramm auch noch ein paar Euro zurückholen. Das heißt, man muss nichts bezahlen und wird aber reichlich beschenkt. Das ist, glaube ich, für jeden Teilnehmer nochmal ein toller Anreiz, bei so einem tollen Wetter nicht nur sich sportlich zu betätigen, sondern auch noch beschenkt zu werden.
0: Neben den tollen Preisen wartete auf die Teilnehmer aber noch eine ganz besondere Überraschung. Im Dezember bringt Anhalt Sport erneut ein internationales Sportevent in die Anhalt Arena. Wer dieses Highlight auf keinen Fall verpassen möchte, für den hat sich die Teilnahme an dem Walking-Tag gleich doppelt gelohnt.
1: Also wir haben nicht nur den Beutel und das Regencape, sondern wir haben auch noch einen Rabattgutschein von 40% für das internationale Breakdance-Contest in der Anhalt Arena am 5. Dezember. Dort kommen wieder Weltklasse-Breakdancer aus der ganzen Welt, unter anderem der Vize-Olympiasieger kommt nach Dessau. Und am 5. Dezember dann in der Anhalt Arena findet der Breakdance-Contest Dancing Dessau statt. Und jeder, der heute hier mitgelaufen ist, kann sich dann auch noch über ermäßigte Tickets freuen.
0: Walking und Nordic Walking gehören in Dessau-Roßlau längst zum festen Breitensport. Seit 25 Jahren lockt der Walking-Tag zahlreiche Teilnehmer in die Natur. Und bei all den positiven Effekten für Körper und Ausdauer darf ein ganz besonderer Aspekt nicht fehlen. Bewegung an der frischen Luft macht einfach Spaß. Genau das macht den Walking-Tag seit so vielen Jahren zu einem beliebten Treffpunkt für Sportbegeisterte jeden Alters.
2: Schulen geehrt. Der Rathaus Center City Run lockte am 13. September wieder tausende Teilnehmer und Zuschauer in die Dessauer Innenstadt. Traditionell waren auch wieder zahlreiche Schulen aus der Doppelstadt und sogar darüber hinaus mit dabei. So unter anderem auch die Regenbogenschule, die seit mehr als 20 Jahren mit ihren Schülern am Lauf teilnimmt. Veranstalter des City Runs, Anhalt Sport, ehrte am 23. September die 27 Schüler der Förderschule, die mitgelaufen sind. Sie bekamen Medaillen und Plüschtiere. Zudem erhielt die Schule einige brandneue Bundesliga-Fußbälle und die Kinder wurden eingeladen beim Fort-Geisel-Anhalt-Cup sowie beim Dessauer Juniors-Cup im nächsten Jahr als Zuschauer dabei zu sein. Über solch eine besondere Ehrung durfte sich aber nicht nur die Regenbogenschule freuen. In diesem Jahr besuchte Anhalt Sport noch zwei weitere Schulen, die fleißig am City Run teilgenommen haben. Die Sekundarschule am Schillerpark war mit 100 Schülern beim Run dabei. Auch für sie gab es einige neue Bälle, die dann auch gleich mal am Basketballkorb ausprobiert wurden. Die Schule mit der größten Teilnehmerzahl im Stadtgebiet war das Gymnasium Philanthropinum. Über 400 Schüler des Philans sind beim City Run mitgelaufen. In der Sporthalle des Gymnasiums erhielten auch sie neue Bälle. Einen ausführlichen Beitrag zu den drei Ehrungen anlässlich des City Runs sehen Sie in einer zukünftigen Zeitnah-Ausgabe.
3: Und dann noch diese Meldung. Die Tanzgruppe Schaut hin reist vom 1. bis zum 4. Oktober zur 20. internationalen Tanzgala in Dessau-Roßlaus Partnerstadt nach Argenteuil in Frankreich. Organisiert wird die Jubiläumsgala vom Verein Argenteuil ohne Grenzen. Neben Gruppen aus Frankreich werden auch Tänzerinnen und Tänzer aus Italien, Portugal, Schottland und Rumänien erwartet. Schaut hin hat drei unterschiedliche Choreografien aus den Bereichen Show und modern im Gepäck und freut sich auf spannende Begegnungen mit den internationalen Tanzgruppen. Geplant ist außerdem ein Ausflug nach Paris. Unterstützt wird die Reise von der Stadt Dessau-Roßlau. Damit, liebe Zuschauer, sind wir am Ende unserer Mittwochsausgabe. Schauen uns jetzt das Wetter an und im Anschluss daran gern noch die Meldungen aus der Region. Am Donnerstag melden wir uns dann aus der Zeitnah-Redaktion wieder. Bis dahin haben Sie eine schöne Zeit und machen Sie es gut.
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1: Am Donnerstag erwartet uns mit Höchstwerten von 22 Grad angenehm warmes, jedoch regnerisches Wetter. In den Mittagsstunden wird es vereinzelt regnen, dieser nimmt im Verlaufe des Tages aber stetig zu. Der Himmel bleibt durchgehend bewölkt und es kommt eine schwache Brise aus Westen.
2: Am 20. September wurde im Mehrgenerationenhaus in Bitterfeld-Wolfen groß gefeiert. Anlässlich des 16. Geburtstages des Hauses, Tag der Generationen und Weltkindertag hat das Haus ein Fest für Groß und Klein geboten. Von Zauberei und Kinderballett über Hüpfburg und Kugelbahn bis hin zu Mitmachangeboten wurde ein besonderer Tag ermöglicht.
3: Also das Mehrgenerationenhaus hier in Bitterfeld-Wolfen, insbesondere natürlich in Wolfen, ist ein Gewinn für die Stadt Bitterfeld-Wolfen, hat sich über viele Jahre entwickelt, aber ist natürlich auch Grundsätzen treu geblieben, dass die Generationen hier einen Ort finden, wo man miteinander ins Gespräch kommen kann, wo verschiedene Vereine ansässig sind und wo vor allen Dingen eben Aktionen und Initiativen wie die Nachbarschaftshilfe oder die Alltagshelfer etabliert sind und insofern in die gesamte Stadtgesellschaft strahlen.
2: Das Mehrgenerationenhaus Bitterfeld-Wolfen ermöglicht Bürgern jedes Alters und unterschiedlichster Herkunft lebenslanges Lernen, umfangreiche Beratung und aktive Unterstützung.
4: Ja, auch heute am 20. September feiern wir wieder unseren MDH-Geburtstag. Zum Tag der Generationen haben wir wieder ein kleines Stadtteilfest organisiert. Vom schlechten Wetter lassen wir uns nicht abbringen. Wir haben kurzerhand, nachdem Petrus etwas Wasser schüttete, alles nach drinnen verlegt, in die Räumlichkeiten und begrüßen da jetzt unterschiedlichste Vereine aus unserem Netzwerk, die uns quasi begleiten an dem Tag und Angebote vorhalten für Jung und Alt, vom Infostand bis hin zum Mitmachstand, Florales gestalten oder auch Kinderschminken und Basteln. 16 Jahre feiern wir jetzt quasi unseren Geburtstag jedes Jahr, egal an welchem Tag, auch an einem Sonntag. Und wir sind hier immer noch eine wunderbare Gemeinschaft mit Vereinen, alle unter einem Dach. Wir als BIVO Regio e.V. sind auch Koordinator des Hauses. Daneben haben wir noch den Regionalverband der Gartenfreunde, haben das DRK, den Kreisverband Schwangeren- und Suchtberatung im Haus. Der ambulante Hospizdienst ist mit unter unserem Dach, die künstliche Talentförderung, Neue Wege e.V. und die Maxi School als professionelle Nachhilfe. Sollte ich einen vergessen haben, findet man ihn im Flyer oder auf der Website.
2: Neben Seniorensport, Nachhilfe und Computern bietet das Mehrgenerationenhaus auch regelmäßige Treffen und Kurse an, von zum Beispiel Selbsthilfegruppen des DRK. Ein besonderer Tag in diesem Jahr ist dabei noch der 5. Dezember. Der internationale Tag des Ehrenamts soll auch in Wolfen helfen, ehrenamtliche Tätigkeiten zu ehren.
4: Ja, nachdem wir jetzt also dieses Stadtteilfest hoffentlich gut und gut besucht über die Bühne bringen, haben wir bis Jahresende noch verschiedene Veranstaltungen in der Planung. Traditionell unser Literaturcafé immer am letzten Montag des Monats, wo regionale Autoren lesen. Und dazu gibt es natürlich passend Kaffee und Kuchen. Wir haben in Planung verschiedene kreative Angebote, die saisonal dann sind in Richtung Adventszeit, Weihnachtszeit. Und Vorträge im Bereich Gesundheit, Prävention. Und ja, fürs nächste Jahr planen wir auch einige neue Projekte. Da werden wir mal sehen müssen, ob unsere Ideen ankommen.
2: Auch für den weiteren Verlauf des Jahres und darüber hinaus ist schon einiges geplant.
4: Genau, ein wichtiger Punkt in diesem Jahr wird noch der 5. Dezember sein, der internationale Tag des Ehrenamts, den wir auch jährlich begehen. Zum einen, um in der Anerkennungsveranstaltung unseren Ehrenamtlichen hier im Haus zu danken. Und wie auch in den vergangenen Jahren haben wir wieder die Engagementcard ausgerufen. Und noch ist Zeit, dass Vereine quasi Ehrenamtliche aus ihren Reihen nominieren können. um diese Auszeichnung zu erhalten. Engagementcard wird unterstützt von regionalen Unternehmen als kleines besonderes Dankeschön für besonderes Engagement hier in der Region.
2: Das Mehrgenerationenhaus Bitterfeld-Wolfen ist nun schon seit 16 Jahren Anlaufpunkt für Jung und Alt. Auch in Zukunft möchten die Vereine vor Ort Interessierten einen Anlaufpunkt für gemeinsames Beisammensein, Beratung und Unterstützung im Landkreis sein.
1: Am vergangenen Sonntag empfing der VfB Gräfenhainichen zum 6. Spieltag in der Fußball-Landesliga den TSV Rot-Weiß Zerbst. Für die Gastgeber ging es hier um wichtige Punkte, denn für sie gibt es noch Chancen um die Topplätze. Das Spiel startet eher verhalten. Beide Teams schaffen es kaum, den Ball weiter als in die Mittellinie zu bringen. Gräfenhainichen zwar etwas stärker auf dem Feld, für Chancen sorgt das jedoch erstmal nicht. Erst in der 38. Minute dann die erste Großchance. Die Gäste mit dem Einwurf in der eigenen Hälfte. Hohe Bälle, Fromm will retten, aber Kunitschke zur Stelle. Der macht Meter. Passt, aber wird gegrätscht. Klarer Freistoß kurz vor dem 16er. Tiede schießt, geblockt, gestummel im 16er und Alarich kickt ihn rein. Nach so langer Wartezeit endlich das 0:1 für Zerbst. Der VfB lässt aber nicht lange auf seine Antwort warten. Kurz vor der Halbzeitpause die nächste richtige Situation. Gräfenhainichen in der 45. durch einen Foul mit dem Freistoß. Kommt hoch, Römling mit der Flanke, der erste springt daneben, aber Stockmann köpft ihn rein. Mit dem Ausgleich in die Pause. Was für eine Flanke. Mit diesem Ergebnis und bereits 5 gelben Karten durch die harte Linie des Unparteiischen endet die erste Halbzeit. Ein wahres Match auf Augenhöhe. Die zweite Hälfte nun deutlich rasanter als noch die ersten 45 Minuten. Mit hohen Bällen versuchen beide Teams immer wieder die Führung zu finden. Hier in der 51. Zerbst weit in der eigenen Hälfte am Ball. Pass nach links und der kommt hoch. Die Männer in Gelb aber zur Stelle. Geben den Ball wieder nach vorne. Krüger kann laufen. Gibt ab, kurze Pässe und Römling knallt ihn meterweit am Tor vorbei. Da hätte der Abschluss früher kommen müssen. Was für eine versäumte Chance. In der 78. zeigen sich dann aber die ersten Konsequenzen der harten Linie des Schiedsrichters. Ein Foul von Zerbst sorgt für Empörung bei Hopfe. Was hier gesagt wurde, ist nicht klar, die gelb-rote wird aber gezogen. Gräfenhainichen nun in der Unterzahl. Ausnutzen können die Rot-Weißen das aber nicht. Der VfB nun deutlich dominanter auf dem Feld. Eckball in der Nachspielzeit. Fliegt, passt zurück, aber da hat Seifert das Bein draußen. Freistoß direkt vor dem 16er. Kommt flach, Werner blockt, Nachschuss, aber Robota steht im Abseits. Man sollte denken, das wäre die letzte Chance gewesen, aber eine sollte es noch geben. 95. Minute. Alle warten gespannt auf den Schlusspfiff. Gräfenhainichen startet den letzten Angriff. Fliegt hoch, aber weit entfernt vom Ball zieht Pötschke einfach Krüger um. Der Unparteiische pfeift das Foul und verteilt noch die zweite gelb-rote Karte an die Nummer 3. Freistoß. Krüger darf ran. Fliegt der erste daneben, aber Robota versenkt. 2:1 für Gräfenhainichen. Was ein Tor in der letzten Sekunde. Krüger hier mit dem Freistoß seiner Karriere. Mit diesem Tor pfeift der Schiedsrichter zum Spielende. Verdienter Sieg des VfBs, wenn auch erst in letzter Sekunde.
5: Ja, ich glaube, es ist auf jeden Fall ein verdienter Sieg. Wir kommen eigentlich gut ins Spiel rein.
6: Dann kriegen wir leider ein blödes 1-0, ja. Müssen wir besser verteidigen. Aber haben es eigentlich schnell abgehakt, sind dann gut wieder reingekommen. Es war auch wichtig, dass wir es 1-1 gemacht haben, kurz vor dem Halbzeitpfiff. Ja, und dann würde ich sagen, auch in der zweiten Halbzeit waren wir einfach bissiger als die Gegner. Ich glaube, das hat man dann auch in der letzten Spielaktion gesehen, dass wir dann einfach auch die Geilheit haben, dieses Tor zu machen. Und ich glaube, dann kann man von einem verdienten Sieg sprechen, auf jeden Fall. Es war eigentlich, würde ich sagen, gar nicht so ein hitziges Spiel, dass es so viele Karten hätte sein müssen. Es ist natürlich blöd, dass wir da auch eine Gelb-Rote kriegen, aber die Gegner kriegen ja auch eine. Ich glaube, nach unserer Gelb-Roten sind wir noch geiler sogar. Ja, das macht uns dann halt auch aus, dass wir da die Geilheit haben, dieses Spiel noch zu gewinnen oder alles reinzuhauen. Ja, der Schiedsrichter hat so entschieden, das ist seine Linie wahrscheinlich gewesen. Er hat es auf beiden Seiten so gemacht. Ja, gut ist. Interessiert keinen mehr dann.
1: Gräfenhainichen steigt damit auf den 4. Tabellenplatz auf, wobei Zerbst es sich auf dem 10. gemütlich macht. Nächste Woche spielt der VfB auswärts gegen die SG Rot-Weiß Thalheim, während Zerbst den SV Edelweiß Arnstedt empfängt.
0: Mundart im Fokus. Um regionales Kulturgut zu bewahren und die alte Sprache zu pflegen, gibt es spezielle Mundartgruppen. Bei diesen Lesungen tragen Autoren Geschichten, Gedichte, Witze oder Anekdoten in ihrer regionalen Heimatsprache oder dem lokalen Dialekt vor. Genau das macht auch die Mundartgruppe Christoph Hobusch in Dessau. Zum Abschluss der Seniorenwoche fand am 14. September eine solche Veranstaltung in der Sportgaststätte Kienfichten statt. Vor vollbesetztem Haus sorgten 7 Mundartleser für beste Unterhaltung und viele Lacher.
7: Es gab als besondere Überraschung selber gemachten Erdbeerlikör. Und den hatte die Schwiegermutter von Frau Hobusch gemacht, also Hobusch und seine Mutter. Und ja, wie hat sie den gemacht? Aus den Früchten, heute wird man Prima-Sprit nehmen wahrscheinlich. Und jedenfalls muss es ein ganz leckeres Zeug gewesen sein. Und Klein Christoph sah nun das gute Stimme, da kam man ja sonst nicht alle Tage rein, war ne. Sah die gute Stimme und Kerzenschein, da wurde sie gleich drauf auf den Tisch gestellt. Und da war eine schöne Lasskaraffe drin mit einem schönen roten Sirup. Oh ja, da muss ich erst mal einen drauf trinken.
0: Begleitet wurde der Nachmittag musikalisch von einer Drehorgel. Ebenfalls fand eine Buchausstellung mit Verkauf der Anhalt-Edition statt. Die Gruppe besteht bereits seit 2011 und zählt mittlerweile 15 Mitglieder. Damit ist sie die einzige ihrer Art in ganz Sachsen-Anhalt. Ein besonderes Anliegen ist den Mitgliedern die Jugendarbeit. Durch Auftritte an Schulen und Gymnasien möchten sie Kinder und Jugendliche für die regionale Sprache begeistern. So sorgen sie dafür, dass die Dessauer und anhaltische Mundart nicht ausstirbt und das lokale Kulturgut langfristig erhalten bleibt. In einer zukünftigen Zeitnah-Ausgabe werden wir von RAN1 ausführlich über die Mundartgruppe Christoph Hobusch berichten.

0: Es ist Mittwoch und damit herzlich willkommen zum Wochenteiler der zeitnahen Nachrichten hier auf Rang 1. Mit dem Start des Wintersemesters 2026/27 beginnt für viele Studenten ein neuer Lebensabschnitt. Am 5. Oktober lädt die Hochschule Anhalt zum Erstidee an ihre drei Standorte ein, auch auf den Campus Dessau. Zum Studienstart erhalten die Erstsemester wichtige Informationen zu ihrem Studium, lernen ihre Fachbereiche und können sich mit dem Thema Campus vertraut machen. Campusführungen und weitere Aktionen bieten Gelegenheit, erste Kontakte zu knüpfen und sich auszutauschen. Am Campus Dessau startet der Fachbereich Architektur, Facility Management und Geoinformation mit einer gemeinsamen Einführungsveranstaltung im Gebäude 08. Um 11 Uhr folgen die Einführungen in die jeweiligen Studiengänge. Der Fachbereich Design begrüßt seine neuen Studenten um 13 Uhr im Gebäude 01. Alle Informationen und das vollständige Programm zum Studienstart gibt es auf der Webseite der Hochschule Anhalt. Die größte Unternehmerinnenkonferenz Mitteldeutschland machte Station in Dessau-Roßlau. Bei der Regia 26 kamen am vergangenen Freitag im Domero-Hotel Frauen aus ganz Deutschland zusammen. Ob Unternehmerin, Gründerin oder Führungskraft, sie alle wollten neue Impulse sammeln, Kontakte knüpfen und vor allem voneinander lernen.
1: Für Frauen in der Unternehmerwelt ist es nicht immer einfach, sich zu behaupten und die richtigen Kontakte zu knüpfen. Genau hier setzt die Regia an. Als größte Unternehmerinnenkonferenz Mitteldeutschlands bietet sie Unternehmerinnen und Frauen in Führungspositionen die Möglichkeit, sich auszutauschen, voneinander zu lernen und neue Netzwerke zu knüpfen. In diesem Jahr fand die Regia am 25. und 26. September im Domero Hotel in Dessau-Roßlau statt. Unter dem Motto, wo Frauen Zukunft gestalten, fanden sich zahlreiche Unternehmerinnen zusammen.
2: Netzwerken austauschen, supporten, unterstützen. Alles, was Frauen so untereinander mit unter Kommunikation und gegenseitiges Unterstützen verstehen.
3: Regia ist ein Raum, wo man, ein geschützter Raum, wo sich Frauen verbinden, Sichtbarkeit schaffen, vernetzen, im Prinzip auch Hilfeleistung stellen, sowohl was die eigene Dienstleistung betrifft oder das Produkt oder wie auch immer, aber auch niedrigschwelliger zu sagen, hey, ich bin einfach eine helfende Hand, ich habe ein offenes Ohr, also grundsätzlich dafür schaffen wir diese Netzwerke.
1: Regia steht für Region in Anhalt. Seit 2014 wandert sie von Ort zu Ort durch Mitteldeutschland und bringt das Netzwerk immer wieder in eine andere Region. Zwei Tage lang stehen die Frauen und ihre Erfahrungen im Mittelpunkt. Das Programm ist dabei vielfältig gefüllt.
3: Es ist so, dass es viele unterschiedliche Impulse geben wird zu Themen wie Wechseljahren, zu Themen wie, was beschäftigt die Generation Z, auch das Thema, wie beschränken Filter eigentlich meine eigene Wahrnehmung, das Thema Funktionieren, auch Sachen Sichtbarkeit im Social-Media-Bereich, also von fachlich über einzelne Frauenthemen, sodass wir im Prinzip auch wirklich jeden abholen können.
1: Neu in diesem Jahr war unter anderem eine Podiumsdiskussion. Nach der Begrüßung der Teilnehmerinnen und den Grußworten von Eta Hachmann, der Sozialdezernentin der Stadt Dessau-Roßlau, kam eine Gesprächsrunde mit Frauen aus Wirtschaft, Kultur und Gesellschaft zusammen. Dabei ging es unter anderem um die Frage, welche Bedeutung Netzwerke für die Entwicklung einer Region haben.
4: Ich bin der Meinung, es gibt viel zu wenig Raum, wo Frauen sich austauschen können. Und ich glaube, das ist auch nochmal total wichtig, auch mal diesen individuellen Raum zu haben. Ich glaube, Frauen gucken schon auf Themen wie Führung, Organisationsentwicklung nochmal ganz anders als auch Männer. Und von daher ist es mal wichtig, sich untereinander darüber auch auszutauschen und zu vernetzen. Und das finde ich so wichtig daran. Und ich liebe

0: meine Vorrednerin recht, dass es eigentlich zu wenig Räume gibt, dass wir uns viel zu selten treffen und deshalb ist es wichtig, dass es so eine schöne Konferenz gibt.
1: Dass die Konferenz bei Unternehmerinnen und angehenden Unternehmerinnen auf großes Interesse stößt, zeigte auch die ausverkaufte Veranstaltung. Rund 90 Teilnehmerinnen waren in diesem Jahr dabei. Dabei ging es nicht nur um die Vorträge und Gespräche auf der Bühne. Ein wichtiger Teil der Regia war auch der persönliche Austausch untereinander.
2: Das kommt darauf an, was die Damen sich wünschen. Ne? Der eine möchte sein Produkt an den Markt bringen oder vermarkten. Die andere sucht vielleicht auch Personal. Der nächste möchte Informationen, damit er sich außerhalb der Regia auch mit anderen Unternehmen vernetzen kann oder verknüpfen kann sogar. Das ist ganz unterschiedlich. Da hat jeder so seine eigene Einstellung, die er dann dafür nutzt.
3: Eigene Agenda, ich glaube auch das Thema Mentorship. Ja, also einfach zu gucken, okay, wer ist denn da, wo ich hin will schon? Wer kann mir dabei helfen, ja, die Fragen, die ich mir selber stelle, zu beantworten? Oder an wen kann ich meine Fragen auch außerhalb dahin richten? Weil ja auch jeder wieder ein anderes Netzwerk. An jeder Frau hängt ja dennoch ein Netzwerk dran. Und Beziehungen schaden immer nur dem, der sie nicht hat, sage ich mal so. Von daher ist das, glaube ich, ein großes Thema. Und auch einfach neue Kontakte zu machen, ne? Sich sichtbar zu werden und auch niedrigschwellig zu schauen, unabhängig von, ich habe die Dienstleistung oder das Produkt, wo kann ich dir denn bei helfen? Also wirklich auch zu sagen, hey, ich habe, keine Ahnung, letzte Woche mir ein Lexware-Konto eingerichtet oder irgendwas oder ich will gerade auch einen Verein gründen. Wie mache ich das denn? Worauf muss ich denn achten? Also wirklich so eine ganz einfachen Fragen und die sind alle sehr willkommen hier. Und ich glaube, mit der ersten Kommunikation beginnt einfach das Netzwerken.
1: Die Regia bot den Unternehmerinnen damit Inspiration, neue Perspektiven und vor allem die Möglichkeit, sich miteinander zu vernetzen.
4: Vom 21. bis zum 27. September 2026 beteiligte sich die Bundespolizeiinspektion an einer europaweiten Kontroll- und Präventionsaktion des Netzwerks RailPol. Die für Sachsen-Anhalt zuständige Bundespolizeiinspektion verstärkte dabei auch im Raum Dessau-Roßlau die Kontrollen und Fahndungsmaßnahmen in Zügen und an Bahnanlagen. Insgesamt waren 419 Einsatzkräfte im Einsatz und überwachten unter anderem 275 Bahnübergänge. Im Mittelpunkt standen die Sicherheit der Reisenden sowie die Prävention. Die Einsatzkräfte sensibilisierten Bahnnutzer für umsichtiges Verhalten und den Schutz vor Straftaten. Gleichzeitig wurden Fahndungs- und Kontrollmaßnahmen durchgeführt und die Zusammenarbeit mit der Landespolizei intensiviert. Auch wenn konkrete Fahndungstreffer aus Dessau-Roßlau im Rahmen der Aktion nicht genannt wurden, profitieren die Stadt und die Region von den verstärkten Kontrollen im Bahnverkehr. Gerade an stark frequentierten Bahnhöfen und entlang wichtiger Bahnverbindungen tragen solche Maßnahmen dazu bei, das Sicherheitsgefühl von Reisenden und Beschäftigten zu stärken. Bei bestem Wetter hieß es am vergangenen Sonntag wieder Laufschuhe an und los. Der Anhalt Sport lud zum 25. Walking-Tag an das Paul-Greifzu-Stadion ein. Zahlreiche Bewegungsbegeisterte aus der Bauhausstadt machten sich gemeinsam auf den Weg durch den vorderen und hinteren Tiergarten und genossen dabei Sport, Natur und geselliges Miteinander.
5: Am Morgen des 27. September grüßte noch einmal der Sommer. Bei strahlendem Sonnenschein lud Anhalt Sport zum 25. Walking-Tag an das Paul-Greifzu-Stadion ein. Von dort aus machten sich zahlreiche sportliche Bewohner der Bauhausstadt, ausgestattet mit Laufschuhen und Walkingstöcken, auf den Weg durch den vorderen und hinteren Tiergarten.
6: Ja, also der Walking-Tag hier im Paul-Greifzu-Stadion jetzt seit 25 Jahren ist sozusagen älter als ich selbst bin. Das ist schon was ganz Besonderes, wenn man da überlegt, was da seit einem Vierteljahrhundert auf die Beine gestellt wird. Und die Teilnehmerzahl heute bei dem besten Wetter hat es natürlich gezeigt, wird von Jahr zu Jahr immer Stück für Stückweise mehr. Und ich finde es sehr beeindruckend, dass sowohl ältere Herrschaften als auch jetzt immer mehr jüngere Menschen sich für das Walken, Nordic Walking, Spazierengehen begeistern können. Das ist wirklich sehr, sehr toll.
5: Bei spätsommerlichem Ambiente bot die Veranstaltung eine schöne Gelegenheit, aktiv in die neue Jahreszeit zu starten und gemeinsam die Freude an Bewegung

0: Bewegung in der Natur zu erleben. Nach einer kurzen Aufwärmrunde hieß es dann, Stöcke schnappen und los. Auf zwei schönen Strecken über 4 und 9 Kilometer ging es durch den Tiergarten. Wie immer konnte jeder ohne Anmeldung und kostenfrei mitmachen und sich am Ende auch über tolle Preise freuen.
1: Uns ist auch ganz wichtig, dass die Hürde am Teilnehmen so gering wie möglich ist. Deshalb machen wir keine ewige Anmeldung oder Teilnahmegebühr, sondern man kann einfach hinkommen, mitmachen und wird dann am Ende auch noch reich beschenkt. Also jeder bekommt was zu trinken, kostenfrei. Dann haben wir immer kleine Präsente. In diesem Jahr hatten wir eine kleine schöne Tasche, einen Beutel. Der ist schön bedruckt mit unserer Bauerstadt Dessau und den Wahrzeichen der Stadt. Dann gab es alternativ auch noch einen kleinen Regencape. Und dann gibt es ja auch noch den Bonus für die Krankenkassenhefte. Kann man sich dann von der jeweiligen Krankenkasse durch das Bonusprogramm auch noch ein paar Euro zurückholen. Das heißt, man muss nichts bezahlen und wird aber reichlich beschenkt. Das ist, glaube ich, für jeden Teilnehmer nochmal ein toller Anreiz, bei so einem tollen Wetter nicht nur sich sportlich zu betätigen, sondern auch noch beschenkt zu werden.
0: Neben den tollen Preisen wartete auf die Teilnehmer aber noch eine ganz besondere Überraschung. Im Dezember bringt Anhalt Sport erneut ein internationales Sportevent in die Anhalt Arena. Wer dieses Highlight auf keinen Fall verpassen möchte, für den hat sich die Teilnahme an dem Walking-Tag gleich doppelt gelohnt.
1: Also wir haben nicht nur den Beutel und das Regencape, sondern wir haben auch noch einen Rabattgutschein von 40% für das internationale Breakdance-Contest in der Anhalt Arena am 5. Dezember. Dort kommen wieder Weltklasse-Breakdancer aus der ganzen Welt, unter anderem der Vize-Olympiasieger kommt nach Dessau. Und am 5. Dezember dann in der Anhalt Arena findet der Breakdance-Contest Dancing Dessau statt. Und jeder, der heute hier mitgelaufen ist, kann sich dann auch noch über ermäßigte Tickets freuen.
0: Walking und Nordic Walking gehören in Dessau-Roßlau längst zum festen Breitensport. Seit 25 Jahren lockt der Walking-Tag zahlreiche Teilnehmer in die Natur. Und bei all den positiven Effekten für Körper und Ausdauer darf ein ganz besonderer Aspekt nicht fehlen. Bewegung an der frischen Luft macht einfach Spaß. Genau das macht den Walking-Tag seit so vielen Jahren zu einem beliebten Treffpunkt für Sportbegeisterte jeden Alters.
2: Schulen geehrt. Der Rathauscenter City Run lockte am 13. September wieder tausende Teilnehmer und Zuschauer in die Dessauer Innenstadt. Traditionell waren auch wieder zahlreiche Schulen aus der Doppelstadt und sogar darüber hinaus mit dabei. So unter anderem auch die Regenbogenschule, die seit mehr als 20 Jahren mit ihren Schülern am Lauf teilnimmt. Veranstalter des City Runs, Anhalt Sport, ehrte am 23. September die 27 Schüler der Förderschule, die mitgelaufen sind. Sie bekamen Medaillen und Plüschtiere. Zudem erhielt die Schule einige brandneue Bundesliga-Fußbälle und die Kinder wurden eingeladen beim Fort-Geisel-Anhalt-Cup sowie beim Dessauer Juniors-Cup im nächsten Jahr als Zuschauer dabei zu sein. Über solch eine besondere Ehrung durfte sich aber nicht nur die Regenbogenschule freuen. In diesem Jahr besuchte Anhalt Sport noch zwei weitere Schulen, die fleißig am City Run teilgenommen haben. Die Sekundarschule am Schillerpark war mit 100 Schülern beim Run dabei. Auch für sie gab es einige neue Bälle, die dann auch gleich mal am Basketballkorb ausprobiert wurden. Die Schule mit der größten Teilnehmerzahl im Stadtgebiet war das Gymnasium Philanthropinum. Über 400 Schüler des Philans sind beim City Run mitgelaufen. In der Sporthalle des Gymnasiums erhielten auch sie neue Bälle. Einen ausführlichen Beitrag zu den drei Ehrungen anlässlich des City Runs sehen Sie in einer zukünftigen Zeitnah-Ausgabe.
3: Und dann noch diese Meldung. Die Tanzgruppe Schaut hin reist vom 1. bis zum 4. Oktober zur 20. internationalen Tanzgala in Dessau-Roßlaus Partnerstadt nach Argenteuil in Frankreich. Organisiert wird die Jubiläumsgala vom Verein Argenteuil ohne Grenzen. Neben Gruppen aus Frankreich werden auch Tänzerinnen und Tänzer aus Italien, Portugal, Schottland und Rumänien erwartet. Schaut hin hat drei unterschiedliche Choreografien aus den Bereichen Show und modern im Gepäck und freut sich auf spannende Begegnungen mit den internationalen Tanzgruppen. Geplant ist außerdem ein Ausflug nach Paris. Unterstützt wird die Reise von der Stadt Dessau-Roßlau. Damit, liebe Zuschauer, sind wir am Ende unserer Mittwochsausgabe. Schauen uns jetzt das Wetter an und im Anschluss daran gern noch die Meldungen aus der Region. Am Donnerstag melden wir uns dann aus der Zeitnah-Redaktion wieder. Bis dahin haben Sie eine schöne Zeit und machen Sie es gut.
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1: Am Donnerstag erwartet uns mit Höchstwerten von 22 Grad angenehm warmes, jedoch regnerisches Wetter. In den Mittagsstunden wird es vereinzelt regnen, dieser nimmt im Verlaufe des Tages aber stetig zu. Der Himmel bleibt durchgehend bewölkt und es kommt eine schwache Brise aus Westen.
2: Am 20. September wurde im Mehrgenerationenhaus in Bitterfeld-Wolfen groß gefeiert. Anlässlich des 16. Geburtstages des Hauses, Tag der Generationen und Weltkindertag hat das Haus ein Fest für Groß und Klein geboten. Von Zauberei und Kinderballett über Hüpfburg und Kugelbahn bis hin zu Mitmachangeboten wurde ein besonderer Tag ermöglicht.
3: Also das Mehrgenerationenhaus hier in Bitterfeld-Wolfen, insbesondere natürlich in Wolfen, ist ein Gewinn für die Stadt Bitterfeld-Wolfen, hat sich über viele Jahre entwickelt, aber ist natürlich auch grundsätzlich treu geblieben, dass die Generationen hier einen Ort finden, wo man miteinander ins Gespräch kommen kann, wo verschiedene Vereine ansässig sind und wo vor allen Dingen eben Aktionen und Initiativen wie die Nachbarschaftshilfe oder die Alltagshelfer etabliert sind und insofern in die gesamte Stadtgesellschaft strahlen.
2: Das Mehrgenerationenhaus Bitterfeld-Wolfen ermöglicht Bürgern jedes Alters und unterschiedlichster Herkunft lebenslanges Lernen, umfangreiche Beratung und aktive Unterstützung.
4: Ja, auch heute am 20. September feiern wir wieder unseren MGH-Geburtstag. Zum Tag der Generationen haben wir wieder ein kleines Stadtteilfest organisiert. Vom schlechten Wetter lassen wir uns nicht abbringen. Wir haben kurzerhand, nachdem Petrus etwas Wasser schüttete, alles nach drinnen verlegt in die Räumlichkeiten und begrüßen da jetzt unterschiedlichste Vereine aus unserem Netzwerk, die uns quasi begleiten an dem Tag und Angebote vorhalten für Jung und Alt, vom Infostand bis hin zum Mitmachstand, Florales gestalten oder auch Kinderschminken und Basteln. 16 Jahre feiern wir jetzt quasi unseren Geburtstag jedes Jahr, egal an welchem Tag, auch an einem Sonntag. Und wir sind hier immer noch eine wunderbare Gemeinschaft mit Vereinen, alle unter einem Dach. Wir als BIVO Regio e.V. sind auch Koordinator des Hauses. Daneben haben wir noch den Regionalverband der Gartenfreunde, haben das DRK, den Kreisverband Schwangeren- und Suchtberatung im Haus. Der ambulante Hospizdienst ist mit unter unserem Dach, die künstliche Talentförderung, Neue Wege e.V. und die Maxi School als professionelle Nachhilfe. Sollte ich einen vergessen haben, findet man ihn im Flyer oder auf der Website.
2: Neben Seniorensport, Nachhilfe und Computern bietet das Mehrgenerationenhaus auch regelmäßige Treffen und Kurse an, von zum Beispiel Selbsthilfegruppen des DRK. Ein besonderer Tag in diesem Jahr ist dabei noch der 5. Dezember. Der internationale Tag des Ehrenamts soll auch in Wolfen helfen, ehrenamtliche Tätigkeiten zu ehren.
4: Ja, nachdem wir jetzt also dieses Stadtteilfest hoffentlich gut und gut besucht über die Bühne bringen, haben wir

0: bis Jahresende noch verschiedene Veranstaltungen in der Planung. Traditionell unser Literaturcafé immer am letzten Montag des Monats, wo regionale Autoren lesen. Und dazu gibt es natürlich passend Kaffee und Kuchen. Wir haben in Planung verschiedene kreative Angebote, die saisonal dann sind in Richtung Adventszeit, Weihnachtszeit. Und Vorträge im Bereich Gesundheit, Prävention. Und ja, fürs nächste Jahr planen wir auch einige neue Projekte. Da werden wir mal sehen müssen, ob unsere Ideen ankommen.
1: Auch für den weiteren Verlauf des Jahres und darüber hinaus ist schon einiges geplant.
0: Genau, ein wichtiger Punkt in diesem Jahr wird noch der 5. Dezember sein, der Internationale Tag des Ehrenamts, den wir auch jährlich begehen. Zum einen, um in der Anerkennungsveranstaltung unseren Ehrenamtlichen hier im Haus zu danken. Und wie auch in den vergangenen Jahren haben wir wieder die Engagementcard ausgerufen. Und noch ist Zeit, dass Vereine quasi Ehrenamtliche aus ihren Reihen nominieren können, um diese Auszeichnung zu erhalten. Engagementcard wird unterstützt von regionalen Unternehmen als kleines besonderes Dankeschön für besonderes Engagement hier in der Region.
1: Das Mehrgenerationenhaus Bitterfeld-Wolfen ist nun schon seit 16 Jahren Anlaufpunkt für Jung und Alt. Auch in Zukunft möchten die Vereine vor Ort Interessierten einen Anlaufpunkt für gemeinsames Beisammensein, Beratung und Unterstützung im Landkreis sein.
2: Am vergangenen Sonntag empfing der VfB Gräfenhainichen zum 6. Spieltag in der Fußball-Landesliga den TSV Rot-Weiß-Zerbst. Für die Gastgeber ging es hier um wichtige Punkte, denn für sie gibt es noch Chancen um die Topplätze. Das Spiel startet eher verhalten. Beide Teams schaffen es kaum, den Ball weiter als in die Mittellinie zu bringen. Gräfenhainichen zwar etwas stärker auf dem Feld, für Chancen sorgt das jedoch erstmal nicht. Erst in der 38. Minute dann die erste Großchance. Die Gäste mit dem Einwurf in der eigenen Hälfte. Hohe Bälle, Fromm will retten, aber Kunitschke zur Stelle. Der macht Meter. Passt, aber wird gegrätscht. Klarer Freistoß kurz vor dem 16er. Tiede schießt, geblockt, gestummel im 16er und Alarich kickt ihn rein. Nach so langer Wartezeit endlich das 0:1 für Zerbst. Der VfB lässt aber nicht lange auf seine Antwort warten. Kurz vor der Halbzeitpause die nächste richtige Situation. Gräfenhainichen in der 45. durch einen Foul mit dem Freistoß. Kommt hoch, Römling mit der Flanke, der erste springt daneben, aber Stockmann köpft ihn rein. Mit dem Ausgleich in die Pause. Was für eine Flanke. Mit diesem Ergebnis und bereits 5 gelben Karten durch die harte Linie des Unparteiischen endet die erste Halbzeit. Ein wahres Match auf Augenhöhe. Die zweite Hälfte nun deutlich rasanter als noch die ersten 45 Minuten. Mit hohen Bällen versuchen beide Teams immer wieder die Führung zu finden. Hier in der 51. Zerbst weit in der eigenen Hälfte am Ball. Pass nach links und der kommt hoch. Die Männer in Gelb aber zur Stelle. Geben den Ball wieder nach vorne. Krüger kann laufen. Gibt ab, kurze Pässe und Römling knallt ihn meterweit am Tor vorbei. Da hätte der Abschluss früher kommen müssen. Was für eine versäumte Chance. In der 78. zeigen sich dann aber die ersten Konsequenzen der harten Linie des Schiedsrichters. Ein Foul von Zerbst sorgt für Empörung bei Hopfe. Was hier gesagt wurde, ist nicht klar, die gelb-rote wird aber gezogen. Gräfenhainichen nun in der Unterzahl. Ausnutzen können die Rot-Weißen das aber nicht. Der VfB nun deutlich dominanter auf dem Feld. Eckball in der Nachspielzeit. Fliegt, passt zurück, aber da hat Seifert das Bein draußen. Freistoß direkt vor dem 16er. Kommt flach, Werner blockt, Nachschuss, aber Rubota steht im Abseits. Man sollte denken, das wäre die letzte Chance gewesen, aber eine sollte es noch geben. 95. Minute. Alle warten gespannt auf den Schlusspfiff. Gräfenhainichen startet den letzten Angriff. Fliegt hoch, aber weit entfernt vom Ball zieht Pötschke einfach Krüger um. Der Unparteiische pfeift das Foul und verteilt noch die zweite gelb-rote Karte an die Nummer 3. Freistoß. Krüger darf ran. Fliegt der erste daneben, aber Rubota versenkt. 2:1 für Gräfenhainichen. Was ein Tor in der letzten Sekunde. Krüger hier mit dem Freistoß seiner Karriere. Mit diesem Tor pfeift der Schiedsrichter zum Spielende. Verdienter Sieg des VfBs, wenn auch erst in letzter Sekunde.
3: Ja, ich glaube, es ist auf jeden Fall ein verdienter Sieg. Wir kommen eigentlich gut ins Spiel rein. Dann kriegen wir leider ein blödes 1-0, ja, müssen wir besser verteidigen. Aber haben es eigentlich schnell abgehakt, sind dann gut wieder reingekommen. Es war auch wichtig, dass wir es 1-1 gemacht haben, kurz vor dem Halbzeitpfiff. Ja, und dann würde ich sagen, auch in der zweiten Halbzeit waren wir einfach bissiger als die Gegner. Ich glaube, das hat man dann auch in der letzten Spielaktion gesehen, dass wir dann einfach auch die Geilheit haben, dieses Tor zu machen. Und ich glaube, dann kann man von einem verdienten Sieg sprechen auf jeden Fall. Es war eigentlich, würde ich sagen, gar nicht so ein hitziges Spiel, dass es so viele Karten hätte sein müssen. Ist natürlich blöd, dass wir da auch eine gelb-rote kriegen, aber die Gegner kriegen ja auch eine. Ich glaube, nach unserer gelb-roten sind wir noch geiler sogar. Ja, das macht uns dann halt auch aus, dass wir da die Geilheit haben, dieses Spiel noch zu gewinnen oder alles reinzuhauen. Ja, der Schiedsrichter hat so entschieden, das ist seine Linie wahrscheinlich gewesen. Er hat es auf beiden Seiten so gemacht. Ja, gut ist. Interessiert keinen mehr.
2: Gräfenhainichen steigt damit auf den 4. Tabellenplatz auf, wobei Zerbst es sich auf dem 10. gemütlich macht. Nächste Woche spielt der VfB auswärts gegen die SG Rot-Weiß Thalheim, während Zerbst den SV Edelweiß Arnstedt empfängt.
4: Mundart im Fokus. Um regionales Kulturgut zu bewahren und die alte Sprache zu pflegen, gibt es spezielle Mundartgruppen. Bei diesen Lesungen tragen Autoren Geschichten, Gedichte, Witze oder Anekdoten in ihrer regionalen Heimatsprache oder dem lokalen Dialekt vor. Genau das macht auch die Mundartgruppe Christoph Hobusch in Dessau. Zum Abschluss der Seniorenwoche fand am 14. September eine solche Veranstaltung in der Sportgaststätte Kienfichten statt. Vor vollbesetztem Haus sorgten 7 Mundartleser für beste Unterhaltung und viele Lacher.
5: Es gab als besondere Überraschung selber gemachten Erdbeerlikör. Und den hatte die Schwiegermutter von Frau Hobusch gemacht, also Hobusch und seine Mutter. Und ja, wie hat sie den gemacht? Aus der Früchte, heute wird man Prima-Sprit nehmen wahrscheinlich. Und jedenfalls muss es ein ganz leckeres Zeug gewesen sein. Und Klein Christoph sah nun das gute Stimme, da kam man ja sonst nicht alle Tage rein, war ne, sah die gute Stimme und Kerzenschein, dann wurde sie gleich drauf auf den Tisch gestellt und da war eine schöne Lasskaraffe drin mit einem schönen roten Sirup. Oh ja, da muss ich erst mal einen drauf trinken.
4: Begleitet wurde der Nachmittag musikalisch von einer Drehorgel. Ebenfalls fand eine Buchausstellung mit Verkauf der Anhalt-Edition statt. Die Gruppe besteht bereits seit 2011 und zählt mittlerweile 15 Mitglieder. Damit ist sie die einzige ihrer Art in ganz Sachsen-Anhalt. Ein besonderes Anliegen ist den Mitgliedern die Jugendarbeit. Durch Auftritte an Schulen und Gymnasien möchten sie Kinder und Jugendliche für die regionale Sprache begeistern. So sorgen sie dafür, dass die Dessauer und anhaltische Mundart nicht ausstirbt und das lokale Kulturgut langfristig erhalten bleibt. In einer zukünftigen Zeitnah-Ausgabe werden wir von RAN 1 ausführlich über die Mundartgruppe Christoph Hobusch berichten.

0: Es ist Mittwoch und damit herzlich willkommen zum Wochenteiler der zeitnahen Nachrichten hier auf Rhein 1. Mit dem Start des Wintersemesters 2026/27 beginnt für viele Studenten ein neuer Lebensabschnitt. Am 5. Oktober lädt die Hochschule Anhalt zum Erstidee an ihre drei Standorte ein, auch auf den Campus Dessau. Zum Studienstart erhalten die Erstsemester wichtige Informationen zu ihrem Studium, lernen ihre Fachbereiche und können sich mit dem Thema Campus vertraut machen. Campusführungen und weitere Aktionen bieten Gelegenheit, erste Kontakte zu knüpfen und sich auszutauschen. Am Campus Dessau startet der Fachbereich Architektur, Facility Management und Geoinformation mit einer gemeinsamen Einführungsveranstaltung im Gebäude 08. Um 11 Uhr folgen die Einführungen in die jeweiligen Studiengänge. Der Fachbereich Design begrüßt seine neuen Studenten um 13 Uhr im Gebäude 01. Alle Informationen und das vollständige Programm zum Studienstart gibt es auf der Webseite der Hochschule Anhalt. Die größte Unternehmerinnenkonferenz Mitteldeutschland machte Station in Dessau-Roßlau. Bei der Regia 26 kamen am vergangenen Freitag im Domero Hotel Frauen aus ganz Deutschland zusammen. Ob Unternehmerin, Gründerin oder Führungskraft, sie alle wollten neue Impulse sammeln, Kontakte knüpfen und vor allem voneinander lernen.
1: Für Frauen in der Unternehmerwelt ist es nicht immer einfach, sich zu behaupten und die richtigen Kontakte zu knüpfen. Genau hier setzt die Regia an. Als größte Unternehmerinnenkonferenz Mitteldeutschlands bietet sie Unternehmerinnen und Frauen in Führungspositionen die Möglichkeit, sich auszutauschen, voneinander zu lernen und neue Netzwerke zu knüpfen. In diesem Jahr fand die Regia am 25. und 26. September im Domero Hotel in Dessau-Roßlau statt. Unter dem Motto, wo Frauen Zukunft gestalten, fanden sich zahlreiche Unternehmerinnen zusammen.
2: Netzwerken austauschen, supporten, unterstützen. Alles, was Frauen so untereinander mit unter Kommunikation und gegenseitiges Unterstützen verstehen.
3: Regia ist ein Raum, wo man, ein geschützter Raum, wo sich Frauen verbinden, Sichtbarkeit schaffen, vernetzen, im Prinzip auch Hilfeleistung stellen, sowohl was die eigene Dienstleistung betrifft oder das Produkt oder wie auch immer, aber auch niedrigschwelliger zu sagen, hey, ich bin einfach eine helfende Hand, ich habe ein offenes Ohr, also grundsätzlich dafür schaffen wir diese Netzwerke.
1: Regia steht für Region in Anhalt. Seit 2014 wandert sie von Ort zu Ort durch Mitteldeutschland und bringt das Netzwerk immer wieder in eine andere Region. 2 Tage lang stehen die Frauen und ihre Erfahrungen im Mittelpunkt. Das Programm ist dabei vielfältig gefüllt.
3: Es ist so, dass es viele unterschiedliche Impulse geben wird zu Themen wie Wechseljahren, zu Themen wie, was beschäftigt die Generation Z, auch das Thema, wie beschränken Filter eigentlich meine eigene Wahrnehmung, das Thema Funktionieren, auch Sachen Sichtbarkeit im Social-Media-Bereich, also von fachlich über einzelne Frauenthemen, sodass wir im Prinzip auch wirklich jeden abholen können.
1: Neu in diesem Jahr war unter anderem eine Podiumsdiskussion. Nach der Begrüßung der Teilnehmerinnen und den Grußworten von Eta Hachmann, der Sozialdezernentin der Stadt Dessau-Roßlau, kam eine Gesprächsrunde mit Frauen aus Wirtschaft, Kultur und Gesellschaft zusammen. Dabei ging es unter anderem um die Frage, welche Bedeutung Netzwerke für die Entwicklung einer Region haben.
4: Ich bin der Meinung, es gibt viel zu wenig Raum, wo Frauen sich austauschen können. Und ich glaube, das ist auch nochmal total wichtig, auch mal diesen individuellen Raum zu haben. Ich glaube, Frauen gucken schon auf Themen wie Führung, Organisationsentwicklung nochmal ganz anders als auch Männer. Und von daher ist es mal wichtig, sich untereinander darüber auch auszutauschen und zu vernetzen. Und das finde ich so wichtig daran und ich gebe

0: sucht vielleicht auch Personal. Der nächste möchte Informationen, damit er sich außerhalb der Regia auch mit anderen Unternehmen vernetzen kann oder verknüpfen kann sogar. Das ist ganz unterschiedlich. Da hat jeder so seine eigene Einstellung, die er dann dafür nutzt.
1: Eigene Agenda, ich glaube auch das Thema Mentorship. Ja, also einfach zu gucken, okay, wer ist denn da, wo ich hin will schon? Wer kann mir dabei helfen, ja, die Fragen, die ich mir selber stelle, zu beantworten? Oder an wen kann ich meine Fragen auch außerhalb dahin richten? Weil ja auch jeder wieder ein anderes Netzwerk. An jeder Frau hängt ja dennoch ein Netzwerk dran. Und Beziehungen schaden immer nur dem, der sie nicht hat, sage ich mal so. Von daher ist das, glaube ich, ein großes Thema. Und auch einfach neue Kontakte zu machen, ne? Sich sichtbar zu werden und auch niedrigschwellig zu schauen, unabhängig von, ich habe die Dienstleistung oder das Produkt, wo kann ich dir denn bei helfen? Also wirklich auch zu sagen, hey, ich habe, keine Ahnung, letzte Woche mir ein Lexware-Konto eingerichtet oder irgendwas, oder ich will gerade auch einen Verein gründen. Wie mache ich das denn? Worauf muss ich denn achten? Also wirklich so eine ganz einfachen Fragen, und die sind alle sehr willkommen hier. Und ich glaube, mit der ersten Kommunikation beginnt einfach das Netzwerk.
2: Die Regia bot den Unternehmerinnen damit Inspiration, neue Perspektiven und vor allem die Möglichkeit, sich miteinander zu vernetzen.
3: Vom 21. bis zum 27. September 2026 beteiligte sich die Bundespolizeiinspektion an einer europaweiten Kontroll- und Präventionsaktion des Netzwerks Railpol. Die für Sachsen-Anhalt zuständige Bundespolizeiinspektion verstärkte dabei auch im Raum Dessau-Roßlau die Kontrollen und Fahndungsmaßnahmen in Zügen und an Bahnanlagen. Insgesamt waren 419 Einsatzkräfte im Einsatz und überwachten unter anderem 275 Bahnübergänge. Im Mittelpunkt standen die Sicherheit der Reisenden sowie die Prävention. Die Einsatzkräfte sensibilisierten Bahnnutzer für umsichtiges Verhalten und den Schutz vor Straftaten. Gleichzeitig wurden Fahndungs- und Kontrollmaßnahmen durchgeführt und die Zusammenarbeit mit der Landespolizei intensiviert. Auch wenn konkrete Fahndungstreffer aus Dessau-Roßlau im Rahmen der Aktion nicht genannt wurden, profitieren die Stadt und die Region von den verstärkten Kontrollen im Bahnverkehr. Gerade an stark frequentierten Bahnhöfen und entlang wichtiger Bahnverbindungen tragen solche Maßnahmen dazu bei, das Sicherheitsgefühl von Reisenden und Beschäftigten zu stärken. Bei bestem Wetter hieß es am vergangenen Sonntag wieder Laufschuhe an und los. Der Anhalt Sport lud zum 25. Walking-Tag an das Paul-Greifzu-Stadion ein. Zahlreiche Bewegungsbegeisterte aus der Bauhausstadt machten sich gemeinsam auf den Weg durch den vorderen und hinteren Tiergarten und genossen dabei Sport, Natur und geselliges Miteinander.
4: Am Morgen des 27. September grüßte noch einmal der Sommer. Bei strahlendem Sonnenschein lud Anhalt Sport zum 25. Walking-Tag an das Paul-Greifzu-Stadion ein. Von dort aus machten sich zahlreiche sportliche Bewohner der Bauhausstadt, ausgestattet mit Laufschuhen und Walkingstöcken, auf den Weg durch den vorderen und hinteren Tiergarten.
5: Ja, also der Walking-Tag hier im Paul-Greifzu-Stadion, jetzt seit 25 Jahren, ist sozusagen älter als ich selbst bin. Das ist schon was ganz Besonderes, wenn man da überlegt, was da seit einem Vierteljahrhundert auf die Beine gestellt wird. Und die Teilnehmerzahl heute bei dem besten Wetter hat es natürlich gezeigt, wird von Jahr zu Jahr immer Stück für Stückweise mehr. Und ich finde es sehr beeindruckend, dass sowohl ältere Herrschaften als auch jetzt immer mehr jüngere Menschen sich für das Walken, Nordic Walking, Spazierengehen begeistern können. Das ist wirklich sehr, sehr toll.
4: Bei spätsommerlichem Ambiente bot die Veranstaltung eine schöne Gelegenheit, aktiv in die neue Jahreszeit zu starten und gemeinsam die Freude an Bewegung in der Natur zu erleben. Nach einer kurzen Aufwärmrunde hieß es dann, Stöcke schnappen und los. Auf zwei schönen Strecken über 4 und 9 Kilometer ging es durch den Tiergarten. Wie immer konnte jeder ohne Anmeldung und kostenfrei mitmachen und sich am Ende auch über tolle Preise freuen.
5: Uns ist auch ganz wichtig, dass die Hürde am Teilnehmen so gering wie möglich ist. Deshalb machen wir keine ewige Anmeldung oder Teilnahmegebühr, sondern man kann einfach hinkommen, mitmachen und wird dann am Ende auch noch reich beschenkt. Also jeder bekommt was zu trinken, kostenfrei. Dann haben wir immer kleine Präsente. In diesem Jahr hatten wir eine kleine schöne Tasche, einen Beutel. Der ist schön bedruckt mit unserer Bauhausstadt Dessau und den

0: Wahrzeichen der Stadt. Dann gab es alternativ auch noch einen kleinen Regencape und dann gibt es ja auch noch den Bonus für die Krankenkassenhefte. Kann man sich dann von der jeweiligen Krankenkasse durch das Bonusprogramm auch noch ein paar Euro zurückholen. Das heißt, man muss nichts bezahlen und wird aber reichlich beschenkt. Das ist, glaube ich, für jeden Teilnehmer nochmal ein toller Anreiz, bei so einem tollen Wetter nicht nur sich sportlich zu betätigen, sondern auch noch beschenkt zu werden.
1: Neben den tollen Preisen wartete auf die Teilnehmer aber noch eine ganz besondere Überraschung. Im Dezember bringt Anhalt Sport erneut ein internationales Sportevent in die Anhalt Arena. Wer dieses Highlight auf keinen Fall verpassen möchte, für den hat sich die Teilnahme an dem Walking-Tag gleich doppelt gelohnt.
0: Also wir haben nicht nur den Beutel und das Regencape, sondern wir haben auch noch einen Rabattgutschein von 40% für das internationale Breakdance Contest in der Anhalt Arena am 5. Dezember. Dort kommen wieder Weltklasse Breakdancer aus der ganzen Welt, unter anderem der Vize-Olympiasieger kommt nach Dessau. Und am 5. Dezember dann in der Anhalt Arena findet der Breakdance Contest Dancing Dessau statt. Und jeder, der heute hier mitgelaufen ist, kann sich dann auch noch über ermäßigte Tickets freuen.
1: Walking und Nordic Walking gehören in Dessau-Roßlau längst zum festen Breitensport. Seit 25 Jahren lockt der Walking-Tag zahlreiche Teilnehmer in die Natur. Und bei all den positiven Effekten für Körper und Ausdauer darf ein ganz besonderer Aspekt nicht fehlen. Bewegung an der frischen Luft macht einfach Spaß. Genau das macht den Walking-Tag seit so vielen Jahren zu einem beliebten Treffpunkt für Sportbegeisterte jeden Alters.
2: Schulen geehrt. Der Rathaus Center City Run lockte am 13. September wieder tausende Teilnehmer und Zuschauer in die Dessauer Innenstadt. Traditionell waren auch wieder zahlreiche Schulen aus der Doppelstadt und sogar darüber hinaus mit dabei. So unter anderem auch die Regenbogenschule, die seit mehr als 20 Jahren mit ihren Schülern am Lauf teilnimmt. Veranstalter des City Runs, Anhalt Sport, ehrte am 23. September die 27 Schüler der Förderschule, die mitgelaufen sind. Sie bekamen Medaillen und Plüschtiere. Zudem erhielt die Schule einige brandneue Bundesliga-Fußbälle und die Kinder wurden eingeladen beim Fort-Geisel-Anhalt-Cup sowie beim Dessauer Juniors-Cup im nächsten Jahr als Zuschauer dabei zu sein. Über solch eine besondere Ehrung durfte sich aber nicht nur die Regenbogenschule freuen. In diesem Jahr besuchte Anhalt Sport noch zwei weitere Schulen, die fleißig am City Run teilgenommen haben. Die Sekundarschule am Schillerpark war mit 100 Schülern beim Run dabei. Auch für sie gab es einige neue Bälle, die dann auch gleich mal am Basketballkorb ausprobiert wurden. Die Schule mit der größten Teilnehmerzahl im Stadtgebiet war das Gymnasium Philanthropinum. Über 400 Schüler des Villans sind beim City Run mitgelaufen. In der Sporthalle des Gymnasiums erhielten auch sie neue Bälle. Einen ausführlichen Beitrag zu den drei Ehrungen anlässlich des City Runs sehen Sie in einer zukünftigen Zeitnah-Ausgabe.
3: Und dann noch diese Meldung. Die Tanzgruppe Schaut hin reist vom 1. bis zum 4. Oktober zur 20. internationalen Tanzgala in Dessau-Roßlaus Partnerstadt nach Argenteuil in Frankreich. Organisiert wird die Jubiläumsgala vom Verein Argenteuil ohne Grenzen. Neben Gruppen aus Frankreich werden auch Tänzerinnen und Tänzer aus Italien, Portugal, Schottland und Rumänien erwartet. Schaut hin hat drei unterschiedliche Choreografien aus den Bereichen Show und modern im Gepäck und freut sich auf spannende Begegnungen mit den internationalen Tanzgruppen. Geplant ist außerdem ein Ausflug nach Paris. Unterstützt wird die Reise von der Stadt Dessau-Roßlau. Damit, liebe Zuschauer, sind wir am Ende unserer Mittwochsausgabe, schauen uns jetzt das Wetter an und im Anschluss daran gern noch die Meldungen aus der Region. Am Donnerstag melden wir uns dann aus der Zeitnah-Redaktion wieder. Bis dahin haben Sie eine schöne Zeit und machen Sie es gut.
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1: Am Donnerstag erwartet uns mit Höchstwerten von 22 Grad angenehm warmes, jedoch regnerisches Wetter. In den Mittagsstunden wird es vereinzelt regnen, dieser nimmt im Verlaufe des Tages aber stetig zu. Der Himmel bleibt durchgehend bewölkt und es kommt eine schwache Brise aus Westen.
2: Am 20. September wurde im Mehrgenerationenhaus in Bitterfeld-Wolfen groß gefeiert. Anlässlich des 16. Geburtstages des Hauses, Tag der Generationen und Weltkindertag hat das Haus ein Fest für Groß und Klein geboten. Von Zauberei und Kinderballett über Hüpfburg und Kugelbahn bis hin zu Mitmachangeboten wurde ein besonderer Tag ermöglicht.
3: Also das Mehrgenerationenhaus hier in Bitterfeld-Wolfen, insbesondere natürlich in Wolfen, ist ein Gewinn für die Stadt Bitterfeld-Wolfen, hat sich über viele Jahre entwickelt, aber ist natürlich auch grundsätzlich treu geblieben, dass die Generationen hier einen Ort finden, wo man miteinander ins Gespräch kommen kann, wo verschiedene Vereine ansässig sind und wo vor allen Dingen eben Aktionen und Initiativen wie die Nachbarschaftshilfe oder die Alltagshelfer etabliert sind und insofern in die gesamte Stadtgesellschaft strahlen.
2: Das Mehrgenerationenhaus Bitterfeld-Wolfen ermöglicht Bürgern jedes Alters und unterschiedlichster Herkunft lebenslanges Lernen, umfangreiche Beratung und aktive Unterstützung.
4: Ja, auch heute am 20. September feiern wir wieder unseren MDH-Geburtstag. Zum Tag der Generationen haben wir wieder ein kleines Stadtteilfest organisiert. Vom schlechten Wetter lassen wir uns nicht abbringen. Wir haben kurzerhand, nachdem Petrus etwas Wasser schüttete, alles nach drinnen verlegt, in die Räumlichkeiten und begrüßen da jetzt unterschiedlichste Vereine aus unserem Netzwerk, die uns quasi begleiten an dem Tag und Angebote vorhalten für Jung und Alt, vom Infostand bis hin zum Mitmachstand, Florales gestalten oder auch Kinderschminken und Basteln. 16 Jahre feiern wir jetzt quasi unseren Geburtstag jedes Jahr, egal an welchem Tag, auch an einem Sonntag. Und wir sind hier immer noch eine wunderbare Gemeinschaft mit Vereinen, alle unter einem Dach. Wir als BIVO Regio e.V. sind auch Koordinator des Hauses. Daneben haben wir noch den Regionalverband der Gartenfreunde, haben das DRK, den Kreisverband Schwangeren- und Suchtberatung im Haus. Der ambulante Hospizdienst ist mit unter unserem Dach, die künstliche Talentförderung, Neue Wege e.V. und die Maxi School als professionelle Nachhilfe. Sollte ich einen vergessen haben, findet man ihn im Flyer oder auf der Website.
2: Neben Seniorensport, Nachhilfe und Computern bietet das Mehrgenerationenhaus auch regelmäßige Treffen und Kurse an, von zum Beispiel Selbsthilfegruppen des DRK. Ein besonderer Tag in diesem Jahr ist dabei noch der 5. Dezember. Der Internationale Tag des Ehrenamts soll auch in Wolfen helfen, ehrenamtliche Tätigkeiten zu ehren.
4: Ja, nachdem wir jetzt also dieses Stadtteilfest hoffentlich gut und gut besucht über die Bühne bringen, haben wir bis Jahresende noch verschiedene Veranstaltungen in der Planung. Traditionell unser Literaturcafé immer am letzten Montag des Monats, wo regionale Autoren lesen. Und dazu gibt es natürlich passend Kaffee und Kuchen. Wir haben in Planung verschiedene kreative Angebote, die saisonal dann sind in Richtung Adventszeit, Weihnachtszeit. Und Vorträge im Bereich Gesundheit, Prävention. Und ja, fürs nächste Jahr planen wir auch einige neue Projekte. Da werden wir mal sehen müssen, ob unsere Ideen ankommen.
2: Auch für den weiteren Verlauf des Jahres und darüber hinaus ist schon einiges geplant.

0: Genau, ein wichtiger Punkt in diesem Jahr wird noch der 5. Dezember sein, der Internationale Tag des Ehrenamts, den wir auch jährlich begehen. Zum einen, um in der Anerkennungsveranstaltung unseren Ehrenamtlichen hier im Haus zu danken. Und wie auch in den vergangenen Jahren haben wir wieder die Engagement-Card ausgerufen. Und noch ist Zeit, dass Vereine quasi Ehrenamtliche aus ihren Reihen nominieren können, um diese Auszeichnung zu erhalten. Engagement-Card wird unterstützt von regionalen Unternehmen als kleines besonderes Dankeschön für besonderes Engagement hier in der Region.
1: Das Mehrgenerationenhaus Bitterfeld-Wolfen ist nun schon seit 16 Jahren Anlaufpunkt für Jung und Alt. Auch in Zukunft möchten die Vereine vor Ort Interessierten einen Anlaufpunkt für gemeinsames Beisammensein, Beratung und Unterstützung im Landkreis sein.
2: Am vergangenen Sonntag empfing der VfB Gräfenhainichen zum 6. Spieltag in der Fußball-Landesliga den TSV Rot-Weiß Zerbst. Für die Gastgeber ging es hier um wichtige Punkte, denn für sie gibt es noch Chancen um die Topplätze. Das Spiel startet eher verhalten. Beide Teams schaffen es kaum, den Ball weiter als in die Mittellinie zu bringen. Gräfenhainichen zwar etwas stärker auf dem Feld, für Chancen sorgt das jedoch erstmal nicht. Erst in der 38. Minute dann die erste Großchance. Die Gäste mit dem Einwurf in der eigenen Hälfte. Hohe Bälle, Fromm will retten, aber Kunitschke zur Stelle. Der macht Meter. Passt, aber wird gegrätscht. Klarer Freistoß kurz vor dem 16er. Tiede schießt, geblockt, Gestummel im 16er und Alarich kickt ihn rein. Nach so langer Wartezeit endlich das 0:1 für Zerbst. Der VfB lässt aber nicht lange auf seine Antwort warten. Kurz vor der Halbzeitpause die nächste richtige Situation. Gräfenhainichen in der 45. durch ein Foul mit dem Freistoß. Kommt hoch, Römling mit der Flanke, der erste springt daneben, aber Stockmann köpft ihn rein. Mit dem Ausgleich in die Pause. Was für eine Flanke. Mit diesem Ergebnis und bereits 5 gelben Karten durch die harte Linie des Unparteiischen endet die erste Halbzeit. Ein wahres Match auf Augenhöhe. Die zweite Hälfte nun deutlich rasanter als noch die ersten 45 Minuten. Mit hohen Bällen versuchen beide Teams immer wieder die Führung zu finden. Hier in der 51. Zerbst weit in der eigenen Hälfte am Ball. Pass nach links und der kommt hoch. Die Männer in Gelb aber zur Stelle. Geben den Ball wieder nach vorne. Krüger kann laufen. Gibt ab, kurze Pässe und Römling knallt ihn meterweit am Tor vorbei. Da hätte der Abschluss früher kommen müssen. Was für eine versäumte Chance. In der 78. zeigen sich dann aber die ersten Konsequenzen der harten Linie des Schiedsrichters. Ein Foul von Zerbst sorgt für Empörung bei Hopfe. Was hier gesagt wurde, ist nicht klar, die gelb-rote wird aber gezogen. Gräfenhainichen nun in der Unterzahl. Ausnutzen können die Rot-Weißen das aber nicht. Der VfB nun deutlich dominanter auf dem Feld. Eckball in der Nachspielzeit. Fliegt, passt zurück, aber da hat Seifert das Bein draußen. Freistoß direkt vor dem 16er. Kommt flach, Werner blockt, Nachschuss, aber Robota steht im Abseits. Man sollte denken, das wäre die letzte Chance gewesen, aber eine sollte es noch geben. 95. Minute. Alle warten gespannt auf den Schlusspfiff. Gräfenhainichen startet den letzten Angriff. Fliegt hoch, aber weit entfernt vom Ball zieht Pötschke einfach Krüger um. Der Unparteiische pfeift das Foul und verteilt noch die zweite gelb-rote Karte an die Nummer 3. Freistoß. Krüger darf ran. Fliegt der erste daneben, aber Robota versenkt.

0: 2:1 für Gräfenhainichen. Was ein Tor in der letzten Sekunde. Krüger hier mit dem Freistoß seiner Karriere. Mit diesem Tor pfeift der Schiedsrichter zum Spielende. Verdienter Sieg des VfBs, wenn auch erst in letzter Sekunde.
1: Ja, ich glaube, es ist auf jeden Fall ein verdienter Sieg. Wir kommen eigentlich gut ins Spiel rein. Dann kriegen wir leider ein blödes 1-0. Ja. Müssen wir besser verteidigen. Aber haben es eigentlich schnell abgehakt, sind dann gut wieder reingekommen. Es war auch wichtig, dass wir es 1-1 gemacht haben, kurz vor dem Halbzeitpfiff. Ja, und dann würde ich sagen, auch in der zweiten Halbzeit waren wir einfach bissiger als die Gegner. Ich glaube, das hat man dann auch in der letzten Spielaktion gesehen, dass wir dann einfach auch die Geilheit haben, dieses Tor zu machen. Und ich glaube, dann kann man von einem verdienten Sieg sprechen auf jeden Fall. Es war eigentlich, würde ich sagen, gar nicht so ein hitziges Spiel, dass es so viele Karten hätte sein müssen. Es ist natürlich blöd, dass wir da auch eine Gelb-Rote kriegen, aber die Gegner kriegen ja auch eine. Ich glaube, nach unserer Gelb-Roten sind wir noch geiler sogar. Ja, das macht uns dann halt auch aus, dass wir da die Geilheit haben, dieses Spiel noch zu gewinnen oder alles reinzuhauen. Ja, der Schiedsrichter hat so entschieden, das ist seine Linie wahrscheinlich gewesen. Er hat es auf beiden Seiten so gemacht. Ja, gut ist. Interessiert keinen mehr.
0: Gräfenhainichen steigt damit auf den 4. Tabellenplatz auf, wobei Zerbst es sich auf dem 10. gemütlich macht. Nächste Woche spielt der VfB auswärts gegen die SG Rot-Weiß Thalheim, während Zerbst den SV Edelweiß Arnstedt empfängt.
2: Mundart im Fokus. Um regionales Kulturgut zu bewahren und die alte Sprache zu pflegen, gibt es spezielle Mundartgruppen. Bei diesen Lesungen tragen Autoren Geschichten, Gedichte, Witze oder Anekdoten in ihrer regionalen Heimatsprache oder dem lokalen Dialekt vor. Genau das macht auch die Mundartgruppe Christoph Hobusch in Dessau. Zum Abschluss der Seniorenwoche fand am 14. September eine solche Veranstaltung in der Sportgaststätte Kienfichten statt. Vor vollbesetztem Haus sorgten 7 Mundartleser für beste Unterhaltung und viele Lacher.
3: Es gab als besondere Überraschung selber gemachten Erdbeerlikör. Und den hatte die Schwiegermutter von Frau Hobusch gemacht, also Hobusch und seine Mutter. Und ja, wie hat sie den gemacht? Aus den Früchten, heute wird man Prima-Sprit nehmen wahrscheinlich. Jedenfalls muss es ein ganz leckeres Zeug gewesen sein. Und Klein Christoph sah nun die gute Stimme, da kam man ja sonst nicht alle Tage rein, war nicht. Sah die gute Stimme und Kerzenschein, da wurde sie gleich drauf auf den Tisch gestellt. Und da war eine schöne Lasskaraffe drin mit einem schönen roten Sirup. Oh ja, da muss ich erst mal einen drauf trinken.
2: Begleitet wurde der Nachmittag musikalisch von einer Drehorgel. Ebenfalls fand eine Buchausstellung mit Verkauf der Anhalt-Edition statt. Die Gruppe besteht bereits seit 2011 und zählt mittlerweile 15 Mitglieder. Damit ist sie die einzige ihrer Art in ganz Sachsen-Anhalt. Ein besonderes Anliegen ist den Mitgliedern die Jugendarbeit. Durch Auftritte an Schulen und Gymnasien möchten sie Kinder und Jugendliche für die regionale Sprache begeistern. So sorgen sie dafür, dass die Dessauer und anhaltische Mundart nicht ausstirbt und das lokale Kulturgut langfristig erhalten bleibt. In einer zukünftigen Zeitnah-Ausgabe werden wir von RAN 1 ausführlich über die Mundartgruppe Christoph Hobusch berichten.

Es ist Mittwoch und damit herzlich willkommen zum Wochenteiler der zeitnahen Nachrichten hier auf Rang 1. Mit dem Start des Wintersemesters 2026/27 beginnt für viele Studenten ein neuer Lebensabschnitt. Am 5. Oktober lädt die Hochschule Anhalt zum Erstidee an ihre drei Standorte ein. Auch auf den Campus

0: Campus Dessau. Zum Studienstart erhalten die Erstsemester wichtige Informationen zu ihrem Studium, lernen ihre Fachbereiche und können sich mit dem Thema Campus vertraut machen. Campusführungen und weitere Aktionen bieten Gelegenheit, erste Kontakte zu knüpfen und sich auszutauschen. Am Campus Dessau startet der Fachbereich Architektur, Facility Management und Geoinformation mit einer gemeinsamen Einführungsveranstaltung im Gebäude 08. Um 11 Uhr folgen die Einführungen in die jeweiligen Studiengänge. Der Fachbereich Design begrüßt seine neuen Studenten um 13 Uhr im Gebäude 01. Alle Informationen und das vollständige Programm zum Studienstart gibt es auf der Webseite der Hochschule Anhalt. Die größte Unternehmerinnenkonferenz Mitteldeutschland machte Station in Dessau-Roßlau. Bei der Regia 26 kamen am vergangenen Freitag im Domero-Hotel Frauen aus ganz Deutschland zusammen. Ob Unternehmerin, Gründerin oder Führungskraft, sie alle wollten neue Impulse sammeln, Kontakte knüpfen und vor allem voneinander lernen.
1: Für Frauen in der Unternehmerwelt ist es nicht immer einfach, sich zu behaupten und die richtigen Kontakte zu knüpfen. Genau hier setzt die Regia an. Als größte Unternehmerinnenkonferenz Mitteldeutschlands bietet sie Unternehmerinnen und Frauen in Führungspositionen die Möglichkeit, sich auszutauschen, voneinander zu lernen und neue Netzwerke zu knüpfen. In diesem Jahr fand die Regia am 25. und 26. September im Domero Hotel in Dessau-Roßlau statt. Unter dem Motto, wo Frauen Zukunft gestalten, fanden sich zahlreiche Unternehmerinnen zusammen.
2: Netzwerken austauschen, supporten, unterstützen. Alles, was Frauen so untereinander mit Unterkommunikation und gegenseitiges Unterstützen verstehen.
3: Regia ist ein Raum, wo man, ein geschützter Raum, wo sich Frauen verbinden, Sichtbarkeit schaffen, vernetzen, im Prinzip auch Hilfeleistung stellen, sowohl was die eigene Dienstleistung betrifft oder das Produkt oder wie auch immer, aber auch niedrigschwelliger zu sagen, hey, ich bin einfach eine helfende Hand, ich habe ein offenes Ohr, also grundsätzlich dafür schaffen wir diese Netzwerke.
1: Regia steht für Region in Anhalt. Seit 2014 wandert sie von Ort zu Ort durch Mitteldeutschland und bringt das Netzwerk immer wieder in eine andere Region. 2 Tage lang stehen die Frauen und ihre Erfahrungen im Mittelpunkt. Das Programm ist dabei vielfältig gefüllt.
3: Es ist so, dass es viele unterschiedliche Impulse geben wird zu Themen wie Wechseljahren, zu Themen wie, was beschäftigt die Generation Z, auch das Thema, wie beschränken Filter eigentlich meine eigene Wahrnehmung, das Thema Funktionieren, auch Sachen Sichtbarkeit im Social-Media-Bereich, also von fachlich über einzelne Frauenthemen, sodass wir im Prinzip auch wirklich jeden abholen können.
1: Neu in diesem Jahr war unter anderem eine Podiumsdiskussion. Nach der Begrüßung der Teilnehmerinnen und den Grußworten von Eta Hachmann, der Sozialdezernentin der Stadt Dessau-Roßlau, kam eine Gesprächsrunde mit Frauen aus Wirtschaft, Kultur und Gesellschaft zusammen. Dabei ging es unter anderem um die Frage, welche Bedeutung Netzwerke für die Entwicklung einer Region haben.
4: Ich bin der Meinung, es gibt viel zu wenig Raum, wo Frauen sich austauschen können. Und ich glaube, das ist auch nochmal total wichtig, auch mal diesen individuellen Raum zu haben. Ich glaube, Frauen gucken schon auf Themen wie Führung, Organisationsentwicklung nochmal ganz anders als auch Männer. Und von daher ist es mal wichtig, sich untereinander darüber auch auszutauschen und zu vernetzen. Und das finde ich so wichtig daran. Und ich gebe meinen Vorrednerinnen recht, dass es eigentlich zu wenig Räume gibt, dass wir uns viel zu selten treffen und deshalb ist es wichtig, dass es so eine schöne Konferenz gibt.
1: Dass die Konferenz bei Unternehmerinnen und angehenden Unternehmerinnen auf großes Interesse stößt, zeigte auch die ausverkaufte Veranstaltung. Rund 90 Teilnehmerinnen waren in diesem Jahr dabei. Dabei ging es nicht nur um die Vorträge und Gespräche auf der Bühne. Ein wichtiger Teil der Regia war auch der persönliche Austausch untereinander.
2: Das kommt drauf an, was die Damen sich wünschen. Ne? Der eine möchte sein Produkt an den Markt bringen oder vermarkten. Die andere sucht vielleicht auch Personal. Der nächste möchte Informationen, damit er sich außerhalb der Regia auch mit anderen Unternehmen vernetzen kann oder verknüpfen kann sogar. Das ist ganz unterschiedlich. Da hat jeder so seine eigene Einstellung, die er dann dafür nutzt.
3: Eigene Agenda, ich glaube auch das Thema Mentorship. Ja, also einfach zu gucken, okay, wer ist denn da, wo ich hin will schon? Wer kann mir dabei helfen, ja, die Fragen, die ich mir selber stelle, zu beantworten? Oder an wen kann ich meine Fragen auch außerhalb dahin richten? Weil ja auch jeder wieder ein anderes Netzwerk. An jeder Frau hängt ja dennoch ein Netzwerk dran. Und Beziehungen schaden immer nur dem, der sie nicht hat, sage ich mal so. Von daher ist das, glaube ich, ein großes Thema. Und auch einfach neue Kontakte zu machen, ne? Sich sichtbar zu werden und auch niedrigschwellig zu schauen, unabhängig von, ich habe die Dienstleistung oder das Produkt, wo kann ich dir denn bei helfen? Also wirklich auch zu sagen, hey, ich habe, keine Ahnung, letzte Woche mir ein Lexware-Konto eingerichtet oder irgendwas, oder ich will gerade auch einen Verein gründen. Wie mache ich das denn? Worauf muss ich denn achten? Also wirklich so eine ganz einfachen Fragen, und die sind alle sehr willkommen hier. Und ich glaube, mit der ersten Kommunikation beginnt einfach das Netzwerk.
1: Die Regia bot den Unternehmerinnen damit Inspiration, neue Perspektiven und vor allem die Möglichkeit, sich miteinander zu vernetzen.
0: Vom 21. bis zum 27. September 2026 beteiligte sich die Bundespolizeiinspektion an einer europaweiten Kontroll- und Präventionsaktion des Netzwerks Railpol. Die für Sachsen-Anhalt zuständige Bundespolizeiinspektion verstärkte dabei auch im Raum Dessau-Roßlau die Kontrollen und Fahndungsmaßnahmen in Zügen und an Bahnanlagen. Insgesamt waren 419 Einsatzkräfte im Einsatz und überwachten unter anderem 275 Bahnübergänge. Im Mittelpunkt standen die Sicherheit der Reisenden sowie die Prävention. Die Einsatzkräfte sensibilisierten Bahnnutzer für umsichtiges Verhalten und den Schutz vor Straftaten. Gleichzeitig wurden Fahndungs- und Kontrollmaßnahmen durchgeführt und die Zusammenarbeit mit der Landespolizei intensiviert. Auch wenn konkrete Fahndungstreffer aus Dessau-Roßlau im Rahmen der Aktion nicht genannt wurden, profitieren die Stadt und die Region von den verstärkten Kontrollen im Bahnverkehr. Gerade an stark frequentierten Bahnhöfen und entlang wichtiger Bahnverbindungen tragen solche Maßnahmen dazu bei, das Sicherheitsgefühl von Reisenden und Beschäftigten zu stärken. Bei bestem Wetter hieß es am vergangenen Sonntag wieder Laufschuhe an und los. Der Anhalt Sport lud zum 25. Walking-Tag an das Paul-Greifzu-Stadion ein. Zahlreiche Bewegungsbegeisterte aus der Bauhausstadt machten sich gemeinsam auf den Weg durch den vorderen und hinteren Tiergarten und genossen dabei Sport, Natur und geselliges Miteinander.
5: Am Morgen des 27. September grüßte noch einmal der Sommer. Bei strahlendem Sonnenschein lud Anhalt Sport zum 25. Walking-Tag an das Paul-Greifzu-Stadion ein. Von dort aus machten sich zahlreiche sportliche Bewohner der Bauhausstadt, ausgestattet mit Laufschuhen und Walkingstöcken, auf den Weg durch den vorderen und hinteren Tiergarten.
6: Ja, also der Walking-Tag hier im Paul-Greifzu-Stadion, jetzt seit 25 Jahren, ist sozusagen älter als ich selbst bin. Das ist schon was ganz Besonderes, wenn man da überlegt, was da seit einem Vierteljahrhundert auf die Beine gestellt wird. Und die Teilnehmerzahl heute bei dem besten Wetter hat es natürlich gezeigt, wird von Jahr zu Jahr immer Stück für Stückweise mehr. Und ich finde es sehr beeindruckend, dass sowohl ältere Herrschaften als auch jetzt immer mehr jüngere Menschen sich für das Walken, Nordic Walking, Spazierengehen begeistern können. Das ist wirklich sehr, sehr toll.
5: Bei spätsommerlichem Ambiente bot die Veranstaltung eine schöne Gelegenheit, aktiv in die neue Jahreszeit zu starten und gemeinsam die Freude an Bewegung in der Natur zu erleben. Nach einer kurzen Aufwärmrunde hieß es dann, Stöcke schnappen und los. Auf zwei schönen Strecken über 4 und 9 Kilometer ging es durch den Tiergarten. Wie immer konnte jeder ohne Anmeldung und kostenfrei mitmachen und sich am Ende auch über tolle Preise freuen.
6: Uns ist auch ganz wichtig, dass die Hürde am Teilnehmen so gering wie möglich ist. Deshalb machen wir keine ewige Anmeldung oder Teilnahmegebühr, sondern man kann einfach hinkommen, mitmachen und wird dann am Ende auch noch reich beschenkt. Also jeder bekommt was zu trinken, kostenfrei. Dann haben wir immer kleine Präsente. In diesem Jahr hatten wir eine kleine schöne Tasche, einen Beutel, Der ist schön bedruckt mit unserer Bauerstadt Dessau und den

0: Wahrzeichen der Stadt. Dann gab es alternativ auch noch einen kleinen Raincape und dann gibt es ja auch noch den Bonus für die Krankenkassenhefte. Kann man sich dann von der jeweiligen Krankenkasse durch das Bonusprogramm auch noch ein paar Euro zurückholen. Das heißt, man muss nichts bezahlen und wird aber reichlich beschenkt. Das ist, glaube ich, für jeden Teilnehmer nochmal ein toller Anreiz, bei so einem tollen Wetter nicht nur sich sportlich zu betätigen, sondern auch noch beschenkt zu werden.
1: Neben den tollen Preisen wartete auf die Teilnehmer aber noch eine ganz besondere Überraschung. Im Dezember bringt Anhalt Sport erneut ein internationales Sportevent in die Anhalt Arena. Wer dieses Highlight auf keinen Fall verpassen möchte, für den hat sich die Teilnahme an dem Walking-Tag gleich doppelt gelohnt.
0: Also wir haben nicht nur den Beutel und das Raincape, sondern wir haben auch noch einen Rabattgutschein von 40% für das internationale Breakdance Contest in der Anhalt Arena am 5. Dezember. Dort kommen wieder Weltklasse Breakdancer aus der ganzen Welt, unter anderem der Vize-Olympiasieger kommt nach Dessau. Und am 5. Dezember dann in der Anhalt Arena findet der Breakdance Contest Dancing Dessau statt. Und jeder, der heute hier mitgelaufen ist, kann sich dann auch noch über ermäßigte Tickets freuen.
1: Walking und Nordic Walking gehören in Dessau-Roßlau längst zum festen Breitensport. Seit 25 Jahren lockt der Walking-Tag zahlreiche Teilnehmer in die Natur. Und bei all den positiven Effekten für Körper und Ausdauer darf ein ganz besonderer Aspekt nicht fehlen. Bewegung an der frischen Luft macht einfach Spaß. Genau das macht den Walking-Tag seit so vielen Jahren zu einem beliebten Treffpunkt für Sportbegeisterte jeden Alters.
2: Schulen geehrt. Der Rathaus Center City Run lockte am 13. September wieder tausende Teilnehmer und Zuschauer in die Dessauer Innenstadt. Traditionell waren auch wieder zahlreiche Schulen aus der Doppelstadt und sogar darüber hinaus mit dabei. So unter anderem auch die Regenbogenschule, die seit mehr als 20 Jahren mit ihren Schülern am Lauf teilnimmt. Veranstalter des City Runs, Anhalt Sport, ehrte am 23. September die 27 Schüler der Förderschule, die mitgelaufen sind. Sie bekamen Medaillen und Plüschtiere. Zudem erhielt die Schule einige brandneue Bundesliga-Fußbälle und die Kinder wurden eingeladen beim Fort-Geisel-Anhalt-Cup sowie beim Dessauer Juniors-Cup im nächsten Jahr als Zuschauer dabei zu sein. Über solch eine besondere Ehrung durfte sich aber nicht nur die Regenbogenschule freuen. In diesem Jahr besuchte Anhalt Sport noch zwei weitere Schulen, die fleißig am City Run teilgenommen haben. Die Sekundarschule am Schillerpark war mit 100 Schülern beim Run dabei. Auch für sie gab es einige neue Bälle, die dann auch gleich mal am Basketballkorb ausprobiert wurden. Die Schule mit der größten Teilnehmerzahl im Stadtgebiet war das Gymnasium Philanthropinum. Über 400 Schüler des Philans sind beim City Run mitgelaufen. In der Sporthalle des Gymnasiums erhielten auch sie neue Bälle. Einen ausführlichen Beitrag zu den drei Ehrungen anlässlich des City Runs sehen Sie in einer zukünftigen Zeitnah-Ausgabe.
3: Und dann noch diese Meldung. Die Tanzgruppe Schaut hin reist vom 1. bis zum 4. Oktober zur 20. internationalen Tanzgala in Dessau-Roßlaus Partnerstadt nach Argenteuil in Frankreich. Organisiert wird die Jubiläumsgala vom Verein Argenteuil ohne Grenzen. Neben Gruppen aus Frankreich werden auch Tänzerinnen und Tänzer aus Italien, Portugal, Schottland und Rumänien erwartet. Schaut hin hat drei unterschiedliche Choreografien aus den Bereichen Show und modern im Gepäck und freut sich auf spannende Begegnungen mit den internationalen Tanzgruppen. Geplant ist außerdem ein Ausflug nach Paris. Unterstützt wird die Reise von der Stadt Dessau-Roßlau. Damit, liebe Zuschauer, sind wir am Ende unserer Mittwochsausgabe. Schauen uns jetzt das Wetter an und im Anschluss daran gern noch die Meldungen aus der Region. Am Donnerstag melden wir uns dann aus der Zeitnah-Redaktion wieder. Bis dahin haben Sie eine schöne Zeit und machen Sie es gut.
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1: Am Donnerstag erwartet uns mit Höchstwerten von 22 Grad angenehm warmes, jedoch regnerisches Wetter. In den Mittagsstunden wird es vereinzelt regnen, dieser nimmt im Verlaufe des Tages aber stetig zu. Der Himmel bleibt durchgehend bewölkt und es kommt eine schwache Brise aus Westen.
2: Am 20. September wurde im Mehrgenerationenhaus in Bitterfeld-Wolfen groß gefeiert. Anlässlich des 16. Geburtstages des Hauses, Tag der Generationen und Weltkindertag hat das Haus ein Fest für Groß und Klein geboten. Von Zauberei und Kinderballett über Hüpfburg und Kugelbahn bis hin zu Mitmachangeboten wurde ein besonderer Tag ermöglicht.
3: Also das Mehrgenerationenhaus hier in Bitterfeld-Wolfen, insbesondere natürlich in Wolfen, ist ein Gewinn für die Stadt Bitterfeld-Wolfen, hat sich über viele Jahre entwickelt. Aber ist natürlich auch Grundsätzen treu geblieben, dass die Generationen hier einen Ort finden, wo man miteinander ins Gespräch kommen kann, wo verschiedene Vereine ansässig sind und wo vor allen Dingen eben Aktionen und Initiativen wie die Nachbarschaftshilfe oder die Alltagshelfer etabliert sind und insofern in die gesamte Stadtgesellschaft strahlen.
2: Das Mehrgenerationenhaus Bitterfeld-Wolfen ermöglicht Bürgern jedes Alters und unterschiedlichster Herkunft lebenslanges Lernen, umfangreiche Beratung und aktive Unterstützung.
4: Ja, auch heute am 20. September feiern wir wieder unseren MGH-Geburtstag. Zum Tag der Generationen haben wir wieder ein kleines Stadtteilfest organisiert. Vom schlechten Wetter lassen wir uns nicht abbringen. Wir haben kurzerhand, nachdem Petrus etwas Wasser schüttete, alles nach drinnen verlegt, in die Räumlichkeiten und begrüßen da jetzt unterschiedlichste Vereine aus unserem Netzwerk, die uns quasi begleiten an dem Tag und Angebote vorhalten für Jung und Alt, vom Infostand bis hin zum Mitmachstand, Florales gestalten oder auch Kinderschminken und Basteln. 16 Jahre feiern wir jetzt quasi unseren Geburtstag jedes Jahr, egal an welchem Tag, auch an einem Sonntag. Und wir sind hier immer noch eine wunderbare Gemeinschaft mit Vereinen, alle unter einem Dach. Wir als BIVO Regio e.V. sind auch Koordinator des Hauses. Daneben haben wir noch den Regionalverband der Gartenfreunde, haben das DRK, den Kreisverband Schwangeren- und Suchtberatung im Haus. Der ambulante Hospizdienst ist mit unter unserem Dach, die künstliche Talentförderung, Neue Wege e.V. und die Maxi School als professionelle Nachhilfe. Sollte ich einen vergessen haben, findet man ihn im Flyer oder auf der Website.
2: Neben Seniorensport, Nachhilfe und Computern bietet das Mehrgenerationenhaus auch regelmäßige Treffen und Kurse an, von zum Beispiel Selbsthilfegruppen des DRK. Ein besonderer Tag in diesem Jahr ist dabei noch der 5. Dezember. Der internationale Tag des Ehrenamts soll auch in Wolfen helfen, ehrenamtliche Tätigkeiten zu ehren.
4: Ja, nachdem wir jetzt also dieses Stadtteilfest hoffentlich gut besucht über die Bühne bringen, haben wir bis Jahresende noch verschiedene Veranstaltungen in der Planung. Traditionell unser Literaturcafé immer am letzten Montag des Monats, wo regionale Autoren lesen. Und dazu gibt es natürlich passend Kaffee und Kuchen. Wir haben in Planung verschiedene kreative Angebote, die saisonal dann sind in Richtung Adventszeit, Weihnachtszeit. Und Vorträge im Bereich Gesundheit, Prävention und ja, fürs nächste Jahr planen wir auch einige neue Projekte. Da werden wir mal sehen müssen, ob unsere Ideen ankommen.
2: Auch für den weiteren Verlauf des Jahres und darüber hinaus ist schon einiges geplant.
4: Genau, ein wichtiger Punkt in diesem Jahr wird noch der 5. Dezember sein, der internationale Tag des Ehrenamts, den wir auch jährlich begehen. Zum einen, um in der Anerkennungsveranstaltung unseren Ehrenamtlichen hier im Haus zu danken. Und wie auch in den vergangenen Jahren haben wir wieder die Engagementcard ausgerufen. Und noch ist Zeit, dass Vereine quasi Ehrenamtliche aus ihren Reihen nominieren können. um diese Auszeichnung zu erhalten. Engagementcard wird unterstützt von regionalen Unternehmen als kleines besonderes Dankeschön für besonderes Engagement hier in der Region.
2: Das Mehrgenerationenhaus Bitterfeld-Wolfen ist nun schon seit 16 Jahren Anlaufpunkt für Jung und Alt. Auch in Zukunft möchten die Vereine vor Ort Interessierten einen Anlaufpunkt für gemeinsames Beisammensein, Beratung und Unterstützung im Landkreis sein.
1: Am vergangenen Sonntag empfing der VfB Gräfenhainichen zum 6. Spieltag in der Fußball-Landesliga den TSV Rot-Weiß Zerbst. Für die Gastgeber ging es hier um wichtige Punkte, denn für sie gibt es noch Chancen um die Topplätze. Das Spiel startet eher verhalten. Beide Teams schaffen es kaum, den Ball weiter als in die Mittellinie zu bringen. Gräfenhainichen zwar etwas stärker auf dem Feld, für Chancen sorgt das jedoch erstmal nicht. Erst in der 38. Minute dann die erste Großchance. Die Gäste mit dem Einwurf in der eigenen Hälfte. Hohe Bälle, Fromm will retten, aber Kunitschke zur Stelle. Der macht Meter. Passt, aber wird gegrätscht. Klarer Freistoß kurz vor dem 16er. Tiede schießt, geblockt, gestummelt im 16er und Alarich kickt ihn rein. Nach so langer Wartezeit endlich das 0:1 für Zerbst. Der VfB lässt aber nicht lange auf seine Antwort warten. Kurz vor der Halbzeitpause die nächste richtige Situation. Gräfenhainichen in der 45. durch einen Foul mit dem Freistoß. Kommt hoch, Römling mit der Flanke, der Erste springt daneben, aber Stockmann köpft ihn rein. Mit dem Ausgleich in die Pause. Was für eine Flanke. Mit diesem Ergebnis und bereits 5 gelben Karten durch die harte Linie des Unparteiischen endet die erste Halbzeit. Ein wahres Match auf Augenhöhe. Die zweite Hälfte nun deutlich rasanter als noch die ersten 45 Minuten. Mit hohen Bällen versuchen beide Teams immer wieder die Führung zu finden. Hier in der 51. Zerbst weit in der eigenen Hälfte am Ball. Pass nach links und der kommt hoch. Die Männer in Gelb aber zur Stelle. Geben den Ball wieder nach vorne. Krüger kann laufen. Gibt ab, kurze Pässe und Römling knallt ihn meterweit am Tor vorbei. Da hätte der Abschluss früher kommen müssen. Was für eine versäumte Chance. In der 78. zeigen sich dann aber die ersten Konsequenzen der harten Linie des Schiedsrichters. Ein Foul von Zerbst sorgt für Empörung bei Hopfe. Was hier gesagt wurde, ist nicht klar, die Gelb-Rote wird aber gezogen. Gräfenhainichen nun in der Unterzahl. Ausnutzen können die Rot-Weißen das aber nicht. Der VfB nun deutlich dominanter auf dem Feld. Eckball in der Nachspielzeit. Fliegt, passt zurück, aber da hat Seifert das Bein draußen. Freistoß direkt vor dem 16er. Kommt flach, Werner blockt, Nachschuss, aber Rubota steht im Abseits. Man sollte denken, das wäre die letzte Chance gewesen, aber eine sollte es noch geben. 95. Minute. Alle warten gespannt auf den Schlusspfiff. Gräfenhainichen startet den letzten Angriff. Fliegt hoch, aber weit entfernt vom Ball zieht Pötschke einfach Krüger um. Der Unparteiische pfeift das Foul und verteilt noch die zweite gelb-rote Karte an die Nummer 3. Freistoß. Krüger darf ran. Fliegt der Erste daneben, aber Rubota versenkt.

0: 2:1 für Gräfenhainichen. Was ein Tor in der letzten Sekunde. Krüger hier mit dem Freistoß seiner Karriere. Mit diesem Tor pfeift der Schiedsrichter zum Spielende. Verdienter Sieg des VfBs, wenn auch erst in letzter Sekunde.
1: Ja, ich glaube, es ist auf jeden Fall ein verdienter Sieg. Wir kommen eigentlich gut ins Spiel rein. Dann kriegen wir leider ein blödes 1-0. Ja, müssen wir besser verteidigen. Aber haben es eigentlich schnell abgehakt, sind dann gut wieder reingekommen. Es war auch wichtig, dass wir es 1-1 gemacht haben, kurz vor dem Halbzeitpfiff. Ja, und dann würde ich sagen, auch in der zweiten Halbzeit waren wir einfach bissiger als die Gegner. Ich glaube, das hat man dann auch in der letzten Spielaktion gesehen, dass wir dann einfach auch die Geilheit haben, dieses Tor zu machen. Und ich glaube, dann kann man von einem verdienten Sieg sprechen auf jeden Fall. Es war eigentlich, würde ich sagen, gar nicht so ein hitziges Spiel, dass es so viele Karten hätte sein müssen. Ist natürlich blöd, dass wir da auch eine Gelb-Rote kriegen, aber die Gegner kriegen ja auch eine. Ich glaube, nach unserer Gelb-Roten sind wir noch geiler sogar. Ja, das macht uns dann halt auch aus, dass wir da die Geilheit haben, dieses Spiel noch zu gewinnen oder alles reinzuhauen. Ja, der Schiedsrichter hat so entschieden, das ist seine Linie wahrscheinlich gewesen. Er hat es auf beiden Seiten so gemacht. Ja, gut ist. Interessiert keinen mehr dann.
0: Gräfenhainichen steigt damit auf den 4. Tabellenplatz auf, wobei Zerbst es sich auf dem 10. gemütlich macht. Nächste Woche spielt der VfB auswärts gegen die SG Rot-Weiß Thalheim, während Zerbst den SV Edelweiß Arnstedt empfängt.
2: Mundart im Fokus. Um regionales Kulturgut zu bewahren und die alte Sprache zu pflegen, gibt es spezielle Mundartgruppen. Bei diesen Lesungen tragen Autoren Geschichten, Gedichte, Witze oder Anekdoten in ihrer regionalen Heimatsprache oder dem lokalen Dialekt vor. Genau das macht auch die Mundartgruppe Christoph Hobusch in Dessau. Zum Abschluss der Seniorenwoche fand am 14. September eine solche Veranstaltung in der Sportgaststätte Kienfichten statt. Vor vollbesetztem Haus sorgten 7 Mundartleser für beste Unterhaltung und viele Lacher.
3: Es gab als besondere Überraschung selber gemachten Erdbeerlikör. Und den hatte die Schwiegermutter von Frau Hobusch gemacht, also Hobusch und seine Mutter. Und ja, wie hat sie den gemacht? Aus den Früchten, heute wird man Primärsprit nehmen wahrscheinlich. Und jedenfalls muss es ein ganz leckeres Zeug gewesen sein. Und Klein Christoph sah nun die gute Stimme, da kam man ja sonst nicht alle Tage rein, war nee. Sah die gute Stimme und Kerzenschein, da wurde sie gleich drauf auf den Tisch gestellt. Und da war eine schöne Lasskaraffe drin mit einem schönen roten Sirup. Oh ja, da muss ich erst mal einen drauf trinken.
2: Begleitet wurde der Nachmittag musikalisch von einer Drehorgel. Ebenfalls fand eine Buchausstellung mit Verkauf der Anhalt-Edition statt. Die Gruppe besteht bereits seit 2011 und zählt mittlerweile 15 Mitglieder. Damit ist sie die einzige ihrer Art in ganz Sachsen-Anhalt. Ein besonderes Anliegen ist den Mitgliedern die Jugendarbeit. Durch Auftritte an Schulen und Gymnasien möchten sie Kinder und Jugendliche für die regionale Sprache begeistern. So sorgen sie dafür, dass die Dessauer und anhaltische Mundart nicht ausstirbt und das lokale Kulturgut langfristig erhalten bleibt. In einer zukünftigen Zeitnah-Ausgabe werden wir von RAN 1 ausführlich über die Mundartgruppe Christoph Hobusch berichten.

0: Es ist Mittwoch und damit herzlich willkommen zum Wochenteiler der zeitnahen Nachrichten hier auf Rang 1. Mit dem Start des Wintersemesters 2026/27 beginnt für viele Studenten ein neuer Lebensabschnitt. Am 5. Oktober lädt die Hochschule Anhalt zum Erstidee an ihre drei Standorte ein, auch auf den Campus Dessau. Zum Studienstart erhalten die Erstsemester wichtige Informationen zu ihrem Studium, lernen ihre Fachbereiche und können sich mit dem Thema Campus vertraut machen. Campusführungen und weitere Aktionen bieten Gelegenheit, erste Kontakte zu knüpfen und sich auszutauschen. Am Campus Dessau startet der Fachbereich Architektur, Facility Management und Geoinformation mit einer gemeinsamen Einführungsveranstaltung im Gebäude 08. Um 11 Uhr folgen die Einführungen in die jeweiligen Studiengänge. Der Fachbereich Design begrüßt seine neuen Studenten um 13 Uhr im Gebäude 01. Alle Informationen und das vollständige Programm zum Studienstart gibt es auf der Webseite der Hochschule Anhalt. Die größte Unternehmerinnenkonferenz Mitteldeutschland machte Station in Dessau-Roßlau. Bei der Regia 26 kamen am vergangenen Freitag im Domero Hotel Frauen aus ganz Deutschland zusammen. Ob Unternehmerin, Gründerin oder Führungskraft, sie alle wollten neue Impulse sammeln, Kontakte knüpfen und vor allem voneinander lernen.
1: Für Frauen in der Unternehmerwelt ist es nicht immer einfach, sich zu behaupten und die richtigen Kontakte zu knüpfen. Genau hier setzt die Regia an. Als größte Unternehmerinnenkonferenz Mitteldeutschlands bietet sie Unternehmerinnen und Frauen in Führungspositionen die Möglichkeit, sich auszutauschen, voneinander zu lernen und neue Netzwerke zu knüpfen. In diesem Jahr fand die Regia am 25. und 26. September im Domero Hotel in Dessau-Roßlau statt. Unter dem Motto, wo Frauen Zukunft gestalten, fanden sich zahlreiche Unternehmerinnen zusammen.
2: Netzwerken austauschen, supporten, unterstützen. Alles, was Frauen so untereinander mit Unterkommunikation und gegenseitiges Unterstützen verstehen.
3: Regia ist ein Raum, wo man, ein geschützter Raum, wo sich Frauen verbinden, Sichtbarkeit schaffen, vernetzen, im Prinzip auch Hilfeleistung stellen, sowohl was die eigene Dienstleistung betrifft oder das Produkt oder wie auch immer, aber auch niedrigschwelliger zu sagen, hey, ich bin einfach eine helfende Hand, ich habe ein offenes Ohr, also grundsätzlich dafür schaffen wir diese Netzwerke.
1: Regia steht für Region in Anhalt. Seit 2014 wandert sie von Ort zu Ort durch Mitteldeutschland und bringt das Netzwerk immer wieder in eine andere Region. 2 Tage lang stehen die Frauen und ihre Erfahrungen im Mittelpunkt. Das Programm ist dabei vielfältig gefüllt.
3: Es ist so, dass es viele unterschiedliche Impulse geben wird zu Themen wie Wechseljahren, zu Themen wie, was beschäftigt die Generation Z, auch das Thema, wie beschränken Filter eigentlich meine eigene Wahrnehmung, das Thema Funktionieren, auch Sachen Sichtbarkeit im Social-Media-Bereich, also von fachlich über einzelne Frauenthemen, sodass wir im Prinzip auch wirklich jeden abholen können.
1: Neu in diesem Jahr war unter anderem eine Podiumsdiskussion. Nach der Begrüßung der Teilnehmerinnen und den Grußworten von Eta Hachmann, der Sozialdezernentin der Stadt Dessau-Roßlau, kam eine Gesprächsrunde mit Frauen aus Wirtschaft, Kultur und Gesellschaft zusammen. Dabei ging es unter anderem um die Frage, welche Bedeutung Netzwerke für die Entwicklung einer Region haben.
4: Ich bin der Meinung, es gibt viel zu wenig Raum, wo Frauen sich austauschen können. Und ich glaube, das ist auch nochmal total wichtig, auch mal diesen individuellen Raum zu haben. Ich glaube, Frauen gucken schon auf Themen wie Führung, Organisationsentwicklung nochmal ganz anders als auch Männer. Und von daher ist es mal wichtig, sich untereinander darüber auch auszutauschen und zu vernetzen. Und das finde ich so wichtig daran. Und ich gebe meinen Vorrednerinnen recht, dass es eigentlich zu wenig Räume gibt, dass wir uns viel zu selten treffen. Und deshalb ist es wichtig, dass es so eine schöne Konferenz gibt.
1: Dass die Konferenz bei Unternehmerinnen und angehenden Unternehmerinnen auf großes Interesse stößt, zeigte auch die ausverkaufte Veranstaltung. Rund 90 Teilnehmerinnen waren in diesem Jahr dabei. Dabei ging es nicht nur um die Vorträge und Gespräche auf der Bühne. Ein wichtiger Teil der Regia war auch der persönliche Austausch untereinander.
2: Das kommt darauf an, was die Damen sich wünschen. Ne? Der eine möchte sein Produkt an den Markt bringen oder vermarkten. Die andere

0: sichtbar zu werden und auch niedrigschwellig zu schauen, unabhängig von, ich habe die Dienstleistung oder das Produkt, wo kann ich dir denn bei helfen? Also wirklich auch zu sagen, hey, ich habe, keine Ahnung, letzte Woche mir ein Lexware-Konto eingerichtet oder irgendwas, oder ich will gerade auch einen Verein gründen. Wie mache ich das denn? Worauf muss ich denn achten? Also wirklich so eine ganz einfachen Fragen, und die sind alle sehr willkommen hier. Und ich glaube, mit der ersten Kommunikation beginnt einfach das Netzwerken.
1: Die Regia bot den Unternehmerinnen damit Inspiration, neue Perspektiven und vor allem die Möglichkeit, sich miteinander zu vernetzen.
2: Vom 21. bis zum 27. September 2026 beteiligte sich die Bundespolizeiinspektion an einer europaweiten Kontroll- und Präventionsaktion des Netzwerks RailPol. Die für Sachsen-Anhalt zuständige Bundespolizeiinspektion verstärkte dabei auch im Raum Dessau-Roßlau die Kontrollen und Fahndungsmaßnahmen in Zügen und an Bahnanlagen. Insgesamt waren 419 Einsatzkräfte im Einsatz und überwachten unter anderem 275 Bahnübergänge. Im Mittelpunkt standen die Sicherheit der Reisenden sowie die Prävention. Die Einsatzkräfte sensibilisierten Bahnnutzer für umsichtiges Verhalten und den Schutz vor Straftaten. Gleichzeitig wurden Fahndungs- und Kontrollmaßnahmen durchgeführt und die Zusammenarbeit mit der Landespolizei intensiviert. Auch wenn konkrete Fahndungstreffer aus Dessau-Roßlau im Rahmen der Aktion nicht genannt wurden, profitieren die Stadt und die Region von den verstärkten Kontrollen im Bahnverkehr. Gerade an stark frequentierten Bahnhöfen und entlang wichtiger Bahnverbindungen tragen solche Maßnahmen dazu bei, das Sicherheitsgefühl von Reisenden und Beschäftigten zu stärken. Bei bestem Wetter hieß es am vergangenen Sonntag wieder Laufschuhe an und los. Der Anhalt Sport lud zum 25. Walking-Tag an das Paul-Greif-zu-Stadion ein. Zahlreiche Bewegungsbegeisterte aus der Bauhausstadt machten sich gemeinsam auf den Weg durch den vorderen und hinteren Tiergarten und genossen dabei Sport, Natur und geselliges Miteinander.
3: Am Morgen des 27. September grüßte noch einmal der Sommer. Bei strahlendem Sonnenschein lud Anhalt Sport zum 25. Walking-Tag an das Paul-Greif-zu-Stadion ein. Von dort aus machten sich zahlreiche sportliche Bewohner der Bauhausstadt, ausgestattet mit Laufschuhen und Walkingstöcken, auf den Weg durch den vorderen und hinteren Tiergarten.
4: Ja, also der Walking-Tag hier im Paul-Greif-zu-Stadion jetzt seit 25 Jahren ist sozusagen älter als ich selbst bin. Das ist schon was ganz Besonderes, wenn man da überlegt, was da seit einem Vierteljahrhundert auf die Beine gestellt wird. Und die Teilnehmerzahl heute bei dem besten Wetter hat es natürlich gezeigt, wird von Jahr zu Jahr immer Stück für Stückweise mehr. Und ich finde es sehr beeindruckend, dass sowohl ältere Herrschaften als auch jetzt immer mehr jüngere Menschen sich für das Walken, Nordic Walking, Spazierengehen begeistern können. Das ist wirklich sehr, sehr toll.
3: Bei spätsommerlichem Ambiente bot die Veranstaltung eine schöne Gelegenheit, aktiv in die neue Jahreszeit zu starten und gemeinsam die Freude an Bewegung in der Natur zu erleben. Nach einer kurzen Aufwärmrunde hieß es dann, Stöcke schnappen und los. Auf zwei schönen Strecken über 4 und 9 Kilometer ging es durch den Tiergarten. Wie immer konnte jeder ohne Anmeldung und kostenfrei mitmachen und sich am Ende auch über tolle Preise freuen.
4: Uns ist auch ganz wichtig, dass die Hürde am Teilnehmen so gering wie möglich ist. Deshalb machen wir keine ewige Anmeldung oder Teilnahmegebühr, sondern man kann einfach hinkommen, mitmachen und wird dann am Ende auch noch reich beschenkt. Also jeder bekommt was zu trinken, kostenfrei. Dann haben wir immer kleine Präsente. In diesem Jahr hatten wir eine kleine schöne Tasche, einen Beutel. Der ist schön bedruckt mit unserer Bauerstadt Dessau und den Wahrzeichen der Stadt. Dann gab es alternativ auch noch einen kleinen Regencape. Und dann gibt es ja auch noch den Bonus für die Krankenkassenhefte. Kann man sich dann von der jeweiligen Krankenkasse durch das Bonusprogramm auch noch ein paar Euro zurückholen. Das heißt, man muss nichts bezahlen und wird aber reichlich beschenkt. Das ist, glaube ich, für jeden Teilnehmer nochmal ein toller Anreiz, bei so einem tollen Wetter nicht nur sich sportlich zu betätigen, sondern auch noch beschenkt zu werden.
3: Neben den tollen Preisen wartete auf die Teilnehmer aber noch eine ganz besondere Überraschung. Im Dezember bringt Anhalt Sport erneut ein internationales Sportevent in die Anhalt Arena. Wer dieses Highlight auf keinen Fall verpassen möchte, für den hat sich die Teilnahme an dem

0: Walking-Tag gleich doppelt gelohnt.
1: Also wir haben nicht nur den Beutel und das Regencape, sondern wir haben auch noch einen Rabattgutschein von 40% für das internationale Breakdance-Contest in der Anhalt Arena am 5. Dezember. Dort kommen wieder Weltklasse-Breakdancer aus der ganzen Welt, unter anderem der Vize-Olympiasieger kommt nach Dessau. Und am 5. Dezember dann in der Anhalt Arena findet der Breakdance-Contest Dancing Dessau statt. Und jeder, der heute hier mitgelaufen ist, kann sich dann auch noch über ermäßigte Tickets freuen.
0: Walking und Nordic Walking gehören in Dessau-Roßlau längst zum festen Breitensport. Seit 25 Jahren lockt der Walking-Tag zahlreiche Teilnehmer in die Natur. Und bei all den positiven Effekten für Körper und Ausdauer darf ein ganz besonderer Aspekt nicht fehlen. Bewegung an der frischen Luft macht einfach Spaß. Genau das macht den Walking-Tag seit so vielen Jahren zu einem beliebten Treffpunkt für Sportbegeisterte jeden Alters.
2: Schulen geehrt. Der Rathaus Center City Run lockte am 13. September wieder tausende Teilnehmer und Zuschauer in die Dessauer Innenstadt. Traditionell waren auch wieder zahlreiche Schulen aus der Doppelstadt und sogar darüber hinaus mit dabei. So unter anderem auch die Regenbogenschule, die seit mehr als 20 Jahren mit ihren Schülern am Lauf teilnimmt. Veranstalter des City Runs, Anhalt Sport, ehrte am 23. September die 27 Schüler der Förderschule, die mitgelaufen sind. Sie bekamen Medaillen und Plüschtiere. Zudem erhielt die Schule einige brandneue Bundesliga-Fußbälle und die Kinder wurden eingeladen beim Fort-Geisel-Anhalt-Cup sowie beim Dessauer Juniors-Cup im nächsten Jahr als Zuschauer dabei zu sein. Über solch eine besondere Ehrung durfte sich aber nicht nur die Regenbogenschule freuen. In diesem Jahr besuchte Anhalt Sport noch zwei weitere Schulen, die fleißig am City Run teilgenommen haben. Die Sekundarschule am Schillerpark war mit 100 Schülern beim Run dabei. Auch für sie gab es einige neue Bälle, die dann auch gleich mal am Basketballkorb ausprobiert wurden. Die Schule mit der größten Teilnehmerzahl im Stadtgebiet war das Gymnasium Philanthropinum. Über 400 Schüler des Philans sind beim City Run mitgelaufen. In der Sporthalle des Gymnasiums erhielten auch sie neue Bälle. Einen ausführlichen Beitrag zu den drei Ehrungen anlässlich des City Runs sehen Sie in einer zukünftigen Zeitnah-Ausgabe.
3: Und dann noch diese Meldung. Die Tanzgruppe Schaut hin reist vom 1. bis zum 4. Oktober zur 20. internationalen Tanzgala in Dessau-Roßlaus Partnerstadt nach Argenteuil in Frankreich. Organisiert wird die Jubiläumsgala vom Verein Argenteuil ohne Grenzen. Neben Gruppen aus Frankreich werden auch Tänzerinnen und Tänzer aus Italien, Portugal, Schottland und Rumänien erwartet. Schaut hin hat drei unterschiedliche Choreografien aus den Bereichen Show und modern im Gepäck und freut sich auf spannende Begegnungen mit den internationalen Tanzgruppen. Geplant ist außerdem ein Ausflug nach Paris. Unterstützt wird die Reise von der Stadt Dessau-Roßlau. Damit, liebe Zuschauer, sind wir am Ende unserer Mittwochsausgabe, schauen uns jetzt das Wetter an und im Anschluss daran gern noch die Meldungen aus der Region. Am Donnerstag melden wir uns dann aus der Zeitnah-Redaktion wieder. Bis dahin haben Sie eine schöne Zeit und machen Sie es gut.
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1: Am Donnerstag erwartet uns mit Höchstwerten von 22 Grad angenehm warmes, jedoch regnerisches Wetter. In den Mittagsstunden wird es vereinzelt regnen, dieser nimmt im Verlaufe des Tages aber stetig zu. Der Himmel bleibt durchgehend bewölkt und es kommt eine schwache Brise aus Westen.
2: Am 20. September wurde im Mehrgenerationenhaus in Bitterfeld-Wolfen groß gefeiert. Anlässlich des 16. Geburtstages des Hauses, Tag der Generationen und Weltkindertag hat das Haus ein Fest für Groß und Klein geboten. Von Zauberei und Kinderballett über Hüpfburg und Kugelbahn bis hin zu Mitmachangeboten wurde ein besonderer Tag ermöglicht.
3: Also das Mehrgenerationenhaus hier in Bitterfeld-Wolfen, insbesondere natürlich in Wolfen, ist ein Gewinn für die Stadt Bitterfeld-Wolfen, hat sich über viele Jahre entwickelt, aber ist natürlich auch grundsätzlich treu geblieben, dass die Generationen hier einen Ort finden, wo man miteinander ins Gespräch kommen kann, wo verschiedene Vereine ansässig sind und wo vor allen Dingen eben Aktionen und Initiativen wie die Nachbarschaftshilfe oder die Alltagshelfer etabliert sind und insofern in die gesamte Stadtgesellschaft strahlen.
2: Das Mehrgenerationenhaus Bitterfeld-Wolfen ermöglicht Bürgern jedes Alters und unterschiedlichster Herkunft lebenslanges Lernen, umfangreiche Beratung und aktive Unterstützung.
4: Ja, auch heute am 20. September feiern wir wieder unseren MGH-Geburtstag. Zum Tag der Generationen haben wir wieder ein kleines Stadtteilfest organisiert. Vom schlechten Wetter lassen wir uns nicht abbringen. Wir haben kurzerhand, nachdem Petrus etwas Wasser schüttete, alles nach drinnen verlegt in die Räumlichkeiten und begrüßen da jetzt unterschiedlichste Vereine aus unserem Netzwerk, die uns quasi begleiten an dem Tag und Angebote vorhalten für Jung und Alt, vom Infostand bis hin zum Mitmachstand, Florales gestalten oder auch Kinderschminken und Basteln. 16 Jahre feiern wir jetzt quasi unseren Geburtstag jedes Jahr, egal an welchem Tag, auch an einem Sonntag. Und wir sind hier immer noch eine wunderbare Gemeinschaft mit Vereinen, alle unter einem Dach. Wir als BIVO Regio e.V. sind auch Koordinator des Hauses. Daneben haben wir noch den Regionalverband der Gartenfreunde, haben das DRK, den Kreisverband Schwangeren- und Suchtberatung im Haus. Der ambulante Hospizdienst ist mit unter unserem Dach, die künstliche Talentförderung, Neue Wege e.V. und die Maxi School als professionelle Nachhilfe. Sollte ich einen vergessen haben, findet man ihn im Flyer oder auf der Website.
2: Neben Seniorensport, Nachhilfe und Computern bietet das Mehrgenerationenhaus auch regelmäßige Treffen und Kurse an, von zum Beispiel Selbsthilfegruppen des DRK. Ein besonderer Tag in diesem Jahr ist dabei noch der 5. Dezember. Der internationale Tag des Ehrenamts soll auch in Wolfen helfen, ehrenamtliche Tätigkeiten zu ehren.
4: Ja, nachdem wir jetzt also dieses Stadtteilfest hoffentlich gut und gut besucht über die Bühne bringen, haben wir bis Jahresende noch verschiedene Veranstaltungen in der Planung. Traditionell unser Literaturcafé immer am letzten Montag des Monats, wo regionale Autoren lesen. Und dazu gibt es natürlich passend Kaffee und Kuchen. Wir haben in Planung verschiedene kreative Angebote, die saisonal dann sind in Richtung Adventszeit, Weihnachtszeit. Und Vorträge im Bereich Gesundheit, Prävention und ja, fürs nächste Jahr planen wir auch einige neue Projekte. Da werden wir mal sehen müssen, ob unsere Ideen ankommen.
2: Auch für den weiteren Verlauf des Jahres und darüber hinaus ist schon einiges geplant.
4: Genau, ein wichtiger Punkt in diesem Jahr wird noch der 5. Dezember sein, der internationale Tag des Ehrenamts, den wir auch jährlich begehen. Zum einen, um in der Anerkennungsveranstaltung unseren Ehrenamtlichen hier im Haus zu danken. Und wie auch in den vergangenen Jahren haben wir wieder die Engagementcard ausgerufen. Und noch ist Zeit, dass Vereine quasi Ehrenamtliche aus ihren Reihen nominieren können. um diese Auszeichnung zu erhalten. Engagementcard wird unterstützt von regionalen Unternehmen als kleines besonderes Dankeschön für besonderes Engagement hier in der Region.
2: Das Mehrgenerationenhaus Bitterfeld-Wolfen ist nun schon seit 16 Jahren Anlaufpunkt für Jung und Alt. Auch in Zukunft möchten die Vereine vor Ort Interessierten einen Anlaufpunkt für gemeinsames Beisammensein, Beratung und Unterstützung im Landkreis sein.
1: Am vergangenen Sonntag empfing der VfB Gräfenhainichen zum 6. Spieltag in der Fußball-Landesliga den TSV Rot-Weiß Zerbst. Für die Gastgeber ging es hier um wichtige Punkte, denn für sie gibt es noch Chancen um die Topplätze. Das Spiel startet eher verhalten. Beide Teams schaffen es kaum, den Ball weiter als in die Mittellinie zu bringen. Gräfenhainichen zwar etwas stärker auf dem Feld, für Chancen sorgt das jedoch erstmal nicht. Erst in der 38. Minute dann die erste Großchance. Die Gäste mit dem Einwurf in der eigenen Hälfte. Hohe Bälle, Fromm will retten, aber Kunitschke zur Stelle. Der macht Meter. Passt, aber wird gegrätscht. Klarer Freistoß kurz vor dem 16er. Tiede schießt, geblockt, gestummelt im 16er und Alarich kickt ihn rein. Nach so langer Wartezeit endlich das 0:1 für Zerbst. Der VfB lässt aber nicht lange auf seine Antwort warten. Kurz vor der Halbzeitpause die nächste richtige Situation. Gräfenhainichen in der 45. durch einen Foul mit dem Freistoß. Kommt hoch, Römling mit der Flanke, der Erste springt daneben, aber Stockmann köpft ihn rein. Mit dem Ausgleich in die Pause. Was für eine Flanke. Mit diesem Ergebnis und bereits 5 gelben Karten durch die harte Linie des Unparteiischen endet die erste Halbzeit. Ein wahres Match auf Augenhöhe. Die zweite Hälfte nun deutlich rasanter als noch die ersten 45 Minuten. Mit hohen Bällen versuchen beide Teams immer wieder die Führung zu finden. Hier in der 51. Zerbst weit in der eigenen Hälfte am Ball. Pass nach links und der kommt hoch. Die Männer in Gelb aber zur Stelle. Geben den Ball wieder nach vorne. Krüger kann laufen. Gibt ab, kurze Pässe und Römling knallt ihn meterweit am Tor vorbei. Da hätte der Abschluss früher kommen müssen. Was für eine versäumte Chance. In der 78. zeigen sich dann aber die ersten Konsequenzen der harten Linie des Schiedsrichters. Ein Foul von Zerbst sorgt für Empörung bei Hopfe. Was hier gesagt wurde, ist nicht klar, die Gelb-Rote wird aber gezogen. Gräfenhainichen nun in der Unterzahl. Ausnutzen können die Rot-Weißen das aber nicht. Der VfB nun deutlich dominanter auf dem Feld. Eckball in der Nachspielzeit. Fliegt, passt zurück, aber da hat Seifert das Bein draußen. Freistoß direkt vor dem 16er. Kommt flach, Werner blockt, Nachschuss, aber Robota steht im Abseits. Man sollte denken, das wäre die letzte Chance gewesen, aber eine sollte es noch geben. 95. Minute. Alle warten gespannt auf den Schlusspfiff. Gräfenhainichen startet den letzten Angriff. Fliegt hoch, aber weit entfernt vom Ball zieht Pötschke einfach Krüger um. Der Unparteiische pfeift das Foul und verteilt noch die zweite gelb-rote Karte an die Nummer 3. Freistoß. Krüger darf ran. Fliegt der Erste daneben, aber Robota versenkt. 2:1 für Gräfenhainichen. Was ein Tor in der letzten Sekunde. Krüger hier mit dem Freistoß seiner Karriere. Mit diesem Tor pfeift der Schiedsrichter zum Spielende. Verdienter Sieg des VfBs, wenn auch erst in letzter Sekunde.
5: Ja, ich glaube, es ist auf jeden Fall ein verdienter Sieg. Wir kommen eigentlich gut ins Spiel rein.
6: Dann kriegen wir leider ein blödes 1-0, ja, müssen wir besser verteidigen. Aber haben es eigentlich schnell abgehakt, sind dann gut wieder reingekommen. Es war auch wichtig, dass wir es 1-1 gemacht haben, kurz vor dem Halbzeitpfiff. Ja, und dann würde ich sagen, auch in der zweiten Halbzeit waren wir einfach bissiger als die Gegner. Ich glaube, das hat man dann auch in der letzten Spielaktion gesehen, dass wir dann einfach auch die Geilheit haben, dieses Tor zu machen. Und ich glaube, dann kann man von einem verdienten Sieg sprechen auf jeden Fall. Es war eigentlich, würde ich sagen, gar nicht so ein hitziges Spiel, dass es so viele Karten hätte sein müssen. Es ist natürlich blöd, dass wir da auch eine Gelb-Rote kriegen, aber die Gegner kriegen ja auch eine. Ich glaube, nach unserer Gelb-Roten sind wir noch geiler sogar. Ja, das macht uns dann halt auch aus, dass wir da die Geilheit haben, dieses Spiel noch zu gewinnen oder alles reinzuhauen. Ja, der Schiedsrichter hat so entschieden, das ist seine Linie wahrscheinlich gewesen. Er hat es auf beiden Seiten so gemacht. Ja, gut ist. Interessiert keinen mehr.
1: Gräfenhainichen steigt damit auf den 4. Tabellenplatz auf, wobei Zerbst es sich auf dem 10. gemütlich macht. Nächste Woche spielt der VfB auswärts gegen die SG Rot-Weiß Thalheim, während Zerbst den SV Edelweiß Arnstedt empfängt.
7: Mundart im Fokus. Um regionales Kulturgut zu bewahren und die alte Sprache zu pflegen, gibt es spezielle Mundartgruppen. Bei diesen Lesungen tragen Autoren Geschichten, Gedichte, Witze oder Anekdoten in ihrer regionalen Heimatsprache oder dem lokalen Dialekt vor. Genau das macht auch die Mundartgruppe Christoph Hobusch in Dessau. Zum Abschluss der Seniorenwoche fand am 14. September eine solche Veranstaltung in der Sportgaststätte Kienfichten statt. Vor vollbesetztem Haus sorgten 7 Mundartleser für beste Unterhaltung und viele Lacher.
8: Es gab als besondere Überraschung selber gemachten Erdbeerlikör. Und den hatte die Schwiegermutter von Frau Hobusch gemacht, also Hobusch und seine Mutter. Und ja, wie hat sie den gemacht? Aus den Früchten, heute wird man Primärsprit nehmen wahrscheinlich. Und jedenfalls muss es ein ganz leckeres Zeug gewesen sein. Und Klein Christoph sah nun die gute Stimme, da kam man ja sonst nicht alle Tage rein, war nee. Sah die gute Stimme und Kerzenschein, da wurde sie gleich noch auf den Tisch gestellt. Und da war eine schöne Lasskaraffe drin mit einem schönen roten Sirup. Oh ja, da muss ich erst mal einen drauf trinken.
7: Begleitet wurde der Nachmittag musikalisch von einer Drehorgel. Ebenfalls fand eine Buchausstellung mit Verkauf der Anhalt-Edition statt. Die Gruppe besteht bereits seit 2011 und zählt mittlerweile 15 Mitglieder. Damit ist sie die einzige ihrer Art in ganz Sachsen-Anhalt. Ein besonderes Anliegen ist den Mitgliedern die Jugendarbeit. Durch Auftritte an Schulen und Gymnasien möchten sie Kinder und Jugendliche für die regionale Sprache begeistern. So sorgen sie dafür, dass die Dessauer und anhaltische Mundart nicht ausstirbt und das lokale Kulturgut langfristig erhalten bleibt. In einer zukünftigen Zeitnah-Ausgabe werden wir von RAN1 ausführlich über die Mundartgruppe Christoph Hobusch berichten.

0: Es ist Mittwoch und damit herzlich willkommen zum Wochenteiler der zeitnahen Nachrichten hier auf Rang 1. Mit dem Start des Wintersemesters 2026/27 beginnt für viele Studenten ein neuer Lebensabschnitt. Am 5. Oktober lädt die Hochschule Anhalt zum Erstidee an ihre drei Standorte ein, auch auf den Campus Dessau. Zum Studienstart erhalten die Erstsemester wichtige Informationen zu ihrem Studium, lernen ihre Fachbereiche und können sich mit dem Thema Campus vertraut machen. Campusführungen und weitere Aktionen bieten Gelegenheit, erste Kontakte zu knüpfen und sich auszutauschen. Am Campus Dessau startet der Fachbereich Architektur, Facility Management und Geoinformation mit einer gemeinsamen Einführungsveranstaltung im Gebäude 08. Um 11 Uhr folgen die Einführungen in die jeweiligen Studiengänge. Der Fachbereich Design begrüßt seine neuen Studenten um 13 Uhr im Gebäude 01. Alle Informationen und das vollständige Programm zum Studienstart gibt es auf der Webseite der Hochschule Anhalt. Die größte Unternehmerinnenkonferenz Mitteldeutschland machte Station in Dessau-Roßlau. Bei der Regia 26 kamen am vergangenen Freitag im Domero Hotel Frauen aus ganz Deutschland zusammen. Ob Unternehmerin, Gründerin oder Führungskraft, sie alle wollten neue Impulse sammeln, Kontakte knüpfen und vor allem voneinander lernen.
1: Für Frauen in der Unternehmerwelt ist es nicht immer einfach, sich zu behaupten und die richtigen Kontakte zu knüpfen. Genau hier setzt die Regia an. Als größte Unternehmerinnenkonferenz Mitteldeutschlands bietet sie Unternehmerinnen und Frauen in Führungspositionen die Möglichkeit, sich auszutauschen, voneinander zu lernen und neue Netzwerke zu knüpfen. In diesem Jahr fand die Regia am 25. und 26. September im Domero Hotel in Dessau-Roßlau statt. Unter dem Motto, wo Frauen Zukunft gestalten, fanden sich zahlreiche Unternehmerinnen zusammen.
2: Netzwerken austauschen, supporten, unterstützen. Alles, was Frauen so untereinander mit unter Kommunikation und gegenseitiges Unterstützen verstehen.
3: Regia ist ein Raum, wo man, ein geschützter Raum, wo sich Frauen verbinden, Sichtbarkeit schaffen, vernetzen, im Prinzip auch Hilfeleistung stellen, sowohl was die eigene Dienstleistung betrifft oder das Produkt oder wie auch immer, aber auch niedrigschwelliger zu sagen, hey, ich bin einfach eine helfende Hand, ich habe ein offenes Ohr, also grundsätzlich dafür schaffen wir diese Netzwerke.
1: Regia steht für Region in Anhalt. Seit 2014 wandert sie von Ort zu Ort durch Mitteldeutschland und bringt das Netzwerk immer wieder in eine andere Region. 2 Tage lang stehen die Frauen und ihre Erfahrungen im Mittelpunkt. Das Programm ist dabei vielfältig gefüllt.
3: Es ist so, dass es viele unterschiedliche Impulse geben wird zu Themen wie Wechseljahren, zu Themen wie, was beschäftigt die Generation Z, auch das Thema, wie beschränken Filter eigentlich meine eigene Wahrnehmung, das Thema Funktionieren, auch Sachen Sichtbarkeit im Social-Media-Bereich, also von fachlich über einzelne Frauenthemen, sodass wir im Prinzip auch wirklich jeden abholen können.
1: Neu in diesem Jahr war unter anderem eine Podiumsdiskussion. Nach der Begrüßung der Teilnehmerinnen und den Grußworten von Eta Hachmann, der Sozialdezernentin der Stadt Dessau-Roßlau, kam eine Gesprächsrunde mit Frauen aus Wirtschaft, Kultur und Gesellschaft zusammen. Dabei ging es unter anderem um die Frage, welche Bedeutung Netzwerke für die Entwicklung einer Region haben.
4: Ich bin der Meinung, es gibt viel zu wenig Raum, wo Frauen sich austauschen können. Und ich glaube, das ist auch nochmal total wichtig, auch mal diesen individuellen Raum zu haben. Ich glaube, Frauen gucken schon auf Themen wie Führung, Organisationsentwicklung nochmal ganz anders als auch Männer. Und von daher ist es mal wichtig, sich untereinander darüber auch auszutauschen und zu vernetzen. Und das finde ich so wichtig daran. Und ich gebe meinen Vorrednerinnen recht, dass es eigentlich zu wenig Räume gibt, dass wir uns viel zu selten treffen. Und deshalb ist es wichtig, dass es so eine schöne Konferenz gibt.
1: Dass die Konferenz bei Unternehmerinnen und angehenden Unternehmerinnen auf großes Interesse stößt, zeigte auch die ausverkaufte Veranstaltung. Rund 90 Teilnehmerinnen waren in diesem Jahr dabei. Dabei ging es nicht nur um die Vorträge und Gespräche auf der Bühne. Ein wichtiger Teil der Regia war auch der persönliche Austausch untereinander.
2: Das kommt darauf an, was die Damen sich wünschen. Ne? Der eine möchte sein Produkt an den Markt bringen oder vermarkten. Die andere sucht vielleicht auch Personal. Der nächste möchte Informationen, damit er sich außerhalb der Regia auch mit anderen Unternehmen vernetzen kann oder verknüpfen kann sogar. Das ist ganz unterschiedlich. Da hat jeder so seine eigene Einstellung, die er dann dafür nutzt.
3: Eigene Agenda, ich glaube auch das Thema Mentorship. Ja, also einfach zu gucken, okay, wer ist denn da, wo ich hin will schon? Wer kann mir dabei helfen, ja, die Fragen, die ich mir selber stelle, zu beantworten? Oder an wen kann ich meine Fragen auch außerhalb dahin richten? Weil ja auch jeder wieder ein anderes Netzwerk. An jeder Frau hängt ja dennoch ein Netzwerk dran. Und Beziehungen schaden immer nur dem, der sie nicht hat, sage ich mal so. Von daher ist das, glaube ich, ein großes Thema. Und auch einfach neue Kontakte zu machen, ne? Sich sichtbar zu werden und auch niedrigschwellig zu schauen, unabhängig von, ich habe die Dienstleistung oder das Produkt, wo kann ich dir denn bei helfen? Also wirklich auch zu sagen, hey, ich habe, keine Ahnung, letzte Woche mir ein Lexware-Konto eingerichtet oder irgendwas, oder ich will gerade auch einen Verein gründen. Wie mache ich das denn? Worauf muss ich denn achten? Also wirklich so eine ganz einfachen Fragen, und die sind alle sehr willkommen hier. Und ich glaube, mit der ersten Kommunikation beginnt einfach das Netzwerken.
1: Die Regia bot den Unternehmerinnen damit Inspiration, neue Perspektiven und vor allem die Möglichkeit, sich miteinander zu vernetzen.
0: Vom 21. bis zum 27. September 2026 beteiligte sich die Bundespolizeiinspektion an einer europaweiten Kontroll- und Präventionsaktion des Netzwerks Railpol. Die für Sachsen-Anhalt zuständige Bundespolizeiinspektion verstärkte dabei auch im Raum Dessau-Roßlau die Kontrollen und Fahndungsmaßnahmen in Zügen und an Bahnanlagen. Insgesamt waren 419 Einsatzkräfte im Einsatz und überwachten unter anderem 275 Bahnübergänge. Im Mittelpunkt standen die Sicherheit der Reisenden sowie die Prävention. Die Einsatzkräfte sensibilisierten Bahnnutzer für umsichtiges Verhalten und den Schutz vor Straftaten. Gleichzeitig wurden Fahndungs- und Kontrollmaßnahmen durchgeführt und die Zusammenarbeit mit der Landespolizei intensiviert. Auch wenn konkrete Fahndungstreffer aus Dessau-Roßlau im Rahmen der Aktion nicht genannt wurden, profitieren die Stadt und die Region von den verstärkten Kontrollen im Bahnverkehr. Gerade an stark frequentierten Bahnhöfen und entlang wichtiger Bahnverbindungen tragen solche Maßnahmen dazu bei, das Sicherheitsgefühl von Reisenden und Beschäftigten zu stärken. Bei bestem Wetter hieß es am vergangenen Sonntag wieder Laufschuhe an und los. Der Anhalt Sport lud zum 25. Walking-Tag an das Paul-Greifzu-Stadion ein. Zahlreiche Bewegungsbegeisterte aus der Bauhausstadt machten sich gemeinsam auf den Weg durch den vorderen und hinteren Tiergarten und genossen dabei Sport, Natur und geselliges Miteinander.
5: Am Morgen des 27. September grüßte noch einmal der Sommer. Bei strahlendem Sonnenschein lud Anhalt Sport zum 25. Walking-Tag an das Paul-Greifzu-Stadion ein. Von dort aus machten sich zahlreiche sportliche Bewohner der Bauhausstadt, ausgestattet mit Laufschuhen und Walkingstöcken, auf den Weg durch den vorderen und hinteren Tiergarten.
6: Ja, also der Walking-Tag hier im Paul-Greifzu-Stadion, jetzt seit 25 Jahren, ist sozusagen älter als ich selbst bin. Das ist schon was ganz Besonderes, wenn man da überlegt, was da seit einem Vierteljahrhundert auf die Beine gestellt wird. Und die Teilnehmerzahl heute bei dem besten Wetter hat es natürlich gezeigt, wird von Jahr zu Jahr immer Stück für Stückweise mehr. Und ich finde es sehr beeindruckend, dass sowohl ältere Herrschaften als auch jetzt immer mehr jüngere Menschen sich für das Walken, Nordic Walking, Spazierengehen begeistern können. Das ist wirklich sehr, sehr toll.
5: Bei spätsommerlichem Ambiente bot die Veranstaltung eine schöne Gelegenheit, aktiv in die neue Jahreszeit zu starten und gemeinsam die Freude an Bewegung in der Natur zu erleben. Nach einer kurzen Aufwärmrunde hieß es dann Stöcke schnappen und los. Auf zwei schönen Strecken über 4 und 9 Kilometer ging es durch den Tiergarten. Wie immer konnte jeder ohne Anmeldung und kostenfrei mitmachen und sich am Ende auch über tolle Preise freuen.
6: Uns ist auch ganz wichtig, dass die Hürde am Teilnehmen so gering wie möglich ist. Deshalb machen wir keine ewige Anmeldung oder Teilnahmegebühr, sondern man kann einfach hinkommen, mitmachen und wird dann am Ende auch noch reich beschenkt. Also jeder bekommt was zu trinken, kostenfrei. Dann haben wir immer kleine Präsente. In diesem Jahr hatten wir eine kleine schöne Tasche, einen Beutel. Der ist schön bedruckt mit unserer Bauerstadt Dessau und den Wahrzeichen der Stadt. Dann gab es alternativ auch noch einen kleinen Regencape. Und dann gibt es ja auch noch den Bonus für die Krankenkassenhefte. Kann man sich dann von der jeweiligen Krankenkasse durch das Bonusprogramm auch noch ein paar Euro zurückholen. Das heißt, man muss nichts bezahlen und wird aber reichlich beschenkt. Das ist, glaube ich, für jeden Teilnehmer nochmal ein toller Anreiz, bei so einem tollen Wetter nicht nur sich sportlich zu betätigen, sondern auch noch beschenkt zu werden.
5: Neben den tollen Preisen wartete auf die Teilnehmer aber noch eine ganz besondere Überraschung. Im Dezember bringt Anhalt Sport erneut ein internationales Sportevent in die Anhalt Arena. Wer dieses Highlight auf keinen Fall verpassen möchte, für den hat sich die Teilnahme an dem Walking-Tag gleich doppelt gelohnt.
6: Also wir haben nicht nur den Beutel und das Regencape, sondern wir haben auch noch einen Rabattgutschein von 40% für das internationale Breakdance-Contest in der Anhalt Arena am 5. Dezember. Dort kommen wieder Weltklasse-Breakdancer aus der ganzen Welt, unter anderem der Vize-Olympiasieger kommt nach Dessau. Und am 5. Dezember dann in der Anhalt Arena findet der Breakdance-Contest Dancing Dessau statt. Und jeder, der heute hier mitgelaufen ist, kann sich dann auch noch über ermäßigte Tickets freuen.
5: Walking und Nordic Walking gehören in Dessau-Roßlau längst zum festen Breitensport. Seit 25 Jahren lockt der Walking-Tag zahlreiche Teilnehmer in die Natur. Und bei all den positiven Effekten für Körper und Ausdauer darf ein ganz besonderer Aspekt nicht fehlen. Bewegung an der frischen Luft macht einfach Spaß. Genau das macht den Walking-Tag seit so vielen Jahren zu einem beliebten Treffpunkt für Sportbegeisterte jeden Alters.
7: Schulen geehrt. Der Rathaus Center City Run lockte am 13. September wieder tausende Teilnehmer und Zuschauer in die Dessauer Innenstadt. Traditionell waren auch wieder zahlreiche Schulen aus der Doppelstadt und sogar darüber hinaus mit dabei. So unter anderem auch die Regenbogenschule, die seit mehr als 20 Jahren mit ihren Schülern am Lauf teilnimmt. Veranstalter des City Runs, Anhalt Sport, ehrte am 23. September die 27 Schüler der Förderschule, die mitgelaufen sind. Sie bekamen Medaillen und Plüschtiere. Zudem erhielt die Schule einige brandneue Bundesliga-Fußbälle und die Kinder wurden eingeladen beim Fort-Geisel-Anhalt-Cup sowie beim Dessauer Juniors-Cup im nächsten Jahr als Zuschauer dabei zu sein. Über solch eine besondere Ehrung durfte sich aber nicht nur die Regenbogenschule freuen. In diesem Jahr besuchte Anhalt Sport noch zwei weitere Schulen, die fleißig am City Run teilgenommen haben. Die Sekundarschule am Schillerpark war mit 100 Schülern beim Run dabei. Auch für sie gab es einige neue Bälle, die dann auch gleich mal am Basketballkorb ausprobiert wurden. Die Schule mit der größten Teilnehmerzahl im Stadtgebiet war das Gymnasium Philanthropinum. Über 400 Schüler des Philans sind beim City Run mitgelaufen. In der Sporthalle des Gymnasiums erhielten auch sie neue Bälle. Einen ausführlichen Beitrag zu den drei Ehrungen anlässlich des City Runs sehen Sie in einer zukünftigen Zeitnah-Ausgabe.
0: Und dann noch diese Meldung. Die Tanzgruppe Schaut hin reist vom 1. bis zum 4. Oktober zur 20. internationalen Tanzgala in Dessau-Roßlaus Partnerstadt nach Argenteuil in Frankreich. Organisiert wird die Jubiläumsgala vom Verein Argenteuil ohne Grenzen. Neben Gruppen aus Frankreich werden auch Tänzerinnen und Tänzer aus Italien, Portugal, Schottland und Rumänien erwartet. Schaut hin hat drei unterschiedliche Choreografien aus den Bereichen Show und modern im Gepäck und freut sich auf spannende Begegnungen mit den internationalen Tanzgruppen. Geplant ist außerdem ein Ausflug nach Paris. Unterstützt wird die Reise von der Stadt Dessau-Roßlau. Damit, liebe Zuschauer, sind wir am Ende unserer Mittwochsausgabe. Schauen uns jetzt das Wetter an und im Anschluss daran gern noch die Meldungen aus der Region. Am Donnerstag melden wir uns dann aus der Zeitnah-Redaktion wieder. Bis dahin haben Sie eine schöne Zeit und machen Sie es gut.
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1: Am Donnerstag erwartet uns mit Höchstwerten von 22 Grad angenehm warmes, jedoch regnerisches Wetter. In den Mittagsstunden wird es vereinzelt regnen, dieser nimmt im Verlaufe des Tages aber stetig zu. Der Himmel bleibt durchgehend bewölkt und es kommt eine schwache Brise aus Westen.
2: Am 20. September wurde im Mehrgenerationenhaus in Bitterfeld-Wolfen groß gefeiert. Anlässlich des 16. Geburtstages des Hauses, Tag der Generationen und Weltkindertag hat das Haus ein Fest für Groß und Klein geboten. Von Zauberei und Kinderballett über Hüpfburg und Kugelbahn bis hin zu Mitmachangeboten wurde ein besonderer Tag ermöglicht.
3: Also das Mehrgenerationenhaus hier in Bitterfeld-Wolfen, insbesondere natürlich in Wolfen, ist ein Gewinn für die Stadt Bitterfeld-Wolfen, hat sich über viele Jahre entwickelt, aber ist natürlich auch grundsätzlich treu geblieben, dass die Generationen hier einen Ort finden, wo man miteinander ins Gespräch kommen kann, wo verschiedene Vereine ansässig sind und wo vor allen Dingen eben Aktionen und Initiativen wie die Nachbarschaftshilfe oder die Alltagshelfer etabliert sind und insofern in die gesamte Stadtgesellschaft strahlen.
2: Das Mehrgenerationenhaus Bitterfeld-Wolfen ermöglicht Bürgern jedes Alters und unterschiedlichster Herkunft lebenslanges Lernen, umfangreiche Beratung und aktive Unterstützung.
4: Ja, auch heute am 20. September feiern wir wieder unseren MGH-Geburtstag. Zum Tag der Generationen haben wir wieder ein kleines Stadtteilfest organisiert. Vom schlechten Wetter lassen wir uns nicht abbringen. Wir haben kurzerhand, nachdem Petrus etwas Wasser schüttete, alles nach drinnen verlegt, in die Räumlichkeiten und begrüßen da jetzt unterschiedlichste Vereine aus unserem Netzwerk, die uns quasi begleiten an dem Tag und Angebote vorhalten für Jung und Alt, vom Infostand bis hin zum Mitmachstand, Florales gestalten oder auch Kinderschminken und Basteln. 16 Jahre feiern wir jetzt quasi unseren Geburtstag jedes Jahr, egal an welchem Tag, auch an einem Sonntag. Und wir sind hier immer noch eine wunderbare Gemeinschaft mit Vereinen, alle unter einem Dach. Wir als BIVO Regio e.V. sind auch Koordinator des Hauses. Daneben haben wir noch den Regionalverband der Gartenfreunde, haben das DRK, den Kreisverband Schwangeren- und Suchtberatung im Haus. Der ambulante Hospizdienst ist mit unter unserem Dach, die künstliche Talentförderung, Neue Wege e.V. und die Maxi School als professionelle Nachhilfe. Sollte ich einen vergessen haben, findet man ihn im Flyer oder auf der Website.
2: Neben Seniorensport, Nachhilfe und Computern bietet das Mehrgenerationenhaus auch regelmäßige Treffen und Kurse an, von zum Beispiel Selbsthilfegruppen des DRK. Ein besonderer Tag in diesem Jahr ist dabei noch der 5. Dezember. Der internationale Tag des Ehrenamts soll auch in Wolfen helfen, ehrenamtliche Tätigkeiten zu ehren.
4: Ja, nachdem wir jetzt also dieses Stadtteilfest hoffentlich gut und gut besucht über die Bühne bringen, haben wir bis Jahresende noch verschiedene Veranstaltungen in der Planung. Traditionell unser Literaturcafé immer am letzten Montag des Monats, wo regionale Autoren lesen. Und dazu gibt es natürlich passend Kaffee und Kuchen. Wir haben in Planung verschiedene kreative Angebote, die saisonal dann sind in Richtung Adventszeit, Weihnachtszeit. Und Vorträge im Bereich Gesundheit, Prävention. Und ja, fürs nächste Jahr planen wir auch einige neue Projekte. Da werden wir mal sehen müssen, ob unsere Ideen ankommen.
2: Auch für den weiteren Verlauf des Jahres und darüber hinaus ist schon einiges geplant.
4: Genau, ein wichtiger Punkt in diesem Jahr wird noch der 5. Dezember sein, der internationale Tag des Ehrenamts, den wir auch jährlich begehen. Zum einen, um in der Anerkennungsveranstaltung unseren Ehrenamtlichen hier im Haus zu danken. Und wie auch in den vergangenen Jahren haben wir wieder die Engagementcard ausgerufen. Und noch ist Zeit, dass Vereine quasi Ehrenamtliche aus ihren Reihen nominieren können, um diese Auszeichnung zu erhalten. Engagementcard wird unterstützt von regionalen Unternehmen als kleines besonderes Dankeschön für besonderes Engagement hier in der Region.
2: Das Mehrgenerationenhaus Bitterfeld-Wolfen ist nun schon seit 16 Jahren Anlaufpunkt für Jung und Alt. Auch in Zukunft möchten die Vereine vor Ort Interessierten einen Anlaufpunkt für gemeinsames Beisammensein, Beratung und Unterstützung im Landkreis sein.
1: Am vergangenen Sonntag empfing der VfB Gräfenhainichen zum 6. Spieltag in der Fußball-Landesliga den TSV Rot-Weiß Zerbst. Für die Gastgeber ging es hier um wichtige Punkte, denn für sie gibt es noch Chancen um die Topplätze. Das Spiel startet eher verhalten. Beide Teams schaffen es kaum, den Ball weiter als in die Mittellinie zu bringen. Gräfenhainichen zwar etwas stärker auf dem Feld, für Chancen sorgt das jedoch erstmal nicht. Erst in der 38. Minute dann die erste Großchance. Die Gäste mit dem Einwurf in der eigenen Hälfte. Hohe Bälle, Fromm will retten, aber Kunitschke zur Stelle. Der macht Meter. Passt, aber wird gegrätscht. Klarer Freistoß kurz vor dem 16er. Tiede schießt, geblockt, gestummelt im 16er und Alarich kickt ihn rein. Nach so langer Wartezeit endlich das 0:1 für Zerbst. Der VfB lässt aber nicht lange auf seine Antwort warten. Kurz vor der Halbzeitpause die nächste richtige Situation. Gräfenhainichen in der 45. durch einen Foul mit dem Freistoß. Kommt hoch, Römling mit der Flanke, der erste springt daneben, aber Stockmann köpft ihn rein. Mit dem Ausgleich in die Pause. Was für eine Flanke. Mit diesem Ergebnis und bereits 5 gelben Karten durch die harte Linie des Unparteiischen endet die erste Halbzeit. Ein wahres Match auf Augenhöhe. Die zweite Hälfte nun deutlich rasanter als noch die ersten 45 Minuten. Mit hohen Bällen versuchen beide Teams immer wieder die Führung zu finden. Hier in der 51. Zerbst weit in der eigenen Hälfte am Ball. Pass nach links und der kommt hoch. Die Männer in Gelb aber zur Stelle. Geben den Ball wieder nach vorne. Krüger kann laufen. Gibt ab, kurze Pässe und Römling knallt ihn meterweit am Tor vorbei. Da hätte der Abschluss früher kommen müssen. Was für eine versäumte Chance. In der 78. zeigen sich dann aber die ersten Konsequenzen der harten Linie des Schiedsrichters. Ein Foul von Zerbst sorgt für Empörung bei Hopfe. Was hier gesagt wurde, ist nicht klar, die Gelb-Rote wird aber gezogen. Gräfenhainichen nun in der Unterzahl. Ausnutzen können die Rot-Weißen das aber nicht. Der VfB nun deutlich dominanter auf dem Feld. Eckball in der Nachspielzeit. Fliegt, passt zurück, aber da hat Seifert das Bein draußen. Freistoß direkt vor dem 16er. Kommt flach, Werner blockt, Nachschuss, aber Rubota steht im Abseits. Man sollte denken, das wäre die letzte Chance gewesen, aber eine sollte es noch geben. 95. Minute. Alle warten gespannt auf den Schlusspfiff. Gräfenhainichen startet den letzten Angriff. Fliegt hoch, aber weit entfernt vom Ball zieht Pötschke einfach Krüger um. Der Unparteiische pfeift das Foul und verteilt noch die zweite gelb-rote Karte an die Nummer 3. Freistoß. Krüger darf ran. Fliegt der erste daneben, aber Rubota versenkt. 2:1 für Gräfenhainichen. Was ein Tor in der letzten Sekunde. Krüger hier mit dem Freistoß seiner Karriere. Mit diesem Tor pfeift der Schiedsrichter zum Spielende. Verdienter Sieg des VfBs, wenn auch erst in letzter Sekunde.
0: Ja, ich glaube, es ist auf jeden Fall ein verdienter Sieg. Wir kommen eigentlich gut ins Spiel rein. Dann kriegen wir leider ein blödes 1-0. Ja. Müssen wir besser verteidigen. Aber haben es eigentlich schnell abgehakt. Sind dann gut wieder reingekommen. Es war auch wichtig, dass wir es 1-1 gemacht haben, kurz vor dem Halbzeitpfiff. Ja, und dann würde ich sagen, auch in der zweiten Halbzeit waren wir einfach bissiger als die Gegner. Ich glaube, das hat man dann auch in der letzten Spielaktion gesehen. dass wir dann einfach auch die Geilheit haben, dieses Tor zu machen. Und ich glaube, dann kann man von einem verdienten Sieg sprechen auf jeden Fall. Es war eigentlich, würde ich sagen, gar nicht so ein hitziges Spiel, dass es so viele Karten hätte sein müssen. Es ist natürlich blöd, dass wir da auch eine Gelb-Rote kriegen, aber die Gegner kriegen ja auch eine. Ich glaube, nach unserer Gelb-Roten sind wir noch geiler sogar. Ja, das macht uns dann halt auch aus, dass wir da die Geilheit haben, dieses Spiel noch zu gewinnen oder alles reinzuhauen. Ja, der Schiedsrichter hat so entschieden, das ist seine Linie wahrscheinlich gewesen. Er hat es auf beiden Seiten so gemacht. Ja, gut ist. Interessiert keinen mehr dann.
1: Gräfenhainichen steigt damit auf den 4. Tabellenplatz auf, wobei Zerbst es sich auf dem 10. gemütlich macht. Nächste Woche spielt der VfB auswärts gegen die SG Rot-Weiß Thalheim, während Zerbst den SV Edelweiß Arnstedt empfängt.
5: Mundart im Fokus. Um regionales Kulturgut zu bewahren und die alte Sprache zu pflegen, gibt es spezielle Mundartgruppen. Bei diesen Lesungen tragen Autoren Geschichten, Gedichte, Witze oder Anekdoten in ihrer regionalen Heimatsprache oder dem lokalen Dialekt vor. Genau das macht auch die Mundartgruppe Christoph Hobusch in Dessau. Zum Abschluss der Seniorenwoche fand am 14. September eine solche Veranstaltung in der Sportgaststätte Kienfichten statt. Vor vollbesetztem Haus sorgten 7 Mundartleser für beste Unterhaltung und viele Lacher.
6: Es gab als besondere Überraschung selber gemachten Erdbeerlikör. Und den hatte die Schwiegermutter von Frau Hobusch gemacht, also Hobusch und seine Mutter. Und ja, wie hat sie den gemacht? Aus der Früchte, heute wird man Primärsprit nehmen wahrscheinlich. Und jedenfalls muss es ein ganz leckeres Zeug gewesen sein. Und Klein Christoph sah nun das gute Stimme, da kam man ja sonst nicht alle Tage rein, war ne. Sah die gute Stimme und Kerzenschein, da wurde sie gleich drauf auf den Tisch gestellt. Und da war eine schöne Lasskaraffe drin mit einem schönen roten Sirup. Oh ja, da muss ich erst mal einen drauf trinken.
5: Begleitet wurde der Nachmittag musikalisch von einer Drehorgel. Ebenfalls fand eine Buchausstellung mit Verkauf der Anhalt-Edition statt. Die Gruppe besteht bereits seit 2011 und zählt mittlerweile 15 Mitglieder. Damit ist sie die einzige ihrer Art in ganz Sachsen-Anhalt. Ein besonderes Anliegen ist den Mitgliedern die Jugendarbeit. Durch Auftritte an Schulen und Gymnasien möchten sie Kinder und Jugendliche für die regionale Sprache begeistern. So sorgen sie dafür, dass die Dessauer und anhaltische Mundart nicht ausstirbt und das lokale Kulturgut langfristig erhalten bleibt. In einer zukünftigen Zeitnah-Ausgabe werden wir von RAN 1 ausführlich über die Mundartgruppe Christoph Hobusch berichten.

Es ist Mittwoch und damit herzlich willkommen zum Wochenteiler der zeitnahen Nachrichten hier auf RAN 1. Mit dem Start des Wintersemesters 2026/27 beginnt für viele Studenten ein neuer Lebensabschnitt. Am 5. Oktober lädt die Hochschule Anhalt zum Erstidee an ihre drei Standorte ein, auch auf den Campus Dessau. Zum Studienstart erhalten die Erstsemester wichtige Informationen zu ihrem Studium, lernen ihre Fachbereiche und können sich mit dem Thema Campus vertraut machen. Campusführungen und weitere Aktionen bieten Gelegenheit, erste Kontakte zu knüpfen und sich auszutauschen. Am Campus Dessau startet der Fachbereich Architektur, Facility Management und Geoinformation mit einer gemeinsamen Einführungsveranstaltung im Gebäude 08. Um 11 Uhr folgen die Einführungen in die jeweiligen Studiengänge. Der Fachbereich Design begrüßt seine neuen Studenten um 13 Uhr im Gebäude 01. Alle Informationen und das vollständige Programm zum Studienstart

0: gibt es auf der Webseite der Hochschule Anhalt. Die größte Unternehmerinnenkonferenz Mitteldeutschland machte Station in Dessau-Roßlau. Bei der Regia 26 kamen am vergangenen Freitag im Domero-Hotel Frauen aus ganz Deutschland zusammen. Ob Unternehmerin, Gründerin oder Führungskraft, sie alle wollten neue Impulse sammeln, Kontakte knüpfen und vor allem voneinander lernen.
1: Für Frauen in der Unternehmerwelt ist es nicht immer einfach, sich zu behaupten und die richtigen Kontakte zu knüpfen. Genau hier setzt die Regia an. Als größte Unternehmerinnenkonferenz Mitteldeutschlands bietet sie Unternehmerinnen und Frauen in Führungspositionen die Möglichkeit, sich auszutauschen, voneinander zu lernen und neue Netzwerke zu knüpfen. In diesem Jahr fand die Regia am 25. und 26. September im Domero Hotel in Dessau-Roßlau statt. Unter dem Motto, wo Frauen Zukunft gestalten, fanden sich zahlreiche Unternehmerinnen zusammen.
2: Netzwerken austauschen, supporten, unterstützen. Alles, was Frauen so untereinander mit Unterkommunikation und gegenseitiges Unterstützen verstehen.
3: Regia ist ein Raum, wo man, ein geschützter Raum, wo sich Frauen verbinden, Sichtbarkeit schaffen, vernetzen, im Prinzip auch Hilfeleistung stellen, sowohl was die eigene Dienstleistung betrifft oder das Produkt oder wie auch immer, aber auch niedrigschwelliger zu sagen, hey, ich bin einfach eine helfende Hand, ich habe ein offenes Ohr, also grundsätzlich dafür schaffen wir diese Netzwerke.
1: Regia steht für Region in Anhalt. Seit 2014 wandert sie von Ort zu Ort durch Mitteldeutschland und bringt das Netzwerk immer wieder in eine andere Region. 2 Tage lang stehen die Frauen und ihre Erfahrungen im Mittelpunkt. Das Programm ist dabei vielfältig gefüllt.
3: Es ist so, dass es viele unterschiedliche Impulse geben wird zu Themen wie Wechseljahren, zu Themen wie, was beschäftigt die Generation Z, auch das Thema, wie beschränken Filter eigentlich meine eigene Wahrnehmung, das Thema Funktionieren, auch Sachen Sichtbarkeit im Social-Media-Bereich, also von fachlich über einzelne Frauenthemen, sodass wir im Prinzip auch wirklich jeden abholen können.
1: Neu in diesem Jahr war unter anderem eine Podiumsdiskussion. Nach der Begrüßung der Teilnehmerinnen und den Grußworten von Eta Hachmann, der Sozialdezernentin der Stadt Dessau-Roßlau, kam eine Gesprächsrunde mit Frauen aus Wirtschaft, Kultur und Gesellschaft zusammen. Dabei ging es unter anderem um die Frage, welche Bedeutung Netzwerke für die Entwicklung einer Region haben.
4: Ich bin der Meinung, es gibt viel zu wenig Raum, wo Frauen sich austauschen können. Und ich glaube, das ist auch nochmal total wichtig, auch mal diesen individuellen Raum zu haben. Ich glaube, Frauen gucken schon auf Themen wie Führung, Organisationsentwicklung nochmal ganz anders als auch Männer. Und von daher ist es mal wichtig, sich untereinander darüber auch auszutauschen und zu vernetzen. Und das finde ich so wichtig daran. Und ich gebe meinen Vorrednerinnen recht, dass es eigentlich zu wenig Räume gibt, dass wir uns viel zu selten treffen und deshalb ist es wichtig, dass es so eine schöne Konferenz gibt.
1: Dass die Konferenz bei Unternehmerinnen und angehenden Unternehmerinnen auf großes Interesse stößt, zeigte auch die ausverkaufte Veranstaltung. Rund 90 Teilnehmerinnen waren in diesem Jahr dabei. Dabei ging es nicht nur um die Vorträge und Gespräche auf der Bühne, ein wichtiger Teil der Regia war auch der persönliche Austausch untereinander.
2: Das kommt darauf an, was die Damen sich wünschen. Ne? Der eine möchte sein Produkt an den Markt bringen oder vermarkten. Die andere sucht vielleicht auch Personal. Der nächste möchte Informationen, damit er sich außerhalb der Regia auch mit anderen Unternehmen vernetzen kann oder verknüpfen kann sogar. Das ist ganz unterschiedlich. Da hat jeder so seine eigene Einstellung, die er dann dafür nutzt.
3: Eigene Agenda, ich glaube auch das Thema Mentorship, ja, also einfach zu gucken, okay, wer ist denn da, wo ich hin will schon, wer kann mir dabei helfen, ja, die Fragen, die ich mir selber stelle, zu beantworten oder an wen kann ich meine Fragen auch außerhalb dahin richten, weil ja auch jeder wieder ein anderes Netzwerk, an jeder Frau hängt ja dennoch ein Netzwerk dran und Beziehungen schaden immer nur dem, der sie nicht hat, sage ich mal so. Von daher ist das, glaube ich, ein großes Thema und auch einfach neue Kontakte zu machen, ne? Sich

0: des Netzwerks Relpol. Die für Sachsen-Anhalt zuständige Bundespolizeiinspektion verstärkte dabei auch im Raum Dessau-Roßlau die Kontrollen und Fahndungsmaßnahmen in Zügen und an Bahnanlagen. Insgesamt waren 419 Einsatzkräfte im Einsatz und überwachten unter anderem 275 Bahnübergänge. Im Mittelpunkt standen die Sicherheit der Reisenden sowie die Prävention. Die Einsatzkräfte sensibilisierten Bahnnutzer für umsichtiges Verhalten und den Schutz vor Straftaten. Gleichzeitig wurden Fahndungs- und Kontrollmaßnahmen durchgeführt und die Zusammenarbeit mit der Landespolizei intensiviert. Auch wenn konkrete Fahndungstreffer aus Dessau-Roßlau im Rahmen der Aktion nicht genannt wurden, profitieren die Stadt und die Region von den verstärkten Kontrollen im Bahnverkehr. Gerade an stark frequentierten Bahnhöfen und entlang wichtiger Bahnverbindungen tragen solche Maßnahmen dazu bei, das Sicherheitsgefühl von Reisenden und Beschäftigten zu stärken. Bei bestem Wetter hieß es am vergangenen Sonntag wieder Laufschuhe an und los. Der Anhalt Sport lud zum 25. Walking-Tag an das Paul-Greifzu-Stadion ein. Zahlreiche Bewegungsbegeisterte aus der Bauhausstadt machten sich gemeinsam auf den Weg durch den vorderen und hinteren Tiergarten und genossen dabei Sport, Natur und geselliges Miteinander.
1: Am Morgen des 27. September grüßte noch einmal der Sommer. Bei strahlendem Sonnenschein lud Anhalt Sport zum 25. Walking-Tag an das Paul-Greifzu-Stadion ein. Von dort aus machten sich zahlreiche sportliche Bewohner der Bauhausstadt, ausgestattet mit Laufschuhen und Walkingstöcken, auf den Weg durch den vorderen und hinteren Tiergarten.
2: Ja, also der Walking-Tag hier im Paul-Greifzu-Stadion, jetzt seit 25 Jahren, ist sozusagen älter als ich selbst bin. Das ist schon was ganz Besonderes, wenn man da überlegt, was da seit einem Vierteljahrhundert auf die Beine gestellt wird. Und die Teilnehmerzahl heute bei dem besten Wetter hat es natürlich gezeigt, wird von Jahr zu Jahr immer Stück für Stückweise mehr. Und ich finde es sehr beeindruckend, dass sowohl ältere Herrschaften als auch jetzt immer mehr jüngere Menschen sich für das Walken, Nordic Walking, Spazierengehen begeistern können. Das ist wirklich sehr, sehr toll.
1: Bei spätsommerlichem Ambiente bot die Veranstaltung eine schöne Gelegenheit, aktiv in die neue Jahreszeit zu starten und gemeinsam die Freude an Bewegung in der Natur zu erleben. Nach einer kurzen Aufwärmrunde hieß es dann, Stöcke schnappen und los. Auf zwei schönen Strecken über 4 und 9 Kilometer ging es durch den Tiergarten. Wie immer konnte jeder ohne Anmeldung und kostenfrei mitmachen und sich am Ende auch über tolle Preise freuen.
2: Uns ist auch ganz wichtig, dass die Hürde am Teilnehmen so gering wie möglich ist. Deshalb machen wir keine ewige Anmeldung oder Teilnahmegebühr, sondern man kann einfach hinkommen, mitmachen und wird dann am Ende auch noch reich beschenkt. Also jeder bekommt was zu trinken, kostenfrei. Dann haben wir immer kleine Präsente. In diesem Jahr hatten wir eine kleine schöne Tasche, einen Beutel. Der ist schön bedruckt mit unserer Bauhausstadt Dessau und den Wahrzeichen der Stadt. Dann gab es alternativ auch noch einen kleinen Regencape. Und dann gibt es ja auch noch den Bonus für die Krankenkassenhefte. Kann man sich dann von der jeweiligen Krankenkasse durch das Bonusprogramm auch noch ein paar Euro zurückholen. Das heißt, man muss nichts bezahlen und wird aber reichlich beschenkt. Das ist, glaube ich, für jeden Teilnehmer nochmal ein toller Anreiz, bei so einem tollen Wetter nicht nur sich sportlich zu betätigen, sondern auch noch beschenkt zu werden.
1: Neben den tollen Preisen wartete auf die Teilnehmer aber noch eine ganz besondere Überraschung. Im Dezember bringt Anhalt Sport erneut ein internationales Sportevent in die Anhalt Arena. Wer dieses Highlight auf keinen Fall verpassen möchte, für den hat sich die Teilnahme an dem Walking-Tag gleich doppelt gelohnt.
2: Also wir haben nicht nur den Beutel und das Regencape, sondern wir haben auch noch einen Rabattgutschein von 40% für das internationale Breakdance-Contest in der Anhalt Arena am 5. Dezember. Dort kommen wieder Weltklasse-Breakdancer aus der ganzen Welt, unter anderem der Vize-Olympiasieger kommt nach Dessau. Und am 5. Dezember dann in der Anhalt Arena findet der Breakdance-Contest Dancing Dessau statt. Und jeder, der heute hier mitgelaufen ist, kann sich dann auch noch über ermäßigte Tickets freuen.
1: Walking und Nordic Walking gehören in Dessau-Roßlau längst zum festen Breitensport. Seit 25 Jahren lockt der Walking-Tag zahlreiche Teilnehmer in die Natur. Und bei all den positiven Effekten für Körper und Ausdauer darf ein ganz besonderer Aspekt nicht fehlen. Bewegung an der frischen

0: frischen Luft macht einfach Spaß. Genau das macht den Walking Tag seit so vielen Jahren zu einem beliebten Treffpunkt für Sportbegeisterte jeden Alters.
1: Schulen geehrt. Der Rathaus Center City Run lockte am 13. September wieder tausende Teilnehmer und Zuschauer in die Dessauer Innenstadt. Traditionell waren auch wieder zahlreiche Schulen aus der Doppelstadt und sogar darüber hinaus mit dabei. So unter anderem auch die Regenbogenschule, die seit mehr als 20 Jahren mit ihren Schülern am Lauf teilnimmt. Veranstalter des City Runs, Anhalt Sport, ehrte am 23. September die 27 Schüler der Förderschule, die mitgelaufen sind. Sie bekamen Medaillen und Plüschtiere. Zudem erhielt die Schule einige brandneue Bundesliga-Fußbälle und die Kinder wurden eingeladen beim Fort-Geisel-Anhalt-Cup sowie beim Dessauer Juniors-Cup im nächsten Jahr als Zuschauer dabei zu sein. Über solch eine besondere Ehrung durfte sich aber nicht nur die Regenbogenschule freuen. In diesem Jahr besuchte Anhalt Sport noch zwei weitere Schulen, die fleißig am City Run teilgenommen haben. Die Sekundarschule am Schillerpark war mit 100 Schülern beim Run dabei. Auch für sie gab es einige neue Bälle, die dann auch gleich mal am Basketballkorb ausprobiert wurden. Die Schule mit der größten Teilnehmerzahl im Stadtgebiet war das Gymnasium Philanthropinum. Über 400 Schüler des Philans sind beim City Run mitgelaufen. In der Sporthalle des Gymnasiums erhielten auch sie neue Bälle. Einen ausführlichen Beitrag zu den drei Ehrungen anlässlich des City Runs sehen Sie in einer zukünftigen Zeitnah-Ausgabe.
2: Und dann noch diese Meldung. Die Tanzgruppe Schaut hin reist vom 1. bis zum 4. Oktober zur 20. internationalen Tanzgala in Dessau-Roßlaus Partnerstadt nach Argenteuil in Frankreich. Organisiert wird die Jubiläumsgala vom Verein Argenteuil ohne Grenzen. Neben Gruppen aus Frankreich werden auch Tänzerinnen und Tänzer aus Italien, Portugal, Schottland und Rumänien erwartet. Schaut hin hat drei unterschiedliche Choreografien aus den Bereichen Show und modern im Gepäck und freut sich auf spannende Begegnungen mit den internationalen Tanzgruppen. Geplant ist außerdem ein Ausflug nach Paris. Unterstützt wird die Reise von der Stadt Dessau-Roßlau. Damit, liebe Zuschauer, sind wir am Ende unserer Mittwochsausgabe. Schauen uns jetzt das Wetter an und im Anschluss daran gern noch die Meldungen aus der Region. Am Donnerstag melden wir uns dann aus der Zeitnah-Redaktion wieder. Bis dahin haben Sie eine schöne Zeit und machen Sie es gut.
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1: Am Donnerstag erwartet uns mit Höchstwerten von 22 Grad angenehm warmes, jedoch regnerisches Wetter. In den Mittagsstunden wird es vereinzelt regnen, dieser nimmt im Verlauf des Tages aber stetig zu. Der Himmel bleibt durchgehend bewölkt und es kommt eine schwache Brise aus Westen.
2: Am 20. September wurde im Mehrgenerationenhaus in Bitterfeld-Wolfen groß gefeiert. Anlässlich des 16. Geburtstages des Hauses, Tag der Generationen und Weltkindertag hat das Haus ein Fest für Groß und Klein geboten. Von Zauberei und Kinderballett über Hüpfburg und Kugelbahn bis hin zu Mitmachangeboten wurde ein besonderer Tag ermöglicht.
3: Also das Mehrgenerationenhaus hier in Bitterfeld-Wolfen, insbesondere natürlich in Wolfen, ist ein Gewinn für die Stadt Bitterfeld-Wolfen, hat sich über viele Jahre entwickelt, aber ist natürlich auch Grundsätzen treu geblieben, dass die Generationen hier einen Ort finden, wo man miteinander ins Gespräch kommen kann, wo verschiedene Vereine ansässig sind und wo vor allen Dingen eben Aktionen und Initiativen wie die Nachbarschaftshilfe oder die Alltagshelfer etabliert sind und insofern in die gesamte Stadtgesellschaft strahlen.
2: Das Mehrgenerationenhaus Bitterfeld-Wolfen ermöglicht Bürgern jedes Alters und unterschiedlichster Herkunft lebenslanges Lernen, umfangreiche Beratung und aktive Unterstützung.
4: Ja, auch heute am 20. September feiern wir wieder unseren MDH-Geburtstag. Zum Tag der Generationen haben wir wieder ein kleines Stadtteilfest organisiert. Vom schlechten Wetter lassen wir uns nicht abbringen. Wir haben kurzerhand, nachdem Petrus etwas Wasser schüttete, alles nach drinnen verlegt, in die Räumlichkeiten und begrüßen da jetzt unterschiedlichste Vereine aus unserem Netzwerk, die uns quasi begleiten an dem Tag und Angebote vorhalten für Jung und Alt, vom Infostand bis hin zum Mitmachstand, Florales gestalten oder auch Kinderschminken und Basteln. 16 Jahre feiern wir jetzt quasi unseren Geburtstag jedes Jahr, egal an welchem Tag, auch an einem Sonntag. Und wir sind hier immer noch eine wunderbare Gemeinschaft mit Vereinen, alle unter einem Dach. Wir als BIWO Regio e.V. sind auch Koordinator des Hauses. Daneben haben wir noch den Regionalverband der Gartenfreunde, haben das DRK, den Kreisverband Schwangeren- und Suchtberatung im Haus. Der ambulante Hospizdienst ist mit unter unserem Dach, die künstliche Talentförderung, Neue Wege e.V. und die Maxi School als professionelle Nachhilfe. Sollte ich einen vergessen haben, findet man ihn im Flyer oder auf der Website.
2: Neben Seniorensport, Nachhilfe und Computern bietet das Mehrgenerationenhaus auch regelmäßige Treffen und Kurse an, von zum Beispiel Selbsthilfegruppen des DRK. Ein besonderer Tag in diesem Jahr ist dabei noch der 5. Dezember. Der Internationale Tag des Ehrenamts soll auch in Wolfen helfen, ehrenamtliche Tätigkeiten zu ehren.
4: Ja, nachdem wir jetzt also dieses Stadtteilfest hoffentlich gut und gut besucht über die Bühne bringen, haben wir bis Jahresende noch verschiedene Veranstaltungen in der Planung. Traditionell unser Literaturcafé immer am letzten Montag des Monats, wo regionale Autoren lesen. Und dazu gibt es natürlich passend Kaffee und Kuchen. Wir haben in Planung verschiedene kreative Angebote, die saisonal dann sind in Richtung Adventszeit, Weihnachtszeit. Und Vorträge im Bereich Gesundheit, Prävention und ja, fürs nächste Jahr planen wir auch einige neue Projekte. Da werden wir mal sehen müssen, ob unsere Ideen ankommen.
2: Auch für den weiteren Verlauf des Jahres und darüber hinaus ist schon einiges geplant.
4: Genau, ein wichtiger Punkt in diesem Jahr wird noch der 5. Dezember sein, der Internationale Tag des Ehrenamts, den wir auch jährlich begehen. Zum einen, um in der Anerkennungsveranstaltung unseren Ehrenamtlichen hier im Haus zu danken. Und wie auch in den vergangenen Jahren haben wir wieder die Engagementcard ausgerufen. Und noch ist Zeit, dass Vereine quasi Ehrenamtliche aus ihren Reihen nominieren können. um diese Auszeichnung zu erhalten. Engagementcard wird unterstützt von regionalen Unternehmen als kleines besonderes Dankeschön für besonderes Engagement hier in der Region.
2: Das Mehrgenerationenhaus Bitterfeld-Wolfen ist nun schon seit 16 Jahren Anlaufpunkt für Jung und Alt. Auch in Zukunft möchten die Vereine vor Ort Interessierten einen Anlaufpunkt für gemeinsames Beisammensein, Beratung und Unterstützung im Landkreis sein.
1: Am vergangenen Sonntag empfing der VfB Gräfenhainichen zum 6. Spieltag in der Fußball-Landesliga den TSV Rot-Weiß Zerbst. Für die Gastgeber ging es hier um wichtige Punkte, denn für sie gibt es noch Chancen um die Topplätze. Das Spiel startet eher verhalten. Beide Teams schaffen es kaum, den Ball weiter als in die Mittellinie zu bringen. Gräfenhainichen zwar etwas stärker auf dem Feld, für Chancen sorgt das jedoch erstmal nicht. Erst in der 38. Minute dann die erste Großchance. Die Gäste mit dem Einwurf in der eigenen Hälfte. Hohe Bälle, Fromm will retten, aber Kunitschke zu

0: zur Stelle. Der macht Meter. Passt, aber wird gegrätscht. Klarer Freistoß kurz vor dem 16er. Tide schießt, geblockt, gestummel im 16er und Alarich kickt ihn rein. Nach so langer Wartezeit endlich das 0:1 für Zerbst. Der VfB lässt aber nicht lange auf seine Antwort warten. Kurz vor der Halbzeitpause die nächste richtige Situation. Gräfen Heinichen in der 45. durch einen Foul mit dem Freistoß. Kommt hoch, Römling mit der Flanke, der erste springt daneben, aber Stockmann köpft ihn rein. Mit dem Ausgleich in die Pause. Was für eine Flanke. Mit diesem Ergebnis und bereits 5 gelben Karten durch die harte Linie des Unparteiischen endet die erste Halbzeit. Ein wahres Match auf Augenhöhe. Die zweite Hälfte nun deutlich rasanter als noch die ersten 45 Minuten. Mit hohen Bällen versuchen beide Teams immer wieder die Führung zu finden. Hier in der 51. Zerbst weit in der eigenen Hälfte am Ball. Pass nach links und der kommt hoch. Die Männer in Gelb aber zur Stelle. Geben den Ball wieder nach vorne. Krüger kann laufen. Gibt ab, kurze Pässe und Römling knallt ihn meterweit am Tor vorbei. Da hätte der Abschluss früher kommen müssen. Was für eine versäumte Chance. In der 78. zeigen sich dann aber die ersten Konsequenzen der harten Linie des Schiedsrichters. Ein Foul von Zerbst sorgt für Empörung bei Hopfe. Was hier gesagt wurde, ist nicht klar, die gelb-rote wird aber gezogen. Gräfenhainichen nun in der Unterzahl. Ausnutzen können die Rot-Weißen das aber nicht. Der VfB nun deutlich dominanter auf dem Feld. Eckball in der Nachspielzeit. Fliegt, passt zurück, aber da hat Seifert das Bein draußen. Freistoß direkt vor dem 16er. Kommt flach, Werner blockt, Nachschuss, aber Robota steht im Abseits. Man sollte denken, das wäre die letzte Chance gewesen, aber eine sollte es noch geben. 95. Minute. Alle warten gespannt auf den Schlusspfiff. Gräfenhainichen startet den letzten Angriff. Fliegt hoch, aber weit entfernt vom Ball zieht Pötschke einfach Krüger um. Der Unparteiische pfeift das Foul und verteilt noch die zweite gelb-rote Karte an die Nummer 3. Freistoß. Krüger darf ran. Fliegt der erste daneben, aber Robota versenkt. 2:1 für Gräfenhainichen. Was ein Tor in der letzten Sekunde. Krüger hier mit dem Freistoß seiner Karriere. Mit diesem Tor pfeift der Schiedsrichter zum Spielende. Verdienter Sieg des VfBs, wenn auch erst in letzter Sekunde.
1: Ja, ich glaube, es ist auf jeden Fall ein verdienter Sieg. Wir kommen eigentlich gut ins Spiel rein. Dann kriegen wir leider ein blödes 1-0. Ja. Müssen wir besser verteidigen. Aber haben es eigentlich schnell abgehakt. Sind dann gut wieder reingekommen. Es war auch wichtig, dass wir es 1-1 gemacht haben, kurz vor dem Halbzeitpfiff. Ja, und dann würde ich sagen, auch in der zweiten Halbzeit waren wir einfach bissiger als die Gegner. Ich glaube, das hat man dann auch in der letzten Spielaktion gesehen, dass wir dann einfach auch die Geilheit haben, dieses Tor zu machen. Und ich glaube, dann kann man von einem verdienten Sieg sprechen auf jeden Fall. Es war eigentlich, würde ich sagen, gar nicht so ein hitziges Spiel, dass es so viele Karten hätte sein müssen. Es ist natürlich blöd, dass wir da auch eine gelb-rote kriegen, aber die Gegner kriegen ja auch eine. Ich glaube, nach unserer gelb-roten sind wir noch geiler sogar. Ja, das macht uns dann halt auch aus, dass wir da die Geilheit haben, dieses Spiel noch zu gewinnen oder alles reinzuhauen. Ja, der Schiedsrichter hat so entschieden, das ist seine Linie wahrscheinlich gewesen. Er hat es auf beiden Seiten so gemacht. Ja, gut ist. Interessiert keinen mehr.
0: Gräfenhainichen steigt damit auf den 4. Tabellenplatz auf, wobei Zerbst es sich auf dem 10. gemütlich macht. Nächste Woche spielt der VfB auswärts gegen die SG Rot-Weiß Thalheim, während Zerbst den SV Edelweiß Arnstedt empfängt.
2: Mundart im Fokus. Um regionales Kulturgut zu bewahren und die alte Sprache zu pflegen, gibt es spezielle Mundartgruppen. Bei diesen Lesungen tragen Autoren Geschichten, Gedichte, Witze oder Anekdoten in ihrer regionalen Heimatsprache oder dem lokalen Dialekt vor. Genau das macht auch die Mundartgruppe Christoph Hobusch in Dessau. Zum Abschluss der Seniorenwoche fand am 14. September eine solche Veranstaltung in der Sportgaststätte Kienfichten statt. Vor vollbesetztem Haus sorgten 7 Mundartleser für beste Unterhaltung und viele Lacher.
3: Es gab als besondere Überraschung selber gemachten Erdbeerlikör. Und den hatte die Schwiegermutter von Frau Hobusch gemacht, also Hobusch und seine Mutter. Und ja, wie hat sie den gemacht? Aus der Früchte, heute wird man Primärsprit nehmen wahrscheinlich. Und jedenfalls muss es ein ganz leckeres Zeug gewesen sein. Und Klein Christoph sah nun das gute Stimme, da kam man ja sonst nicht alle Tage rein, war ne. Sah die gute Stimme und Kerzenschein, da wurde sie gleich drauf auf den Tisch gestellt. Und da war eine schöne Lasskaraffe drin mit einem schönen roten Sirup. Oh ja, da muss ich erst mal einen drauf trinken.
2: Begleitet wurde der Nachmittag musikalisch von einer Drehorgel. Ebenfalls fand eine Buchausstellung mit Verkauf der Anhalt-Edition statt. Die Gruppe besteht bereits seit 2011 und zählt mittlerweile 15 Mitglieder. Damit ist sie die einzige ihrer Art in ganz Sachsen-Anhalt. Ein besonderes Anliegen ist den Mitgliedern die Jugendarbeit. Durch Auftritte an Schulen und Gymnasien möchten sie Kinder und Jugendliche für die regionale Sprache begeistern. So sorgen sie dafür, dass die Dessauer und anhaltische Mundart nicht ausstirbt und das lokale Kulturgut langfristig erhalten bleibt. In einer zukünftigen Zeitnah-Ausgabe werden wir von RAN 1 ausführlich über die Mundartgruppe Christoph Hobusch berichten.

0: Es ist Mittwoch und damit herzlich willkommen zum Wochenteiler der zeitnahen Nachrichten hier auf Rhein 1. Mit dem Start des Wintersemesters 2026/27 beginnt für viele Studenten ein neuer Lebensabschnitt. Am 5. Oktober lädt die Hochschule Anhalt zum Erstidee an ihre drei Standorte ein, auch auf den Campus Dessau. Zum Studienstart erhalten die Erstsemester wichtige Informationen zu ihrem Studium, lernen ihre Fachbereiche und können sich mit dem Thema Campus vertraut machen. Campusführungen und weitere Aktionen bieten Gelegenheit, erste Kontakte zu knüpfen und sich auszutauschen. Am Campus Dessau startet der Fachbereich Architektur, Facility Management und Geoinformation mit einer gemeinsamen Einführungsveranstaltung im Gebäude 08. Um 11 Uhr folgen die Einführungen in die jeweiligen Studiengänge. Der Fachbereich Design begrüßt seine neuen Studenten um 13 Uhr im Gebäude 01. Alle Informationen und das vollständige Programm zum Studienstart gibt es auf der Webseite der Hochschule Anhalt. Die größte Unternehmerinnenkonferenz Mitteldeutschland machte Station in Dessau-Roßlau. Bei der Regia 26 kamen am vergangenen Freitag im Domero-Hotel Frauen aus ganz Deutschland zusammen. Ob Unternehmerin, Gründerin oder Führungskraft, sie alle wollten neue Impulse sammeln, Kontakte knüpfen und vor allem voneinander lernen.
1: Für Frauen in der Unternehmerwelt ist es nicht immer einfach, sich zu behaupten und die richtigen Kontakte zu knüpfen. Genau hier setzt die Regia an. Als größte Unternehmerinnenkonferenz Mitteldeutschlands bietet sie Unternehmerinnen und Frauen in Führungspositionen die Möglichkeit, sich auszutauschen, voneinander zu lernen und neue Netzwerke zu knüpfen. In diesem Jahr fand die Regia am 25. und 26. September im Domero Hotel in Dessau-Roßlau statt. Unter dem Motto, wo Frauen Zukunft gestalten, fanden sich zahlreiche Unternehmerinnen zusammen.
2: Netzwerken austauschen, supporten, unterstützen. Alles, was Frauen so untereinander mit unter Kommunikation und gegenseitiges Unterstützen verstehen.
3: Regia ist ein Raum, wo man, ein geschützter Raum, wo sich Frauen verbinden, Sichtbarkeit schaffen, vernetzen, im Prinzip auch Hilfeleistung stellen, sowohl was die eigene Dienstleistung betrifft oder das Produkt oder wie auch immer, aber auch niedrigschwelliger zu sagen, hey, ich bin einfach eine helfende Hand, ich habe ein offenes Ohr, also grundsätzlich dafür schaffen wir diese Netzwerke.
1: Regia steht für Region in Anhalt. Seit 2014 wandert sie von Ort zu Ort durch Mitteldeutschland und bringt das Netzwerk immer wieder in eine andere Region. Zwei Tage lang stehen die Frauen und ihre Erfahrungen im Mittelpunkt. Das Programm ist dabei vielfältig gefüllt.
3: Es ist so, dass es viele unterschiedliche Impulse geben wird zu Themen wie Wechseljahren, zu Themen wie, was beschäftigt die Generation Z, auch das Thema, wie beschränken Filter eigentlich meine eigene Wahrnehmung, das Thema Funktionieren, auch Sachen Sichtbarkeit im Social-Media-Bereich, also von fachlich über einzelne Frauenthemen, sodass wir im Prinzip auch wirklich jeden abholen können.
1: Neu in diesem Jahr war unter anderem eine Podiumsdiskussion. Nach der Begrüßung der Teilnehmerinnen und den Grußworten von Eta Hachmann, der Sozialdezernentin der Stadt Dessau-Roßlau, kam eine Gesprächsrunde mit Frauen aus Wirtschaft, Kultur und Gesellschaft zusammen. Dabei ging es unter anderem um die Frage, welche Bedeutung Netzwerke für die Entwicklung einer Region haben.
4: Ich bin der Meinung, es gibt viel zu wenig Raum, wo Frauen sich austauschen können. Und ich glaube, das ist auch nochmal total wichtig, auch mal diesen individuellen Raum zu haben. Ich glaube, Frauen gucken schon auf Themen wie Führung, Organisationsentwicklung nochmal ganz anders als auch Männer. Und von daher ist es mal wichtig, sich untereinander darüber auch auszutauschen und zu vernetzen. Und das finde ich so wichtig daran. Und ich gebe meinen Vorrednerinnen recht, dass es eigentlich zu wenig Räume gibt, dass wir uns viel zu selten treffen und deshalb ist es wichtig, dass es so eine schöne Konferenz gibt.
1: Dass die Konferenz bei Unternehmerinnen und angehenden Unternehmerinnen auf großes Interesse stößt, zeigte auch die ausverkaufte Veranstaltung. Rund 90 Teilnehmerinnen waren in diesem Jahr dabei. Dabei ging es nicht nur um die Vorträge und Gespräche auf der Bühne. Ein wichtiger Teil der Regia war auch der persönliche Austausch untereinander.
2: Das kommt darauf an, was die Damen sich wünschen. Ne? Der eine möchte sein Produkt an den Markt bringen oder vermarkten. Die andere sucht vielleicht auch Personal. Der nächste möchte Informationen, damit er sich außerhalb der Regia auch mit anderen Unternehmen vernetzen kann oder verknüpfen kann sogar. Das ist ganz unterschiedlich. Da hat jeder so seine eigene Einstellung, die er dann dafür nutzt.
3: Eigene Agenda, ich glaube auch das Thema Mentorship. Ja, also einfach zu gucken, okay, wer ist denn da, wo ich hin will schon? Wer kann mir dabei helfen, ja, die Fragen, die ich mir selber stelle, zu beantworten? Oder an wen kann ich meine Fragen auch außerhalb dahin richten? Weil ja auch jeder wieder ein anderes Netzwerk. An jeder Frau hängt ja dennoch ein Netzwerk dran. Und Beziehungen schaden immer nur dem, der sie nicht hat, sage ich mal so. Von daher ist das, glaube ich, ein großes Thema. Und auch einfach neue Kontakte zu machen, ne? Sich sichtbar zu werden und auch niedrigschwellig zu schauen, unabhängig von, ich habe die Dienstleistung oder das Produkt, wo kann ich dir denn bei helfen? Also wirklich auch zu sagen, hey, ich habe keine Ahnung, letzte Woche mir ein Lexware-Konto eingerichtet oder irgendwas, oder ich will gerade auch einen Verein gründen. Wie mache ich das denn? Worauf muss ich denn achten? Also wirklich so eine ganz einfachen Fragen, und die sind alle sehr willkommen hier. Und ich glaube, mit der ersten Kommunikation beginnt einfach das Netzwerk.
1: Die Regia bot den Unternehmerinnen damit Inspiration, neue Perspektiven und vor allem die Möglichkeit, sich miteinander zu vernetzen.
0: Vom 21. bis zum 27. September 2026 beteiligte sich die Bundespolizeiinspektion an einer europaweiten Kontroll- und Präventionsaktion des Netzwerks RailPol. Die für Sachsen-Anhalt zuständige Bundespolizeiinspektion verstärkte dabei auch im Raum Dessau-Roßlau die Kontrollen und Fahndungsmaßnahmen in Zügen und an Bahnanlagen. Insgesamt waren 419 Einsatzkräfte im Einsatz und überwachten unter anderem 275 Bahnübergänge. Im Mittelpunkt standen die Sicherheit der Reisenden sowie die Prävention. Die Einsatzkräfte sensibilisierten Bahnnutzer für umsichtiges Verhalten und den Schutz vor Straftaten. Gleichzeitig wurden Fahndungs- und Kontrollmaßnahmen durchgeführt und die Zusammenarbeit mit der Landespolizei intensiviert. Auch wenn konkrete Fahndungstreffer aus Dessau-Roßlau im Rahmen der Aktion nicht genannt wurden, profitieren die Stadt und die Region von den verstärkten Kontrollen im Bahnverkehr. Gerade an stark frequentierten Bahnhöfen und entlang wichtiger Bahnverbindungen tragen solche Maßnahmen dazu bei, das Sicherheitsgefühl von Reisenden und Beschäftigten zu stärken. Bei bestem Wetter hieß es am vergangenen Sonntag wieder Laufschuhe an und los. Der Anhalt Sport lud zum 25. Walking-Tag an das Paul-Greifzu-Stadion ein. Zahlreiche Bewegungsbegeisterte aus der Bauhausstadt machten sich gemeinsam auf den Weg durch den vorderen und hinteren Tiergarten und genossen dabei Sport, Natur und geselliges Miteinander.
5: Am Morgen des 27. September grüßte noch einmal der Sommer. Bei strahlendem Sonnenschein lud Anhalt Sport zum 25. Walking-Tag an das Paul-Greifzu-Stadion ein. Von dort aus machten sich zahlreiche sportliche Bewohner der Bauhausstadt, ausgestattet mit Laufschuhen und Walkingstöcken, auf den Weg durch den vorderen und hinteren Tiergarten.
6: Ja, also der Walking-Tag hier im Paul-Greifzu-Stadion, jetzt seit 25 Jahren, ist sozusagen älter als ich selbst bin. Das ist schon was ganz Besonderes, wenn man da überlegt, was da seit einem Vierteljahrhundert auf die Beine gestellt wird. Und die Teilnehmerzahl heute bei dem besten Wetter hat es natürlich gezeigt, wird von Jahr zu Jahr immer Stück für Stückweise mehr. Und ich finde es sehr beeindruckend, dass sowohl ältere Herrschaften als auch jetzt immer mehr jüngere Menschen sich für das Walken, Nordic Walking, Spazieren gehen, begeistern können. Das ist wirklich sehr, sehr toll.
5: Bei spätsommerlichem Ambiente bot die Veranstaltung eine schöne Gelegenheit, aktiv in die neue Jahreszeit zu starten und gemeinsam die Freude an Bewegung in der Natur zu erleben. Nach einer kurzen Aufwärmrunde hieß es dann Stöcke schnappen und los. Auf zwei schönen Strecken über 4 und 9 Kilometer ging es durch den Tiergarten. Wie immer konnte jeder ohne Anmeldung und kostenfrei mitmachen und sich am Ende auch über tolle Preise freuen.
6: Uns ist auch ganz wichtig, dass die Hürde am Teilnehmen so gering wie möglich ist. Deshalb machen wir keine ewige Anmeldung oder Teilnahmegebühr, sondern man kann einfach hinkommen, mitmachen und wird dann am Ende auch noch reich beschenkt. Also jeder bekommt was zu trinken, kostenfrei. Dann haben wir immer kleine Präsente. In diesem Jahr hatten wir eine kleine schöne Tasche, einen Beutel. Der ist schön bedruckt mit unserer Bauerstadt Dessau und den Wahrzeichen der Stadt. Dann gab es alternativ auch noch einen kleinen Regencape. Und dann gibt es ja auch noch den Bonus für die Krankenkassenhefte. Kann man sich dann von der jeweiligen Krankenkasse durch das Bonusprogramm auch noch ein paar Euro zurückholen. Das heißt, man muss nichts bezahlen und wird aber reichlich beschenkt. Das ist, glaube ich, für jeden Teilnehmer nochmal ein toller Anreiz, bei so einem tollen Wetter nicht nur sich sportlich zu betätigen, sondern auch noch beschenkt zu werden.
5: Neben den tollen Preisen wartete auf die Teilnehmer aber noch eine ganz besondere Überraschung. Im Dezember bringt Anhalt Sport erneut ein internationales Sportevent in die Anhalt Arena. Wer dieses Highlight auf keinen Fall verpassen möchte, für den hat sich die Teilnahme an dem Walking-Tag gleich doppelt gelohnt.
6: Also wir haben nicht nur den Beutel und das Regencape, sondern wir haben auch noch einen Rabattgutschein von 40% für das internationale Breakdance-Contest in der Anhalt Arena am 5. Dezember. Dort kommen wieder Weltklasse-Breakdancer aus der ganzen Welt, unter anderem der Vize-Olympiasieger kommt nach Dessau. Und am 5. Dezember dann in der Anhalt Arena findet der Breakdance-Contest Dancing Dessau statt. Und jeder, der heute hier mitgelaufen ist, kann sich dann auch noch über ermäßigte Tickets freuen.
5: Walking und Nordic Walking gehören in Dessau-Roßlau längst zum festen Breitensport. Seit 25 Jahren lockt der Walking-Tag zahlreiche Teilnehmer in die Natur. Und bei all den positiven Effekten für Körper und Ausdauer darf ein ganz besonderer Aspekt nicht fehlen: Bewegung an der frischen

0: Luft macht einfach Spaß. Genau das macht den Walking Tag seit so vielen Jahren zu einem beliebten Treffpunkt für Sportbegeisterte jeden Alters.
1: Schulen geehrt. Der Rathaus Center City Run lockte am 13. September wieder tausende Teilnehmer und Zuschauer in die Dessauer Innenstadt. Traditionell waren auch wieder zahlreiche Schulen aus der Doppelstadt und sogar darüber hinaus mit dabei. So unter anderem auch die Regenbogenschule, die seit mehr als 20 Jahren mit ihren Schülern am Lauf teilnimmt. Veranstalter des City Runs, Anhalt Sport, ehrte am 23. September die 27 Schüler der Förderschule, die mitgelaufen sind. Sie bekamen Medaillen und Plüschtiere. Zudem erhielt die Schule einige brandneue Bundesliga-Fußbälle und die Kinder wurden eingeladen beim Fort-Geisel-Anhalt-Cup sowie beim Dessauer Juniors-Cup im nächsten Jahr als Zuschauer dabei zu sein. Über solch eine besondere Ehrung durfte sich aber nicht nur die Regenbogenschule freuen. In diesem Jahr besuchte Anhalt Sport noch zwei weitere Schulen, die fleißig am City Run teilgenommen haben. Die Sekundarschule am Schillerpark war mit 100 Schülern beim Run dabei. Auch für sie gab es einige neue Bälle, die dann auch gleich mal am Basketballkorb ausprobiert wurden. Die Schule mit der größten Teilnehmerzahl im Stadtgebiet war das Gymnasium Philanthropinum. Über 400 Schüler des Philans sind beim City Run mitgelaufen. In der Sporthalle des Gymnasiums erhielten auch sie neue Bälle. Einen ausführlichen Beitrag zu den drei Ehrungen anlässlich des City Runs sehen Sie in einer zukünftigen Zeitnah-Ausgabe.
2: Und dann noch diese Meldung. Die Tanzgruppe Schaut hin reist vom 1. bis zum 4. Oktober zur 20. internationalen Tanzgala in Dessau-Roßlaus Partnerstadt nach Argenteuil in Frankreich. Organisiert wird die Jubiläumsgala vom Verein Argenteuil ohne Grenzen. Neben Gruppen aus Frankreich werden auch Tänzerinnen und Tänzer aus Italien, Portugal, Schottland und Rumänien erwartet. Schaut hin hat drei unterschiedliche Choreografien aus den Bereichen Show und modern im Gepäck und freut sich auf spannende Begegnungen mit den internationalen Tanzgruppen. Geplant ist außerdem ein Ausflug nach Paris. Unterstützt wird die Reise von der Stadt Dessau-Roßlau. Damit, liebe Zuschauer, sind wir am Ende unserer Mittwochsausgabe, schauen uns jetzt das Wetter an und im Anschluss daran gern noch die Meldungen aus der Region. Am Donnerstag melden wir uns dann aus der Zeitnah-Redaktion wieder. Bis dahin haben Sie eine schöne Zeit und machen Sie es gut.
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1: Am Donnerstag erwartet uns mit Höchstwerten von 22 Grad angenehm warmes, jedoch regnerisches Wetter. In den Mittagsstunden wird es vereinzelt regnen, dieser nimmt im Verlaufe des Tages aber stetig zu. Der Himmel bleibt durchgehend bewölkt und es kommt eine schwache Brise aus Westen.
2: Am 20. September wurde im Mehrgenerationenhaus in Bitterfeld-Wolfen groß gefeiert. Anlässlich des 16. Geburtstages des Hauses, Tag der Generationen und Weltkindertag hat das Haus ein Fest für Groß und Klein geboten. Von Zauberei und Kinderball

0: Ballett, über Hüpfburg und Kugelbahn bis hin zu Mitmachangeboten wurde ein besonderer Tag ermöglicht.
1: Also das Mehrgenerationenhaus hier in Bitterfeld-Wolfen, insbesondere natürlich in Wolfen, ist ein Gewinn für die Stadt Bitterfeld-Wolfen, hat sich über viele Jahre entwickelt, aber ist natürlich auch grundsätzlich treu geblieben, dass die Generationen hier einen Ort finden, wo man miteinander ins Gespräch kommen kann, wo verschiedene Vereine ansässig sind und wo vor allen Dingen eben Aktionen und Initiativen wie die Nachbarschaftshilfe oder die Alltagshelfer etabliert sind und insofern in die gesamte Stadtgesellschaft strahlen.
0: Das Mehrgenerationenhaus Bitterfeld-Wolfen ermöglicht Bürgern jedes Alters und unterschiedlichster Herkunft lebenslanges Lernen, umfangreiche Beratung und aktive Unterstützung.
2: Ja, auch heute am 20. September feiern wir wieder unseren MDH-Geburtstag. Zum Tag der Generationen haben wir wieder ein kleines Stadtteilfest organisiert. Vom schlechten Wetter lassen wir uns nicht abbringen. Wir haben kurzerhand, nachdem Petrus etwas Wasser schüttete, alles nach drinnen verlegt in die Räumlichkeiten und begrüßen da jetzt unterschiedlichste Vereine aus unserem Netzwerk, die uns quasi begleiten an dem Tag und Angebote vorhalten für Jung und Alt, vom Infostand bis hin zum Mitmachstand, Florales gestalten oder auch Kinderschminken und Basteln. 16 Jahre feiern wir jetzt quasi unseren Geburtstag jedes Jahr, egal an welchem Tag, auch an einem Sonntag. Und wir sind hier immer noch eine wunderbare Gemeinschaft mit Vereinen, alle unter einem Dach. Wir als BIWO Regio e.V. sind auch Koordinator des Hauses. Daneben haben wir noch den Regionalverband der Gartenfreunde, haben das DRK, den Kreisverband Schwangeren- und Suchtberatung im Haus. Der ambulante Hospizdienst ist mit unter unserem Dach, die künstliche Talentförderung, Neue Wege e.V. und die Maxi School als professionelle Nachhilfe. Sollte ich einen vergessen haben, findet man ihn im Flyer oder auf der Website.
0: Neben Seniorensport, Nachhilfe und Computern bietet das Mehrgenerationenhaus auch regelmäßige Treffen und Kurse an, von zum Beispiel Selbsthilfegruppen des DRK. Ein besonderer Tag in diesem Jahr ist dabei noch der 5. Dezember. Der internationale Tag des Ehrenamts soll auch in Wolfen helfen, ehrenamtliche Tätigkeiten zu ehren.
2: Ja, nachdem wir jetzt also dieses Stadtteilfest hoffentlich gut und gut besucht über die Bühne bringen, haben wir bis Jahresende noch verschiedene Veranstaltungen in der Planung. Traditionell unser Literaturcafé immer am letzten Montag des Monats, wo regionale Autoren lesen. Und dazu gibt es natürlich passend Kaffee und Kuchen. Wir haben in Planung verschiedene kreative Angebote, die saisonal dann sind in Richtung Adventszeit, Weihnachtszeit. Und Vorträge im Bereich Gesundheit, Prävention und ja, fürs nächste Jahr planen wir auch einige neue Projekte. Da werden wir mal sehen müssen, ob unsere Ideen ankommen.
0: Auch für den weiteren Verlauf des Jahres und darüber hinaus ist schon einiges geplant.
2: Genau, ein wichtiger Punkt in diesem Jahr wird noch der 5. Dezember sein, der internationale Tag des Ehrenamts, den wir auch jährlich begehen. Zum einen, um in der Anerkennungsveranstaltung unseren Ehrenamtlichen hier im Haus zu danken. Und wie auch in den vergangenen Jahren haben wir wieder die Engagementcard ausgerufen. Und noch ist Zeit, dass Vereine quasi Ehrenamtliche aus ihren Reihen nominieren können, um diese Auszeichnung zu erhalten. Engagementcard wird unterstützt von regionalen Unternehmen als kleines besonderes Dankeschön für besonderes Engagement hier in der Region.
0: Das Mehrgenerationenhaus Bitterfeld-Wolfen ist nun schon seit 16 Jahren Anlaufpunkt für Jung und Alt. Auch in Zukunft möchten die Vereine vor Ort Interessierten einen Anlaufpunkt für gemeinsames Beisammensein, Beratung und Unterstützung im Landkreis sein.
3: Am vergangenen Sonntag empfing der VfB Gräfenhainichen zum 6. Spieltag in der Fußball-Landesliga den TSV Rot-Weiß Zerbst. Für die Gastgeber ging es hier um wichtige Punkte, denn für sie gibt es noch Chancen um die Topplätze. Das Spiel startet eher verhalten. Beide Teams schaffen es kaum, den Ball weiter als in die Mittellinie zu bringen. Gräfenhainichen zwar etwas stärker auf dem Feld, für Chancen sorgt das jedoch erstmal nicht. Erst in der 38. Minute dann die erste Großchance. Die Gäste mit dem Einwurf in der eigenen Hälfte. Hohe Bälle, Fromm will retten, aber Kunitschke zur

0: Stelle. Der macht Meter. Passt, aber wird gegrätscht. Klarer Freistoß kurz vor dem 16er. Tide schießt, geblockt, gestummelt im 16er und Alarich kickt ihn rein. Nach so langer Wartezeit endlich das 0:1 für Zerbst. Der VfB lässt aber nicht lange auf seine Antwort warten. Kurz vor der Halbzeitpause die nächste richtige Situation. Gräfen Heinichen in der 45. durch einen Foul mit dem Freistoß. Kommt hoch, Römling mit der Flanke, der erste springt daneben, aber Stockmann köpft ihn rein. Mit dem Ausgleich in die Pause. Was für eine Flanke. Mit diesem Ergebnis und bereits 5 gelben Karten durch die harte Linie des Unparteiischen endet die erste Halbzeit. Ein wahres Match auf Augenhöhe. Die zweite Hälfte nun deutlich rasanter als noch die ersten 45 Minuten. Mit hohen Bällen versuchen beide Teams immer wieder die Führung zu finden. Hier in der 51. Zerbst weit in der eigenen Hälfte am Ball. Pass nach links und der kommt hoch. Die Männer in Gelb aber zur Stelle. Geben den Ball wieder nach vorne. Krüger kann laufen. Gibt ab, kurze Pässe und Römling knallt ihn meterweit am Tor vorbei. Da hätte der Abschluss früher kommen müssen. Was für eine versäumte Chance. In der 78. zeigen sich dann aber die ersten Konsequenzen der harten Linie des Schiedsrichters. Ein Foul von Zerbst sorgt für Empörung bei Hopfe. Was hier gesagt wurde, ist nicht klar, die Gelb-Rote wird aber gezogen. Gräfenhainichen nun in der Unterzahl. Ausnutzen können die Rot-Weißen das aber nicht. Der VfB nun deutlich dominanter auf dem Feld. Eckball in der Nachspielzeit. Fliegt, passt zurück, aber da hat Seifert das Bein draußen. Freistoß direkt vor dem 16er. Kommt flach, Werner blockt, Nachschuss, aber Robota steht im Abseits. Man sollte denken, das wäre die letzte Chance gewesen, aber eine sollte es noch geben. 95. Minute. Alle warten gespannt auf den Schlusspfiff. Gräfenhainichen startet den letzten Angriff. Fliegt hoch, aber weit entfernt vom Ball zieht Pötschke einfach Krüger um. Der Unparteiische pfeift das Foul und verteilt noch die zweite gelb-rote Karte an die Nummer 3. Freistoß. Krüger darf ran. Fliegt der erste daneben, aber Robota versenkt. 2:1 für Gräfenhainichen. Was ein Tor in der letzten Sekunde. Krüger hier mit dem Freistoß seiner Karriere. Mit diesem Tor pfeift der Schiedsrichter zum Spielende. Verdienter Sieg des VfBs, wenn auch erst in letzter Sekunde.
1: Ja, ich glaube, es ist auf jeden Fall ein verdienter Sieg. Wir kommen eigentlich gut ins Spiel rein. Dann kriegen wir leider ein blödes 1-0, ja, müssen wir besser verteidigen. Aber haben es eigentlich schnell abgehakt, sind dann gut wieder reingekommen. Es war auch wichtig, dass wir es 1-1 gemacht haben, kurz vor dem Halbzeitpfiff. Ja, und dann würde ich sagen, auch in der zweiten Halbzeit waren wir einfach bissiger als die Gegner. Ich glaube, das hat man dann auch in der letzten Spielaktion gesehen, dass wir dann einfach auch die Geilheit haben, dieses Tor zu machen. Und ich glaube, dann kann man von einem verdienten Sieg sprechen auf jeden Fall. Es war eigentlich, würde ich sagen, gar nicht so ein hitziges Spiel, dass es so viele Karten hätte sein müssen. Ist natürlich blöd, dass wir da auch eine Gelb-Rote kriegen, aber die Gegner kriegen ja auch eine. Ich glaube, nach unserer Gelb-Roten sind wir noch geiler sogar. Ja, das macht uns dann halt auch aus, dass wir da die Geilheit haben, dieses Spiel noch zu gewinnen oder alles reinzuhauen. Ja, der Schiedsrichter hat so entschieden, das ist seine Linie wahrscheinlich gewesen. Er hat es auf beiden Seiten so gemacht. Ja, gut ist. Interessiert keinen mehr dann.
0: Gräfenhainichen steigt damit auf den 4. Tabellenplatz auf, wobei Zerbst es sich auf dem 10. gemütlich macht. Nächste Woche spielt der VfB auswärts gegen die SG Rot-Weiß Thalheim, während Zerbst den SV Edelweiß Arnstedt empfängt.
2: Mundart im Fokus. Um regionales Kulturgut zu bewahren und die alte Sprache zu pflegen, gibt es spezielle Mundartgruppen. Bei diesen Lesungen tragen Autoren Geschichten, Gedichte, Witze oder Anekdoten in ihrer regionalen Heimatsprache oder dem lokalen Dialekt vor. Genau das macht auch die Mundartgruppe Christoph Hobusch in Dessau. Zum Abschluss der Seniorenwoche fand am 14. September eine solche Veranstaltung in der Sportgaststätte Kienfichten statt. Vor vollbesetztem Haus sorgten 7 Mundartleser für beste Unterhaltung und viele Lacher.
3: Es gab als besondere Überraschung selber gemachten Erdbeerlikör. Und den hatte die Schwiegermutter von Frau Hobusch gemacht, also Hobusch und seine Mutter. Und ja, wie hat sie den gemacht? Aus den Früchten, heute wird man Prima-Sprit nehmen wahrscheinlich. Und jedenfalls muss es ein ganz leckeres Zeug gewesen sein. Und Klein Christoph sah nun das gute Stimme, da kam man ja sonst nicht alle Tage rein, war ne. Sah die gute Stimme und Kerzenschein, dann wurde sie gleich da auf den Tisch gestellt. Und da war eine schöne Lasskaraffe drin mit einem schönen roten Sirup. Oh ja, da muss ich erst mal einen drauf trinken.
2: Begleitet wurde der Nachmittag musikalisch von einer Drehorgel. Ebenfalls fand eine Buchausstellung mit Verkauf der Anhalt-Edition statt. Die Gruppe besteht bereits seit 2011 und zählt mittlerweile 15 Mitglieder. Damit ist sie die einzige ihrer Art in ganz Sachsen-Anhalt. Ein besonderes Anliegen ist den Mitgliedern die Jugendarbeit. Durch Auftritte an Schulen und Gymnasien möchten sie Kinder und Jugendliche für die regionale Sprache begeistern. So sorgen sie dafür, dass die Dessauer und anhaltische Mundart nicht ausstirbt und das lokale Kulturgut langfristig erhalten bleibt. In einer zukünftigen Zeitnah-Ausgabe werden wir von RAN 1 ausführlich über die Mundartgruppe Christoph Hobusch berichten.

0: Es ist Mittwoch und damit herzlich willkommen zum Wochenteiler der zeitnahen Nachrichten hier auf Rang 1. Mit dem Start des Wintersemesters 2026/27 beginnt für viele Studenten ein neuer Lebensabschnitt. Am 5. Oktober lädt die Hochschule Anhalt zum Erstidee an ihre drei Standorte ein, auch auf den Campus Dessau. Zum Studienstart erhalten die Erstsemester wichtige Informationen zu ihrem Studium, lernen ihre Fachbereiche und können sich mit dem Thema Campus vertraut machen. Campusführungen und weitere Aktionen bieten Gelegenheit, erste Kontakte zu knüpfen und sich auszutauschen. Am Campus Dessau startet der Fachbereich Architektur, Facility Management und Geoinformation mit einer gemeinsamen Einführungsveranstaltung im Gebäude 08. Um 11 Uhr folgen die Einführungen in die jeweiligen Studiengänge. Der Fachbereich Design begrüßt seine neuen Studenten um 13 Uhr im Gebäude 01. Alle Informationen und das vollständige Programm zum Studienstart gibt es auf der Webseite der Hochschule Anhalt. Die größte Unternehmerinnenkonferenz Mitteldeutschland machte Station in Dessau-Roßlau. Bei der Regia 26 kamen am vergangenen Freitag im Domero-Hotel Frauen aus ganz Deutschland zusammen. Ob Unternehmerin, Gründerin oder Führungskraft, sie alle wollten neue Impulse sammeln, Kontakte knüpfen und vor allem voneinander lernen.
1: Für Frauen in der Unternehmerwelt ist es nicht immer einfach, sich zu behaupten und die richtigen Kontakte zu knüpfen. Genau hier setzt die Regia an. Als größte Unternehmerinnenkonferenz Mitteldeutschlands bietet sie Unternehmerinnen und Frauen in Führungspositionen die Möglichkeit, sich auszutauschen, voneinander

0: voneinander zu lernen und neue Netzwerke zu knüpfen. In diesem Jahr fand die Regia am 25. und 26. September im Domero Hotel in Dessau-Roßlau statt. Unter dem Motto, wo Frauen Zukunft gestalten, fanden sich zahlreiche Unternehmerinnen zusammen.
1: Netzwerken austauschen, supporten, unterstützen. Alles, was Frauen so untereinander mit unter Kommunikation und gegenseitiges Unterstützen verstehen.
2: Regia ist ein Raum, wo man, ein geschützter Raum, wo sich Frauen verbinden, Sichtbarkeit schaffen, vernetzen, im Prinzip auch Hilfeleistung stellen, sowohl was die eigene Dienstleistung betrifft oder das Produkt oder wie auch immer, aber auch niedrigschwelliger zu sagen, hey, ich bin einfach eine helfende Hand, ich habe ein offenes Ohr, also grundsätzlich dafür schaffen wir diese Netzwerke.
0: Regia steht für Region in Anhalt. Seit 2014 wandert sie von Ort zu Ort durch Mitteldeutschland und bringt das Netzwerk immer wieder in eine andere Region. 2 Tage lang stehen die Frauen und ihre Erfahrungen im Mittelpunkt. Das Programm ist dabei vielfältig gefüllt.
2: Es ist so, dass es viele unterschiedliche Impulse geben wird zu Themen wie Wechseljahren, zu Themen wie, was beschäftigt die Generation Z, auch das Thema, wie beschränken Filter eigentlich meine eigene Wahrnehmung, das Thema Funktionieren, auch Sachen Sichtbarkeit im Social-Media-Bereich, also von fachlich über einzelne Frauenthemen, sodass wir im Prinzip auch wirklich jeden abholen können.
0: Neu in diesem Jahr war unter anderem eine Podiumsdiskussion. Nach der Begrüßung der Teilnehmerinnen und den Grußworten von Eta Hachmann, der Sozialdezernentin der Stadt Dessau-Roßlau, kam eine Gesprächsrunde mit Frauen aus Wirtschaft, Kultur und Gesellschaft zusammen. Dabei ging es unter anderem um die Frage, welche Bedeutung Netzwerke für die Entwicklung einer Region haben.
3: Ich bin der Meinung, es gibt viel zu wenig Raum, wo Frauen sich austauschen können. Und ich glaube, das ist auch nochmal total wichtig, auch mal diesen individuellen Raum zu haben. Ich glaube, Frauen gucken schon auf Themen wie Führung, Organisationsentwicklung nochmal ganz anders als auch Männer. Und von daher ist es mal wichtig, sich untereinander darüber auch auszutauschen und zu vernetzen. Und das finde ich so wichtig daran. Und ich gebe meinen Vorrednerinnen recht, dass es eigentlich zu wenig Räume gibt, dass wir uns viel zu selten treffen und deshalb ist es wichtig, dass es so eine schöne Konferenz gibt.
0: Dass die Konferenz bei Unternehmerinnen und angehenden Unternehmerinnen auf großes Interesse stößt, zeigte auch die ausverkaufte Veranstaltung. Rund 90 Teilnehmerinnen waren in diesem Jahr dabei. Dabei ging es nicht nur um die Vorträge und Gespräche auf der Bühne. Ein wichtiger Teil der Regia war auch der persönliche Austausch untereinander.
1: Das kommt drauf an, was die Damen sich wünschen. Ne? Der eine möchte sein Produkt an den Markt bringen oder vermarkten. Die andere sucht vielleicht auch Personal. Der nächste möchte Informationen, damit er sich außerhalb der Regia auch mit anderen Unternehmen vernetzen kann oder verknüpfen kann sogar. Das ist ganz unterschiedlich. Da hat jeder so seine eigene Einstellung, die er dann dafür nutzt.
2: Eigene Agenda, ich glaube auch das Thema Mentorship, ja, also einfach zu gucken, okay, wer ist denn da, wo ich hin will schon, wer kann mir dabei helfen, ja, die Fragen, die ich mir selber stelle, zu beantworten oder an wen kann ich meine Fragen auch außerhalb dahin richten, weil ja auch jeder wieder ein anderes Netzwerk, an jeder Frau hängt ja dennoch ein Netzwerk dran und Beziehungen schaden immer nur dem, der sie nicht hat, sage ich mal so. Von daher ist das, glaube ich, ein großes Thema und auch einfach neue Kontakte zu machen, ne? Sich sichtbar zu werden und auch niedrigschwellig zu schauen, unabhängig von, ich habe die Dienstleistung oder das Produkt, wo kann ich dir denn bei helfen? Also wirklich auch zu sagen, hey, ich habe, keine Ahnung, letzte Woche mir ein Lexware-Konto eingerichtet oder irgendwas oder ich will gerade auch einen Verein gründen. Wie mache ich das denn? Worauf muss ich denn achten? Also wirklich so eine ganz einfachen Fragen und die sind alle sehr willkommen hier. Und ich glaube, mit der ersten Kommunikation beginnt einfach das Netzwerk.
0: Die Regia bot den Unternehmerinnen damit Inspiration, neue Perspektiven und vor allem die Möglichkeit, sich miteinander zu vernetzen.
4: Vom 21. bis zum 27. September 2026 beteiligte sich die Bundespolizeiinspektion an einer europaweiten Kontroll- und Präventionsaktion

0: Namen der Aktion nicht genannt wurden, profitieren die Stadt und die Region von den verstärkten Kontrollen im Bahnverkehr. Gerade an stark frequentierten Bahnhöfen und entlang wichtiger Bahnverbindungen tragen solche Maßnahmen dazu bei, das Sicherheitsgefühl von Reisenden und Beschäftigten zu stärken. Bei bestem Wetter hieß es am vergangenen Sonntag wieder Laufschuhe an und los. Der Anhalt Sport lud zum 25. Walking-Tag an das Paul-Greifzu-Stadion ein. Zahlreiche Bewegungsbegeisterte aus der Bauhausstadt machten sich gemeinsam auf den Weg durch den vorderen und hinteren Tiergarten und genossen dabei Sport, Natur und geselliges Miteinander.
1: Am Morgen des 27. September grüßte noch einmal der Sommer. Bei strahlendem Sonnenschein lud Anhalt Sport zum 25. Walking-Tag an das Paul-Greifzu-Stadion ein. Von dort aus machten sich zahlreiche sportliche Bewohner der Bauhausstadt, ausgestattet mit Laufschuhen und Walkingstöcken, auf den Weg durch den vorderen und hinteren Tiergarten.
2: Ja, also der Walking-Tag hier im Paul-Greifzu-Stadion jetzt seit 25 Jahren ist sozusagen älter als ich selbst bin. Das ist schon was ganz Besonderes, wenn man da überlegt, was da seit einem Vierteljahrhundert auf die Beine gestellt wird. Und die Teilnehmerzahl heute bei dem besten Wetter, hat es natürlich gezeigt, wird von Jahr zu Jahr immer Stück für Stückweise mehr. Und ich finde es sehr beeindruckend, dass sowohl ältere Herrschaften als auch jetzt immer mehr jüngere Menschen sich für das Walken, Nordic Walking, Spazierengehen begeistern können. Das ist wirklich sehr, sehr toll.
1: Bei spätsommerlichem Ambiente bot die Veranstaltung eine schöne Gelegenheit, aktiv in die neue Jahreszeit zu starten und gemeinsam die Freude an Bewegung in der Natur zu erleben. Nach einer kurzen Aufwärmrunde hieß es dann, Stöcke schnappen und los. Auf zwei schönen Strecken über 4 und 9 Kilometer ging es durch den Tiergarten. Wie immer konnte jeder ohne Anmeldung und kostenfrei mitmachen und sich am Ende auch über tolle Preise freuen.
2: Uns ist auch ganz wichtig, dass die Hürde am Teilnehmen so gering wie möglich ist. Deshalb machen wir keine ewige Anmeldung oder Teilnahmegebühr, sondern man kann einfach hinkommen, mitmachen und wird dann am Ende auch noch reich beschenkt. Also jeder bekommt was zu trinken, kostenfrei. Dann haben wir immer kleine Präsente. In diesem Jahr hatten wir eine kleine schöne Tasche, einen Beutel. Der ist schön bedruckt mit unserer Bauhausstadt Dessau und den Wahrzeichen der Stadt. Dann gab es alternativ auch noch einen kleinen Regencape. Und dann gibt es ja auch noch den Bonus für die Krankenkassenhefte. Kann man sich dann von der jeweiligen Krankenkasse durch das Bonusprogramm auch noch ein paar Euro zurückholen. Das heißt, man muss nichts bezahlen und wird aber reichlich beschenkt. Das ist, glaube ich, für jeden Teilnehmer nochmal ein toller Anreiz, bei so einem tollen Wetter nicht nur sich sportlich zu betätigen, sondern auch noch beschenkt zu werden.
1: Neben den tollen Preisen wartete auf die Teilnehmer aber noch eine ganz besondere Überraschung. Im Dezember bringt Anhalt Sport erneut ein internationales Sportevent in die Anhalt Arena. Wer dieses Highlight auf keinen Fall verpassen möchte, für den hat sich die Teilnahme an dem Walking-Tag gleich doppelt gelohnt.
2: Also wir haben nicht nur den Beutel und das Regencape, sondern wir haben auch noch einen Rabattgutschein von 40% für das internationale Breakdance-Contest in der Anhalt Arena am 5. Dezember. Dort kommen wieder Weltklasse-Breakdancer aus der ganzen Welt, unter anderem der Vize-Olympiasieger kommt nach Dessau. Und am 5. Dezember dann in der Anhalt Arena findet der Breakdance-Contest Dancing Dessau statt. Und jeder, der heute hier mitgelaufen ist, kann sich dann auch noch über ermäßigte Tickets freuen.
1: Walking und Nordic Walking gehören in Dessau-Roßlau längst zum festen Breitensport. Seit 25 Jahren lockt der Walking-Tag zahlreiche Teilnehmer in die Natur. Und bei all den positiven Effekten für Körper und Ausdauer darf ein ganz besonderer Aspekt nicht fehlen. Bewegung an der frischen Luft macht einfach Spaß. Genau das macht den Walking-Tag seit so vielen Jahren zu einem beliebten Treffpunkt für Sportbegeisterte jeden Alters.
3: Schulen geehrt. Der Rathaus Center City Run lockte am 13. September wieder tausende Teilnehmer und Zuschauer in die Dessauer Innenstadt. Traditionell waren auch wieder zahlreiche Schulen aus der Doppelstadt und sogar darüber hinaus mit dabei. So unter anderem auch die Regenbogenschule, die seit mehr als 20 Jahren mit ihren Schülern am Lauf teilnimmt. Veranstalter des City Runs, Anhalt Sport, ehrte am 23. September

0: September die 27 Schüler der Förderschule, die mitgelaufen sind. Sie bekamen Medaillen und Plüschtiere. Zudem erhielt die Schule einige brandneue Bundesliga-Fußbälle und die Kinder wurden eingeladen beim Fort-Geisel-Anhalt-Cup sowie beim Dessauer Juniors-Cup im nächsten Jahr als Zuschauer dabei zu sein. Über solch eine besondere Ehrung durfte sich aber nicht nur die Regenbogenschule freuen. In diesem Jahr besuchte Anhalt Sport noch zwei weitere Schulen, die fleißig am City Run teilgenommen haben. Die Sekundarschule am Schillerpark war mit 100 Schülern beim Run dabei. Auch für sie gab es einige neue Bälle, die dann auch gleich mal am Basketballkorb ausprobiert wurden. Die Schule mit der größten Teilnehmerzahl im Stadtgebiet war das Gymnasium Philanthropinum. Über 400 Schüler des Philans sind beim City Run mitgelaufen. In der Sporthalle des Gymnasiums erhielten auch sie neue Bälle. Einen ausführlichen Beitrag zu den drei Ehrungen anlässlich des City Runs sehen Sie in einer zukünftigen Zeitnah-Ausgabe.
1: Und dann noch diese Meldung. Die Tanzgruppe Schaut hin reist vom 1. bis zum 4. Oktober zur 20. internationalen Tanzgala in Dessau-Roßlaus Partnerstadt nach Argenteuil in Frankreich. Organisiert wird die Jubiläumsgala vom Verein Argenteuil ohne Grenzen. Neben Gruppen aus Frankreich werden auch Tänzerinnen und Tänzer aus Italien, Portugal, Schottland und Rumänien erwartet. Schaut hin hat drei unterschiedliche Choreografien aus den Bereichen Show und modern im Gepäck und freut sich auf spannende Begegnungen mit den internationalen Tanzgruppen. Geplant ist außerdem ein Ausflug nach Paris. Unterstützt wird die Reise von der Stadt Dessau-Roßlau. Damit, liebe Zuschauer, sind wir am Ende unserer Mittwochsausgabe. Schauen uns jetzt das Wetter an und im Anschluss daran gern noch die Meldungen aus der Region. Am Donnerstag melden wir uns dann aus der Zeitnah-Redaktion wieder. Bis dahin haben Sie eine schöne Zeit und machen Sie es gut.
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1: Am Donnerstag erwartet uns mit Höchstwerten von 22 Grad angenehm warmes, jedoch regnerisches Wetter. In den Mittagsstunden wird es vereinzelt regnen, dieser nimmt im Verlaufe des Tages aber stetig zu. Der Himmel bleibt durchgehend bewölkt und es kommt eine schwache Brise aus Westen.
2: Am 20. September wurde im Mehrgenerationenhaus in Bitterfeld-Wolfen groß gefeiert. Anlässlich des 16. Geburtstages des Hauses, Tag der Generationen und Weltkindertag hat das Haus ein Fest für Groß und Klein geboten. Von Zauberei und Kinderballett über Hüpfburg und Kugelbahn bis hin zu Mitmachangeboten wurde ein besonderer Tag ermöglicht.
3: Also das Mehrgenerationenhaus hier in Bitterfeld-Wolfen, insbesondere natürlich in Wolfen, ist ein Gewinn für die Stadt Bitterfeld-Wolfen, hat sich über viele Jahre entwickelt, aber ist natürlich auch Grundsätzen treu geblieben, dass die Generationen hier einen Ort finden, wo man miteinander ins Gespräch kommen kann, wo verschiedene Vereine ansässig sind und wo vor allen Dingen eben Aktionen und Initiativen wie die Nachbarschaftshilfe oder die Alltagshelfer etabliert sind und insofern in die gesamte Stadtgesellschaft strahlen.
2: Das Mehrgenerationenhaus Bitterfeld-Wolfen ermöglicht Bürgern jedes Alters und unterschiedlichster Herkunft lebenslanges Lernen, umfangreiche Beratung und aktive Unterstützung.
4: Ja, auch heute am 20. September feiern wir wieder unseren MGH-Geburtstag. Zum Tag der Generationen haben wir wieder ein kleines Stadtteilfest organisiert. Vom schlechten Wetter lassen wir uns nicht abbringen. Wir haben kurzerhand, nachdem Petrus etwas Wasser schüttete, alles nach drinnen verlegt, in die Räumlichkeiten und begrüßen da jetzt unterschiedlichste Vereine aus unserem Netzwerk, die uns quasi begleiten an dem Tag und Angebote vorhalten für Jung und Alt, vom Infostand bis hin zum Mitmachstand, Florales gestalten oder auch Kinderschminken und Basteln. 16 Jahre feiern wir jetzt quasi unseren Geburtstag jedes Jahr, egal an welchem Tag, auch an einem Sonntag. Und wir sind hier immer noch eine wunderbare Gemeinschaft mit Vereinen, alle unter einem Dach. Wir als BIVO Regio e.V. sind auch Koordinator des Hauses. Daneben haben wir noch den Regionalverband der Gartenfreunde, haben das DRK, den Kreisverband Schwangeren- und Suchtberatung im Haus. Der ambulante Hospizdienst ist mit unter unserem Dach, die künstliche Talentförderung, Neue Wege e.V. und die Maxi School als professionelle Nachhilfe. Sollte ich einen vergessen haben, findet man ihn im Flyer oder auf der Website.
2: Neben Seniorensport, Nachhilfe und Computern bietet das Mehrgenerationenhaus auch regelmäßige Treffen und Kurse an, von zum Beispiel Selbsthilfegruppen des DRK. Ein besonderer Tag in diesem Jahr ist dabei noch der 5. Dezember. Der internationale Tag des Ehrenamts soll auch in Wolfen helfen, ehrenamtliche Tätigkeiten zu ehren.
4: Ja, nachdem wir jetzt also dieses Stadtteilfest hoffentlich gut und gut besucht über die Bühne bringen, haben wir bis Jahresende noch verschiedene Veranstaltungen in der Planung. Traditionell unser Literaturcafé immer am letzten Montag des Monats, wo regionale Autoren lesen. Und dazu gibt es natürlich passend Kaffee und Kuchen. Wir haben in Planung verschiedene kreative Angebote, die saisonal dann sind in Richtung Adventszeit, Weihnachtszeit und Vorträge im Bereich Gesundheit, Prävention. Und ja, fürs nächste Jahr planen wir auch einige neue Projekte. Da werden wir mal sehen müssen, ob unsere Ideen ankommen.
2: Auch für den weiteren Verlauf des Jahres und darüber hinaus ist schon einiges geplant.
4: Genau, ein wichtiger Punkt in diesem Jahr wird noch der 5. Dezember sein, der internationale Tag des Ehrenamts, den wir auch jährlich begehen. Zum einen, um in der Anerkennungsveranstaltung unseren Ehrenamtlichen hier im Haus zu danken. Und wie auch in den vergangenen Jahren haben wir wieder die Engagementcard ausgerufen und noch ist Zeit, dass Vereine quasi Ehrenamtliche aus ihren Reihen nominieren können. um diese Auszeichnung zu erhalten. Engagementcard wird unterstützt von regionalen Unternehmen als kleines besonderes Dankeschön für besonderes Engagement hier in der Region.
2: Das Mehrgenerationenhaus Bitterfeld-Wolfen ist nun schon seit 16 Jahren Anlaufpunkt für Jung und Alt. Auch in Zukunft möchten die Vereine vor Ort Interessierten einen Anlaufpunkt für gemeinsames Beisammensein, Beratung und Unterstützung im Landkreis sein.
1: Am vergangenen Sonntag empfing der VfB Gräfenhainichen zum 6. Spieltag in der Fußball-Landesliga den TSV Rot-Weiß Zerbst. Für die Gastgeber ging es hier um wichtige Punkte, denn für sie gibt es noch Chancen um die Topplätze. Das Spiel startet eher verhalten. Beide Teams schaffen es kaum, den Ball weiter als in die Mittellinie zu bringen. Gräfenhainichen zwar etwas stärker auf dem Feld, für Chancen sorgt das jedoch erstmal nicht. Erst in der 38. Minute dann die erste Großchance. Die Gäste mit dem Einwurf in der eigenen Hälfte. Hohe Bälle, Fromm will retten, aber Kunitschke zur Stelle. Der macht Meter. Passt, aber wird gegrätscht. Klarer Freistoß kurz vor dem 16er. Tiede schießt, geblockt, gestummel im 16er und Alarich kickt ihn rein. Nach so langer Wartezeit endlich das 0:1 für Zerbst. Der VfB lässt aber nicht lange auf seine Antwort warten. Kurz vor der Halbzeitpause die nächste richtige Situation. Gräfenhainichen in der 45. durch ein Foul mit dem Freistoß.

0: Kommt hoch, Krömling mit der Flanke. Der Erste springt daneben, aber Stockmann köpft ihn rein. Mit dem Ausgleich in die Pause. Was für eine Flanke. Mit diesem Ergebnis und bereits 5 gelben Karten durch die harte Linie des Unparteiischen endet die erste Halbzeit. Ein wahres Match auf Augenhöhe. Die zweite Hälfte nun deutlich rasanter als noch die ersten 45 Minuten. Mit hohen Bällen versuchen beide Teams immer wieder die Führung zu finden. Hier in der 51. Zerbst weit in der eigenen Hälfte am Ball. Pass nach links und der kommt hoch. Die Männer in Gelb aber zur Stelle. Geben den Ball wieder nach vorne. Krüger kann laufen. Gibt ab, kurze Pässe und Römling knallt ihn meterweit am Tor vorbei. Da hätte der Abschluss früher kommen müssen. Was für eine versäumte Chance. In der 78. zeigen sich dann aber die ersten Konsequenzen der harten Linie des Schiedsrichters. Ein Foul von Zerbst sorgt für Empörung bei Hopfe. Was hier gesagt wurde, ist nicht klar, die Gelb-Rote wird aber gezogen. Gräfenhainichen nun in der Unterzahl. Ausnutzen können die Rot-Weißen das aber nicht. Der VfB nun deutlich dominanter auf dem Feld. Eckball in der Nachspielzeit. Fliegt, passt zurück, aber da hat Seifert das Bein draußen. Freistoß direkt vor dem 16er. Kommt flach, Werner blockt, Nachschuss, aber Robota steht im Abseits. Man sollte denken, das wäre die letzte Chance gewesen, aber eine sollte es noch geben. 95. Minute. Alle warten gespannt auf den Schlusspfiff. Gräfenhainichen startet den letzten Angriff. Fliegt hoch, aber weit entfernt vom Ball zieht Pötschke einfach Krüger um. Der Unparteiische pfeift das Foul und verteilt noch die zweite gelb-rote Karte an die Nummer 3. Freistoß. Krüger darf ran. Fliegt der Erste daneben, aber Robota versenkt. 2:1 für Gräfenhainichen. Was ein Tor in der letzten Sekunde. Krüger hier mit dem Freistoß seiner Karriere. Mit diesem Tor pfeift der Schiedsrichter zum Spielende. Verdienter Sieg des VfBs, wenn auch erst in letzter Sekunde.
1: Ja, ich glaube, es ist auf jeden Fall ein verdienter Sieg. Wir kommen eigentlich gut ins Spiel rein. Dann kriegen wir leider ein blödes 1-0. Ja. Müssen wir besser verteidigen. Aber haben es eigentlich schnell abgehakt. Sind dann gut wieder reingekommen. Es war auch wichtig, dass wir es 1-1 gemacht haben, kurz vor dem Halbzeitpfiff. Ja, und dann würde ich sagen, auch in der zweiten Halbzeit waren wir einfach bissiger als die Gegner. Ich glaube, das hat man dann auch in der letzten Spielaktion gesehen, dass wir dann einfach auch die Geilheit haben, dieses Tor zu machen. Und ich glaube, dann kann man von einem verdienten Sieg sprechen auf jeden Fall. Es war eigentlich, würde ich gar nicht so ein hitziges Spiel, dass es so viele Karten hätte sein müssen. Es ist natürlich blöd, dass wir da auch eine Gelb-Rote kriegen, aber die Gegner kriegen ja auch eine. Ich glaube, nach unserer Gelb-Roten sind wir noch geiler sogar. Ja, das macht uns dann halt auch aus, dass wir da die Geilheit haben, dieses Spiel noch zu gewinnen oder alles reinzuhauen. Ja, der Schiedsrichter hat so entschieden, das ist seine Linie wahrscheinlich gewesen. Er hat es auf beiden Seiten so gemacht. Ja, gut ist. Interessiert keinen mehr.
0: Gräfenhainichen steigt damit auf den 4. Tabellenplatz auf, wobei Zerbst es sich auf dem 10. gemütlich macht. Nächste Woche spielt der VfB auswärts gegen die SG Rot-Weiß Thalheim, während Zerbst den SV Edelweiß Arnstedt empfängt.
2: Mundart im Fokus. Um regionales Kulturgut zu bewahren und die alte Sprache zu pflegen, gibt es spezielle Mundartgruppen. Bei diesen Lesungen tragen Autoren Geschichten, Gedichte, Witze oder Anekdoten in ihrer regionalen Heimatsprache oder dem lokalen Dialekt vor. Genau das macht auch die Mundartgruppe Christoph Hobusch in Dessau. Zum Abschluss der Seniorenwoche fand am 14. September eine solche Veranstaltung in der Sportgaststätte Kienfichten statt. Vor vollbesetztem Haus sorgten 7 Mundartleser für beste Unterhaltung und viele Lacher.
3: Es gab als besondere Überraschung

0: selber gemachten Erdbeerlikör. Und den hatte die Schwiegermutter von Frau Hobisch gemacht, also Hobisch und seine Mutter. Und ja, wie hat sie den gemacht? Aus den Früchten, heute wird man Primärsprit nehmen wahrscheinlich. Und jedenfalls muss es ein ganz leckeres Zeug gewesen sein. Und Klein Christoph sah nun die gute Stimme, da kam man ja sonst nicht alle Tage rein, war ne, sah die gute Stimme und Kerzenschein, da wurde sie gleich noch auf den Tisch gestellt und da war eine schöne Glaskaraffe drin mit einem schönen roten Sirup. Oh ja, oh ja, da muss ich erst mal einen drauf trinken.
1: Begleitet wurde der Nachmittag musikalisch von einer Drehorgel. Ebenfalls fand eine Buchausstellung mit Verkauf der Anhalt-Edition statt. Die Gruppe besteht bereits seit 2011 und zählt mittlerweile 15 Mitglieder. Damit ist sie die einzige ihrer Art in ganz Sachsen-Anhalt. Ein besonderes Anliegen ist den Mitgliedern die Jugendarbeit. Durch Auftritte an Schulen und Gymnasien möchten sie Kinder und Jugendliche für die regionale Sprache begeistern. So sorgen sie dafür, dass die Dessauer und anhaltische Mundart nicht ausstirbt und das lokale Kulturgut langfristig erhalten bleibt. In einer zukünftigen Zeitnah-Ausgabe werden wir von RAN 1 ausführlich über die Mundartgruppe Christoph Hobusch berichten.

0: Es ist Mittwoch und damit herzlich willkommen zum Wochenteiler der zeitnahen Nachrichten hier auf Rang 1. Mit dem Start des Wintersemesters 2026/27 beginnt für viele Studenten ein neuer Lebensabschnitt. Am 5. Oktober lädt die Hochschule Anhalt zum Erstidee an ihre drei Standorte ein, auch auf den Campus Dessau. Zum Studienstart erhalten die Erstsemester wichtige Informationen zu ihrem Studium, lernen ihre Fachbereiche und können sich mit dem Thema Campus vertraut machen. Campusführungen und weitere Aktionen bieten Gelegenheit, erste Kontakte zu knüpfen und sich auszutauschen. Am Campus Dessau startet der Fachbereich Architektur, Facility Management und Geoinformation mit einer gemeinsamen Einführungsveranstaltung im Gebäude 08. Um 11 Uhr folgen die Einführungen in die jeweiligen Studiengänge. Der Fachbereich Design begrüßt seine neuen Studenten um 13 Uhr im Gebäude 01. Alle Informationen und das vollständige Programm zum Studienstart gibt es auf der Webseite der Hochschule Anhalt. Die größte Unternehmerinnenkonferenz Mitteldeutschland machte Station in Dessau-Roßlau. Bei der Regia 26 kamen am vergangenen Freitag im Domero-Hotel Frauen aus ganz Deutschland zusammen. Ob Unternehmerin, Gründerin oder Führungskraft, sie alle wollten neue Impulse sammeln, Kontakte knüpfen und vor allem voneinander lernen.
1: Für Frauen in der Unternehmerwelt ist es nicht immer einfach, sich zu behaupten und die richtigen Kontakte zu knüpfen. Genau hier setzt die Regia an. Als größte Unternehmerinnenkonferenz Mitteldeutschlands bietet sie Unternehmerinnen und Frauen in Führungspositionen die Möglichkeit, sich auszutauschen, voneinander zu lernen und neue Netzwerke zu knüpfen. In diesem Jahr fand die Regia am 25. und 26. September im Domero Hotel in Dessau-Roßlau statt. Unter dem Motto, wo Frauen Zukunft gestalten, fanden sich zahlreiche Unternehmerinnen zusammen.
2: Netzwerken austauschen, supporten, unterstützen. Alles, was Frauen so untereinander mit Unterkommunikation und gegenseitiges Unterstützen verstehen.
3: Regia ist ein Raum, wo man, ein geschützter Raum, wo sich Frauen verbinden, Sichtbarkeit schaffen, vernetzen, im Prinzip auch Hilfeleistung stellen, sowohl was die eigene Dienstleistung betrifft oder das Produkt oder wie auch immer, aber auch niedrigschwelliger zu sagen, hey, ich bin einfach eine helfende Hand, ich habe ein offenes Ohr, also grundsätzlich dafür schaffen wir diese Netzwerke.
1: Regia steht für Region in Anhalt. Seit 2014 wandert sie von Ort zu Ort durch Mitteldeutschland und bringt das Netzwerk immer wieder in eine andere Region. 2 Tage lang stehen die Frauen und ihre Erfahrungen im Mittelpunkt. Das Programm ist dabei vielfältig gefüllt.
3: Es ist so, dass es viele unterschiedliche Impulse geben wird zu Themen wie Wechseljahren, zu Themen wie, was beschäftigt die Generation Z, auch das Thema, wie beschränken Filter eigentlich meine eigene Wahrnehmung, das Thema Funktionieren, auch Sachen Sichtbarkeit im Social-Media-Bereich, also von fachlich über einzelne Frauenthemen, sodass wir im Prinzip auch wirklich jeden abholen können.
1: Neu in diesem Jahr war unter anderem eine Podiumsdiskussion. Nach der Begrüßung der Teilnehmerinnen und den Grußworten von Eta Hachmann, der Sozialdezernentin der Stadt Dessau-Roßlau, kam eine Gesprächsrunde mit Frauen aus Wirtschaft, Kultur und Gesellschaft zusammen. Dabei ging es unter anderem um die Frage, welche Bedeutung Netzwerke für die Entwicklung einer Region haben.
4: Ich bin der Meinung, es gibt viel zu wenig Raum, wo Frauen sich austauschen können. Und ich glaube, das ist auch nochmal total wichtig, auch mal diesen individuellen Raum zu haben. Ich glaube, Frauen gucken schon auf Themen wie Führung, Organisationsentwicklung nochmal ganz anders als auch Männer. Und von daher ist es mal wichtig, sich untereinander darüber auch auszutauschen und zu vernetzen. Und das finde ich so wichtig daran. Und ich gebe meinen Vorrednerinnen recht, dass es eigentlich zu wenig Räume gibt, dass wir uns viel zu selten treffen. Und deshalb ist es wichtig, dass es so eine schöne Konferenz gibt.
1: Dass die Konferenz bei Unternehmerinnen und angehenden Unternehmerinnen auf großes Interesse stößt, zeigte auch die ausverkaufte Veranstaltung. Rund 90 Teilnehmerinnen waren in diesem Jahr dabei. Dabei ging es nicht nur um die Vorträge und Gespräche auf der Bühne. Ein wichtiger Teil der Regia war auch der persönliche Austausch untereinander.
2: Das kommt darauf an, was die Damen sich wünschen. Ne? Der eine möchte sein Produkt an den Markt bringen oder vermarkten. Die andere sucht vielleicht auch Personal. Der nächste möchte Informationen, damit er sich außerhalb der Regia auch mit anderen Unternehmen vernetzen kann oder verknüpfen kann sogar. Das ist ganz unterschiedlich. Da hat jeder so seine eigene Einstellung, die er dann dafür nutzt.
3: Eigene Agenda, ich glaube auch das Thema Mentorship. Ja, also einfach zu gucken, okay, wer ist denn da, wo ich hin will schon? Wer kann mir dabei helfen? Ja, die Fragen, die ich mir selber stelle, zu beantworten oder an wen kann ich meine Fragen auch außerhalb dahin richten, weil ja auch jeder wieder ein anderes Netzwerk. An jeder Frau hängt ja dennoch ein Netzwerk dran und Beziehungen schaden immer nur dem, der sie nicht hat, sage ich mal so. Von daher ist das, glaube ich, ein großes Thema und auch einfach neue Kontakte zu machen, ne? Sich sichtbar zu werden und auch niedrigschwellig zu schauen, unabhängig von, ich habe die Dienstleistung oder das Produkt, wo kann ich dir denn bei helfen? Also wirklich auch zu sagen, hey, ich habe, keine Ahnung, letzte Woche mir ein Lexware-Konto eingerichtet oder irgendwas oder ich will gerade auch einen Verein gründen. Wie mache ich das denn? Worauf muss ich denn achten? Also wirklich so eine ganz einfachen Fragen und die sind alle sehr willkommen hier. Und ich glaube, mit der ersten Kommunikation beginnt einfach das Netzwerken.
1: Die Regia bot den Unternehmerinnen damit Inspiration, neue Perspektiven und vor allem die Möglichkeit, sich miteinander zu vernetzen.
0: Vom 21. bis zum 27. September 2026 beteiligte sich die Bundespolizeiinspektion an einer europaweiten Kontroll- und Präventionsaktion des Netzwerks RailPol. Die für Sachsen-Anhalt zuständige Bundespolizeiinspektion verstärkte dabei auch im Raum Dessau-Roßlau die Kontrollen und Fahndungsmaßnahmen in Zügen und an Bahnanlagen. Insgesamt waren 419 Einsatzkräfte im Einsatz und überwachten unter anderem 275 Bahnübergänge. Im Mittelpunkt standen die Sicherheit der Reisenden sowie die Prävention. Die Einsatzkräfte sensibilisierten Bahnnutzer für umsichtiges Verhalten und den Schutz vor Straftaten. Gleichzeitig wurden Fahndungs- und Kontrollmaßnahmen durchgeführt und die Zusammenarbeit mit der Landespolizei intensiviert. Auch wenn konkrete Fahndungstreffer aus Dessau-Roßlau im Rahmen der Aktion nicht genannt wurden, profitieren die Stadt und die Region von den verstärkten Kontrollen im Bahnverkehr. Gerade an stark frequentierten Bahnhöfen und entlang wichtiger Bahnverbindungen tragen solche Maßnahmen dazu bei, das Sicherheitsgefühl von Reisenden und Beschäftigten zu stärken. Bei bestem Wetter hieß es am vergangenen Sonntag wieder Laufschuhe an und los. Der Anhalt Sport lud zum 25. Walking-Tag an das Paul-Greifzu-Stadion ein. Zahlreiche Bewegungsbegeisterte aus der Bauhausstadt machten sich gemeinsam auf den Weg durch den vorderen und hinteren Tiergarten und genossen dabei Sport, Natur und geselliges Miteinander.
5: Am Morgen des 27. September grüßte noch einmal der Sommer. Bei strahlendem Sonnenschein lud Anhalt Sport zum 25. Walking-Tag an das Paul-Greifzu-Stadion ein. Von dort aus machten sich zahlreiche sportliche Bewohner der Bauhausstadt, ausgestattet mit Laufschuhen und Walkingstöcken, auf den Weg durch den vorderen und hinteren Tiergarten.
6: Ja, also der Walking-Tag hier im Paul-Greifzu-Stadion jetzt seit 25 Jahren ist sozusagen älter als ich selbst bin. Das ist schon was ganz Besonderes, wenn man da überlegt, was da seit einem Vierteljahrhundert auf die Beine gestellt wird. Und die Teilnehmerzahl heute bei dem besten Wetter hat es natürlich gezeigt, wird von Jahr zu Jahr immer Stück für Stückweise mehr. Und ich finde es sehr beeindruckend, dass sowohl ältere Herrschaften als auch jetzt immer mehr jüngere Menschen sich für das Walken, Nordic Walking, Spazierengehen begeistern können. Das ist wirklich sehr, sehr toll.
5: Bei spätsommerlichem Ambiente bot die Veranstaltung eine schöne Gelegenheit, aktiv in die neue Jahreszeit zu starten und gemeinsam die Freude an Bewegung in der Natur zu erleben. Nach einer kurzen Aufwärmrunde hieß es dann Stöcke schnappen und los. Auf zwei schönen Strecken über 4 und 9 Kilometer ging es durch den Tiergarten. Wie immer konnte jeder ohne Anmeldung und kostenfrei mitmachen und sich am Ende auch über tolle Preise freuen.
6: Uns ist auch ganz wichtig, dass die Hürde am Teilnehmen so gering wie möglich ist. Deshalb machen wir keine ewige Anmeldung oder Teilnahmegebühr, sondern man kann einfach hinkommen, mitmachen und wird dann am Ende auch noch reich beschenkt. Also jeder bekommt was zu trinken, kostenfrei. Dann haben wir immer kleine Präsente. In diesem Jahr hatten wir eine kleine schöne Tasche, einen Beutel. Der ist schön bedruckt mit unserer Bauerstadt Dessau und den Wahrzeichen der Stadt. Dann gab es alternativ auch noch einen kleinen Regencape. Und dann gibt es ja auch noch den Bonus für die Krankenkassenhefte. Kann man sich dann von der jeweiligen Krankenkasse durch das Bonusprogramm auch noch ein paar Euro zurückholen. Das heißt, man muss nichts bezahlen und wird aber reichlich beschenkt. Das ist, glaube ich, für jeden Teilnehmer nochmal ein toller Anreiz, bei so einem tollen Wetter nicht nur sich sportlich zu betätigen, sondern auch noch beschenkt zu werden.
5: Neben den tollen Preisen wartete auf die Teilnehmer aber noch eine ganz besondere Überraschung. Im Dezember bringt Anhalt Sport erneut ein internationales Sportevent in die Anhalt Arena. Wer dieses Highlight auf keinen Fall verpassen möchte, für den hat sich die Teilnahme an dem Walking-Tag gleich doppelt gelohnt.
6: Also wir haben nicht nur den Beutel und das Regencape, sondern wir haben auch noch einen Rabattgutschein von 40% für das internationale Breakdance-Contest in der Anhalt Arena am 5. Dezember. Dort kommen wieder Weltklasse-Breakdancer aus der ganzen Welt, unter anderem der Vize-Olympiasieger kommt nach Dessau. Und am 5. Dezember dann in der Anhalt Arena findet der Breakdance-Contest Dancing Dessau statt. Und jeder, der heute hier mitgelaufen ist, kann sich dann auch noch über ermäßigte Tickets freuen.
5: Walking und Nordic Walking gehören in Dessau-Roßlau längst zum festen Breitensport. Seit 25 Jahren lockt der Walking-Tag zahlreiche Teilnehmer in die Natur. Und bei all den positiven Effekten für Körper und Ausdauer darf ein ganz besonderer Aspekt nicht fehlen. Bewegung an der frischen Luft macht einfach Spaß. Genau das macht den Walking-Tag seit so vielen Jahren zu einem beliebten Treffpunkt für Sportbegeisterte jeden Alters.
7: Schulen geehrt. Der Rathaus Center City Run lockte am 13. September wieder tausende Teilnehmer und Zuschauer in die Dessauer Innenstadt. Traditionell waren auch wieder zahlreiche Schulen aus der Doppelstadt und sogar darüber hinaus mit dabei. So unter anderem auch die Regenbogenschule, die seit mehr als 20 Jahren mit ihren Schülern am Lauf teilnimmt. Veranstalter des City Runs, Anhalt Sport, ehrte am 23. September die 27 Schüler der Förderschule, die mitgelaufen sind. Sie bekamen Medaillen und Plüschtiere. Zudem erhielt die Schule einige brandneue Bundesliga-Fußbälle und die Kinder wurden eingeladen beim Fort Geisel Anhalt Cup sowie beim Dessauer Juniors Cup im nächsten Jahr als Zuschauer dabei zu sein. Über solch eine besondere Ehrung durfte sich aber nicht nur die Regenbogenschule freuen. In diesem Jahr besuchte Anhalt Sport noch zwei weitere Schulen, die fleißig am City Run teilgenommen haben. Die Sekundarschule am Schillerpark war mit 100 Schülern beim Run dabei. Auch für sie gab es einige neue Bälle, die dann auch gleich mal am Basketballkorb ausprobiert wurden. Die Schule mit der größten Teilnehmerzahl im Stadtgebiet war das Gymnasium Philanthropinum. Über 400 Schüler des Philans sind beim City Run mitgelaufen. In der Sporthalle des Gymnasiums erhielten auch sie neue Bälle. Einen ausführlichen Beitrag zu den drei Ehrungen anlässlich des City Runs sehen Sie in einer zukünftigen Zeitnah-Ausgabe.
0: Und dann noch diese Meldung. Die Tanzgruppe Schaut hin reist vom 1. bis zum 4. Oktober zur 20. internationalen Tanzgala in Dessau-Roßlaus Partnerstadt nach Argenteuil in Frankreich. Organisiert wird die Jubiläumsgala vom Verein Argenteuil ohne Grenzen. Neben Gruppen aus Frankreich werden auch Tänzerinnen und Tänzer aus Italien, Portugal, Schottland und Rumänien erwartet. Schaut hin hat drei unterschiedliche Choreografien aus den Bereichen Show und modern im Gepäck und freut sich auf spannende Begegnungen mit den internationalen Tanzgruppen. Geplant ist außerdem ein Ausflug nach Paris. Unterstützt wird die Reise von der Stadt Dessau-Roßlau. Damit, liebe Zuschauer, sind wir am Ende unserer Mittwochsausgabe. Schauen uns jetzt das Wetter an und im Anschluss daran gern noch die Meldungen aus der Region. Am Donnerstag melden wir uns dann aus der Zeitnah-Redaktion wieder. Bis dahin haben Sie eine schöne Zeit und machen Sie es gut.
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1: Am Donnerstag erwartet uns mit Höchstwerten von 22 Grad angenehm warmes, jedoch regnerisches Wetter. In den Mittagsstunden wird es vereinzelt regnen, dieser nimmt im Verlaufe des Tages aber stetig zu. Der Himmel bleibt durchgehend bewölkt und es kommt eine schwache Brise aus Westen.
2: Am 20. September wurde im Mehrgenerationenhaus in Bitterfeld-Wolfen groß gefeiert. Anlässlich des 16. Geburtstages des Hauses, Tag der Generationen und Weltkindertag hat das Haus ein Fest für Groß und Klein geboten. Von Zauberei und Kinderballett über Hüpfburg und Kugelbahn bis hin zu Mitmachangeboten wurde ein besonderer Tag ermöglicht.
3: Also das Mehrgenerationenhaus hier in Bitterfeld-Wolfen, insbesondere natürlich in Wolfen, ist ein Gewinn für die Stadt Bitterfeld-Wolfen, hat sich über viele Jahre entwickelt, aber ist natürlich auch grundsätzlich treu geblieben, dass die Generationen hier einen Ort finden, wo man miteinander ins Gespräch kommen kann, wo verschiedene Vereine ansässig sind und wo vor allen Dingen eben Aktionen und Initiativen wie die Nachbarschaftshilfe oder die Alltagshelfer etabliert sind und insofern in die gesamte Stadtgesellschaft strahlen.
2: Das Mehrgenerationenhaus Bitterfeld-Wolfen ermöglicht Bürgern jedes Alters und unterschiedlichster Herkunft lebenslanges Lernen, umfangreiche

0: Beratung und aktive Unterstützung.
1: Ja, auch heute am 20. September feiern wir wieder unseren MDH-Geburtstag. Zum Tag der Generationen haben wir wieder ein kleines Stadtteilfest organisiert. Vom schlechten Wetter lassen wir uns nicht abbringen. Wir haben kurzerhand, nachdem Petrus etwas Wasser schüttete, alles nach drinnen verlegt in die Räumlichkeiten und begrüßen da jetzt unterschiedlichste Vereine aus unserem Netzwerk, die uns quasi begleiten an dem Tag und Angebote vorhalten für Jung und Alt, vom Infostand bis hin zum Mitmachstand, Florales gestalten oder auch Kinderschminken und Basteln. 16 Jahre feiern wir jetzt quasi unseren Geburtstag jedes Jahr, egal an welchem Tag, auch an einem Sonntag. Und wir sind hier immer noch eine wunderbare Gemeinschaft mit Vereinen, alle unter einem Dach. Wir als BIVO Regio e.V. sind auch Koordinator des Hauses. Daneben haben wir noch den Regionalverband der Gartenfreunde, haben das DRK, den Kreisverband Schwangeren- und Suchtberatung im Haus. Der ambulante Hospizdienst ist mit unter unserem Dach, die künstlerische Talentförderung, Neue Wege e.V. und die Maxi School als professionelle Nachhilfe. Sollte ich einen vergessen haben, findet man ihn im Flyer oder auf der Website.
0: Neben Seniorensport, Nachhilfe und Computern bietet das Mehrgenerationenhaus auch regelmäßige Treffen und Kurse an, von zum Beispiel Selbsthilfegruppen des DRK. Ein besonderer Tag in diesem Jahr ist dabei noch der 5. Dezember. Der internationale Tag des Ehrenamts soll auch in Wolfen helfen, ehrenamtliche Tätigkeiten zu ehren.
1: Ja, nachdem wir jetzt also dieses Stadtteilfest hoffentlich gut und gut besucht über die Bühne bringen, haben wir bis Jahresende noch verschiedene Veranstaltungen in der Planung. Traditionell unser Literaturcafé immer am letzten Montag des Monats, wo regionale Autoren lesen. Und dazu gibt es natürlich passend Kaffee und Kuchen. Wir haben in Planung verschiedene kreative Angebote, die saisonal dann sind in Richtung Adventszeit, Weihnachtszeit. Und Vorträge im Bereich Gesundheit, Prävention. Und ja, fürs nächste Jahr planen wir auch einige neue Projekte. Da werden wir mal sehen müssen, ob unsere Ideen ankommen.
0: Auch für den weiteren Verlauf des Jahres und darüber hinaus ist schon einiges geplant.
1: Genau, ein wichtiger Punkt in diesem Jahr wird noch der 5. Dezember sein, der internationale Tag des Ehrenamts, den wir auch jährlich begehen. Zum einen, um in der Anerkennungsveranstaltung unseren Ehrenamtlichen hier im Haus zu danken. Und wie auch in den vergangenen Jahren haben wir wieder die Engagementcard ausgerufen. Und noch ist Zeit, dass Vereine quasi Ehrenamtliche aus ihren Reihen nominieren können, um diese Auszeichnung zu erhalten. Engagementcard wird unterstützt von regionalen Unternehmen als kleines besonderes Dankeschön für besonderes Engagement hier in der Region.
0: Das Mehrgenerationenhaus Bitterfeld-Wolfen ist nun schon seit 16 Jahren Anlaufpunkt für Jung und Alt. Auch in Zukunft möchten die Vereine vor Ort Interessierten einen Anlaufpunkt für gemeinsames Beisammensein, Beratung und Unterstützung im Landkreis sein.
2: Am vergangenen Sonntag empfing der VfB Gräfenhainichen zum 6. Spieltag in der Fußball-Landesliga den TSV Rot-Weiß Zerbst. Für die Gastgeber ging es hier um wichtige Punkte, denn für sie gibt es noch Chancen um die Topplätze. Das Spiel startet eher verhalten. Beide Teams schaffen es kaum, den Ball weiter als in die Mittellinie zu bringen. Gräfenhainichen zwar etwas stärker auf dem Feld, für Chancen sorgt das jedoch erstmal nicht. Erst in der 38. Minute dann die erste Großchance. Die Gäste mit dem Einwurf in der eigenen Hälfte. Hohe Bälle, Fromm will retten, aber Kunitschke zur Stelle. Der macht Meter. Passt, aber wird gegrätscht. Klarer Freistoß kurz vor dem 16er. Tiede schießt, geblockt, gestummelt im 16er und Alarich kickt ihn rein. Nach so langer Wartezeit endlich das 0:1 für Zerbst. Der VfB lässt aber nicht lange auf seine Antwort warten. Kurz vor der Halbzeitpause die nächste richtige Situation. Gräfenhainichen in der 45. durch ein Foul mit dem Freistoß.

0: Kommt hoch, Römling mit der Flanke. Der Erste springt daneben, aber Stockmann köpft ihn rein. Mit dem Ausgleich in die Pause. Was für eine Flanke. Mit diesem Ergebnis und bereits 5 gelben Karten durch die harte Linie des Unparteiischen endet die erste Halbzeit. Ein wahres Match auf Augenhöhe. Die zweite Hälfte nun deutlich rasanter als noch die ersten 45 Minuten. Mit hohen Bällen versuchen beide Teams immer wieder die Führung zu finden. Hier in der 51. Zerbst weit in der eigenen Hälfte am Ball. Pass nach links und der kommt hoch. Die Männer in Gelb aber zur Stelle. Geben den Ball wieder nach vorne. Krüger kann laufen. Gibt ab, kurze Pässe und Römling knallt ihn meterweit am Tor vorbei. Da hätte der Abschluss früher kommen müssen. Was für eine versäumte Chance. In der 78. zeigen sich dann aber die ersten Konsequenzen der harten Linie des Schiedsrichters. Ein Foul von Zerbst sorgt für Empörung bei Hopfe. Was hier gesagt wurde, ist nicht klar, die Gelb-Rote wird aber gezogen. Gräfenhainichen nun in der Unterzahl. Ausnutzen können die Rot-Weißen das aber nicht. Der VfB nun deutlich dominanter auf dem Feld. Eckball in der Nachspielzeit. Fliegt, passt zurück, aber da hat Seifert das Bein draußen. Freistoß direkt vor dem 16er. Kommt flach, Werner blockt, Nachschuss, aber Robota steht im Abseits. Man sollte denken, das wäre die letzte Chance gewesen, aber eine sollte es noch geben. 95. Minute. Alle warten gespannt auf den Schlusspfiff. Gräfenhainichen startet den letzten Angriff. Fliegt hoch, aber weit entfernt vom Ball zieht Pötschke einfach Krüger um. Der Unparteiische pfeift das Foul und verteilt noch die zweite gelb-rote Karte an die Nummer 3. Freistoß. Krüger darf ran. Fliegt der Erste daneben, aber Robota versenkt. 2:1 für Gräfenhainichen. Was ein Tor in der letzten Sekunde. Krüger hier mit dem Freistoß seiner Karriere. Mit diesem Tor pfeift der Schiedsrichter zum Spielende. Verdienter Sieg des VfBs, wenn auch erst in letzter Sekunde.
1: Ja, ich glaube, es ist auf jeden Fall ein verdienter Sieg. Wir kommen eigentlich gut ins Spiel rein. Dann kriegen wir leider ein blödes 1-0. Ja. Müssen wir besser verteidigen. Aber haben es eigentlich schnell abgehakt, sind dann gut wieder reingekommen. Es war auch wichtig, dass wir es 1-1 gemacht haben, kurz vor dem Halbzeitpfiff. Ja, und dann würde ich sagen, auch in der zweiten Halbzeit waren wir einfach bissiger als die Gegner. Ich glaube, das hat man dann auch in der letzten Spielaktion gesehen, dass wir dann einfach auch die Geilheit haben, dieses Tor zu machen. Und ich glaube, dann kann man von einem verdienten Sieg sprechen auf jeden Fall. Es war eigentlich, würde ich sagen, gar nicht so ein hitziges Spiel, dass es so viele Karten hätte sein müssen. Es ist natürlich blöd, dass wir da auch eine Gelb-Rote kriegen, aber die Gegner kriegen ja auch eine. Ich glaube, nach unserer Gelb-Roten sind wir noch geiler sogar. Ja, das macht uns dann halt auch aus, dass wir da die Geilheit haben, dieses Spiel noch zu gewinnen oder alles reinzuhauen. Ja, der Schiedsrichter hat so entschieden, das ist seine Linie wahrscheinlich gewesen. Er hat es auf beiden Seiten so gemacht. Ja, gut ist. Interessiert keinen mehr dann.
0: Gräfenhainichen steigt damit auf den 4. Tabellenplatz auf, wobei Zerbst es sich auf dem 10. gemütlich macht. Nächste Woche spielt der VfB auswärts gegen die SG Rot-Weiß Thalheim, während Zerbst den SV Edelweiß Arnstedt empfängt.
2: Mundart im Fokus. Um regionales Kulturgut zu bewahren und die alte Sprache zu pflegen, gibt es spezielle Mundartgruppen. Bei diesen Lesungen tragen Autoren Geschichten, Gedichte, Witze oder Anekdoten in ihrer regionalen Heimatsprache oder dem lokalen Dialekt vor. Genau das macht auch die Mundartgruppe Christoph Hobusch in Dessau. Zum Abschluss der Seniorenwoche fand am 14. September eine solche Veranstaltung in der Sportgaststätte Kienfichten statt. Vor vollbesetztem Haus sorgten 7 Mundartleser für beste Unterhaltung und viele Lacher.
3: Es gab als besondere Überraschung

0: selber gemachten Erdbeerlikör. Und den hatte die Schwiegermutter von Frau Hobisch gemacht, also Hobisch und seine Mutter. Und ja, wie hat sie den gemacht? Aus den Früchten, heute wird man Primärsprit nehmen wahrscheinlich. Und jedenfalls muss es ein ganz leckeres Zeug gewesen sein. Und Klein Christoph sah nun das gute Stimme, da kam man ja sonst nicht alle Tage rein, war ne, sah die gute Stimme und Kerzenschein, dann wurde sie gleich da auf den Tisch gestellt und da war eine schöne Glaskaraffe drin mit einem schönen roten Sirup. Ui ja, ui ja, da muss ich erst mal einen drauf trinken.
1: Begleitet wurde der Nachmittag musikalisch von einer Drehorgel. Ebenfalls fand eine Buchausstellung mit Verkauf der Anhalt-Edition statt. Die Gruppe besteht bereits seit 2011 und zählt mittlerweile 15 Mitglieder. Damit ist sie die einzige ihrer Art in ganz Sachsen-Anhalt. Ein besonderes Anliegen ist den Mitgliedern die Jugendarbeit. Durch Auftritte an Schulen und Gymnasien möchten sie Kinder und Jugendliche für die regionale Sprache begeistern. So sorgen sie dafür, dass die Dessauer und anhaltische Mundart nicht ausstirbt und das lokale Kulturgut langfristig erhalten bleibt. In einer zukünftigen Zeitnah-Ausgabe werden wir von RAN 1 ausführlich über die Mundartgruppe Christoph Hobusch berichten.

0: Es ist Mittwoch und damit herzlich willkommen zum Wochenteiler der zeitnahen Nachrichten hier auf Rang 1. Mit dem Start des Wintersemesters 2026/27 beginnt für viele Studenten ein neuer Lebensabschnitt. Am 5. Oktober lädt die Hochschule Anhalt zum Erstidee an ihre drei Standorte ein, auch auf den Campus Dessau. Zum Studienstart erhalten die Erstsemester wichtige Informationen zu ihrem Studium, lernen ihre Fachbereiche und können sich mit dem Thema Campus vertraut machen. Campusführungen und weitere Aktionen bieten Gelegenheit, erste Kontakte zu knüpfen und sich auszutauschen. Am Campus Dessau startet der Fachbereich Architektur, Facility Management und Geoinformation mit einer gemeinsamen Einführungsveranstaltung im Gebäude 08. Um 11 Uhr folgen die Einführungen in die jeweiligen Studiengänge. Der Fachbereich Design begrüßt seine neuen Studenten um 13 Uhr im Gebäude 01. Alle Informationen und das vollständige Programm zum Studienstart gibt es auf der Webseite der Hochschule Anhalt. Die größte Unternehmerinnenkonferenz Mitteldeutschland machte Station in Dessau-Roßlau. Bei der Regia 26 kamen am vergangenen Freitag im Domero Hotel Frauen aus ganz Deutschland zusammen. Ob Unternehmerin, Gründerin oder Führungskraft, sie alle wollten neue Impulse sammeln, Kontakte knüpfen und vor allem voneinander lernen.
1: Für Frauen in der Unternehmerwelt ist es nicht immer einfach, sich zu behaupten und die richtigen Kontakte zu knüpfen. Genau hier setzt die Regia an. Als größte Unternehmerinnenkonferenz Mitteldeutschlands bietet sie Unternehmerinnen und Frauen in Führungspositionen die Möglichkeit, sich auszutauschen, voneinander zu lernen und neue Netzwerke zu knüpfen. In diesem Jahr fand die Regia am 25. und 26. September im Domero Hotel in Dessau-Roßlau statt. Unter dem Motto, wo Frauen Zukunft gestalten, fanden sich zahlreiche Unternehmerinnen zusammen.
2: Netzwerken austauschen, supporten, unterstützen. Alles, was Frauen so untereinander mit unter Kommunikation und gegenseitiges Unterstützen verstehen.
3: Regia ist ein Raum, wo man, ein geschützter Raum, wo sich Frauen verbinden, Sichtbarkeit schaffen, vernetzen, im Prinzip auch Hilfeleistung stellen, sowohl was die eigene Dienstleistung betrifft oder das Produkt oder wie auch immer, aber auch niedrigschwelliger zu sagen, hey, ich bin einfach eine helfende Hand, ich habe ein offenes Ohr, also grundsätzlich dafür schaffen wir diese Netzwerke.
1: Regia steht für Region in Anhalt. Seit 2014 wandert sie von Ort zu Ort durch Mitteldeutschland und bringt das Netzwerk immer wieder in eine andere Region. 2 Tage lang stehen die Frauen und ihre Erfahrungen im Mittelpunkt. Das Programm ist dabei vielfältig gefüllt.
3: Es ist so, dass es viele unterschiedliche Impulse geben wird zu Themen wie Wechseljahren, zu Themen wie, was beschäftigt die Generation Z, auch das Thema, wie beschränken Filter eigentlich meine eigene Wahrnehmung, das Thema Funktionieren, auch Sachen Sichtbarkeit im Social-Media-Bereich, also von fachlich über einzelne Frauenthemen, sodass wir im Prinzip auch wirklich jeden abholen können.
1: Neu in diesem Jahr war unter anderem eine Podiumsdiskussion. Nach der Begrüßung der Teilnehmerinnen und den Grußworten von Eta Hachmann, der Sozialdezernentin der Stadt Dessau-Roßlau, kam eine Gesprächsrunde mit Frauen aus Wirtschaft, Kultur und Gesellschaft zusammen. Dabei ging es unter anderem um die Frage, welche Bedeutung Netzwerke für die Entwicklung einer Region haben.
4: Ich bin der Meinung, es gibt viel zu wenig Raum, wo Frauen sich austauschen können. Und ich glaube, das ist auch nochmal total wichtig, auch mal diesen individuellen Raum zu haben. Ich glaube, Frauen gucken schon auf Themen wie Führung, Organisationsentwicklung nochmal ganz anders als auch Männer. Und von daher ist es mal wichtig, sich untereinander darüber auch auszutauschen und zu vernetzen. Und das finde ich so wichtig daran. Und ich gebe meinen Vorrednerinnen recht, dass es eigentlich zu wenig Räume gibt, dass wir uns viel zu selten treffen und deshalb ist es wichtig, dass es so eine schöne Konferenz gibt.
1: Dass die Konferenz bei Unternehmerinnen und angehenden Unternehmerinnen auf großes Interesse stößt, zeigte auch die ausverkaufte Veranstaltung. Rund 90 Teilnehmerinnen waren in diesem Jahr dabei. Dabei ging es nicht nur um die Vorträge und Gespräche auf der Bühne. Ein wichtiger Teil der Regia war auch der persönliche Austausch untereinander.
2: Das kommt darauf an, was die Damen sich wünschen. Ne? Der eine möchte sein Produkt an den Markt bringen oder vermarkten. Die andere sucht vielleicht auch Personal. Der nächste möchte Informationen, damit er sich außerhalb der Regia auch mit anderen Unternehmen vernetzen kann oder verknüpfen kann sogar. Das ist ganz unterschiedlich. Da hat jeder so seine eigene Einstellung, die er dann dafür nutzt.
3: Eigene Agenda, ich glaube auch das Thema Mentorship. Ja, also einfach zu gucken, okay, wer ist denn da, wo ich hin will schon? Wer kann mir dabei helfen? Ja, die Fragen, die ich mir selber stelle, zu beantworten oder an wen kann ich meine Fragen auch außerhalb dahin richten, weil ja auch jeder wieder ein anderes Netzwerk. An jeder Frau hängt ja dennoch ein Netzwerk dran und Beziehungen schaden immer nur dem, der sie nicht hat, sage ich mal so. Von daher ist das, glaube ich, ein großes Thema und auch einfach neue Kontakte zu machen, ne? Sich sichtbar zu werden und auch niedrigschwellig zu schauen, unabhängig von, ich habe die Dienstleistung oder das Produkt, wo kann ich dir denn bei helfen? Also wirklich auch zu sagen, hey, ich habe, keine Ahnung, letzte Woche mir ein Lexware-Konto eingerichtet oder irgendwas oder ich will gerade auch einen Verein gründen. Wie mache ich das denn? Worauf muss ich denn achten? Also wirklich so eine ganz einfachen Fragen und die sind alle sehr willkommen hier. Und ich glaube, mit der ersten Kommunikation beginnt einfach das Netzwerk.
1: Die Regia bot den Unternehmerinnen damit Inspiration, neue Perspektiven und vor allem die Möglichkeit, sich miteinander zu vernetzen.
0: Vom 21. bis zum 27. September 2026 beteiligte sich die Bundespolizeiinspektion an einer europaweiten Kontroll- und Präventionsaktion des Netzwerks Railpol. Die für Sachsen-Anhalt zuständige Bundespolizeiinspektion verstärkte dabei auch im Raum Dessau-Roßlau die Kontrollen und Fahndungsmaßnahmen in Zügen und an Bahnanlagen. Insgesamt waren 419 Einsatzkräfte im Einsatz und überwachten unter anderem 275 Bahnübergänge. Im Mittelpunkt standen die Sicherheit der Reisenden sowie die Prävention. Die Einsatzkräfte sensibilisierten Bahnnutzer für umsichtiges Verhalten und den Schutz vor Straftaten. Gleichzeitig wurden Fahndungs- und Kontrollmaßnahmen durchgeführt und die Zusammenarbeit mit der Landespolizei intensiviert. Auch wenn konkrete Fahndungstreffer aus Dessau-Roßlau im Rahmen

0: Gleiches miteinander.
1: Am Morgen des 27. September grüßte noch einmal der Sommer. Bei strahlendem Sonnenschein lud Anhalt Sport zum 25. Walking-Tag an das Paul-Greifzu-Stadion ein. Von dort aus machten sich zahlreiche sportliche Bewohner der Bauhausstadt, ausgestattet mit Laufschuhen und Walkingstöcken, auf den Weg durch den vorderen und hinteren Tiergarten.
2: Ja, also der Walking-Tag hier im Paul-Greifzu-Stadion jetzt seit 25 Jahren ist sozusagen älter als ich selbst bin. Das ist schon was ganz Besonderes, wenn man da überlegt, was da seit einem Vierteljahrhundert auf die Beine gestellt wird. Und die Teilnehmerzahl heute bei dem besten Wetter, hat es natürlich gezeigt, wird von Jahr zu Jahr immer Stück für Stückweise mehr. Und ich finde es sehr beeindruckend, dass sowohl ältere Herrschaften als auch jetzt immer mehr jüngere Menschen sich für das Walken, Nordic Walking, Spazierengehen begeistern können. Das ist wirklich sehr, sehr toll.
1: Bei spätsommerlichem Ambiente bot die Veranstaltung eine schöne Gelegenheit, aktiv in die neue Jahreszeit zu starten und gemeinsam die Freude an Bewegung in der Natur zu erleben. Nach einer kurzen Aufwärmrunde hieß es dann, Stöcke schnappen und los. Auf zwei schönen Strecken über 4 und 9 Kilometer ging es durch den Tiergarten. Wie immer konnte jeder ohne Anmeldung und kostenfrei mitmachen und sich am Ende auch über tolle Preise freuen.
2: Uns ist auch ganz wichtig, dass die Hürde am Teilnehmen so gering wie möglich ist. Deshalb machen wir keine ewige Anmeldung oder Teilnahmegebühr, sondern man kann einfach hinkommen, mitmachen und wird dann am Ende auch noch reich beschenkt. Also jeder bekommt was zu trinken, kostenfrei. Dann haben wir immer kleine Präsente. In diesem Jahr hatten wir eine kleine schöne Tasche, einen Beutel. Der ist schön bedruckt mit unserer Bauerstadt Dessau und den Wahrzeichen der Stadt. Dann gab es alternativ auch noch einen kleinen Regencape. Und dann gibt es ja auch noch den Bonus für die Krankenkassenhefte. Kann man sich dann von der jeweiligen Krankenkasse durch das Bonusprogramm auch noch ein paar Euro zurückholen. Das heißt, man muss nichts bezahlen und wird aber reichlich beschenkt. Das ist, glaube ich, für jeden Teilnehmer nochmal ein toller Anreiz, bei so einem tollen Wetter nicht nur sich sportlich zu betätigen, sondern auch noch beschenkt zu werden.
1: Neben den tollen Preisen wartete auf die Teilnehmer aber noch eine ganz besondere Überraschung. Im Dezember bringt Anhalt Sport erneut ein internationales Sportevent in die Anhalt Arena. Wer dieses Highlight auf keinen Fall verpassen möchte, für den hat sich die Teilnahme an dem Walking-Tag gleich doppelt gelohnt.
2: Also wir haben nicht nur den Beutel und das Regencape, sondern wir haben auch noch einen Rabattgutschein von 40% für das internationale Breakdance-Contest in der Anhalt Arena am 5. Dezember. Dort kommen wieder Weltklasse-Breakdancer aus der ganzen Welt, unter anderem der Vize-Olympiasieger kommt nach Dessau. Und am 5. Dezember dann in der Anhalt Arena findet der Breakdance-Contest Dancing Dessau statt. Und jeder, der heute hier mitgelaufen ist, kann sich dann auch noch über ermäßigte Tickets freuen.
1: Walking und Nordic Walking gehören in Dessau-Roßlau längst zum festen Breitensport. Seit 25 Jahren lockt der Walking-Tag zahlreiche Teilnehmer in die Natur. Und bei all den positiven Effekten für Körper und Ausdauer darf ein ganz besonderer Aspekt nicht fehlen. Bewegung an der frischen Luft macht einfach Spaß. Genau das macht den Walking-Tag seit so vielen Jahren zu einem beliebten Treffpunkt für Sportbegeisterte jeden Alters.
3: Schulen geehrt. Der Rathaus Center City Run lockte am 13. September wieder tausende Teilnehmer und Zuschauer in die Dessauer Innenstadt. Traditionell waren auch wieder zahlreiche Schulen aus der Doppelstadt und sogar darüber hinaus mit dabei. So unter anderem auch die Regenbogenschule, die seit mehr als 20 Jahren mit ihren Schülern am Lauf teilnimmt. Veranstalter des City Runs, Anhalt Sport, ehrte am 23. September die 27 Schüler der Förderschule, die mitgelaufen sind. Sie bekamen Medaillen und Plüschtiere. Zudem erhielt die Schule einige brandneue Bundesliga-Fußbälle und die Kinder wurden eingeladen beim Fort-Geisel-Anhalt-Cup sowie beim Dessauer Juniors-Cup im nächsten Jahr als Zuschauer dabei zu sein. Über solch eine besondere Ehrung durfte sich aber nicht nur die Regenbogenschule freuen. In diesem Jahr besuchte Anhalt Sport noch zwei weitere Schulen, die fleißig am City Run teilgenommen haben. Die Sekundarschule am Schillerpark war mit 100 Schülern beim Run dabei. Auch für sie gab es einige neue Bälle, die dann auch gleich mal am Basketballkorb ausprobiert.

0: wurden. Die Schule mit der größten Teilnehmerzahl im Stadtgebiet war das Gymnasium Philanthropinum. Über 400 Schüler des Philans sind beim City Run mitgelaufen. In der Sporthalle des Gymnasiums erhielten auch sie neue Bälle. Einen ausführlichen Beitrag zu den drei Ehrungen anlässlich des City Runs sehen Sie in einer zukünftigen Zeitnah-Ausgabe.
1: Und dann noch diese Meldung. Die Tanzgruppe Schaut hin reist vom 1. bis zum 4. Oktober zur 20. internationalen Tanzgala in Dessau Roßlaus Partnerstadt nach Argenteuil in Frankreich. Organisiert wird die Jubiläumsgala vom Verein Argenteuil ohne Grenzen. Neben Gruppen aus Frankreich werden auch Tänzerinnen und Tänzer aus Italien, Portugal, Schottland und Rumänien erwartet. Schaut hin hat drei unterschiedliche Choreografien aus den Bereichen Show und modern im Gepäck und freut sich auf spannende Begegnungen mit den internationalen Tanzgruppen. Geplant ist außerdem ein Ausflug nach Paris. Unterstützt wird die Reise von der Stadt Dessau-Roßlau. Damit, liebe Zuschauer, sind wir am Ende unserer Mittwochsausgabe. Schauen uns jetzt das Wetter an und im Anschluss daran gern noch die Meldungen aus der Region. Am Donnerstag melden wir uns dann aus der Zeitnah-Redaktion wieder. Bis dahin haben Sie eine schöne Zeit und machen Sie es gut.
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1: Am Donnerstag erwartet uns mit Höchstwerten von 22 Grad angenehm warmes, jedoch regnerisches Wetter. In den Mittagsstunden wird es vereinzelt regnen, dieser nimmt im Verlaufe des Tages aber stetig zu. Der Himmel bleibt durchgehend bewölkt und es kommt eine schwache Brise aus Westen.
2: Am 20. September wurde im Mehrgenerationenhaus in Bitterfeld-Wolfen groß gefeiert. Anlässlich des 16. Geburtstages des Hauses, Tag der Generationen und Weltkindertag hat das Haus ein Fest für Groß und Klein geboten. Von Zauberei und Kinderballett über Hüpfburg und Kugelbahn bis hin zu Mitmachangeboten wurde ein besonderer Tag ermöglicht.
3: Also das Mehrgenerationenhaus hier in Bitterfeld-Wolfen, insbesondere natürlich in Wolfen, ist ein Gewinn für die Stadt Bitterfeld-Wolfen, hat sich über viele Jahre entwickelt. Aber ist natürlich auch Grundsätzen treu geblieben, dass die Generationen hier einen Ort finden, wo man miteinander ins Gespräch kommen kann, wo verschiedene Vereine ansässig sind und wo vor allen Dingen eben Aktionen und Initiativen wie die Nachbarschaftshilfe oder die Alltagshelfer etabliert sind und insofern in die gesamte Stadtgesellschaft strahlen.
2: Das Mehrgenerationenhaus Bitterfeld-Wolfen ermöglicht Bürgern jedes Alters und unterschiedlichster Herkunft lebenslanges Lernen, umfangreiche Beratung und aktive Unterstützung.
4: Ja, auch heute am 20. September feiern wir wieder unseren MDH-Geburtstag. Zum Tag der Generationen haben wir wieder ein kleines Stadtteilfest organisiert. Vom schlechten Wetter lassen wir uns nicht abbringen. Wir haben kurzerhand, nachdem Petrus etwas Wasser schüttete, alles nach drinnen verlegt, in die Räumlichkeiten und begrüßen da jetzt unterschiedlichste Vereine aus unserem Netzwerk, die uns quasi begleiten an dem Tag und Angebote vorhalten für Jung und Alt, vom Infostand bis hin zum Mitmachstand, Florales gestalten oder auch Kinderschminken und Basteln. 16 Jahre feiern wir jetzt quasi unseren Geburtstag.

0: Sag jedes Jahr, egal an welchem Tag, auch an einem Sonntag. Und wir sind hier immer noch eine wunderbare Gemeinschaft mit Vereinen, alle unter einem Dach. Wir als Bivo Regio e.V. sind auch Koordinator des Hauses. Daneben haben wir noch den Regionalverband der Gartenfreunde, haben das DRK, den Kreisverband Schwangeren- und Suchtberatung im Haus. Der ambulante Hospizdienst ist mit unter unserem Dach, die künstliche Talentförderung, Neue Wege e.V. und die Maxi School als professionelle Nachhilfe. Sollte ich einen vergessen haben, findet man ihn im Flyer oder auf der Website.
1: Neben Seniorensport, Nachhilfe und Computern bietet das Mehrgenerationenhaus auch regelmäßige Treffen und Kurse an, von zum Beispiel Selbsthilfegruppen des DRK. Ein besonderer Tag in diesem Jahr ist dabei noch der 5. Dezember. Der internationale Tag des Ehrenamts soll auch in Wolfen helfen, ehrenamtliche Tätigkeiten zu ehren.
0: Ja, nachdem wir jetzt also dieses Stadtteilfest hoffentlich gut und gut besucht über die Bühne bringen, haben wir bis Jahresende noch verschiedene Veranstaltungen in der Planung. Traditionell unser Literaturcafé immer am letzten Montag des Monats, wo regionale Autoren lesen. Und dazu gibt es natürlich passend Kaffee und Kuchen. Wir haben in Planung verschiedene kreative Angebote, die saisonal dann sind in Richtung Adventszeit, Weihnachtszeit. Und Vorträge im Bereich Gesundheit, Prävention. Und ja, fürs nächste Jahr planen wir auch einige neue Projekte. Da werden wir mal sehen müssen, ob unsere Ideen ankommen.
1: Auch für den weiteren Verlauf des Jahres und darüber hinaus ist schon einiges geplant.
0: Genau, ein wichtiger Punkt in diesem Jahr wird noch der 5. Dezember sein, der internationale Tag des Ehrenamts, den wir auch jährlich begehen. Zum einen, um in der Anerkennungsveranstaltung unseren Ehrenamtlichen hier im Haus zu danken. Und wie auch in den vergangenen Jahren haben wir wieder die Engagementcard ausgerufen. Und noch ist Zeit, dass Vereine quasi Ehrenamtliche aus ihren Reihen nominieren können, um diese Auszeichnung zu erhalten. Engagementcard wird unterstützt von regionalen Unternehmen als kleines besonderes Dankeschön für besonderes Engagement hier in der Region.
1: Das Mehrgenerationenhaus Bitterfeld-Wolfen ist nun schon seit 16 Jahren Anlaufpunkt für Jung und Alt. Auch in Zukunft möchten die Vereine vor Ort Interessierten einen Anlaufpunkt für gemeinsames Beisammensein, Beratung und Unterstützung im Landkreis sein.
2: Am vergangenen Sonntag empfing der VfB Gräfenhainichen zum 6. Spieltag in der Fußball-Landesliga den TSV Rot-Weiß Zerbst. Für die Gastgeber ging es hier um wichtige Punkte, denn für sie gibt es noch Chancen um die Topplätze. Das Spiel startet eher verhalten. Beide Teams schaffen es kaum, den Ball weiter als in die Mittellinie zu bringen. Gräfenhainichen zwar etwas stärker auf dem Feld, für Chancen sorgt das jedoch erstmal nicht. Erst in der 38. Minute dann die erste Großchance. Die Gäste mit dem Einwurf in der eigenen Hälfte. Hohe Bälle, Fromm will retten, aber Kunitschke zur Stelle. Der macht Meter. Passt, aber wird gegrätscht. Klarer Freistoß kurz vor dem 16er. Tiede schießt, geblockt, gestummelt im 16er und Alarich kickt ihn rein. Nach so langer Wartezeit endlich das 0:1 für Zerbst. Der VfB lässt aber nicht lange auf seine Antwort warten. Kurz vor der Halbzeitpause die nächste richtige Situation. Gräfenhainichen in der 45. durch ein Foul mit dem Freistoß. Kommt hoch, Römling mit der Flanke, der erste springt daneben, aber Stockmann köpft ihn rein. Mit dem Ausgleich in die Pause. Was für eine Flanke. Mit diesem Ergebnis und bereits 5 gelben Karten durch die harte Linie des Unparteiischen endet die erste Halbzeit. Ein wahres Match auf Augenhöhe. Die zweite Hälfte nun deutlich rasanter als noch die ersten 45 Minuten. Mit hohen Bällen versuchen beide Teams immer wieder die Führung zu finden. Hier in der 51. Zerbst weit in der eigenen Hälfte am Ball. Pass nach links und

0: Der kommt hoch. Die Männer in Gelb aber zur Stelle. Geben den Ball wieder nach vorne. Krüger kann laufen. Gibt ab, kurze Pässe und Römling knallt ihn meterweit am Tor vorbei. Da hätte der Abschluss früher kommen müssen. Was für eine versäumte Chance. In der 78. zeigen sich dann aber die ersten Konsequenzen der harten Linie des Schiedsrichters. Ein Foul von Zerbst sorgt für Empörung bei Hopfe. Was hier gesagt wurde, ist nicht klar, die Gelb-Rote wird aber gezogen. Gräfenhainichen nun in der Unterzahl. Ausnutzen können die Rot-Weißen das aber nicht. Der VfB nun deutlich dominanter auf dem Feld. Eckball in der Nachspielzeit. Fliegt, passt zurück, aber da hat Seifert das Bein draußen. Freistoß direkt vor dem 16er. Kommt flach, Werner blockt, Nachschuss, aber Robota steht im Abseits. Man sollte denken, das wäre die letzte Chance gewesen, aber eine sollte es noch geben. 95. Minute. Alle warten gespannt auf den Schlusspfiff. Gräfenhainichen startet den letzten Angriff. Fliegt hoch, aber weit entfernt vom Ball zieht Pötschke einfach Krüger um. Der Unparteiische pfeift das Foul und verteilt noch die zweite gelb-rote Karte an die Nummer 3. Freistoß. Krüger darf ran. Fliegt der erste daneben, aber Robota versenkt. 2:1 für Gräfenhainichen. Was ein Tor in der letzten Sekunde. Krüger hier mit dem Freistoß seiner Karriere. Mit diesem Tor pfeift der Schiedsrichter zum Spielende. Verdienter Sieg des VfBs, wenn auch erst in letzter Sekunde.
1: Ja, ich glaube, es ist auf jeden Fall ein verdienter Sieg. Wir kommen eigentlich gut ins Spiel rein. Dann kriegen wir leider ein blödes 1-0, ja, müssen wir besser verteidigen. Aber haben es eigentlich schnell abgehakt, sind dann gut wieder reingekommen. Es war auch wichtig, dass wir es 1-1 gemacht haben, kurz vor dem Halbzeitpfiff. Ja, und dann würde ich sagen, auch in der zweiten Halbzeit waren wir einfach bissiger als die Gegner. Ich glaube, das hat man dann auch in der letzten Spielaktion gesehen, dass wir dann einfach auch die Geilheit haben, dieses Tor zu machen. Und ich glaube, dann kann man von einem verdienten Sieg sprechen auf jeden Fall. Es war eigentlich, würde ich sagen, gar nicht so ein hitziges Spiel, dass es so viele Karten hätte sein müssen. Ist natürlich blöd, dass wir da auch eine Gelb-Rote kriegen, aber die Gegner kriegen ja auch eine. Ich glaube, nach unserer Gelb-Roten sind wir noch geiler sogar. Ja, das macht uns dann halt auch aus, dass wir da die Geilheit haben, dieses Spiel noch zu gewinnen oder alles reinzuhauen. Ja, der Schiedsrichter hat so entschieden, das ist seine Linie wahrscheinlich gewesen. Er hat es auf beiden Seiten so gemacht. Ja, gut ist. Interessiert keinen mehr dann.
0: Gräfenhainichen steigt damit auf den 4. Tabellenplatz auf, wobei Zerbst es sich auf dem 10. gemütlich macht. Nächste Woche spielt der VfB auswärts gegen die SG Rot-Weiß Thalheim, während Zerbst den SV Edelweiß Arnstedt empfängt.
2: Mundart im Fokus. Um regionales Kulturgut zu bewahren und die alte Sprache zu pflegen, gibt es spezielle Mundartgruppen. Bei diesen Lesungen tragen Autoren Geschichten, Gedichte, Witze oder Anekdoten in ihrer regionalen Heimatsprache oder dem lokalen Dialekt vor. Genau das macht auch die Mundartgruppe Christoph Hobusch in Dessau. Zum Abschluss der Seniorenwoche fand am 14. September eine solche Veranstaltung in der Sportgaststätte Kienfichten statt. Vor vollbesetztem Haus sorgten 7 Mundartleser für beste Unterhaltung und viele Lacher.
3: Es gab als besondere Überraschung selber gemachten Erdbeerlikör. Und den hatte die Schwiegermutter von Frau Hobusch gemacht, also Hobusch und seine Mutter. Und ja, wie hat sie den gemacht? Aus den Früchten, heute wird man Primärsprit nehmen wahrscheinlich. Und jedenfalls muss es ein ganz leckeres Zeug gewesen sein. Und Klein Christoph sah nun die gute Stimme, da kam man ja sonst nicht alle Tage rein, war nee. Sah die gute Stimme und Kerzenschein, da wurde sie gleich noch auf den Tisch gestellt. Und da war eine schöne Lasskaraffe drin mit einem schönen roten Sirup. Oh ja. Oh ja, da muss ich erst mal einen drauf trinken.
2: Begleitet wurde der Nachmittag musikalisch von einer Drehorgel. Ebenfalls fand eine Buchausstellung mit Verkauf der Anhalt-Edition statt. Die Gruppe besteht bereits seit 2011 und zählt mittlerweile 15 Mitglieder. Damit ist sie die einzige ihrer Art in ganz Sachsen-Anhalt. Ein besonderes Anliegen ist den Mitgliedern die Jugendarbeit. Durch Auftritte an Schulen und Gymnasien möchten sie Kinder und Jugendliche für die regionale Sprache begeistern. So sorgen sie dafür, dass die Dessauer und anhaltische Mundart nicht ausstirbt und das lokale Kulturgut langfristig erhalten bleibt. In einer zukünftigen Zeitnah-Ausgabe werden wir von RAN1 ausführlich über die Mundartgruppe Christoph Hobusch berichten.

0: Es ist Mittwoch und damit herzlich willkommen zum Wochenteiler der zeitnahen Nachrichten hier auf Rang 1. Mit dem Start des Wintersemesters 2026/27 beginnt für viele Studenten ein neuer Lebensabschnitt. Am 5. Oktober lädt die Hochschule Anhalt zum Erstidee an ihre drei Standorte ein, auch auf den Campus Dessau. Zum Studienstart erhalten die Erstsemester wichtige Informationen zu ihrem Studium, lernen ihre Fachbereiche und können sich mit dem Thema Campus vertraut machen. Campusführungen und weitere Aktionen bieten Gelegenheit, erste Kontakte zu knüpfen und sich auszutauschen. Am Campus Dessau startet der Fachbereich Architektur, Facility Management und Geoinformation mit einer gemeinsamen Einführungsveranstaltung im Gebäude 08. Um 11 Uhr folgen die Einführungen in die jeweiligen Studiengänge. Der Fachbereich Design begrüßt seine neuen Studenten um 13 Uhr im Gebäude 01. Alle Informationen und das vollständige Programm zum Studienstart gibt es auf der Webseite der Hochschule Anhalt. Die größte Unternehmerinnenkonferenz Mitteldeutschland machte Station in Dessau-Roßlau. Bei der Regia 26 kamen am vergangenen Freitag im Domero Hotel Frauen aus ganz Deutschland zusammen. Ob Unternehmerin, Gründerin oder Führungskraft, sie alle wollten neue Impulse sammeln, Kontakte knüpfen und vor allem voneinander lernen.
1: Für Frauen in der Unternehmerwelt ist es nicht immer einfach, sich zu behaupten und die richtigen Kontakte zu knüpfen. Genau hier setzt die Regia an. Als größte Unternehmerinnenkonferenz Mitteldeutschlands bietet sie Unternehmerinnen und Frauen in Führungspositionen die Möglichkeit, sich auszutauschen, voneinander zu lernen und neue Netzwerke zu knüpfen. In diesem Jahr fand die Regia am 25. und 26. September im Domero Hotel in Dessau-Roßlau statt. Unter dem Motto, wo Frauen Zukunft gestalten, fanden sich zahlreiche Unternehmerinnen zusammen.
2: Netzwerken austauschen, supporten, unterstützen. Alles, was Frauen so untereinander mit unter Kommunikation und gegenseitiges Unterstützen verstehen.
3: Regia ist ein Raum, wo man, ein geschützter Raum, wo sich Frauen verbinden, Sichtbarkeit schaffen, vernetzen, im Prinzip auch Hilfeleistung stellen, sowohl was die eigene Dienstleistung betrifft oder das Produkt oder wie auch immer, aber auch niedrigschwelliger zu sagen, hey, ich bin einfach eine helfende Hand, ich habe ein offenes Ohr, also grundsätzlich dafür schaffen wir diese Netzwerke.
1: Regia steht für Region in Anhalt. Seit 2014 wandert sie von Ort zu Ort durch Mitteldeutschland und bringt das Netzwerk immer wieder in eine andere Region. 2 Tage lang stehen die Frauen und ihre Erfahrungen im Mittelpunkt. Das Programm ist dabei vielfältig gefüllt.
3: Es ist so, dass es viele unterschiedliche Impulse geben wird zu Themen wie Wechseljahren, zu Themen wie, was beschäftigt die Generation Z, auch das Thema, wie beschränken Filter.

0: eigentlich meine eigene Wahrnehmung, das Thema Funktionieren, auch Sachen Sichtbarkeit im Social-Media-Bereich, also von fachlich über einzelne Frauenthemen, sodass wir im Prinzip auch wirklich jeden abholen können.
1: Neu in diesem Jahr war unter anderem eine Podiumsdiskussion. Nach der Begrüßung der Teilnehmerinnen und den Grußworten von Eta Hachmann, der Sozialdezernentin der Stadt Dessau-Roßlau, kam eine Gesprächsrunde mit Frauen aus Wirtschaft, Kultur und Gesellschaft zusammen. Dabei ging es unter anderem um die Frage, welche Bedeutung Netzwerke für die Entwicklung einer Region haben.
2: Ich bin der Meinung, es gibt viel zu wenig Raum, wo Frauen sich austauschen können. Und ich glaube, das ist auch nochmal total wichtig, auch mal diesen individuellen Raum zu haben. Ich glaube, Frauen gucken schon auf Themen wie Führung, Organisationsentwicklung nochmal ganz anders als auch Männer. Und von daher ist es mal wichtig, sich untereinander darüber auch auszutauschen und zu vernetzen. Und das finde ich so wichtig daran. Und ich gebe meinen Vorrednerinnen recht, dass es eigentlich zu wenig Räume gibt, dass wir uns viel zu selten treffen. Und deshalb ist es wichtig, dass es so eine schöne Konferenz gibt.
1: Dass die Konferenz bei Unternehmerinnen und angehenden Unternehmerinnen auf großes Interesse stößt, zeigte auch die ausverkaufte Veranstaltung. Rund 90 Teilnehmerinnen waren in diesem Jahr dabei. Dabei ging es nicht nur um die Vorträge und Gespräche auf der Bühne, ein wichtiger Teil der Regia war auch der persönliche Austausch untereinander.
3: Das kommt darauf an, was die Damen sich wünschen. Ne? Der eine möchte sein Produkt an den Markt bringen oder vermarkten. Die andere sucht vielleicht auch Personal. Der nächste möchte Informationen, damit er sich außerhalb der Regia auch mit anderen Unternehmen vernetzen kann oder verknüpfen kann sogar. Das ist ganz unterschiedlich. Da hat jeder so seine eigene Einstellung, die er dann dafür nutzt.
0: Eigene Agenda, ich glaube auch das Thema Mentorship, ja, also einfach zu gucken, okay, wer ist denn da, wo ich hin will schon, wer kann mir dabei helfen, ja, die Fragen, die ich mir selber stelle, zu beantworten oder an wen kann ich meine Fragen auch außerhalb dahin richten, weil ja auch jeder wieder ein anderes Netzwerk, an jeder Frau hängt ja dennoch ein Netzwerk dran, und Beziehungen schaden immer nur dem, der sie nicht hat, sage ich mal so. Von daher ist das, glaube ich, ein großes Thema und auch einfach neue Kontakte zu machen, ne? Sich sichtbar zu werden, und auch nie niedrigschwellig zu schauen, unabhängig von, ich habe die Dienstleistung oder das Produkt, wo kann ich dir denn bei helfen? Also wirklich auch zu sagen, hey, ich habe keine Ahnung, letzte Woche mir ein Lexware-Konto eingerichtet oder irgendwas oder ich will gerade auch einen Verein gründen. Wie mache ich das denn? Worauf muss ich denn achten? Also wirklich so eine ganz einfachen Fragen und die sind alle sehr willkommen hier. Und ich glaube, mit der ersten Kommunikation beginnt einfach das Netzwerken.
1: Die Regia bot den Unternehmerinnen damit Inspiration, neue Perspektiven und vor allem die Möglichkeit, sich miteinander zu vernetzen.
4: Vom 21. bis zum 27. September 2026 beteiligte sich die Bundespolizeiinspektion an einer europaweiten Kontroll- und Präventionsaktion des Netzwerks Railpol. Die für Sachsen-Anhalt zuständige Bundespolizeiinspektion verstärkte dabei auch im Raum Dessau-Roßlau die Kontrollen und Fahndungsmaßnahmen in Zügen und an Bahnanlagen. Insgesamt waren 419 Einsatzkräfte im Einsatz und überwachten unter anderem 275 Bahnübergänge. Im Mittelpunkt standen die Sicherheit der Reisenden sowie die Prävention. Die Einsatzkräfte sensibilisierten Bahnnutzer für umsichtiges Verhalten und den Schutz vor Straftaten. Gleichzeitig wurden Fahndungs- und Kontrollmaßnahmen durchgeführt und die Zusammenarbeit mit der Landespolizei intensiviert. Auch wenn konkrete Fahndungstreffer aus Dessau-Roßlau im Rahmen der Aktion nicht genannt wurden, profitieren die Stadt und die Region von den verstärkten Kontrollen im Bahnverkehr. Gerade an stark frequentierten Bahnhöfen und entlang wichtiger Bahnverbindungen tragen solche Maßnahmen dazu bei, das Sicherheitsgefühl von Reisenden und Beschäftigten zu stärken. Bei bestem Wetter hieß es am vergangenen Sonntag wieder Laufschuhe an und los. Der Anhalt Sport lud zum 25. Walking-Tag an das Paul-Greifzu-Stadion ein. Zahlreiche Bewegungsbegeisterte aus der Bauhausstadt machten sich gemeinsam auf den Weg durch den vorderen und hinteren Tiergarten und genossen dabei Sport, Natur und geselliges Miteinander.
5: Am Morgen des 27. September grüßte noch einmal der Sommer. Bei strahlendem Sonnenschein lud Anhalt Sport zum 25. Walking-Tag an das Paul-Greifzu-Stadion ein. Von dort aus machten sich zahlreiche sportliche Bewohner der Bauhausstadt, ausgestattet mit Laufschuhen und Walkingstöcken, auf den Weg durch den vorderen und hinteren Tiergarten.
6: Ja, also der Walking-Tag hier im Paul-Greifzu-Stadion jetzt seit 25 Jahren ist sozusagen älter als ich selbst bin. Das ist schon was ganz Besonderes, wenn man da überlegt, was da seit einem Vierteljahrhundert auf die Beine gestellt wird. Und die Teilnehmerzahl heute bei dem besten Wetter hat es natürlich gezeigt, wird von Jahr zu Jahr immer Stück für Stückweise mehr. Und ich finde es sehr beeindruckend, dass sowohl ältere Herrschaften als auch jetzt immer mehr jüngere Menschen sich für das Walken, Nordic Walking, Spazierengehen begeistern können. Das ist wirklich sehr, sehr toll.
5: Bei spätsommerlichem Ambiente bot die Veranstaltung eine schöne Gelegenheit, aktiv in die neue Jahreszeit zu starten und gemeinsam die Freude an Bewegung in der Natur zu erleben. Nach einer kurzen Aufwärmrunde hieß es dann, Stöcke schnappen und los. Auf zwei schönen Strecken über 4 und 9 Kilometer ging es durch den Tiergarten. Wie immer konnte jeder ohne Anmeldung und kostenfrei mitmachen und sich am Ende auch über tolle Preise freuen.
6: Uns ist auch ganz wichtig, dass die Hürde am Teilnehmen so gering wie möglich ist. Deshalb machen wir keine ewige Anmeldung oder Teilnahmegebühr, sondern man kann einfach hinkommen, mitmachen und wird dann am Ende auch noch reich beschenkt. Also jeder bekommt was zu trinken, kostenfrei. Dann haben wir immer kleine Präsente. In diesem Jahr hatten wir eine kleine schöne Tasche, einen Beutel. Der ist schön bedruckt mit unserer Bauerstadt Dessau und den Wahrzeichen der Stadt. Dann gab es alternativ auch noch einen kleinen Regencape. Und dann gibt es ja auch noch den Bonus für die Krankenkassenhefte. Kann man sich dann von der jeweiligen Krankenkasse durch das Bonusprogramm auch noch ein paar Euro zurückholen. Das heißt, man muss nichts bezahlen und wird aber reichlich beschenkt. Das ist, glaube ich, für jeden Teilnehmer nochmal ein toller Anreiz, bei so einem tollen Wetter nicht nur sich sportlich zu betätigen, sondern auch noch beschenkt zu werden.
5: Neben den tollen Preisen wartete auf die Teilnehmer aber noch eine ganz besondere Überraschung. Im Dezember bringt Anhalt Sport erneut ein internationales Sportevent in die Anhalt Arena. Wer dieses Highlight auf keinen Fall verpassen möchte, für den hat sich die Teilnahme an dem Walking-Tag gleich doppelt gelohnt.
6: Also wir haben nicht nur den Beutel und das Regencape, sondern wir haben auch noch einen Rabattgutschein von 40% für das internationale Breakdance-Contest in der Anhalt Arena am 5. Dezember. Dort kommen wieder Weltklasse-Breakdancer aus der ganzen Welt, unter anderem der Vize-Olympiasieger kommt nach Dessau. Und am 5. Dezember dann in der Anhalt Arena findet der Breakdance-Contest Dancing Dessau statt. Und jeder, der heute hier mitgelaufen ist, kann sich dann auch noch über ermäßigte Tickets freuen.
5: Walking und Nordic Walking gehören in Dessau-Roßlau längst zum festen Breitensport. Seit 25 Jahren lockt der Walking-Tag zahlreiche Teilnehmer in die Natur. Und bei all den positiven Effekten für Körper und Ausdauer darf ein ganz besonderer Aspekt nicht fehlen. Bewegung an der frischen Luft macht einfach Spaß. Genau das macht den Walking-Tag seit so vielen Jahren zu einem beliebten Treffpunkt für Sportbegeisterte jeden Alters.
7: Schulen geehrt. Der Rathaus Center City Run lockte am 13. September wieder tausende Teilnehmer und Zuschauer in die Dessauer Innenstadt. Traditionell waren auch wieder zahlreiche Schulen aus der Doppelstadt und sogar darüber hinaus mit dabei. So unter anderem auch die Regenbogenschule, die seit mehr als 20 Jahren mit ihren Schülern am Lauf teilnimmt. Veranstalter des City Runs, Anhalt Sport, ehrte am 23. September die 27 Schüler der Förderschule, die mitgelaufen sind. Sie bekamen Medaillen und Plüschtiere. Zudem erhielt die Schule einige brandneue Bundesliga-Fußbälle und die Kinder wurden eingeladen beim Fort-Geisel-Anhalt-Cup sowie beim Dessauer Juniors-Cup im nächsten Jahr als Zuschauer dabei zu sein. Über solch eine besondere Ehrung durfte sich aber nicht nur die Regenbogenschule freuen. In diesem Jahr besuchte Anhalt Sport noch zwei weitere Schulen, die fleißig am City Run teilgenommen haben. Die Sekundarschule am Schillerpark war mit 100 Schülern beim Run dabei. Auch für sie gab es einige neue Bälle, die dann auch gleich mal am Basketballkorb ausprobiert wurden. Die Schule mit der größten Teilnehmerzahl im Stadtgebiet war das Gymnasium Philanthropinum. Über 400 Schüler des Philans sind beim City Run mitgelaufen. In der Sporthalle des Gymnasiums erhielten auch sie neue Bälle. Einen ausführlichen Beitrag zu den drei Ehrungen anlässlich des City Runs sehen Sie in einer zukünftigen Zeitnah-Ausgabe.
4: Und dann noch diese Meldung. Die Tanzgruppe Schaut hin reist vom 1. bis zum 4. Oktober zur 20. internationalen Tanzgala in Dessau-Roßlaus Partnerstadt nach Argenteuil in Frankreich. Organisiert wird die Jubiläumsgala vom Verein Argenteuil ohne Grenzen. Neben Gruppen aus Frankreich werden auch Tänzerinnen und Tänzer aus Italien, Portugal, Schottland und Rumänien erwartet. Schaut hin hat drei unterschiedliche Choreografien aus den Bereichen Show und modern im Gepäck und freut sich auf spannende Begegnungen mit den internationalen Tanzgruppen. Geplant ist außerdem ein Ausflug nach Paris. Unterstützt wird die Reise von der Stadt Dessau-Roßlau. Damit, liebe Zuschauer, sind wir am Ende unserer Mittwochsausgabe, schauen uns jetzt das Wetter an und im Anschluss daran gern noch die Meldungen aus der Region. Am Donnerstag melden wir uns dann aus der Zeitnah-Redaktion wieder. Bis dahin haben Sie eine schöne Zeit und machen Sie es gut.
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1: Am Donnerstag erwartet uns mit Höchstwerten von 22 Grad angenehm warmes, jedoch regnerisches Wetter. In den Mittagsstunden wird es vereinzelt regnen, dieser nimmt im Verlaufe des Tages aber stetig zu. Der Himmel bleibt durchgehend bewölkt und es kommt eine schwache Brise aus Westen.
2: Am 20. September wurde im Mehrgenerationenhaus in Bitterfeld-Wolfen groß gefeiert. Anlässlich des 16. Geburtstages des Hauses, Tag der Generationen und Weltkindertag hat das Haus ein Fest für Groß und Klein geboten. Von Zauberei und Kinderballett über Hüpfburg und Kugelbahn bis hin zu Mitmachangeboten wurde ein besonderer Tag ermöglicht.
3: Also das Mehrgenerationenhaus hier in Bitterfeld-Wolfen, insbesondere natürlich in Wolfen, ist ein Gewinn für die Stadt Bitterfeld-Wolfen, hat sich über viele Jahre entwickelt, aber ist natürlich auch grundsätzlich treu geblieben, dass die Generationen hier einen Ort finden, wo man miteinander ins Gespräch kommen kann, wo verschiedene Vereine ansässig sind und wo vor allen Dingen eben Aktionen und Initiativen wie die Nachbarschaftshilfe oder die Alltagshelfer etabliert sind und insofern in die gesamte Stadtgesellschaft strahlen.
2: Das Mehrgenerationenhaus Bitterfeld-Wolfen ermöglicht Bürgern jedes Alters und unterschiedlichster Herkunft lebenslanges Lernen, umfangreiche Beratung und aktive Unterstützung.
4: Ja, auch heute am 20. September feiern wir wieder unseren MGH-Geburtstag. Zum Tag der Generationen haben wir wieder ein kleines Stadtteilfest organisiert. Vom schlechten Wetter lassen wir uns nicht abbringen. Wir haben kurzerhand, nachdem Petrus etwas Wasser schüttete, alles nach drinnen verlegt, in die Räumlichkeiten und begrüßen da jetzt unterschiedlichste Vereine aus unserem Netzwerk, die uns quasi begleiten an dem Tag und Angebote vorhalten für Jung und Alt, vom Infostand bis hin zum Mitmachstand, Florales gestalten oder auch Kinderschminken und Basteln. 16 Jahre feiern wir jetzt quasi unseren Geburtstag jedes Jahr, egal an welchem Tag, auch an einem Sonntag. Und wir sind hier immer noch eine wunderbare Gemeinschaft mit Vereinen, alle unter einem Dach. Wir als BIVO Regio e.V. sind auch Koordinator des Hauses. Daneben haben wir noch den Regionalverband der Gartenfreunde, haben das DRK, den Kreisverband Schwangeren- und Suchtberatung im Haus. Der ambulante Hospizdienst ist mit unter unserem Dach, die künstliche Talentförderung, Neue Wege e.V. und die Maxi School als professionelle Nachhilfe. Sollte ich einen vergessen haben, findet man ihn im Flyer oder auf der Website.
2: Neben Seniorensport, Nachhilfe und Computern bietet das Mehrgenerationenhaus auch regelmäßige Treffen und Kurse an, von zum Beispiel Selbsthilfegruppen des DRK. Ein besonderer Tag in diesem Jahr ist dabei noch der 5. Dezember. Der internationale Tag des Ehrenamts soll auch in Wolfen helfen, ehrenamtliche Tätigkeiten zu ehren.
4: Ja, nachdem wir jetzt also dieses Stadtteilfest hoffentlich gut und gut besucht über die Bühne bringen, haben wir bis Jahresende noch verschiedene Veranstaltungen in der Planung. Traditionell unser Literaturcafé immer am letzten Montag des Monats, wo regionale Autoren lesen. Und dazu gibt es natürlich passend Kaffee und Kuchen. Wir haben in Planung verschiedene kreative Angebote, die saisonal dann sind in Richtung Adventszeit, Weihnachtszeit. Und Vorträge im Bereich Gesundheit, Prävention. Und ja, fürs nächste Jahr planen wir auch einige neue Projekte. Da werden wir mal sehen müssen, ob unsere Ideen ankommen.
2: Auch für den weiteren Verlauf des Jahres und darüber hinaus ist schon einiges geplant.
4: Genau, ein wichtiger Punkt in diesem Jahr wird noch der 5. Dezember sein, der internationale Tag des Ehrenamts, den wir auch jährlich begehen. Zum einen, um in der Anerkennungsveranstaltung unseren Ehrenamtlichen hier im Haus zu danken. Und wie auch in den vergangenen Jahren haben wir wieder die Engagementcard ausgerufen und noch ist Zeit, dass Vereine quasi Ehrenamtliche aus ihren Reihen nominieren können. um diese Auszeichnung zu erhalten. Engagement Card wird unterstützt von regionalen Unternehmen als kleines besonderes Dankeschön für besonderes Engagement hier in der Region.
2: Das Mehrgenerationenhaus Bitterfeld-Wolfen ist nun schon seit 16 Jahren Anlaufpunkt für Jung und Alt. Auch in Zukunft möchten die Vereine vor Ort Interessierten einen Anlaufpunkt für gemeinsames Beisammensein, Beratung und Unterstützung im Landkreis sein.
1: Am vergangenen Sonntag empfing der VfB Gräfenhainichen zum 6. Spieltag in der Fußball-Landesliga den TSV Rot-Weiß Zerbst. Für die Gastgeber ging es hier um wichtige Punkte, denn für sie gibt es noch Chancen um die Topplätze. Das Spiel startet eher verhalten. Beide Teams schaffen es kaum, den Ball weiter als in die Mittellinie zu bringen. Gräfenhainichen zwar etwas stärker auf dem Feld, für Chancen sorgt das jedoch erstmal nicht. Erst in der 38. Minute dann die erste Großchance. Die Gäste mit dem Einwurf in der eigenen Hälfte. Hohe Bälle, Fromm will retten, aber Kunitschke zur Stelle. Der macht Meter. Passt, aber wird gegrätscht. Klarer Freistoß kurz vor dem 16er. Tiede schießt, geblockt, Gestummel im 16er und Alarich kickt ihn rein. Nach so langer Wartezeit endlich das 0:1 für Zerbst. Der VfB lässt aber nicht lange auf seine Antwort warten. Kurz vor der Halbzeitpause die nächste richtige Situation. Gräfenhainichen in der 45. durch einen Foul mit dem Freistoß. Kommt hoch, Römling mit der Flanke, der erste springt daneben, aber Stockmann köpft ihn rein. Mit dem Ausgleich in die Pause. Was für eine Flanke. Mit diesem Ergebnis und bereits 5 gelben Karten durch die harte Linie des Unparteiischen endet die erste Halbzeit. Ein wahres Match auf Augenhöhe. Die zweite Hälfte nun deutlich rasanter als noch die ersten 45 Minuten. Mit hohen Bällen versuchen beide Teams immer wieder die Führung zu finden. Hier in der 51. Zerbst weit in der eigenen Hälfte am Ball. Pass nach links und

0: Der kommt hoch. Die Männer in Gelb aber zur Stelle. Geben den Ball wieder nach vorne. Krüger kann laufen. Gibt ab, kurze Pässe und Römling knallt ihn meterweit am Tor vorbei. Da hätte der Abschluss früher kommen müssen. Was für eine versäumte Chance. In der 78. zeigen sich dann aber die ersten Konsequenzen der harten Linie des Schiedsrichters. Ein Foul von Zerbst sorgt für Empörung bei Hopfe. Was hier gesagt wurde, ist nicht klar, die Gelb-Rote wird aber gezogen. Gräfenhainichen nun in der Unterzahl. Ausnutzen können die Rot-Weißen das aber nicht. Der VfB nun deutlich dominanter auf dem Feld. Eckball in der Nachspielzeit. Fliegt, passt zurück, aber da hat Seifert das Bein draußen. Freistoß direkt vor dem 16er. Kommt flach, Werner blockt, Nachschuss, aber Robota steht im Abseits. Man sollte denken, das wäre die letzte Chance gewesen, aber eine sollte es noch geben. 95. Minute. Alle warten gespannt auf den Schlusspfiff. Gräfenhainichen startet den letzten Angriff. Fliegt hoch, aber weit entfernt vom Ball zieht Pötschke einfach Krüger um. Der Unparteiische pfeift das Foul und verteilt noch die zweite gelb-rote Karte an die Nummer 3. Freistoß. Krüger darf ran. Fliegt der erste daneben, aber Robota versenkt. 2:1 für Gräfenhainichen. Was ein Tor in der letzten Sekunde. Krüger hier mit dem Freistoß seiner Karriere. Mit diesem Tor pfeift der Schiedsrichter zum Spielende. Verdienter Sieg des VfBs, wenn auch erst in letzter Sekunde.
1: Ja, ich glaube, es ist auf jeden Fall ein verdienter Sieg. Wir kommen eigentlich gut ins Spiel rein. Dann kriegen wir leider ein blödes 1-0, ja. Müssen wir besser verteidigen. Aber haben es eigentlich schnell abgehakt, sind dann gut wieder reingekommen. Es war auch wichtig, dass wir es 1-1 gemacht haben, kurz vor dem Halbzeitpfiff. Ja, und dann würde ich sagen, auch in der zweiten Halbzeit waren wir einfach bissiger als die Gegner. Ich glaube, das hat man dann auch in der letzten Spielaktion gesehen, dass wir dann einfach auch die Geilheit haben, dieses Tor zu machen. Und ich glaube, dann kann man von einem verdienten Sieg sprechen, auf jeden Fall. Es war eigentlich, würde ich sagen, gar nicht so ein hitziges Spiel, dass es so viele Karten hätte sein müssen. Ist natürlich blöd, dass wir da auch eine Gelb-Rote kriegen, aber die Gegner kriegen ja auch eine. Ich glaube, nach unserer Gelb-Roten sind wir noch geiler sogar. Ja, das macht uns dann halt auch aus, dass wir da die Geilheit haben, dieses Spiel noch zu gewinnen oder alles reinzuhauen. Ja, der Schiedsrichter hat so entschieden, das ist seine Linie wahrscheinlich gewesen. Er hat es auf beiden Seiten so gemacht. Ja, gut ist. Interessiert keinen mehr.
0: Gräfenhainichen steigt damit auf den 4. Tabellenplatz auf, wobei Zerbst es sich auf dem 10. gemütlich macht. Nächste Woche spielt der VfB auswärts gegen die SG Rot-Weiß Thalheim, während Zerbst den SV Edelweiß Arnstedt empfängt.
2: Mundart im Fokus. Um regionales Kulturgut zu bewahren und die alte Sprache zu pflegen, gibt es spezielle Mundartgruppen. Bei diesen Lesungen tragen Autoren Geschichten, Gedichte, Witze oder Anekdoten in ihrer regionalen Heimatsprache oder dem lokalen Dialekt vor. Genau das macht auch die Mundartgruppe Christoph Hobusch in Dessau. Zum Abschluss der Seniorenwoche fand am 14. September eine solche Veranstaltung in der Sportgaststätte Kienfichten statt. Vor vollbesetztem Haus sorgten 7 Mundartleser für beste Unterhaltung und viele Lacher.
3: Es gab als besondere Überraschung selber gemachten Erdbeerlikör. Und den hatte die Schwiegermutter von Frau Hobusch gemacht, also Hobusch und seine Mutter. Und ja, wie hat sie den gemacht? Aus der Früchte, heute wird man Primärsprit nehmen wahrscheinlich. Und jedenfalls muss es ein ganz leckeres Zeug gewesen sein. Und Klein Christoph sah nun das gute Stimme, da kam man ja sonst nicht alle Tage rein, war nicht. Sah die gute Stimme und Kerzenschein, dann Hose gleich da auf den Tisch gestellt. Und da war eine schöne Lasskaraffe drin mit einem schönen roten Sirup. Oh ja, da muss ich erst mal einen drauf trinken.

Begleitet wurde der Nachmittag musikalisch von einer Drehorgel. Ebenfalls fand eine Buchausstellung mit Verkauf der Anhalt-Edition statt. Die Gruppe besteht bereits seit 2011 und zählt mittlerweile 15 Mitglieder. Damit ist sie die einzige ihrer Art in ganz Sachsen-Anhalt. Ein besonderes Anliegen ist den Mitgliedern die Jugendarbeit. Durch Auftritte an Schulen und Gymnasien möchten sie Kinder und Jugendliche für die regionale Sprache begeistern. So sorgen sie dafür, dass die Dessauer und anhaltische Mundart nicht ausstirbt und das lokale Kulturgut langfristig erhalten bleibt. In einer zukünftigen Zeitnah-Ausgabe werden wir von RAN1 ausführlich über die Mundartgruppe Christoph Hobusch berichten.

0: Es ist Mittwoch und damit herzlich willkommen zum Wochenteiler der zeitnahen Nachrichten hier auf Rang 1. Mit dem Start des Wintersemesters 2026/27 beginnt für viele Studenten ein neuer Lebensabschnitt. Am 5. Oktober lädt die Hochschule Anhalt zum Erstidee an ihre drei Standorte ein, auch auf den Campus Dessau. Zum Studienstart erhalten die Erstsemester wichtige Informationen zu ihrem Studium, lernen ihre Fachbereiche und können sich mit dem Thema Campus vertraut machen. Campusführungen und weitere Aktionen bieten Gelegenheit, erste Kontakte zu knüpfen und sich auszutauschen. Am Campus Dessau startet der Fachbereich Architektur, Facility Management und Geoinformation mit einer gemeinsamen Einführungsveranstaltung im Gebäude 08. Um 11 Uhr folgen die Einführungen in die jeweiligen Studiengänge. Der Fachbereich Design begrüßt seine neuen Studenten um 13 Uhr im Gebäude 01. Alle Informationen und das vollständige Programm zum Studienstart gibt es auf der Webseite der Hochschule Anhalt. Die größte Unternehmerinnenkonferenz Mitteldeutschland machte Station in Dessau-Roßlau. Bei der Regia 26 kamen am vergangenen Freitag im Domero Hotel Frauen aus ganz Deutschland zusammen. Ob Unternehmerin, Gründerin oder Führungskraft, sie alle wollten neue Impulse sammeln, Kontakte knüpfen und vor allem voneinander lernen.
1: Für Frauen in der Unternehmerwelt ist es nicht immer einfach, sich zu behaupten und die richtigen Kontakte zu knüpfen. Genau hier setzt die Regia an. Als größte Unternehmerinnenkonferenz Mitteldeutschlands bietet sie Unternehmerinnen und Frauen in Führungspositionen die Möglichkeit, sich auszutauschen, voneinander zu lernen und neue Netzwerke zu knüpfen. In diesem Jahr fand die Regia am 25. und 26. September im Domero Hotel in Dessau-Roßlau statt. Unter dem Motto, wo Frauen Zukunft gestalten, fanden sich zahlreiche Unternehmerinnen zusammen.
2: Netzwerken austauschen, supporten, unterstützen. Alles, was Frauen so untereinander mit Unterkommunikation und gegenseitiges Unterstützen verstehen.
3: Regia ist ein Raum, wo man, ein geschützter Raum, wo sich Frauen verbinden, Sichtbarkeit schaffen, vernetzen, im Prinzip auch Hilfeleistung stellen, sowohl was die eigene Dienstleistung betrifft oder das Produkt oder wie auch immer, aber auch niedrigschwelliger zu sagen, hey, ich bin einfach eine helfende Hand, ich habe ein offenes Ohr, also grundsätzlich dafür schaffen wir diese Netzwerke.
1: Regia steht für Region in Anhalt. Seit 2014 wandert sie von Ort zu Ort durch Mitteldeutschland und bringt das Netzwerk immer wieder in eine andere Region. 2 Tage lang stehen die Frauen und ihre Erfahrungen im Mittelpunkt. Das Programm ist dabei vielfältig gefüllt.
3: Es ist so, dass es viele unterschiedliche Impulse geben wird zu Themen wie Wechseljahren, zu Themen wie, was beschäftigt die Generation Z, auch das Thema, wie beschränken Filter

0: eigentlich meine eigene Wahrnehmung, das Thema Funktionieren, auch Sachen Sichtbarkeit im Social-Media-Bereich, also von fachlich über einzelne Frauenthemen, sodass wir im Prinzip auch wirklich jeden abholen können.
1: Neu in diesem Jahr war unter anderem eine Podiumsdiskussion. Nach der Begrüßung der Teilnehmerinnen und den Grußworten von Eta Hachmann, der Sozialdezernentin der Stadt Dessau-Roßlau, kam eine Gesprächsrunde mit Frauen aus Wirtschaft, Kultur und Gesellschaft zusammen. Dabei ging es unter anderem um die Frage, welche Bedeutung Netzwerke für die Entwicklung einer Region haben.
2: Ich bin der Meinung, es gibt viel zu wenig Raum, wo Frauen sich austauschen können. Und ich glaube, das ist auch nochmal total wichtig, auch mal diesen individuellen Raum zu haben. Ich glaube, Frauen gucken schon auf Themen wie Führung, Organisationsentwicklung nochmal ganz anders als auch Männer. Und von daher ist es mal wichtig, sich untereinander darüber auch auszutauschen und zu vernetzen. Und das finde ich so wichtig daran. Und ich gebe meinen Vorrednerinnen recht, dass es eigentlich zu wenig Räume gibt, dass wir uns viel zu selten treffen. Und deshalb ist es wichtig, dass es so eine schöne Konferenz gibt.
1: Dass die Konferenz bei Unternehmerinnen und angehenden Unternehmerinnen auf großes Interesse stößt, zeigte auch die ausverkaufte Veranstaltung. Rund 90 Teilnehmerinnen waren in diesem Jahr dabei. Dabei ging es nicht nur um die Vorträge und Gespräche auf der Bühne, ein wichtiger Teil der Regia war auch der persönliche Austausch untereinander.
3: Das kommt darauf an, was die Damen sich wünschen. Ne? Der eine möchte sein Produkt an den Markt bringen oder vermarkten. Die andere sucht vielleicht auch Personal. Der nächste möchte Informationen, damit er sich außerhalb der Regia auch mit anderen Unternehmen vernetzen kann oder verknüpfen kann sogar. Das ist ganz unterschiedlich. Da hat jeder so seine eigene Einstellung, die er dann dafür nutzt.
0: Eigene Agenda, ich glaube auch das Thema Mentorship, ja, also einfach zu gucken, okay, wer ist denn da, wo ich hin will schon, wer kann mir dabei helfen, ja, die Fragen, die ich mir selber stelle, zu beantworten oder an wen kann ich meine Fragen auch außerhalb dahin richten, weil ja auch jeder wieder ein anderes Netzwerk, an jeder Frau hängt ja dennoch ein Netzwerk dran, und Beziehungen schaden immer nur dem, der sie nicht hat, sage ich mal so. Von daher ist das, glaube ich, ein großes Thema und auch einfach neue Kontakte zu machen, ne? Sich sichtbar zu werden, und auch niedrig schwellig zu schauen, unabhängig von, ich habe die Dienstleistung oder das Produkt, wo kann ich dir denn bei helfen? Also wirklich auch zu sagen, hey, ich habe keine Ahnung, letzte Woche mir ein Lexware-Konto eingerichtet oder irgendwas oder ich will gerade auch einen Verein gründen. Wie mache ich das denn? Worauf muss ich denn achten? Also wirklich so eine ganz einfachen Fragen und die sind alle sehr willkommen hier. Und ich glaube, mit der ersten Kommunikation beginnt einfach das Netzwerken.
1: Die Regia bot den Unternehmerinnen damit Inspiration, neue Perspektiven und vor allem die Möglichkeit, sich miteinander zu vernetzen.
4: Vom 21. bis zum 27. September 2026 beteiligte sich die Bundespolizeiinspektion an einer europaweiten Kontroll- und Präventionsaktion des Netzwerks RailPol. Die für Sachsen-Anhalt zuständige Bundespolizeiinspektion verstärkte dabei auch im Raum Dessau-Roßlau die Kontrollen und Fahndungsmaßnahmen in Zügen und an Bahnanlagen. Insgesamt waren 419 Einsatzkräfte im Einsatz und überwachten unter anderem 275 Bahnübergänge. Im Mittelpunkt standen die Sicherheit der Reisenden sowie die Prävention. Die Einsatzkräfte sensibilisierten Bahnnutzer für umsichtiges Verhalten und den Schutz vor Straftaten. Gleichzeitig wurden Fahndungs- und Kontrollmaßnahmen durchgeführt und die Zusammenarbeit mit der Landespolizei intensiviert. Auch wenn konkrete Fahndungstreffer aus Dessau-Roßlau im Rahmen der Aktion nicht genannt wurden, profitieren die Stadt und die Region von den verstärkten Kontrollen im Bahnverkehr. Gerade an stark frequentierten Bahnhöfen und entlang wichtiger Bahnverbindungen tragen solche Maßnahmen dazu bei, das Sicherheitsgefühl von Reisenden und Beschäftigten zu stärken. Bei bestem Wetter hieß es am vergangenen Sonntag wieder Laufschuhe an und los. Der Anhalt Sport lud zum 25. Walking-Tag an das Paul-Greif-zu-Stadion ein. Zahlreiche Bewegungsbegeisterte aus der Bauhausstadt machten sich gemeinsam auf den Weg durch den vorderen und hinteren Tiergarten und genossen dabei Sport, Natur und geselliges.

0: Das ist sehr beeindruckend, dass sowohl ältere Herrschaften als auch jetzt immer mehr jüngere Menschen sich für das Walken, Nordic Walking, Spazierengehen begeistern können. Das ist wirklich sehr, sehr toll.
1: Bei spätsommerlichem Ambiente bot die Veranstaltung eine schöne Gelegenheit, aktiv in die neue Jahreszeit zu starten und gemeinsam die Freude an Bewegung in der Natur zu erleben. Nach einer kurzen Aufwärmrunde hieß es dann, Stöcke schnappen und los. Auf zwei schönen Strecken über 4 und 9 Kilometer ging es durch den Tiergarten. Wie immer konnte jeder ohne Anmeldung und kostenfrei mitmachen und sich am Ende auch über tolle Preise freuen.
0: Uns ist auch ganz wichtig, dass die Hürde am Teilnehmen so gering wie möglich ist. Deshalb machen wir keine ewige Anmeldung oder Teilnahmegebühr, sondern man kann einfach hinkommen, mitmachen und wird dann am Ende auch noch reich beschenkt. Also jeder bekommt was zu trinken, kostenfrei. Dann haben wir immer kleine Präsente. In diesem Jahr hatten wir eine kleine schöne Tasche, einen Beutel. Der ist schön bedruckt mit unserer Bauerstadt Dessau und den Wahrzeichen der Stadt. Dann gab es alternativ auch noch einen kleinen Regencape. Und dann gibt es ja auch noch den Bonus für die Krankenkassenhefte. Kann man sich dann von der jeweiligen Krankenkasse durch das Bonusprogramm auch noch ein paar Euro zurückholen. Das heißt, man muss nichts bezahlen und wird aber reichlich beschenkt. Das ist, glaube ich, für jeden Teilnehmer nochmal ein toller Anreiz, bei so einem tollen Wetter nicht nur sich sportlich zu betätigen, sondern auch noch beschenkt zu werden.
1: Neben den tollen Preisen wartete auf die Teilnehmer aber noch eine ganz besondere Überraschung. Im Dezember bringt Anhalt Sport erneut ein internationales Sportevent in die Anhalt Arena. Wer dieses Highlight auf keinen Fall verpassen möchte, für den hat sich die Teilnahme an dem Walking-Tag gleich doppelt gelohnt.
0: Also wir haben nicht nur den Beutel und das Regencape, sondern wir haben auch noch einen Rabattgutschein von 40% für das internationale Breakdance Contest in der Anhalt Arena am 5. Dezember. Dort kommen wieder Weltklasse Breakdancer aus der ganzen Welt, unter anderem der Vize-Olympiasieger kommt nach Dessau. Und am 5. Dezember dann in der Anhalt Arena findet der Breakdance Contest Dancing Dessau statt. Und jeder, der heute hier mitgelaufen ist, kann sich dann auch noch über ermäßigte Tickets freuen.
1: Walking und Nordic Walking gehören in Dessau-Roßlau längst zum festen Breitensport. Seit 25 Jahren lockt der Walking-Tag zahlreiche Teilnehmer in die Natur. Und bei all den positiven Effekten für Körper und Ausdauer darf ein ganz besonderer Aspekt nicht fehlen. Bewegung an der frischen Luft macht einfach Spaß. Genau das macht den Walking-Tag seit so vielen Jahren zu einem beliebten Treffpunkt für Sportbegeisterte jeden Alters.
2: Schulen geehrt. Der Rathaus Center City Run lockte am 13. September wieder tausende Teilnehmer und Zuschauer in die Dessauer Innenstadt. Traditionell waren auch wieder zahlreiche Schulen aus der Doppelstadt und sogar darüber hinaus mit dabei. So unter anderem auch die Regenbogenschule, die seit mehr als 20 Jahren mit ihren Schülern am Lauf teilnimmt. Veranstalter des City Runs, Anhalt Sport, ehrte am 23. September die 27 Schüler der Förderschule, die mitgelaufen sind. Sie bekamen Medaillen und Plüschtiere. Zudem erhielt die Schule einige brandneue Bundesliga-Fußbälle und die Kinder wurden eingeladen, beim Fort-Geisel-Anhalt-Cup sowie beim Dessauer Juniors-Cup im nächsten Jahr als Zuschauer dabei zu sein. Über solch eine besondere Ehrung durfte sich aber nicht nur die Regenbogenschule freuen. In diesem Jahr besuchte Anhalt Sport noch zwei weitere Schulen, die fleißig am City Run teilgenommen haben. Die Sekundarschule am Schillerpark war mit 100 Schülern beim Run dabei. Auch für sie gab es einige neue Bälle, die dann auch gleich mal am Basketballkorb ausprobiert wurden. Die Schule mit der größten Teilnehmerzahl im Stadtgebiet war das Gymnasium Philanthropinum. Über 400 Schüler des Villans sind beim City Run mitgelaufen. In der Sporthalle des Gymnasiums erhielten auch sie neue Bälle. Einen ausführlichen Beitrag zu den drei Ehrungen anlässlich des City Runs sehen Sie in einer zukünftigen Zeitnah-Ausgabe.
3: Und dann noch diese Meldung. Die Tanzgruppe Schaut hin reist vom 1. bis zum 4. Oktober zur 20. internationalen Tanzgala in Dessau-Roßlaus Partnerstadt nach Argenteuil in Frankreich. Organisiert wird die Jubiläumsgala vom Verein Argenteuil ohne Grenzen. Nebengruppen

0: Aus Frankreich werden auch Tänzerinnen und Tänzer aus Italien, Portugal, Schottland und Rumänien erwartet. Schaut hin hat drei unterschiedliche Choreografien aus den Bereichen Show und Modern im Gepäck und freut sich auf spannende Begegnungen mit den internationalen Tanzgruppen. Geplant ist außerdem ein Ausflug nach Paris. Unterstützt wird die Reise von der Stadt Dessau-Roßlau. Damit, liebe Zuschauer, sind wir am Ende unserer Mittwochsausgabe, schauen uns jetzt das Wetter an und im Anschluss daran gern noch die Meldungen aus der Region. Am Donnerstag melden wir uns dann aus der Zeitnah-Redaktion wieder. Bis dahin haben Sie eine schöne Zeit und machen Sie es gut.
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1: Am Donnerstag erwartet uns mit Höchstwerten von 22 Grad angenehm warmes, jedoch regnerisches Wetter. In den Mittagsstunden wird es vereinzelt regnen, dieser nimmt im Verlauf des Tages aber stetig zu. Der Himmel bleibt durchgehend bewölkt und es kommt eine schwache Brise aus Westen.
2: Am 20. September wurde im Mehrgenerationenhaus in Bitterfeld-Wolfen groß gefeiert. Anlässlich des 16. Geburtstages des Hauses, Tag der Generationen und Weltkindertag hat das Haus ein Fest für Groß und Klein geboten. Von Zauberei und Kinderballett über Hüpfburg und Kugelbahn bis hin zu Mitmachangeboten wurde ein besonderer Tag ermöglicht.
3: Also das Mehrgenerationenhaus hier in Bitterfeld-Wolfen, insbesondere natürlich in Wolfen, ist ein Gewinn für die Stadt Bitterfeld-Wolfen, hat sich über viele Jahre entwickelt, aber ist natürlich auch grundsätzlich treu geblieben, dass die Generationen hier einen Ort finden, wo man miteinander ins Gespräch kommen kann, wo verschiedene Vereine ansässig sind und wo vor allen Dingen eben Aktionen und Initiativen wie die Nachbarschaftshilfe oder die Alltagshelfer etabliert sind und insofern in die gesamte Stadtgesellschaft strahlen.
2: Das Mehrgenerationenhaus Bitterfeld-Wolfen ermöglicht Bürgern jedes Alters und unterschiedlichster Herkunft lebenslanges Lernen, umfangreiche Beratung und aktive Unterstützung.
4: Ja, auch heute am 20. September feiern wir wieder unseren MGH-Geburtstag. Zum Tag der Generationen haben wir wieder ein kleines Stadtteilfest organisiert. Vom schlechten Wetter lassen wir uns nicht abbringen. Wir haben kurzerhand, nachdem Petrus etwas Wasser schüttete, alles nach drinnen verlegt, in die Räumlichkeiten und begrüßen da jetzt unterschiedlichste Vereine aus unserem Netzwerk, die uns quasi begleiten an dem Tag und Angebote vorhalten für Jung und Alt, vom Infostand bis hin zum Mitmachstand, Florales gestalten oder auch Kinderschminken und Basteln. 16 Jahre feiern wir jetzt quasi unseren Geburtstag jedes Jahr, egal an welchem Tag, auch an einem Sonntag. Und wir sind hier immer noch eine wunderbare Gemeinschaft mit Vereinen, alle unter einem Dach. Wir als BIWO Regio e.V. sind auch Koordinator des Hauses. Daneben haben wir noch den Regionalverband der Gartenfreunde, haben das DRK, den Kreisverband Schwangeren- und Suchtberatung im Haus. Der ambulante Hospizdienst ist mit unter unserem Dach, die künstliche Talentförderung, Neue Wege e.V. und die Maxi School als professionelle Nachhilfe. Sollte ich einen vergessen haben, findet man ihn im Flyer oder auf der Website.
2: Neben Seniorensport, Nachhilfe und Computern bietet das Mehrgenerationenhaus auch regelmäßige Treffen.

0: Treffen und Kurse an, von zum Beispiel Selbsthilfegruppen des DRK. Ein besonderer Tag in diesem Jahr ist dabei noch der 5. Dezember. Der Internationale Tag des Ehrenamts soll auch in Wolfen helfen, ehrenamtliche Tätigkeiten zu ehren.
1: Ja, nachdem wir jetzt also dieses Stadtteilfest hoffentlich gut und gut besucht über die Bühne bringen, haben wir bis Jahresende noch verschiedene Veranstaltungen in der Planung. Traditionell unser Literaturcafé immer am letzten Montag des Monats, wo regionale Autoren lesen. Und dazu gibt es natürlich passend Kaffee und Kuchen. Wir haben in Planung verschiedene kreative Angebote, die saisonal dann sind in Richtung Adventszeit, Weihnachtszeit. Und Vorträge im Bereich Gesundheit, Prävention. Und ja, fürs nächste Jahr planen wir auch einige neue Projekte. Da werden wir mal sehen müssen, ob unsere Ideen ankommen.
0: Auch für den weiteren Verlauf des Jahres und darüber hinaus ist schon einiges geplant.
1: Genau, ein wichtiger Punkt in diesem Jahr wird noch der 5. Dezember sein, der Internationale Tag des Ehrenamts, den wir auch jährlich begehen. Zum einen, um in der Anerkennungsveranstaltung unseren Ehrenamtlichen hier im Haus zu danken. Und wie auch in den vergangenen Jahren haben wir wieder die Engagementcard ausgerufen. Und noch ist Zeit, dass Vereine quasi Ehrenamtliche aus ihren Reihen nominieren können, um diese Auszeichnung zu erhalten. Engagementcard wird unterstützt von regionalen Unternehmen als kleines besonderes Dankeschön für besonderes Engagement hier in der Region.
0: Das Mehrgenerationenhaus Bitterfeld-Wolfen ist nun schon seit 16 Jahren Anlaufpunkt für Jung und Alt. Auch in Zukunft möchten die Vereine vor Ort Interessierten einen Anlaufpunkt für gemeinsames Beisammensein, Beratung und Unterstützung im Landkreis sein.
2: Am vergangenen Sonntag empfing der VfB Gräfenhainichen zum 6. Spieltag in der Fußball-Landesliga den TSV Rot-Weiß Zerbst. Für die Gastgeber ging es hier um wichtige Punkte, denn für sie gibt es noch Chancen um die Topplätze. Das Spiel startet eher verhalten. Beide Teams schaffen es kaum, den Ball weiter als in die Mittellinie zu bringen. Gräfenhainichen zwar etwas stärker auf dem Feld, für Chancen sorgt das jedoch erstmal nicht. Erst in der 38. Minute dann die erste Großchance. Die Gäste mit dem Einwurf in der eigenen Hälfte. Hohe Bälle, Fromm will retten, aber Kunitschke zur Stelle. Der macht Meter. Passt, aber wird gegrätscht. Klarer Freistoß kurz vor dem 16er. Tiede schießt, geblockt, gestummel im 16er und Alarich kickt ihn rein. Nach so langer Wartezeit endlich das 0:1 für Zerbst. Der VfB lässt aber nicht lange auf seine Antwort warten. Kurz vor der Halbzeitpause die nächste richtige Situation. Gräfenhainichen in der 45. durch einen Foul mit dem Freistoß. Kommt hoch, Römling mit der Flanke, der Erste springt daneben, aber Stockmann köpft ihn rein. Mit dem Ausgleich in die Pause. Was für eine Flanke. Mit diesem Ergebnis und bereits 5 gelben Karten durch die harte Linie des Unparteiischen endet die erste Halbzeit. Ein wahres Match auf Augenhöhe. Die zweite Hälfte nun deutlich rasanter als noch die ersten 45 Minuten. Mit hohen Bällen versuchen beide Teams immer wieder die Führung zu finden. Hier in der 51. Zerbst weit in der eigenen Hälfte am Ball. Pass nach links und der kommt hoch. Die Männer in Gelb aber zur Stelle. Geben den Ball wieder nach vorne. Krüger kann laufen. Gibt ab, kurze Pässe und Römling knallt ihn meterweit am Tor vorbei. Da hätte der Abschluss früher kommen müssen. Was für eine versäumte Chance. In der 78. zeigen sich dann aber die ersten Konsequenzen der harten Linie des Schiedsrichters. Ein Foul von Zerbst sorgt für Empörung bei Hopfe. Was hier gesagt wurde, ist nicht klar, die gelb-rote wird aber gezogen. Gräfenhainichen nun in der Unterzahl. Ausnutzen können die Rot-Weißen das aber nicht. Der VfB nun deutlich dominanter auf dem Feld. Eckball in der Nachspielzeit. Fliegt, passt zurück, aber da hat Seifert das Bein draußen. Freistoß direkt vor dem 16er. Kommt flach, Werner blockt, Nachschuss, aber Robota steht im Abseits. Man sollte denken, das wäre die letzte Chance gewesen, aber eine sollte es noch geben. 95. Minute. Alle warten gespannt auf den Schlusspfiff. Gräfenhainichen startet den letzten Angriff. Fliegt hoch, aber weit entfernt vom Ball zieht Pötschke einfach Krüger um. Der Unparteiische pfeift das Foul und verteilt noch die zweite gelb-rote Karte an die Nummer 3. Freistoß. Krüger darf ran. Fliegt der erste daneben, aber Robota versenkt. 2:1 für Gräfenhainichen. Was ein Tor in der letzten Sekunde. Krüger hier mit dem Freistoß seiner Karriere. Mit diesem Tor pfeift der Schiedsrichter zum Spielende. Verdienter Sieg des VfBs, wenn auch erst in letzter Sekunde.
3: Ja, ich glaube, es ist auf jeden Fall ein verdienter Sieg. Wir kommen eigentlich gut ins Spiel rein. Dann kriegen wir leider ein blödes 1-0, ja, müssen wir besser verteidigen. Aber haben es eigentlich schnell abgehakt, sind dann gut wieder reingekommen. Es war auch wichtig, dass wir das 1-1 gemacht haben, kurz vor dem Halbzeitpfiff. Ja, und dann würde ich sagen, auch in der zweiten Halbzeit waren wir einfach bissiger als die Gegner. Ich glaube, das hat man dann auch in der letzten Spielaktion gesehen, dass wir dann einfach auch die Geilheit haben, dieses Tor zu machen. Und ich glaube, dann kann man von einem verdienten Sieg sprechen auf jeden Fall. Es war eigentlich, würde ich sagen, gar nicht so ein hitziges Spiel, dass es so viele Karten hätte sein müssen. Ist natürlich blöd, dass wir da auch eine Gelb-Rote kriegen, aber die Gegner kriegen ja auch eine. Ich glaube, nach unserer Gelb-Roten sind wir noch geiler sogar. Ja, das macht uns dann halt auch aus, dass wir da die Geilheit haben, dieses Spiel noch zu gewinnen oder alles reinzuhauen. Ja, der Schiedsrichter hat so entschieden, das ist seine Linie wahrscheinlich gewesen. Er hat es auf beiden Seiten so gemacht. Ja, gut ist. Interessiert keinen mehr dann.
2: Gräfenhainichen steigt damit auf den 4. Tabellenplatz auf, wobei Zerbst es sich auf dem 10. gemütlich macht. Nächste Woche spielt der VfB auswärts gegen die SG Rot-Weiß Thalheim, während Zerbst den SV Edelweiß Arnstedt empfängt.
4: Mundart im Fokus. Um regionales Kulturgut zu bewahren und die alte Sprache zu pflegen, gibt es spezielle Mundartgruppen. Bei diesen Lesungen tragen Autoren Geschichten, Gedichte, Witze oder Anekdoten in ihrer regionalen Heimatsprache oder dem lokalen Dialekt vor. Genau das macht auch die Mundartgruppe Christoph Hobusch in Dessau. Zum Abschluss der Seniorenwoche fand am 14. September eine solche Veranstaltung in der Sportgaststätte Kienfichten statt. Vor vollbesetztem Haus sorgten 7 Mundartleser für beste Unterhaltung und viele Lacher.
5: Es gab als besondere Überraschung selber gemachten Erdbeerlikör. Und den hatte die Schwiegermutter von Frau Hobusch gemacht, also Hobusch und seine Mutter. Und ja, wie hat sie den gemacht? Aus den Früchten, heute wird man Prima-Sprit nehmen wahrscheinlich. Und jedenfalls muss es ein ganz leckeres Zeug gewesen sein. Und Klein Christoph sah nun das gute Stimme, da kam man ja sonst nicht alle Tage rein, war ne, sah die gute Stimme und Kerzenschein, da wurde sie gleich drauf auf den Tisch gestellt und da war eine schöne Glaskaraffe drin mit einem schönen roten Sirup. Oh ja, da muss ich erst mal einen drauf trinken.
4: Begleitet wurde der Nachmittag musikalisch von einer Drehorgel. Ebenfalls fand eine Buchausstellung mit Verkauf der Anhalt-Edition statt. Die Gruppe besteht bereits seit 2011 und zählt mittlerweile 15 Mitglieder. Damit ist sie die einzige ihrer Art in ganz Sachsen-Anhalt. Ein besonderes Anliegen ist den Mitgliedern die Jugendarbeit. Durch Auftritte an Schulen und Gymnasien möchten sie Kinder und Jugendliche für die regionale Sprache begeistern. So sorgen sie dafür, dass die Dessauer und anhaltische Mundart nicht ausstirbt und das lokale Kulturgut langfristig erhalten bleibt. In einer zukünftigen Zeitnah-Ausgabe werden wir von RAN1 ausführlich über die Mundartgruppe Christoph Hobusch berichten.

0: Es ist Mittwoch und damit herzlich willkommen zum Wochenteiler der zeitnahen Nachrichten hier auf Rhein 1. Mit dem Start des Wintersemesters 2026/27 beginnt für viele Studenten ein neuer Lebensabschnitt. Am 5. Oktober lädt die Hochschule Anhalt zum Erstidee an ihre drei Standorte ein, auch auf den Campus Dessau. Zum Studienstart erhalten die Erstsemester wichtige Informationen zu ihrem Studium, lernen ihre Fachbereiche und können sich mit dem Thema Campus vertraut machen. Campusführungen und weitere Aktionen bieten Gelegenheit, erste Kontakte zu knüpfen und sich auszutauschen. Am Campus Dessau startet der Fachbereich Architektur, Facility Management und Geoinformation mit einer gemeinsamen Einführungsveranstaltung im Gebäude 08. Um 11 Uhr folgen die Einführungen in die jeweiligen Studiengänge. Der Fachbereich Design begrüßt seine neuen Studenten um 13 Uhr im Gebäude 01. Alle Informationen und das vollständige Programm zum Studienstart gibt es auf der Webseite der Hochschule Anhalt. Die größte Unternehmerinnenkonferenz Mitteldeutschland machte Station in Dessau-Roßlau. Bei der Regia 26 kamen am vergangenen Freitag im Domero Hotel Frauen aus ganz Deutschland zusammen. Ob Unternehmerin, Gründerin oder Führungskraft, sie alle wollten neue Impulse sammeln, Kontakte knüpfen und vor allem voneinander lernen.
1: Für Frauen in der Unternehmerwelt ist es nicht immer einfach, sich zu behaupten und die richtigen Kontakte zu knüpfen. Genau hier setzt die Regia an. Als größte Unternehmerinnenkonferenz Mitteldeutschlands bietet sie Unternehmerinnen und Frauen in Führungspositionen die Möglichkeit, sich auszutauschen, voneinander zu lernen und neue Netzwerke zu knüpfen. In diesem Jahr fand die Regia am 25. und 26. September im Domero Hotel in Dessau-Roßlau statt. Unter dem Motto, wo Frauen Zukunft gestalten, fanden sich zahlreiche Unternehmerinnen zusammen.
2: Netzwerken austauschen, supporten, unterstützen. Alles, was Frauen so untereinander mit Unterkommunikation und gegenseitiges Unterstützen verstehen.
3: Regia ist ein Raum, wo man, ein geschützter Raum, wo sich Frauen verbinden, Sichtbarkeit schaffen, vernetzen, im Prinzip auch Hilfeleistung stellen, sowohl was die eigene Dienstleistung betrifft oder das Produkt oder wie auch immer, aber auch niedrigschwelliger zu sagen, hey, ich bin einfach eine helfende Hand, ich habe ein offenes Ohr. Also grundsätzlich dafür schaffen wir diese Netzwerke.
1: Regia steht für Region in Anhalt. Seit 2014 wandert sie von Ort zu Ort durch Mitteldeutschland und bringt das Netzwerk immer wieder in eine andere Region. 2 Tage lang stehen die Frauen und ihre Erfahrungen im Mittelpunkt. Das Programm ist dabei vielfältig gefüllt.
3: Es ist so, dass es viele unterschiedliche Impulse geben wird zu Themen wie Wechseljahren, zu Themen wie, was beschäftigt die Generation Z, auch das Thema, wie beschränken Filter eigentlich meine eigene Wahrnehmung, das Thema Funktionieren, auch Sachen Sichtbarkeit im Social-Media-Bereich, also von fachlich über einzelne Frauenthemen, sodass wir im Prinzip auch wirklich jeden abholen können.
1: Neu in diesem Jahr war unter anderem eine Podiumsdiskussion. Nach der Begrüßung der Teilnehmerinnen und den Grußworten von Eta Hachmann, der Sozialdezernentin der Stadt Dessau-Roßlau, kam eine Gesprächsrunde mit Frauen aus Wirtschaft, Kultur und Gesellschaft zusammen. Dabei ging es unter anderem um die Frage, welche Bedeutung Netzwerke für die Entwicklung einer Region haben.
4: Ich bin der Meinung, es gibt viel zu wenig Raum, wo Frauen sich austauschen können. Und ich glaube, das ist auch nochmal total wichtig, auch mal diesen individuellen Raum zu haben. Ich glaube, Frauen gucken schon auf Themen wie Führung, Organisationsentwicklung nochmal ganz anders als auch Männer. Und von daher ist es mal wichtig, sich untereinander darüber auch auszutauschen und zu vernetzen. Und das finde ich so wichtig daran. Und ich gebe meinen Vorrednerinnen recht, dass es eigentlich zu wenig Räume gibt, dass wir uns viel zu selten treffen und deshalb ist es wichtig, dass es so eine schöne Konferenz gibt.
1: Dass die Konferenz bei Unternehmerinnen und angehenden Unternehmerinnen auf großes Interesse stößt, zeigte auch die ausverkaufte Veranstaltung. Rund 90 Teilnehmerinnen waren in diesem Jahr dabei. Dabei ging es nicht nur um die Vorträge und Gespräche auf der Bühne. Ein wichtiger Teil der Regia war auch der persönliche Austausch untereinander.
2: Das kommt darauf an, was die Damen sich wünschen. Ne? Der eine möchte sein Produkt an den Markt bringen oder vermarkten. Die andere sucht vielleicht auch Personal. Der nächste möchte Informationen, damit er sich außerhalb der Regia auch mit anderen Unternehmen vernetzen kann oder verknüpfen kann sogar. Das ist ganz unterschiedlich. Da hat jeder so seine eigene Einstellung, die er dann dafür nutzt.
3: Eigene Agenda, ich glaube auch das Thema Mentorship. Ja, also einfach zu gucken, okay, wer ist denn da, wo ich hin will schon? Wer kann mir dabei helfen? Ja, die Fragen, die ich mir selber stelle, zu beantworten oder an wen kann ich meine Fragen auch außerhalb dahin richten, weil ja auch jeder wieder ein anderes Netzwerk. An jeder Frau hängt ja dennoch ein Netzwerk dran und Beziehungen schaden immer nur dem, der sie nicht hat, sage ich mal so. Von daher ist das, glaube ich, ein großes Thema und auch einfach neue Kontakte zu machen, ne? Sich sichtbar zu werden und auch niedrigschwellig zu schauen, unabhängig von, ich habe die Dienstleistung oder das Produkt, wo kann ich dir denn bei helfen? Also wirklich auch zu sagen, hey, ich habe, keine Ahnung, letzte Woche mir ein Lexware-Konto eingerichtet oder irgendwas oder ich will gerade auch einen Verein gründen. Wie mache ich das denn? Worauf muss ich denn achten? Also wirklich so eine ganz einfachen Fragen und die sind alle sehr willkommen hier. Und ich glaube, mit der ersten Kommunikation beginnt einfach das Netzwerken.
1: Die Regia bot den Unternehmerinnen damit Inspiration, neue Perspektiven und vor allem die Möglichkeit, sich miteinander zu vernetzen.
0: Vom 21. bis zum 27. September 2026 beteiligte sich die Bundespolizeiinspektion an einer europaweiten Kontroll- und Präventionsaktion des Netzwerks RailPol. Die für Sachsen-Anhalt zuständige Bundespolizeiinspektion verstärkte dabei auch im Raum Dessau-Roßlau die Kontrollen und Fahndungsmaßnahmen in Zügen und an Bahnanlagen. Insgesamt waren 419 Einsatzkräfte im Einsatz und überwachten unter anderem 275 Bahnübergänge. Im Mittelpunkt standen die Sicherheit der Reisenden sowie die Prävention. Die Einsatzkräfte sensibilisierten Bahnnutzer für umsichtiges Verhalten und den Schutz vor Straftaten. Gleichzeitig wurden Fahndungs- und Kontrollmaßnahmen durchgeführt und die Zusammenarbeit mit der Landespolizei intensiviert. Auch wenn konkrete Fahndungstreffer aus Dessau-Roßlau im Rahmen der Aktion nicht genannt wurden, profitieren die Stadt und die Region von den verstärkten Kontrollen im Bahnverkehr. Gerade an stark frequentierten Bahnhöfen und entlang wichtiger Bahnverbindungen tragen solche Maßnahmen dazu bei, das Sicherheitsgefühl von Reisenden und Beschäftigten zu stärken. Bei bestem Wetter hieß es am vergangenen Sonntag wieder Laufschuhe an und los. Der Anhalt Sport lud zum 25. Walking-Tag an das Paul-Greifzu-Stadion ein. Zahlreiche Bewegungsbegeisterte aus der Bauhausstadt machten sich gemeinsam auf den Weg durch den vorderen und hinteren Tiergarten und genossen dabei Sport, Natur und geselliges Miteinander.
5: Am Morgen des 27. September grüßte noch einmal der Sommer. Bei strahlendem Sonnenschein lud Anhalt Sport zum 25. Walking-Tag an das Paul-Greifzu-Stadion ein. Von dort aus machten sich zahlreiche sportliche Bewohner der Bauhausstadt, ausgestattet mit Laufschuhen und Walkingstöcken, auf den Weg durch den vorderen und hinteren Tiergarten.
6: Ja, also der Walking-Tag hier im Paul-Greifzu-Stadion jetzt seit 25 Jahren ist sozusagen älter als ich selbst bin. Das ist schon was ganz Besonderes, wenn man da überlegt, was da seit einem Vierteljahrhundert auf die Beine gestellt wird. Und die Teilnehmerzahl heute bei dem besten Wetter hat es natürlich gezeigt, wird von Jahr zu Jahr immer Stück für Stückweise mehr. Und ich finde,

0: sehr beeindruckend, dass sowohl ältere Herrschaften als auch jetzt immer mehr jüngere Menschen sich für das Walken, Nordic Walking, Spazierengehen begeistern können. Das ist wirklich sehr, sehr toll.
1: Bei spätsommerlichem Ambiente bot die Veranstaltung eine schöne Gelegenheit, aktiv in die neue Jahreszeit zu starten und gemeinsam die Freude an Bewegung in der Natur zu erleben. Nach einer kurzen Aufwärmrunde hieß es dann, Stöcke schnappen und los. Auf zwei schönen Strecken über 4 und 9 Kilometer ging es durch den Tiergarten. Wie immer konnte jeder ohne Anmeldung und kostenfrei mitmachen und sich am Ende auch über tolle Preise freuen.
0: Uns ist auch ganz wichtig, dass die Hürde am Teilnehmen so gering wie möglich ist. Deshalb machen wir keine ewige Anmeldung oder Teilnahmegebühr, sondern man kann einfach hinkommen, mitmachen und wird dann am Ende auch noch reich beschenkt. Also jeder bekommt was zu trinken, kostenfrei. Dann haben wir immer kleine Präsente. In diesem Jahr hatten wir eine kleine schöne Tasche, einen Beutel. Der ist schön bedruckt mit unserer Bauerstadt Dessau und den Wahrzeichen der Stadt. Dann gab es alternativ auch noch einen kleinen Regencape. Und dann gibt es ja auch noch den Bonus für die Krankenkassenhefte. Kann man sich dann von der jeweiligen Krankenkasse durch das Bonusprogramm auch noch ein paar Euro zurückholen. Das heißt, man muss nichts bezahlen und wird aber reichlich beschenkt. Das ist, glaube ich, für jeden Teilnehmer nochmal ein toller Anreiz, bei so einem tollen Wetter nicht nur sich sportlich zu betätigen, sondern auch noch beschenkt zu werden.
1: Neben den tollen Preisen wartete auf die Teilnehmer aber noch eine ganz besondere Überraschung. Im Dezember bringt Anhalt Sport erneut ein internationales Sportevent in die Anhalt Arena. Wer dieses Highlight auf keinen Fall verpassen möchte, für den hat sich die Teilnahme an dem Walking-Tag gleich doppelt gelohnt.
0: Also wir haben nicht nur den Beutel und das Regencape, sondern wir haben auch noch einen Rabattgutschein von 40% für das internationale Breakdance-Contest in der Anhalt Arena am 5. Dezember. Dort kommen wieder Weltklasse-Breakdancer aus der ganzen Welt, unter anderem der Vize-Olympiasieger kommt nach Dessau. Und am 5. Dezember dann in der Anhalt Arena findet der Breakdance-Contest Dancing Dessau statt. Und jeder, der heute hier mitgelaufen ist, kann sich dann auch noch über ermäßigte Tickets freuen.
1: Walking und Nordic Walking gehören in Dessau-Roßlau längst zum festen Breitensport. Seit 25 Jahren lockt der Walking-Tag zahlreiche Teilnehmer in die Natur. Und bei all den positiven Effekten für Körper und Ausdauer darf ein ganz besonderer Aspekt nicht fehlen. Bewegung an der frischen Luft macht einfach Spaß. Genau das macht den Walking-Tag seit so vielen Jahren zu einem beliebten Treffpunkt für Sportbegeisterte jeden Alters.
2: Schulen geehrt. Der Rathaus Center City Run lockte am 13. September wieder tausende Teilnehmer und Zuschauer in die Dessauer Innenstadt. Traditionell waren auch wieder zahlreiche Schulen aus der Doppelstadt und sogar darüber hinaus mit dabei. So unter anderem auch die Regenbogenschule, die seit mehr als 20 Jahren mit ihren Schülern am Lauf teilnimmt. Veranstalter des City Runs, Anhalt Sport, ehrte am 23. September die 27 Schüler der Förderschule, die mitgelaufen sind. Sie bekamen Medaillen und Plüschtiere. Zudem erhielt die Schule einige brandneue Bundesliga-Fußbälle und die Kinder wurden eingeladen beim Fort-Geisel-Anhalt-Cup sowie beim Dessauer Juniors-Cup im nächsten Jahr als Zuschauer dabei zu sein. Über solch eine besondere Ehrung durfte sich aber nicht nur die Regenbogenschule freuen. In diesem Jahr besuchte Anhalt Sport noch zwei weitere Schulen, die fleißig am City Run teilgenommen haben. Die Sekundarschule am Schillerpark war mit 100 Schülern beim Run dabei. Auch für sie gab es einige neue Bälle, die dann auch gleich mal am Basketballkorb ausprobiert wurden. Die Schule mit der größten Teilnehmerzahl im Stadtgebiet war das Gymnasium Philanthropinum. Über 400 Schüler des Philans sind beim City Run mitgelaufen. In der Sporthalle des Gymnasiums erhielten auch sie neue Bälle. Einen ausführlichen Beitrag zu den drei Ehrungen anlässlich des City Runs sehen Sie in einer zukünftigen Zeitnah-Ausgabe.
3: Und dann noch diese Meldung. Die Tanzgruppe Schaut hin reist vom 1. bis zum 4. Oktober zur 20. internationalen Tanzgala in Dessau Roßlaus Partnerstadt nach Argenteuil in Frankreich. Organisiert wird die Jubiläumsgala vom Verein Argenteuil ohne Grenzen. Neben Gruppen aus Frankreich werden auch Tänzerinnen und Tänzer aus Italien, Portugal, Schottland und Rumänien erwartet. Schaut hin hat drei unterschiedliche Choreografien aus den Bereichen Show und Modern im Gepäck und freut sich auf spannende Begegnungen mit den internationalen Tanzgruppen. Geplant ist außerdem ein Ausflug nach Paris. Unterstützt wird die Reise von der Stadt Dessau-Roßlau. Damit, liebe Zuschauer, sind wir am Ende unserer Mittwochsausgabe, schauen uns jetzt das Wetter an und im Anschluss daran gern noch die Meldungen aus der Region. Am Donnerstag melden wir uns dann aus der Zeitnah-Redaktion wieder. Bis dahin haben Sie eine schöne Zeit und machen Sie es gut.
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1: Am Donnerstag erwartet uns mit Höchstwerten von 22 Grad angenehm warmes, jedoch regnerisches Wetter. In den Mittagsstunden wird es vereinzelt regnen, dieser nimmt im Verlaufe des Tages aber stetig zu. Der Himmel bleibt durchgehend bewölkt und es kommt eine schwache Brise aus Westen.
2: Am 20. September wurde im Mehrgenerationenhaus in Bitterfeld-Wolfen groß gefeiert. Anlässlich des 16. Geburtstages des Hauses, Tag der Generationen und Weltkindertag hat das Haus ein Fest für Groß und Klein geboten. Von Zauberei und Kinderballett über Hüpfburg und Kugelbahn bis hin zu Mitmachangeboten wurde ein besonderer Tag ermöglicht.
3: Also das Mehrgenerationenhaus hier in Bitterfeld-Wolfen, insbesondere natürlich in Wolfen, ist ein Gewinn für die Stadt Bitterfeld-Wolfen, hat sich über viele Jahre entwickelt, aber ist natürlich auch grundsätzlich treu geblieben, dass die Generationen hier einen Ort finden, wo man miteinander ins Gespräch kommen kann, wo verschiedene Vereine ansässig sind und wo vor allen Dingen eben Aktionen und Initiativen wie die Nachbarschaftshilfe oder die Alltagshelfer etabliert sind und insofern in die gesamte Stadtgesellschaft strahlen.
2: Das Mehrgenerationenhaus Bitterfeld-Wolfen ermöglicht Bürgern jedes Alters und unterschiedlichster Herkunft lebenslanges Lernen, umfangreiche Beratung und aktive Unterstützung.
4: Ja, auch heute am 20. September feiern wir wieder unseren MGH-Geburtstag. Zum Tag der Generationen haben wir wieder ein kleines Stadtteilfest organisiert. Vom schlechten Wetter lassen wir uns nicht abbringen. Wir haben kurzerhand, nachdem Petrus etwas Wasser schüttete, alles nach drinnen verlegt, in die Räumlichkeiten und begrüßen da jetzt unterschiedlichste Vereine aus unserem Netzwerk, die uns quasi begleiten an dem Tag und Angebote vorhalten für Jung und Alt, vom Infostand bis hin zum Mitmachstand, Florales gestalten oder auch Kinderschminken und Basteln. 16 Jahre feiern wir jetzt quasi unseren Geburtstag jedes Jahr, egal an welchem Tag, auch an einem Sonntag. Und wir sind hier immer noch eine wunderbare Gemeinschaft mit Vereinen, alle unter einem Dach. Wir als BIVO Regio e.V. sind auch Koordinator des Hauses. Daneben haben wir noch den Regionalverband der Gartenfreunde, haben das DRK, den Kreisverband Schwangeren- und Suchtberatung im Haus. Der ambulante Hospizdienst ist mit unter unserem Dach, die künstliche Talentförderung, Neue Wege e.V. und die Maxi School als professionelle Nachhilfe. Sollte ich einen vergessen haben, findet man ihn im Flyer oder auf der Website.
2: Neben Seniorensport, Nachhilfe und Computern bietet das Mehrgenerationenhaus auch regelmäßige Treffen und Kurse an, von zum Beispiel Selbsthilfegruppen des DRK. Ein besonderer Tag in diesem Jahr ist dabei noch der 5. Dezember. Der Internationale Tag des Ehrenamts soll auch in Wolfen helfen, ehrenamtliche Tätigkeiten zu ehren.
4: Ja, nachdem wir jetzt also dieses Stadtteilfest hoffentlich gut und gut besucht über die Bühne bringen, haben wir bis Jahresende noch verschiedene Veranstaltungen in der Planung. Traditionell unser Literaturcafé immer am letzten Montag des Monats, wo regionale Autoren lesen. Und dazu gibt es natürlich passend Kaffee und Kuchen. Wir haben in Planung verschiedene kreative Angebote, die saisonal dann sind in Richtung Adventszeit, Weihnachtszeit und Vorträge im Bereich Gesundheit, Prävention. Und ja, fürs nächste Jahr planen wir auch einige neue Projekte. Da werden wir mal sehen müssen, ob unsere Ideen ankommen.
2: Auch für den weiteren Verlauf des Jahres und darüber hinaus ist schon einiges geplant.
4: Genau, ein wichtiger Punkt in diesem Jahr wird noch der 5. Dezember sein, der Internationale Tag des Ehrenamts, den wir auch jährlich begehen. Zum einen, um in der Anerkennungsveranstaltung unseren Ehrenamtlichen hier im Haus zu danken. Und wie auch in den vergangenen Jahren haben wir wieder die Engagementcard ausgerufen und noch ist Zeit, dass Vereine quasi Ehrenamtliche aus ihren Reihen nominieren können. um diese Auszeichnung zu erhalten. Engagementcard wird unterstützt von regionalen Unternehmen als kleines besonderes Dankeschön für besonderes Engagement hier in der Region.
2: Das Mehrgenerationenhaus Bitterfeld-Wolfen ist nun schon seit 16 Jahren Anlaufpunkt für Jung und Alt. Auch in Zukunft möchten die Vereine vor Ort Interessierten einen Anlaufpunkt für gemeinsames Beisammensein, Beratung und Unterstützung im Landkreis sein.
1: Am vergangenen Sonntag empfing der VfB Gräfenhainichen zum 6. Spieltag in der Fußball-Landesliga den TSV Rot-Weiß Zerbst. Für die Gastgeber ging es hier um wichtige Punkte, denn für sie gibt es noch Chancen um die Topplätze. Das Spiel startet eher verhalten. Beide Teams schaffen es kaum, den Ball weiter als in die Mittellinie zu bringen. Gräfenhainichen zwar etwas stärker auf dem Feld, für Chancen sorgt das jedoch erstmal nicht. Erst in der 38. Minute dann die erste Großchance. Die Gäste mit dem Einwurf in der eigenen Hälfte. Hohe Bälle, Fromm will retten, aber Kunitschke zur Stelle. Der macht Meter. Passt, aber wird gegrätscht. Klarer Freistoß kurz vor dem 16er. Tiede schießt, geblockt, gestummel im 16er und Alarich kickt ihn rein. Nach so langer Wartezeit endlich das 0:1 für Zerbst. Der VfB lässt aber nicht lange auf seine Antwort warten. Kurz vor der Halbzeitpause die nächste richtige Situation. Gräfenhainichen in der 45. durch einen Foul mit dem Freistoß. Kommt hoch, Römling mit der Flanke, der erste springt daneben, aber Stockmann köpft ihn rein. Mit dem Ausgleich in die Pause. Was für eine Flanke. Mit diesem Ergebnis und bereits 5 gelben Karten durch die harte Linie des Unparteiischen endet die erste Halbzeit. Ein wahres Match auf Augenhöhe. Die zweite Hälfte nun deutlich rasanter als noch die ersten 45 Minuten. Mit hohen Bällen versuchen beide Teams immer wieder die Führung zu finden. Hier in der 51. Zerbst weit in der eigenen Hälfte am Ball. Pass nach links und der kommt hoch. Die Männer in Gelb aber zur Stelle. Geben den Ball wieder nach vorne. Krüger kann laufen. Gibt ab, kurze Pässe und Römling knallt ihn meterweit am Tor vorbei. Da hätte der Abschluss früher kommen müssen. Was für eine versäumte Chance. In der 78. zeigen sich dann aber die ersten Konsequenzen der harten Linie des Schiedsrichters. Ein Foul von Zerbst sorgt für Empörung bei Hopfe. Was hier gesagt wurde, ist nicht klar, die gelb-rote wird aber gezogen. Gräfenhainichen nun in der Unterzahl. Ausnutzen können die Rot-Weißen das aber nicht. Der VfB nun deutlich dominanter auf dem Feld. Eckball in der Nachspielzeit. Fliegt, passt zurück, aber da hat Seifert das Bein draußen. Freistoß direkt vor dem 16er. Kommt flach, Werner blockt, Nachschuss, aber Robota steht im Abseits. Man sollte denken, das wäre die letzte Chance gewesen, aber eine sollte es noch geben. 95. Minute. Alle warten gespannt auf den Schlusspfiff. Gräfenhainichen startet den letzten Angriff. Fliegt hoch, aber weit entfernt vom Ball zieht Pötschke einfach Krüger um. Der Unparteiische pfeift das Foul und verteilt noch die zweite gelb-rote Karte an die Nummer 3. Freistoß. Krüger darf ran. Fliegt der erste daneben, aber Robota versenkt. 2:1 für Gräfenhainichen. Was ein Tor in der letzten Sekunde. Krüger hier mit dem Freistoß seiner Karriere. Mit diesem Tor pfeift der Schiedsrichter zum Spielende. Verdienter Sieg des VfBs, wenn auch erst in letzter Sekunde.
5: Ja, ich glaube, es ist auf jeden Fall ein verdienter Sieg. Wir kommen eigentlich gut ins Spiel rein.
6: Dann kriegen wir leider ein blödes 1-0, ja. Müssen wir besser verteidigen. Aber haben es eigentlich schnell abgehakt, sind dann gut wieder reingekommen. Es war auch wichtig, dass wir es 1-1 gemacht haben, kurz vor dem Halbzeitpfiff. Ja, und dann würde ich sagen, auch in der zweiten Halbzeit waren wir einfach bissiger als die Gegner. Ich glaube, das hat man dann auch in der letzten Spielaktion gesehen, dass wir dann einfach auch die Geilheit haben, dieses Tor zu machen. Und ich glaube, dann kann man von einem verdienten Sieg sprechen, auf jeden Fall. Es war eigentlich, würde ich sagen, gar nicht so ein hitziges Spiel, dass es so viele Karten hätte sein müssen. Es ist natürlich blöd, dass wir da auch eine Gelb-Rote kriegen, aber die Gegner kriegen ja auch eine. Ich glaube, nach unserer Gelb-Roten sind wir noch geiler sogar. Ja, das macht uns dann halt auch aus, dass wir da die Geilheit haben, dieses Spiel noch zu gewinnen oder alles reinzuhauen. Ja, der Schiedsrichter hat so entschieden, das ist seine Linie wahrscheinlich gewesen. Er hat es auf beiden Seiten so gemacht. Ja, gut ist. Interessiert keinen mehr.
1: Gräfenhainichen steigt damit auf den 4. Tabellenplatz auf, wobei Zerbst es sich auf dem 10. gemütlich macht. Nächste Woche spielt der VfB auswärts gegen die SG Rot-Weiß Thalheim, während Zerbst den SV Edelweiß Arnstedt empfängt.
7: Mundart im Fokus. Um regionales Kulturgut zu bewahren und die alte Sprache zu pflegen, gibt es spezielle Mundartgruppen. Bei diesen Lesungen tragen Autoren Geschichten, Gedichte, Witze oder Anekdoten in ihrer regionalen Heimatsprache oder dem lokalen Dialekt vor. Genau das macht auch die Mundartgruppe Christoph Hobusch in Dessau. Zum Abschluss der Seniorenwoche fand am 14. September eine solche Veranstaltung in der Sportgaststätte Kienfichten statt. Vor vollbesetztem Haus sorgten 7 Mundartleser für beste Unterhaltung und viele Lacher.
8: Es gab als besondere Überraschung selber gemachten Erdbeerlikör. Und den hatte die Schwiegermutter von Frau Hobusch gemacht, also Hobusch und seine Mutter. Und ja, wie hat sie den gemacht? Aus den Früchten, heute wird man Prima-Sprit nehmen wahrscheinlich. Und jedenfalls muss es ein ganz leckeres Zeug gewesen sein. Und Klein Christoph sah nun das gute Stimme, da kam man ja sonst nicht alle Tage rein, war ne. Sah die gute Stimme und Kerzenschein, da wurde sie gleich drauf auf den Tisch gestellt. Und da war eine schöne Lasskaraffe drin mit einem schönen roten Sirup. Oh ja, da muss ich erst mal einen drauf trinken.
7: Begleitet wurde der Nachmittag musikalisch von einer Drehorgel. Ebenfalls fand eine Buchausstellung mit Verkauf der Anhalt-Edition statt. Die Gruppe besteht bereits seit 2011 und zählt mittlerweile 15 Mitglieder. Damit ist sie die einzige ihrer Art in ganz Sachsen-Anhalt. Ein besonderes Anliegen ist den Mitgliedern die Jugendarbeit. Durch Auftritte an Schulen und Gymnasien möchten sie Kinder und Jugendliche für die regionale Sprache begeistern. So sorgen sie dafür, dass die Dessauer und anhaltische Mundart nicht ausstirbt und das lokale Kulturgut langfristig erhalten bleibt. In einer zukünftigen Zeitnah-Ausgabe werden wir von RAN1

0: Es ist Mittwoch und damit herzlich willkommen zum Wochenteiler der zeitnahen Nachrichten hier auf RAN 1. Mit dem Start des Wintersemesters 2026/27 beginnt für viele Studenten ein neuer Lebensabschnitt. Am 5. Oktober lädt die Hochschule Anhalt zum Erstidee an ihre drei Standorte ein, auch auf den Campus Dessau. Zum Studienstart erhalten die Erstsemester wichtige Informationen zu ihrem Studium, lernen ihre Fachbereiche und können sich mit dem Thema Campus vertraut machen. Campusführungen und weitere Aktionen bieten Gelegenheit, erste Kontakte zu knüpfen und sich auszutauschen. Am Campus Dessau startet der Fachbereich Architektur, Facility Management und Geoinformation mit einer gemeinsamen Einführungsveranstaltung im Gebäude 08. Um 11 Uhr folgen die Einführungen in die jeweiligen Studiengänge. Der Fachbereich Design begrüßt seine neuen Studenten um 13 Uhr im Gebäude 01. Alle Informationen und das vollständige Programm zum Studienstart gibt es auf der Webseite der Hochschule Anhalt. Die größte Unternehmerinnenkonferenz Mitteldeutschland machte Station in Dessau-Roßlau. Bei der Regia 26 kamen am vergangenen Freitag im Domero-Hotel Frauen aus ganz Deutschland zusammen. Ob Unternehmerin, Gründerin oder Führungskraft, sie alle wollten neue Impulse sammeln, Kontakte knüpfen und vor allem voneinander lernen.
1: Für Frauen in der Unternehmerwelt ist es nicht immer einfach, sich zu behaupten und die richtigen Kontakte zu knüpfen. Genau hier setzt die Regia an. Als größte Unternehmerinnenkonferenz Mitteldeutschlands bietet sie Unternehmerinnen und Frauen in Führungspositionen die Möglichkeit, sich auszutauschen, voneinander zu lernen und neue Netzwerke zu knüpfen. In diesem Jahr fand die Regia am 25. und 26. September im Domero Hotel in Dessau-Roßlau statt. Unter dem Motto, wo Frauen Zukunft gestalten, fanden sich zahlreiche Unternehmerinnen zusammen.
2: Netzwerken austauschen, supporten, unterstützen. Alles, was Frauen so untereinander mit unter Kommunikation und gegenseitiges Unterstützen verstehen.
3: Regia ist ein Raum, wo man, ein geschützter Raum, wo sich Frauen verbinden, Sichtbarkeit schaffen, vernetzen, im Prinzip auch Hilfeleistung stellen, sowohl was die eigene Dienstleistung betrifft oder das Produkt oder wie auch immer, aber auch niedrigschwelliger zu sagen, hey, ich bin einfach eine helfende Hand, ich habe ein offenes Ohr, also grundsätzlich dafür schaffen wir diese Netzwerke.
1: Regia steht für Region in Anhalt. Seit 2014 wandert sie von Ort zu Ort durch Mitteldeutschland und bringt das Netzwerk immer wieder in eine andere Region. Zwei Tage lang stehen die Frauen und ihre Erfahrungen im Mittelpunkt. Das Programm ist dabei vielfältig gefüllt.
3: Es ist so, dass es viele unterschiedliche Impulse geben wird zu Themen wie Wechseljahren, zu Themen wie, was beschäftigt die Generation Z, auch das Thema, wie beschränken Filter eigentlich meine eigene Wahrnehmung, das Thema Funktionieren, auch Sachen Sichtbarkeit im Social-Media-Bereich, also von fachlich über einzelne Frauenthemen, sodass wir im Prinzip auch wirklich jeden abholen können.
1: Neu in diesem Jahr war unter anderem eine Podiumsdiskussion. Nach der Begrüßung der Teilnehmerinnen und den Grußworten von Eta Hachmann, der Sozialdezernentin der Stadt Dessau-Roßlau, kam eine Gesprächsrunde mit Frauen aus Wirtschaft, Kultur und Gesellschaft zusammen. Dabei ging es unter anderem um die Frage, welche Bedeutung Netzwerke für die Entwicklung einer Region haben.
4: Ich bin der Meinung, es gibt viel zu wenig Raum, wo Frauen sich austauschen können. Und ich glaube, das ist auch nochmal total wichtig, auch mal diesen individuellen Raum zu haben. Ich glaube, Frauen gucken schon auf Themen wie Führung, Organisationsentwicklung nochmal ganz anders als auch Männer. Und von daher ist es mal wichtig, sich untereinander darüber auch auszutauschen und zu vernetzen. Und das finde ich so wichtig daran. Und ich gebe meinen Vorrednerinnen recht, dass es eigentlich zu wenig Räume gibt, dass wir uns viel zu selten treffen und deshalb ist es wichtig, dass es so eine schöne Konferenz gibt.
1: Dass die Konferenz bei Unternehmerinnen und angehenden Unternehmerinnen auf großes Interesse stößt, zeigte auch die ausverkaufte Veranstaltung. Rund 90 Teilnehmerinnen waren in diesem Jahr dabei. Dabei ging es nicht nur um die Vorträge und Gespräche auf der Bühne. Ein wichtiger Teil der Regia war auch der persönliche Austausch untereinander.
2: Das kommt darauf an, was die Damen sich wünschen. Ne? Der eine möchte sein Produkt an den Markt bringen oder vermarkten. Die andere sucht vielleicht auch Personal. Der nächste möchte Informationen, damit er sich außerhalb der Regia auch mit anderen Unternehmen vernetzen kann oder verknüpfen kann sogar. Das ist ganz unterschiedlich. Da hat jeder so seine eigene Einstellung, die er dann dafür nutzt.
3: Eigene Agenda, ich glaube auch das Thema Mentorship. Ja, also einfach zu gucken, okay, wer ist denn da, wo ich hin will schon? Wer kann mir dabei helfen? Ja, die Fragen, die ich mir selber stelle, zu beantworten oder an wen kann ich meine Fragen auch außerhalb dahin richten, weil ja auch jeder wieder ein anderes Netzwerk. An jeder Frau hängt ja dennoch ein Netzwerk dran und Beziehungen schaden immer nur dem, der sie nicht hat, sage ich mal so. Von daher ist das, glaube ich, ein großes Thema und auch einfach neue Kontakte zu machen, ne? Sich sichtbar zu werden und auch niedrigschwellig zu schauen, unabhängig von, ich habe die Dienstleistung oder das Produkt, wo kann ich dir denn bei helfen? Also wirklich auch zu sagen, hey, ich habe, keine Ahnung, letzte Woche mir ein Lexware-Konto eingerichtet oder irgendwas oder ich will gerade auch einen Verein gründen. Wie mache ich das denn? Worauf muss ich denn achten? Also wirklich so eine ganz einfachen Fragen und die sind alle sehr willkommen hier. Und ich glaube, mit der ersten Kommunikation beginnt einfach das Netzwerk.
1: Die Regia bot den Unternehmerinnen damit Inspiration, neue Perspektiven und vor allem die Möglichkeit, sich miteinander zu vernetzen.
0: Vom 21. bis zum 27. September 2026 beteiligte sich die Bundespolizeiinspektion an einer europaweiten Kontroll- und Präventionsaktion des Netzwerks Railpol. Die für Sachsen-Anhalt zuständige Bundespolizeiinspektion verstärkte dabei auch im Raum Dessau-Roßlau die Kontrollen und Fahndungsmaßnahmen in Zügen und an Bahnanlagen. Insgesamt waren 419 Einsatzkräfte im Einsatz und überwachten unter anderem 275 Bahnübergänge. Im Mittelpunkt standen die Sicherheit der Reisenden sowie die Prävention. Die Einsatzkräfte sensibilisierten Bahnnutzer für umsichtiges Verhalten und den Schutz vor Straftaten. Gleichzeitig wurden Fahndungs- und Kontrollmaßnahmen durchgeführt und die Zusammenarbeit mit der Landespolizei intensiviert. Auch wenn konkrete Fahndungstreffer aus Dessau-Roßlau im Rahmen der Aktion nicht genannt wurden, profitieren die Stadt und die Region von den verstärkten Kontrollen im Bahnverkehr. Gerade an stark frequentierten Bahnhöfen und entlang wichtiger Bahnverbindungen tragen solche Maßnahmen dazu bei, das Sicherheitsgefühl von Reisenden und Beschäftigten zu stärken. Bei bestem Wetter hieß es am vergangenen Sonntag wieder Laufschuhe an und los. Der Anhalt Sport lud zum 25. Walking-Tag an das Paul-Greifzu-Stadion ein. Zahlreiche Bewegungsbegeisterte aus der Bauhausstadt machten sich gemeinsam auf den Weg durch den vorderen und hinteren Tiergarten und genossen dabei Sport, Natur und geselliges Miteinander.
5: Am Morgen des 27. September grüßte noch einmal der Sommer. Bei strahlendem Sonnenschein lud Anhalt Sport zum 25. Walking-Tag an das Paul-Greifzu-Stadion ein. Von dort aus machten sich zahlreiche sportliche Bewohner der Bauhausstadt, ausgestattet mit Laufschuhen und Walkingstöcken, auf den Weg durch den vorderen und hinteren Tiergarten.
6: Ja, also der Walking-Tag hier im Paul-Greifzu-Stadion jetzt seit 25 Jahren ist sozusagen älter als ich selbst bin. Das ist schon was ganz Besonderes, wenn man da überlegt, was da seit einem Vierteljahrhundert auf die Beine gestellt wird. Und die Teilnehmerzahl heute bei dem besten Wetter hat es natürlich gezeigt, wird von Jahr zu Jahr immer Stück für Stückweise mehr. Und ich finde das

0: Hürde am Teilnehmen so gering wie möglich ist. Deshalb machen wir keine ewige Anmeldung oder Teilnahmegebühr, sondern man kann einfach hinkommen, mitmachen und wird dann am Ende auch noch reich beschenkt. Also jeder bekommt was zu trinken, kostenfrei. Dann haben wir immer kleine Präsente. In diesem Jahr hatten wir eine kleine schöne Tasche, einen Beutel. Der ist schön bedruckt mit unserer Bauerstadt Dessau und den Wahrzeichen der Stadt. Dann gab es alternativ auch noch einen kleinen Regencape. Und dann gibt es ja auch noch den Bonus für die Krankenkassenhefte. Kann man sich dann von der jeweiligen Krankenkasse durch das Bonusprogramm auch noch ein paar Euro zurückholen. Das heißt, man muss nichts bezahlen und wird aber reichlich beschenkt. Das ist, glaube ich, für jeden Teilnehmer nochmal ein toller Anreiz, bei so einem tollen Wetter nicht nur sich sportlich zu betätigen, sondern auch noch beschenkt zu werden.
1: Neben den tollen Preisen wartete auf die Teilnehmer aber noch eine ganz besondere Überraschung. Im Dezember bringt Anhalt Sport erneut ein internationales Sportevent in die Anhalt Arena. Wer dieses Highlight auf keinen Fall verpassen möchte, für den hat sich die Teilnahme an dem Walking-Tag gleich doppelt gelohnt.
0: Also wir haben nicht nur den Beutel und das Regencape, sondern wir haben auch noch einen Rabattgutschein von 40% für das internationale Breakdance Contest in der Anhalt Arena am 5. Dezember. Dort kommen wieder Weltklasse Breakdancer aus der ganzen Welt, unter anderem der Vize-Olympiasieger kommt nach Dessau. Und am 5. Dezember dann in der Anhalt Arena findet der Breakdance Contest Dancing Dessau statt. Und jeder, der heute hier mitgelaufen ist, kann sich dann auch noch über ermäßigte Tickets freuen.
1: Walking und Nordic Walking gehören in Dessau-Roßlau längst zum festen Breitensport. Seit 25 Jahren lockt der Walking-Tag zahlreiche Teilnehmer in die Natur. Und bei all den positiven Effekten für Körper und Ausdauer darf ein ganz besonderer Aspekt nicht fehlen. Bewegung an der frischen Luft macht einfach Spaß. Genau das macht den Walking-Tag seit so vielen Jahren zu einem beliebten Treffpunkt für Sportbegeisterte jeden Alters.
2: Schulen geehrt. Der Rathaus Center City Run lockte am 13. September wieder tausende Teilnehmer und Zuschauer in die Dessauer Innenstadt. Traditionell waren auch wieder zahlreiche Schulen aus der Doppelstadt und sogar darüber hinaus mit dabei. So unter anderem auch die Regenbogenschule, die seit mehr als 20 Jahren mit ihren Schülern am Lauf teilnimmt. Veranstalter des City Runs, Anhalt Sport, ehrte am 23. September die 27 Schüler der Förderschule, die mitgelaufen sind. Sie bekamen Medaillen und Plüschtiere. Zudem erhielt die Schule einige brandneue Bundesliga-Fußbälle und die Kinder wurden eingeladen beim Fort-Geisel-Anhalt-Cup sowie beim Dessauer Juniors-Cup im nächsten Jahr als Zuschauer dabei zu sein. Über solch eine besondere Ehrung durfte sich aber nicht nur die Regenbogenschule freuen. In diesem Jahr besuchte Anhalt Sport noch zwei weitere Schulen, die fleißig am City Run teilgenommen haben. Die Sekundarschule am Schillerpark war mit 100 Schülern beim Run dabei. Auch für sie gab es einige neue Bälle, die dann auch gleich mal am Basketballkorb ausprobiert wurden. Die Schule mit der größten Teilnehmerzahl im Stadtgebiet war das Gymnasium Philanthropinum. Über 400 Schüler des Villans sind beim City Run mitgelaufen. In der Sporthalle des Gymnasiums erhielten auch sie neue Bälle. Einen ausführlichen Beitrag zu den drei Ehrungen anlässlich des City Runs sehen Sie in einer zukünftigen Zeitnah-Ausgabe.
3: Und dann noch diese Meldung. Die Tanzgruppe Schaut hin reist vom 1. bis zum 4. Oktober zur 20. internationalen Tanzgala in Dessau-Roßlaus Partnerstadt nach Argenteuil in Frankreich. Organisiert wird die Jubiläumsgala vom Verein Argenteuil ohne Grenzen. Neben Gruppen aus Frankreich werden auch Tänzerinnen und Tänzer aus Italien, Portugal, Schottland und Rumänien erwartet. Schaut hin hat drei unterschiedliche Choreografien aus den Bereichen Show und modern im Gepäck und freut sich auf spannende Begegnungen mit den internationalen Tanzgruppen. Geplant ist außerdem ein Ausflug nach Paris. Unterstützt wird die Reise von der Stadt Dessau-Roßlau. Damit, liebe Zuschauer, sind wir am Ende unserer Mittwochsausgabe, schauen uns jetzt das Wetter an und im Anschluss daran gern noch die Meldungen aus der Region. Am Donnerstag melden wir uns dann aus der Zeitnah-Redaktion wieder. Bis dahin haben Sie eine schöne Zeit und machen Sie es gut.
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1: Am Donnerstag erwartet uns mit Höchstwerten von 22 Grad angenehm warmes, jedoch regnerisches Wetter. In den Mittagsstunden wird es vereinzelt regnen, dieser nimmt im Verlaufe des Tages aber stetig zu. Der Himmel bleibt durchgehend bewölkt und es kommt eine schwache Brise aus Westen.
2: Am 20. September wurde im Mehrgenerationenhaus in Bitterfeld-Wolfen groß gefeiert. Anlässlich des 16. Geburtstages des Hauses, Tag der Generationen und Weltkindertag hat das Haus ein Fest für Groß und Klein geboten. Von Zauberei und Kinderballett über Hüpfburg und Kugelbahn bis hin zu Mitmachangeboten wurde ein besonderer Tag ermöglicht.
3: Also das Mehrgenerationenhaus hier in Bitterfeld-Wolfen, insbesondere natürlich in Wolfen, ist ein Gewinn für die Stadt Bitterfeld-Wolfen, hat sich über viele Jahre entwickelt, aber ist natürlich auch grundsätzlich treu geblieben, dass die Generationen hier einen Ort finden, wo man miteinander ins Gespräch kommen kann, wo verschiedene Vereine ansässig sind und wo vor allen Dingen eben Aktionen und Initiativen wie die Nachbarschaftshilfe oder die Alltagshelfer etabliert sind und insofern in die gesamte Stadtgesellschaft strahlen.
2: Das Mehrgenerationenhaus Bitterfeld-Wolfen ermöglicht Bürgern jedes Alters und unterschiedlichster Herkunft lebenslanges Lernen, umfangreiche Beratung und aktive Unterstützung.
4: Ja, auch heute am 20. September feiern wir wieder unseren MGH-Geburtstag. Zum Tag der Generationen haben wir wieder ein kleines Stadtteilfest organisiert. Vom schlechten Wetter lassen wir uns nicht abbringen. Wir haben kurzerhand, nachdem Petrus etwas Wasser schüttete, alles nach drinnen verlegt, in die Räumlichkeiten und begrüßen da jetzt unterschiedlichste Vereine aus unserem Netzwerk, die uns quasi begleiten an dem Tag und Angebote vorhalten für Jung und Alt, vom Infostand bis hin zum Mitmachstand, Florales gestalten oder auch Kinderschminken und Basteln. 16 Jahre feiern wir jetzt quasi unseren Geburtstag jedes Jahr, egal an welchem Tag, auch an einem Sonntag. Und wir sind hier immer noch eine wunderbare Gemeinschaft mit Vereinen, alle unter einem Dach. Wir als BIVO Regio e.V. sind auch Koordinator des Hauses. Daneben haben wir noch den Regionalverband der Gartenfreunde, haben das DRK, den Kreisverband Schwangeren- und Suchtberatung im Haus. Der ambulante Hospizdienst ist mit unter unserem Dach, die künstliche Talentförderung, Neue Wege e.V. und die Maxi School als professionelle Nachhilfe. Sollte ich einen vergessen haben, findet man ihn im Flyer oder auf der Website.
2: Neben Seniorensport, Nachhilfe und Computern bietet das Mehrgenerationenhaus auch regelmäßige Treffen und Kurse an, von zum Beispiel Selbsthilfegruppen des DRK. Ein besonderer Tag in diesem Jahr ist dabei noch der 5. Dezember. Der Internationale Tag des Ehrenamts soll auch in Wolfen helfen, ehrenamtliche Tätigkeiten zu ehren.
4: Ja, nachdem wir jetzt also dieses Stadtteilfest hoffentlich gut und gut besucht über die Bühne bringen, haben wir bis Jahresende noch verschiedene Veranstaltungen in der Planung. Traditionell unser Literaturcafé immer am letzten Montag des Monats, wo regionale Autoren lesen. Und dazu gibt es natürlich passend Kaffee und Kuchen. Wir haben in Planung verschiedene kreative Angebote, die saisonal dann sind in Richtung Adventszeit, Weihnachtszeit und Vorträge im Bereich Gesundheit, Prävention. Und ja, fürs nächste Jahr planen wir auch einige neue Projekte. Da werden wir mal sehen müssen, ob unsere Ideen ankommen.
2: Auch für den weiteren Verlauf des Jahres und darüber hinaus ist schon einiges geplant.
4: Genau, ein wichtiger Punkt in diesem Jahr wird noch der 5. Dezember sein, der Internationale Tag des Ehrenamts, den wir auch jährlich begehen. Zum einen, um in der Anerkennungsveranstaltung unseren Ehrenamtlichen hier im Haus zu danken. Und wie auch in den vergangenen Jahren haben wir wieder die Engagementcard ausgerufen und noch ist Zeit, dass Vereine quasi Ehrenamtliche aus ihren Reihen nominieren können. um diese Auszeichnung zu erhalten. Engagementcard wird unterstützt von regionalen Unternehmen als kleines besonderes Dankeschön für besonderes Engagement hier in der Region.
2: Das Mehrgenerationenhaus Bitterfeld-Wolfen ist nun schon seit 16 Jahren Anlaufpunkt für Jung und Alt. Auch in Zukunft möchten die Vereine vor Ort Interessierten einen Anlaufpunkt für gemeinsames Beisammensein, Beratung und Unterstützung im Landkreis sein.
1: Am vergangenen Sonntag empfing der VfB Gräfenhainichen zum 6. Spieltag in der Fußball-Landesliga den TSV Rot-Weiß Zerbst. Für die Gastgeber ging es hier um wichtige Punkte, denn für sie gibt es noch Chancen um die Topplätze. Das Spiel startet eher verhalten. Beide Teams schaffen es kaum, den Ball weiter als in die Mittellinie zu bringen. Gräfenhainichen zwar etwas stärker auf dem Feld, für Chancen sorgt das jedoch erstmal nicht. Erst in der 38. Minute dann die erste Großchance. Die Gäste mit dem Einwurf in der eigenen Hälfte. Hohe Bälle, Fromm will retten, aber Kunitschke zur Stelle. Der macht Meter. Passt, aber wird gegrätscht. Klarer Freistoß kurz vor dem 16er. Tiede schießt, geblockt, gestummel im 16er und Alarich kickt ihn rein. Nach so langer Wartezeit endlich das 0:1 für Zerbst. Der VfB lässt aber nicht lange auf seine Antwort warten. Kurz vor der Halbzeitpause die nächste richtige Situation. Gräfenhainichen in der 45. durch ein Foul mit dem Freistoß. Kommt hoch, Römling mit der Flanke, der Erste springt daneben, aber Stockmann köpft ihn rein. Mit dem Ausgleich in die Pause. Was für eine Flanke. Mit diesem Ergebnis und bereits 5 gelben Karten durch die harte Linie des Unparteiischen endet die erste Halbzeit. Ein wahres Match auf Augenhöhe. Die zweite Hälfte nun deutlich rasanter als noch die ersten 45 Minuten. Mit hohen Bällen versuchen beide Teams immer wieder die Führung zu finden. Hier in der 51. Zerbst weit in der eigenen Hälfte am Ball. Pass nach links und der kommt hoch. Die Männer in Gelb aber zur Stelle. Geben den Ball wieder nach vorne. Krüger kann laufen. Gibt ab, kurze Pässe und Römling knallt ihn meterweit am Tor vorbei. Da hätte der Abschluss früher kommen müssen. Was für eine versäumte Chance. In der 78. zeigen sich dann aber die ersten Konsequenzen der harten Linie des Schiedsrichters. Ein Foul von Zerbst sorgt für Empörung bei Hopfe. Was hier gesagt wurde, ist nicht klar, die gelb-rote wird aber gezogen. Gräfenhainichen nun in der Unterzahl. Ausnutzen können die Rot-Weißen das aber nicht. Der VfB nun deutlich dominanter auf dem Feld. Eckball in der Nachspielzeit. Fliegt, passt zurück, aber da hat Seifert das Bein draußen. Freistoß direkt vor dem 16er. Kommt flach, Werner blockt, Nachschuss, aber Robota steht im Abseits. Man sollte denken, das wäre die letzte Chance gewesen, aber eine sollte es noch geben. 95. Minute. Alle warten gespannt auf den Schlusspfiff. Gräfenhainichen startet den letzten Angriff. Fliegt hoch, aber weit entfernt vom Ball zieht Pötschke einfach Krüger um. Der Unparteiische pfeift das Foul und verteilt noch die zweite gelb-rote Karte an die Nummer 3. Freistoß. Krüger darf ran. Fliegt der Erste daneben, aber Robota versenkt. 2:1 für Gräfenhainichen. Was ein Tor in der letzten Sekunde. Krüger hier mit dem Freistoß seiner Karriere. Mit diesem Tor pfeift der Schiedsrichter zum Spielende. Verdienter Sieg des VfBs, wenn auch erst in letzter Sekunde.
5: Ja, ich glaube, es ist auf jeden Fall ein verdienter Sieg. Wir kommen eigentlich gut ins Spiel rein. Dann kriegen wir leider ein blödes 1-0, ja, müssen wir besser verteidigen. Aber haben es eigentlich schnell abgehakt, sind dann gut wieder reingekommen. Es war auch wichtig, dass wir es 1-1 gemacht haben, kurz vor dem Halbzeitpfiff. Ja, und dann würde ich sagen, auch in der zweiten Halbzeit waren wir einfach bissiger als die Gegner. Ich glaube, das hat man dann auch in der letzten Spielaktion gesehen, dass wir dann einfach auch die Geilheit haben, dieses Tor zu machen. Und ich glaube, dann kann man von einem verdienten Sieg sprechen auf jeden Fall. Es war eigentlich, würde ich sagen, gar nicht so ein hitziges Spiel, dass es so viele Karten hätte sein müssen. Es ist natürlich blöd, dass wir da auch eine Gelb-Rote kriegen, aber die Gegner kriegen ja auch eine. Ich glaube, nach unserer Gelb-Roten sind wir noch geiler sogar. Ja, das macht uns dann halt auch aus, dass wir da die Geilheit haben, dieses Spiel noch zu gewinnen oder alles reinzuhauen. Ja, der Schiedsrichter hat so entschieden, das ist seine Linie wahrscheinlich gewesen. Er hat es auf beiden Seiten so gemacht. Ja, gut ist. Interessiert keinen mehr.
1: Gräfenhainichen steigt damit auf den 4. Tabellenplatz auf, wobei Zerbst es sich auf dem 10. gemütlich macht. Nächste Woche spielt der VfB auswärts gegen die SG Rot-Weiß Thalheim, während Zerbst den SV Edelweiß Arnstedt empfängt.
0: Mundart im Fokus. Um regionales Kulturgut zu bewahren und die alte Sprache zu pflegen, gibt es spezielle Mundartgruppen. Bei diesen Lesungen tragen Autoren Geschichten, Gedichte, Witze oder Anekdoten in ihrer regionalen Heimatsprache oder dem lokalen Dialekt vor. Genau das macht auch die Mundartgruppe Christoph Hobusch in Dessau. Zum Abschluss der Seniorenwoche fand am 14. September eine solche Veranstaltung in der Sportgaststätte Kienfichten statt. Vor vollbesetztem Haus sorgten 7 Mundartleser für beste Unterhaltung und viele Lacher.
6: Es gab als besondere Überraschung selber gemachten Erdbeerlikör. Und den hatte die Schwiegermutter von Frau Hobusch gemacht, also Hobusch und seine Mutter. Und ja, wie hat sie den gemacht? Aus den Früchten, heute wird man Prima-Sprit nehmen wahrscheinlich. Und jedenfalls muss es ein ganz leckeres Zeug gewesen sein. Und Klein Christoph sah nun die gute Stimme, da kam man ja sonst nicht alle Tage rein, war ne. Sah die gute Stimme und Kerzenschein, da wurde sie gleich drauf auf den Tisch gestellt. Und da war eine schöne Lasskaraffe drin mit einem schönen roten Sirup. Oh ja, da muss ich erst mal einen drauf trinken.
0: Begleitet wurde der Nachmittag musikalisch von einer Drehorgel. Ebenfalls fand eine Buchausstellung mit Verkauf der Anhalt-Edition statt. Die Gruppe besteht bereits seit 2011 und zählt mittlerweile 15 Mitglieder. Damit ist sie die einzige ihrer Art in ganz Sachsen-Anhalt. Ein besonderes Anliegen ist den Mitgliedern die Jugendarbeit. Durch Auftritte an Schulen und Gymnasien möchten sie Kinder und Jugendliche für die regionale Sprache begeistern. So sorgen sie dafür, dass die Dessauer und anhaltische Mundart nicht ausstirbt und das lokale Kulturgut langfristig erhalten bleibt. In einer zukünftigen Zeitnah-Ausgabe werden wir von RAN1 ausführlich über die Mundartgruppe Christoph Hobusch berichten.

0: Es ist Mittwoch und damit herzlich willkommen zum Wochenteiler der zeitnahen Nachrichten hier auf Rang 1. Mit dem Start des Wintersemesters 2026/27 beginnt für viele Studenten ein neuer Lebensabschnitt. Am 5. Oktober lädt die Hochschule Anhalt zum Erstidee an ihre drei Standorte ein, auch auf den Campus Dessau. Zum Studienstart erhalten die Erstsemester wichtige Informationen zu ihrem Studium, lernen ihre Fachbereiche und können sich mit dem Thema Campus vertraut machen. Campusführungen und weitere Aktionen bieten Gelegenheit, erste Kontakte zu knüpfen und sich auszutauschen. Am Campus Dessau startet der Fachbereich Architektur, Facility Management und Geoinformation mit einer gemeinsamen Einführungsveranstaltung im Gebäude 08. Um 11 Uhr folgen die Einführungen in die jeweiligen Studiengänge. Der Fachbereich Design begrüßt seine neuen Studenten um 13 Uhr im Gebäude 01. Alle Informationen und das vollständige Programm zum Studienstart gibt es auf der Webseite der Hochschule Anhalt. Die größte Unternehmerinnenkonferenz Mitteldeutschland machte Station in Dessau-Roßlau. Bei der Regia 26 kamen am vergangenen Freitag im Domero-Hotel Frauen aus ganz Deutschland zusammen. Ob Unternehmerin, Gründerin oder Führungskraft, sie alle wollten neue Impulse sammeln, Kontakte knüpfen und vor allem voneinander lernen.
1: Für Frauen in der Unternehmerwelt ist es nicht immer einfach, sich zu behaupten und die richtigen Kontakte zu knüpfen. Genau hier setzt die Regia an. Als größte Unternehmerinnenkonferenz Mitteldeutschlands bietet sie Unternehmerinnen und Frauen in Führungspositionen die Möglichkeit, sich auszutauschen, voneinander zu lernen und neue Netzwerke zu knüpfen. In diesem Jahr fand die Regia am 25. und 26. September im Domero Hotel in Dessau-Roßlau statt. Unter dem Motto, wo Frauen Zukunft gestalten, fanden sich zahlreiche Unternehmerinnen zusammen.
2: Netzwerken austauschen, supporten, unterstützen. Alles, was Frauen so untereinander mit unter Kommunikation und gegenseitiges Unterstützen verstehen.
3: Regia ist ein Raum, wo man, ein geschützter Raum, wo sich Frauen verbinden, Sichtbarkeit schaffen, vernetzen, im Prinzip auch Hilfeleistung stellen, sowohl was die eigene Dienstleistung betrifft oder das Produkt oder wie auch immer, aber auch niedrigschwelliger zu sagen, hey, ich bin einfach eine helfende Hand, ich habe ein offenes Ohr, also grundsätzlich dafür schaffen wir diese Netzwerke.
1: Regia steht für Region in Anhalt. Seit 2014 wandert sie von Ort zu Ort durch Mitteldeutschland und bringt das Netzwerk immer wieder in eine andere Region. Zwei Tage lang stehen die Frauen und ihre Erfahrungen im Mittelpunkt. Das Programm ist dabei vielfältig gefüllt.
3: Es ist so, dass es viele unterschiedliche Impulse geben wird zu Themen wie Wechseljahren, zu Themen wie, was beschäftigt die Generation Z, auch das Thema, wie beschränken Filter eigentlich meine eigene Wahrnehmung, das Thema Funktionieren, auch Sachen Sichtbarkeit im Social-Media-Bereich, also von fachlich über einzelne Frauenthemen, sodass wir im Prinzip auch wirklich jeden abholen können.
1: Neu in diesem Jahr war unter anderem eine Podiumsdiskussion. Nach der Begrüßung der Teilnehmerinnen und den Grußworten von Eta Hachmann, der Sozialdezernentin der Stadt Dessau-Roßlau, kam eine Gesprächsrunde mit Frauen aus Wirtschaft, Kultur und Gesellschaft zusammen. Dabei ging es unter anderem um die Frage, welche Bedeutung Netzwerke für die Entwicklung einer Region haben.
4: Ich bin der Meinung, es gibt viel zu wenig Raum, wo Frauen sich austauschen können. Und ich glaube, das ist auch nochmal total wichtig, auch mal diesen individuellen Raum zu haben. Ich glaube, Frauen gucken schon auf Themen wie Führung, Organisationsentwicklung nochmal ganz anders als auch Männer. Und von daher ist es mal wichtig, sich untereinander darüber auch auszutauschen und zu vernetzen. Und das finde ich so wichtig daran. Und ich gebe meinen Vorrednerinnen recht, dass es eigentlich zu wenig Räume gibt, dass wir uns viel zu selten treffen und deshalb ist es wichtig, dass es so eine schöne Konferenz gibt.
1: Dass die Konferenz bei Unternehmerinnen und angehenden Unternehmerinnen auf großes Interesse stößt, zeigte auch die ausverkaufte Veranstaltung. Rund 90 Teilnehmerinnen

0: Studierenden waren in diesem Jahr dabei. Dabei ging es nicht nur um die Vorträge und Gespräche auf der Bühne. Ein wichtiger Teil der Regia war auch der persönliche Austausch untereinander.
1: Das kommt darauf an, was die Damen sich wünschen. Ne? Der eine möchte sein Produkt an den Markt bringen oder vermarkten. Die andere sucht vielleicht auch Personal. Der nächste möchte Informationen, damit er sich außerhalb der Regia auch mit anderen Unternehmen vernetzen kann oder verknüpfen kann sogar. Das ist ganz unterschiedlich. Da hat jeder so seine eigene Einstellung, die er dann dafür nutzt.
2: Eigene Agenda, ich glaube auch das Thema Mentorship. Ja, also einfach zu gucken, okay, wer ist denn da, wo ich hin will schon? Wer kann mir dabei helfen? Ja, die Fragen, die ich mir selber stelle, zu beantworten oder an wen kann ich meine Fragen auch außerhalb dahin richten, weil ja auch jeder wieder ein anderes Netzwerk. An jeder Frau hängt ja dennoch ein Netzwerk dran und Beziehungen schaden immer nur dem, der sie nicht hat, sage ich mal so. Von daher ist das, glaube ich, ein großes Thema und auch einfach neue Kontakte zu machen, ne? Sich sichtbar zu werden und auch niedrigschwellig zu schauen, unabhängig von, ich habe die Dienstleistung oder das Produkt, wo kann ich dir denn bei helfen? Also wirklich auch zu sagen, hey, ich habe, keine Ahnung, letzte Woche mir ein Lexware-Konto eingerichtet oder irgendwas oder ich will gerade auch einen Verein gründen. Wie mache ich das denn? Worauf muss ich denn achten? Also wirklich so eine ganz einfachen Fragen und die sind alle sehr willkommen hier. Und ich glaube, mit der ersten Kommunikation beginnt einfach das Netzwerken.
0: Die Regia bot den Unternehmerinnen damit Inspiration, neue Perspektiven und vor allem die Möglichkeit, sich miteinander zu vernetzen.
3: Vom 21. bis zum 27. September 2026 beteiligte sich die Bundespolizeiinspektion an einer europaweiten Kontroll- und Präventionsaktion des Netzwerks RailPol. Die für Sachsen-Anhalt zuständige Bundespolizeiinspektion verstärkte dabei auch im Raum Dessau-Roßlau die Kontrollen und Fahndungsmaßnahmen in Zügen und an Bahnanlagen. Insgesamt waren 419 Einsatzkräfte im Einsatz und überwachten unter anderem 275 Bahnübergänge. Im Mittelpunkt standen die Sicherheit der Reisenden sowie die Prävention. Die Einsatzkräfte sensibilisierten Bahnnutzer für umsichtiges Verhalten und den Schutz vor Straftaten. Gleichzeitig wurden Fahndungs- und Kontrollmaßnahmen durchgeführt und die Zusammenarbeit mit der Landespolizei intensiviert. Auch wenn konkrete Fahndungstreffer aus Dessau-Roßlau im Rahmen der Aktion nicht genannt wurden, profitieren die Stadt und die Region von den verstärkten Kontrollen im Bahnverkehr. Gerade an stark frequentierten Bahnhöfen und entlang wichtiger Bahnverbindungen tragen solche Maßnahmen dazu bei, das Sicherheitsgefühl von Reisenden und Beschäftigten zu stärken. Bei bestem Wetter hieß es am vergangenen Sonntag wieder Laufschuhe an und los. Der Anhalt Sport lud zum 25. Walking-Tag an das Paul-Greifzu-Stadion ein. Zahlreiche Bewegungsbegeisterte aus der Bauhausstadt machten sich gemeinsam auf den Weg durch den vorderen und hinteren Tiergarten und genossen dabei Sport, Natur und geselliges Miteinander.
4: Am Morgen des 27. September grüßte noch einmal der Sommer. Bei strahlendem Sonnenschein lud Anhalt Sport zum 25. Walking-Tag an das Paul-Greifzu-Stadion ein. Von dort aus machten sich zahlreiche sportliche Bewohner der Bauhausstadt, ausgestattet mit Laufschuhen und Walkingstöcken, auf den Weg durch den vorderen und hinteren Tiergarten.
5: Ja, also der Walking-Tag hier im Paul-Greifzu-Stadion jetzt seit 25 Jahren ist sozusagen älter als ich selbst bin. Das ist schon was ganz Besonderes, wenn man da überlegt, was da seit einem Vierteljahrhundert auf die Beine gestellt wird. Und die Teilnehmerzahl heute bei dem besten Wetter hat es natürlich gezeigt, wird von Jahr zu Jahr immer Stück für Stückweise mehr. Und ich finde das sehr beeindruckend, dass sowohl ältere Herrschaften als auch jetzt immer mehr jüngere Menschen sich für das Walken, Nordic Walking, Spazierengehen begeistern können. Das ist wirklich sehr, sehr toll.
4: Bei spätsommerlichem Ambiente bot die Veranstaltung eine schöne Gelegenheit, aktiv in die neue Jahreszeit zu starten und gemeinsam die Freude an Bewegung in der Natur zu erleben. Nach einer kurzen Aufwärmrunde hieß es dann, Stöcke schnappen und los. Auf zwei schönen Strecken über 4 und 9 Kilometer ging es durch den Tiergarten. Wie immer konnte jeder ohne Anmeldung und kostenfrei mitmachen und sich am Ende auch über tolle Preise freuen.
5: Uns ist auch ganz wichtig, dass die

0: Hürde am Teilnehmen so gering wie möglich ist. Deshalb machen wir keine ewige Anmeldung oder Teilnahmegebühr, sondern man kann einfach hinkommen, mitmachen und wird dann am Ende auch noch reich beschenkt. Also jeder bekommt was zu trinken, kostenfrei. Dann haben wir immer kleine Präsente. In diesem Jahr hatten wir eine kleine schöne Tasche, einen Beutel. Der ist schön bedruckt mit unserer Bauerstadt Dessau und den Wahrzeichen der Stadt. Dann gab es alternativ auch noch einen kleinen Regencape und dann gibt es ja auch noch den Bonus für die Krankenkassenhefte. Kann man sich dann von der jeweiligen Krankenkasse durch das Bonusprogramm auch noch ein paar Euro zurückholen. Das heißt, man muss nichts bezahlen und wird aber reichlich beschenkt. Das ist, glaube ich, für jeden Teilnehmer nochmal ein toller Anreiz, bei so einem tollen Wetter nicht nur sich sportlich zu betätigen, sondern auch noch beschenkt zu werden.
1: Neben den tollen Preisen wartete auf die Teilnehmer aber noch eine ganz besondere Überraschung. Im Dezember bringt Anhalt Sport erneut ein internationales Sportevent in die Anhalt Arena. Wer dieses Highlight auf keinen Fall verpassen möchte, für den hat sich die Teilnahme an dem Walking-Tag gleich doppelt gelohnt.
0: Also wir haben nicht nur den Beutel und das Regencape, sondern wir haben auch noch einen Rabattgutschein von 40% für das internationale Breakdance Contest in der Anhalt Arena am 5. Dezember. Dort kommen wieder Weltklasse Breakdancer aus der ganzen Welt, unter anderem der Vize-Olympiasieger kommt nach Dessau. Und am 5. Dezember dann in der Anhalt Arena findet der Breakdance Contest Dancing Dessau statt. Und jeder, der heute hier mitgelaufen ist, kann sich dann auch noch über ermäßigte Tickets freuen.
1: Walking und Nordic Walking gehören in Dessau-Roßlau längst zum festen Breitensport. Seit 25 Jahren lockt der Walking-Tag zahlreiche Teilnehmer in die Natur. Und bei all den positiven Effekten für Körper und Ausdauer darf ein ganz besonderer Aspekt nicht fehlen. Bewegung an der frischen Luft macht einfach Spaß. Genau das macht den Walking-Tag seit so vielen Jahren zu einem beliebten Treffpunkt für Sportbegeisterte jeden Alters.
2: Schulen geehrt. Der Rathaus Center City Run lockte am 13. September wieder tausende Teilnehmer und Zuschauer in die Dessauer Innenstadt. Traditionell waren auch wieder zahlreiche Schulen aus der Doppelstadt und sogar darüber hinaus mit dabei. So unter anderem auch die Regenbogenschule, die seit mehr als 20 Jahren mit ihren Schülern am Lauf teilnimmt. Veranstalter des City Runs, Anhalt Sport, ehrte am 23. September die 27 Schüler der Förderschule, die mitgelaufen sind. Sie bekamen Medaillen und Plüschtiere. Zudem erhielt die Schule einige brandneue Bundesliga-Fußbälle und die Kinder wurden eingeladen beim Fort-Geisel-Anhalt-Cup sowie beim Dessauer Juniors-Cup im nächsten Jahr als Zuschauer dabei zu sein. Über solch eine besondere Ehrung durfte sich aber nicht nur die Regenbogenschule freuen. In diesem Jahr besuchte Anhalt Sport noch zwei weitere Schulen, die fleißig am City Run teilgenommen haben. Die Sekundarschule am Schillerpark war mit 100 Schülern beim Run dabei. Auch für sie gab es einige neue Bälle, die dann auch gleich mal am Basketballkorb ausprobiert wurden. Die Schule mit der größten Teilnehmerzahl im Stadtgebiet war das Gymnasium Philanthropinum. Über 400 Schüler des Villans sind beim City Run mitgelaufen. In der Sporthalle des Gymnasiums erhielten auch sie neue Bälle. Einen ausführlichen Beitrag zu den drei Ehrungen anlässlich des City Runs sehen Sie in einer zukünftigen Zeitnah-Ausgabe.
3: Und dann noch diese Meldung. Die Tanzgruppe Schaut hin reist vom 1. bis zum 4. Oktober zur 20. internationalen Tanzgala in Dessau-Roßlaus Partnerstadt nach Argenteuil in Frankreich. Organisiert wird die Jubiläumsgala vom Verein Argenteuil ohne Grenzen. Neben Gruppen aus Frankreich werden auch Tänzerinnen und Tänzer aus Italien, Portugal, Schottland und Rumänien erwartet. Schaut hin hat drei unterschiedliche Choreografien aus den Bereichen Show und modern im Gepäck und freut sich auf spannende Begegnungen mit den internationalen Tanzgruppen. Geplant ist außerdem ein Ausflug nach Paris. Unterstützt wird die Reise von der Stadt Dessau-Roßlau. Damit, liebe Zuschauer, sind wir am Ende unserer Mittwochsausgabe. Schauen uns jetzt das Wetter an und im Anschluss daran gern noch die Meldungen aus der Region. Am Donnerstag melden wir uns dann aus der Zeitnah-Redaktion wieder. Bis dahin haben Sie eine schöne Zeit und machen Sie es gut.
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1: Am Donnerstag erwartet uns mit Höchstwerten von 22 Grad angenehm warmes, jedoch regnerisches Wetter. In den Mittagsstunden wird es vereinzelt regnen, dieser nimmt im Verlaufe des Tages aber stetig zu. Der Himmel bleibt durchgehend bewölkt und es kommt eine schwache Brise aus Westen.
2: Am 20. September wurde im Mehrgenerationenhaus in Bitterfeld-Wolfen groß gefeiert. Anlässlich des 16. Geburtstages des Hauses, Tag der Generationen und Weltkindertag hat das Haus ein Fest für Groß und Klein geboten. Von Zauberei und Kinderballett über Hüpfburg und Kugelbahn bis hin zu Mitmachangeboten wurde ein besonderer Tag ermöglicht.
3: Also das Mehrgenerationenhaus hier in Bitterfeld-Wolfen, insbesondere natürlich in Wolfen, ist ein Gewinn für die Stadt Bitterfeld-Wolfen, hat sich über viele Jahre entwickelt. Aber ist natürlich auch Grundsätzen treu geblieben, dass die Generationen hier einen Ort finden, wo man miteinander ins Gespräch kommen kann, wo verschiedene Vereine ansässig sind und wo vor allen Dingen eben Aktionen und Initiativen wie die Nachbarschaftshilfe oder die Alltagshelfer etabliert sind und insofern in die gesamte Stadtgesellschaft strahlen.
2: Das Mehrgenerationenhaus Bitterfeld-Wolfen ermöglicht Bürgern jedes Alters und unterschiedlichster Herkunft lebenslanges Lernen, umfangreiche Beratung und aktive Unterstützung.
4: Ja, auch heute am 20. September feiern wir wieder unseren MDH-Geburtstag. Zum Tag der Generationen haben wir wieder ein kleines Stadtteilfest organisiert. Vom schlechten Wetter lassen wir uns nicht abbringen. Wir haben kurzerhand, nachdem Petrus etwas Wasser schüttete, alles nach drinnen verlegt, in die Räumlichkeiten und begrüßen da jetzt unterschiedlichste Vereine aus unserem Netzwerk, die uns quasi begleiten an dem Tag und Angebote vorhalten für Jung und Alt, vom Infostand bis hin zum Mitmachstand, Florales gestalten oder auch Kinderschminken und Basteln. 16 Jahre feiern wir jetzt quasi unseren Geburtstag jedes Jahr, egal an welchem Tag, auch an einem Sonntag. Und wir sind hier immer noch eine wunderbare Gemeinschaft mit Vereinen, alle unter einem Dach. Wir als BIVO Regio e.V. sind auch Koordinator des Hauses. Daneben haben wir noch den Regionalverband der Gartenfreunde, haben das DRK, den Kreisverband Schwangeren- und Suchtberatung im Haus. Der ambulante Hospizdienst ist mit unter unserem Dach, die künstliche Talentförderung, Neue Wege e.V. und die Maxi School als professionelle Nachhilfe. Sollte ich einen vergessen haben, findet man ihn im Flyer oder auf der Website.
2: Neben Seniorensport, Nachhilfe und Computern bietet das Mehrgenerationenhaus auch regelmäßige Treffen und Kurse an, von zum Beispiel Selbsthilfegruppen des DRK. Ein besonderer Tag in diesem Jahr ist dabei noch der 5. Dezember. Der internationale Tag des Ehrenamts soll auch in Wolfen helfen, ehrenamtliche Tätigkeiten zu ehren.
4: Ja, nachdem wir jetzt also dieses Stadtteilfest hoffentlich gut besucht über die Bühne bringen, haben wir bis Jahresende noch verschiedene Veranstaltungen in der Planung. Traditionell unser Literaturcafé immer am letzten Montag des Monats, wo regionale Autoren lesen. Und dazu gibt es natürlich passend Kaffee und Kuchen. Wir haben in Planung verschiedene kreative Angebote, die saisonal dann sind in Richtung Adventszeit.

0: Weihnachtszeit und Vorträge im Bereich Gesundheit, Prävention und ja, fürs nächste Jahr planen wir auch einige neue Projekte. Da werden wir mal sehen müssen, ob unsere Ideen ankommen.
1: Auch für den weiteren Verlauf des Jahres und darüber hinaus ist schon einiges geplant.
0: Genau, ein wichtiger Punkt in diesem Jahr wird noch der 5. Dezember sein, der Internationale Tag des Ehrenamts, den wir auch jährlich begehen. Zum einen, um in der Anerkennungsveranstaltung unseren Ehrenamtlichen hier im Haus zu danken. Und wie auch in den vergangenen Jahren haben wir wieder die Engagement-Card ausgerufen. Und noch ist Zeit, dass Vereine quasi Ehrenamtliche aus ihren Reihen nominieren können, um diese Auszeichnung zu erhalten. Engagement-Card wird unterstützt von regionalen Unternehmen als kleines besonderes Dankeschön für besonderes Engagement hier in der Region.
1: Das Mehrgenerationenhaus Bitterfeld-Wolfen ist nun schon seit 16 Jahren Anlaufpunkt für Jung und Alt. Auch in Zukunft möchten die Vereine vor Ort Interessierten einen Anlaufpunkt für gemeinsames Beisammensein, Beratung und Unterstützung im Landkreis sein.
2: Am vergangenen Sonntag empfing der VfB Gräfenhainichen zum 6. Spieltag in der Fußball-Landesliga den TSV Rot-Weiß Zerbst. Für die Gastgeber ging es hier um wichtige Punkte, denn für sie gibt es noch Chancen um die Topplätze. Das Spiel startet eher verhalten. Beide Teams schaffen es kaum, den Ball weiter als in die Mittellinie zu bringen. Gräfenhainichen zwar etwas stärker auf dem Feld, für Chancen sorgt das jedoch erstmal nicht. Erst in der 38. Minute dann die erste Großchance. Die Gäste mit dem Einwurf in der eigenen Hälfte. Hohe Bälle, Fromm will retten, aber Kunitschke zur Stelle. Der macht Meter. Passt, aber wird gegrätscht. Klarer Freistoß kurz vor dem 16er. Tiede schießt, geblockt, gestummel im 16er und Alarich kickt ihn rein. Nach so langer Wartezeit endlich das 0:1 für Zerbst. Der VfB lässt aber nicht lange auf seine Antwort warten. Kurz vor der Halbzeitpause die nächste richtige Situation. Gräfenhainichen in der 45. durch ein Foul mit dem Freistoß. Kommt hoch, Römling mit der Flanke, der erste springt daneben, aber Stockmann köpft ihn rein. Mit dem Ausgleich in die Pause. Was für eine Flanke. Mit diesem Ergebnis und bereits 5 gelben Karten durch die harte Linie des Unparteiischen endet die erste Halbzeit. Ein wahres Match auf Augenhöhe. Die zweite Hälfte nun deutlich rasanter als noch die ersten 45 Minuten. Mit hohen Bällen versuchen beide Teams immer wieder die Führung zu finden. Hier in der 51. Zerbst weit in der eigenen Hälfte am Ball. Pass nach links und der kommt hoch. Die Männer in Gelb aber zur Stelle. Geben den Ball wieder nach vorne. Krüger kann laufen. Gibt ab, kurze Pässe und Römling knallt ihn meterweit am Tor vorbei. Da hätte der Abschluss früher kommen müssen. Was für eine versäumte Chance. In der 78. zeigen sich dann aber die ersten Konsequenzen der harten Linie des Schiedsrichters. Ein Foul von Zerbst sorgt für Empörung bei Hopfe. Was hier gesagt wurde, ist nicht klar, die gelb-rote wird aber gezogen. Gräfenhainichen nun in der Unterzahl. Ausnutzen können die Rot-Weißen das aber nicht. Der VfB nun deutlich dominanter auf dem Feld. Eckball in der Nachspielzeit. Fliegt, passt zurück, aber da hat Seifert das Bein draußen. Freistoß direkt vor dem 16er. Kommt flach, Werner blockt, Nachschuss, aber Robota steht im Abseits. Man sollte denken, das wäre die letzte Chance gewesen, aber eine sollte es noch geben. 95. Minute. Alle warten gespannt auf den Schlusspfiff. Gräfenhainichen startet den letzten Angriff. Fliegt hoch, aber weit entfernt vom Ball zieht Pötschke einfach Klüger um. Der Unparteiische pfeift das Foul und verteilt noch die zweite gelb-rote Karte an die Nummer 3. Freistoß. Krüger darf ran. Fliegt der erste daneben, aber Robota versenkt. 2:1 für Gräfenhainichen. Was ein Tor in der letzten Sekunde. Krüger hier mit dem Freistoß seiner Karriere. Mit diesem Tor pfeift der Schiedsrichter zum Spielende. Verdienter Sieg des VfBs, wenn auch erst in letzter Sekunde.
3: Ja, ich glaube, es ist auf jeden Fall ein verdienter Sieg. Wir kommen eigentlich gut ins Spiel rein. Dann kriegen wir leider ein blödes 1-0, ja, müssen wir besser verteidigen. Aber haben es eigentlich schnell abgehakt, sind dann gut wieder reingekommen. Es war auch wichtig, dass wir es 1-1 gemacht haben, kurz vor dem Halbzeitpfiff. Ja, und dann würde ich sagen, auch in der zweiten Halbzeit waren wir einfach bissiger als die Gegner. Ich glaube, das hat man dann auch in der letzten Spielaktion gesehen, dass wir dann einfach auch die Geilheit haben, dieses Tor zu machen. Und ich glaube, dann kann man von einem verdienten Sieg sprechen auf jeden Fall. Es war eigentlich, würde ich sagen, gar nicht so ein hitziges Spiel, dass es so viele Karten hätte sein müssen. Ist natürlich blöd, dass wir da auch eine Gelb-Rote kriegen, aber die Gegner kriegen ja auch eine. Ich glaube, nach unserer Gelb-Roten sind wir noch geiler sogar. Ja, das macht uns dann halt auch aus, dass wir da die Geilheit haben, dieses Spiel noch zu gewinnen oder alles reinzuhauen. Ja, der Schiedsrichter hat so entschieden, das ist seine Linie wahrscheinlich gewesen. Er hat es auf beiden Seiten so gemacht. Ja, gut ist. Interessiert keinen mehr.
2: Gräfenhainichen steigt damit auf den 4. Tabellenplatz auf, wobei Zerbst es sich auf dem 10. gemütlich macht. Nächste Woche spielt der VfB auswärts gegen die SG Rot-Weiß Thalheim, während Zerbst den SV Edelweiß Arnstedt empfängt.
4: Mundart im Fokus. Um regionales Kulturgut zu bewahren und die alte Sprache zu pflegen, gibt es spezielle Mundartgruppen. Bei diesen Lesungen tragen Autoren Geschichten, Gedichte, Witze oder Anekdoten in ihrer regionalen Heimatsprache oder dem lokalen Dialekt vor. Genau das macht auch die Mundartgruppe Christoph Hobusch in Dessau. Zum Abschluss der Seniorenwoche fand am 14. September eine solche Veranstaltung in der Sportgaststätte Kienfichten statt. Vor vollbesetztem Haus sorgten 7 Mundartleser für beste Unterhaltung und viele Lacher.
5: Es gab als besondere Überraschung selber gemachten Erdbeerlikör. Und den hatte die Schwiegermutter von Frau Hobusch gemacht, also Hobusch und seine Mutter. Und ja, wie hat sie den gemacht? Aus den Früchten, heute wird man Prima-Sprit nehmen wahrscheinlich. Und jedenfalls muss es ein ganz leckeres Zeug gewesen sein. Und Klein Christoph sah nun das gute Stimme, da kam man ja sonst nicht alle Tage rein, war nicht. Sah die gute Stimme und Kerzenschein, dann Hose gleich da auf den Tisch gestellt. Und da war eine schöne Lasskaraffe drin mit einem schönen roten Sirup. Oh ja, da muss ich erst mal einen drauf trinken.
4: Begleitet wurde der Nachmittag musikalisch von einer Drehorgel. Ebenfalls fand eine Buchausstellung mit Verkauf der Anhalt-Edition statt. Die Gruppe besteht bereits seit 2011 und zählt mittlerweile 15 Mitglieder. Damit ist sie die einzige ihrer Art in ganz Sachsen-Anhalt. Ein besonderes Anliegen ist den Mitgliedern die Jugendarbeit. Durch Auftritte an Schulen und Gymnasien möchten sie Kinder und Jugendliche für die regionale Sprache begeistern. So sorgen sie dafür, dass die Dessauer und anhaltische Mundart nicht ausstirbt und das lokale Kulturgut langfristig erhalten bleibt. In einer zukünftigen Zeitnah-Ausgabe werden wir von RAN 1 ausführlich über die Mundartgruppe Christoph Hobusch berichten.

0: Es ist Mittwoch und damit herzlich willkommen zum Wochenteiler der zeitnahen Nachrichten hier auf Rang 1. Mit dem Start des Wintersemesters 2026/27 beginnt für viele Studenten ein neuer Lebensabschnitt. Am 5. Oktober lädt die Hochschule Anhalt zum Erstidee an ihre drei Standorte ein, auch auf den Campus Dessau. Zum Studienstart erhalten die Erstsemester wichtige Informationen zu ihrem Studium, lernen ihre Fachbereiche und können sich mit dem Thema Campus vertraut machen. Campusführungen und weitere Aktionen bieten Gelegenheit, erste Kontakte zu knüpfen und sich auszutauschen. Am Campus Dessau startet der Fachbereich Architektur, Facility Management und Geoinformation mit einer gemeinsamen Einführungsveranstaltung im Gebäude 08. Um 11 Uhr folgen die Einführungen in die jeweiligen Studiengänge. Der Fachbereich Design begrüßt seine neuen Studenten um 13 Uhr im Gebäude 01. Alle Informationen und das vollständige Programm zum Studienstart gibt es auf der Webseite der Hochschule Anhalt. Die größte Unternehmerinnenkonferenz Mitteldeutschland machte Station in Dessau-Roßlau. Bei der Regia 26 kamen am vergangenen Freitag im Domero Hotel Frauen aus ganz Deutschland zusammen. Ob Unternehmerin, Gründerin oder Führungskraft, sie alle wollten neue Impulse sammeln, Kontakte knüpfen und vor allem voneinander lernen.
1: Für Frauen in der Unternehmerwelt ist es nicht immer einfach, sich zu behaupten und die richtigen Kontakte zu knüpfen. Genau hier setzt die Regia an. Als größte Unternehmerinnenkonferenz Mitteldeutschlands bietet sie Unternehmerinnen und Frauen in Führungspositionen die Möglichkeit, sich auszutauschen, voneinander zu lernen und neue Netzwerke zu knüpfen. In diesem Jahr fand die Regia am 25. und 26. September im Domero Hotel in Dessau-Roßlau statt. Unter dem Motto, wo Frauen Zukunft gestalten, fanden sich zahlreiche Unternehmerinnen zusammen.
2: Netzwerken austauschen, supporten, unterstützen. Alles, was Frauen so untereinander mit unter Kommunikation und gegenseitiges Unterstützen verstehen.
3: Regia ist ein Raum, wo man, ein geschützter Raum, wo sich Frauen verbinden, Sichtbarkeit schaffen, vernetzen, im Prinzip auch Hilfeleistung stellen, sowohl was die eigene Dienstleistung betrifft oder das Produkt oder wie auch immer, aber auch niedrigschwelliger zu sagen, hey, ich bin einfach eine helfende Hand, ich habe ein offenes Ohr, also grundsätzlich dafür schaffen wir diese Netzwerke.
1: Regia steht für Region in Anhalt. Seit 2014 wandert sie von Ort zu Ort durch Mitteldeutschland und bringt das Netzwerk immer wieder in eine andere Region. 2 Tage lang stehen die Frauen und ihre Erfahrungen im Mittelpunkt. Das Programm ist dabei vielfältig gefüllt.
3: Es ist so, dass es viele unterschiedliche Impulse geben wird zu Themen wie Wechseljahren, zu Themen wie, was beschäftigt die Generation Z, auch das Thema, wie beschränken Filter eigentlich meine eigene Wahrnehmung, das Thema Funktionieren, auch Sachen Sichtbarkeit im Social-Media-Bereich, also von fachlich über einzelne Frauenthemen, sodass wir im Prinzip auch wirklich jeden abholen können.
1: Neu in diesem Jahr war unter anderem eine Podiumsdiskussion. Nach der Begrüßung der Teilnehmerinnen und den Grußworten von Eta Hachmann, der Sozialdezernentin der Stadt Dessau-Roßlau, kam eine Gesprächsrunde mit Frauen aus Wirtschaft, Kultur und Gesellschaft zusammen. Dabei ging es unter anderem um die Frage, welche Bedeutung Netzwerke für die Entwicklung einer Region haben.
4: Ich bin der Meinung, es gibt viel zu wenig Raum, wo Frauen sich austauschen können. Und ich glaube, das ist auch nochmal total wichtig, auch mal diesen individuellen Raum zu haben. Ich glaube, Frauen gucken schon auf Themen wie Führung, Organisationsentwicklung nochmal ganz anders als auch Männer. Und von daher ist es mal wichtig, sich untereinander darüber auch auszutauschen und zu vernetzen. Und das finde ich so wichtig daran. Und ich gebe meinen Vorrednerinnen recht, dass es eigentlich zu wenig Räume gibt, dass wir uns viel zu selten treffen. Und deshalb ist es wichtig, dass es so eine schöne Konferenz gibt.
1: Dass die Konferenz bei Unternehmerinnen und angehenden Unternehmerinnen auf großes Interesse stößt, zeigte auch die ausverkaufte Veranstaltung. Rund 90 Teilnehmerinnen

0: Personen waren in diesem Jahr dabei. Dabei ging es nicht nur um die Vorträge und Gespräche auf der Bühne. Ein wichtiger Teil der Regia war auch der persönliche Austausch untereinander.
1: Das kommt darauf an, was die Damen sich wünschen. Ne? Der eine möchte sein Produkt an den Markt bringen oder vermarkten. Die andere sucht vielleicht auch Personal. Der nächste möchte Informationen, damit er sich außerhalb der Regia auch mit anderen Unternehmen vernetzen kann oder verknüpfen kann sogar. Das ist ganz unterschiedlich. Da hat jeder so seine eigene Einstellung, die er dann dafür nutzt.
2: Eigene Agenda, ich glaube auch das Thema Mentorship. Ja, also einfach zu gucken, okay, wer ist denn da, wo ich hin will schon? Wer kann mir dabei helfen? Ja, die Fragen, die ich mir selber stelle, zu beantworten oder an wen kann ich meine Fragen auch außerhalb dahin richten, weil ja auch jeder wieder ein anderes Netzwerk. An jeder Frau hängt ja dennoch ein Netzwerk dran und Beziehungen schaden immer nur dem, der sie nicht hat, sage ich mal so. Von daher ist das, glaube ich, ein großes Thema und auch einfach neue Kontakte zu machen, ne? Sich sichtbar zu werden und auch niedrigschwellig zu schauen, unabhängig von, ich habe die Dienstleistung oder das Produkt, wo kann ich dir denn bei helfen? Also wirklich auch zu sagen, hey, ich habe, keine Ahnung, letzte Woche mir ein Lexware-Konto eingerichtet oder irgendwas oder ich will gerade auch einen Verein gründen. Wie mache ich das denn? Worauf muss ich denn achten? Also wirklich so eine ganz einfachen Fragen und die sind alle sehr willkommen hier. Und ich glaube, mit der ersten Kommunikation beginnt einfach das Netzwerk.
0: Die Regia bot den Unternehmerinnen damit Inspiration, neue Perspektiven und vor allem die Möglichkeit, sich miteinander zu vernetzen.
3: Vom 21. bis zum 27. September 2026 beteiligte sich die Bundespolizeiinspektion an einer europaweiten Kontroll- und Präventionsaktion des Netzwerks Railpol. Die für Sachsen-Anhalt zuständige Bundespolizeiinspektion verstärkte dabei auch im Raum Dessau-Roßlau die Kontrollen und Fahndungsmaßnahmen in Zügen und an Bahnanlagen. Insgesamt waren 419 Einsatzkräfte im Einsatz und überwachten unter anderem 275 Bahnübergänge. Im Mittelpunkt standen die Sicherheit der Reisenden sowie die Prävention. Die Einsatzkräfte sensibilisierten Bahnnutzer für umsichtiges Verhalten und den Schutz vor Straftaten. Gleichzeitig wurden Fahndungs- und Kontrollmaßnahmen durchgeführt und die Zusammenarbeit mit der Landespolizei intensiviert. Auch wenn konkrete Fahndungstreffer aus Dessau-Roßlau im Rahmen der Aktion nicht genannt wurden, profitieren die Stadt und die Region von den verstärkten Kontrollen im Bahnverkehr. Gerade an stark frequentierten Bahnhöfen und entlang wichtiger Bahnverbindungen tragen solche Maßnahmen dazu bei, das Sicherheitsgefühl von Reisenden und Beschäftigten zu stärken. Bei bestem Wetter hieß es am vergangenen Sonntag wieder Laufschuhe an und los. Der Anhalt Sport lud zum 25. Walking-Tag an das Paul-Greifzu-Stadion ein. Zahlreiche Bewegungsbegeisterte aus der Bauhausstadt machten sich gemeinsam auf den Weg durch den vorderen und hinteren Tiergarten und genossen dabei Sport, Natur und geselliges Miteinander.
4: Am Morgen des 27. September grüßte noch einmal der Sommer. Bei strahlendem Sonnenschein lud Anhalt Sport zum 25. Walking-Tag an das Paul-Greifzu-Stadion ein. Von dort aus machten sich zahlreiche sportliche Bewohner der Bauhausstadt, ausgestattet mit Laufschuhen und Walkingstöcken, auf den Weg durch den vorderen und hinteren Tiergarten.
5: Ja, also der Walking-Tag hier im Paul-Greifzu-Stadion jetzt seit 25 Jahren ist sozusagen älter als ich selbst bin. Das ist schon was ganz Besonderes, wenn man da überlegt, was da seit einem Vierteljahrhundert auf die Beine gestellt wird. Und die Teilnehmerzahl heute bei dem besten Wetter hat es natürlich gezeigt, wird von Jahr zu Jahr immer Stück für Stückweise mehr. Und ich finde es sehr beeindruckend, dass sowohl ältere Herrschaften als auch jetzt immer mehr jüngere Menschen sich für das Walken, Nordic Walking, Spazierengehen begeistern können. Das ist wirklich sehr, sehr toll.
4: Bei spätsommerlichem Ambiente bot die Veranstaltung eine schöne Gelegenheit, aktiv in die neue Jahreszeit zu starten und gemeinsam die Freude an Bewegung in der Natur zu erleben. Nach einer kurzen Aufwärmrunde hieß es dann, Stöcke schnappen und los. Auf zwei schönen Strecken über 4 und 9 Kilometer ging es durch den Tiergarten. Wie immer konnte jeder ohne Anmeldung und kostenfrei mitmachen und sich am Ende auch über tolle Preise freuen.
5: Uns ist auch ganz wichtig, dass die

0: Worte auf die Teilnehmer, aber noch eine ganz besondere Überraschung. Im Dezember bringt Anhalt Sport erneut ein internationales Sportevent in die Anhalt Arena. Wer dieses Highlight auf keinen Fall verpassen möchte, für den hat sich die Teilnahme an dem Walking-Tag gleich doppelt gelohnt.
1: Also wir haben nicht nur den Beutel und das Regencape, sondern wir haben auch noch einen Rabattgutschein von 40% für das internationale Breakdance-Contest in der Anhalt Arena am 5. Dezember. Dort kommen wieder Weltklasse-Breakdancer aus der ganzen Welt, unter anderem der Vize-Olympiasieger kommt nach Dessau. Und am 5. Dezember dann in der Anhalt Arena findet der Breakdance-Contest Dancing Dessau statt. Und jeder, der heute hier mitgelaufen ist, kann sich dann auch noch über ermäßigte Tickets freuen.
0: Walking und Nordic Walking gehören in Dessau-Roßlau längst zum festen Breitensport. Seit 25 Jahren lockt der Walking-Tag zahlreiche Teilnehmer in die Natur. Und bei all den positiven Effekten für Körper und Ausdauer darf ein ganz besonderer Aspekt nicht fehlen. Bewegung an der frischen Luft macht einfach Spaß. Genau das macht den Walking-Tag seit so vielen Jahren zu einem beliebten Treffpunkt für Sportbegeisterte jeden Alters.
2: Schulen geehrt. Der Rathaus Center City Run lockte am 13. September wieder tausende Teilnehmer und Zuschauer in die Dessauer Innenstadt. Traditionell waren auch wieder zahlreiche Schulen aus der Doppelstadt und sogar darüber hinaus mit dabei. So unter anderem auch die Regenbogenschule, die seit mehr als 20 Jahren mit ihren Schülern am Lauf teilnimmt. Veranstalter des City Runs, Anhalt Sport, ehrte am 23. September die 27 Schüler der Förderschule, die mitgelaufen sind. Sie bekamen Medaillen und Plüschtiere. Zudem erhielt die Schule einige brandneue Bundesliga-Fußbälle und die Kinder wurden eingeladen beim Fort-Geisel-Anhalt-Cup sowie beim Dessauer Juniors-Cup im nächsten Jahr als Zuschauer dabei zu sein. Über solch eine besondere Ehrung durfte sich aber nicht nur die Regenbogenschule freuen. In diesem Jahr besuchte Anhalt Sport noch zwei weitere Schulen, die fleißig am City Run teilgenommen haben. Die Sekundarschule am Schillerpark war mit 100 Schülern beim Run dabei. Auch für sie gab es einige neue Bälle, die dann auch gleich mal am Basketballkorb ausprobiert wurden. Die Schule mit der größten Teilnehmerzahl im Stadtgebiet war das Gymnasium Philanthropinum. Über 400 Schüler des Philans sind beim City Run mitgelaufen. In der Sporthalle des Gymnasiums erhielten auch sie neue Bälle. Einen ausführlichen Beitrag zu den drei Ehrungen anlässlich des City Runs sehen Sie in einer zukünftigen Zeitnah-Ausgabe.
3: Und dann noch diese Meldung. Die Tanzgruppe Schaut hin reist vom 1. bis zum 4. Oktober zur 20. internationalen Tanzgala in Dessau-Roßlaus Partnerstadt nach Argenteuil in Frankreich. Organisiert wird die Jubiläumsgala vom Verein Argenteuil ohne Grenzen. Neben Gruppen aus Frankreich werden auch Tänzerinnen und Tänzer aus Italien, Portugal, Schottland und Rumänien erwartet. Schaut hin hat drei unterschiedliche Choreografien aus den Bereichen Show und modern im Gepäck und freut sich auf spannende Begegnungen mit den internationalen Tanzgruppen. Geplant ist außerdem ein Ausflug nach Paris. Unterstützt wird die Reise von der Stadt Dessau-Roßlau. Damit, liebe Zuschauer, sind wir am Ende unserer Mittwochsausgabe, schauen uns jetzt das Wetter an und im Anschluss daran gern noch die Meldungen aus der Region. Am Donnerstag melden wir uns dann aus der Zeitnah-Redaktion wieder. Bis dahin haben Sie eine schöne Zeit und machen Sie es gut.
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1: Am Donnerstag erwartet uns mit Höchstwerten von 22 Grad angenehm warmes, jedoch regnerisches Wetter. In den Mittagsstunden wird es vereinzelt regnen, dieser nimmt im Verlaufe des Tages aber stetig zu. Der Himmel bleibt durchgehend bewölkt und es kommt eine schwache Brise aus Westen.
2: Am 20. September wurde im Mehrgenerationenhaus in Bitterfeld-Wolfen groß gefeiert. Anlässlich des 16. Geburtstages des Hauses, Tag der Generationen und Weltkindertag hat das Haus ein Fest für Groß und Klein geboten. Von Zauberei und Kinderballett über Hüpfburg und Kugelbahn bis hin zu Mitmachangeboten wurde ein besonderer Tag ermöglicht.
3: Also das Mehrgenerationenhaus hier in Bitterfeld-Wolfen, insbesondere natürlich in Wolfen, ist ein Gewinn für die Stadt Bitterfeld-Wolfen, hat sich über viele Jahre entwickelt, aber ist natürlich auch grundsätzlich treu geblieben, dass die Generationen hier einen Ort finden, wo man miteinander ins Gespräch kommen kann, wo verschiedene Vereine ansässig sind und wo vor allen Dingen eben Aktionen und Initiativen wie die Nachbarschaftshilfe oder die Alltagshelfer etabliert sind und insofern in die gesamte Stadtgesellschaft strahlen.
2: Das Mehrgenerationenhaus Bitterfeld-Wolfen ermöglicht Bürgern jedes Alters und unterschiedlichster Herkunft lebenslanges Lernen, umfangreiche Beratung und aktive Unterstützung.
4: Ja, auch heute am 20. September feiern wir wieder unseren MGH-Geburtstag. Zum Tag der Generationen haben wir wieder ein kleines Stadtteilfest organisiert. Vom schlechten Wetter lassen wir uns nicht abbringen. Wir haben kurzerhand, nachdem Petrus etwas Wasser schüttete, alles nach drinnen verlegt in die Räumlichkeiten und begrüßen da jetzt unterschiedlichste Vereine aus unserem Netzwerk, die uns quasi begleiten an dem Tag und Angebote vorhalten für Jung und Alt, vom Infostand bis hin zum Mitmachstand, Florales gestalten oder auch Kinderschminken und Basteln. 16 Jahre feiern wir jetzt quasi unseren Geburtstag jedes Jahr, egal an welchem Tag, auch an einem Sonntag. Und wir sind hier immer noch eine wunderbare Gemeinschaft mit Vereinen, alle unter einem Dach. Wir als BIVO Regio e.V. sind auch Koordinator des Hauses. Daneben haben wir noch den Regionalverband der Gartenfreunde, haben das DRK, den Kreisverband Schwangeren- und Suchtberatung im Haus. Der ambulante Hospizdienst ist mit unter unserem Dach, die künstlerische Talentförderung, Neue Wege e.V. und die Maxi School als professionelle Nachhilfe. Sollte ich einen vergessen haben, findet man ihn im Flyer oder auf der Website.
2: Neben Seniorensport, Nachhilfe und Computern bietet das Mehrgenerationenhaus auch regelmäßige Treffen und Kurse an, von zum Beispiel Selbsthilfegruppen des DRK. Ein besonderer Tag in diesem Jahr ist dabei noch der 5. Dezember. Der internationale Tag des Ehrenamts soll auch in Wolfen helfen, ehrenamtliche Tätigkeiten zu ehren.
4: Ja, nachdem wir jetzt also dieses Stadtteilfest hoffentlich gut und gut besucht über die Bühne bringen, haben wir bis Jahresende noch verschiedene Veranstaltungen in der Planung. Traditionell unser Literaturcafé immer am letzten Montag des Monats, wo regionale Autoren lesen. Und dazu gibt es natürlich passend Kaffee und Kuchen. Wir haben in Planung verschiedene kreative Angebote, die saisonal dann sind in Richtung Adventszeit, Weihnachtszeit. Und Vorträge im Bereich Gesundheit, Prävention. Und ja, fürs nächste Jahr planen wir auch einige neue Projekte. Da werden wir mal sehen müssen, ob unsere Ideen ankommen.
2: Auch für den weiteren Verlauf des Jahres und darüber hinaus ist schon einiges geplant.
4: Genau, ein wichtiger Punkt in diesem Jahr wird noch der 5. Dezember sein, der internationale Tag des Ehrenamts, den wir auch jährlich begehen. Zum einen, um in der Anerkennungsveranstaltung unseren Ehrenamtlichen hier im Haus zu danken. Und wie auch in den vergangenen Jahren haben wir wieder die Engagementcard ausgerufen. Und noch ist Zeit, dass Vereine quasi Ehrenamtliche aus ihren Reihen nominieren können, um diese Auszeichnung zu erhalten. Engagementcard wird unterstützt von regionalen Unternehmen.

0: Unternehmen als kleines besonderes Dankeschön für besonderes Engagement hier in der Region.
1: Das Mehrgenerationenhaus Bitterfeld-Wolfen ist nun schon seit 16 Jahren Anlaufpunkt für Jung und Alt. Auch in Zukunft möchten die Vereine vor Ort Interessierten einen Anlaufpunkt für gemeinsames Beisammensein, Beratung und Unterstützung im Landkreis sein.
2: Am vergangenen Sonntag empfing der VfB Gräfenhainichen zum 6. Spieltag in der Fußball-Landesliga den TSV Rot-Weiß Zerbst. Für die Gastgeber ging es hier um wichtige Punkte, denn für sie gibt es noch Chancen um die Topplätze. Das Spiel startet eher verhalten. Beide Teams schaffen es kaum, den Ball weiter als in die Mittellinie zu bringen. Gräfenhainichen zwar etwas stärker auf dem Feld, für Chancen sorgt das jedoch erstmal nicht. Erst in der 38. Minute dann die erste Großchance. Die Gäste mit dem Einwurf in der eigenen Hälfte. Hohe Bälle, Fromm will retten, aber Kunitschke zur Stelle. Der macht Meter. Passt, aber wird gegrätscht. Klarer Freistoß kurz vor dem 16er. Tiede schießt, geblockt, gestummelt im 16er und Alarich kickt ihn rein. Nach so langer Wartezeit endlich das 0:1 für Zerbst. Der VfB lässt aber nicht lange auf seine Antwort warten. Kurz vor der Halbzeitpause die nächste richtige Situation. Gräfenhainichen in der 45. durch ein Foul mit dem Freistoß. Kommt hoch, Römling mit der Flanke, der erste springt daneben, aber Stockmann köpft ihn rein. Mit dem Ausgleich in die Pause. Was für eine Flanke. Mit diesem Ergebnis und bereits 5 gelben Karten durch die harte Linie des Unparteiischen endet die erste Halbzeit. Ein wahres Match auf Augenhöhe. Die zweite Hälfte nun deutlich rasanter als noch die ersten 45 Minuten. Mit hohen Bällen versuchen beide Teams immer wieder die Führung zu finden. Hier in der 51. Zerbst weit in der eigenen Hälfte am Ball. Pass nach links und der kommt hoch. Die Männer in Gelb aber zur Stelle. Geben den Ball wieder nach vorne. Krüger kann laufen. Gibt ab, kurze Pässe und Römling knallt ihn meterweit am Tor vorbei. Da hätte der Abschluss früher kommen müssen. Was für eine versäumte Chance. In der 78. zeigen sich dann aber die ersten Konsequenzen der harten Linie des Schiedsrichters. Ein Foul von Zerbst sorgt für Empörung bei Hopfe. Was hier gesagt wurde, ist nicht klar, die gelb-rote wird aber gezogen. Gräfenhainichen nun in der Unterzahl. Ausnutzen können die Rot-Weißen das aber nicht. Der VfB nun deutlich dominanter auf dem Feld. Eckball in der Nachspielzeit. Fliegt, passt zurück, aber da hat Seifert das Bein draußen. Freistoß direkt vor dem 16er. Kommt flach, Werner blockt, Nachschuss, aber Robota steht im Abseits. Man sollte denken, das wäre die letzte Chance gewesen, aber eine sollte es noch geben. 95. Minute. Alle warten gespannt auf den Schlusspfiff. Gräfenhainichen startet den letzten Angriff. Fliegt hoch, aber weit entfernt vom Ball zieht Pötschke einfach Krüger um. Der Unparteiische pfeift das Foul und verteilt noch die zweite gelb-rote Karte an die Nummer 3. Freistoß. Krüger darf ran. Fliegt der erste daneben, aber Robota versenkt. 2:1 für Gräfenhainichen. Was ein Tor in der letzten Sekunde. Krüger hier mit dem Freistoß seiner Karriere. Mit diesem Tor pfeift der Schiedsrichter zum Spielende. Verdienter Sieg des VfBs, wenn auch erst in letzter Sekunde.
3: Ja, ich glaube, es ist auf jeden Fall ein verdienter Sieg. Wir kommen eigentlich gut ins Spiel rein. Dann kriegen wir leider ein blödes 1-0. Ja. Müssen wir besser verteidigen. aber haben es eigentlich schnell abgehakt, sind dann gut wieder reingekommen. Es war auch wichtig, dass wir es 1-1 gemacht haben, kurz vor dem Halbzeitpfiff. Ja, und dann würde ich sagen, auch in der zweiten Halbzeit waren wir einfach bissiger als die Gegner. Ich glaube, das hat man dann auch in der letzten Spielaktion gesehen, dass wir dann einfach auch die Geilheit haben, dieses Tor zu machen. Und ich glaube, dann kann man von einem verdienten Sieg sprechen auf jeden Fall. Es war eigentlich, würde ich sagen, gar nicht so ein hitziges Spiel, dass es so viele Karten hätte sein müssen. Es ist natürlich blöd, dass wir da auch eine Gelb-Rote kriegen, aber die Gegner kriegen ja auch eine. Ich glaube, nach unserer Gelb-Roten sind wir noch geiler sogar. Ja, das macht uns dann halt auch aus, dass wir da die Geilheit haben, dieses Spiel noch zu gewinnen oder alles reinzuhauen. Ja, der Schiedsrichter hat so entschieden, das ist seine Linie wahrscheinlich gewesen. Er hat es auf beiden Seiten so gemacht. Ja, gut ist. Interessiert keinen mehr dann.
2: Gräfenhainichen steigt damit auf den 4. Tabellenplatz auf, wobei Zerbst es sich auf dem 10. gemütlich macht. Nächste Woche spielt der VfB auswärts gegen die SG Rot-Weiß Thalheim, während Zerbst den SV Edelweiß Arnstedt empfängt.
4: Mundart im Fokus. Um regionales Kulturgut zu bewahren und die alte Sprache zu pflegen, gibt es spezielle Mundartgruppen. Bei diesen Lesungen tragen Autoren Geschichten, Gedichte, Witze oder Anekdoten in ihrer regionalen Heimatsprache oder dem lokalen Dialekt vor. Genau das macht auch die Mundartgruppe Christoph Hobusch in Dessau. Zum Abschluss der Seniorenwoche fand am 14. September eine solche Veranstaltung in der Sportgaststätte Kienfichten statt. Vor vollbesetztem Haus sorgten 7 Mundartleser für beste Unterhaltung und viele Lacher.
5: Es gab als besondere Überraschung selber gemachten Erdbeerlikör. Und den hatte die Schwiegermutter von Frau Hobusch gemacht, also Hobusch und seine Mutter. Und ja, wie hat sie den gemacht? Aus den Früchten, heute wird man Prima-Sprit nehmen wahrscheinlich. Und jedenfalls muss es ein ganz leckeres Zeug gewesen sein. Und Klein Christoph sah nun das gute Stimme, da kam man ja sonst nicht alle Tage rein, war ne. Sah die gute Stimme und Kerzenschein, da wurde sie gleich drauf auf den Tisch gestellt. Und da war eine schöne Lasskaraffe drin mit einem schönen roten Sirup. Oh ja, da muss ich erst mal einen drauf trinken.
4: Begleitet wurde der Nachmittag musikalisch von einer Drehorgel. Ebenfalls fand eine Buchausstellung mit Verkauf der Anhalt-Edition statt. Die Gruppe besteht bereits seit 2011 und zählt mittlerweile 15 Mitglieder. Damit ist sie die einzige ihrer Art in ganz Sachsen-Anhalt. Ein besonderes Anliegen ist den Mitgliedern die Jugendarbeit. Durch Auftritte an Schulen und Gymnasien möchten sie Kinder und Jugendliche für die regionale Sprache begeistern. So sorgen sie dafür, dass die Dessauer und anhaltische Mundart nicht ausstirbt und das lokale Kulturgut langfristig erhalten bleibt. In einer zukünftigen Zeitnah-Ausgabe werden wir von RAN 1 ausführlich über die Mundartgruppe Christoph Hobusch berichten.

0: Es ist Mittwoch und damit herzlich willkommen zum Wochenteiler der zeitnahen Nachrichten hier auf RAN 1. Mit dem Start des Wintersemesters 2026/27 beginnt für viele Studenten ein neuer Lebensabschnitt. Am 5. Oktober lädt die Hochschule Anhalt zum Erstidee an ihre drei Standorte ein, auch auf den Campus Dessau. Zum Studienstart erhalten die Erstsemester wichtige Informationen zu ihrem Studium, lernen ihre Fachbereiche und können sich mit dem Thema Campus vertraut machen. Campusführungen und weitere Aktionen bieten Gelegenheit, erste Kontakte zu knüpfen und sich auszutauschen. Am Campus Dessau startet der Fachbereich Architektur, Facility Management und Geoinformation mit einer gemeinsamen Einführungsveranstaltung im Gebäude 08. Um 11 Uhr folgen die Einführungen in die jeweiligen Studiengänge. Der Fachbereich Design begrüßt seine neuen Studenten um 13 Uhr im Gebäude 01. Alle Informationen und das vollständige Programm zum Studienstart gibt es auf der Webseite der Hochschule Anhalt. Die größte Unternehmerinnenkonferenz Mitteldeutschland machte Station in Dessau-Roßlau. Bei der Regia 26 kamen am vergangenen Freitag im Domero Hotel Frauen aus ganz Deutschland zusammen. Ob Unternehmerin, Gründerin oder Führungskraft, sie alle wollten neue Impulse sammeln, Kontakte knüpfen und vor allem voneinander lernen.
1: Für Frauen in der Unternehmerwelt ist es nicht immer einfach, sich zu behaupten und die richtigen Kontakte zu knüpfen. Genau hier setzt die Regia an. Als größte Unternehmerinnenkonferenz Mitteldeutschlands bietet sie Unternehmerinnen und Frauen in Führungspositionen die Möglichkeit, sich auszutauschen, voneinander zu lernen und neue Netzwerke zu knüpfen. In diesem Jahr fand die Regia am 25. und 26. September im Domero Hotel in Dessau-Roßlau statt. Unter dem Motto, wo Frauen Zukunft gestalten, fanden sich zahlreiche Unternehmerinnen zusammen.
2: Netzwerken austauschen, supporten, unterstützen. Alles, was Frauen so untereinander mit Unterkommunikation und gegenseitiges Unterstützen verstehen.
3: Regia ist ein Raum, wo man, ein geschützter Raum, wo sich Frauen verbinden, Sichtbarkeit schaffen, vernetzen, im Prinzip auch Hilfeleistung stellen, sowohl was die eigene Dienstleistung betrifft oder das Produkt oder wie auch immer, aber auch niedrigschwelliger zu sagen, hey, ich bin einfach eine helfende Hand, ich habe ein offenes Ohr. Also grundsätzlich dafür schaffen wir diese Netzwerke.
1: Regia steht für Region in Anhalt. Seit 2014 wandert sie von Ort zu Ort durch Mitteldeutschland und bringt das Netzwerk immer wieder in eine andere Region. 2 Tage lang stehen die Frauen und ihre Erfahrungen im Mittelpunkt. Das Programm ist dabei vielfältig gefüllt.
3: Es ist so, dass es viele unterschiedliche Impulse geben wird zu Themen wie Wechseljahren, zu Themen wie, was beschäftigt die Generation Z, auch das Thema, wie beschränken Filter eigentlich meine eigene Wahrnehmung, das Thema Funktionieren, auch Sachen Sichtbarkeit im Social-Media-Bereich, also von fachlich über einzelne Frauenthemen, sodass wir im Prinzip auch wirklich jeden abholen können.
1: Neu in diesem Jahr war unter anderem eine Podiumsdiskussion. Nach der Begrüßung der Teilnehmerinnen und den Grußworten von Eta Hachmann, der Sozialdezernentin der Stadt Dessau-Roßlau, kam eine Gesprächsrunde mit Frauen aus Wirtschaft, Kultur und Gesellschaft zusammen. Dabei ging es unter anderem um die Frage, welche Bedeutung Netzwerke für die Entwicklung einer Region haben.
4: Ich bin der Meinung, es gibt viel zu wenig Raum, wo Frauen sich austauschen können. Und ich glaube, das ist auch nochmal total wichtig, auch mal diesen individuellen Raum zu haben. Ich glaube, Frauen gucken schon auf Themen wie Führung, Organisationsentwicklung nochmal ganz anders als auch Männer. Und von daher ist es mal wichtig, sich untereinander darüber auch auszutauschen und zu vernetzen. Und das finde ich so wichtig daran. Und ich gebe meinen Vorrednerinnen recht, dass es eigentlich zu wenig Räume gibt, dass wir uns viel zu selten treffen und deshalb ist es wichtig, dass es so eine schöne Konferenz gibt.
1: Dass die Konferenz bei Unternehmerinnen und angehenden Unternehmerinnen auf großes Interesse stößt, zeigte auch die ausverkaufte Veranstaltung. Rund 90 Teilnehmerinnen waren in diesem Jahr dabei. Dabei ging es nicht nur um die Vorträge und Gespräche auf der Bühne. Ein wichtiger Teil der Regia war auch der persönliche Austausch untereinander.
2: Das kommt darauf an, was die Damen sich wünschen. Ne? Der eine möchte sein Produkt an den Markt bringen oder vermarkten. Die andere sucht vielleicht auch Personal. Der nächste möchte Informationen, damit er sich außerhalb der Regia auch mit anderen Unternehmen vernetzen kann oder verknüpfen kann sogar. Das ist ganz unterschiedlich. Da hat jeder so seine eigene Einstellung, die er dann dafür nutzt.
3: Eigene Agenda, ich glaube auch das Thema Mentorship. Ja, also einfach zu gucken, okay, wer ist denn da, wo ich hin will schon? Wer kann mir dabei helfen? Ja, die Fragen, die ich mir selber stelle, zu beantworten oder an wen kann ich meine Fragen auch außerhalb dahin richten, weil ja auch jeder wieder ein anderes Netzwerk. An jeder Frau hängt ja dennoch ein Netzwerk dran und Beziehungen schaden immer nur dem, der sie nicht hat, sage ich mal so. Von daher ist das, glaube ich, ein großes Thema und auch einfach neue Kontakte zu machen, ne? Sich sichtbar zu werden und auch niedrigschwellig zu schauen, unabhängig von, ich habe die Dienstleistung oder das Produkt, wo kann ich dir denn bei helfen? Also wirklich auch zu sagen, hey, ich habe, keine Ahnung, letzte Woche mir ein Lexware-Konto eingerichtet oder irgendwas oder ich will gerade auch einen Verein gründen. Wie mache ich das denn? Worauf muss ich denn achten? Also wirklich so eine ganz einfachen Fragen und die sind alle sehr willkommen hier. Und ich glaube, mit der ersten Kommunikation beginnt einfach das Netzwerken.
1: Die Regia bot den Unternehmerinnen damit Inspiration, neue Perspektiven und vor allem die Möglichkeit, sich miteinander zu vernetzen.
0: Vom 21. bis zum 27. September 2026 beteiligte sich die Bundespolizeiinspektion an einer europaweiten Kontroll- und Präventionsaktion des Netzwerks Railpol. Die für Sachsen-Anhalt zuständige Bundespolizeiinspektion verstärkte dabei auch im Raum Dessau-Roßlau die Kontrollen und Fahndungsmaßnahmen in Zügen und an Bahnanlagen. Insgesamt waren 419 Einsatzkräfte im Einsatz und überwachten unter anderem 275 Bahnübergänge. Im Mittelpunkt standen die Sicherheit der Reisenden sowie die Prävention. Die Einsatzkräfte sensibilisierten Bahnnutzer für umsichtiges Verhalten und den Schutz vor Straftaten. Gleichzeitig wurden Fahndungs- und Kontrollmaßnahmen durchgeführt und die Zusammenarbeit mit der Landespolizei intensiviert. Auch wenn konkrete Fahndungstreffer aus Dessau-Roßlau im Rahmen der Aktion nicht genannt wurden, profitieren die Stadt und die Region von den verstärkten Kontrollen im Bahnverkehr. Gerade an stark frequentierten Bahnhöfen und entlang wichtiger Bahnverbindungen tragen solche Maßnahmen dazu bei, das Sicherheitsgefühl von Reisenden und Beschäftigten zu stärken. Bei bestem Wetter hieß es am vergangenen Sonntag wieder Laufschuhe an und los. Der Anhalt Sport lud zum 25. Walking-Tag an das Paul-Greifzu-Stadion ein. Zahlreiche Bewegungsbegeisterte aus der Bauhausstadt machten sich gemeinsam auf den Weg durch den vorderen und hinteren Tiergarten und genossen dabei Sport, Natur und geselliges Miteinander.
5: Am Morgen des 27. September grüßte noch einmal der Sommer. Bei strahlendem Sonnenschein lud Anhalt Sport zum 25. Walking-Tag an das Paul-Greifzu-Stadion ein. Von dort aus machten sich zahlreiche sportliche Bewohner der Bauhausstadt, ausgestattet mit Laufschuhen und Walkingstöcken, auf den Weg durch den vorderen und hinteren Tiergarten.
6: Ja, also der Walking-Tag hier im Paul-Greifzu-Stadion, jetzt seit 25 Jahren, ist sozusagen älter als ich selbst bin. Das ist schon was ganz Besonderes, wenn man da überlegt, was da seit einem Vierteljahrhundert auf die Beine gestellt wird. Und die Teilnehmerzahl heute bei dem besten Wetter hat es natürlich gezeigt, wird von Jahr zu Jahr immer Stück für Stückweise mehr. Und ich finde es sehr beeindruckend, dass sowohl ältere Herrschaften als auch jetzt immer mehr jüngere Menschen sich für das Walken, Nordic Walking, Spazierengehen begeistern können. Das ist wirklich sehr, sehr toll.
5: Bei spätsommerlichem Ambiente bot die Veranstaltung eine schöne Gelegenheit, aktiv in die neue Jahreszeit zu starten und gemeinsam die Freude an Bewegung in der Natur zu erleben. Nach einer kurzen Aufwärmrunde hieß es dann, Stöcke schnappen und los. Auf zwei schönen Strecken über 4 und 9 Kilometer ging es durch den Tiergarten. Wie immer konnte jeder ohne Anmeldung und kostenfrei mitmachen und sich am Ende auch über tolle Preise freuen.
6: Uns ist auch ganz wichtig, dass die Hürde am Teilnehmen so gering wie möglich ist. Deshalb machen wir keine ewige Anmeldung oder Teilnahmegebühr, sondern man kann einfach hinkommen, mitmachen und wird dann am Ende auch noch reich beschenkt. Also jeder bekommt was zu trinken, kostenfrei. Dann haben wir immer kleine Präsente. In diesem Jahr hatten wir eine kleine schöne Tasche, einen Beutel. Der ist schön bedruckt mit unserer Bauerstadt Dessau und den Wahrzeichen der Stadt. Dann gab es alternativ auch noch einen kleinen Regencape. Und dann gibt es ja auch noch den Bonus für die Krankenkassenhefte. Kann man sich dann von der jeweiligen Krankenkasse durch das Bonusprogramm auch noch ein paar Euro zurückholen. Das heißt, man muss nichts bezahlen und wird aber reichlich beschenkt. Das ist, glaube ich, für jeden Teilnehmer nochmal ein toller Anreiz, bei so einem tollen Wetter nicht nur sich sportlich zu betätigen, sondern auch noch beschenkt zu werden.
5: Neben den tollen Preisen wartete auf die Teilnehmer aber noch eine ganz besondere Überraschung. Im Dezember bringt Anhalt Sport erneut ein internationales Sportevent in die Anhalt Arena. Wer dieses Highlight auf keinen Fall verpassen möchte, für den hat sich die Teilnahme an dem Walking-Tag gleich doppelt gelohnt.
6: Also wir haben nicht nur den Beutel und das Regencape, sondern wir haben auch noch einen Rabattgutschein von 40% für das internationale Breakdance-Contest in der Anhalt Arena am 5. Dezember. Dort kommen wieder Weltklasse-Breakdancer aus der ganzen Welt, unter anderem der Vize-Olympiasieger kommt nach Dessau. Und am 5. Dezember dann in der Anhalt Arena findet der Breakdance-Contest Dancing Dessau statt. Und jeder, der heute hier mitgelaufen ist, kann sich dann auch noch über ermäßigte Tickets freuen.
5: Walking und Nordic Walking gehören in Dessau-Roßlau längst zum festen Breitensport. Seit 25 Jahren lockt der Walking-Tag zahlreiche Teilnehmer in die Natur. Und bei all den positiven Effekten für Körper und Ausdauer darf ein ganz besonderer Aspekt nicht fehlen. Bewegung an der frischen Luft macht einfach Spaß. Genau das macht den Walking-Tag seit so vielen Jahren zu einem beliebten Treffpunkt für Sportbegeisterte jeden Alters.
7: Schulen geehrt. Der Rathaus Center City Run lockte am 13. September wieder tausende Teilnehmer und Zuschauer in die Dessauer Innenstadt. Traditionell waren auch wieder zahlreiche Schulen aus der Doppelstadt und sogar darüber hinaus mit dabei. So unter anderem auch die Regenbogenschule, die seit mehr als 20 Jahren mit ihren Schülern am Lauf teilnimmt. Veranstalter des City Runs, Anhalt Sport, ehrte am 23. September die 27 Schüler der Förderschule, die mitgelaufen sind. Sie bekamen Medaillen und Plüschtiere. Zudem erhielt die Schule einige brandneue Bundesliga-Fußbälle und die Kinder wurden eingeladen beim Fort-Geisel-Anhalt-Cup sowie beim Dessauer Juniors-Cup im nächsten Jahr als Zuschauer dabei zu sein. Über solch eine besondere Ehrung durfte sich aber nicht nur die Regenbogenschule freuen. In diesem Jahr besuchte Anhalt Sport noch zwei weitere Schulen, die fleißig am City Run teilgenommen haben. Die Sekundarschule am Schillerpark war mit 100 Schülern beim Run dabei. Auch für sie gab es einige neue Bälle, die dann auch gleich mal am Basketballkorb ausprobiert wurden. Die Schule mit der größten Teilnehmerzahl im Stadtgebiet war das Gymnasium Philanthropinum. Über 400 Schüler des Villans sind beim City Run mitgelaufen. In der Sporthalle des Gymnasiums erhielten auch sie neue Bälle. Einen ausführlichen Beitrag zu den drei Ehrungen anlässlich des City Runs sehen Sie in einer zukünftigen Zeitnah-Ausgabe.
0: Und dann noch diese Meldung. Die Tanzgruppe Schaut hin reist vom 1. bis zum 4. Oktober zur 20. internationalen Tanzgala in Dessau-Roßlaus Partnerstadt nach Argenteuil in Frankreich. Organisiert wird die Jubiläumsgala vom Verein Argenteuil ohne Grenzen. Neben Gruppen aus Frankreich werden auch Tänzerinnen und Tänzer aus Italien, Portugal, Schottland und Rumänien erwartet. Schaut hin hat drei unterschiedliche Choreografien aus den Bereichen Show und modern im Gepäck und freut sich auf spannende Begegnungen mit den internationalen Tanzgruppen. Geplant ist außerdem ein Ausflug nach Paris. Unterstützt wird die Reise von der Stadt Dessau-Roßlau. Damit, liebe Zuschauer, sind wir am Ende unserer Mittwochsausgabe. Schauen uns jetzt das Wetter an und im Anschluss daran gern noch die Meldungen aus der Region. Am Donnerstag melden wir uns dann aus der Zeitnah-Redaktion wieder. Bis dahin haben Sie eine schöne Zeit und machen Sie es gut.
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1: Am Donnerstag erwartet uns mit Höchstwerten von 22 Grad angenehm warmes, jedoch regnerisches Wetter. In den Mittagsstunden wird es vereinzelt regnen, dieser nimmt im Verlaufe des Tages aber stetig zu. Der Himmel bleibt durchgehend bewölkt und es kommt eine schwache Brise aus Westen.
2: Am 20. September wurde im Mehrgenerationenhaus in Bitterfeld-Wolfen groß gefeiert. Anlässlich des 16. Geburtstages des Hauses, Tag der Generationen und Weltkindertag hat das Haus ein Fest für Groß und Klein geboten. Von Zauberei und Kinderballett über Hüpfburg und Kugelbahn bis hin zu Mitmachangeboten wurde ein besonderer Tag ermöglicht.
3: Also das Mehrgenerationenhaus hier in Bitterfeld-Wolfen, insbesondere natürlich in Wolfen, ist ein Gewinn für die Stadt Bitterfeld-Wolfen, hat sich über viele Jahre entwickelt, aber ist natürlich auch grundsätzlich treu geblieben, dass die Generationen hier einen Ort finden, wo man miteinander ins Gespräch kommen kann, wo verschiedene Vereine ansässig sind und wo vor allen Dingen eben Aktionen und Initiativen wie die Nachbarschaftshilfe oder die Alltagshelfer etabliert sind und insofern in die gesamte Stadtgesellschaft strahlen.
2: Das Mehrgenerationenhaus Bitterfeld-Wolfen ermöglicht Bürgern jedes Alters und unterschiedlichster Herkunft lebenslanges Lernen, umfangreiche Beratung und aktive Unterstützung.
4: Ja, auch heute am 20. September feiern wir wieder unseren MGH-Geburtstag. Zum Tag der Generationen haben wir wieder ein kleines Stadtteilfest organisiert. Vom schlechten Wetter lassen wir uns nicht abbringen. Wir haben kurzerhand, nachdem Petrus etwas Wasser schüttete, alles nach drinnen verlegt, in die Räumlichkeiten und begrüßen da jetzt unterschiedlichste Vereine aus unserem Netzwerk, die uns quasi begleiten an dem Tag und Angebote vorhalten für Jung und Alt, vom Infostand bis hin zum Mitmachstand, Florales gestalten oder auch Kinderschminken und Basteln. 16 Jahre feiern wir jetzt quasi unseren Geburtstag jedes Jahr, egal an welchem Tag, auch an einem Sonntag. Und wir sind hier immer noch eine wunderbare Gemeinschaft mit Vereinen, alle unter einem Dach. Wir als BIVO Regio e.V. sind auch Koordinator des Hauses. Daneben haben wir noch den Regionalverband der Gartenfreunde, haben das DRK, den Kreisverband Schwangeren- und Suchtberatung im Haus. Der ambulante Hospizdienst ist mit unter unserem Dach, die künstliche Talentförderung, Neue Wege e.V. und die Maxi School als professionelle Nachhilfe. Sollte ich einen vergessen haben, findet man ihn im Flyer oder auf der Website.
2: Neben Seniorensport, Nachhilfe und Computern bietet das Mehrgenerationenhaus auch regelmäßige Treffen und Kurse an, von zum Beispiel Selbsthilfegruppen des DRK. Ein besonderer Tag in diesem Jahr ist dabei noch der 5. Dezember. Der internationale Tag des Ehrenamts soll auch in Wolfen helfen, ehrenamtliche Tätigkeiten zu ehren.
4: Ja, nachdem wir jetzt also dieses Stadtteilfest hoffentlich gut und gut besucht über die Bühne bringen, haben wir bis Jahresende noch verschiedene Veranstaltungen in der Planung. Traditionell unser Literaturcafé immer am letzten Montag des Monats, wo regionale Autoren lesen. Und dazu gibt es natürlich passend Kaffee und Kuchen. Wir haben in Planung verschiedene kreative Angebote, die saisonal dann sind in Richtung Adventszeit, Weihnachtszeit und Vorträge im Bereich Gesundheit, Prävention. Und ja, fürs nächste Jahr planen wir auch einige neue Projekte. Da werden wir mal sehen müssen, ob unsere Ideen ankommen.
2: Auch für den weiteren Verlauf des Jahres und darüber hinaus ist schon einiges geplant.
4: Genau, ein wichtiger Punkt in diesem Jahr wird noch der 5. Dezember sein, der internationale Tag des Ehrenamts, den wir auch jährlich begehen. Zum einen, um in der Anerkennungsveranstaltung unseren Ehrenamtlichen hier im Haus zu danken. Und wie auch in den vergangenen Jahren haben wir wieder die Engagementcard ausgerufen und Noch ist Zeit, dass Vereine quasi Ehrenamtliche aus ihren Reihen nominieren können, um diese Auszeichnung zu erhalten. Engagement Card wird unterstützt von regionalen Unternehmen als kleines besonderes Dankeschön für besonderes Engagement hier in der Region.
2: Das Mehrgenerationenhaus Bitterfeld-Wolfen ist nun schon seit 16 Jahren Anlaufpunkt für Jung und Alt. Auch in Zukunft möchten die Vereine vor Ort Interessierten einen Anlaufpunkt für gemeinsames Beisammensein, Beratung und Unterstützung im Landkreis sein.
1: Am vergangenen Sonntag empfing der VfB Gräfenhainichen zum 6. Spieltag in der Fußball-Landesliga den TSV Rot-Weiß Zerbst. Für die Gastgeber ging es hier um wichtige Punkte, denn für sie gibt es noch Chancen um die Topplätze. Das Spiel startet eher verhalten. Beide Teams schaffen es kaum, den Ball weiter als in die Mittellinie zu bringen. Gräfenhainichen zwar etwas stärker auf dem Feld, für Chancen sorgt das jedoch erstmal nicht. Erst in der 38. Minute dann die erste Großchance. Die Gäste mit dem Einwurf in der eigenen Hälfte. Hohe Bälle, Fromm will retten, aber Kunitschke zur Stelle. Der macht Meter. Passt, aber wird gegrätscht. Klarer Freistoß kurz vor dem 16er. Tiede schießt, geblockt, gestummelt im 16er und Alarich kickt ihn rein. Nach so langer Wartezeit endlich das 0:1 für Zerbst. Der VfB lässt aber nicht lange auf seine Antwort warten. Kurz vor der Halbzeitpause die nächste richtige Situation. Gräfenhainichen in der 45. durch einen Foul mit dem Freistoß. Kommt hoch, Römling mit der Flanke, der Erste springt daneben, aber Stockmann köpft ihn rein. Mit dem Ausgleich in die Pause. Was für eine Flanke. Mit diesem Ergebnis und bereits 5 gelben Karten durch die harte Linie des Unparteiischen endet die erste Halbzeit. Ein wahres Match auf Augenhöhe. Die zweite Hälfte nun deutlich rasanter als noch die ersten 45 Minuten. Mit hohen Bällen versuchen beide Teams immer wieder die Führung zu finden. Hier in der 51. Zerbst weit in der eigenen Hälfte am Ball. Pass nach links und der kommt hoch. Die Männer in Gelb aber zur Stelle. Geben den Ball wieder nach vorne. Krüger kann laufen. Gibt ab, kurze Pässe und Römling knallt ihn meterweit am Tor vorbei. Da hätte der Abschluss früher kommen müssen. Was für eine versäumte Chance. In der 78. zeigen sich dann aber die ersten Konsequenzen der harten Linie des Schiedsrichters. Ein Foul von Zerbst sorgt für Empörung bei Hopfe. Was hier gesagt wurde, ist nicht klar, die gelb-rote wird aber gezogen. Gräfenhainichen nun in der Unterzahl. Ausnutzen können die Rot-Weißen das aber nicht. Der VfB nun deutlich dominanter auf dem Feld. Eckball in der Nachspielzeit. Fliegt, passt zurück, aber da hat Seifert das Bein draußen. Freistoß direkt vor dem 16er. Kommt flach, Werner blockt, Nachschuss, aber Robota steht im Abseits. Man sollte denken, das wäre die letzte Chance gewesen, aber eine sollte es noch geben. 95. Minute. Alle warten gespannt auf den Schlusspfiff. Gräfenhainichen startet den letzten Angriff. Fliegt hoch, aber weit entfernt vom Ball zieht Pötschke einfach Krüger um. Der Unparteiische pfeift das Foul und verteilt noch die zweite gelb-rote Karte an die Nummer 3. Freistoß. Krüger darf ran. Fliegt der Erste daneben, aber Robota versenkt. 2:1 für Gräfenhainichen. Was ein Tor in der letzten Sekunde. Krüger hier mit dem Freistoß seiner Karriere. Mit diesem Tor pfeift der Schiedsrichter zum Spielende. Verdienter Sieg des VfBs, wenn auch erst in letzter Sekunde.
5: Ja, ich glaube, es ist auf jeden Fall ein verdienter Sieg. Wir kommen eigentlich gut ins Spiel rein. Dann kriegen wir leider ein blödes 1-0. Ja, müssen wir besser verteidigen. Aber haben es eigentlich schnell abgehakt.

0: Sind dann gut wieder reingekommen. Es war auch wichtig, dass wir das 1-1 gemacht haben, kurz vor dem Halbzeitpfiff. Ja, und dann würde ich sagen, auch in der zweiten Halbzeit waren wir einfach bissiger als die Gegner. Ich glaube, das hat man dann auch in der letzten Spielaktion gesehen, dass wir dann einfach auch die Geilheit haben, dieses Tor zu machen. Und ich glaube, dann kann man von einem verdienten Sieg sprechen, auf jeden Fall. Es war eigentlich, würde ich sagen, gar nicht so ein hitziges Spiel, dass es so viele Karten hätte sein müssen. Ist natürlich blöd, dass wir da auch eine Gelb-Rote kriegen, aber die Gegner kriegen ja auch eine. Ich glaube, nach unserer Gelb-Roten sind wir noch geiler sogar. Ja, das macht uns dann halt auch aus, dass wir da die Geilheit haben, dieses Spiel noch zu gewinnen oder alles reinzuhauen. Ja, der Schiedsrichter hat so entschieden, das ist seine Linie wahrscheinlich gewesen. Er hat es auf beiden Seiten so gemacht. Ja, gut ist. Interessiert keinen mehr.
1: Gräfenhainichen steigt damit auf den 4. Tabellenplatz auf, wobei Zerbst es sich auf dem 10. gemütlich macht. Nächste Woche spielt der VfB auswärts gegen die SG Rot-Weiß Thalheim, während Zerbst den SV Edelweiß Arnstedt empfängt.
2: Mundart im Fokus. Um regionales Kulturgut zu bewahren und die alte Sprache zu pflegen, gibt es spezielle Mundartgruppen. Bei diesen Lesungen tragen Autoren Geschichten, Gedichte, Witze oder Anekdoten in ihrer regionalen Heimatsprache oder dem lokalen Dialekt vor. Genau das macht auch die Mundartgruppe Christoph Hobusch in Dessau. Zum Abschluss der Seniorenwoche fand am 14. September eine solche Veranstaltung in der Sportgaststätte Kienfichten statt. Vor vollbesetztem Haus sorgten 7 Mundartleser für beste Unterhaltung und viele Lacher.
3: Es gab als besondere Überraschung selber gemachten Erdbeerlikör. Und den hatte die Schwiegermutter von Frau Hobusch gemacht, also Hobusch und seine Mutter. Und ja, wie hat sie den gemacht? Aus der Früchte, heute wird man Primärsprit nehmen wahrscheinlich. Und jedenfalls muss es ein ganz leckeres Zeug gewesen sein. Und Klein Christoph sah nur das gute Stimme, da kam man ja sonst nicht alle Tage rein, war nee. Sah die gute Stimme und Kerzenschein, da wurde sie gleich drauf auf den Tisch gestellt. Und da war eine schöne Lasskaraffe drin mit einem schönen roten Sirup. Oh ja, da muss ich erst mal einen drauf trinken.
2: Begleitet wurde der Nachmittag musikalisch von einer Drehorgel. Ebenfalls fand eine Buchausstellung mit Verkauf der Anhalt-Edition statt. Die Gruppe besteht bereits seit 2011 und zählt mittlerweile 15 Mitglieder. Damit ist sie die einzige ihrer Art in ganz Sachsen-Anhalt. Ein besonderes Anliegen ist den Mitgliedern die Jugendarbeit. Durch Auftritte an Schulen und Gymnasien möchten sie Kinder und Jugendliche für die regionale Sprache begeistern. So sorgen sie dafür, dass die Dessauer und anhaltische Mundart nicht ausstirbt und das lokale Kulturgut langfristig erhalten bleibt. In einer zukünftigen Zeitnah-Ausgabe werden wir von RAN 1 ausführlich über die Mundartgruppe Christoph Hobusch berichten.

0: Es ist Mittwoch und damit herzlich willkommen zum Wochenteiler der zeitnahen Nachrichten hier auf Rhein 1. Mit dem Start des Wintersemesters 2026/27 beginnt für viele Studenten ein neuer Lebensabschnitt. Am 5. Oktober lädt die Hochschule Anhalt zum Erstidee an ihre drei Standorte ein, auch auf den Campus Dessau. Zum Studienstart erhalten die Erstsemester wichtige Informationen zu ihrem Studium, lernen ihre Fachbereiche und können sich mit dem Thema Campus vertraut machen. Campusführungen und weitere Aktionen bieten Gelegenheit, erste Kontakte zu knüpfen und sich auszutauschen. Am Campus Dessau startet der Fachbereich Architektur, Facility Management und Geoinformation mit einer gemeinsamen Einführungsveranstaltung im Gebäude 08. Um 11 Uhr folgen die Einführungen in die jeweiligen Studiengänge. Der Fachbereich Design begrüßt seine neuen Studenten um 13 Uhr im Gebäude 01. Alle Informationen und das vollständige Programm zum Studienstart gibt es auf der Webseite der Hochschule Anhalt. Die größte Unternehmerinnenkonferenz Mitteldeutschland machte Station in Dessau-Roßlau. Bei der Regia 26 kamen am vergangenen Freitag im Domero-Hotel Frauen aus ganz Deutschland zusammen. Ob Unternehmerin, Gründerin oder Führungskraft, sie alle wollten neue Impulse sammeln, Kontakte knüpfen und vor allem voneinander lernen.
1: Für Frauen in der Unternehmerwelt ist es nicht immer einfach, sich zu behaupten und die richtigen Kontakte zu knüpfen. Genau hier setzt die Regia an. Als größte Unternehmerinnenkonferenz Mitteldeutschlands bietet sie Unternehmerinnen und Frauen in Führungspositionen die Möglichkeit, sich auszutauschen, voneinander zu lernen und neue Netzwerke zu knüpfen. In diesem Jahr fand die Regia am 25. und 26. September im Domero Hotel in Dessau-Roßlau statt. Unter dem Motto, wo Frauen Zukunft gestalten, fanden sich zahlreiche Unternehmerinnen zusammen.
2: Netzwerken austauschen, supporten, unterstützen. Alles, was Frauen so untereinander mit Unterkommunikation und gegenseitiges Unterstützen verstehen.
3: Regia ist ein Raum, wo man, ein geschützter Raum, wo sich Frauen verbinden, Sichtbarkeit schaffen, vernetzen, im Prinzip auch Hilfeleistung stellen, sowohl was die eigene Dienstleistung betrifft oder das Produkt oder wie auch immer, aber auch niedrigschwelliger zu sagen, hey, ich bin einfach eine helfende Hand, ich habe ein offenes Ohr, also grundsätzlich dafür schaffen wir diese Netzwerke.
1: Regia steht für Region in Anhalt. Seit 2014 wandert sie von Ort zu Ort durch Mitteldeutschland und bringt das Netzwerk immer wieder in eine andere Region. Zwei Tage lang stehen die Frauen und ihre Erfahrungen im Mittelpunkt. Das Programm ist dabei vielfältig gefüllt.
3: Es ist so, dass es viele unterschiedliche Impulse geben wird zu Themen wie Wechseljahren, zu Themen wie, was beschäftigt die Generation Z, auch das Thema, wie beschränken Filter eigentlich meine eigene Wahrnehmung, das Thema Funktionieren, auch Sachen Sichtbarkeit im Social-Media-Bereich, also von fachlich über einzelne Frauenthemen, sodass wir im Prinzip auch wirklich jeden abholen können.
1: Neu in diesem Jahr war unter anderem eine Podiumsdiskussion. Nach der Begrüßung der Teilnehmerinnen und den Grußworten von Eta Hachmann, der Sozialdezernentin der Stadt Dessau-Roßlau, kam eine Gesprächsrunde mit Frauen aus Wirtschaft, Kultur und Gesellschaft zusammen. Dabei ging es unter anderem um die Frage, welche Bedeutung Netzwerke für die Entwicklung einer Region haben.
4: Ich bin der Meinung, es gibt viel zu wenig Raum, wo Frauen sich austauschen können. Und ich glaube, das ist auch nochmal total wichtig, auch mal diesen individuellen Raum zu haben. Ich glaube, Frauen gucken schon auf Themen wie Führung, Organisationsentwicklung nochmal ganz anders als auch Männer. Und von daher ist es mal wichtig, sich untereinander darüber auch auszutauschen und zu vernetzen. Und das finde ich so wichtig daran. Und ich gebe meinen Vorrednerinnen recht, dass es eigentlich zu wenig Räume gibt, dass wir uns viel zu selten treffen und deshalb ist es wichtig, dass es so eine schöne Konferenz gibt.
1: Dass die Konferenz bei Unternehmerinnen und angehenden Unternehmerinnen auf großes Interesse stößt, zeigte auch die ausverkaufte Veranstaltung. Rund 90 Teilnehmerinnen waren in diesem Jahr dabei. Dabei ging es nicht nur um die Vorträge und Gespräche auf der Bühne. Ein wichtiger Teil der Regia war auch der persönliche Austausch untereinander.
2: Das kommt darauf an, was die Damen sich wünschen. Ne? Der eine möchte sein Produkt an den Markt bringen oder vermarkten. Die andere sucht vielleicht auch Personal. Der nächste möchte Informationen, damit er sich außerhalb der Regia auch mit anderen Unternehmen vernetzen kann oder verknüpfen kann sogar. Das ist ganz unterschiedlich. Da hat jeder so seine eigene Einstellung, die er dann dafür nutzt.
3: Eigene Agenda, ich glaube auch das Thema Mentorship. Ja, also einfach zu gucken, okay, wer ist denn da, wo ich hin will schon? Wer kann mir dabei helfen, ja, die Fragen, die ich mir selber stelle, zu beantworten? Oder an wen kann ich meine

0: Fragen auch außerhalb dahin richten, weil ja auch jeder wieder ein anderes Netzwerk. An jeder Frau hängt ja dennoch ein Netzwerk dran. Und Beziehungen schaden immer nur dem, der sie nicht hat, sage ich mal so. Von daher ist das, glaube ich, ein großes Thema. Und auch einfach neue Kontakte zu machen, ne? Sich sichtbar zu werden und auch niedrigschwellig zu schauen, unabhängig von, ich habe die Dienstleistung oder das Produkt, wo kann ich dir denn bei helfen? Also wirklich auch zu sagen, hey, ich habe, keine Ahnung, letzte Woche mir ein Lexware-Konto eingerichtet oder irgendwas, oder ich will gerade auch einen Verein gründen. Wie mache ich das denn? Worauf muss ich denn achten? Also wirklich so eine ganz einfachen Fragen, und die sind alle sehr willkommen hier. Und ich glaube, mit der ersten Kommunikation beginnt einfach das Netzwerk.
1: Die Regia bot den Unternehmerinnen damit Inspiration, neue Perspektiven und vor allem die Möglichkeit, sich miteinander zu vernetzen.
2: Vom 21. bis zum 27. September 2026 beteiligte sich die Bundespolizeiinspektion an einer europaweiten Kontroll- und Präventionsaktion des Netzwerks Railpol. Die für Sachsen-Anhalt zuständige Bundespolizeiinspektion verstärkte dabei auch im Raum Dessau-Roßlau die Kontrollen und Fahndungsmaßnahmen in Zügen und an Bahnanlagen. Insgesamt waren 419 Einsatzkräfte im Einsatz und überwachten unter anderem 275 Bahnübergänge. Im Mittelpunkt standen die Sicherheit der Reisenden sowie die Prävention. Die Einsatzkräfte sensibilisierten Bahnnutzer für umsichtiges Verhalten und den Schutz vor Straftaten. Gleichzeitig wurden Fahndungs- und Kontrollmaßnahmen durchgeführt und die Zusammenarbeit mit der Landespolizei intensiviert. Auch wenn konkrete Fahndungstreffer aus Dessau-Roßlau im Rahmen der Aktion nicht genannt wurden, profitieren die Stadt und die Region von den verstärkten Kontrollen im Bahnverkehr. Gerade an stark frequentierten Bahnhöfen und entlang wichtiger Bahnverbindungen tragen solche Maßnahmen dazu bei, das Sicherheitsgefühl von Reisenden und Beschäftigten zu stärken. Bei bestem Wetter hieß es am vergangenen Sonntag wieder Laufschuhe an und los. Der Anhalt Sport lud zum 25. Walking-Tag an das Paul-Greifzu-Stadion ein. Zahlreiche Bewegungsbegeisterte aus der Bauhausstadt machten sich gemeinsam auf den Weg durch den vorderen und hinteren Tiergarten und genossen dabei Sport, Natur und geselliges Miteinander.
3: Am Morgen des 27. September grüßte noch einmal der Sommer. Bei strahlendem Sonnenschein lud Anhalt Sport zum 25. Walking-Tag an das Paul-Greifzu-Stadion ein. Von dort aus machten sich zahlreiche sportliche Bewohner der Bauhausstadt, ausgestattet mit Laufschuhen und Walkingstöcken, auf den Weg durch den vorderen und hinteren Tiergarten.
4: Ja, also der Walking-Tag hier im Paul-Greifzu-Stadion, jetzt seit 25 Jahren, ist sozusagen älter als ich selbst bin. Das ist schon was ganz Besonderes, wenn man da überlegt, was da seit einem Vierteljahrhundert auf die Beine gestellt wird. Und die Teilnehmerzahl heute bei dem besten Wetter hat es natürlich gezeigt, wird von Jahr zu Jahr immer Stück für Stückweise mehr. Und ich finde es sehr beeindruckend, dass sowohl ältere Herrschaften als auch jetzt immer mehr jüngere Menschen sich für das Walken, Nordic Walking, Spazierengehen begeistern können. Das ist wirklich sehr, sehr toll.
3: Bei spätsommerlichem Ambiente bot die Veranstaltung eine schöne Gelegenheit, aktiv in die neue Jahreszeit zu starten und gemeinsam die Freude an Bewegung in der Natur zu erleben. Nach einer kurzen Aufwärmrunde hieß es dann, Stöcke schnappen und los. Auf zwei schönen Strecken über 4 und 9 Kilometer ging es durch den Tiergarten. Wie immer konnte jeder ohne Anmeldung und kostenfrei mitmachen und sich am Ende auch über tolle Preise freuen.
4: Uns ist auch ganz wichtig, dass die Hürde am Teilnehmen so gering wie möglich ist. Deshalb machen wir keine ewige Anmeldung oder Teilnahmegebühr, sondern man kann einfach hinkommen, mitmachen und wird dann am Ende auch noch reich beschenkt. Also jeder bekommt was zu trinken, kostenfrei. Dann haben wir immer kleine Präsente. In diesem Jahr hatten wir eine kleine schöne Tasche, einen Beutel. Der ist schön bedruckt mit unserer Bauerstadt Dessau und den Wahrzeichen der Stadt. Dann gab es alternativ auch noch einen kleinen Regencape. Und dann gibt es ja auch noch den Bonus für die Krankenkassenhefte. Kann man sich dann von der jeweiligen Krankenkasse durch das Bonusprogramm auch noch ein paar Euro zurückholen. Das heißt, man muss nichts bezahlen und wird aber reichlich beschenkt. Das ist, glaube ich, für jeden Teilnehmer nochmal ein toller Anreiz, bei so einem tollen Wetter nicht nur sich sportlich zu betätigen, sondern auch noch beschenkt zu werden.
3: Neben den tollen Preisen wartete

0: gelaufen ist, kann sich dann auch noch über ermäßigte Tickets freuen.
1: Walking und Nordic Walking gehören in Dessau-Roßlau längst zum festen Breitensport. Seit 25 Jahren lockt der Walking-Tag zahlreiche Teilnehmer in die Natur. Und bei all den positiven Effekten für Körper und Ausdauer darf ein ganz besonderer Aspekt nicht fehlen. Bewegung an der frischen Luft macht einfach Spaß. Genau das macht den Walking-Tag seit so vielen Jahren zu einem beliebten Treffpunkt für Sportbegeisterte jeden Alters.
2: Schulen geehrt. Der Rathaus Center City Run lockte am 13. September wieder tausende Teilnehmer und Zuschauer in die Dessauer Innenstadt. Traditionell waren auch wieder zahlreiche Schulen aus der Doppelstadt und sogar darüber hinaus mit dabei. So unter anderem auch die Regenbogenschule, die seit mehr als 20 Jahren mit ihren Schülern am Lauf teilnimmt. Veranstalter des City Runs, Anhalt Sport, ehrte am 23. September die 27 Schüler der Förderschule, die mitgelaufen sind. Sie bekamen Medaillen und Plüschtiere. Zudem erhielt die Schule einige brandneue Bundesliga-Fußbälle und die Kinder wurden eingeladen beim Fort-Geisel-Anhalt-Cup sowie beim Dessauer Juniors-Cup im nächsten Jahr als Zuschauer dabei zu sein. Über solch eine besondere Ehrung durfte sich aber nicht nur die Regenbogenschule freuen. In diesem Jahr besuchte Anhalt Sport noch zwei weitere Schulen, die fleißig am City Run teilgenommen haben. Die Sekundarschule am Schillerpark war mit 100 Schülern beim Run dabei. Auch für sie gab es einige neue Bälle, die dann auch gleich mal am Basketballkorb ausprobiert wurden. Die Schule mit der größten Teilnehmerzahl im Stadtgebiet war das Gymnasium Philanthropinum. Über 400 Schüler des Philans sind beim City Run mitgelaufen. In der Sporthalle des Gymnasiums erhielten auch sie neue Bälle. Einen ausführlichen Beitrag zu den drei Ehrungen anlässlich des City Runs sehen Sie in einer zukünftigen Zeitnah-Ausgabe.
3: Und dann noch diese Meldung. Die Tanzgruppe Schaut hin reist vom 1. bis zum 4. Oktober zur 20. internationalen Tanzgala in Dessau-Roßlaus Partnerstadt nach Argenteuil in Frankreich. Organisiert wird die Jubiläumsgala vom Verein Argenteuil ohne Grenzen. Neben Gruppen aus Frankreich werden auch Tänzerinnen und Tänzer aus Italien, Portugal, Schottland und Rumänien erwartet. Schaut hin hat drei unterschiedliche Choreografien aus den Bereichen Show und modern im Gepäck und freut sich auf spannende Begegnungen mit den internationalen Tanzgruppen. Geplant ist außerdem ein Ausflug nach Paris. Unterstützt wird die Reise von der Stadt Dessau-Roßlau. Damit, liebe Zuschauer, sind wir am Ende unserer Mittwochsausgabe. Schauen uns jetzt das Wetter an und im Anschluss daran gern noch die Meldungen aus der Region. Am Donnerstag melden wir uns dann aus der Zeitnah-Redaktion wieder. Bis dahin haben Sie eine schöne Zeit und machen Sie es gut.
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1: Am Donnerstag erwartet uns mit Höchstwerten von 22 Grad angenehm warmes, jedoch regnerisches Wetter. In den Mittagsstunden wird es vereinzelt regnen, dieser nimmt im Verlaufe des Tages aber stetig zu. Der Himmel bleibt durchgehend bewölkt und es kommt eine schwache Brise aus Westen.

0: Am 20. September wurde im Mehrgenerationenhaus in Bitterfeld-Wolfen groß gefeiert. Anlässlich des 16. Geburtstages des Hauses, Tag der Generationen und Weltkindertag hat das Haus ein Fest für Groß und Klein geboten. Von Zauberei und Kinderballett über Hüpfburg und Kugelbahn bis hin zu Mitmachangeboten wurde ein besonderer Tag ermöglicht.
1: Also das Mehrgenerationenhaus hier in Bitterfeld-Wolfen, insbesondere natürlich in Wolfen, ist ein Gewinn für die Stadt Bitterfeld-Wolfen, hat sich über viele Jahre entwickelt, aber ist natürlich auch Grundsätzen treu geblieben, dass die Generationen hier einen Ort finden, wo man miteinander ins Gespräch kommen kann, wo verschiedene Vereine ansässig sind und wo vor allen Dingen eben Aktionen und Initiativen wie die Nachbarschaftshilfe oder die Alltagshelfer etabliert sind und insofern in die gesamte Stadtgesellschaft strahlen.
0: Das Mehrgenerationenhaus Bitterfeld-Wolfen ermöglicht Bürgern jedes Alters und unterschiedlichster Herkunft lebenslanges Lernen, umfangreiche Beratung und aktive Unterstützung.
2: Ja, auch heute am 20. September feiern wir wieder unseren MGH-Geburtstag. Zum Tag der Generationen haben wir wieder ein kleines Stadtteilfest organisiert. Vom schlechten Wetter lassen wir uns nicht abbringen. Wir haben kurzerhand, nachdem Petrus etwas Wasser schüttete, alles nach drinnen verlegt, in die Räumlichkeiten und begrüßen da jetzt unterschiedlichste Vereine aus unserem Netzwerk, die uns quasi begleiten an dem Tag und Angebote vorhalten für Jung und Alt, vom Infostand bis hin zum Mitmachstand, Florales gestalten oder auch Kinderschminken und Basteln. 16 Jahre feiern wir jetzt quasi unseren Geburtstag jedes Jahr, egal an welchem Tag, auch an einem Sonntag. Und wir sind hier immer noch eine wunderbare Gemeinschaft mit Vereinen, alle unter einem Dach. Wir als BIWO Regio e.V. sind auch Koordinator des Hauses. Daneben haben wir noch den Regionalverband der Gartenfreunde, haben das DRK, den Kreisverband Schwangeren- und Suchtberatung im Haus. Der ambulante Hospizdienst ist mit unter unserem Dach, die künstliche Talentförderung, Neue Wege e.V. und die Maxi School als professionelle Nachhilfe. Sollte ich einen vergessen haben, findet man ihn im Flyer oder auf der Website.
0: Neben Seniorensport, Nachhilfe und Computern bietet das Mehrgenerationenhaus auch regelmäßige Treffen und Kurse an, von zum Beispiel Selbsthilfegruppen des DRK. Ein besonderer Tag in diesem Jahr ist dabei noch der 5. Dezember. Der internationale Tag des Ehrenamts soll auch in Wolfen helfen, ehrenamtliche Tätigkeiten zu ehren.
2: Ja, nachdem wir jetzt also dieses Stadtteilfest hoffentlich gut und gut besucht über die Bühne bringen, haben wir bis Jahresende noch verschiedene Veranstaltungen in der Planung. Traditionell unser Literaturcafé immer am letzten Montag des Monats, wo regionale Autoren lesen. Und dazu gibt es natürlich passend Kaffee und Kuchen. Wir haben in Planung verschiedene kreative Angebote, die saisonal dann sind in Richtung Adventszeit, Weihnachtszeit. Und Vorträge im Bereich Gesundheit, Prävention. Und ja, fürs nächste Jahr planen wir auch einige neue Projekte. Da werden wir mal sehen müssen, ob unsere Ideen ankommen.
0: Auch für den weiteren Verlauf des Jahres und darüber hinaus ist schon einiges geplant.
2: Genau, ein wichtiger Punkt in diesem Jahr wird noch der 5. Dezember sein, der internationale Tag des Ehrenamts, den wir auch jährlich begehen. Zum einen, um in der Anerkennungsveranstaltung unseren Ehrenamtlichen hier im Haus zu danken. Und wie auch in den vergangenen Jahren haben wir wieder die Engagementcard ausgerufen und noch ist Zeit, dass Vereine quasi Ehrenamtliche aus ihren Reihen nominieren können, um diese Auszeichnung zu erhalten. Engagementcard wird unterstützt von regionalen Unternehmen als kleines besonderes Dankeschön für besonderes Engagement hier in der Region.
0: Das Mehrgenerationenhaus Bitterfeld-Wolfen ist nun schon seit 16 Jahren Anlaufpunkt für Jung und Alt. Auch in Zukunft möchten die Vereine vor Ort Interessierten einen Anlaufpunkt für gemeinsames Beisammensein, Beratung und Unterstützung im Landkreis sein.
3: Am vergangenen Sonntag empfing der VfB Gräfenhainichen zum 6. Spieltag in der Fußball-Landesliga den TSV Rot-Weiß Zerbst. Für die Gastgeber ging es hier um wichtige Punkte, denn für sie gibt es

0: Chancen um die Topplätze. Das Spiel startet eher verhalten. Beide Teams schaffen es kaum, den Ball weiter als in die Mittellinie zu bringen. Gräfenhainichen zwar etwas stärker auf dem Feld, für Chancen sorgt das jedoch erstmal nicht. Erst in der 38. Minute dann die erste Großchance. Die Gäste mit dem Einwurf in der eigenen Hälfte. Hohe Bälle, Fromm will retten, aber Kunitschke zur Stelle. Der macht Meter. Passt, aber wird gegrätscht. Klarer Freistoß kurz vor dem 16er. Tiede schießt, geblockt, Gestummel im 16er und Alarich kickt ihn rein. Nach so langer Wartezeit endlich das 0:1 für Zerbst. Der VfB lässt aber nicht lange auf seine Antwort warten. Kurz vor der Halbzeitpause die nächste richtige Situation. Gräfenhainichen in der 45. durch einen Foul mit dem Freistoß. Kommt hoch, Römling mit der Flanke, der erste springt daneben, aber Stockmann köpft ihn rein. Mit dem Ausgleich in die Pause. Was für eine Flanke. Mit diesem Ergebnis und bereits 5 gelben Karten durch die harte Linie des Unparteiischen endet die erste Halbzeit. Ein wahres Match auf Augenhöhe. Die zweite Hälfte nun deutlich rasanter als noch die ersten 45 Minuten. Mit hohen Bällen versuchen beide Teams immer wieder die Führung zu finden. Hier in der 51. Zerbst weit in der eigenen Hälfte am Ball. Pass nach links und der kommt hoch. Die Männer in Gelb aber zur Stelle. Geben den Ball wieder nach vorne. Krüger kann laufen. Gibt ab, kurze Pässe und Römling knallt ihn meterweit am Tor vorbei. Da hätte der Abschluss früher kommen müssen. Was für eine versäumte Chance. In der 78. zeigen sich dann aber die ersten Konsequenzen der harten Linie des Schiedsrichters. Ein Foul von Zerbst sorgt für Empörung bei Hopfe. Was hier gesagt wurde, ist nicht klar, die gelb-rote wird aber gezogen. Gräfenhainichen nun in der Unterzahl. Ausnutzen können die Rot-Weißen das aber nicht. Der VfB nun deutlich dominanter auf dem Feld. Eckball in der Nachspielzeit. Fliegt, passt zurück, aber da hat Seifert das Bein draußen. Freistoß direkt vor dem 16er. Kommt flach, Werner blockt, Nachschuss, aber Robota steht im Abseits. Man sollte denken, das wäre die letzte Chance gewesen, aber eine sollte es noch geben. 95. Minute. Alle warten gespannt auf den Schlusspfiff. Gräfenhainichen startet den letzten Angriff. Fliegt hoch, aber weit entfernt vom Ball zieht Pötschke einfach Krüger um. Der Unparteiische pfeift das Foul und verteilt noch die zweite gelb-rote Karte an die Nummer 3. Freistoß. Krüger darf ran. Fliegt der erste daneben, aber Robota versenkt. 2:1 für Gräfenhainichen. Was ein Tor in der letzten Sekunde. Krüger hier mit dem Freistoß seiner Karriere. Mit diesem Tor pfeift der Schiedsrichter zum Spielende. Verdienter Sieg des VfBs, wenn auch erst in letzter Sekunde.
1: Ja, ich glaube, es ist auf jeden Fall ein verdienter Sieg. Wir kommen eigentlich gut ins Spiel rein. Dann kriegen wir leider ein blödes 1-0. Ja. Müssen wir besser verteidigen. Aber haben es eigentlich schnell abgehakt, sind dann gut wieder reingekommen. Es war auch wichtig, dass wir es 1-1 gemacht haben, kurz vor dem Halbzeitpfiff. Ja, und dann würde ich sagen, auch in der zweiten Halbzeit waren wir einfach bissiger als die Gegner. Ich glaube, das hat man dann auch in der letzten Spielaktion gesehen, dass wir dann einfach auch die Geilheit haben, dieses Tor zu machen. Und ich glaube, dann kann man von einem verdienten Sieg sprechen auf jeden Fall. Es war eigentlich, würde ich sagen, gar nicht so ein hitziges Spiel, dass es so viele Karten hätte sein müssen. Ist natürlich blöd, dass wir da auch eine gelb-rote kriegen, aber die Gegner kriegen ja auch eine. Ich glaube, nach unserer gelb-roten sind wir noch geiler sogar. Ja, das macht uns dann halt auch aus, dass wir da die Geilheit haben, dieses Spiel noch zu gewinnen oder alles reinzuhauen. Ja, der Schiedsrichter hat so entschieden, das ist seine Linie wahrscheinlich gewesen. Er hat es auf beiden Seiten so gemacht. Ja, gut ist. Interessiert keinen mehr.
0: Gräfenhainichen.

0: Gelsenkirchen steigt damit auf den 4. Tabellenplatz auf, wobei Zerbst es sich auf dem 10. gemütlich macht. Nächste Woche spielt der VfB auswärts gegen die SG Rot-Weiß Thalheim, während Zerbst den SV Edelweiß Arnstedt empfängt.
1: Mundart im Fokus. Um regionales Kulturgut zu bewahren und die alte Sprache zu pflegen, gibt es spezielle Mundartgruppen. Bei diesen Lesungen tragen Autoren Geschichten, Gedichte, Witze oder Anekdoten in ihrer regionalen Heimatsprache oder dem lokalen Dialekt vor. Genau das macht auch die Mundartgruppe Christoph Hobusch in Dessau. Zum Abschluss der Seniorenwoche fand am 14. September eine solche Veranstaltung in der Sportgaststätte Kienfichten statt. Vor vollbesetztem Haus sorgten 7 Mundartleser für beste Unterhaltung und viele Lacher.
2: Es gab als besondere Überraschung selber gemachten Erdbeerlikör. Und den hatte die Schwiegermutter von Frau Hobusch gemacht, also Hobusch und seine Mutter. Und ja, wie hat sie den gemacht? Aus den Früchten, heute wird man Prima-Sprit nehmen wahrscheinlich. Und jedenfalls muss es ein ganz leckeres Zeug gewesen sein. Und Klein Christoph sah nun das gute Stimme, da kam man ja sonst nicht alle Tage rein, war ne. Sah die gute Stimme und Kerzenschein, dann Hose gleich drauf auf den Tisch gestellt. Und da war eine schöne Glaskaraffe drin mit einem schönen roten Sirup. Oh ja, da muss ich erst mal einen drauf trinken.
1: Begleitet wurde der Nachmittag musikalisch von einer Drehorgel. Ebenfalls fand eine Buchausstellung mit Verkauf der Anhalt-Edition statt. Die Gruppe besteht bereits seit 2011 und zählt mittlerweile 15 Mitglieder. Damit ist sie die einzige ihrer Art in ganz Sachsen-Anhalt. Ein besonderes Anliegen ist den Mitgliedern die Jugendarbeit. Durch Auftritte an Schulen und Gymnasien möchten sie Kinder und Jugendliche für die regionale Sprache begeistern. So sorgen sie dafür, dass die Dessauer und anhaltische Mundart nicht ausstirbt und das lokale Kulturgut langfristig erhalten bleibt. In einer zukünftigen Zeitnah-Ausgabe werden wir von RAN1 ausführlich über die Mundartgruppe Christoph Hobusch berichten.

Es ist Mittwoch und damit herzlich willkommen zum Wochenteiler der zeitnahen Nachrichten hier auf Rhein 1. Mit dem Start des Wintersemesters 2026/27 beginnt für viele Studenten ein neuer Lebensabschnitt. Am 5. Oktober lädt die Hochschule Anhalt zum Erstidee an ihre drei Standorte ein, auch auf den Campus Dessau. Zum Studienstart erhalten die Erstsemester wichtige Informationen zu ihrem Studium, lernen ihre Fachbereiche und können sich mit dem Thema Campus vertraut machen. Campusführungen und weitere Aktionen bieten Gelegenheit, erste Kontakte zu knüpfen und sich auszutauschen. Am Campus Dessau startet der Fachbereich Architektur, Facility Management und Geoinformation mit einer gemeinsamen Einführungsveranstaltung im Gebäude 08. Um 11 Uhr folgen die Einführungen in die jeweiligen Studiengänge. Der Fachbereich Design begrüßt seine neuen Studenten um 13 Uhr im Gebäude 01. Alle Informationen und das vollständige Programm zum Studienstart gibt es auf der Webseite der Hochschule Anhalt. Die größte Unternehmerinnenkonferenz Mitteldeutschland machte Station in Dessau-Roßlau. Bei der Regia 26 kamen am vergangenen Freitag im Domero-Hotel Frauen aus ganz Deutschland zusammen. Ob Unternehmerin, Gründerin oder Führungskraft, sie alle wollten neue Impulse sammeln, Kontakte knüpfen und vor allem voneinander lernen.

0: Für Frauen in der Unternehmerwelt ist es nicht immer einfach, sich zu behaupten und die richtigen Kontakte zu knüpfen. Genau hier setzt die Regia an. Als größte Unternehmerinnenkonferenz Mitteldeutschlands bietet sie Unternehmerinnen und Frauen in Führungspositionen die Möglichkeit, sich auszutauschen, voneinander zu lernen und neue Netzwerke zu knüpfen. In diesem Jahr fand die Regia am 25. und 26. September im Domero Hotel in Dessau-Roßlau statt. Unter dem Motto, wo Frauen Zukunft gestalten, fanden sich zahlreiche Unternehmerinnen zusammen.
1: Netzwerken austauschen, supporten, unterstützen. Alles, was Frauen so untereinander mit Unterkommunikation und gegenseitiges Unterstützen verstehen.
2: Regia ist ein Raum, wo man, ein geschützter Raum, wo sich Frauen verbinden, Sichtbarkeit schaffen, vernetzen, im Prinzip auch Hilfeleistung stellen, sowohl was die eigene Dienstleistung betrifft oder das Produkt oder wie auch immer, aber auch niedrigschwelliger zu sagen, hey, ich bin einfach eine helfende Hand, ich habe ein offenes Ohr. Also grundsätzlich dafür schaffen wir diese Netzwerke.
0: Regia steht für Region in Anhalt. Seit 2014 wandert sie von Ort zu Ort durch Mitteldeutschland und bringt das Netzwerk immer wieder in eine andere Region. 2 Tage lang stehen die Frauen und ihre Erfahrungen im Mittelpunkt. Das Programm ist dabei vielfältig gefüllt.
2: Es ist so, dass es viele unterschiedliche Impulse geben wird zu Themen wie Wechseljahren, zu Themen wie, was beschäftigt die Generation Z, auch das Thema, wie beschränken Filter eigentlich meine eigene Wahrnehmung, das Thema Funktionieren, auch Sachen Sichtbarkeit im Social-Media-Bereich, also von fachlich über einzelne Frauenthemen, sodass wir im Prinzip auch wirklich jeden abholen können.
0: Neu in diesem Jahr war unter anderem eine Podiumsdiskussion. Nach der Begrüßung der Teilnehmerinnen und den Grußworten von Eta Hachmann, der Sozialdezernentin der Stadt Dessau-Roßlau, kam eine Gesprächsrunde mit Frauen aus Wirtschaft, Kultur und Gesellschaft zusammen. Dabei ging es unter anderem um die Frage, welche Bedeutung Netzwerke für die Entwicklung einer Region haben.
3: Ich bin der Meinung, es gibt viel zu wenig Raum, wo Frauen sich austauschen können. Und ich glaube, das ist auch nochmal total wichtig, auch mal diesen individuellen Raum zu haben. Ich glaube, Frauen gucken schon auf Themen wie Führung, Organisationsentwicklung nochmal ganz anders als auch Männer. Und von daher ist es mal wichtig, sich untereinander darüber auch auszutauschen und zu vernetzen. Und das finde ich so wichtig daran. Und ich gebe meinen Vorrednerinnen recht, dass es eigentlich zu wenig Räume gibt, dass wir uns viel zu selten treffen und deshalb ist es wichtig, dass es so eine schöne Konferenz gibt.
0: Dass die Konferenz bei Unternehmerinnen und angehenden Unternehmerinnen auf großes Interesse stößt, zeigte auch die ausverkaufte Veranstaltung. Rund 90 Teilnehmerinnen waren in diesem Jahr dabei. Dabei ging es nicht nur um die Vorträge und Gespräche auf der Bühne. Ein wichtiger Teil der Regia war auch der persönliche Austausch untereinander.
1: Das kommt drauf an, was die Damen sich wünschen. Ne? Der eine möchte sein Produkt an den Markt bringen oder vermarkten. Die andere sucht vielleicht auch Personal. Der nächste möchte Informationen, damit er sich außerhalb der Regia auch mit anderen Unternehmen vernetzen kann oder verknüpfen kann sogar. Das ist ganz unterschiedlich. Da hat jeder so seine eigene Einstellung, die er dann dafür nutzt.
2: Eigene Agenda, ich glaube auch das Thema Mentorship, ja, also einfach zu gucken, okay, wer ist denn da, wo ich hin will schon, wer kann mir dabei helfen, ja, die Fragen, die ich mir selber stelle, zu beantworten oder an wen kann ich meine Fragen auch außerhalb dahin richten, weil ja auch jeder wieder ein anderes Netzwerk, an jeder Frau hängt ja dennoch ein Netzwerk dran und Beziehungen schaden immer nur dem, der sie nicht hat, sage ich mal so. Von daher ist das, glaube ich, ein großes Thema und auch einfach neue Kontakte zu machen, ne? Sich sichtbar zu werden und auch niedrigschwellig zu schauen, unabhängig von, ich habe die Dienstleistung oder das Produkt, wo kann ich dir denn bei helfen? Also wirklich auch zu sagen, hey, ich habe, keine Ahnung, letzte Woche mir ein Lexware-Konto eingerichtet oder irgendwas oder ich will gerade auch einen Verein gründen. Wie mache ich das denn? Worauf muss ich denn achten? Also wirklich so eine ganz einfachen Fragen und die sind alle sehr willkommen hier. Und ich glaube, mit der ersten Kommunikation beginnt einfach das Netzwerken.
0: Die Regia

0: den Unternehmerinnen damit Inspiration, neue Perspektiven und vor allem die Möglichkeit, sich miteinander zu vernetzen.
1: Vom 21. bis zum 27. September 2026 beteiligte sich die Bundespolizeiinspektion an einer europaweiten Kontroll- und Präventionsaktion des Netzwerks RailPol. Die für Sachsen-Anhalt zuständige Bundespolizeiinspektion verstärkte dabei auch im Raum Dessau-Roßlau die Kontrollen und Fahndungsmaßnahmen in Zügen und an Bahnanlagen. Insgesamt waren 419 Einsatzkräfte im Einsatz und überwachten unter anderem 275 Bahnübergänge. Im Mittelpunkt standen die Sicherheit der Reisenden sowie die Prävention. Die Einsatzkräfte sensibilisierten Bahnnutzer für umsichtiges Verhalten und den Schutz vor Straftaten. Gleichzeitig wurden Fahndungs- und Kontrollmaßnahmen durchgeführt und die Zusammenarbeit mit der Landespolizei intensiviert. Auch wenn konkrete Fahndungstreffer aus Dessau-Roßlau im Rahmen der Aktion nicht genannt wurden, profitieren die Stadt und die Region von den verstärkten Kontrollen im Bahnverkehr. Gerade an stark frequentierten Bahnhöfen und entlang wichtiger Bahnverbindungen tragen solche Maßnahmen dazu bei, das Sicherheitsgefühl von Reisenden und Beschäftigten zu stärken. Bei bestem Wetter hieß es am vergangenen Sonntag wieder Laufschuhe an und los. Der Anhalt Sport lud zum 25. Walking-Tag an das Paul-Greifzu-Stadion ein. Zahlreiche Bewegungsbegeisterte aus der Bauhausstadt machten sich gemeinsam auf den Weg durch den vorderen und hinteren Tiergarten und genossen dabei Sport, Natur und geselliges Miteinander.
2: Am Morgen des 27. September grüßte noch einmal der Sommer. Bei strahlendem Sonnenschein lud Anhalt Sport zum 25. Walking-Tag an das Paul-Greifzu-Stadion ein. Von dort aus machten sich zahlreiche sportliche Bewohner der Bauhausstadt, ausgestattet mit Laufschuhen und Walkingstöcken, auf den Weg durch den vorderen und hinteren Tiergarten.
3: Ja, also der Walking-Tag hier im Paul-Greifzu-Stadion jetzt seit 25 Jahren ist sozusagen älter als ich selbst bin. Das ist schon was ganz Besonderes, wenn man da überlegt, was da seit einem Vierteljahrhundert auf die Beine gestellt wird. Und die Teilnehmerzahl heute bei dem besten Wetter hat es natürlich gezeigt, wird von Jahr zu Jahr immer Stück für Stückweise mehr. Und ich finde es sehr beeindruckend, dass sowohl ältere Herrschaften als auch jetzt immer mehr jüngere Menschen sich für das Walken, Nordic Walking, Spazierengehen begeistern können. Das ist wirklich sehr, sehr toll.
2: Bei spätsommerlichem Ambiente bot die Veranstaltung eine schöne Gelegenheit, aktiv in die neue Jahreszeit zu starten und gemeinsam die Freude an Bewegung in der Natur zu erleben. Nach einer kurzen Aufwärmrunde hieß es dann Stöcke schnappen und los. Auf zwei schönen Strecken über 4 und 9 Kilometer ging es durch den Tiergarten. Wie immer konnte jeder ohne Anmeldung und kostenfrei mitmachen und sich am Ende auch über tolle Preise freuen.
3: Uns ist auch ganz wichtig, dass die Hürde am Teilnehmen so gering wie möglich ist. Deshalb machen wir keine ewige Anmeldung oder Teilnahmegebühr, sondern man kann einfach hinkommen, mitmachen und wird dann am Ende auch noch reich beschenkt. Also jeder bekommt was zu trinken, kostenfrei. Dann haben wir immer kleine Präsente. In diesem Jahr hatten wir eine kleine schöne Tasche, einen Beutel. Der ist schön bedruckt mit unserer Bauhausstadt Dessau und den Wahrzeichen der Stadt. Dann gab es alternativ auch noch einen kleinen Regencape. Und dann gibt es ja auch noch den Bonus für die Krankenkassenhefte. Kann man sich dann von der jeweiligen Krankenkasse durch das Bonusprogramm auch noch ein paar Euro zurückholen. Das heißt, man muss nichts bezahlen und wird aber reichlich beschenkt. Das ist, glaube ich, für jeden Teilnehmer nochmal ein toller Anreiz, bei so einem tollen Wetter nicht nur sich sportlich zu betätigen, sondern auch noch beschenkt zu werden.
2: Neben den tollen Preisen wartete auf die Teilnehmer aber noch eine ganz besondere Überraschung. Im Dezember bringt Anhalt Sport erneut ein internationales Sportevent in die Anhalt Arena. Wer dieses Highlight auf keinen Fall verpassen möchte, für den hat sich die Teilnahme an dem Walking-Tag gleich doppelt gelohnt.
3: Also wir haben nicht nur den Beutel und das Regencape, sondern wir haben auch noch einen Rabattgutschein von 40% für das internationale Breakdance-Contest in der Anhalt Arena am 5. Dezember. Dort kommen wieder Weltklasse-Breakdancer aus der ganzen Welt, unter anderem der Vize-Olympiasieger kommt nach Dessau. Und am 5. Dezember dann in der Anhalt Arena findet der Breakdance-Contest Dancing Dessau statt. Und jeder, der heute hier mitgelaufen ist, kann sich dann auch noch über ermäßigte Tickets freuen.
2: Walking und Nordic Walking gehören in Dessau-Roßlau längst zum festen Breitensport. Seit 25 Jahren lockt der Walking-Tag zahlreiche Teilnehmer in die Natur. Und bei all den positiven Effekten für Körper und Ausdauer darf ein ganz besonderer Aspekt nicht fehlen. Bewegung an der frischen Luft macht einfach Spaß. Genau das macht den Walking-Tag seit so vielen Jahren zu einem beliebten Treffpunkt für Sportbegeisterte jeden Alters.
4: Schulen geehrt. Der Rathaus Center City Run lockte am 13. September wieder tausende Teilnehmer und Zuschauer in die Dessauer Innenstadt. Traditionell waren auch wieder zahlreiche Schulen aus der Doppelstadt und sogar darüber hinaus mit dabei. So unter anderem auch die Regenbogenschule, die seit mehr als 20 Jahren mit ihren Schülern am Lauf teilnimmt. Veranstalter des City Runs, Anhalt Sport, ehrte am 23. September die 27 Schüler der Förderschule, die mitgelaufen sind. Sie bekamen Medaillen und Plüschtiere. Zudem erhielt die Schule einige brandneue Bundesliga-Fußbälle und die Kinder wurden eingeladen beim Fort-Geisel-Anhalt-Cup sowie beim Dessauer Juniors-Cup im nächsten Jahr als Zuschauer dabei zu sein. Über solch eine besondere Ehrung durfte sich aber nicht nur die Regenbogenschule freuen. In diesem Jahr besuchte Anhalt Sport noch zwei weitere Schulen, die fleißig am City Run teilgenommen haben. Die Sekundarschule am Schillerpark war mit 100 Schülern beim Run dabei. Auch für sie gab es einige neue Bälle, die dann auch gleich mal am Basketballkorb ausprobiert wurden. Die Schule mit der größten Teilnehmerzahl im Stadtgebiet war das Gymnasium Philanthropinum. Über 400 Schüler des Philans sind beim City Run mitgelaufen. In der Sporthalle des Gymnasiums erhielten auch sie neue Bälle. Einen ausführlichen Beitrag zu den drei Ehrungen anlässlich des City Runs sehen Sie in einer zukünftigen Zeitnah-Ausgabe.
1: Und dann noch diese Meldung. Die Tanzgruppe Schaut hin reist vom 1. bis zum 4. Oktober zur 20. internationalen Tanzgala in Dessau-Roßlaus Partnerstadt nach Argenteuil in Frankreich. Organisiert wird die Jubiläumsgala vom Verein Argenteuil ohne Grenzen. Neben Gruppen aus Frankreich werden auch Tänzerinnen und Tänzer aus Italien, Portugal, Schottland und Rumänien erwartet. Schaut hin hat drei unterschiedliche Choreografien aus den Bereichen Show und modern im Gepäck und freut sich auf spannende Begegnungen mit den internationalen Tanzgruppen. Geplant ist außerdem ein Ausflug nach Paris. Unterstützt wird die Reise von der Stadt Dessau-Roßlau. Damit, liebe Zuschauer, sind wir am Ende unserer Mittwochsausgabe, schauen uns jetzt das Wetter an und im Anschluss daran gern noch die Meldungen aus der Region. Am Donnerstag melden wir uns dann aus der Zeitnah-Redaktion wieder. Bis dahin haben Sie eine schöne Zeit und machen Sie es gut.
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1: Am Donnerstag erwartet uns mit Höchstwerten von 22 Grad angenehm warmes, jedoch regnerisches Wetter. In den Mittagsstunden wird es vereinzelt regnen, dieser nimmt im Verlaufe des Tages aber stetig zu. Der Himmel bleibt durchgehend bewölkt und es kommt eine schwache Brise aus Westen.
2: Am 20. September wurde im Mehrgenerationenhaus in Bitterfeld-Wolfen groß gefeiert. Anlässlich des 16. Geburtstages des Hauses, Tag der Generationen und Weltkindertag hat das Haus ein Fest für Groß und Klein geboten. Von Zauberei und Kinderballett über Hüpfburg und Kugelbahn bis hin zu Mitmachangeboten wurde ein besonderer Tag ermöglicht.
3: Also das Mehrgenerationenhaus hier in Bitterfeld-Wolfen, insbesondere natürlich in Wolfen, ist ein Gewinn für die Stadt Bitterfeld-Wolfen, hat sich über viele Jahre entwickelt, aber ist natürlich auch grundsätzlich treu geblieben, dass die Generationen hier einen Ort finden, wo man miteinander ins Gespräch kommen kann, wo verschiedene Vereine ansässig sind und wo vor allen Dingen eben Aktionen und Initiativen wie die Nachbarschaftshilfe oder die Alltagshelfer etabliert sind und insofern in die gesamte Stadtgesellschaft strahlen.
2: Das Mehrgenerationenhaus Bitterfeld-Wolfen ermöglicht Bürgern jedes Alters und unterschiedlichster Herkunft lebenslanges Lernen, umfangreiche Beratung und aktive Unterstützung.
4: Ja, auch heute am 20. September feiern wir wieder unseren MGH-Geburtstag. Zum Tag der Generationen haben wir wieder ein kleines Stadtteilfest organisiert. Vom schlechten Wetter lassen wir uns nicht abbringen. Wir haben kurzerhand, nachdem Petrus etwas Wasser schüttete, alles nach drinnen verlegt, in die Räumlichkeiten und begrüßen da jetzt unterschiedlichste Vereine aus unserem Netzwerk, die uns quasi begleiten an dem Tag und Angebote vorhalten für Jung und Alt, vom Infostand bis hin zum Mitmachstand, Florales gestalten oder auch Kinderschminken und Basteln. 16 Jahre feiern wir jetzt quasi unseren Geburtstag jedes Jahr, egal an welchem Tag, auch an einem Sonntag. Und wir sind hier immer noch eine wunderbare Gemeinschaft mit Vereinen, alle unter einem Dach. Wir als BIVO Regio e.V. sind auch Koordinator des Hauses. Daneben haben wir noch den Regionalverband der Gartenfreunde, haben das DRK, den Kreisverband Schwangeren- und Suchtberatung im Haus. Der ambulante Hospizdienst ist mit unter unserem Dach, die künstliche Talentförderung, Neue Wege e.V. und die Maxi School als professionelle Nachhilfe. Sollte ich einen vergessen haben, findet man ihn im Flyer oder auf der Website.
2: Neben Seniorensport, Nachhilfe und Computern bietet das Mehrgenerationenhaus auch regelmäßige Treffen und Kurse an, von zum Beispiel Selbsthilfegruppen des DRK. Ein besonderer Tag in diesem Jahr ist dabei noch der 5. Dezember. Der Internationale Tag des Ehrenamts soll auch in Wolfen helfen, ehrenamtliche Tätigkeiten zu ehren.
4: Ja, nachdem wir jetzt also dieses Stadtteilfest hoffentlich gut und gut besucht über die Bühne bringen, haben wir bis Jahresende noch verschiedene Veranstaltungen in der Planung. Traditionell unser Literaturcafé immer am letzten Montag des Monats, wo regionale Autoren lesen. Und dazu gibt es natürlich passend Kaffee und Kuchen. Wir haben in Planung verschiedene kreative Angebote, die saisonal dann sind in Richtung Adventszeit, Weihnachtszeit und Vorträge im Bereich Gesundheit, Prävention. Und ja, fürs nächste Jahr planen wir auch einige neue Projekte. Da werden wir mal sehen müssen, ob unsere Ideen ankommen.
2: Auch für den weiteren Verlauf des Jahres und darüber hinaus ist schon einiges geplant.
4: Genau, ein wichtiger Punkt in diesem Jahr wird noch der 5. Dezember sein, der Internationale Tag des Ehrenamts, den wir auch jährlich begehen. Zum einen, um in der Anerkennungsveranstaltung unseren Ehrenamtlichen hier im Haus zu danken. Und wie auch in den vergangenen Jahren haben wir wieder die Engagementcard ausgerufen und noch ist Zeit, dass Vereine quasi Ehrenamtliche aus ihren Reihen nominieren können. um diese Auszeichnung zu erhalten. Engagementcard wird unterstützt von regionalen Unternehmen als kleines besonderes Dankeschön für besonderes Engagement hier in der Region.
2: Das Mehrgenerationenhaus Bitterfeld-Wolfen ist nun schon seit 16 Jahren Anlaufpunkt für Jung und Alt. Auch in Zukunft möchten die Vereine vor Ort Interessierten einen Anlaufpunkt für gemeinsames Beisammensein, Beratung und Unterstützung im Landkreis sein.
1: Am vergangenen Sonntag empfing der VfB Gräfenhainichen zum 6. Spieltag in der Fußball-Landesliga den TSV Rot-Weiß Zerbst. Für die Gastgeber ging es hier um wichtige Punkte, denn für sie gibt es noch Chancen um die Topplätze. Das Spiel startet eher verhalten. Beide Teams schaffen es kaum, den Ball weiter als in die Mittellinie zu bringen. Gräfenhainichen zwar etwas stärker auf dem Feld, für Chancen sorgt das jedoch erstmal nicht. Erst in der 38. Minute dann die erste Großchance. Die Gäste mit dem Einwurf in der eigenen Hälfte. Hohe Bälle, Fromm will retten, aber Kunitschke zur Stelle. Der macht Meter. Passt, aber wird gegrätscht. Klarer Freistoß kurz vor dem 16er. Tiede schießt, geblockt, gestummel im 16er und Alarich kickt ihn rein. Nach so langer Wartezeit endlich das 0:1 für Zerbst. Der VfB lässt aber nicht lange auf seine Antwort warten. Kurz vor der Halbzeitpause die nächste richtige Situation. Gräfenhainichen in der 45. durch einen Foul mit dem Freistoß. Kommt hoch, Römling mit der Flanke, der Erste springt daneben, aber Stockmann köpft ihn rein. Mit dem Ausgleich in die Pause. Was für eine Flanke. Mit diesem Ergebnis und bereits 5 gelben Karten durch die harte Linie des Unparteiischen endet die erste Halbzeit. Ein wahres Match auf Augenhöhe. Die zweite Hälfte nun deutlich rasanter als noch die ersten 45 Minuten. Mit hohen Bällen versuchen beide Teams immer wieder die Führung zu finden. Hier in der 51. Zerbst weit in der eigenen Hälfte am Ball. Pass nach links und der kommt hoch. Die Männer in Gelb aber zur Stelle. Geben den Ball wieder nach vorne. Krüger kann laufen. Gibt ab, kurze Pässe und Römling knallt ihn meterweit am Tor vorbei. Da hätte der Abschluss früher kommen müssen. Was für eine versäumte Chance. In der 78. zeigen sich dann aber die ersten Konsequenzen der harten Linie des Schiedsrichters. Ein Foul von Zerbst sorgt für Empörung bei Hopfe. Was hier gesagt wurde, ist nicht klar, die Gelb-Rote wird aber gezogen. Gräfenhainichen nun in der Unterzahl. Ausnutzen können die Rot-Weißen das aber nicht. Der VfB nun deutlich dominanter auf dem Feld. Eckball in der Nachspielzeit. Fliegt, passt zurück, aber da hat Seifert das Bein draußen. Freistoß direkt vor dem 16er. Kommt flach, Werner blockt, Nachschuss, aber Robota steht im Abseits. Man sollte denken, das wäre die letzte Chance gewesen, aber eine sollte es noch geben. 95. Minute. Alle warten gespannt auf den Schlusspfiff. Gräfenhainichen startet den letzten Angriff. Fliegt hoch, aber weit entfernt vom Ball zieht Pötschke einfach Krüger um. Der Unparteiische pfeift das Foul und verteilt noch die zweite gelb-rote Karte an die Nummer 3. Freistoß. Krüger darf ran. Fliegt der Erste daneben, aber Robota versenkt. 2:1 für Gräfenhainichen. Was ein Tor in der letzten Sekunde. Krüger hier mit dem Freistoß seiner Karriere. Mit diesem Tor pfeift der Schiedsrichter zum Spielende. Verdienter Sieg des VfBs, wenn auch erst in letzter Sekunde.
5: Ja, ich glaube, es ist auf jeden Fall ein verdienter Sieg. Wir kommen eigentlich gut ins Spiel rein.
6: Dann kriegen wir leider ein blödes 1-0, ja. Müssen wir besser verteidigen. Aber haben es eigentlich schnell abgehakt, sind dann gut wieder reingekommen. Es war auch wichtig, dass wir es 1-1 gemacht haben, kurz vor dem Halbzeitpfiff. Ja, und dann würde ich sagen, auch in der zweiten Halbzeit waren wir einfach bissiger als die Gegner. Ich glaube, das hat man dann auch in der letzten Spielaktion gesehen, dass wir dann einfach auch die Geilheit haben, dieses Tor zu machen. Und ich glaube, dann kann man von einem verdienten Sieg sprechen auf jeden Fall. Es war eigentlich, würde ich sagen, gar nicht so ein hitziges Spiel, dass es so viele Karten hätte sein müssen. Ist natürlich blöd, dass wir da auch eine Gelb-Rote kriegen, aber die Gegner kriegen ja auch eine. Ich glaube, nach unserer Gelb-Roten sind wir noch geiler sogar. Ja, das macht uns dann halt auch aus, dass wir da die Geilheit haben, dieses Spiel noch zu gewinnen oder alles reinzuhauen. Ja, der Schiedsrichter hat so entschieden, das ist seine Linie wahrscheinlich gewesen. Er hat es auf beiden Seiten so gemacht. Ja, gut ist. Interessiert keinen mehr.
1: Gräfenhainich.

0: Gelsenkirchen steigt damit auf den 4. Tabellenplatz auf, wobei Zerbst es sich auf dem 10. gemütlich macht. Nächste Woche spielt der VfB auswärts gegen die SG Rot-Weiß-Thalheim, während Zerbst den SV Edelweiß-Arnstedt empfängt.
1: Mundart im Fokus. Um regionales Kulturgut zu bewahren und die alte Sprache zu pflegen, gibt es spezielle Mundartgruppen. Bei diesen Lesungen tragen Autoren Geschichten, Gedichte, Witze oder Anekdoten in ihrer regionalen Heimatsprache oder dem lokalen Dialekt vor. Genau das macht auch die Mundartgruppe Christoph Hobusch in Dessau. Zum Abschluss der Seniorenwoche fand am 14. September eine solche Veranstaltung in der Sportgaststätte Kienfichten statt. Vor vollbesetztem Haus sorgten 7 Mundartleser für beste Unterhaltung und viele Lacher.
2: Es gab als besondere Überraschung selber gemachten Erdbeerlikör. Und den hatte die Schwiegermutter von Frau Hobusch gemacht, also Hobusch und seine Mutter. Und ja, wie hat sie den gemacht? Aus den Früchten, heute wird man Primärsprit nehmen wahrscheinlich. Und jedenfalls muss es ein ganz leckeres Zeug gewesen sein. Und Klein Christoph sah nun das gute Stimme, da kam man ja sonst nicht alle Tage rein, war nee. Sah die gute Stimme und Kerzenschein, da wurde Leuchter auf den Tisch gestellt und da war eine schöne Glaskaraffe drin mit einem schönen roten Sirup. Oh ja, da muss ich erst mal einen drauf trinken.
1: Begleitet wurde der Nachmittag musikalisch von einer Drehorgel. Ebenfalls fand eine Buchausstellung mit Verkauf der Anhalt-Edition statt. Die Gruppe besteht bereits seit 2011 und zählt mittlerweile 15 Mitglieder. Damit ist sie die einzige ihrer Art in ganz Sachsen-Anhalt. Ein besonderes Anliegen ist den Mitgliedern die Jugendarbeit. Durch Auftritte an Schulen und Gymnasien möchten sie Kinder und Jugendliche für die regionale Sprache begeistern. So sorgen sie dafür, dass die Dessauer und anhaltische Mundart nicht ausstirbt und das lokale Kulturgut langfristig erhalten bleibt. In einer zukünftigen Zeitnah-Ausgabe werden wir von RAN 1 ausführlich über die Mundartgruppe Christoph Hobusch berichten.

0: Es ist Mittwoch und damit herzlich willkommen zum Wochenteiler der zeitnahen Nachrichten hier auf Rhein 1. Mit dem Start des Wintersemesters 2026/27 beginnt für viele Studenten ein neuer Lebensabschnitt. Am 5. Oktober lädt die Hochschule Anhalt zum Erstidee an ihre drei Standorte ein, auch auf den Campus Dessau. Zum Studienstart erhalten die Erstsemester wichtige Informationen zu ihrem Studium, lernen ihre Fachbereiche und können sich mit dem Thema Campus vertraut machen. Campusführungen und weitere Aktionen bieten Gelegenheit, erste Kontakte zu knüpfen und sich auszutauschen. Am Campus Dessau startet der Fachbereich Architektur, Facility Management und Geoinformation mit einer gemeinsamen Einführungsveranstaltung im Gebäude 08. Um 11 Uhr folgen die Einführungen in die jeweiligen Studiengänge. Der Fachbereich Design begrüßt seine neuen Studenten um 13 Uhr im Gebäude 01. Alle Informationen und das vollständige Programm zum Studienstart gibt es auf der Webseite der Hochschule Anhalt. Die größte Unternehmerinnenkonferenz Mitteldeutschland machte Station in Dessau-Roßlau. Bei der Regia 26 kamen am vergangenen Freitag im Domero Hotel Frauen aus ganz Deutschland zusammen. Ob Unternehmerin, Gründerin oder Führungskraft, sie alle wollten neue Impulse sammeln, Kontakte knüpfen und vor allem voneinander lernen.
1: Für Frauen in der Unternehmerwelt ist es nicht immer einfach, sich zu behaupten und die richtigen Kontakte zu knüpfen. Genau hier setzt die Regia an. Als größte Unternehmerinnenkonferenz Mitteldeutschlands bietet sie Unternehmerinnen und Frauen in Führungspositionen die Möglichkeit, sich auszutauschen, voneinander zu lernen und neue Netzwerke zu knüpfen. In diesem Jahr fand die Regia am 25. und 26. September im Domero Hotel in Dessau-Roßlau statt. Unter dem Motto, wo Frauen Zukunft gestalten, fanden sich zahlreiche Unternehmerinnen zusammen.
2: Netzwerken austauschen, supporten, unterstützen. Alles, was Frauen so untereinander mit unter Kommunikation und gegenseitiges Unterstützen verstehen.
3: Regia ist ein Raum, wo man, ein geschützter Raum, wo sich Frauen verbinden, Sichtbarkeit schaffen, vernetzen, im Prinzip auch Hilfeleistung stellen, sowohl was die eigene Dienstleistung betrifft oder das Produkt oder wie auch immer, aber auch niedrigschwelliger zu sagen, hey, ich bin einfach eine helfende Hand, ich habe ein offenes Ohr. Also grundsätzlich dafür schaffen wir diese Netzwerke.
1: Regia steht für Region in Anhalt. Seit 2014 wandert sie von Ort zu Ort durch Mitteldeutschland und bringt das Netzwerk immer wieder in eine andere Region. 2 Tage lang stehen die Frauen und ihre Erfahrungen im Mittelpunkt. Das Programm ist dabei vielfältig gefüllt.
3: Es ist so, dass es viele unterschiedliche Impulse geben wird zu Themen wie Wechseljahren, zu Themen wie, was beschäftigt die Generation Z, auch das Thema, wie beschränken Filter eigentlich meine eigene Wahrnehmung, das Thema Funktionieren, auch Sachen Sichtbarkeit im Social-Media-Bereich, also von fachlich über einzelne Frauenthemen, sodass wir im Prinzip auch wirklich jeden abholen können.
1: Neu in diesem Jahr war unter anderem eine Podiumsdiskussion. Nach der Begrüßung der Teilnehmerinnen und den Grußworten von Eta Hachmann, der Sozialdezernentin der Stadt Dessau-Roßlau, kam eine Gesprächsrunde mit Frauen aus Wirtschaft, Kultur und Gesellschaft zusammen. Dabei ging es unter anderem um die Frage, welche Bedeutung Netzwerke für die Entwicklung einer Region haben.
4: Ich bin der Meinung, es gibt viel zu wenig Raum, wo Frauen sich austauschen können. Und ich glaube, das ist auch nochmal total wichtig, auch mal diesen individuellen Raum zu haben. Ich glaube, Frauen gucken schon auf Themen wie Führung, Organisationsentwicklung nochmal ganz anders als auch Männer. Und von daher ist es mal wichtig, sich untereinander darüber auch auszutauschen und zu vernetzen. Und das finde ich so wichtig daran. Und ich gebe meinen Vorrednerinnen recht, dass es eigentlich zu wenig Räume gibt, dass wir uns viel zu selten treffen. Und deshalb ist es wichtig, dass es so eine schöne Konferenz gibt.
1: Dass die Konferenz bei Unternehmerinnen und angehenden Unternehmerinnen auf großes Interesse stößt, zeigte auch die ausverkaufte Veranstaltung. Rund 90 Teilnehmerinnen waren in diesem Jahr dabei. Dabei ging es nicht nur um die Vorträge und Gespräche auf der Bühne. Ein wichtiger Teil der Regia war auch der persönliche Austausch untereinander.
2: Das kommt darauf an, was die Damen sich wünschen. Ne? Der eine möchte sein Produkt an den Markt bringen oder vermarkten. Die andere sucht vielleicht auch Personal. Der nächste möchte Informationen, damit er sich außerhalb der Regia auch mit anderen Unternehmen vernetzen kann oder verknüpfen kann sogar. Das ist ganz unterschiedlich. Da hat jeder so seine eigene Einstellung, die er dann dafür nutzt.
3: Eigene Agenda, ich glaube auch das Thema Mentorship. Ja, also einfach zu gucken, okay, wer ist denn da, wo ich hin will schon? Wer kann mir dabei helfen? Ja, die Fragen, die ich mir selber stelle, zu beantworten oder an wen kann ich meine Fragen auch außerhalb dahin richten, weil ja auch jeder wieder ein anderes Netzwerk. An jeder Frau hängt ja dennoch ein Netzwerk dran und Beziehungen schaden immer nur dem, der sie nicht hat, sage ich mal so. Von daher ist das, glaube ich, ein großes Thema und auch einfach neue Kontakte zu machen, ne? Sich sichtbar zu werden und auch niedrigschwellig zu schauen, unabhängig von, ich habe die Dienstleistung oder das Produkt, wo kann ich dir denn bei helfen? Also wirklich auch zu sagen, hey, ich habe, keine Ahnung, letzte Woche mir ein Lexware-Konto eingerichtet oder irgendwas oder ich will gerade auch einen Verein gründen. Wie mache ich das denn? Worauf muss ich denn achten? Also wirklich so eine ganz einfachen Fragen und die sind alle sehr willkommen hier. Und ich glaube, mit der ersten Kommunikation beginnt einfach das Netzwerken.
1: Die Regia bot den Unternehmerinnen damit Inspiration, neue Perspektiven und vor allem die Möglichkeit, sich miteinander zu vernetzen.
0: Vom 21. bis zum 27. September 2026 beteiligte sich die Bundespolizeiinspektion an einer europaweiten Kontroll- und Präventionsaktion des Netzwerks RailPol. Die für Sachsen-Anhalt zuständige Bundespolizeiinspektion verstärkte dabei auch im Raum Dessau-Roßlau die Kontrollen und Fahndungsmaßnahmen in Zügen und an Bahnanlagen. Insgesamt waren 419 Einsatzkräfte im Einsatz und überwachten unter anderem 275 Bahnübergänge. Im Mittelpunkt standen die Sicherheit der Reisenden sowie die Prävention. Die Einsatzkräfte sensibilisierten Bahnnutzer für umsichtiges Verhalten und den Schutz vor Straftaten. Gleichzeitig wurden Fahndungs- und Kontrollmaßnahmen durchgeführt und die Zusammenarbeit mit der Landespolizei intensiviert. Auch wenn konkrete Fahndungstreffer aus Dessau-Roßlau im Rahmen der Aktion nicht genannt wurden, profitieren die Stadt und die Region von den verstärkten Kontrollen im Bahnverkehr. Gerade an stark frequentierten Bahnhöfen und entlang wichtiger Bahnverbindungen tragen solche Maßnahmen dazu bei, das Sicherheitsgefühl von Reisenden und Beschäftigten zu stärken. Bei bestem Wetter hieß es am vergangenen Sonntag wieder Laufschuhe an und los. Der Anhalt Sport lud zum 25. Walking-Tag an das Paul-Greifzu-Stadion ein. Zahlreiche Bewegungsbegeisterte aus der Bauhausstadt machten sich gemeinsam auf den Weg durch den vorderen und hinteren Tiergarten und genossen dabei Sport, Natur und geselliges Miteinander.
5: Am Morgen des 27. September grüßte noch einmal der Sommer. Bei strahlendem Sonnenschein lud Anhalt Sport zum 25. Walking-Tag an das Paul-Greifzu-Stadion ein. Von dort aus machten sich zahlreiche sportliche Bewohner der Bauhausstadt, ausgestattet mit Laufschuhen und Walkingstöcken, auf den Weg durch den vorderen und hinteren Tiergarten.
6: Ja, also der Walking-Tag hier im Paul-Greifzu-Stadion, jetzt seit 25 Jahren, ist sozusagen älter als ich selbst bin. Das ist schon was ganz Besonderes, wenn man da überlegt, was da seit einem Vierteljahrhundert auf die Beine gestellt wird. Und die Teilnehmerzahl heute bei dem besten Wetter hat es natürlich gezeigt, wird von Jahr zu Jahr immer Stück für Stückweise mehr. Und ich finde es sehr beeindruckend, dass sowohl ältere Herrschaften als auch jetzt immer mehr jüngere Menschen sich für das Walken, Nordic Walking, Spazieren gehen, begeistern können. Das ist wirklich sehr, sehr toll.
5: Bei spätsommerlichem Ambiente bot die Veranstaltung eine schöne Gelegenheit, aktiv in die neue Jahreszeit zu starten und gemeinsam die Freude an Bewegung in der Natur zu erleben. Nach einer kurzen Aufwärmrunde hieß es dann Stöcke schnappen und los. Auf zwei schönen Strecken über 4 und 9 Kilometer ging es durch den Tiergarten. Wie immer konnte jeder ohne Anmeldung und kostenfrei mitmachen und sich am Ende auch über tolle Preise freuen.
6: Uns ist auch ganz wichtig, dass die Hürde am Teilnehmen so gering wie möglich ist. Deshalb machen wir keine ewige Anmeldung oder Teilnahmegebühr, sondern man kann einfach hinkommen, mitmachen und wird dann am Ende auch noch reich beschenkt. Also jeder bekommt was zu trinken, kostenfrei. Dann haben wir immer kleine Präsente. In diesem Jahr hatten wir eine kleine schöne Tasche, einen Beutel. Der ist schön bedruckt mit unserer Bauerstadt Dessau und den Wahrzeichen der Stadt. Dann gab es alternativ auch noch einen kleinen Regencape. Und dann gibt es ja auch noch den Bonus für die Krankenkassenhefte. Kann man sich dann von der jeweiligen Krankenkasse durch das Bonusprogramm auch noch ein paar Euro zurückholen. Das heißt, man muss nichts bezahlen und wird aber reichlich beschenkt. Das ist, glaube ich, für jeden Teilnehmer nochmal ein toller Anreiz, bei so einem tollen Wetter nicht nur sich sportlich zu betätigen, sondern auch noch beschenkt zu werden.
5: Neben den tollen Preisen wartete auf die Teilnehmer aber noch eine ganz besondere Überraschung. Im Dezember bringt Anhalt Sport erneut ein internationales Sportevent in die Anhalt Arena. Wer dieses Highlight auf keinen Fall verpassen möchte, für den hat sich die Teilnahme an dem Walking-Tag gleich doppelt gelohnt.
6: Also wir haben nicht nur den Beutel und das Regencape, sondern wir haben auch noch einen Rabattgutschein von 40% für das internationale Breakdance-Contest in der Anhalt Arena am 5. Dezember. Dort kommen wieder Weltklasse-Breakdancer aus der ganzen Welt, unter anderem der Vize-Olympiasieger kommt nach Dessau. Und am 5. Dezember dann in der Anhalt Arena findet der Breakdance-Contest Dancing Dessau statt. Und jeder, der heute hier mitgelaufen

0: reiche Schulen aus der Doppelstadt und sogar darüber hinaus mit dabei. So unter anderem auch die Regenbogenschule, die seit mehr als 20 Jahren mit ihren Schülern am Lauf teilnimmt. Veranstalter des City Runs, Anhalt Sport, ehrte am 23. September die 27 Schüler der Förderschule, die mitgelaufen sind. Sie bekamen Medaillen und Plüschtiere. Zudem erhielt die Schule einige brandneue Bundesliga-Fußbälle und die Kinder wurden eingeladen beim Fort Geisel Anhalt Cup sowie beim Dessauer Juniors Cup im nächsten Jahr als Zuschauer dabei zu sein. Über solch eine besondere Ehrung durfte sich aber nicht nur die Regenbogenschule freuen. In diesem Jahr besuchte Anhalt Sport noch zwei weitere Schulen, die fleißig am City Run teilgenommen haben. Die Sekundarschule am Schillerpark war mit 100 Schülern beim Run dabei. Auch für sie gab es einige neue Bälle, die dann auch gleich mal am Basketballkorb ausprobiert wurden. Die Schule mit der größten Teilnehmerzahl im Stadtgebiet war das Gymnasium Philanthropinum. Über 400 Schüler des Philans sind beim City Run mitgelaufen. In der Sporthalle des Gymnasiums erhielten auch sie neue Bälle. Einen ausführlichen Beitrag zu den drei Ehrungen anlässlich des City Runs sehen Sie in einer zukünftigen Zeitnah-Ausgabe.
1: Und dann noch diese Meldung. Die Tanzgruppe Schaut hin reist vom 1. bis zum 4. Oktober zur 20. internationalen Tanzgala in Dessau-Roßlaus Partnerstadt nach Argenteuil in Frankreich. Organisiert wird die Jubiläumsgala vom Verein Argenteuil ohne Grenzen. Neben Gruppen aus Frankreich werden auch Tänzerinnen und Tänzer aus Italien, Portugal, Schottland und Rumänien erwartet. Schaut hin hat drei unterschiedliche Choreografien aus den Bereichen Show und modern im Gepäck und freut sich auf spannende Begegnungen mit den internationalen Tanzgruppen. Geplant ist außerdem ein Ausflug nach Paris. Unterstützt wird die Reise von der Stadt Dessau-Roßlau. Damit, liebe Zuschauer, sind wir am Ende unserer Mittwochsausgabe, schauen uns jetzt das Wetter an und im Anschluss daran gern noch die Meldungen aus der Region. Am Donnerstag melden wir uns dann aus der Zeitnah-Redaktion wieder. Bis dahin haben Sie eine schöne Zeit und machen Sie es gut.
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1: Am Donnerstag erwartet uns mit Höchstwerten von 22 Grad angenehm warmes, jedoch regnerisches Wetter. In den Mittagsstunden wird es vereinzelt regnen, dieser nimmt im Verlaufe des Tages aber stetig zu. Der Himmel bleibt durchgehend bewölkt und es kommt eine schwache Brise aus Westen.
2: Am 20. September wurde im Mehrgenerationenhaus in Bitterfeld-Wolfen groß gefeiert. Anlässlich des 16. Geburtstages des Hauses, Tag der Generationen und Weltkindertag hat das Haus ein Fest für Groß und Klein geboten. Von Zauberei und Kinderballett über Hüpfburg und Kugelbahn bis hin zu Mitmachangeboten wurde ein besonderer Tag ermöglicht.
3: Also das Mehrgenerationenhaus hier in Bitterfeld-Wolfen, insbesondere natürlich in Wolfen, ist ein Gewinn für die Stadt Bitterfeld-Wolfen, hat sich über viele Jahre entwickelt, aber ist natürlich auch Grundsätzen treu geblieben, dass die Generationen hier einen Ort finden, wo man miteinander ins Gespräch kommen kann, wo verschiedene Vereine ansässig sind und wo vor allen Dingen eben Aktionen und Initiativen wie die

0: Nachbarschaftshilfe oder die Alltagshelfer etabliert sind und insofern in die gesamte Stadtgesellschaft strahlen.
1: Das Mehrgenerationenhaus Bitterfett-Wolfen ermöglicht Bürgern jedes Alters und unterschiedlichster Herkunft lebenslanges Lernen, umfangreiche Beratung und aktive Unterstützung.
2: Ja, auch heute am 20. September feiern wir wieder unseren MGH-Geburtstag. Zum Tag der Generationen haben wir wieder ein kleines Stadtteilfest organisiert. Vom schlechten Wetter lassen wir uns nicht abbringen. Wir haben kurzerhand, nachdem Petrus etwas Wasser schüttete, alles nach drinnen verlegt, in die Räumlichkeiten und begrüßen da jetzt unterschiedlichste Vereine aus unserem Netzwerk, die uns quasi begleiten an dem Tag und Angebote vorhalten für Jung und Alt, vom Infostand bis hin zum Mitmachstand, Florales gestalten oder auch Kinderschminken und Basteln. 16 Jahre feiern wir jetzt quasi unseren Geburtstag jedes Jahr, egal an welchem Tag, auch an einem Sonntag. Und wir sind hier immer noch eine wunderbare Gemeinschaft mit Vereinen, alle unter einem Dach. Wir als BIVO Regio e.V. sind auch Koordinator des Hauses. Daneben haben wir noch den Regionalverband der Gartenfreunde, haben das DRK, den Kreisverband Schwangeren- und Suchtberatung im Haus. Der ambulante Hospizdienst ist mit unter unserem Dach, die künstliche Talentförderung, Neue Wege e.V. und die Maxi School als professionelle Nachhilfe. Sollte ich einen vergessen haben, findet man ihn im Flyer oder auf der Website.
1: Neben Seniorensport, Nachhilfe und Computern bietet das Mehrgenerationenhaus auch regelmäßige Treffen und Kurse an, von zum Beispiel Selbsthilfegruppen des DRK. Ein besonderer Tag in diesem Jahr ist dabei noch der 5. Dezember. Der internationale Tag des Ehrenamts soll auch in Wolfen helfen, ehrenamtliche Tätigkeiten zu ehren.
2: Ja, nachdem wir jetzt also dieses Stadtteilfest hoffentlich gut und gut besucht über die Bühne bringen, haben wir bis Jahresende noch verschiedene Veranstaltungen in der Planung. Traditionell unser Literaturcafé immer am letzten Montag des Monats, wo regionale Autoren lesen. Und dazu gibt es natürlich passend Kaffee und Kuchen. Wir haben in Planung verschiedene kreative Angebote, die saisonal dann sind in Richtung Adventszeit, Weihnachtszeit. Und Vorträge im Bereich Gesundheit, Prävention. Und ja, fürs nächste Jahr planen wir auch einige neue Projekte. Da werden wir mal sehen müssen, ob unsere Ideen ankommen.
1: Auch für den weiteren Verlauf des Jahres und darüber hinaus ist schon einiges geplant.
2: Genau, ein wichtiger Punkt in diesem Jahr wird noch der 5. Dezember sein, der internationale Tag des Ehrenamts, den wir auch jährlich begehen. Zum einen, um in der Anerkennungsveranstaltung unseren Ehrenamtlichen hier im Haus zu danken. Und wie auch in den vergangenen Jahren haben wir wieder die Engagementcard ausgerufen und noch ist Zeit, dass Vereine quasi Ehrenamtliche aus ihren Reihen nominieren können, um diese Auszeichnung zu erhalten. Engagementcard wird unterstützt von regionalen Unternehmen als kleines besonderes Dankeschön für besonderes Engagement hier in der Region.
1: Das Mehrgenerationenhaus Bitterfeld-Wolfen ist nun schon seit 16 Jahren Anlaufpunkt für Jung und Alt. Auch in Zukunft möchten die Vereine vor Ort Interessierten einen Anlaufpunkt für gemeinsames Beisammensein, Beratung und Unterstützung im Landkreis sein.
3: Am vergangenen Sonntag empfing der VfB Gräfenhainichen zum 6. Spieltag in der Fußball-Landesliga den TSV Rot-Weiß Zerbst. Für die Gastgeber ging es hier um wichtige Punkte, denn für sie gibt es noch Chancen um die Topplätze. Das Spiel startet eher verhalten. Beide Teams schaffen es kaum, den Ball weiter als in die Mittellinie zu bringen. Gräfenhainichen zwar etwas stärker auf dem Feld, für Chancen sorgt das jedoch erstmal nicht. Erst in der 38. Minute dann die erste Großchance. Die Gäste mit dem Einwurf in der eigenen Hälfte. Hohe Bälle, Fromm will retten, aber Kunitschke zur Stelle. Der macht Meter. Passt, aber wird gegrätscht. Klarer Freistoß kurz vor dem 16er. Tiede schießt, geblockt, gestummel im 16er und Alarich kickt ihn rein. Nach so langer Wartezeit endlich das 0:1 für Zerbst. Der VfB lässt aber nicht lange auf seine Antwort warten. Kurz vor der Halbzeitpause die nächste richtige Situation. Gräfenhainichen in der 45. durch einen Foul mit dem Freistoß. Kommt hoch, Römling mit der Flanke, der erste springt daneben, aber Stockmann köpft ihn rein. Mit dem Ausgleich in die Pause. Was für eine Flanke. Mit diesem Ergebnis und bereits 5 gelben Karten durch die harte Linie des Unparteiischen endet die erste Halbzeit. Ein wahres Match auf Augenhöhe. Die zweite Hälfte nun deutlich rasanter als noch die ersten 45 Minuten. Mit hohen Bällen versuchen beide Teams immer wieder die Führung zu finden. Hier in der 51. Zerbst weit in der eigenen Hälfte am Ball. Pass nach links und der kommt hoch. Die Männer in Gelb aber zur Stelle. Geben den Ball wieder nach vorne. Krüger kann laufen. Gibt ab, kurze Pässe und Römling knallt ihn meterweit am Tor vorbei. Da hätte der Abschluss früher kommen müssen. Was für eine versäumte Chance. In der 78. zeigen sich dann aber die ersten Konsequenzen der harten Linie des Schiedsrichters. Ein Foul von Zerbst sorgt für Empörung bei Hopfe. Was hier gesagt wurde, ist nicht klar, die Gelb-Rote wird aber gezogen. Gräfenhainichen nun in der Unterzahl. Ausnutzen können die Rot-Weißen das aber nicht. Der VfB nun deutlich dominanter auf dem Feld. Eckball in der Nachspielzeit. Fliegt, passt zurück, aber da hat Seifert das Bein draußen. Freistoß direkt vor dem 16er. Kommt flach, Werner blockt, Nachschuss, aber Rubota steht im Abseits. Man sollte denken, das wäre die letzte Chance gewesen, aber eine sollte es noch geben. 95. Minute. Alle warten gespannt auf den Schlusspfiff. Gräfenhainichen startet den letzten Angriff. Fliegt hoch, aber weit entfernt vom Ball zieht Pötschke einfach Krüger um. Der Unparteiische pfeift das Foul und verteilt noch die zweite gelb-rote Karte an die Nummer 3. Freistoß. Krüger darf ran. Fliegt der erste daneben, aber Rubota versenkt. 2:1 für Gräfenhainichen. Was ein Tor in der letzten Sekunde. Krüger hier mit dem Freistoß seiner Karriere. Mit diesem Tor pfeift der Schiedsrichter zum Spielende. Verdienter Sieg des VfBs, wenn auch erst in letzter Sekunde.
4: Ja, ich glaube, es ist auf jeden Fall ein verdienter Sieg. Wir kommen eigentlich gut ins Spiel rein. Dann kriegen wir leider ein blödes 1-0. Ja. Müssen wir besser verteidigen. Aber haben es eigentlich schnell abgehakt. Sind dann gut wieder reingekommen. Es war auch wichtig, dass wir es 1-1 gemacht haben, kurz vor dem Halbzeitpfiff. Ja, und dann würde ich sagen, auch in der zweiten Halbzeit waren wir einfach bissiger als die Gegner. Ich glaube, das hat man dann auch in der letzten Spielaktion gesehen, dass wir dann einfach auch die Geilheit haben, dieses Tor zu machen. Und ich glaube, dann kann man von einem verdienten Sieg sprechen auf jeden Fall. Es war eigentlich, würde ich sagen, gar nicht so ein hitziges Spiel, dass es so viele Karten hätte sein müssen. Ist natürlich blöd, dass wir da auch eine Gelb-Rote kriegen, aber die Gegner kriegen ja auch eine. Ich glaube, nach unserer Gelb-Roten sind wir noch geiler sogar. Ja, das macht uns dann halt auch aus, dass wir da die Geilheit haben, dieses Spiel noch zu gewinnen oder alles reinzuhauen. Ja, der Schiedsrichter hat so entschieden, das ist seine Linie wahrscheinlich gewesen. Er hat es auf beiden Seiten so gemacht. Ja, gut ist. Interessiert keinen mehr.
3: Gräfenhainichen steigt damit auf den 4. Tabellenplatz auf, wobei Zerbst es sich auf dem 10. gemütlich macht. Nächste Woche spielt der VfB auswärts gegen die SG Rot-Weiß Thalheim, während Zerbst den SV Edelweiß Arnstedt empfängt.
5: Mundart im Fokus. Um regionales Kulturgut zu bewahren und die alte Sprache zu pflegen, gibt es spezielle Mundartgruppen. Bei diesen Lesungen tragen Autoren Geschichten, Gedichte, Witze oder Anekdoten in ihrer regionalen Heimatsprache oder dem lokalen Dialekt vor. Genau das macht auch die Mundartgruppe Christoph Hobusch in Dessau. Zum Abschluss der Seniorenwoche fand am 14. September eine solche Veranstaltung in der Sportgaststätte Kienfichten statt. Vor vollbesetztem Haus sorgten 7 Mundartleser für beste Unterhaltung und viele Lacher.
6: Es gab als besondere Überraschung selber gemachten Erdbeerlikör. Und den hatte die Schwiegermutter von Frau Hobisch gemacht, also Hobisch und seine Mutter. Und ja, wie hat sie den gemacht? Aus der Früchte, heute wird man Primärsprit nehmen wahrscheinlich. Und jedenfalls muss es ein ganz leckeres Zeug gewesen sein. Und Klein Christoph sah nun das gute Stimme, da kam man ja sonst nicht alle Tage rein, war nee. Sah die gute Stimme und Kerzenschein, da wurde sie gleich drauf auf den Tisch gestellt. Und da war eine schöne Lasskaraffe drin mit einem schönen roten Sirup. Oh ja, da muss ich erst mal einen drauf trinken.
5: Begleitet wurde der Nachmittag musikalisch von einer Drehorgel. Ebenfalls fand eine Buchausstellung mit Verkauf der Anhalt-Edition statt. Die Gruppe besteht bereits seit 2011 und zählt mittlerweile 15 Mitglieder. Damit ist sie die einzige ihrer Art in ganz Sachsen-Anhalt. Ein besonderes Anliegen ist den Mitgliedern die Jugendarbeit. Durch Auftritte an Schulen und Gymnasien möchten sie Kinder und Jugendliche für die regionale Sprache begeistern. So sorgen sie dafür, dass die Dessauer und anhaltische Mundart nicht ausstirbt und das lokale Kulturgut langfristig erhalten bleibt. In einer zukünftigen Zeitnah-Ausgabe werden wir von RAN 1 ausführlich über die Mundartgruppe Christoph Hobusch berichten.

0: Es ist Mittwoch und damit herzlich willkommen zum Wochenteiler der zeitnahen Nachrichten hier auf Rang 1. Mit dem Start des Wintersemesters 2026/27 beginnt für viele Studenten ein neuer Lebensabschnitt. Am 5. Oktober lädt die Hochschule Anhalt zum Erstidee an ihre drei Standorte ein, auch auf den Campus Dessau. Zum Studienstart erhalten die Erstsemester wichtige Informationen zu ihrem Studium, lernen ihre Fachbereiche und können sich mit dem Thema Campus vertraut machen. Campusführungen und weitere Aktionen bieten Gelegenheit, erste Kontakte zu knüpfen und sich auszutauschen. Am Campus Dessau startet der Fachbereich Architektur, Facility Management und Geoinformation mit einer gemeinsamen Einführungsveranstaltung im Gebäude 08. Um 11 Uhr folgen die Einführungen in die jeweiligen Studiengänge. Der Fachbereich Design begrüßt seine neuen Studenten um 13 Uhr im Gebäude 01. Alle Informationen und das vollständige Programm zum Studienstart gibt es auf der Webseite der Hochschule Anhalt. Die größte Unternehmerinnenkonferenz Mitteldeutschland machte Station in Dessau-Roßlau. Bei der Regia 26 kamen am vergangenen Freitag im Domero Hotel Frauen aus ganz Deutschland zusammen. Ob Unternehmerin, Gründerin oder Führungskraft, sie alle wollten neue Impulse sammeln, Kontakte knüpfen und vor allem voneinander lernen.
1: Für Frauen in der Unternehmerwelt ist es nicht immer einfach, sich zu behaupten und die richtigen Kontakte zu knüpfen. Genau hier setzt die Regia an. Als größte Unternehmerinnenkonferenz Mitteldeutschlands bietet sie Unternehmerinnen und Frauen in Führungspositionen die Möglichkeit, sich auszutauschen, voneinander zu lernen und neue Netzwerke zu knüpfen. In diesem Jahr fand die Regia am 25. und 26. September im Domero Hotel in Dessau-Roßlau statt. Unter dem Motto, wo Frauen Zukunft gestalten, fanden sich zahlreiche Unternehmerinnen zusammen.
2: Netzwerken austauschen, supporten, unterstützen. Alles, was Frauen so untereinander mit Unterkommunikation und gegenseitiges Unterstützen verstehen.
3: Regia ist ein Raum, wo man, ein geschützter Raum, wo sich Frauen verbinden, Sichtbarkeit schaffen, vernetzen, im Prinzip auch Hilfeleistung stellen, sowohl was die eigene Dienstleistung betrifft oder das Produkt oder wie auch immer, aber auch niedrigschwelliger zu sagen, hey, ich bin einfach eine helfende Hand, ich habe ein offenes Ohr, also grundsätzlich dafür schaffen wir diese Netzwerke.
1: Regia steht für Region in Anhalt. Seit 2014 wandert sie von Ort zu Ort durch Mitteldeutschland und bringt das Netzwerk immer wieder in eine andere Region. 2 Tage lang stehen die Frauen und ihre Erfahrungen im Mittelpunkt. Das Programm ist dabei vielfältig gefüllt.
3: Es ist so, dass es viele unterschiedliche Impulse geben wird zu Themen wie Wechseljahren, zu Themen wie, was beschäftigt die Generation Z, auch das Thema, wie beschränken Filter eigentlich meine eigene Wahrnehmung, das Thema Funktionieren, auch Sachen Sichtbarkeit im Social-Media-Bereich, also von fachlich über einzelne Frauenthemen, sodass wir im Prinzip auch wirklich jeden abholen können.
1: Neu in diesem Jahr war unter anderem eine Podiumsdiskussion. Nach der Begrüßung der Teilnehmerinnen und den Grußworten von Eta Hachmann, der Sozialdezernentin der Stadt Dessau-Roßlau, kam eine Gesprächsrunde mit Frauen aus Wirtschaft, Kultur und Gesellschaft zusammen. Dabei ging es unter anderem um die Frage, welche Bedeutung Netzwerke für die Entwicklung einer Region haben.
4: Ich bin der Meinung, es gibt viel zu wenig Raum, wo Frauen sich austauschen können. Und ich glaube, das ist auch nochmal total wichtig, auch mal diesen individuellen Raum zu haben. Ich glaube, Frauen gucken schon auf Themen wie Führung, Organisationsentwicklung nochmal ganz anders als auch Männer. Und von daher ist es mal wichtig, sich untereinander darüber auch auszutauschen und zu vernetzen. Und das finde ich so wichtig daran. Und ich gebe meinen Vorrednerinnen recht, dass es eigentlich zu wenig Räume gibt, dass wir uns viel zu selten treffen und deshalb ist es wichtig, dass es so eine schöne Konferenz gibt.
1: Dass die Konferenz bei Unternehmerinnen und angehenden Unternehmerinnen auf großes Interesse stößt, zeigte auch die ausverkaufte Veranstaltung. Rund 90 Teilnehmerinnen waren in diesem Jahr dabei. Dabei ging es nicht nur um die Vorträge und Gespräche auf der Bühne. Ein wichtiger Teil der Regia war auch der persönliche Austausch untereinander.
2: Das kommt darauf an, was die Damen sich wünschen. Ne? Der eine möchte sein Produkt an den Markt bringen oder vermarkten. Die andere sucht vielleicht auch Personal. Der nächste möchte Informationen, damit er sich außerhalb der Regia auch mit anderen Unternehmen vernetzen kann oder verknüpfen kann sogar. Das ist ganz unterschiedlich. Da hat jeder so seine eigene Einstellung, die er dann dafür nutzt.
3: Eigene Agenda, ich glaube auch das Thema Mentorship. Ja, also einfach zu gucken, okay, wer ist denn da, wo ich hin will schon? Wer kann mir dabei helfen? Ja, die Fragen, die ich mir selber stelle, zu beantworten oder an wen kann ich meine Fragen auch außerhalb dahin richten, weil ja auch jeder wieder ein anderes Netzwerk. An jeder Frau hängt ja dennoch ein Netzwerk dran und Beziehungen schaden immer nur dem, der sie nicht hat, sage ich mal so. Von daher ist das, glaube ich, ein großes Thema und auch einfach neue Kontakte zu machen, ne? Sich sichtbar zu werden und auch niedrigschwellig zu schauen, unabhängig von, ich habe die Dienstleistung oder das Produkt, wo kann ich dir denn bei helfen? Also wirklich auch zu sagen, hey, ich habe, keine Ahnung, letzte Woche mir ein Lexware-Konto eingerichtet oder irgendwas oder ich will gerade auch einen Verein gründen. Wie mache ich das denn? Worauf muss ich denn achten? Also wirklich so eine ganz einfachen Fragen und die sind alle sehr willkommen hier. Und ich glaube, mit der ersten Kommunikation beginnt einfach das Netzwerken.
1: Die Regia bot den Unternehmerinnen damit Inspiration, neue Perspektiven und vor allem die Möglichkeit, sich miteinander zu vernetzen.
0: Vom 21. bis zum 27. September 2026 beteiligte sich die Bundespolizeiinspektion an einer europaweiten Kontroll- und Präventionsaktion des Netzwerks RailPol. Die für Sachsen-Anhalt zuständige Bundespolizeiinspektion verstärkte dabei auch im Raum Dessau-Roßlau die Kontrollen und Fahndungsmaßnahmen in Zügen und an Bahnanlagen. Insgesamt waren 419 Einsatzkräfte im Einsatz und überwachten unter anderem 275 Bahnübergänge. Im Mittelpunkt standen die Sicherheit der Reisenden sowie die Prävention. Die Einsatzkräfte

0: Kräfte sensibilisierten Bahnnutzer für umsichtiges Verhalten und den Schutz vor Straftaten. Gleichzeitig wurden Fahndungs- und Kontrollmaßnahmen durchgeführt und die Zusammenarbeit mit der Landespolizei intensiviert. Auch wenn konkrete Fahndungstreffer aus Dessau-Roßlau im Rahmen der Aktion nicht genannt wurden, profitieren die Stadt und die Region von den verstärkten Kontrollen im Bahnverkehr. Gerade an stark frequentierten Bahnhöfen und entlang wichtiger Bahnverbindungen tragen solche Maßnahmen dazu bei, das Sicherheitsgefühl von Reisenden und Beschäftigten zu stärken. Bei bestem Wetter hieß es am vergangenen Sonntag wieder Laufschuhe an und los. Der Anhalt Sport lud zum 25. Walking-Tag an das Paul-Greifzu-Stadion ein. Zahlreiche Bewegungsbegeisterte aus der Bauhausstadt machten sich gemeinsam auf den Weg durch den vorderen und hinteren Tiergarten und genossen dabei Sport, Natur und geselliges Miteinander.
1: Am Morgen des 27. September grüßte noch einmal der Sommer. Bei strahlendem Sonnenschein lud Anhalt Sport zum 25. Walking-Tag an das Paul-Greifzu-Stadion ein. Von dort aus machten sich zahlreiche sportliche Bewohner der Bauhausstadt, ausgestattet mit Laufschuhen und Walkingstöcken, auf den Weg durch den vorderen und hinteren Tiergarten.
2: Ja, also der Walking-Tag hier im Paul-Greifzu-Stadion jetzt seit 25 Jahren ist sozusagen älter als ich selbst bin. Das ist schon was ganz Besonderes, wenn man da überlegt, was da seit einem Vierteljahrhundert auf die Beine gestellt wird. Und die Teilnehmerzahl heute bei dem besten Wetter, hat es natürlich gezeigt, wird von Jahr zu Jahr immer Stück für Stückweise mehr. Und ich finde das sehr beeindruckend, dass sowohl ältere Herrschaften als auch jetzt immer mehr jüngere Menschen sich für das Walken, Nordic Walking, Spazierengehen begeistern können. Das ist wirklich sehr, sehr toll.
1: Bei spätsommerlichem Ambiente bot die Veranstaltung eine schöne Gelegenheit, aktiv in die neue Jahreszeit zu starten und gemeinsam die Freude an Bewegung in der Natur zu erleben. Nach einer kurzen Aufwärmrunde hieß es dann, Stöcke schnappen und los. Auf zwei schönen Strecken über 4 und 9 Kilometer ging es durch den Tiergarten. Wie immer konnte jeder ohne Anmeldung und kostenfrei mitmachen und sich am Ende auch über tolle Preise freuen.
2: Uns ist auch ganz wichtig, dass die Hürde am Teilnehmen so gering wie möglich ist. Deshalb machen wir keine ewige Anmeldung oder Teilnahmegebühr, sondern man kann einfach hinkommen, mitmachen und wird dann am Ende auch noch reich beschenkt. Also jeder bekommt was zu trinken, kostenfrei. Dann haben wir immer kleine Präsente. In diesem Jahr hatten wir eine kleine schöne Tasche, einen Beutel. Der ist schön bedruckt mit unserer Bauhausstadt Dessau und den Wahrzeichen der Stadt. Dann gab es alternativ auch noch einen kleinen Regencape. Und dann gibt es ja auch noch den Bonus für die Krankenkassenhefte. Kann man sich dann von der jeweiligen Krankenkasse durch das Bonusprogramm auch noch ein paar Euro zurückholen. Das heißt, man muss nichts bezahlen und wird aber reichlich beschenkt. Das ist, glaube ich, für jeden Teilnehmer nochmal ein toller Anreiz, bei so einem tollen Wetter nicht nur sich sportlich zu betätigen, sondern auch noch beschenkt zu werden.
1: Neben den tollen Preisen wartete auf die Teilnehmer aber noch eine ganz besondere Überraschung. Im Dezember bringt Anhalt Sport erneut ein internationales Sportevent in die Anhalt Arena. Wer dieses Highlight auf keinen Fall verpassen möchte, für den hat sich die Teilnahme an dem Walking-Tag gleich doppelt gelohnt.
2: Also wir haben nicht nur den Beutel und das Regencape, sondern wir haben auch noch einen Rabattgutschein von 40% für das internationale Breakdance-Contest in der Anhalt Arena am 5. Dezember. Dort kommen wieder Weltklasse-Breakdancer aus der ganzen Welt, unter anderem der Vize-Olympiasieger kommt nach Dessau. Und am 5. Dezember dann in der Anhalt Arena findet der Breakdance-Contest Dancing Dessau statt. Und jeder, der heute hier mitgelaufen ist, kann sich dann auch noch über ermäßigte Tickets freuen.
1: Walking und Nordic Walking gehören in Dessau-Roßlau längst zum festen Breitensport. Seit 25 Jahren lockt der Walking-Tag zahlreiche Teilnehmer in die Natur. Und bei all den positiven Effekten für Körper und Ausdauer darf ein ganz besonderer Aspekt nicht fehlen. Bewegung an der frischen Luft macht einfach Spaß. Genau das macht den Walking-Tag seit so vielen Jahren zu einem beliebten Treffpunkt für Sportbegeisterte jeden Alters.
3: Schulen geehrt. Der Rathaus Center City Run lockte am 13. September wieder tausende Teilnehmer und Zuschauer in die Dessauer Innenstadt. Traditionell waren auch wieder zahlreiche

0: Zahlreiche Schulen aus der Doppelstadt und sogar darüber hinaus mit dabei. So unter anderem auch die Regenbogenschule, die seit mehr als 20 Jahren mit ihren Schülern am Lauf teilnimmt. Veranstalter des City Runs, Anhalt Sport, ehrte am 23. September die 27 Schüler der Förderschule, die mitgelaufen sind. Sie bekamen Medaillen und Plüschtiere. Zudem erhielt die Schule einige brandneue Bundesliga-Fußbälle und die Kinder wurden eingeladen beim Fort-Geisel-Anhalt-Cup sowie beim Dessauer Juniors-Cup im nächsten Jahr als Zuschauer dabei zu sein. Über solch eine besondere Ehrung durfte sich aber nicht nur die Regenbogenschule freuen. In diesem Jahr besuchte Anhalt Sport noch zwei weitere Schulen, die fleißig am City Run teilgenommen haben. Die Sekundarschule am Schillerpark war mit 100 Schülern beim Run dabei. Auch für sie gab es einige neue Bälle, die dann auch gleich mal am Basketballkorb ausprobiert wurden. Die Schule mit der größten Teilnehmerzahl im Stadtgebiet war das Gymnasium Philanthropinum. Über 400 Schüler des Philans sind beim City Run mitgelaufen. In der Sporthalle des Gymnasiums erhielten auch sie neue Bälle. Einen ausführlichen Beitrag zu den drei Ehrungen anlässlich des City Runs sehen Sie in einer zukünftigen Zeitnah-Ausgabe.
1: Und dann noch diese Meldung. Die Tanzgruppe Schaut hin reist vom 1. bis zum 4. Oktober zur 20. internationalen Tanzgala in Dessau-Roßlaus Partnerstadt nach Argenteuil in Frankreich. Organisiert wird die Jubiläumsgala vom Verein Argenteuil ohne Grenzen. Neben Gruppen aus Frankreich werden auch Tänzerinnen und Tänzer aus Italien, Portugal, Schottland und Rumänien erwartet. Schaut hin hat drei unterschiedliche Choreografien aus den Bereichen Show und modern im Gepäck und freut sich auf spannende Begegnungen mit den internationalen Tanzgruppen. Geplant ist außerdem ein Ausflug nach Paris. Unterstützt wird die Reise von der Stadt Dessau-Roßlau. Damit, liebe Zuschauer, sind wir am Ende unserer Mittwochsausgabe. Schauen uns jetzt das Wetter an und im Anschluss daran gern noch die Meldungen aus der Region. Am Donnerstag melden wir uns dann aus der Zeitnah-Redaktion wieder. Bis dahin haben Sie eine schöne Zeit und machen Sie es gut.
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1: Am Donnerstag erwartet uns mit Höchstwerten von 22 Grad angenehm warmes, jedoch regnerisches Wetter. In den Mittagsstunden wird es vereinzelt regnen, dieser nimmt im Verlaufe des Tages aber stetig zu. Der Himmel bleibt durchgehend bewölkt und es kommt eine schwache Brise aus Westen.
2: Am 20. September wurde im Mehrgenerationenhaus in Bitterfeld-Wolfen groß gefeiert. Anlässlich des 16. Geburtstages des Hauses, Tag der Generationen und Weltkindertag hat das Haus ein Fest für Groß und Klein geboten. Von Zauberei und Kinderballett über Hüpfburg und Kugelbahn bis hin zu Mitmachangeboten wurde ein besonderer Tag ermöglicht.
3: Also das Mehrgenerationenhaus hier in Bitterfeld-Wolfen, insbesondere natürlich in Wolfen, ist ein Gewinn für die Stadt Bitterfeld-Wolfen, hat sich über viele Jahre entwickelt, aber ist natürlich auch Grundsätzen treu geblieben, dass die Generationen hier einen Ort finden, wo man miteinander ins Gespräch kommen kann, wo verschiedene Vereine ansässig sind und wo vor allen Dingen eben Aktionen und Initiativen wie die Nachbarschaftshilfe oder die Alltagshelfer etabliert sind und insofern in die gesamte Stadtgesellschaft strahlen.
2: Das Mehrgenerationenhaus Bitterfeld-Wolfen ermöglicht Bürgern jedes Alters und unterschiedlichster Herkunft lebenslanges Lernen, umfangreiche Beratung und aktive Unterstützung.
4: Ja, auch heute am 20. September feiern wir wieder unseren MDH-Geburtstag. Zum Tag der Generationen haben wir wieder ein kleines Stadtteilfest organisiert. Vom schlechten Wetter lassen wir uns nicht abbringen. Wir haben kurzerhand, nachdem Petrus etwas Wasser schüttete, alles nach drinnen verlegt, in die Räumlichkeiten und begrüßen da jetzt unterschiedlichste Vereine aus unserem Netzwerk, die uns quasi begleiten an dem Tag und Angebote vorhalten für Jung und Alt, vom Infostand bis hin zum Mitmachstand, Florales gestalten oder auch Kinderschminken und Basteln. 16 Jahre feiern wir jetzt quasi unseren Geburtstag jedes Jahr, egal an welchem Tag, auch an einem Sonntag. Und wir sind hier immer noch eine wunderbare Gemeinschaft mit Vereinen, alle unter einem Dach. Wir als BIVO Regio e.V. sind auch Koordinator des Hauses. Daneben haben wir noch den Regionalverband der Gartenfreunde, haben das DRK, den Kreisverband Schwangeren- und Suchtberatung im Haus. Der ambulante Hospizdienst ist mit unter unserem Dach, die künstliche Talentförderung, Neue Wege e.V. und die Maxi School als professionelle Nachhilfe. Sollte ich einen vergessen haben, findet man ihn im Flyer oder auf der Website.
2: Neben Seniorensport, Nachhilfe und Computern bietet das Mehrgenerationenhaus auch regelmäßige Treffen und Kurse an, von zum Beispiel Selbsthilfegruppen des DRK. Ein besonderer Tag in diesem Jahr ist dabei noch der 5. Dezember. Der internationale Tag des Ehrenamts soll auch in Wolfen helfen, ehrenamtliche Tätigkeiten zu ehren.
4: Ja, nachdem wir jetzt also dieses Stadtteilfest hoffentlich gut besucht über die Bühne bringen, haben wir bis Jahresende noch verschiedene Veranstaltungen in der Planung. Traditionell unser Literaturcafé immer am letzten Montag des Monats, wo regionale Autoren lesen. Und dazu gibt es natürlich passend Kaffee und Kuchen. Wir haben in Planung verschiedene kreative Angebote, die saisonal dann sind in Richtung Adventszeit, Weihnachtszeit. Und Vorträge im Bereich Gesundheit, Prävention. Und ja, fürs nächste Jahr planen wir auch einige neue Projekte. Da werden wir mal sehen müssen, ob unsere Ideen ankommen.
2: Auch für den weiteren Verlauf des Jahres und darüber hinaus ist schon einiges geplant.
4: Genau, ein wichtiger Punkt in diesem Jahr wird noch der 5. Dezember sein, der internationale Tag des Ehrenamts, den wir auch jährlich begehen. Zum einen, um in der Anerkennungsveranstaltung unseren Ehrenamtlichen hier im Haus zu danken. Und wie auch in den vergangenen Jahren haben wir wieder die Engagementcard ausgerufen. Und noch ist Zeit, dass Vereine quasi Ehrenamtliche aus ihren Reihen nominieren können. um diese Auszeichnung zu erhalten. Engagementcard wird unterstützt von regionalen Unternehmen als kleines besonderes Dankeschön für besonderes Engagement hier in der Region.
2: Das Mehrgenerationenhaus Bitterfeld-Wolfen ist nun schon seit 16 Jahren Anlaufpunkt für Jung und Alt. Auch in Zukunft möchten die Vereine vor Ort Interessierten einen Anlaufpunkt für gemeinsames Beisammensein, Beratung und Unterstützung im Landkreis sein.
1: Am vergangenen Sonntag empfing der VfB Gräfenhainichen zum 6. Spieltag in der Fußball-Landesliga den TSV Rot-Weiß Zerbst. Für die Gastgeber ging es hier um wichtige Punkte, denn für sie gibt es noch Chancen um die Topplätze. Das Spiel startet eher verhalten. Beide Teams schaffen es kaum, den Ball weiter als in die Mittellinie zu bringen. Gräfenhainichen zwar etwas stärker auf dem Feld, für Chancen sorgt das jedoch erstmal nicht. Erst in der 38. Minute dann die erste Großchance. Die Gäste mit dem Einwurf in der eigenen Hälfte. Hohe Bälle, Fromm will retten, aber Kunitschke zur Stelle. Der macht Meter. Passt, aber wird gegrätscht. Klarer Freistoß kurz vor dem 16er. Tiede schießt, geblockt, gestummelt im 16er und Alarich kickt ihn rein. Nach so langer Wartezeit endlich das 0:1 für Zerbst. Der VfB

0: lässt aber nicht lange auf seine Antwort warten. Kurz vor der Halbzeitpause die nächste richtige Situation. Gräfenhainichen in der 45. durch ein Foul mit dem Freistoß. Kommt hoch, Römling mit der Flanke, der erste springt daneben, aber Stockmann köpft ihn rein. Mit dem Ausgleich in die Pause. Was für eine Flanke. Mit diesem Ergebnis und bereits 5 gelben Karten durch die harte Linie des Unparteiischen endet die erste Halbzeit. Ein wahres Match auf Augenhöhe. Die zweite Hälfte nun deutlich rasanter als noch die ersten 45 Minuten. Mit hohen Bällen versuchen beide Teams immer wieder die Führung zu finden. Hier in der 51. Zerbst weit in der eigenen Hälfte am Ball. Pass nach links und der kommt hoch. Die Männer in Gelb aber zur Stelle. Geben den Ball wieder nach vorne. Krüger kann laufen. Gibt ab, kurze Pässe und Römling knallt ihn meterweit am Tor vorbei. Da hätte der Abschluss früher kommen müssen. Was für eine versäumte Chance. In der 78. zeigen sich dann aber die ersten Konsequenzen der harten Linie des Schiedsrichters. Ein Foul von Zerbst sorgt für Empörung bei Hopfe. Was hier gesagt wurde, ist nicht klar, die gelb-rote wird aber gezogen. Gräfenhainichen nun in der Unterzahl. Ausnutzen können die Rot-Weißen das aber nicht. Der VfB nun deutlich dominanter auf dem Feld. Eckball in der Nachspielzeit. Fliegt, passt zurück, aber da hat Seifert das Bein draußen. Freistoß direkt vor dem 16er. Kommt flach, Werner blockt, Nachschuss, aber Robota steht im Abseits. Man sollte denken, das wäre die letzte Chance gewesen, aber eine sollte es noch geben. 95. Minute. Alle warten gespannt auf den Schlusspfiff. Gräfenhainichen startet den letzten Angriff. Fliegt hoch, aber weit entfernt vom Ball zieht Pötschke einfach Krüger um. Der Unparteiische pfeift das Foul und verteilt noch die zweite gelb-rote Karte an die Nummer 3. Freistoß. Krüger darf ran. Fliegt der erste daneben, aber Robota versenkt. 2:1 für Gräfenhainichen. Was ein Tor in der letzten Sekunde. Krüger hier mit dem Freistoß seiner Karriere. Mit diesem Tor pfeift der Schiedsrichter zum Spielende. Verdienter Sieg des VfBs, wenn auch erst in letzter Sekunde.
1: Ja, ich glaube, es ist auf jeden Fall ein verdienter Sieg. Wir kommen eigentlich gut ins Spiel rein. Dann kriegen wir leider ein blödes 1-0, ja. Müssen wir besser verteidigen. Aber haben es eigentlich schnell abgehakt, sind dann gut wieder reingekommen. Es war auch wichtig, dass wir es 1-1 gemacht haben, kurz vor dem Halbzeitpfiff. Ja, und dann würde ich sagen, auch in der zweiten Halbzeit waren wir einfach bissiger als die Gegner. Ich glaube, das hat man dann auch in der letzten Spielaktion gesehen, dass wir dann einfach auch die Geilheit haben, dieses Tor zu machen. Und ich glaube, dann kann man von einem verdienten Sieg sprechen auf jeden Fall. Es war eigentlich, würde ich sagen, gar nicht so ein hitziges Spiel, dass es so viele Karten hätte sein müssen. Es ist natürlich blöd, dass wir da auch eine gelb-rote kriegen, aber die Gegner kriegen ja auch eine. Ich glaube, nach unserer gelb-roten sind wir noch geiler sogar. Ja, das macht uns dann halt auch aus, dass wir da die Geilheit haben, dieses Spiel noch zu gewinnen oder alles reinzuhauen. Ja, der Schiedsrichter hat so entschieden, das ist seine Linie wahrscheinlich gewesen. Er hat es auf beiden Seiten so gemacht. Ja, gut ist. Interessiert keinen mehr.
0: Gräfenhainichen steigt damit auf den 4. Tabellenplatz auf, wobei Zerbst es sich auf dem 10. gemütlich macht. Nächste Woche spielt der VfB auswärts gegen die SG Rot-Weiß Thalheim, während Zerbst den SV Edelweiß Arnstedt empfängt.
2: Mundart im Fokus. Um regionales Kulturgut zu bewahren und die alte Sprache zu pflegen, gibt es spezielle Mundartgruppen. Bei diesen Lesungen tragen Autoren Geschichten, Gedichte, Witze oder Anekdoten in ihrer regionalen Heimatsprache oder dem lokalen Dialekt vor. Genau das macht auch die Mundartgruppe Christoph Hobusch in Dessau. Zum Abschluss der Seniorenwoche fand am 14. September eine solche Veranstaltung in der Sportgaststätte Kienfichten statt. Vor vollbesetztem Haus sorgten 7 Mundartleser für beste Unterhaltung und viele Lacher.
3: Es gab als besondere Überraschung selber gemachten Erdbeerlikör. Und den hatte die Schwiegermutter von Frau Hobisch gemacht, also Hobisch und seine Mutter. Und ja, wie hat sie den gemacht? Aus den Früchten, heute wird man Primärsprit nehmen wahrscheinlich. Und jedenfalls muss es ein ganz leckeres Zeug gewesen sein. Und Klein Christoph sah nun das gute Stimme, da kam man ja sonst nicht alle Tage rein, war ne, sah die gute Stimme und Kerzenschein, dann wurde sie gleich da auf den Tisch gestellt und da war eine schöne Glaskaraffe drin mit einem schönen roten Sirup. Oh ja, da muss ich erst mal einen drauf trinken.
2: Begleitet wurde der Nachmittag musikalisch von einer Drehorgel. Ebenfalls fand eine Buchausstellung mit Verkauf der Anhalt-Edition statt. Die Gruppe besteht bereits seit 2011 und zählt mittlerweile 15 Mitglieder. Damit ist sie die einzige ihrer Art in ganz Sachsen-Anhalt. Ein besonderes Anliegen ist den Mitgliedern die Jugendarbeit. Durch Auftritte an Schulen und Gymnasien möchten sie Kinder und Jugendliche für die regionale Sprache begeistern. So sorgen sie dafür, dass die Dessauer und anhaltische Mundart nicht ausstirbt und das lokale Kulturgut langfristig erhalten bleibt. In einer zukünftigen Zeitnah-Ausgabe werden wir von RAN 1 ausführlich über die Mundartgruppe Christoph Hobusch berichten.

0: Es ist Mittwoch und damit herzlich willkommen zum Wochenteiler der zeitnahen Nachrichten hier auf Rang 1. Mit dem Start des Wintersemesters 2026/27 beginnt für viele Studenten ein neuer Lebensabschnitt. Am 5. Oktober lädt die Hochschule Anhalt zum Erstidee an ihre drei Standorte ein, auch auf den Campus Dessau. Zum Studienstart erhalten die Erstsemester wichtige Informationen zu ihrem Studium, lernen ihre Fachbereiche und können sich mit dem Thema Campus vertraut machen. Campusführungen und weitere Aktionen bieten Gelegenheit, erste Kontakte zu knüpfen und sich auszutauschen. Am Campus Dessau startet der Fachbereich Architektur, Facility Management und Geoinformation mit einer gemeinsamen Einführungsveranstaltung im Gebäude 08. Um 11 Uhr folgen die Einführungen in die jeweiligen Studiengänge. Der Fachbereich Design begrüßt seine neuen Studenten um 13 Uhr im Gebäude 01. Alle Informationen und das vollständige Programm zum Studienstart gibt es auf der Webseite der Hochschule Anhalt. Die größte Unternehmerinnenkonferenz Mitteldeutschland machte Station in Dessau-Roßlau. Bei der Regia 26 kamen am vergangenen Freitag im Domero Hotel Frauen aus ganz Deutschland zusammen. Ob Unternehmerin, Gründerin oder Führungskraft, sie alle wollten neue Impulse sammeln, Kontakte knüpfen und vor allem voneinander lernen.
1: Für Frauen in der Unternehmerwelt ist es nicht immer einfach, sich zu behaupten und die richtigen Kontakte zu knüpfen. Genau hier setzt die Regia an. Als größte Unternehmerinnenkonferenz Mitteldeutschlands bietet sie Unternehmerinnen und Frauen in Führungspositionen die Möglichkeit, sich auszutauschen, voneinander zu lernen und neue Netzwerke zu knüpfen. In diesem Jahr fand die Regia am 25. und 26. September im Domero Hotel in Dessau-Roßlau statt. Unter dem Motto, wo Frauen Zukunft gestalten, fanden sich zahlreiche Unternehmerinnen zusammen.
2: Netzwerken austauschen, supporten, unterstützen. Alles, was Frauen so untereinander mit unter Kommunikation und gegenseitiges Unterstützen verstehen.

0: Regia ist ein Raum, wo man, ein geschützter Raum, wo sich Frauen verbinden, Sichtbarkeit schaffen, vernetzen, im Prinzip auch Hilfeleistung stellen, sowohl was die eigene Dienstleistung betrifft oder das Produkt oder wie auch immer, aber auch niedrigschwelliger zu sagen, hey, ich bin einfach eine helfende Hand, ich habe ein offenes Ohr. Also grundsätzlich dafür schaffen wir diese Netzwerke.
1: Regia steht für Region in Anhalt. Seit 2014 wandert sie von Ort zu Ort durch Mitteldeutschland und bringt das Netzwerk immer wieder in eine andere Region. 2 Tage lang stehen die Frauen und ihre Erfahrungen im Mittelpunkt. Das Programm ist dabei vielfältig gefüllt.
0: Es ist so, dass es viele unterschiedliche Impulse geben wird zu Themen wie Wechseljahren, zu Themen wie was beschäftigt die Generation Z, auch das Thema, wie, ich sag mal, wie beschränken Filter eigentlich meine eigene Wahrnehmung, das Thema Funktionieren, auch Sachen Sichtbarkeit im Social Media Bereich, also von fachlich über einzelne Frauenthemen, sodass wir im Prinzip auch wirklich jeden abholen können.
1: Neu in diesem Jahr war unter anderem eine Podiumsdiskussion. Nach der Begrüßung der Teilnehmerinnen und den Grußworten von Eta Hachmann, der Sozialdezernentin der Stadt Dessau-Roßlau, kam eine Gesprächsrunde mit Frauen aus Wirtschaft, Kultur und Gesellschaft zusammen. Dabei ging es unter anderem um die Frage, welche Bedeutung Netzwerke für die Entwicklung einer Region haben.
2: Ich bin der Meinung, es gibt viel zu wenig Raum, wo Frauen sich austauschen können. Und ich glaube, das ist auch nochmal total wichtig, auch mal da diesen individuellen Raum zu haben. Ich glaube, Frauen gucken schon auf Themen wie Führung, Organisationsentwicklung nochmal ganz anders als auch Männer. Und von daher ist es mal wichtig, sich untereinander darüber auch auszutauschen und zu vernetzen. Und das finde ich so wichtig daran. Und ich gebe meinen Vorrednerinnen recht, dass es eigentlich zu wenig Räume gibt, dass wir uns viel zu selten treffen. Und deshalb ist es wichtig, dass es so eine schöne Konferenz gibt.
1: Dass die Konferenz bei Unternehmerinnen und angehenden Unternehmerinnen auf großes Interesse stößt, zeigte auch die ausverkaufte Veranstaltung. Rund 90 Teilnehmerinnen waren in diesem Jahr dabei. Dabei ging es nicht nur um die Vorträge und Gespräche auf der Bühne, ein wichtiger Teil der Regia war auch der persönliche Austausch untereinander.
3: Das kommt darauf an, was die Damen sich wünschen. Ne? Der eine möchte sein Produkt an den Markt bringen oder vermarkten. Die andere sucht vielleicht auch Personal. Der nächste möchte Informationen, damit er sich außerhalb der Regia auch mit anderen Unternehmen vernetzen kann oder verknüpfen kann sogar. Das ist ganz unterschiedlich. Da hat jeder so seine eigene Einstellung, die er dann dafür nutzt.
0: Eigene Agenda, ich glaube auch das Thema Mentorship, ja, also einfach zu gucken, okay, wer ist denn da, wo ich hin will schon, wer kann mir dabei helfen, ja, die Fragen, die ich mir selber stelle, zu beantworten oder an wen kann ich meine Fragen auch außerhalb dahin richten, weil ja auch jeder wieder ein anderes Netzwerk, an jeder Frau hängt ja dennoch ein Netzwerk dran, und Beziehungen schaden immer nur dem, der sie nicht hat, sage ich mal so. Von daher ist das, glaube ich, ein großes Thema und auch einfach neue Kontakte zu machen, ne? Sich sichtbar zu werden, und auch niedrig schwellig zu schauen, unabhängig von, ich habe die Dienstleistung oder das Produkt, wo kann ich dir denn bei helfen? Also wirklich auch zu sagen, hey, ich habe keine Ahnung, letzte Woche mir ein Lexware-Konto eingerichtet oder irgendwas oder ich will gerade auch einen Verein gründen. Wie mache ich das denn? Worauf muss ich denn achten? Also wirklich so eine ganz einfachen Fragen und die sind alle sehr willkommen hier. Und ich glaube, mit der ersten Kommunikation beginnt einfach das Netzwerk.
1: Die Regia bot den Unternehmerinnen damit Inspiration, neue Perspektiven und vor allem die Möglichkeit, sich miteinander zu vernetzen.
4: Vom 21. bis zum 27. September 2026 beteiligte sich die Bundespolizeiinspektion an einer europaweiten Kontroll- und Präventionsaktion des Netzwerks Railpol. Die für Sachsen-Anhalt zuständige Bundespolizeiinspektion verstärkte dabei auch im Raum Dessau-Roßlau die Kontrollen und Fahndungsmaßnahmen in Zügen und an Bahnanlagen. Insgesamt waren 419 Einsatzkräfte im Einsatz und überwachten unter anderem 275 Bahnübergänge. Im Mittelpunkt standen die Sicherheit der Reisenden sowie die Prävention. Die Einsatzkräfte

0: Kräfte sensibilisierten Bahnnutzer für umsichtiges Verhalten und den Schutz vor Straftaten. Gleichzeitig wurden Fahndungs- und Kontrollmaßnahmen durchgeführt und die Zusammenarbeit mit der Landespolizei intensiviert. Auch wenn konkrete Fahndungstreffer aus Dessau-Roßlau im Rahmen der Aktion nicht genannt wurden, profitieren die Stadt und die Region von den verstärkten Kontrollen im Bahnverkehr. Gerade an stark frequentierten Bahnhöfen und entlang wichtiger Bahnverbindungen tragen solche Maßnahmen dazu bei, das Sicherheitsgefühl von Reisenden und Beschäftigten zu stärken. Bei bestem Wetter hieß es am vergangenen Sonntag wieder Laufschuhe an und los. Der Anhalt Sport lud zum 25. Walking-Tag an das Paul-Greifzu-Stadion ein. Zahlreiche Bewegungsbegeisterte aus der Bauhausstadt machten sich gemeinsam auf den Weg durch den vorderen und hinteren Tiergarten und genossen dabei Sport, Natur und geselliges Miteinander.
1: Am Morgen des 27. September grüßte noch einmal der Sommer. Bei strahlendem Sonnenschein lud Anhalt Sport zum 25. Walking-Tag an das Paul-Greifzu-Stadion ein. Von dort aus machten sich zahlreiche sportliche Bewohner der Bauhausstadt, ausgestattet mit Laufschuhen und Walkingstöcken, auf den Weg durch den vorderen und hinteren Tiergarten.
2: Ja, also der Walking-Tag hier im Paul-Greifzu-Stadion jetzt seit 25 Jahren ist sozusagen älter als ich selbst bin. Das ist schon was ganz Besonderes, wenn man da überlegt, was da seit einem Vierteljahrhundert auf die Beine gestellt wird. Und die Teilnehmerzahl heute bei dem besten Wetter, hat es natürlich gezeigt, wird von Jahr zu Jahr immer Stück für Stückweise mehr. Und ich finde es sehr beeindruckend, dass sowohl ältere Herrschaften als auch jetzt immer mehr jüngere Menschen sich für das Walken, Nordic Walking, Spazierengehen begeistern können. Das ist wirklich sehr, sehr toll.
1: Bei spätsommerlichem Ambiente bot die Veranstaltung eine schöne Gelegenheit, aktiv in die neue Jahreszeit zu starten und gemeinsam die Freude an Bewegung in der Natur zu erleben. Nach einer kurzen Aufwärmrunde hieß es dann, Stöcke schnappen und los. Auf zwei schönen Strecken über 4 und 9 Kilometer ging es durch den Tiergarten. Wie immer konnte jeder ohne Anmeldung und kostenfrei mitmachen und sich am Ende auch über tolle Preise freuen.
2: Uns ist auch ganz wichtig, dass die Hürde am Teilnehmen so gering wie möglich ist. Deshalb machen wir keine ewige Anmeldung oder Teilnahmegebühr, sondern man kann einfach hinkommen, mitmachen und wird dann am Ende auch noch reich beschenkt. Also jeder bekommt was zu trinken, kostenfrei. Dann haben wir immer kleine Präsente. In diesem Jahr hatten wir eine kleine schöne Tasche, einen Beutel. Der ist schön bedruckt mit unserer Bauerstadt Dessau und den Wahrzeichen der Stadt. Dann gab es alternativ auch noch einen kleinen Regencape. Und dann gibt es ja auch noch den Bonus für die Krankenkassenhefte. Kann man sich dann von der jeweiligen Krankenkasse durch das Bonusprogramm auch noch ein paar Euro zurückholen. Das heißt, man muss nichts bezahlen und wird aber reichlich beschenkt. Das ist, glaube ich, für jeden Teilnehmer nochmal ein toller Anreiz, bei so einem tollen Wetter nicht nur sich sportlich zu betätigen, sondern auch noch beschenkt zu werden.
1: Neben den tollen Preisen wartete auf die Teilnehmer aber noch eine ganz besondere Überraschung. Im Dezember bringt Anhalt Sport erneut ein internationales Sportevent in die Anhalt Arena. Wer dieses Highlight auf keinen Fall verpassen möchte, für den hat sich die Teilnahme an dem Walking-Tag gleich doppelt gelohnt.
2: Also wir haben nicht nur den Beutel und das Regencape, sondern wir haben auch noch einen Rabattgutschein von 40% für das internationale Breakdance-Contest in der Anhalt Arena am 5. Dezember. Dort kommen wieder Weltklasse-Breakdancer aus der ganzen Welt, unter anderem der Vize-Olympiasieger kommt nach Dessau. Und am 5. Dezember dann in der Anhalt Arena findet der Breakdance-Contest Dancing Dessau statt. Und jeder, der heute hier mitgelaufen ist, kann sich dann auch noch über ermäßigte Tickets freuen.
1: Walking und Nordic Walking gehören in Dessau-Roßlau längst zum festen Breitensport. Seit 25 Jahren lockt der Walking-Tag zahlreiche Teilnehmer in die Natur. Und bei all den positiven Effekten für Körper und Ausdauer darf ein ganz besonderer Aspekt nicht fehlen. Bewegung an der frischen Luft macht einfach Spaß. Genau das macht den Walking-Tag seit so vielen Jahren zu einem beliebten Treffpunkt für Sportbegeisterte jeden Alters.
3: Schulen geehrt. Der Rathaus Center City Run lockte am 13. September wieder tausende Teilnehmer und Zuschauer in die Dessauer Innenstadt. Traditionell waren auch wieder zahlreiche

0: In diesem Jahr besuchte Anhalt Sport noch zwei weitere Schulen, die fleißig am City Run teilgenommen haben. Die Sekundarschule am Schillerpark war mit 100 Schülern beim Run dabei. Auch für sie gab es einige neue Bälle, die dann auch gleich mal am Basketballkorb ausprobiert wurden. Die Schule mit der größten Teilnehmerzahl im Stadtgebiet war das Gymnasium Philanthropinum. Über 400 Schüler des Philans sind beim City Run mitgelaufen. In der Sporthalle des Gymnasiums erhielten auch sie neue Bälle. Einen ausführlichen Beitrag zu den drei Ehrungen anlässlich des City Runs sehen Sie in einer zukünftigen Zeitnah-Ausgabe.
1: Und dann noch diese Meldung. Die Tanzgruppe Schaut hin reist vom 1. bis zum 4. Oktober zur 20. internationalen Tanzgala in Dessau-Roßlaus Partnerstadt nach Argenteuil in Frankreich. Organisiert wird die Jubiläumsgala vom Verein Argenteuil ohne Grenzen. Neben Gruppen aus Frankreich werden auch Tänzerinnen und Tänzer aus Italien, Portugal, Schottland und Rumänien erwartet. Schaut hin hat drei unterschiedliche Choreografien aus den Bereichen Show und modern im Gepäck und freut sich auf spannende Begegnungen mit den internationalen Tanzgruppen. Geplant ist außerdem ein Ausflug nach Paris. Unterstützt wird die Reise von der Stadt Dessau-Roßlau. Damit, liebe Zuschauer, sind wir am Ende unserer Mittwochsausgabe. Schauen uns jetzt das Wetter an und im Anschluss daran gern noch die Meldungen aus der Region. Am Donnerstag melden wir uns dann aus der Zeitnah-Redaktion wieder. Bis dahin haben Sie eine schöne Zeit und machen Sie es gut.
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1: Am Donnerstag erwartet uns mit Höchstwerten von 22 Grad angenehm warmes, jedoch regnerisches Wetter. In den Mittagsstunden wird es vereinzelt regnen, dieser nimmt im Verlaufe des Tages aber stetig zu. Der Himmel bleibt durchgehend bewölkt und es kommt eine schwache Brise aus Westen.
2: Am 20. September wurde im Mehrgenerationenhaus in Bitterfeld-Wolfen groß gefeiert. Anlässlich des 16. Geburtstages des Hauses, Tag der Generationen und Weltkindertag hat das Haus ein Fest für Groß und Klein geboten. Von Zauberei und Kinderballett über Hüpfburg und Kugelbahn bis hin zu Mitmachangeboten wurde ein besonderer Tag ermöglicht.
3: Also das Mehrgenerationenhaus hier in Bitterfeld-Wolfen, insbesondere natürlich in Wolfen, ist ein Gewinn für die Stadt Bitterfeld-Wolfen, hat sich über viele Jahre entwickelt, aber ist natürlich auch grundsätzlich treu geblieben, dass die Generationen hier einen Ort finden, wo man miteinander ins Gespräch kommen kann, wo verschiedene Vereine ansässig sind und wo vor allen Dingen eben Aktionen und Initiativen wie die Nachbarschaftshilfe oder die Alltagshelfer etabliert sind und insofern in die gesamte Stadtgesellschaft strahlen.
2: Das Mehrgenerationenhaus Bitterfeld-Wolfen ermöglicht Bürgern jedes Alters und unterschiedlichster Herkunft lebenslanges Lernen, umfangreiche Beratung und aktive Unterstützung.
4: Ja, auch heute am 20. September feiern wir wieder unseren MDH-Geburtstag. Zum Tag der Generationen haben wir wieder ein kleines Stadtteilfest organisiert. Vom schlechten Wetter lassen wir uns nicht abbringen. Wir haben kurzerhand, nachdem Petrus etwas Wasser schüttete, alles nach drinnen verlegt, in die Räumlichkeiten und begrüßen da jetzt unterschiedlichste Vereine aus unserem Netzwerk, die uns quasi

0: Also die begleiten an dem Tag und Angebote vorhalten für Jung und Alt, vom Infostand bis hin zum Mitmachstand, Florales gestalten oder auch Kinderschminken und Basteln. 16 Jahre feiern wir jetzt quasi unseren Geburtstag jedes Jahr, egal an welchem Tag, auch an einem Sonntag. Und wir sind hier immer noch eine wunderbare Gemeinschaft mit Vereinen, alle unter einem Dach. Wir als Bivo Regio e.V. sind auch Koordinator des Hauses. Daneben haben wir noch den Regionalverband der Gartenfreunde, haben das DRK, den Kreisverband Schwangeren- und Suchtberatung im Haus. Der ambulante Hospizdienst ist mit unter unserem Dach, die künstlerische Talentförderung, Neue Wege e.V. und die Maxi School als professionelle Nachhilfe. Sollte ich einen vergessen haben, findet man ihn im Flyer oder auf der Website.
1: Neben Seniorensport, Nachhilfe und Computern bietet das Mehrgenerationenhaus auch regelmäßige Treffen und Kurse an, von zum Beispiel Selbsthilfegruppen des DRK. Ein besonderer Tag in diesem Jahr ist dabei noch der 5. Dezember. Der internationale Tag des Ehrenamts soll auch in Wolfen helfen, ehrenamtliche Tätigkeiten zu ehren.
0: Ja, nachdem wir jetzt also dieses Stadtteilfest hoffentlich gut und gut besucht über die Bühne bringen, haben wir bis Jahresende noch verschiedene Veranstaltungen in der Planung. Traditionell unser Literaturcafé immer am letzten Montag des Monats, wo regionale Autoren lesen. Und dazu gibt es natürlich passend Kaffee und Kuchen. Wir haben in Planung verschiedene kreative Angebote, die saisonal dann sind in Richtung Adventszeit, Weihnachtszeit. Und Vorträge im Bereich Gesundheit, Prävention. Und ja, fürs nächste Jahr planen wir auch einige neue Projekte. Da werden wir mal sehen müssen, ob unsere Ideen ankommen.
1: Auch für den weiteren Verlauf des Jahres und darüber hinaus ist schon einiges geplant.
0: Genau, ein wichtiger Punkt in diesem Jahr wird noch der 5. Dezember sein, der internationale Tag des Ehrenamts, den wir auch jährlich begehen. Zum einen, um in der Anerkennungsveranstaltung unseren Ehrenamtlichen hier im Haus zu danken. Und wie auch in den vergangenen Jahren haben wir wieder die Engagementcard ausgerufen. Und noch ist Zeit, dass Vereine quasi Ehrenamtliche aus ihren Reihen nominieren können, um diese Auszeichnung zu erhalten. Engagementcard wird unterstützt von regionalen Unternehmen als kleines besonderes Dankeschön für besonderes Engagement hier in der Region.
1: Das Mehrgenerationenhaus Bitterfeld-Wolfen ist nun schon seit 16 Jahren Anlaufpunkt für Jung und Alt. Auch in Zukunft möchten die Vereine vor Ort Interessierten einen Anlaufpunkt für gemeinsames Beisammensein, Beratung und Unterstützung im Landkreis sein.
2: Am vergangenen Sonntag empfing der VfB Gräfenhainichen zum 6. Spieltag in der Fußball-Landesliga den TSV Rot-Weiß-Zerbst. Für die Gastgeber ging es hier um wichtige Punkte, denn für sie gibt es noch Chancen um die Topplätze. Das Spiel startet eher verhalten. Beide Teams schaffen es kaum, den Ball weiter als in die Mittellinie zu bringen. Gräfenhainichen zwar etwas stärker auf dem Feld, für Chancen sorgt das jedoch erstmal nicht. Erst in der 38. Minute dann die erste Großchance. Die Gäste mit dem Einwurf in der eigenen Hälfte. Hohe Bälle, Fromm will retten, aber Kunitschke zur Stelle. Der macht Meter. Passt, aber wird gegrätscht. Klarer Freistoß kurz vor dem 16er. Tiede schießt, geblockt, gestummel im 16er und Alarich kickt ihn rein. Nach so langer Wartezeit endlich das 0:1 für Zerbst. Der VfB lässt aber nicht lange auf seine Antwort warten. Kurz vor der Halbzeitpause die nächste richtige Situation. Gräfenhainichen in der 45. durch einen Foul mit dem Freistoß. Kommt hoch, Römling mit der Flanke, der erste springt daneben, aber Stockmann köpft ihn rein. Mit dem Ausgleich in die Pause. Was für eine Flanke. Mit diesem Ergebnis und bereits 5 gelben Karten durch die harte Linie des Unparteiischen endet die erste Halbzeit. Ein wahres Match auf Augenhöhe. Die zwei

0: Zweite Hälfte nun deutlich rasanter als noch die ersten 45 Minuten. Mit hohen Bällen versuchen beide Teams immer wieder die Führung zu finden. Hier in der 51. Zerbst weit in der eigenen Hälfte am Ball. Pass nach links und der kommt hoch. Die Männer in Gelb aber zur Stelle. Geben den Ball wieder nach vorne. Krüger kann laufen. Gibt ab, kurze Pässe und Römling knallt ihn meterweit am Tor vorbei. Da hätte der Abschluss früher kommen müssen. Was für eine versäumte Chance. In der 78. zeigen sich dann aber die ersten Konsequenzen der harten Linie des Schiedsrichters. Ein Foul von Zerbst sorgt für Empörung bei Hopfe. Was hier gesagt wurde, ist nicht klar, die gelb-rote wird aber gezogen. Gräfenhainichen nun in der Unterzahl. Ausnutzen können die Rot-Weißen das aber nicht. Der VfB nun deutlich dominanter auf dem Feld. Eckball in der Nachspielzeit. Fliegt, passt zurück, aber da hat Seifert das Bein draußen. Freistoß direkt vor dem 16er. Kommt flach, Werner blockt, Nachschuss, aber Robota steht im Abseits. Man sollte denken, das wäre die letzte Chance gewesen, aber eine sollte es noch geben. 95. Minute. Alle warten gespannt auf den Schlusspfiff. Gräfenhainichen startet den letzten Angriff. Fliegt hoch, aber weit entfernt vom Ball zieht Pötschke einfach Krüger um. Der Unparteiische pfeift das Foul und verteilt noch die zweite gelb-rote Karte an die Nummer 3. Freistoß. Krüger darf ran. Fliegt der erste daneben, aber Robota versenkt. 2:1 für Gräfenhainichen. Was ein Tor in der letzten Sekunde. Krüger hier mit dem Freistoß seiner Karriere. Mit diesem Tor pfeift der Schiedsrichter zum Spielende. Verdienter Sieg des VfBs, wenn auch erst in letzter Sekunde.
1: Ja, ich glaube, es ist auf jeden Fall ein verdienter Sieg. Wir kommen eigentlich gut ins Spiel rein. Dann kriegen wir leider ein blödes 1-0, ja. Müssen wir besser verteidigen. Aber haben es eigentlich schnell abgehakt, sind dann gut wieder reingekommen. Es war auch wichtig, dass wir es 1-1 gemacht haben, kurz vor dem Halbzeitpfiff. Ja, und dann würde ich sagen, auch in der zweiten Halbzeit waren wir einfach bissiger als die Gegner. Ich glaube, das hat man dann auch in der letzten Spielaktion gesehen, dass wir dann einfach auch die Geilheit haben, dieses Tor zu machen. Und ich glaube, dann kann man von einem verdienten Sieg sprechen auf jeden Fall. Es war eigentlich, würde ich sagen, gar nicht so ein hitziges Spiel, dass es so viele Karten hätte sein müssen. Ist natürlich blöd, dass wir da auch eine gelb-rote kriegen, aber die Gegner kriegen ja auch eine. Ich glaube, nach unserer gelb-roten sind wir noch geiler sogar. Ja, das macht uns dann halt auch aus, dass wir da die Geilheit haben, dieses Spiel noch zu gewinnen oder alles reinzuhauen. Ja, der Schiedsrichter hat so entschieden, das ist seine Linie wahrscheinlich gewesen. Er hat es auf beiden Seiten so gemacht. Ja, gut ist. Interessiert keinen mehr dann.
0: Gräfenhainichen steigt damit auf den 4. Tabellenplatz auf, wobei Zerbst es sich auf dem 10. gemütlich macht. Nächste Woche spielt der VfB auswärts gegen die SG Rot-Weiß Thalheim, während Zerbst den SV Edelweiß Arnstedt empfängt.
2: Mundart im Fokus. Um regionales Kulturgut zu bewahren und die alte Sprache zu pflegen, gibt es spezielle Mundartgruppen. Bei diesen Lesungen tragen Autoren Geschichten, Gedichte, Witze oder Anekdoten in ihrer regionalen Heimatsprache oder dem lokalen Dialekt vor. Genau das macht auch die Mundartgruppe Christoph Hobusch in Dessau. Zum Abschluss der Seniorenwoche fand am 14. September eine solche Veranstaltung in der Sportgaststätte Kienfichten statt. Vor vollbesetztem Haus sorgten 7 Mundartleser für beste Unterhaltung und viele Lacher.
3: Es gab als besondere Überraschung selber gemachten Erdbeerlikör. Und den hatte die Schwiegermutter von Frau Hobusch gemacht, also Hobusch und seine Mutter. Und ja, wie hat sie den gemacht? Aus den Früchten, heute wird man Prima-Sprit nehmen wahrscheinlich. Und jedenfalls muss es ein ganz leckeres Zeug gewesen sein. Und Klein Christoph sah nur das gute Stimme. Da kam man ja sonst nicht alle Tage rein, war ne?

0: Sie hatte gute Stimme und Kapfenschein. Dann wurde sie gleich drauf auf den Tisch gestellt. Und da war eine schöne Glaskaraffe drin mit einem schönen roten Sirup. Ui, ja. Ui, ja. Da muss ich erst mal einen drauf trinken.
1: Begleitet wurde der Nachmittag musikalisch von einer Drehorgel. Ebenfalls fand eine Buchausstellung mit Verkauf der Anhalt-Edition statt. Die Gruppe besteht bereits seit 2011 und zählt mittlerweile 15 Mitglieder. Damit ist sie die einzige ihrer Art in ganz Sachsen-Anhalt. Ein besonderes Anliegen ist den Mitgliedern die Jugendarbeit. Durch Auftritte an Schulen und Gymnasien möchten sie Kinder und Jugendliche für die regionale Sprache begeistern. So sorgen sie dafür, dass die Dessauer und anhaltische Mundart nicht ausstirbt und das lokale Kulturgut langfristig erhalten bleibt. In einer zukünftigen Zeitnah-Ausgabe werden wir von RAN 1 ausführlich über die Mundartgruppe Christoph Hobusch berichten.

0: Es ist Mittwoch und damit herzlich willkommen zum Wochenteiler der zeitnahen Nachrichten hier auf Rang 1. Mit dem Start des Wintersemesters 2026/27 beginnt für viele Studenten ein neuer Lebensabschnitt. Am 5. Oktober lädt die Hochschule Anhalt zum Erstidee an ihre drei Standorte ein, auch auf den Campus Dessau. Zum Studienstart erhalten die Erstsemester wichtige Informationen zu ihrem Studium, lernen ihre Fachbereiche und können sich mit dem Thema Campus vertraut machen. Campusführungen und weitere Aktionen bieten Gelegenheit, erste Kontakte zu knüpfen und sich auszutauschen. Am Campus Dessau startet der Fachbereich Architektur, Facility Management und Geoinformation mit einer gemeinsamen Einführungsveranstaltung im Gebäude 08. Um 11 Uhr folgen die Einführungen in die jeweiligen Studiengänge. Der Fachbereich Design begrüßt seine neuen Studenten um 13 Uhr im Gebäude 01. Alle Informationen und das vollständige Programm zum Studienstart gibt es auf der Webseite der Hochschule Anhalt. Die größte Unternehmerinnenkonferenz Mitteldeutschland machte Station in Dessau-Roßlau. Bei der Regia 26 kamen am vergangenen Freitag im Domero-Hotel Frauen aus ganz Deutschland zusammen. Ob Unternehmerin, Gründerin oder Führungskraft, sie alle wollten neue Impulse sammeln, Kontakte knüpfen und vor allem voneinander lernen.
1: Für Frauen in der Unternehmerwelt ist es nicht immer einfach, sich zu behaupten und die richtigen Kontakte zu knüpfen. Genau hier setzt die Regia an. Als größte Unternehmerinnenkonferenz Mitteldeutschlands bietet sie Unternehmerinnen und Frauen in Führungspositionen die Möglichkeit, sich auszutauschen, voneinander zu lernen und neue Netzwerke zu knüpfen. In diesem Jahr fand die Regia am 25. und 26. September im Domero Hotel in Dessau-Roßlau statt. Unter dem Motto, wo Frauen Zukunft gestalten, fanden sich zahlreiche Unternehmerinnen zusammen.
2: Netzwerken austauschen, supporten, unterstützen. Alles, was Frauen so untereinander mit Unterkommunikation und gegenseitiges Unterstützen verstehen.
3: Regia ist ein Raum, wo man, ein geschützter Raum, wo sich Frauen verbinden, Sichtbarkeit schaffen, vernetzen, im Prinzip auch Hilfeleistung stellen, sowohl was die eigene Dienstleistung betrifft oder das Produkt oder wie auch immer, aber auch niedrigschwelliger zu sagen, hey, ich bin einfach eine helfende Hand, ich habe ein offenes Ohr, also grundsätzlich dafür schaffen wir diese Netzwerke.
1: Regia steht für Region in Anhalt. Seit 2014 wandert sie von Ort zu Ort durch Mitteldeutschland und bringt das Netzwerk immer wieder in eine andere Region. 2 Tage lang stehen die Frauen und ihre Erfahrungen im Mittelpunkt. Das Programm ist da.

0: dabei vielfältig gefüllt.
1: Es ist so, dass es viele unterschiedliche Impulse geben wird zu Themen wie Wechseljahren, zu Themen wie, was beschäftigt die Generation Z, auch das Thema, wie beschränken Filter eigentlich meine eigene Wahrnehmung, das Thema Funktionieren, auch Sachen Sichtbarkeit im Social-Media-Bereich, also von fachlich über einzelne Frauenthemen, sodass wir im Prinzip auch wirklich jeden abholen können.
0: Neu in diesem Jahr war unter anderem eine Podiumsdiskussion. Nach der Begrüßung der Teilnehmerinnen und den Grußworten von Eta Hachmann, der Sozialdezernentin der Stadt Dessau-Roßlau, kam eine Gesprächsrunde mit Frauen aus Wirtschaft, Kultur und Gesellschaft zusammen. Dabei ging es unter anderem um die Frage, welche Bedeutung Netzwerke für die Entwicklung einer Region haben.
2: Ich bin der Meinung, es gibt viel zu wenig Raum, wo Frauen sich austauschen können. Und ich glaube, das ist auch nochmal total wichtig, auch mal diesen individuellen Raum zu haben. Ich glaube, Frauen gucken schon auf Themen wie Führung, Organisationsentwicklung nochmal ganz anders als auch Männer. Und von daher ist es mal wichtig, sich untereinander darüber auch auszutauschen und zu vernetzen. Und das finde ich so wichtig daran und ich gebe meinen Vorrednerinnen recht, dass es eigentlich zu wenig Räume gibt, dass wir uns viel zu selten treffen und deshalb ist es wichtig, dass es so eine schöne Konferenz gibt.
0: Dass die Konferenz bei Unternehmerinnen und angehenden Unternehmerinnen auf großes Interesse stößt, zeigte auch die ausverkaufte Veranstaltung. Rund 90 Teilnehmerinnen waren in diesem Jahr dabei. Dabei ging es nicht nur um die Vorträge und Gespräche auf der Bühne. Ein wichtiger Teil der Regia war auch der persönliche Austausch untereinander.
3: Das kommt darauf an, was die Damen sich wünschen. Ne? Der eine möchte sein Produkt an den Markt bringen oder vermarkten. Die andere sucht vielleicht auch Personal. Der Nächste möchte Informationen, damit er sich außerhalb der Regia auch mit anderen Unternehmen vernetzen kann oder verknüpfen kann sogar. Das ist ganz unterschiedlich. Da hat jeder so seine eigene Einstellung, die er dann dafür nutzt.
1: Eigene Agenda, ich glaube auch das Thema Mentorship. Ja, also einfach zu gucken, okay, wer ist denn da, wo ich hin will schon? Wer kann mir dabei helfen? Ja, die Fragen, die ich mir selber stelle, zu beantworten oder an wen kann ich meine Fragen auch außerhalb dahin richten, weil ja auch jeder wieder ein anderes Netzwerk. An jeder Frau hängt ja dennoch ein Netzwerk dran und Beziehungen schaden immer nur dem, der sie nicht hat, sage ich mal so. Von daher ist das, glaube ich, ein großes Thema und auch einfach neue Kontakte zu machen, ne? Sich sichtbar zu werden und auch niedrigschwellig zu schauen, unabhängig von, ich habe die Dienstleistung oder das Produkt, wo kann ich dir denn bei helfen? Also wirklich auch zu sagen, hey, ich habe, keine Ahnung, letzte Woche mir ein Lexware-Konto eingerichtet oder irgendwas oder ich will gerade auch einen Verein gründen. Wie mache ich das denn? Worauf muss ich denn achten? Also wirklich so eine ganz einfachen Fragen und die sind alle sehr willkommen hier. Und ich glaube, mit der ersten Kommunikation beginnt einfach das Netzwerken.
0: Die Regia bot den Unternehmerinnen damit Inspiration, neue Perspektiven und vor allem die Möglichkeit, sich miteinander zu vernetzen.
4: Vom 21. bis zum 27. September 2026 beteiligte sich die Bundespolizeiinspektion an einer europaweiten Kontroll- und Präventionsaktion des Netzwerks Railpol. Die für Sachsen-Anhalt zuständige Bundespolizeiinspektion verstärkte dabei auch im Raum Dessau-Roßlau die Kontrollen und Fahndungsmaßnahmen in Zügen und an Bahnanlagen. Insgesamt waren 419 Einsatzkräfte im Einsatz und überwachten unter anderem 275 Bahnübergänge. Im Mittelpunkt standen die Sicherheit der Reisenden sowie die Prävention. Die Einsatzkräfte sensibilisierten Bahnnutzer für umsichtiges Verhalten und den Schutz vor Straftaten. Gleichzeitig wurden Fahndungs- und Kontrollmaßnahmen durchgeführt und die Zusammenarbeit mit der Landespolizei intensiviert. Auch wenn konkrete Fahndungstreffer aus Dessau-Roßlau im Rahmen der Aktion nicht genannt wurden, profitieren die Stadt und die Region von den verstärkten Kontrollen im Bahnverkehr. Gerade an stark frequentierten Bahnhöfen und entlang wichtiger Bahnverbindungen tragen solche Maßnahmen dazu bei, das Sicherheitsgefühl von Reisenden und Beschäftigten zu stärken. Bei bestem Wetter hieß es am vergangenen Sonntag wieder Laufschuhe an und los. Der Anhalt Sport lud zum 25. Walking-Tag an das Paul-Greifzu-Stadion ein. Zahlreiche Bewegungsbegeisterte aus der Bauhausstadt machten sich gemeinsam auf den Weg durch den vorderen und hinteren Tiergarten und genossen dabei Sport, Natur und geselliges Miteinander.
5: Am Morgen des 27. September grüßte noch einmal der Sommer. Bei strahlendem Sonnenschein lud Anhalt Sport zum 25. Walking-Tag an das Paul-Greifzu-Stadion ein. Von dort aus machten sich zahlreiche sportliche Bewohner der Bauhausstadt, ausgestattet mit Laufschuhen und Walkingstöcken, auf den Weg durch den vorderen und hinteren Tiergarten.
6: Ja, also der Walking-Tag hier im Paul-Greifzu-Stadion jetzt seit 25 Jahren ist sozusagen älter als ich selbst bin. Das ist schon was ganz Besonderes, wenn man da überlegt, was da seit einem Vierteljahrhundert auf die Beine gestellt wird. Und die Teilnehmerzahl heute bei dem besten Wetter hat es natürlich gezeigt, wird von Jahr zu Jahr immer Stück für Stückweise mehr. Und ich finde es sehr beeindruckend, dass sowohl ältere Herrschaften als auch jetzt immer mehr jüngere Menschen sich für das Walken, Nordic Walking, Spazieren gehen, begeistern können. Das ist wirklich sehr, sehr toll.
5: Bei spätsommerlichem Ambiente bot die Veranstaltung eine schöne Gelegenheit, aktiv in die neue Jahreszeit zu starten und gemeinsam die Freude an Bewegung in der Natur zu erleben. Nach einer kurzen Aufwärmrunde hieß es dann, Stöcke schnappen und los. Auf zwei schönen Strecken über 4 und 9 Kilometer ging es durch den Tiergarten. Wie immer konnte jeder ohne Anmeldung und kostenfrei mitmachen und sich am Ende auch über tolle Preise freuen.
6: Uns ist auch ganz wichtig, dass die Hürde am Teilnehmen so gering wie möglich ist. Deshalb machen wir keine ewige Anmeldung oder Teilnahmegebühr, sondern man kann einfach hinkommen, mitmachen und wird dann am Ende auch noch reich beschenkt. Also jeder bekommt was zu trinken, kostenfrei. Dann haben wir immer kleine Präsente. In diesem Jahr hatten wir eine kleine schöne Tasche, einen Beutel. Der ist schön bedruckt mit unserer Bauerstadt Dessau und den Wahrzeichen der Stadt. Dann gab es alternativ auch noch einen kleinen Regencape. Und dann gibt es ja auch noch den Bonus für die Krankenkassenhefte. Kann man sich dann von der jeweiligen Krankenkasse durch das Bonusprogramm auch noch ein paar Euro zurückholen. Das heißt, man muss nichts bezahlen und wird aber reichlich beschenkt. Das ist, glaube ich, für jeden Teilnehmer nochmal ein toller Anreiz, bei so einem tollen Wetter nicht nur sich sportlich zu betätigen, sondern auch noch beschenkt zu werden.
5: Neben den tollen Preisen wartete auf die Teilnehmer aber noch eine ganz besondere Überraschung. Im Dezember bringt Anhalt Sport erneut ein internationales Sportevent in die Anhalt Arena. Wer dieses Highlight auf keinen Fall verpassen möchte, für den hat sich die Teilnahme an dem Walking-Tag gleich doppelt gelohnt.
6: Also wir haben nicht nur den Beutel und das Regencape, sondern wir haben auch noch einen Rabattgutschein von 40% für das internationale Breakdance-Contest in der Anhalt Arena am 5. Dezember. Dort kommen wieder Weltklasse-Breakdancer aus der ganzen Welt, unter anderem der Vize-Olympiasieger kommt nach Dessau. Und am 5. Dezember dann in der Anhalt Arena findet der Breakdance-Contest Dancing Dessau statt. Und jeder, der heute hier mitgelaufen ist, kann sich dann auch noch über ermäßigte Tickets freuen.
5: Walking und Nordic Walking gehören in Dessau-Roßlau längst zum festen Breitensport. Seit 25 Jahren lockt der Walking-Tag zahlreiche Teilnehmer in die Natur. Und bei all den positiven Effekten für Körper und Ausdauer darf ein ganz besonderer Aspekt nicht fehlen. Bewegung an der frischen Luft macht einfach Spaß. Genau das macht den Walking-Tag seit so vielen Jahren zu einem beliebten Treffpunkt für Sportbegeisterte jeden Alters.
7: Schulen geehrt. Der Rathaus Center City Run lockte am 13. September wieder tausende Teilnehmer und Zuschauer in die Dessauer Innenstadt. Traditionell waren auch wieder zahlreiche Schulen aus der Doppelstadt und sogar darüber hinaus mit dabei. So unter anderem auch die Regenbogenschule, die seit mehr als 20 Jahren mit ihren Schülern am Lauf teilnimmt. Veranstalter des City Runs, Anhalt Sport, ehrte am 23. September die 27 Schüler der Förderschule, die mitgelaufen sind. Sie bekamen Medaillen und Plüschtiere. Zudem erhielt die Schule einige brandneue Bundesliga-Fußbälle und die Kinder wurden eingeladen beim Fort-Geisel-Anhalt-Cup sowie beim Dessauer Juniors-Cup im nächsten Jahr als Zuschauer dabei zu sein. Über solch eine besondere Ehrung durfte sich aber nicht nur die Regenbogenschule freuen.

0: In diesem Jahr besuchte Anhalt Sport noch zwei weitere Schulen, die fleißig am City Run teilgenommen haben. Die Sekundarschule am Schillerpark war mit 100 Schülern beim Run dabei. Auch für sie gab es einige neue Bälle, die dann auch gleich mal am Basketballkorb ausprobiert wurden. Die Schule mit der größten Teilnehmerzahl im Stadtgebiet war das Gymnasium Philanthropinum. Über 400 Schüler des Philans sind beim City Run mitgelaufen. In der Sporthalle des Gymnasiums erhielten auch sie neue Bälle. Einen ausführlichen Beitrag zu den drei Ehrungen anlässlich des City Runs sehen Sie in einer zukünftigen Zeitnah-Ausgabe.
1: Und dann noch diese Meldung. Die Tanzgruppe Schaut hin reist vom 1. bis zum 4. Oktober zur 20. internationalen Tanzgala in Dessau-Roßlaus Partnerstadt nach Argenteuil in Frankreich. Organisiert wird die Jubiläumsgala vom Verein Argenteuil ohne Grenzen. Neben Gruppen aus Frankreich werden auch Tänzerinnen und Tänzer aus Italien, Portugal, Schottland und Rumänien erwartet. Schaut hin hat drei unterschiedliche Choreografien aus den Bereichen Show und modern im Gepäck und freut sich auf spannende Begegnungen mit den internationalen Tanzgruppen. Geplant ist außerdem ein Ausflug nach Paris. Unterstützt wird die Reise von der Stadt Dessau-Roßlau. Damit, liebe Zuschauer, sind wir am Ende unserer Mittwochsausgabe, schauen uns jetzt das Wetter an und im Anschluss daran gern noch die Meldungen aus der Region. Am Donnerstag melden wir uns dann aus der Zeitnah-Redaktion wieder. Bis dahin haben Sie eine schöne Zeit und machen Sie es gut.
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1: Am Donnerstag erwartet uns mit Höchstwerten von 22 Grad angenehm warmes, jedoch regnerisches Wetter. In den Mittagsstunden wird es vereinzelt regnen, dieser nimmt im Verlaufe des Tages aber stetig zu. Der Himmel bleibt durchgehend bewölkt und es kommt eine schwache Brise aus Westen.
2: Am 20. September wurde im Mehrgenerationenhaus in Bitterfeld-Wolfen groß gefeiert. Anlässlich des 16. Geburtstages des Hauses, Tag der Generationen und Weltkindertag hat das Haus ein Fest für Groß und Klein geboten. Von Zauberei und Kinderballett über Hüpfburg und Kugelbahn bis hin zu Mitmachangeboten wurde ein besonderer Tag ermöglicht.
3: Also das Mehrgenerationenhaus hier in Bitterfeld-Wolfen, insbesondere natürlich in Wolfen, ist ein Gewinn für die Stadt Bitterfeld-Wolfen, hat sich über viele Jahre entwickelt, aber ist natürlich auch grundsätzlich treu geblieben, dass die Generationen hier einen Ort finden, wo man miteinander ins Gespräch kommen kann, wo verschiedene Vereine ansässig sind und wo vor allen Dingen eben Aktionen und Initiativen wie die Nachbarschaftshilfe oder die Alltagshelfer etabliert sind und insofern in die gesamte Stadtgesellschaft strahlen.
2: Das Mehrgenerationenhaus Bitterfeld-Wolfen ermöglicht Bürgern jedes Alters und unterschiedlichster Herkunft lebenslanges Lernen, umfangreiche Beratung und aktive Unterstützung.
4: Ja, auch heute am 20. September feiern wir wieder unseren MGH-Geburtstag. Zum Tag der Generationen haben wir wieder ein kleines Stadtteilfest organisiert. Vom schlechten Wetter lassen wir uns nicht abbringen. Wir haben kurzerhand, nachdem Petrus etwas Wasser schüttete, alles nach drinnen verlegt, in die Räumlichkeiten und begrüßen da jetzt unterschiedlichste Vereine aus unserem Netzwerk, die uns quasi

0: sie begleiten an dem Tag und Angebote vorhalten für Jung und Alt, vom Infostand bis hin zum Mitmachstand, Florales gestalten oder auch Kinderschminken und Basteln. 16 Jahre feiern wir jetzt quasi unseren Geburtstag jedes Jahr, egal an welchem Tag, auch an einem Sonntag. Und wir sind hier immer noch eine wunderbare Gemeinschaft mit Vereinen, alle unter einem Dach. Wir als BIVO Regio e.V. sind auch Koordinator des Hauses. Daneben haben wir noch den Regionalverband der Gartenfreunde, haben das DRK, den Kreisverband Schwangeren- und Suchtberatung im Haus. Der ambulante Hospizdienst ist mit unter unserem Dach, die künstliche Talentförderung, Neue Wege e.V. und die Maxi School als professionelle Nachhilfe. Sollte ich einen vergessen haben, findet man ihn im Flyer oder auf der Website.
1: Neben Seniorensport, Nachhilfe und Computern bietet das Mehrgenerationenhaus auch regelmäßige Treffen und Kurse an, von zum Beispiel Selbsthilfegruppen des DRK. Ein besonderer Tag in diesem Jahr ist dabei noch der 5. Dezember. Der internationale Tag des Ehrenamts soll auch in Wolfen helfen, ehrenamtliche Tätigkeiten zu ehren.
0: Ja, nachdem wir jetzt also dieses Stadtteilfest hoffentlich gut und gut besucht über die Bühne bringen, haben wir bis Jahresende noch verschiedene Veranstaltungen in der Planung. Traditionell unser Literaturcafé immer am letzten Montag des Monats, wo regionale Autoren lesen. Und dazu gibt es natürlich passend Kaffee und Kuchen. Wir haben in Planung verschiedene kreative Angebote, die saisonal dann sind in Richtung Adventszeit, Weihnachtszeit und Vorträge im Bereich Gesundheit, Prävention. Und ja, fürs nächste Jahr planen wir auch einige neue Projekte. Da werden wir mal sehen müssen, ob unsere Ideen ankommen.
1: Auch für den weiteren Verlauf des Jahres und darüber hinaus ist schon einiges geplant.
0: Genau, ein wichtiger Punkt in diesem Jahr wird noch der 5. Dezember sein, der internationale Tag des Ehrenamts, den wir auch jährlich begehen. Zum einen, um in der Anerkennungsveranstaltung unseren Ehrenamtlichen hier im Haus zu danken. Und wie auch in den vergangenen Jahren haben wir wieder die Engagementcard ausgerufen. Und noch ist Zeit, dass Vereine quasi Ehrenamtliche aus ihren Reihen nominieren können, um diese Auszeichnung zu erhalten. Engagementcard wird unterstützt von regionalen Unternehmen als kleines besonderes Dankeschön für besonderes Engagement hier in der Region.
1: Das Mehrgenerationenhaus Bitterfeld-Wolfen ist nun schon seit 16 Jahren Anlaufpunkt für Jung und Alt. Auch in Zukunft möchten die Vereine vor Ort Interessierten einen Anlaufpunkt für gemeinsames Beisammensein, Beratung und Unterstützung im Landkreis sein.
2: Am vergangenen Sonntag empfing der VfB Gräfenhainichen zum 6. Spieltag in der Fußball-Landesliga den TSV Rot-Weiß Zerbst. Für die Gastgeber ging es hier um wichtige Punkte, denn für sie gibt es noch Chancen um die Topplätze. Das Spiel startet eher verhalten. Beide Teams schaffen es kaum, den Ball weiter als in die Mittellinie zu bringen. Gräfenhainichen zwar etwas stärker auf dem Feld, für Chancen sorgt das jedoch erstmal nicht. Erst in der 38. Minute dann die erste Großchance. Die Gäste mit dem Einwurf in der eigenen Hälfte. Hohe Bälle, Fromm will retten, aber Kunitschke zur Stelle. Der macht Meter. Passt, aber wird gegrätscht. Klarer Freistoß kurz vor dem 16er. Tiede schießt, geblockt, gestummelt im 16er und Alarich kickt ihn rein. Nach so langer Wartezeit endlich das 0:1 für Zerbst. Der VfB lässt aber nicht lange auf seine Antwort warten. Kurz vor der Halbzeitpause die nächste richtige Situation. Gräfenhainichen in der 45. durch einen Foul mit dem Freistoß. Kommt hoch, Römling mit der Flanke, der Erste springt daneben, aber Stockmann köpft ihn rein. Mit dem Ausgleich in die Pause. Was für eine Flanke. Mit diesem Ergebnis und bereits 5 gelben Karten durch die harte Linie des Unparteiischen endet die erste Halbzeit. Ein wahres Match auf Augenhöhe. Die zwei

0: Zweite Hälfte nun deutlich rasanter als noch die ersten 45 Minuten. Mit hohen Bällen versuchen beide Teams immer wieder die Führung zu finden. Hier in der 51. Zerbst weit in der eigenen Hälfte am Ball. Pass nach links und der kommt hoch. Die Männer in Gelb aber zur Stelle. Geben den Ball wieder nach vorne. Krüger kann laufen. Gibt ab, kurze Pässe und Römling knallt ihn meterweit am Tor vorbei. Da hätte der Abschluss früher kommen müssen. Was für eine versäumte Chance. In der 78. zeigen sich dann aber die ersten Konsequenzen der harten Linie des Schiedsrichters. Ein Foul von Zerbst sorgt für Empörung bei Hopfe. Was hier gesagt wurde, ist nicht klar, die Gelb-Rote wird aber gezogen. Gräfenhainichen nun in der Unterzahl. Ausnutzen können die Rot-Weißen das aber nicht. Der VfB nun deutlich dominanter auf dem Feld. Eckball in der Nachspielzeit. Fliegt, passt zurück, aber da hat Seifert das Bein draußen. Freistoß direkt vor dem 16er. Kommt flach, Werner blockt, Nachschuss, aber Robota steht im Abseits. Man sollte denken, das wäre die letzte Chance gewesen, aber eine sollte es noch geben. 95. Minute. Alle warten gespannt auf den Schlusspfiff. Gräfenhainichen startet den letzten Angriff. Fliegt hoch, aber weit entfernt vom Ball zieht Pötschke einfach Krüger um. Der Unparteiische pfeift das Foul und verteilt noch die zweite gelb-rote Karte an die Nummer 3. Freistoß. Krüger darf ran. Fliegt der erste daneben, aber Robota versenkt. 2:1 für Gräfenhainichen. Was ein Tor in der letzten Sekunde. Krüger hier mit dem Freistoß seiner Karriere. Mit diesem Tor pfeift der Schiedsrichter zum Spielende. Verdienter Sieg des VfBs, wenn auch erst in letzter Sekunde.
1: Ja, ich glaube, es ist auf jeden Fall ein verdienter Sieg. Wir kommen eigentlich gut ins Spiel rein. Dann kriegen wir leider ein blödes 1-0. Ja. Müssen wir besser verteidigen. Aber haben es eigentlich schnell abgehakt. Sind dann gut wieder reingekommen. Es war auch wichtig, dass wir es 1-1 gemacht haben, kurz vor dem Halbzeitpfiff. Ja, und dann würde ich sagen, auch in der zweiten Halbzeit waren wir einfach bissiger als die Gegner. Ich glaube, das hat man dann noch in der letzten Spielaktion gesehen, dass wir dann einfach auch die Geilheit haben, dieses Tor zu machen. Und ich glaube, dann kann man von einem verdienten Sieg sprechen auf jeden Fall. Es war eigentlich, würde ich sagen, gar nicht so ein hitziges Spiel, dass es so viele Karten hätte sein müssen. Es ist natürlich blöd, dass wir da auch eine Gelb-Rote kriegen, aber die Gegner kriegen ja auch eine. Ich glaube, nach unserer Gelb-Roten sind wir noch geiler sogar. Ja, das macht uns dann halt auch aus, dass wir da die Geilheit haben, dieses Spiel noch zu gewinnen oder alles reinzuhauen. Ja, der Schiedsrichter hat so entschieden, das ist seine Linie wahrscheinlich gewesen. Er hat es auf beiden Seiten so gemacht. Ja, gut ist. Interessiert keinen mehr dann.
0: Gräfenhainichen steigt damit auf den 4. Tabellenplatz auf, wobei Zerbst es sich auf dem 10. gemütlich macht. Nächste Woche spielt der VfB auswärts gegen die SG Rot-Weiß Thalheim, während Zerbst den SV Edelweiß Arnstedt empfängt.
2: Mundart im Fokus. Um regionales Kulturgut zu bewahren und die alte Sprache zu pflegen, gibt es spezielle Mundartgruppen. Bei diesen Lesungen tragen Autoren Geschichten, Gedichte, Witze oder Anekdoten in ihrer regionalen Heimatsprache oder dem lokalen Dialekt vor. Genau das macht auch die Mundartgruppe Christoph Hobusch in Dessau. Zum Abschluss der Seniorenwoche fand am 14. September eine solche Veranstaltung in der Sportgaststätte Kienfichten statt. Vor vollbesetztem Haus sorgten 7 Mundartleser für beste Unterhaltung und viele Lacher.
3: Es gab als besondere Überraschung selber gemachten Erdbeerlikör. Und den hatte die Schwiegermutter von Frau Hobusch gemacht, also Hobusch und seine Mutter. Und ja, wie hat sie den gemacht? Aus der Früchte, heute wird man Primärsprit nehmen wahrscheinlich. Und jedenfalls muss es ein ganz leckeres Zeug gewesen sein. Und Klein Christoph sah nur das gute Stimme, Da kam man ja sonst nicht alle Tage rin, war ne?

0: Seite gute Stimme und Kerzenschein. Da wurde sie gleich drauf auf den Tisch gestellt. Und da war eine schöne Glaskaraffe drin mit einem schönen roten Sirup. Ui, ja. Ui, ja. Da muss ich erst mal einen drauf trinken.
1: Begleitet wurde der Nachmittag musikalisch von einer Drehorgel. Ebenfalls fand eine Buchausstellung mit Verkauf der Anhalt-Edition statt. Die Gruppe besteht bereits seit 2011 und zählt mittlerweile 15 Mitglieder. Damit ist sie die einzige ihrer Art in ganz Sachsen-Anhalt. Ein besonderes Anliegen ist den Mitgliedern die Jugendarbeit. Durch Auftritte an Schulen und Gymnasien möchten sie Kinder und Jugendliche für die regionale Sprache begeistern. So sorgen sie dafür, dass die Dessauer und anhaltische Mundart nicht ausstirbt und das lokale Kulturgut langfristig erhalten bleibt. In einer zukünftigen Zeitnah-Ausgabe werden wir von RAN 1 ausführlich über die Mundartgruppe Christoph Hobusch berichten.

0: Es ist Mittwoch und damit herzlich willkommen zum Wochenteiler der zeitnahen Nachrichten hier auf Rhein 1. Mit dem Start des Wintersemesters 2026/27 beginnt für viele Studenten ein neuer Lebensabschnitt. Am 5. Oktober lädt die Hochschule Anhalt zum Erstidee an ihre drei Standorte ein, auch auf den Campus Dessau. Zum Studienstart erhalten die Erstsemester wichtige Informationen zu ihrem Studium, lernen ihre Fachbereiche und können sich mit dem Thema Campus vertraut machen. Campusführungen und weitere Aktionen bieten Gelegenheit, erste Kontakte zu knüpfen und sich auszutauschen. Am Campus Dessau startet der Fachbereich Architektur, Facility Management und Geoinformation mit einer gemeinsamen Einführungsveranstaltung im Gebäude 08. Um 11 Uhr folgen die Einführungen in die jeweiligen Studiengänge. Der Fachbereich Design begrüßt seine neuen Studenten um 13 Uhr im Gebäude 01. Alle Informationen und das vollständige Programm zum Studienstart gibt es auf der Webseite der Hochschule Anhalt. Die größte Unternehmerinnenkonferenz Mitteldeutschland machte Station in Dessau-Roßlau. Bei der Regia 26 kamen am vergangenen Freitag im Domero Hotel Frauen aus ganz Deutschland zusammen. Ob Unternehmerin, Gründerin oder Führungskraft, sie alle wollten neue Impulse sammeln, Kontakte knüpfen und vor allem voneinander lernen.
1: Für Frauen in der Unternehmerwelt ist es nicht immer einfach, sich zu behaupten und die richtigen Kontakte zu knüpfen. Genau hier setzt die Regia an. Als größte Unternehmerinnenkonferenz Mitteldeutschlands bietet sie Unternehmerinnen und Frauen in Führungspositionen die Möglichkeit, sich auszutauschen, voneinander zu lernen und neue Netzwerke zu knüpfen. In diesem Jahr fand die Regia am 25. und 26. September im Domero Hotel in Dessau-Roßlau statt. Unter dem Motto, wo Frauen Zukunft gestalten, fanden sich zahlreiche Unternehmerinnen zusammen.
2: Netzwerken austauschen, supporten, unterstützen. Alles, was Frauen so untereinander mit Unterkommunikation und gegenseitiges Unterstützen verstehen.
3: Regia ist ein Raum, wo man, ein geschützter Raum, wo sich Frauen verbinden, Sichtbarkeit schaffen, vernetzen, im Prinzip auch Hilfeleistung stellen, sowohl was die eigene Dienstleistung betrifft oder das Produkt oder wie auch immer, aber auch niedrigschwelliger zu sagen, hey, ich bin einfach eine helfende Hand, ich habe ein offenes Ohr, also grundsätzlich dafür schaffen wir diese Netzwerke.
1: Regia steht für Region in Anhalt. Seit 2014 wandert sie von Ort zu Ort durch Mitteldeutschland und bringt das Netzwerk immer wieder in eine andere Region. 2 Tage lang stehen die Frauen und ihre Erfahrungen im Mittelpunkt. Das Programm ist da.

0: dabei vielfältig gefüllt.
1: Es ist so, dass es viele unterschiedliche Impulse geben wird zu Themen wie Wechseljahren, zu Themen wie, was beschäftigt die Generation Z, auch das Thema, wie beschränken Filter eigentlich meine eigene Wahrnehmung, das Thema Funktionieren, auch Sachen Sichtbarkeit im Social-Media-Bereich, also von fachlich über einzelne Frauenthemen, sodass wir im Prinzip auch wirklich jeden abholen können.
0: Neu in diesem Jahr war unter anderem eine Podiumsdiskussion. Nach der Begrüßung der Teilnehmerinnen und den Grußworten von Eta Hachmann, der Sozialdezernentin der Stadt Dessau-Roßlau, kam eine Gesprächsrunde mit Frauen aus Wirtschaft, Kultur und Gesellschaft zusammen. Dabei ging es unter anderem um die Frage, welche Bedeutung Netzwerke für die Entwicklung einer Region haben.
2: Ich bin der Meinung, es gibt viel zu wenig Raum, wo Frauen sich austauschen können. Und ich glaube, das ist auch nochmal total wichtig, auch mal da diesen individuellen Raum zu haben. Ich glaube, Frauen gucken schon auf Themen wie Führung, Organisationsentwicklung nochmal ganz anders als auch Männer. Und von daher ist es mal wichtig, sich untereinander darüber auch auszutauschen und zu vernetzen. Und das finde ich so wichtig daran und ich gebe meinen Vorrednerinnen recht, dass es eigentlich zu wenig Räume gibt, dass wir uns viel zu selten treffen und deshalb ist es wichtig, dass es so eine schöne Konferenz gibt.
0: Dass die Konferenz bei Unternehmerinnen und angehenden Unternehmerinnen auf großes Interesse stößt, zeigte auch die ausverkaufte Veranstaltung. Rund 90 Teilnehmerinnen waren in diesem Jahr dabei. Dabei ging es nicht nur um die Vorträge und Gespräche auf der Bühne. Ein wichtiger Teil der Regia war auch der persönliche Austausch untereinander.
3: Das kommt darauf an, was die Damen sich wünschen. Ne? Der eine möchte sein Produkt an den Markt bringen oder vermarkten. Die andere sucht vielleicht auch Personal. Der Nächste möchte Informationen, damit er sich außerhalb der Regia auch mit anderen Unternehmen vernetzen kann oder verknüpfen kann sogar. Das ist ganz unterschiedlich. Da hat jeder so seine eigene Einstellung, die er dann dafür nutzt.
1: Eigene Agenda, ich glaube auch das Thema Mentorship. Ja, also einfach zu gucken, okay, wer ist denn da, wo ich hin will schon? Wer kann mir dabei helfen? Ja, die Fragen, die ich mir selber stelle, zu beantworten oder an wen kann ich meine Fragen auch außerhalb dahin richten, weil ja auch jeder wieder ein anderes Netzwerk. An jeder Frau hängt ja dennoch ein Netzwerk dran und Beziehungen schaden immer nur dem, der sie nicht hat, sage ich mal so. Von daher ist das, glaube ich, ein großes Thema und auch einfach neue Kontakte zu machen, ne? Sich sichtbar zu werden und auch niedrigschwellig zu schauen, unabhängig von, ich habe die Dienstleistung oder das Produkt, wo kann ich dir denn bei helfen? Also wirklich auch zu sagen, hey, ich habe, keine Ahnung, letzte Woche mir ein Lexware-Konto eingerichtet oder irgendwas oder ich will gerade auch einen Verein gründen. Wie mache ich das denn? Worauf muss ich denn achten? Also wirklich so eine ganz einfachen Fragen und die sind alle sehr willkommen hier. Und ich glaube, mit der ersten Kommunikation beginnt einfach das Netzwerken.
0: Die Regia bot den Unternehmerinnen damit Inspiration, neue Perspektiven und vor allem die Möglichkeit, sich miteinander zu vernetzen.
4: Vom 21. bis zum 27. September 2026 beteiligte sich die Bundespolizeiinspektion an einer europaweiten Kontroll- und Präventionsaktion des Netzwerks RailPol. Die für Sachsen-Anhalt zuständige Bundespolizeiinspektion verstärkte dabei auch im Raum Dessau-Roßlau die Kontrollen und Fahndungsmaßnahmen in Zügen und an Bahnanlagen. Insgesamt waren 419 Einsatzkräfte im Einsatz und überwachten unter anderem 275 Bahnübergänge. Im Mittelpunkt standen die Sicherheit der Reisenden sowie die Prävention. Die Einsatzkräfte sensibilisierten Bahnnutzer für umsichtiges Verhalten und den Schutz vor Straftaten. Gleichzeitig wurden Fahndungs- und Kontrollmaßnahmen durchgeführt und die Zusammenarbeit mit der Landespolizei intensiviert. Auch wenn konkrete Fahndungstreffer aus Dessau-Roßlau im Rahmen der Aktion nicht genannt wurden, profitieren die Stadt und die Region von den verstärkten Kontrollen im Bahnverkehr. Gerade an stark frequentierten Bahnhöfen und entlang wichtiger Bahnverbindungen tragen solche Maßnahmen dazu bei, das Sicherheitsgefühl von Reisenden und Beschäftigten zu stärken. Bei bestem Wetter hieß es am vergangenen Sonntag wieder Laufschuhe an und los. Der Anhalt

0: Sport lud zum 25. Walking-Tag an das Paul-Greifzu-Stadion ein. Zahlreiche Bewegungsbegeisterte aus der Bauhausstadt machten sich gemeinsam auf den Weg durch den vorderen und hinteren Tiergarten und genossen dabei Sport, Natur und geselliges Miteinander.
1: Am Morgen des 27. September grüßte noch einmal der Sommer. Bei strahlendem Sonnenschein lud Anhalt Sport zum 25. Walking-Tag an das Paul-Greifzu-Stadion ein. Von dort aus machten sich zahlreiche sportliche Bewohner der Bauhausstadt, ausgestattet mit Laufschuhen und Walkingstöcken, auf den Weg durch den vorderen und hinteren Tiergarten.
2: Ja, also der Walking-Tag hier im Paul-Greifzu-Stadion, jetzt seit 25 Jahren, ist sozusagen älter als ich selbst bin. Das ist schon was ganz Besonderes, wenn man da überlegt, was da seit einem Vierteljahrhundert auf die Beine gestellt wird. Und die Teilnehmerzahl heute bei dem besten Wetter, hat es natürlich gezeigt, wird von Jahr zu Jahr immer Stück für Stückweise mehr. Und ich finde es sehr beeindruckend, dass sowohl ältere Herrschaften als auch jetzt immer mehr jüngere Menschen sich für das Walken, Nordic Walking, Spazierengehen begeistern können. Das ist wirklich sehr, sehr toll.
1: Bei spätsommerlichem Ambiente bot die Veranstaltung eine schöne Gelegenheit, aktiv in die neue Jahreszeit zu starten und gemeinsam die Freude an Bewegung in der Natur zu erleben. Nach einer kurzen Aufwärmrunde hieß es dann, Stöcke schnappen und los. Auf zwei schönen Strecken über 4 und 9 Kilometer ging es durch den Tiergarten. Wie immer konnte jeder ohne Anmeldung und kostenfrei mitmachen und sich am Ende auch über tolle Preise freuen.
2: Uns ist auch ganz wichtig, dass die Hürde am Teilnehmen so gering wie möglich ist. Deshalb machen wir keine ewige Anmeldung oder Teilnahmegebühr, sondern man kann einfach hinkommen, mitmachen und wird dann am Ende auch noch reich beschenkt. Also jeder bekommt was zu trinken, kostenfrei. Dann haben wir immer kleine Präsente. In diesem Jahr hatten wir eine kleine schöne Tasche, einen Beutel. Der ist schön bedruckt mit unserer Bauhausstadt Dessau und den Wahrzeichen der Stadt. Dann gab es alternativ auch noch einen kleinen Regencape. Und dann gibt es ja auch noch den Bonus für die Krankenkassenhefte. Kann man sich dann von der jeweiligen Krankenkasse durch das Bonusprogramm auch noch ein paar Euro zurückholen. Das heißt, man muss nichts bezahlen und wird aber reichlich beschenkt. Das ist, glaube ich, für jeden Teilnehmer nochmal ein toller Anreiz, bei so einem tollen Wetter nicht nur sich sportlich zu betätigen, sondern auch noch beschenkt zu werden.
1: Neben den tollen Preisen wartete auf die Teilnehmer aber noch eine ganz besondere Überraschung. Im Dezember bringt Anhalt Sport erneut ein internationales Sportevent in die Anhalt Arena. Wer dieses Highlight auf keinen Fall verpassen möchte, für den hat sich die Teilnahme an dem Walking-Tag gleich doppelt gelohnt.
2: Also wir haben nicht nur den Beutel und das Regencape, sondern wir haben auch noch einen Rabattgutschein von 40% für das internationale Breakdance-Contest in der Anhalt Arena am 5. Dezember. Dort kommen wieder Weltklasse-Breakdancer aus der ganzen Welt, unter anderem der Vize-Olympiasieger kommt nach Dessau. Und am 5. Dezember dann in der Anhalt Arena findet der Breakdance-Contest Dancing Dessau statt. Und jeder, der heute hier mitgelaufen ist, kann sich dann auch noch über ermäßigte Tickets freuen.
1: Walking und Nordic Walking gehören in Dessau-Roßlau längst zum festen Breitensport. Seit 25 Jahren lockt der Walking-Tag zahlreiche Teilnehmer in die Natur. Und bei all den positiven Effekten für Körper und Ausdauer darf ein ganz besonderer Aspekt nicht fehlen. Bewegung an der frischen Luft macht einfach Spaß. Genau das macht den Walking-Tag seit so vielen Jahren zu einem beliebten Treffpunkt für Sportbegeisterte jeden Alters.
3: Schulen geehrt. Der Rathaus Center City Run lockte am 13. September wieder tausende Teilnehmer und Zuschauer in die Dessauer Innenstadt. Traditionell waren auch wieder zahlreiche Schulen aus der Doppelstadt und sogar darüber hinaus mit dabei. So unter anderem auch die Regenbogenschule, die seit mehr als 20 Jahren mit ihren Schülern am Lauf teilnimmt. Veranstalter des City Runs, Anhalt Sport, ehrte am 23. September die 27 Schüler der Förderschule, die mitgelaufen sind. Sie bekamen Medaillen und Plüschtiere. Zudem erhielt die Schule einige brandneue Bundesliga-Fußbälle und die Kinder wurden eingeladen beim Fort Geisel Anhalt Cup sowie beim Dessauer Juniors Cup im nächsten Jahr als Zuschauer dabei zu sein. Über solch eine besondere Ehrung durfte sich aber nicht nur die Regenbogenschule freuen.

0: Noch diese Meldung. Die Tanzgruppe Schaut hin reist vom 1. bis zum 4. Oktober zur 20. internationalen Tanzgala in Dessau Roßlaus Partnerstadt nach Argenteuil in Frankreich. Organisiert wird die Jubiläumsgala vom Verein Argenteuil ohne Grenzen. Neben Gruppen aus Frankreich werden auch Tänzerinnen und Tänzer aus Italien, Portugal, Schottland und Rumänien erwartet. Schaut hin hat drei unterschiedliche Choreografien aus den Bereichen Show und modern im Gepäck und freut sich auf spannende Begegnungen mit den internationalen Tanzgruppen. Geplant ist außerdem ein Ausflug nach Paris. Unterstützt wird die Reise von der Stadt Dessau-Roßlau. Damit, liebe Zuschauer, sind wir am Ende unserer Mittwochsausgabe, schauen uns jetzt das Wetter an und im Anschluss daran gern noch die Meldungen aus der Region. Am Donnerstag melden wir uns dann aus der Zeitnah-Redaktion wieder. Bis dahin haben Sie eine schöne Zeit und machen Sie es gut.
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1: Am Donnerstag erwartet uns mit Höchstwerten von 22 Grad angenehm warmes, jedoch regnerisches Wetter. In den Mittagsstunden wird es vereinzelt regnen, dieser nimmt im Verlaufe des Tages aber stetig zu. Der Himmel bleibt durchgehend bewölkt und es kommt eine schwache Brise aus Westen.
2: Am 20. September wurde im Mehrgenerationenhaus in Bitterfeld-Wolfen groß gefeiert. Anlässlich des 16. Geburtstages des Hauses, Tag der Generationen und Weltkindertag hat das Haus ein Fest für Groß und Klein geboten. Von Zauberei und Kinderballett über Hüpfburg und Kugelbahn bis hin zu Mitmachangeboten wurde ein besonderer Tag ermöglicht.
3: Also das Mehrgenerationenhaus hier in Bitterfeld-Wolfen, insbesondere natürlich in Wolfen, ist ein Gewinn für die Stadt Bitterfeld-Wolfen, hat sich über viele Jahre entwickelt, aber ist natürlich auch grundsätzlich treu geblieben, dass die Generationen hier einen Ort finden, wo man miteinander ins Gespräch kommen kann, wo verschiedene Vereine ansässig sind und wo vor allen Dingen eben Aktionen und Initiativen wie die Nachbarschaftshilfe oder die Alltagshelfer etabliert sind und insofern in die gesamte Stadtgesellschaft strahlen.
2: Das Mehrgenerationenhaus Bitterfeld-Wolfen ermöglicht Bürgern jedes Alters und unterschiedlichster Herkunft lebenslanges Lernen, umfangreiche Beratung und aktive Unterstützung.
4: Ja, auch heute am 20. September feiern wir wieder unseren MGH-Geburtstag. Zum Tag der Generationen haben wir wieder ein kleines Stadtteilfest organisiert. Vom schlechten Wetter lassen wir uns nicht abbringen. Wir haben kurzerhand, nachdem Petrus etwas Wasser schüttete, alles nach drinnen verlegt in die Räumlichkeiten und begrüßen da jetzt unterschiedlichste Vereine aus unserem Netzwerk, die uns quasi begleiten an dem Tag und Angebote vorhalten für Jung und Alt, vom Infostand bis hin zum Mitmachstand, Florales gestalten oder auch Kinderschminken und Basteln. 16 Jahre feiern wir jetzt quasi unseren Geburtstag jedes Jahr, egal an welchem Tag, auch an einem Sonntag. Und wir sind hier immer noch eine wunderbare Gemeinschaft mit Vereinen, alle unter einem Dach. Wir als BIWO Regio e.V. sind auch Koordinator des Hauses. Daneben haben wir noch den Regionalverband der Gartenfreunde, haben das DRK, den Kreisverband Schwangeren- und Suchtberatung im Haus. Der ambulante Hospizdienst ist mit unter unserem Dach, die Künstler.

0: berufliche Talentförderung, Neue Wege e.V. und die Maxi School als professionelle Nachhilfe. Sollte ich einen vergessen haben, findet man ihn im Flyer oder auf der Website.
1: Neben Seniorensport, Nachhilfe und Computern bietet das Mehrgenerationenhaus auch regelmäßige Treffen und Kurse an, von zum Beispiel Selbsthilfegruppen des DRK. Ein besonderer Tag in diesem Jahr ist dabei noch der 5. Dezember. Der internationale Tag des Ehrenamts soll auch in Wolfen helfen, ehrenamtliche Tätigkeiten zu ehren.
0: Ja, nachdem wir jetzt also dieses Stadtteilfest hoffentlich gut und gut besucht über die Bühne bringen, haben wir bis Jahresende noch verschiedene Veranstaltungen in der Planung. Traditionell unser Literaturcafé immer am letzten Montag des Monats, wo regionale Autoren lesen. Und dazu gibt es natürlich passend Kaffee und Kuchen. Wir haben in Planung verschiedene kreative Angebote, die saisonal dann sind in Richtung Adventszeit, Weihnachtszeit. Und Vorträge im Bereich Gesundheit, Prävention. Und ja, fürs nächste Jahr planen wir auch einige neue Projekte. Da werden wir sehen müssen, ob unsere Ideen ankommen.
1: Auch für den weiteren Verlauf des Jahres und darüber hinaus ist schon einiges geplant.
0: Genau, ein wichtiger Punkt in diesem Jahr wird noch der 5. Dezember sein, der internationale Tag des Ehrenamts, den wir auch jährlich begehen. Zum einen, um in der Anerkennungsveranstaltung unseren Ehrenamtlichen hier im Haus zu danken. Und wie auch in den vergangenen Jahren haben wir wieder die Engagementcard ausgerufen. Und noch ist Zeit, dass Vereine quasi Ehrenamtliche aus ihren Reihen nominieren können, um diese Auszeichnung zu erhalten. Engagementcard wird unterstützt von regionalen Unternehmen. Als kleines besonderes Dankeschön für besonderes Engagement hier in der Region.
1: Das Mehrgenerationenhaus Bitterfeld-Wolfen ist nun schon seit 16 Jahren Anlaufpunkt für Jung und Alt. Auch in Zukunft möchten die Vereine vor Ort Interessierten einen Anlaufpunkt für gemeinsames Beisammensein, Beratung und Unterstützung im Landkreis sein.
2: Am vergangenen Sonntag empfing der VfB Gräfenhainichen zum 6. Spieltag in der Fußball-Landesliga den TSV Rot-Weiß Zerbst. Für die Gastgeber ging es hier um wichtige Punkte, denn für sie gibt es noch Chancen um die Topplätze. Das Spiel startet eher verhalten. Beide Teams schaffen es kaum, den Ball weiter als in die Mittellinie zu bringen. Gräfenhainichen zwar etwas stärker auf dem Feld, für Chancen sorgt das jedoch erstmal nicht. Erst in der 38. Minute dann die erste Großchance. Die Gäste mit dem Einwurf in der eigenen Hälfte. Hohe Bälle, Fromm will retten, aber Kunitschke zur Stelle. Der macht Meter. Passt, aber wird gegrätscht. Klarer Freistoß kurz vor dem 16er. Tiede schießt, geblockt, gestummelt im 16er und Alarich kickt ihn rein. Nach so langer Wartezeit endlich das 0:1 für Zerbst. Der VfB lässt aber nicht lange auf seine Antwort warten. Kurz vor der Halbzeitpause die nächste richtige Situation. Gräfenhainichen in der 45. durch einen Foul mit dem Freistoß. Kommt hoch, Römling mit der Flanke, der erste springt daneben, aber Stockmann köpft ihn rein. Mit dem Ausgleich in die Pause. Was für eine Flanke. Mit diesem Ergebnis und bereits 5 gelben Karten durch die harte Linie des Unparteiischen endet die erste Halbzeit. Ein wahres Match auf Augenhöhe. Die zweite Hälfte nun deutlich rasanter als noch die ersten 45 Minuten. Mit hohen Bällen versuchen beide Teams immer wieder die Führung zu finden. Hier in der 51. Zerbst weit in der eigenen Hälfte am Ball. Pass nach links und der kommt hoch. Die Männer in Gelb aber zur Stelle. Geben den Ball wieder nach vorne. Krüger kann laufen. Gibt ab, kurze Pässe und Römling knallt ihn meterweit am Tor vorbei. Da hätte der Abschluss früher kommen müssen. Was für eine versäumte Chance. In der 8.

0: 78. zeigen sich dann aber die ersten Konsequenzen der harten Linie des Schiedsrichters. Ein Foul von Zerbst sorgt für Empörung bei Hopfe. Was hier gesagt wurde, ist nicht klar, die Gelb-Rote wird aber gezogen. Gräfenhainichen nun in der Unterzahl. Ausnutzen können die Rot-Weißen das aber nicht. Der VfB nun deutlich dominanter auf dem Feld. Eckball in der Nachspielzeit. Fliegt, passt zurück, aber da hat Seifert das Bein draußen. Freistoß direkt vor dem 16er. Kommt flach, Werner blockt, Nachschuss, aber Robota steht im Abseits. Man sollte denken, das wäre die letzte Chance gewesen, aber eine sollte es noch geben. 95. Minute. Alle warten gespannt auf den Schlusspfiff. Gräfenhainichen startet den letzten Angriff. Fliegt hoch, aber weit entfernt vom Ball zieht Pötschke einfach Krüger um. Der Unparteiische pfeift das Foul und verteilt noch die zweite gelb-rote Karte an die Nummer 3. Freistoß. Krüger darf ran. Fliegt der erste daneben, aber Robota versenkt. 2:1 für Gräfenhainichen. Was ein Tor in der letzten Sekunde. Krüger hier mit dem Freistoß seiner Karriere. Mit diesem Tor pfeift der Schiedsrichter zum Spielende. Verdienter Sieg des VfBs, wenn auch erst in letzter Sekunde.
1: Ja, ich glaube, es ist auf jeden Fall ein verdienter Sieg. Wir kommen eigentlich gut ins Spiel rein. Dann kriegen wir leider ein blödes 1-0. Ja. Müssen wir besser verteidigen. Aber haben es eigentlich schnell abgehakt. Sind dann gut wieder reingekommen. Es war auch wichtig, dass wir es 1-1 gemacht haben, kurz vor dem Halbzeitpfiff. Ja, und dann würde ich sagen, auch in der zweiten Halbzeit waren wir einfach bissiger als die Gegner. Ich glaube, das hat man dann auch in der letzten Spielaktion gesehen, dass wir dann einfach auch die Geilheit haben, dieses Tor zu machen. Und ich glaube, dann kann man von einem verdienten Sieg sprechen auf jeden Fall. Es war eigentlich, würde ich sagen, gar nicht so ein hitziges Spiel, dass es so viele Karten hätte sein müssen. Ist natürlich blöd, dass wir da auch eine Gelb-Rote kriegen, aber die Gegner kriegen ja auch eine. Ich glaube, nach unserer Gelb-Roten sind wir noch geiler sogar. Ja, das macht uns dann halt auch aus, dass wir da die Geilheit haben, dieses Spiel noch zu gewinnen oder alles reinzuhauen. Ja, der Schiedsrichter hat so entschieden, das ist seine Linie wahrscheinlich gewesen. Er hat es auf beiden Seiten so gemacht. Ja, gut ist. Interessiert keinen mehr dann.
0: Gräfenhainichen steigt damit auf den 4. Tabellenplatz auf, wobei Zerbst es sich auf dem 10. gemütlich macht. Nächste Woche spielt der VfB auswärts gegen die SG Rot-Weiß Thalheim, während Zerbst den SV Edelweiß Arnstedt empfängt.
2: Mundart im Fokus. Um regionales Kulturgut zu bewahren und die alte Sprache zu pflegen, gibt es spezielle Mundartgruppen. Bei diesen Lesungen tragen Autoren Geschichten, Gedichte, Witze oder Anekdoten in ihrer regionalen Heimatsprache oder dem lokalen Dialekt vor. Genau das macht auch die Mundartgruppe Christoph Hobusch in Dessau. Zum Abschluss der Seniorenwoche fand am 14. September eine solche Veranstaltung in der Sportgaststätte Kienfichten statt. Vor vollbesetztem Haus sorgten 7 Mundartleser für beste Unterhaltung und viele Lacher.
3: Es gab als besondere Überraschung selber gemachten Erdbeerlikör. Und den hatte die Schwiegermutter von Frau Hobusch gemacht, also Hobusch und seine Mutter. Und ja, wie hat sie den gemacht? Aus den Früchten, heute wird man Prima-Sprit nehmen wahrscheinlich. Und jedenfalls muss es ein ganz leckeres Zeug gewesen sein. Und Klein Christoph sah nun das gute Stimme, da kam man ja sonst nicht alle Tage rein, war nee. Sah die gute Stimme und Kerzenschein, da wurde sie gleich drauf auf den Tisch gestellt. Und da war eine schöne Lasskaraffe drin mit einem schönen roten Sirup. Oh ja, da muss ich erst mal einen drauf trinken.
2: Begleitet wurde der Nachmittag musikalisch von einer Drehorgel. Ebenfalls fand eine Buchausstellung mit Verkauf der Anhalt-Edition statt. Die Gruppe besteht bereits seit 2011 und zählt mittlerweile 15 Mitglieder. Damit ist sie die einzige ihrer Art in ganz Sachsen-Anhalt. Ein besonderes Anliegen ist den Mitgliedern die Jugendarbeit. Durch Auftritte an Schulen und Gymnasien möchten sie Kinder und Jugendliche für die regionale Sprache begeistern. So sorgen sie dafür, dass die Dessauer und anhaltische Mundart nicht ausstirbt und das lokale Kulturgut langfristig erhalten bleibt. In einer zukünftigen Zeitnah-Ausgabe werden wir von RAN1 ausführlich über die Mundartgruppe Christoph Hobusch berichten.

0: Hallo und herzlich willkommen zur neuesten Ausgabe von Zeitnah hier auf RAN 1. Am 29. September ereignete sich im Bereich des Bahnhofs Zerbst ein Unfall, bei dem eine Person tödlich verletzt wurde. Nach derzeitigem Ermittlungsstand befand sich gegen 10:45 Uhr eine Person im Bereich der Bahngleise, als sie von einem einfahrenden Zug erfasst wurde. Dabei erlitt die Person so schwere Verletzungen, dass sie noch an der Unfallstelle verstarb. Bei dem Verstorbenen handelte es sich um einen 64-jährigen Mann aus dem Landkreis Anhalt-Bitterfeld. Die evangelische Auferstehungsgemeinde Dessau-Siedlung lud am 20. September zum 27. Anhaltischen Obst- und Umwelttag ein. Unter dem Motto Klimawandel, komm, wir gehen in den Garten, gab es einen Vortrag zur Klimaanpassung im Kleingarten, ein Musical, ein Kinderprogramm und eine Andacht. Außerdem stellten sich regionale Initiativen vor. Die Besucher konnten dabei bei Kaffee und Kuchen miteinander ins Gespräch kommen.
1: Klimawandel, komm, wir gehen in den Garten. Unter diesem Motto fand am 20. September der Anhaltische Obst- und Umwelttag statt. In diesem Jahr wird die 27. Auflage dieses besonderen Tages gefeiert und es dreht sich alles um Klima, Natur und Umweltschutz. Die evangelische Auferstehungsgemeinde Dessau-Siedlung lud auf die Wiese vor der Kirche am Fischereiweg 43 ein.
2: Wir feiern jetzt zuerst eine Andacht zum 27. Anhaltischen Obst- und Umwelttag. Und danach haben wir so verschiedene Vereine und Angebote, zum Beispiel den Eine Welt-Laden hier in Dessau, dann den Heimatverein, dann haben wir die sogenannte Ein-Dollar-Brille, jetzt muss ich mal gucken, damit ich hier nichts vergesse. Dann haben wir einen Vortrag, Klimaanpassung im Kleingarten. Da kommt das Motto her, komm, wir gehen in den Garten. Weil ich finde, dass der Garten ja auch so neu entdeckt wurde, ne? Auch junge Menschen sagen, lasst uns einen Schrebergarten mieten oder so, jedenfalls höre ich das. Dann haben wir noch den Kinderzirkus Raxli Faxli und wir haben nachher um 16 Uhr ein Kindermusical. Wir haben noch mehrere Stände. Wir haben eine Imkerin noch hier. Jetzt muss ich mal gucken, ob wir alles haben. Wir haben auch einen Infostand vom UBA. Wir haben die Bürgerinitiative Pro Elbe hier. Wir haben einen Obstsortenbestimmungs Bestimmer hier. Also es ist ein kunterbuntes Programm. Wir freuen uns auch sehr auf das Musical der evangelischen Grundschule. Da geht es um David und Goliath. Eine biblische Geschichte, die jeder kennt, hoffentlich.
1: Neben den zahlreichen regionalen Informations- und Verkaufsständen, darunter eine ortsansässige Imkerin mit frischem Honig, gab es auch einige Stände mit Produkten, die einen weiteren Weg hinter sich hatten. Doch das Besondere dabei war, alle Artikel stammen aus dem fairen Handel. Mit dem Umwelttag möchte man vor allem darauf aufmerksam machen, welche Folgen der Klimawandel hier in der Region und darüber hinaus mit sich bringt.
2: Ja, Klimawandel ist ja primär, verstehen wir primär immer unter dem Aspekt, dass wie in diesem Sommer nicht ausreichend Regen ist, nicht dass wir merken, dass sich sehr viel verschoben hat im klimatischen Befinden. Dass wir mit Dürreperioden rechnen müssen, dass die Flüsse nicht ausreichend Wasser haben und so weiter. Oder es gibt eben zu viel Wasser, zu viel Sonne, was auch immer. Und dann merken wir ja sehr deutlich, da hat sich unheimlich was verschoben. Zumal, wenn ich mich an meine eigene Kindheit erinnere, war das wirklich tatsächlich anders. Und Klimawandel oder Klimakrise ist ja so ein Wort, was vieles sozusagen.

0: umfasst.
1: Auch für die Kirche ist der Klimawandel ein wichtiges Thema. Dabei geht es nicht nur um den Schutz unserer Umwelt, sondern auch um das gesellschaftliche Miteinander, das zunehmend auseinanderzubrechen droht. Deshalb ist es wichtig, wieder miteinander ins Gespräch zu kommen, einander zuzuhören und gemeinsam nach Lösungen zu suchen.
0: Wir sind in einem Klimawechsel, was die Natur, was die Schöpfung angeht, das ist das eine. Und hören heute Worte aus dem ersten Buch Mose im zweiten Kapitel, wo Gott uns Menschen in den Garten Eden pflanzt. Aber auf der anderen Seite merken wir auch einen deutlichen Klimawandel, der unser Miteinander begreift. Das ist also durchaus mit gemeint. Wir merken, dass wir jetzt auch nach der Wahl in Sachsen-Anhalt in einer ganz anderen Situation sind. Sehr viele Menschen sind, was ich sehr erstaunlich finde, sehr sprachlos geworden. Und wir sind natürlich sprachlos, was sozusagen die Wählerinnen und Wähler letztendlich, was der Wähler, Wählerinnenwille war. Aber ich merke, dass wir nicht ins Gespräch kommen. Und das meint auch Klimawandel im übertragenen Sinne, dass wir natürlich wieder für unser Klima sorgen müssen, für unser Miteinander, für unser gemeinsames am Tisch sitzen. Und natürlich können wir unterschiedliche Überzeugungen haben. Aber uns ist mitgegeben im Schöpfungsauftrag Gottes, dass wir diese Erde bebauen und bewahren sollen. Bebauen, das ist jetzt mal, sage ich jetzt mal, in der Landwirtschaft, im Garten und so weiter. Deshalb dieses, das ist ja unser kleines Paradies, der Garten, danach fragten Sie. Aber auf der anderen Seite, bewahren heißt auch bewahren unsere Gemeinschaft, unsere Schöpfungsgemeinschaft, unser Miteinander. Und dass da nicht plötzlich Gewalt und Misstrauen und so weiter obsiegen. Deshalb also ein umfassendes Thema, was uns durch das biblische Wort gegeben ist.
1: Die Gemeinde freut sich über die zahlreichen Besucher. Ein besonderer Dank galt allen, die mit selbstgebackenem Kuchen und tatkräftiger Unterstützung zum Gelingen des Festes beigetragen haben. Durch die vielen helfenden Hände wurde das Fest zu einem schönen und gelungenen Erlebnis. Der Obst- und Umwelttag bot Raum für Begegnungen und gute Gespräche, regte aber auch zum Nachdenken und zum Austausch über wichtige Themen an.
2: Die Dessau Volleys blickten auf ein erfolgreiches Wochenende zurück. Die erste Männermannschaft gewann in der dritten Liga Nord sowohl gegen die VG Halstenbek-Pinneberg als auch gegen den Kieler TV 2 souverän mit 3:0 und führten damit die Tabelle mit 3 Siegen und 9:0 Sätzen an. Historisch wurde es bei den Damen. Nach 23 Jahren bestritt wieder ein Dessauer Frauenteam ein Heimspiel in der Regionalliga. Gegen den Marzahner VC setzten sich die Volleys nach 2 knappen ersten Sätzen mit 3:1 durch. Eine 0:3 Niederlage musste dagegen die zweite Männermannschaft gegen den SV Ludwig Renn hinnehmen. Auch der Nachwuchs überzeugte. Die U16-Mädchen feierten in der Spielgemeinschaft mit Schönebeck ihren ersten Sieg. Die U20-Jungen holten den Turniersieg, während die Volleys 2 bei den Damen den zweiten Platz hinter dem USC Magdeburg belegten. Nachdem bereits die meisten Sportarten wieder ihren Spielbetrieb aufgenommen haben, war es nun auch endlich in der zweiten Floorball-Bundesliga soweit. Die PSV Black Wolves Dessau empfing am vergangenen Samstag die USV Halle Saalebiber in der Sporthalle in Kochstedt. Über 130 Zuschauer ließen sich das besondere Sachsen-Anhalt-Derby nicht entgehen.
3: Wie kann man in eine neue Saison besser starten als direkt mit einem Derby? Die Dessauer Floorballer des PSV 90 empfingen zum ersten Spieltag der zweiten Floorball-Bundesliga Südost die USV Halle Saalebiber. Das Landesduell bringt immer richtig viel Spannung mit. In der vergangenen Saison zogen die Black Wolves in beiden Begegnungen den kürzeren und wollten nun endlich wieder gegen die Saalestädter punkten. 134 Zuschauer verfolgten das Sachsen-Anhalt-Derby und sahen gleich, dass die Gäste etwas besser in die Partie fanden. In der fünften Minute war es Jonas Knofe, der den ersten Treffer für die Hallenser erzielte. Nach 11 gespielten Minuten kam dann die Antwort der Hausherren. Lennox Düben kam über links außen und machte es alleine, der Ausgleich für die Black Wolves. Das Spiel blieb im Verlauf des ersten Drittels weiterhin spannend und unterhaltsam, aber Treffer gab es zunächst keine mehr. Im zweiten Durchgang brauchten die Jungs aus der Bauhausstadt dann keine 2 Minuten, um erstmals die Führung zu übernehmen.

0: Lou Gensch nochmal rüber zu Jeremy Beil und der machte es. 2:1 für die Dessauer. In der 6. Minute war es dann ein richtig schöner Treffer von Justin Düben, der die Black Wolves mit 3:1 in Front brachte. Die Saale-Biber ließen sich aber nicht so leicht abschütteln. Erst Janosch Fuchs mit dem Anschlusstreffer und in der 19. Minute dann Bruno Mann, der wieder alles auf Anfang stellte. Mit dem Stand von 3:3 ging es also in den letzten Durchgang. Und wieder brauchten die Hausherren hier keine 2 Minuten bis zum Torerfolg. Maxim Kompera war es, der die Halle zum Jubeln brachte. Es sah sehr gut aus für die Hausherren. Zwar verpassten sie es, ihren Vorsprung auszubauen, dafür stand man hinten sicher. Die letzten Sekunden der Partie liefen bereits und alles sah nach einem Heimsieg der Black Wolves aus. 8 Sekunden vor Schluss nahm sich Hallenser Jonas Knofe nochmal ein Herz und probierte es aus der Distanz mit Erfolg. Der Ausgleich nur wenige Momente vor dem Ende. Bitter für die Black Wolves. Damit ging es also in die Verlängerung und ein Golden Goal entschied diese Begegnung. In der 3. Minute der Overtime war es dann Janosch Fuchs, der das Spiel für die Saale Biber entschied. Die Auswärtsfans konnten jubeln. 2 Punkte für Halle und nur einer für Dessau. Eine ärgerliche Niederlage für die Black Wolves, die im letzten Drittel nur wenige Sekunden von einem Sieg entfernt waren. Wertvollster Spieler bei den Gästen wurde Vincent Bachmann und auf der Seite der Hausherren Tom Schur. Christian Hoffmann, der neue Mann an der Seitenlinie der Dessauer Floorballer, kam nach der Partie vor unsere Kamera.
1: Na, im ersten Moment natürlich bedrückt die Stimmung, weil so eine Niederlage in Verlängerung tut natürlich weh. Aber da müssen wir uns größtenteils an die eigene Nase fassen, weil es sind unsere Fehler, die uns hier das Spiel heute gekostet hat und die 3 Punkte gekostet haben. Wenn wir unsere Fehler nicht machen, dann schießt Halle hier heute nicht viele Tore. Und dann gehen wir hier heute auch als Sieger raus. Müssen wir an uns arbeiten.
0: Der Cheftrainer, der zur neuen Saison das Amt von Sascha Marquardt übernommen hatte, blickt nun optimistisch auf die anstehenden Spiele. Am 3. Oktober geht es zum Pokalspiel beim UHC Elster. Am 10. Oktober müssen die Black Wolves auswärts in Thüringen beim FC Rennsteig Avalanche ran. Das nächste Heimspiel wird dann am 24.10. um 18 Uhr in der Sporthalle in Kochstedt ausgetragen. Dann trifft man auf den UHC Döbeln.
2: Die Stadt Zerbst lädt zur diesjährigen Festveranstaltung zur Ehrung verdienter Bürger am Freitag, den 2. Oktober um 17 Uhr in die Stadthalle ein. Im Rahmen der Veranstaltung werden die Ehrenamtspreise und Verdienstmedaillen der Stadt Zerbst-Anhalt verliehen. Mit den Auszeichnungen würdigte die Stadt Menschen, die sich in besonderer Weise für das Gemeinwohl engagieren und mit ihrem ehrenamtlichen Einsatz das gesellschaftliche Leben in Zerbst bereichern. Und das waren die aktuellen Nachrichten hier bei Zeitnah. Jetzt folgt noch das Wetter sowie die Meldungen aus der Region. Morgen begrüßt Sie meine Kollegin Zoe Müller. Bis dahin haben Sie noch eine schöne Zeit und auf Wiedersehen.
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0: Morgen wird es mit bis zu 19 Grad wieder kühler als an den Vortagen. Der Himmel bleibt überwiegend bewölkt, es ist jedoch nicht mit Regen zu rechnen. Dazu weht ein schwacher Nordwind. Das Wetter am Wochenende bleibt ähnlich, wobei vereinzelt die Sonne zu sehen ist.
1: Abitur und dann Studium. Für viele Gymnasiasten scheint das der klassische Weg zu sein. Doch auch eine Ausbildung im Handwerk kann für Abiturienten interessante Perspektiven bieten. Genau dafür haben am Mittwoch am Paul-Gerhardt-Gymnasium in Gräfenhainichen 15 Unternehmen ihre Ausbildungs- und Karrieremöglichkeiten vorgestellt. Vom Schornsteinfeger über Kfz- und Elektroberufe bis hin zu Holzbau, Zahntechnik und Hörakustik. Die Schülerinnen und Schüler konnten sich direkt bei regionalen Unternehmen über Ausbildung und Karriere informieren. Die Berufsorientierung beginnt am Paul-Gerhardt-Gymnasium allerdings schon deutlich früher und zieht sich durch mehrere Klassenstufen.
2: Wir haben uns für das Berufswahlsiegel ja extra auch beworben und fangen in der 5. Klasse tatsächlich schon an, Berufsorientierung auch anzustreben. Da geht es über Traumberufe in der 5. Klasse. Dann machen wir einen Rundgang mit VR-Brillen über Berufswünsche in der 8. Klasse, begleiten ganz intensiv das Praktikum dann in der 9. Klasse, was ja auch vom Lehrplan her gefordert ist. In der 10. Klasse geht unsere Schule immer zur Vokatiummesse, sodass die Schüler also auch dort schon Möglichkeiten haben, sich zu entscheiden, in welche Richtung sie gerne gehen möchten. Und dann haben wir in der 11. Klasse tatsächlich ganz große Berufs- und Studienorientierungstage, 3 Stück am Tag oder in der Woche, wo es also darum geht, wirklich einmal auch in die Uni zu gehen und ein Schnupperstudium zu machen, aber halt auch, da haben wir auch dann noch eine andere Messe hier, wo also Firmen aus der Region kommen. Und das also zieht sich bei uns von 5 bis 12 im Grunde genommen durch, die Berufsorientierung.
1: Denn nicht alle Schülerinnen und Schüler wollen nach dem Abitur an eine Universität. Auch das Handwerk bietet Ausbildungswege, Weiterbildung und sogar duale Studiengänge.
2: Eine ganze Reihe von Schülern gibt, die auch während des Praktikums schon in das Handwerk hineinschnuppern. Und Handwerk hat ja auch Berufe, die, glaube ich, den Schülern gar nicht so bekannt sind und die sicherlich auch viele Interessen abbilden. Und deswegen bin ich sehr gespannt, wie es angenommen wird. Ich habe mich ja jetzt auch schon so ein bisschen umgeguckt. Es gibt ja auch viele Berufe, in denen halt auch ein duales Studium denkbar und möglich ist. Und das ist auch eine Richtung, die immer beliebter wird, weil die jungen Menschen natürlich gerne auch schnell Geld verdienen möchten und dieses duale Studium bietet da natürlich auch eine Option. Und ihnen einfach ihre Möglichkeiten zu zeigen, auch im Bereich Handwerk, ist wichtig. Und ich denke, wir alle brauchen ja Handwerk jeden Tag. Also.
1: Ein Beispiel dafür ist das Schornsteinfegerhandwerk. Der Beruf hat längst nicht mehr nur mit Kehrbesen und Schornsteinen zu tun.
3: Der Beruf umfasst einmal das traditionelle Handwerk, also das Schornsteinekehren, was auch teilweise noch schmutzig ist. Ja, aber auch sehr viel neue Technik. Messungen an Gas- und Ölheizungen. Unsere Lehrlinge, zweites Lehrjahr, die werden schon auf Wärmepumpen eingestellt, also dass der Service an Wärmepumpen durchgeführt werden kann. Das ist ja momentan das ganz große Problem in Deutschland, dass die reinen Fachleute fehlen. Ja, und also es geht mehr nachher in die Richtung Technik.
1: Und das Interesse am Handwerk wächst nach Angaben der Handwerkskammer. Gleichzeitig fehlt den Betrieben weiterhin Nachwuchs.
4: Wir haben seit 2-3 Jahren steigende Zahlen an Auszubildenden im Kammerbezirk. Wir decken noch nicht den Bedarf unserer Betriebe, also das schaffen wir nicht, aber wir haben stetig wachsende Anfragen und Auszubildende im Kammerbezirk. Da gibt es sicherlich mehrere Gründe dafür. Ein Grund ist aus meiner Sicht KI. Bei jungen Leuten spricht sich rum, dass viele Berufe in der Verwaltung, wenn man so einen Bachelor macht, BWL oder sowas, dass das auch schnell durch KI ersetzbar ist. Ein Dach wird nicht durch KI gedeckt oder eine Heizung installiert. Also da hat man einen sicheren, festen Arbeitsplatz.
1: Für Landrat Christian Tilsch ist eine Ausbildung deshalb nicht das Gegenmodell zum Studium. Vielmehr kann der praktische Weg auch später noch an die Hochschule führen.
5: Natürlich soll jeder, der ein Gymnasium besucht, auch studieren gehen können. Das soll ja gar nicht irgendwie was festlegen. Aber manchmal ist ja der Weg über die Praxis gar nicht schlecht. Man kann wunderbar zum Beispiel erstmal den Maurer lernen und anschließend Bauingenieur studieren. Dann hat man einen ganz anderen Praxisbezug und kann vor allen Dingen auch gut eine Unternehmensnachfolge antreten. Und nicht jeder macht einen Einserabschnitt. Insofern ist auch das eine Perspektive, die wir hier einfach zeigen wollen. Es muss nicht jeder zum Studium gehen. Es gibt auch tolles Handwerk. Die Masse ist ganz, ganz vielfältig. Und wir brauchen natürlich im Alltag das Handwerk. Jeder geht zum Friseur, jeder hat mal ein kaputtes Auto, jeder hat mal was am Haus oder an der Wohnung. Überall wird es gebraucht und da gibt es Personalmangel.
1: Ob Ausbildung, duales Studium oder später die Übernahme eines eigenen Betriebs, die Berufsorientierungsveranstaltung soll zeigen, welche Möglichkeiten das Handwerk auch für Abiturienten bietet. Und für die Unternehmen geht es gleichzeitig darum, junge Menschen für Berufe zu gewinnen, in denen Nachwuchs dringend gebraucht wird.
6: Für Frauen in der Unternehmerwelt ist es nicht immer einfach, sich zu behaupten und die richtigen Kontakte zu knüpfen. Genau hier setzt die Regia an. Als größte Unternehmerinnenkonferenz Mitteldeutschlands bietet sie Unternehmerinnen und Frauen in Führungspositionen die Möglichkeit, sich auszutauschen, voneinander zu lernen und neue Netzwerke zu knüpfen. In diesem Jahr fand die Regia am 25. und 26. September im Domero Hotel in Dessau-Roßlau statt. Unter dem Motto, wo Frauen Zukunft gestalten, fanden sich zahlreiche Unternehmerinnen zusammen.
7: Netzwerken austauschen, supporten, unterstützen. Alles, was Frauen so untereinander mit unter Kommunikation und gegenseitiges Unterstützen verstehen.
8: Regia ist ein Raum, wo man, ein geschützter Raum, wo sich Frauen verbinden, Sichtbarkeit schaffen, vernetzen, im Prinzip auch Hilfeleistung stellen, sowohl was die eigene Dienstleistung betrifft oder das Produkt oder wie auch immer, aber auch niedrigschwelliger zu sagen, hey, ich bin einfach eine helfende Hand, ich habe ein offenes Ohr, also grundsätzlich dafür schaffen wir diese Netzwerke.
6: Regia steht für Region in Anhalt. Seit 2014 wandert sie von Ort zu Ort durch Mitteldeutschland und bringt das Netzwerk immer wieder in eine andere Region. 2 Tage lang stehen die Frauen und ihre Erfahrungen im Mittelpunkt. Das Programm ist dabei vielfältig gefüllt.
8: Es ist so, dass es viele unterschiedliche Impulse geben wird zu Themen wie Wechseljahren, zu Themen wie, was beschäftigt die Generation Z, auch das Thema, wie beschränken Filter eigentlich meine eigene Wahrnehmung, das Thema Funktionieren, auch Sachen Sichtbarkeit im Social-Media-Bereich, also von fachlich über einzelne Frauenthemen, sodass wir im Prinzip auch wirklich jeden abholen können.
6: Neu in diesem Jahr war unter anderem eine Podiumsdiskussion. Nach der Begrüßung der Teilnehmerinnen und den Grußworten von Eta Hachmann, der Sozialdezernentin der Stadt Dessau-Roßlau, kam eine Gesprächsrunde mit Frauen aus Wirtschaft, Kultur und Gesellschaft zusammen. Dabei ging es unter anderem um die Frage, welche Bedeutung Netzwerke für die Entwicklung einer Region haben.
9: Ich bin der Meinung, es gibt viel zu wenig Raum, wo Frauen sich austauschen können. Und ich glaube, das ist auch nochmal total wichtig, auch mal diesen individuellen Raum zu haben. Ich glaube, Frauen gucken schon auf Themen wie Führung, Organisationsentwicklung nochmal ganz anders als auch Männer. Und von daher ist es mal wichtig, sich untereinander darüber auch auszutauschen und zu vernetzen. Und das finde ich so wichtig daran. Und ich gebe meinen Vorrednerinnen recht, dass es eigentlich zu wenig Räume gibt, dass wir uns viel zu selten treffen. Und deshalb ist es wichtig, dass es so eine schöne Konferenz gibt.
6: Dass die Konferenz bei Unternehmerinnen und angehenden Unternehmerinnen auf großes Interesse stößt, zeigte auch die ausverkaufte Veranstaltung. Rund 90 Teilnehmerinnen waren in diesem Jahr dabei. Dabei ging es nicht nur um die Vorträge und Gespräche auf der Bühne. Ein wichtiger Teil der Regia war auch der persönliche Austausch untereinander.
7: Das kommt darauf an, was die Damen sich wünschen. Ne? Der eine möchte sein Produkt an den Markt bringen oder vermarkten. Die andere sucht vielleicht auch Personal. der Nächste möchte Informationen, damit er sich außerhalb der Regia auch mit anderen Unternehmen vernetzen kann oder verknüpfen kann sogar. Das ist ganz unterschiedlich. Da hat jeder so seine eigene Einstellung, die er dann dafür nutzt.
8: Eigene Agenda, ich glaube auch das Thema Mentorship. Ja, also einfach zu gucken, okay, wer ist denn da, wo ich hin will schon? Wer kann mir dabei helfen? Ja, die Fragen, die ich mir selber stelle, zu beantworten oder an wen kann ich meine Fragen auch außerhalb dahin richten, weil ja auch jeder wieder ein anderes Netzwerk. An jeder Frau hängt ja dennoch ein Netzwerk dran und Beziehungen schaden immer nur dem, der sie nicht hat, sage ich mal so. Von daher ist das, glaube ich, ein großes Thema und auch einfach neue Kontakte zu machen, ne? Sich sichtbar zu werden und auch niedrigschwellig zu schauen, unabhängig von, ich habe die Dienstleistung oder das Produkt, wo kann ich dir denn bei helfen? Also wirklich auch zu sagen, hey, ich habe, keine Ahnung, letzte Woche mir ein Lexware-Konto eingerichtet oder irgendwas oder ich will gerade auch einen Verein gründen. Wie mache ich das denn? Worauf muss ich denn achten? Also wirklich so eine ganz einfachen Fragen und die sind alle sehr willkommen hier. Und ich glaube, mit der ersten Kommunikation beginnt einfach das Netzwerken.
6: Die Regia bot den Unternehmerinnen damit Inspiration, neue Perspektiven und vor allem die Möglichkeit, sich miteinander zu vernetzen.
10: Am Morgen des 27. September grüßte noch einmal der Sommer. Bei strahlendem Sonnenschein lud Anhalt Sport zum 25. Walking-Tag an das Paul-Greifzu-Stadion ein. Von dort aus machten sich zahlreiche sportliche Bewohner der Bauhausstadt, ausgestattet mit Laufschuhen und Walkingstöcken, auf den Weg durch den vorderen und hinteren Tiergarten.
11: Ja, also der Walking-Tag hier im Paul-Greifzu-Stadion, jetzt seit 25 Jahren, ist sozusagen älter als ich selbst bin. Das ist schon was ganz Besonderes, wenn man da überlegt, was da seit einem Vierteljahrhundert auf die Beine gestellt wird. Und die Teilnehmerzahl heute bei dem besten Wetter hat es natürlich gezeigt, wird von Jahr zu Jahr immer Stück für Stückweise mehr. Und ich finde es sehr beeindruckend, dass sowohl ältere Herrschaften als auch jetzt immer mehr jüngere Menschen sich für das Walken, Nordic Walking, Spazierengehen begeistern können. Das ist wirklich sehr, sehr toll.
10: Bei spätsommerlichem Ambiente bot die Veranstaltung eine schöne Gelegenheit, aktiv in die neue Jahreszeit zu starten und gemeinsam die Freude an Bewegung in der Natur zu erleben. Nach einer kurzen Aufwärmrunde hieß es dann, Stöcke schnappen und los. Auf zwei schönen Strecken über 4 und 9 Kilometer ging es durch den Tiergarten. Wie immer konnte jeder ohne Anmeldung und kostenfrei mitmachen und sich am Ende auch über tolle Preise freuen.
11: Uns ist auch ganz wichtig, dass die Hürde am Teilnehmen so gering wie möglich ist. Deshalb machen wir keine ewige Anmeldung oder Teilnahmegebühr, sondern man kann einfach hinkommen, mitmachen und wird dann am Ende auch noch reich beschenkt. Also jeder bekommt was zu trinken, kostenfrei. Dann haben wir immer kleine Präsente. In diesem Jahr hatten wir eine kleine schöne Tasche, einen Beutel. Der ist schön bedruckt mit unserer Bauerstadt Dessau und den Wahrzeichen der Stadt. Dann gab es alternativ auch noch einen kleinen Regencape. Und dann gibt es ja auch noch den Bonus für die Krankenkassenhefte. Kann man sich dann von der jeweiligen Krankenkasse durch das Bonusprogramm auch noch ein paar Euro zurückholen. Das heißt, man muss nichts bezahlen und wird aber reichlich beschenkt. Das ist, glaube ich, für jeden Teilnehmer nochmal ein toller Anreiz, bei so einem tollen Wetter nicht nur sich sportlich zu betätigen, sondern auch noch beschenkt zu werden.
10: Neben den tollen Preisen wartete auf die Teilnehmer aber noch eine ganz besondere Überraschung. Im Dezember bringt Anhalt Sport erneut ein internationales Sportevent in die Anhalt Arena. Wer dieses Highlight auf keinen Fall verpassen möchte, für den hat sich die Teilnahme an dem Walking-Tag gleich doppelt gelohnt.
11: Also wir haben nicht nur den Beutel und das Regencape, sondern wir haben auch noch einen Rabattgutschein von 40% für das internationale Breakdance-Contest in der Anhalt Arena am 5. Dezember. Dort kommen wieder Weltklasse-Breakdancer aus der ganzen Welt, unter anderem der Vize-Olympiasieger kommt nach Dessau. Und am 5. Dezember dann in der Anhalt Arena findet der Breakdance-Contest Dancing Dessau statt. Und jeder, der heute hier mitgelaufen ist, kann sich dann auch noch über ermäßigte Tickets freuen.
10: Walking und Nordic Walking gehören in Dessau-Roßlau längst zum festen Breitensport. Seit 25 Jahren lockt der Walking-Tag zahlreiche Teilnehmer in die Natur. Und bei all den positiven Effekten für Körper und Ausdauer darf ein ganz besonderer Aspekt nicht fehlen. Bewegung an der frischen Luft macht einfach Spaß. Genau das macht den Walking Tag seit so vielen Jahren zu einem beliebten Treffpunkt für Sportbegeisterte jeden Alters.

0: Hallo und herzlich willkommen zur neuesten Ausgabe von Zeitnah hier auf RAN 1. Am 29. September ereignete sich im Bereich des Bahnhofs Zerbst ein Unfall, bei dem eine Person tödlich verletzt wurde. Nach derzeitigem Ermittlungsstand befand sich gegen 10.45 Uhr eine Person im Bereich der Bahngleise, als sie von einem einfahrenden Zug erfasst wurde. Dabei erlitt die Person so schwere Verletzungen, dass sie noch an der Unfallstelle verstarb. Bei dem Verstorbenen handelte es sich um einen 64-jährigen Mann aus dem Landkreis Anhalt-Bitterfeld. Die evangelische Auferstehungsgemeinde Dessau-Siedlung lud am 20. September zum 27. Anhaltischen Obst- und Umwelttag ein. Unter dem Motto Klimawandel, komm, wir gehen in den Garten, gab es einen Vortrag zur Klimaanpassung im Kleingarten, ein Musical, ein Kinderprogramm und eine Andacht. Außerdem stellten sich regionale Initiativen vor. Die Besucher konnten dabei bei Kaffee und Kuchen miteinander ins Gespräch kommen.
1: Klimawandel, komm, wir gehen in den Garten. Unter diesem Motto fand am 20. September der Anhaltische Obst- und Umwelttag statt. In diesem Jahr wird die 27. Auflage dieses besonderen Tages gefeiert und es dreht sich alles um Klima, Natur und Umweltschutz. Die evangelische Auferstehungsgemeinde Dessau-Siedlung lud auf die Wiese vor der Kirche am Fischereiweg 43 ein.
2: Wir feiern jetzt zuerst eine Andacht zum 27. Anhaltischen Obst- und Umwelttag. Und danach haben wir so verschiedene Vereine und Angebote, zum Beispiel den Eine Weltladen hier in Dessau, dann den Heimatverein, dann haben wir die sogenannte Ein-Dollar-Brille, jetzt muss ich mal gucken, damit ich hier nichts vergesse, dann haben wir einen Vortrag Klimaanpassung im Kleingarten, da kommt das Motto her, komm, wir gehen in den Garten. Weil ich finde, dass der Garten ja auch so neu entdeckt wurde. Ne? Auch junge Menschen sagen, lasst uns einen Schrebergarten mieten oder so, jedenfalls höre ich das. Dann haben wir noch den Kinderzirkus Raxli Faxli und wir haben nachher um 16 Uhr ein Kindermusical. Wir haben noch mehrere Stände, wir haben eine Imkerin noch hier, jetzt muss ich mal gucken, ob wir alles haben. Wir haben auch einen Infostand vom UBA, wir haben die Bürgerinitiative Pro Elbe hier, wir haben einen Obstsortenbestimmer hier. Also es ist ein kunterbuntes Programm. Wir freuen uns auch sehr auf das Musical der evangelischen Grundschule. Da geht es um David und Goliath. Eine biblische Geschichte, die jeder kennt, hoffentlich.
1: Neben den zahlreichen regionalen Informations- und Verkaufsständen, darunter eine ortsansässige Imkerin mit frischem Honig, gab es auch einige Stände mit Produkten, die einen weiteren Weg hinter sich hatten. Doch das Besondere dabei war, alle Artikel stammen aus dem fairen Handel. Mit dem Umwelttag möchte man vor allem darauf aufmerksam machen, welche Folgen der Klimawandel hier in der Region und darüber hinaus mit sich bringt.
2: Ja, Klimawandel ist ja verstehen wir primär immer unter dem Aspekt, dass wie in diesem Sommer nicht ausreichend Regen ist, dass wir merken, dass sich sehr viel verschoben hat im klimatischen Befinden. Dass wir mit Dürreperioden rechnen müssen, dass die Flüsse nicht ausreichend Wasser haben und so weiter. Oder es gibt eben zu viel Wasser, zu viel Sonne, was auch immer. Und da merken wir ja sehr deutlich, da hat sich unheimlich was verschoben. Zumal, wenn ich mich an meine eigene Kindheit erinnere, war das wirklich tatsächlich anders. Und Klimawandel oder Klimakrise ist ja so ein Wort, was vieles sozusagen.

0: umfasst.
1: Auch für die Kirche ist der Klimawandel ein wichtiges Thema. Dabei geht es nicht nur um den Schutz unserer Umwelt, sondern auch um das gesellschaftliche Miteinander, das zunehmend auseinanderzubrechen droht. Deshalb ist es wichtig, wieder miteinander ins Gespräch zu kommen, einander zuzuhören und gemeinsam nach Lösungen zu suchen.
0: Wir sind in einem Klimawechsel, was die Natur, was die Schöpfung angeht, das ist das eine. Und hören heute Worte aus dem ersten Buch Mose im zweiten Kapitel, wo Gott uns Menschen in den Garten Eden pflanzt. Aber auf der anderen Seite merken wir auch einen deutlichen Klimawandel, der unser Miteinander begreift. Das ist also durchaus mit gemeint. Wir merken, dass wir jetzt auch nach der Wahl in Sachsen-Anhalt in einer ganz anderen Situation sind. Sehr viele Menschen sind, was ich sehr erstaunlich finde, sehr sprachlos geworden. Und wir sind natürlich sprachlos, was sozusagen die Wählerinnen und Wähler letztendlich, was der Wähler, Wählerinnenwille war. Aber ich merke, dass wir nicht ins Gespräch kommen. Und das meint auch Klimawandel im übertragenen Sinne, dass wir natürlich wieder für unser Klima sorgen müssen, für unser Miteinander, für unser gemeinsames am Tisch sitzen. Und natürlich können wir unterschiedliche Überzeugungen haben. Aber uns ist mitgegeben im Schöpfungsauftrag Gottes, dass wir diese Erde bebauen und bewahren sollen. Bebauen, das ist jetzt mal, sage ich jetzt mal, in der Landwirtschaft, im Garten und so weiter. Deshalb dieses, das ist ja unser kleines Paradies, der Garten, danach fragten Sie. Aber auf der anderen Seite, bewahren heißt auch bewahren unsere Gemeinschaft, unsere Schöpfungsgemeinschaft, unser Miteinander. Und dass da nicht plötzlich Gewalt und Misstrauen und so weiter obsiegen. Deshalb also ein umfassendes Thema, was uns durch das biblische Wort gegeben ist.
1: Die Gemeinde freut sich über die zahlreichen Besucher. Ein besonderer Dank galt allen, die mit selbstgebackenem Kuchen und tatkräftiger Unterstützung zum Gelingen des Festes beigetragen haben. Durch die vielen helfenden Hände wurde das Fest zu einem schönen und gelungenen Erlebnis. Der Obst- und Umwelttag bot Raum für Begegnungen und gute Gespräche, regte aber auch zum Nachdenken und zum Austausch über wichtige Themen an.
2: Die Dessau Volleys blickten auf ein erfolgreiches Wochenende zurück. Die erste Männermannschaft gewann in der 3. Liga Nord sowohl gegen die VG Halstenbek Pinneberg als auch gegen den Kieler TV 2 souverän mit 3:0 und führten damit die Tabelle mit 3 Siegen und 9:0 Sätzen an. Historisch wurde es bei den Damen. Nach 23 Jahren bestritt wieder ein Dessauer Frauenteam ein Heimspiel in der Regionalliga. Gegen den Marzahner VC setzten sich die Volleys nach zwei knappen ersten Sätzen mit 3:1 durch. Eine 0:3 Niederlage musste dagegen die zweite Männermannschaft gegen den SV Ludwig Renn hinnehmen. Auch der Nachwuchs überzeugte. Die U16-Mädchen feierten in der Spielgemeinschaft mit Schönebeck ihren ersten Sieg. Die U20-Jungen holten den Turniersieg, während die Volleys 2 bei den Damen den zweiten Platz hinter dem USC Magdeburg belegten. Nachdem bereits die meisten Sportarten wieder ihren Spielbetrieb aufgenommen haben, war es nun auch endlich in der zweiten Floorball-Bundesliga soweit. Die PSV Black Wolves Dessau empfingen am vergangenen Samstag die USV Halle Saalebiber in der Sporthalle in Kochstedt. Über 130 Zuschauer ließen sich das besondere Sachsen-Anhalt-Derby nicht entgehen.
3: Wie kann man in eine neue Saison besser starten als direkt mit einem Derby? Die Dessauer Floorballer des PSV 90 empfingen zum ersten Spieltag der zweiten Floorball-Bundesliga Südost die USV Halle Saalebiber. Das Landesduell bringt immer richtig viel Spannung mit. In der vergangenen Saison zogen die Black Wolves in beiden Begegnungen den kürzeren und wollten nun endlich wieder gegen die Saalestädter punkten. 134 Zuschauer verfolgten das Sachsen-Anhalt-Derby und sahen gleich, dass die Gäste etwas besser in die Partie fanden. In der 5. Minute war es Jonas Knofe, der den ersten Treffer für die Hallenser erzielte. Nach 11 gespielten Minuten kam dann die Antwort der Hausherren. Lennox Düben kam über links außen und machte es alleine, der Ausgleich für die Black Wolves. Das Spiel blieb im Verlauf des ersten Drittels weiterhin spannend und unterhaltsam, aber Treffer gab es zunächst keine mehr. Im zweiten Durchgang brauchten die Jungs aus der Bauhausstadt dann keine 2 Minuten, um erstmals die Führung zu übernehmen. Lou Gensch nochmal rüber zu Jeremy Beil und der machte es. 2:1 für die Dessauer. In der 6. Minute war es dann ein richtig schöner Treffer von Justin Düben, der die Black Wolves mit 3:1 in Front brachte. Die Saale-Biber ließen sich aber nicht so leicht abschütteln. Erst Janosch Fuchs mit dem Anschlusstreffer und in der 19. Minute dann Bruno Mann, der wieder alles auf Anfang stellte. Mit dem Stand von 3:3 ging es also in den letzten Durchgang. Und wieder brauchten die Hausherren hier keine 2 Minuten bis zum Torerfolg. Maxim Compera war es, der die Halle zum Jubeln brachte. Es sah sehr gut aus für die Hausherren. Zwar verpassten sie es, ihren Vorsprung auszubauen, dafür stand man hinten sicher. Die letzten Sekunden der Partie liefen bereits und alles sah nach einem Heimsieg der Black Wolves aus. 8 Sekunden vor Schluss nahm sich Hallenser Jonas Knofe nochmal ein Herz und probierte es aus der Distanz mit Erfolg. Der Ausgleich nur wenige Momente vor dem Ende. Bitter für die Black Wolves. Damit ging es also in die Verlängerung und ein Golden Goal entschied diese Begegnung. In der 3. Minute der Overtime war es dann Janosch Fuchs, der das Spiel für die Saale-Biber entschied. Die Auswärtsfans konnten jubeln. 2 Punkte für Halle und nur einer für Dessau. Eine ärgerliche Niederlage für die Black Wolves, die im letzten Drittel nur wenige Sekunden von einem Sieg entfernt waren. Wertvollster Spieler bei den Gästen wurde Vincent Bachmann und auf der Seite der Hausherren Tom Schur. Christian Hoffmann, der neue Mann an der Seitenlinie der Dessauer Floorballer, kam nach der Partie vor unsere Kamera.
4: Ja, im ersten Moment natürlich bedrückt die Stimmung, weil so eine Niederlage in Verlängerung tut natürlich weh. Aber da müssen wir uns größtenteils an die eigene Nase fassen, weil es sind unsere Fehler, die uns hier das Spiel heute gekostet hat und die 3 Punkte gekostet haben. Wenn wir unsere Fehler nicht machen, dann schießt Halle hier heute nicht viele Tore und dann gehen wir hier heute auch als Sieger raus. Müssen wir an uns arbeiten.
3: Der Cheftrainer, der zur neuen Saison das Amt von Sascha Marquardt übernommen hatte, blickt nun optimistisch auf die anstehenden Spiele. Am 3. Oktober geht es zum Pokalspiel beim UHC Elster. Am 10. Oktober müssen die Black Wolves auswärts in Thüringen beim FC Rennsteig Avalanche ran. Das nächste Heimspiel wird dann am 24.10. um 18 Uhr in der Sporthalle in Kochstedt ausgetragen. Dann trifft man auf den UHC Döbeln.
2: Die Stadt Zerbst lädt zur diesjährigen Festveranstaltung zur Ehrung verdienter Bürger am Freitag, den 2. Oktober um 17 Uhr in die Stadthalle ein. Im Rahmen der Veranstaltung werden die Ehrenamtspreise und Verdienstmedaillen der Stadt Zerbst-Anhalt verliehen. Mit den Auszeichnungen würdigte die Stadt Menschen, die sich in besonderer Weise für das Gemeinwohl engagieren und mit ihrem ehrenamtlichen Einsatz das gesellschaftliche Leben in Zerbst bereichern. Und das waren die aktuellen Nachrichten hier bei Zeitnah. Jetzt folgt noch das Wetter sowie die Meldungen aus der Region. Morgen begrüßt Sie meine Kollegin Zoe Müller. Bis dahin haben Sie noch eine schöne Zeit und auf Wiedersehen.
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0: Genau dafür haben am Mittwoch am Paul-Gerhardt-Gymnasium in Greffenhainichen 15 Unternehmen ihre Ausbildungs- und Karrieremöglichkeiten vorgestellt. Vom Schornsteinfeger über Kfz- und Elektroberufe bis hin zu Holzbau, Zahntechnik und Hörakustik. Die Schülerinnen und Schüler konnten sich direkt bei regionalen Unternehmen über Ausbildung und Karriere informieren. Die Berufsorientierung beginnt am Paul-Gerhardt-Gymnasium allerdings schon deutlich früher und zieht sich durch mehrere Klassenstufen.
1: Wir haben uns für das Berufswahlsiegel ja extra auch beworben und fangen in der 5. Klasse tatsächlich schon an, Berufsorientierung auch anzustreben. Da geht es über Traumberufe in der 5. Klasse. Dann machen wir einen Rundgang mit VR-Brillen über Berufswünsche in der 8. Klasse. Begleiten ganz intensiv das Praktikum dann in der 9. Klasse, was ja auch vom Lehrplan her gefordert ist. In der 10. Klasse geht unsere Schule immer zur Vokatiummesse, sodass die Schüler also auch dort schon Möglichkeiten haben, sich zu entscheiden, in welche Richtung sie gerne gehen möchten. Und dann haben wir in der 11. Klasse tatsächlich ganz große Berufs- und Studienorientierungstage, 3 Stück am Tag oder in der Woche, wo es also darum geht, wirklich einmal auch an die Uni zu gehen und Schnupperstudium zu machen, aber halt auch, da haben wir auch dann noch eine andere Messe hier, wo also Firmen aus der Region kommen. Und das also zieht sich bei uns von 5 bis 12 im Grunde genommen durch, die Berufsorientierung.
0: Denn nicht alle Schülerinnen und Schüler wollen nach dem Abitur an eine Universität. Auch das Handwerk bietet Ausbildungswege, Weiterbildung und sogar duale Studiengänge.
1: Eine ganze Reihe von Schülern gibt, die auch während des Praktikums schon in das Handwerk hineinschnuppern. Und Handwerk hat ja auch Berufe, die, glaube ich, den Schülern gar nicht so bekannt sind und die sicherlich auch viele Interessen abbilden. Und deswegen bin ich sehr gespannt, wie es angenommen wird. Ich habe mich ja jetzt auch schon so ein bisschen umgeguckt. Es gibt ja auch viele Berufe, in denen halt auch ein duales Studium denkbar und möglich ist. Und das ist auch eine Richtung, die immer beliebter wird, weil die jungen Menschen natürlich gerne auch schnell Geld verdienen möchten und dieses duale Studium bietet da natürlich auch eine Option. Und ihnen einfach ihre Möglichkeiten zu zeigen, auch im Bereich Handwerk, ist wichtig. Und ich denke, wir alle brauchen ja Handwerk jeden Tag. Also.
0: Ein Beispiel dafür ist das Schornsteinfegerhandwerk. Der Beruf hat längst nicht mehr nur mit Kehrbesen und Schornsteinen zu tun.
2: Der Beruf umfasst einmal das traditionelle Handwerk, also das Schornsteinekehren, was auch teilweise noch schmutzig ist. Ja, aber auch sehr viel neue Technik. Messung an Gas- und Ölheizungen. Unsere Lehrlinge, zweites Lehrjahr, die werden schon auf Wärmepumpen eingestellt, also dass der Service an Wärmepumpen durchgeführt werden kann. Das ist ja momentan das ganz große Problem in Deutschland, dass die reinen Fachleute fehlen. Ja, und also es geht mehr nachher in die Richtung Technik.
0: Und das Interesse am Handwerk wächst nach Angaben der Handwerkskammer. Gleichzeitig fehlt den Betrieben weiterhin Nachwuchs.
3: Wir haben seit 2-3 Jahren steigende Zahlen an Auszubildenden im Kammerbezirk. Wir decken noch nicht den Bedarf unserer Betriebe, also das schaffen wir nicht, aber wir haben stetig wachsende Anfragen und Auszubildende im Kammerbezirk. Da gibt es sicherlich mehrere Gründe dafür. Ein Grund ist aus meiner Sicht KI. Bei jungen Leuten spricht sich rum, dass viele Berufe in der Verwaltung, wenn man so einen Bachelor macht, BWL oder sowas, dass das auch schnell durch KI ersetzbar ist. Ein Dach wird nicht durch KI gedeckt oder eine Heizung installiert. Also da hat man einen sicheren, festen Arbeitsplatz.
0: Für Landrat Christian Tilsch ist eine Ausbildung deshalb nicht das Gegenmodell zum Studium. Vielmehr kann der praktische Weg auch später noch an die Hochschule führen.
4: Natürlich soll jeder, der ein Gymnasium besucht, auch studieren gehen können. Das soll ja gar nicht irgendwie was festlegen. Aber manchmal ist ja der Weg über die Praxis gar nicht schlecht. Man kann wunderbar zum Beispiel erstmal den Maurer lernen und anschließend Bauingenieur studieren. Dann hat man einen ganz anderen Praxisbezug und kann vor allen Dingen auch gut eine Unternehmensnachfolge antreten. Und nicht jeder macht einen Einserabschnitt. Insofern ist auch das eine Perspektive, die wir hier einfach zeigen wollen. Es muss nicht jeder zum Studium gehen. Es gibt auch tolles Handwerk. Die Masse ist ganz, ganz vielfältig und wir brauchen natürlich im Alltag das Handwerk. Jeder geht zum Friseur, jeder hat mal ein kaputtes Auto, jeder hat mal was am Haus oder an der Wohnung. Überall wird es gebraucht und da gibt es Personalmangel.
0: Ob Ausbildung, duales Studium oder später die Übernahme eines eigenen Betriebs, die Berufsorientierungsveranstaltung

0: Und soll zeigen, welche Möglichkeiten das Handwerk auch für Abiturienten bietet. Und für die Unternehmen geht es gleichzeitig darum, junge Menschen für Berufe zu gewinnen, in denen Nachwuchs dringend gebraucht wird.
1: Für Frauen in der Unternehmerwelt ist es nicht immer einfach, sich zu behaupten und die richtigen Kontakte zu knüpfen. Genau hier setzt die Regia an. Als größte Unternehmerinnenkonferenz Mitteldeutschlands bietet sie Unternehmerinnen und Frauen in Führungspositionen die Möglichkeit, sich auszutauschen, voneinander zu lernen und neue Netzwerke zu knüpfen. In diesem Jahr fand die Regia am 25. und 26. September im Domero Hotel in Dessau-Roßlau statt. Unter dem Motto, wo Frauen Zukunft gestalten, fanden sich zahlreiche Unternehmerinnen zusammen.
2: Netzwerken austauschen, supporten, unterstützen. Alles, was Frauen so untereinander mit Unterkommunikation und gegenseitiges Unterstützen verstehen.
3: Regia ist ein Raum, wo man, ein geschützter Raum, wo sich Frauen verbinden, Sichtbarkeit schaffen, vernetzen, im Prinzip auch Hilfeleistung stellen, sowohl was die eigene Dienstleistung betrifft oder das Produkt oder wie auch immer, aber auch niedrigschwelliger zu sagen, hey, ich bin einfach eine helfende Hand, ich habe ein offenes Ohr, also grundsätzlich dafür schaffen wir diese Netzwerke.
1: Regia steht für Region in Anhalt. Seit 2014 wandert sie von Ort zu Ort durch Mitteldeutschland und bringt das Netzwerk immer wieder in eine andere Region. 2 Tage lang stehen die Frauen und ihre Erfahrungen im Mittelpunkt. Das Programm ist dabei vielfältig gefüllt.
3: Es ist so, dass es viele unterschiedliche Impulse geben wird zu Themen wie Wechseljahren, zu Themen wie, was beschäftigt die Generation Z, auch das Thema, wie beschränken Filter eigentlich meine eigene Wahrnehmung, das Thema Funktionieren, auch Sachen Sichtbarkeit im Social-Media-Bereich, also von fachlich über einzelne Frauenthemen, sodass wir im Prinzip auch wirklich jeden abholen können.
1: Neu in diesem Jahr war unter anderem eine Podiumsdiskussion. Nach der Begrüßung der Teilnehmerinnen und den Grußworten von Eta Hachmann, der Sozialdezernentin der Stadt Dessau-Roßlau, kam eine Gesprächsrunde mit Frauen aus Wirtschaft, Kultur und Gesellschaft zusammen. Dabei ging es unter anderem um die Frage, welche Bedeutung Netzwerke für die Entwicklung einer Region haben.
4: Ich bin der Meinung, es gibt viel zu wenig Raum, wo Frauen sich austauschen können. Und ich glaube, das ist auch nochmal total wichtig, auch mal diesen individuellen Raum zu haben. Ich glaube, Frauen gucken schon auf Themen wie Führung, Organisationsentwicklung nochmal ganz anders als auch Männer. Und von daher ist es mal wichtig, sich untereinander darüber auch auszutauschen und zu vernetzen. Und das finde ich so wichtig daran. Und ich gebe meinen Vorrednerinnen recht, dass es eigentlich zu wenig Räume gibt, dass wir uns viel zu selten treffen und deshalb ist es wichtig, dass es so eine schöne Konferenz gibt.
1: Dass die Konferenz bei Unternehmerinnen und angehenden Unternehmerinnen auf großes Interesse stößt, zeigte auch die ausverkaufte Veranstaltung. Rund 90 Teilnehmerinnen waren in diesem Jahr dabei. Dabei ging es nicht nur um die Vorträge und Gespräche auf der Bühne. Ein wichtiger Teil der Regia war auch der persönliche Austausch untereinander.
2: Das kommt drauf an, was die Damen sich wünschen. Ne? Der eine möchte sein Produkt an den Markt bringen oder vermarkten. Die andere sucht vielleicht auch Personal. Der nächste möchte Informationen, damit er sich außerhalb der Regia auch mit anderen Unternehmen vernetzen kann oder verknüpfen kann sogar. Das ist ganz unterschiedlich. Da hat jeder so seine eigene Einstellung, die er dann dafür nutzt.
3: Eigene Agenda, ich glaube auch das Thema Mentorship, ja, also einfach zu gucken, okay, wer ist denn da, wo ich hin will schon, wer kann mir dabei helfen, ja, die Fragen, die ich mir selber stelle, zu beantworten oder an wen kann ich meine Fragen auch außerhalb dahin richten, weil ja auch jeder wieder ein anderes Netzwerk, an jeder Frau hängt ja dennoch ein Netzwerk dran und Beziehungen schaden immer nur dem, der sie nicht hat, sage ich mal so. Von daher ist das, glaube ich, ein großes Thema und auch einfach neue Kontakte zu machen, ne? Sich sichtbar zu werden und auch niedrigschwellig zu schauen, unabhängig von, ich habe die Dienstleistung oder das Produkt, wo kann ich dir denn bei helfen? Also wirklich auch zu sagen, hey, ich habe, keine Ahnung, letzte Woche mir ein Lexware-Konto eingerichtet oder irgendwas, oder ich will gerade auch einen Verein gründen. Wie mache ich das denn? Worauf muss ich denn achten? Also wirklich so eine ganz einfachen Fragen, und die sind alle sehr willkommen hier. Und ich glaube, mit der ersten Kommunikation beginnt einfach das Netzwerken.
1: Die Regia bot den Unternehmerinnen damit Inspiration, neue Perspektiven und vor allem die Möglichkeit, sich miteinander zu vernetzen.
5: Am Morgen des 27. September grüßte noch einmal der Sommer. Bei strahlendem Sonnenschein lud Anhalt Sport zum 25. Walking-Tag an das Paul-Greifzu-Stadion ein. Von dort aus machten sich zahlreiche sportliche Bewohner der Bauhausstadt, ausgestattet mit Laufschuhen und Walkingstöcken, auf den Weg durch den vorderen und hinteren Tiergarten.
6: Ja, also der Walking-Tag hier im Paul-Greifzu-Stadion, jetzt seit 25 Jahren, ist sozusagen älter als ich selbst bin. Das ist schon was ganz Besonderes, wenn man da überlegt, was da seit einem Vierteljahrhundert auf die Beine gestellt wird. Und die Teilnehmerzahl heute bei dem besten Wetter hat es natürlich gezeigt, wird von Jahr zu Jahr immer Stück für Stückweise mehr. Und ich finde es sehr beeindruckend, dass sowohl ältere Herrschaften als auch jetzt immer mehr jüngere Menschen sich für das Walken, Nordic Walking, Spazierengehen begeistern können. Das ist wirklich sehr, sehr toll.
5: Bei spätsommerlichem Ambiente bot die Veranstaltung eine schöne Gelegenheit, aktiv in die neue Jahreszeit zu starten und gemeinsam die Freude an Bewegung in der Natur zu erleben. Nach einer kurzen Aufwärmrunde hieß es dann, Stöcke schnappen und los. Auf zwei schönen Strecken über 4 und 9 Kilometer ging es durch den Tiergarten. Wie immer konnte jeder ohne Anmeldung und kostenfrei mitmachen und sich am Ende auch über tolle Preise freuen.
6: Uns ist auch ganz wichtig, dass die Hürde am Teilnehmen so gering wie möglich ist. Deshalb machen wir keine ewige Anmeldung oder Teilnahmegebühr, sondern man kann einfach hinkommen, mitmachen und wird dann am Ende auch noch reich beschenkt. Also jeder bekommt was zu trinken, kostenfrei. Dann haben wir immer kleine Präsente. In diesem Jahr hatten wir eine kleine schöne Tasche, einen Beutel. Der ist schön bedruckt mit unserer Bauerstadt Dessau und den Wahrzeichen der Stadt. Dann gab es alternativ auch noch einen kleinen Regencape. Und dann gibt es ja auch noch den Bonus für die Krankenkassenhefte. Kann man sich dann von der jeweiligen Krankenkasse durch das Bonusprogramm auch noch ein paar Euro zurückholen. Das heißt, man muss nichts bezahlen und wird aber reichlich beschenkt. Das ist, glaube ich, für jeden Teilnehmer nochmal ein toller Anreiz, bei so einem tollen Wetter nicht nur sich sportlich zu betätigen, sondern auch noch beschenkt zu werden.
5: Neben den tollen Preisen wartete auf die Teilnehmer aber noch eine ganz besondere Überraschung. Im Dezember bringt Anhalt Sport erneut ein internationales Sportevent in die Anhalt Arena. Wer dieses Highlight auf keinen Fall verpassen möchte, für den hat sich die Teilnahme an dem Walking-Tag gleich doppelt gelohnt.
6: Also wir haben nicht nur den Beutel und das Regencape, sondern wir haben auch noch einen Rabattgutschein von 40% für das internationale Breakdance-Contest in der Anhalt Arena am 5. Dezember. Dort kommen wieder Weltklasse-Breakdancer aus der ganzen Welt, unter anderem der Vize-Olympiasieger kommt nach Dessau. Und am 5. Dezember dann in der Anhalt Arena findet der Breakdance-Contest Dancing Dessau statt. Und jeder, der heute hier mitgelaufen ist, kann sich dann auch noch über ermäßigte Tickets freuen.
5: Walking und Nordic Walking gehören in Dessau-Roßlau längst zum festen Breitensport. Seit 25 Jahren lockt der Walking-Tag zahlreiche Teilnehmer in die Natur. Und bei all den positiven Effekten für Körper und Ausdauer darf ein ganz besonderer Aspekt nicht fehlen. Bewegung an der frischen Luft macht einfach Spaß. Genau das macht den Walking-Tag seit so vielen Jahren zu einem beliebten Treffpunkt für Sportbegeisterte jeden Alters.

0: Hallo und herzlich willkommen zur neuesten Ausgabe von Zeitnah hier auf RAN 1. Am 29. September ereignete sich im Bereich des Bahnhofs Zerbst ein Unfall, bei dem eine Person tödlich verletzt wurde. Nach derzeitigem Ermittlungsstand befand sich gegen 10:45 Uhr eine Person im Bereich der Bahngleise, als sie von einem einfahrenden Zug erfasst wurde. Dabei erlitt die Person so schwere Verletzungen, dass sie noch an der Unfallstelle verstarb. Bei dem Verstorbenen handelte es sich um einen 64-jährigen Mann aus dem Landkreis Anhalt-Bitterfeld. Die evangelische Auferstehungsgemeinde Dessau-Siedlung lud am 20. September zum 27. Anhaltischen Obst- und Umwelttag ein. Unter dem Motto Klimawandel, komm, wir gehen in den Garten, gab es einen Vortrag zur Klimaanpassung im Kleingarten, ein Musical, ein Kinderprogramm und eine Andacht. Außerdem stellten sich regionale Initiativen vor. Die Besucher konnten dabei bei Kaffee und Kuchen miteinander ins Gespräch kommen.
1: Klimawandel, komm, wir gehen in den Garten. Unter diesem Motto fand am 20. September der Anhaltische Obst- und Umwelttag statt. In diesem Jahr wird die 27. Auflage dieses besonderen Tages gefeiert und es dreht sich alles um Klima, Natur und Umweltschutz. Die evangelische Auferstehungsgemeinde Dessau-Siedlung lud auf die Wiese vor der Kirche am Fischereiweg 43 ein.
2: Wir feiern jetzt zuerst eine Andacht zum 27. Anhaltischen Obst- und Umwelttag. Und danach haben wir so verschiedene Vereine und Angebote, zum Beispiel den Eine Welt-Laden hier in Dessau, dann den Heimatverein, dann haben wir die sogenannte Ein-Dollar-Brille, jetzt muss ich mal gucken, damit ich hier nichts vergesse. Dann haben wir einen Vortrag Klimaanpassung im Kleingarten. Da kommt das Motto her, komm, wir gehen in den Garten. Weil ich finde, dass der Garten ja auch so neu entdeckt wurde, ne? Auch junge Menschen sagen, lasst uns einen Schrebergarten mieten oder so, jedenfalls höre ich das. Dann haben wir noch den Kinderzirkus Raxli Faxli und wir haben nachher um 16 Uhr ein Kindermusical. Wir haben noch mehrere Stände, wir haben eine Imkerin noch hier, jetzt muss ich mal gucken, ob wir alles haben. Wir haben auch einen Infostand vom UBA, wir haben die Bürgerinitiative Pro Elbe hier, wir haben einen Obstsortenbestimmungs Bestimmer hier. Also es ist ein kunterbuntes Programm. Wir freuen uns auch sehr auf das Musical der evangelischen Grundschule. Da geht es um David und Goliath. Eine biblische Geschichte, die jeder kennt, hoffentlich.
1: Neben den zahlreichen regionalen Informations- und Verkaufsständen, darunter eine ortsansässige Imkerin mit frischem Honig, gab es auch einige Stände mit Produkten, die einen weiteren Weg hinter sich hatten. Doch das Besondere dabei war, alle Artikel stammen aus dem fairen Handel. Mit dem Umwelttag möchte man vor allem darauf aufmerksam machen, welche Folgen der Klimawandel hier in der Region und darüber hinaus mit sich bringt.
2: Ja, Klimawandel ist ja primär, verstehen wir primär immer unter dem Aspekt, dass wie in diesem Sommer nicht ausreichend Regen ist, nicht dass wir merken, dass sich sehr viel verschoben hat im klimatischen Befinden. Dass wir mit Dürreperioden rechnen müssen, dass die Flüsse nicht ausreichend Wasser haben und so weiter. Oder es gibt eben zu viel Wasser, zu viel Sonne, was auch immer. Und dann merken wir ja sehr deutlich, da hat sich unheimlich was verschoben. Zumal, wenn ich mich an meine eigene Kindheit erinnere, war das wirklich tatsächlich anders. Und Klimawandel oder Klimakrise ist ja so ein Wort, was vieles sozusagen umfasst.
1: Auch für die Kirche ist der Klimawandel ein wichtiges Thema. Dabei geht es nicht nur um den Schutz unserer Umwelt, sondern auch um das gesellschaftliche Miteinander, das zunehmend auseinanderzubrechen droht. Deshalb ist es wichtig, wieder miteinander ins Gespräch zu kommen, einander zuzuhören und gemeinsam nach Lösungen zu suchen.
2: Wir sind in einem Klimawechsel, was die Natur, was die Schöpfung angeht, das ist das eine, und hören heute Worte aus dem ersten Buch Mose im zweiten Kapitel, wo Gott uns Menschen in den Garten Eden pflanzt. Aber auf der anderen Seite merken wir auch einen deutlichen Klimawandel, der unser Miteinander begreift. Das ist also durchaus mit gemeint. Wir merken, dass wir jetzt auch nach der Wahl in Sachsen-Anhalt in einer ganz anderen Situation sind. Sehr viele Menschen sind, was ich sehr erstaunlich finde, sehr sprachlos geworden. Und wir sind natürlich sprachlos, was sozusagen die Wählerinnen und Wähler letztendlich, was der Wählerinnenwille war. Aber ich merke, dass wir nicht ins Gespräch kommen. Und das meint auch Klimawandel im übertragenen Sinne, dass wir natürlich wieder für unser Klima sorgen müssen, für unser Miteinander, für unser gemeinsames am Tisch sitzen. Und natürlich können wir unterschiedliche Überzeugungen haben. Aber uns ist mitgegeben im Schöpfungsauftrag Gottes, dass wir diese Erde bebauen und bewahren sollen. Bebauen, das ist jetzt mal, sage ich jetzt mal, in der Landwirtschaft, im Garten und so weiter. Deshalb dieses, das ist ja unser kleines Paradies, der Garten, danach fragten Sie. Aber auf der anderen Seite, bewahren heißt auch bewahren unsere Gemeinschaft, unsere Schöpfungsgemeinschaft, unser Miteinander. Und dass da nicht plötzlich Gewalt und Misstrauen und so weiter obsiegen. Deshalb also ein umfassendes Thema, was uns durch das biblische Wort gegeben ist.
1: Die Gemeinde freut sich über die zahlreichen Besucher. Ein besonderer Dank galt allen, die mit selbstgebackenem Kuchen und tatkräftiger Unterstützung zum Gelingen des Festes beigetragen haben. Durch die vielen helfenden Hände wurde das Fest zu einem schönen und gelungenen Erlebnis. Der Obst- und Umwelttag bot Raum für Begegnungen und gute Gespräche, regte aber auch zum Nachdenken und zum Austausch über wichtige Themen an.
0: Die Dessau Volleys blickten auf ein erfolgreiches Wochenende zurück. Die erste Männermannschaft gewann in der 3. Liga Nord sowohl gegen die VG Halstenbek Pinneberg als auch gegen den Kieler TV 2 souverän mit 3:0 und führten damit die Tabelle mit 3 Siegen und 9:0 Sätzen an. Historisch wurde es bei den Damen. Nach 23 Jahren bestritt wieder ein Dessauer Frauenteam ein Heimspiel in der Regionalliga. Gegen den Marzahner VC setzten sich die Volleys nach zwei knappen ersten Sätzen mit 3:1 durch. Eine 0:3 Niederlage musste dagegen die zweite Männermannschaft gegen den SV Ludwig Renn hinnehmen. Auch der Nachwuchs überzeugte. Die U16-Mädchen feierten in der Spielgemeinschaft mit Schönebeck ihren ersten Sieg. Die U20-Jungen holten den Turniersieg, während die Volleys 2 bei den Damen den zweiten Platz hinter dem USC Magdeburg belegten. Nachdem bereits die meisten Sportarten wieder ihren Spielbetrieb aufgenommen haben, war es nun auch endlich in der zweiten Floorball-Bundesliga soweit. Die PSV Black Wolves Dessau empfing am vergangenen Samstag die USV Halle Saalebiber in der Sporthalle in Kochstedt. Über 130 Zuschauer ließen sich das besondere Sachsen-Anhalt-Derby nicht entgehen.
3: Wie kann man in eine neue Saison besser starten als direkt mit einem Derby? Die Dessauer Floorballer des PSV 90 empfingen zum ersten Spieltag der zweiten Floorball-Bundesliga Südost die USV Halle Saalebiber. Das Landesduell bringt immer richtig viel Spannung mit. In der vergangenen Saison zogen die Black Wolves in beiden Begegnungen den kürzeren und wollten nun endlich wieder gegen die Saalestädter punkten. 134 Zuschauer verfolgten das Sachsen-Anhalt-Derby und sahen gleich, dass die Gäste etwas besser in die Partie fanden. In der 5. Minute war es Jonas Knofe, der den ersten Treffer für die Hallenser erzielte. Nach 11 gespielten Minuten kam dann die Antwort der Hausherren. Lennox Düben kam über links außen und machte es alleine, der Ausgleich für die Black Wolves. Das Spiel blieb im Verlauf des ersten Drittels weiterhin spannend und unterhaltsam, aber Treffer gab es zunächst keine mehr. Im zweiten Durchgang brauchten die Jungs aus der Bauhausstadt dann keine 2 Minuten, um erstmals die Führung zu übernehmen. Lou Gensch nochmal rüber zu Jeremy Beil und der machte es. 2:1 für die Dessauer. In der 6. Minute war es dann ein richtig schöner Treffer von Justin Düben, der die Black Wolves mit 3:1 in Front brachte. Die Saalebiber ließen sich aber nicht so leicht abschütteln. Erst Janosch Fuchs mit dem Anschlusstreffer und in der 19. Minute dann Bruno Mann, der wieder alles auf Anfang stellte. Mit dem Stand von 3:3 ging es also in den letzten Durchgang. Und wieder brauchten die Hausherren hier keine 2 Minuten bis zum Torerfolg. Maxim Kompera war es, der die Halle zum Jubeln brachte. Es sah sehr gut aus für die Hausherren. Zwar verpassten sie es, ihren Vorsprung auszubauen, dafür stand man hinten sicher. Die letzten Sekunden der Partie liefen bereits und alles sah nach einem Heimsieg der Black Wolves aus. 8 Sekunden vor Schluss nahm sich Hallenser Jonas Knofe nochmal ein Herz und probierte es aus der Distanz mit Erfolg. Der Ausgleich nur wenige Momente vor dem Ende. Bitter für die Black Wolves. Damit ging es also in die Verlängerung und ein Golden Goal entschied diese Begegnung. In der dritten Minute der Overtime war es dann Janosch Fuchs, der das Spiel für die Saale Biber entschied. Die Auswärtsfans konnten jubeln. 2 Punkte für Halle und nur einer für Dessau. Eine ärgerliche Niederlage für die Black Wolves, die im letzten Drittel nur wenige Sekunden von einem Sieg entfernt waren. Wertvollster Spieler bei den Gästen wurde Vincent Bachmann und auf der Seite der Hausherren Tom Schur. Christian Hoffmann, der neue Mann an der Seitenlinie der Dessauer Floorballer, kam nach der Partie vor unsere Kamera.
4: Na, im ersten Moment natürlich bedrückt die Stimmung, weil so eine Niederlage in Verlängerung tut natürlich weh. Aber da müssen wir uns größtenteils an die eigene Nase fassen, weil es sind unsere Fehler, die uns hier das Spiel heute gekostet hat und die 3 Punkte gekostet haben. Wenn wir unsere Fehler nicht machen, dann schießt Halle hier heute nicht viele Tore. Und dann gehen wir hier heute auch als Sieger raus. Müssen wir an uns arbeiten.
3: Der Cheftrainer, der zur neuen Saison das Amt von Sascha Marquardt übernommen hatte, blickt nun optimistisch auf die anstehenden Spiele. Am 3. Oktober geht es zum Pokalspiel beim UHC Elster. Am 10. Oktober müssen die Black Wolves auswärts in Thüringen beim FC Rennsteig Avalanche ran. Das nächste Heimspiel wird dann am 24.10. um 18 Uhr in der Sporthalle in Kochstedt ausgetragen. Dann trifft man auf den UHC Döbeln.
0: Die Stadt Zerbst lädt zur diesjährigen Festveranstaltung zur Ehrung verdienter Bürger am Freitag, den 2. Oktober um 17 Uhr in die Stadthalle ein. Im Rahmen der Veranstaltung werden die Ehrenamtspreise und Verdienstmedaillen der Stadt Zerbst-Anhalt verliehen. Mit den Auszeichnungen würdigte die Stadt Menschen, die sich in besonderer Weise für das Gemeinwohl engagieren und mit ihrem ehrenamtlichen Einsatz das gesellschaftliche Leben in Zerbst bereichern. Und das waren die aktuellen Nachrichten hier bei Zeitnah. Jetzt folgt noch das Wetter sowie die Meldungen aus der Region. Morgen begrüßt Sie meine Kollegin Zoe Müller. Bis dahin haben Sie noch eine schöne Zeit und auf Wiedersehen.
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0: Morgen wird es mit bis zu 19 Grad wieder kühler als an den Vortagen. Der Himmel bleibt überwiegend bewölkt, es ist jedoch nicht mit Regen zu rechnen. Dazu weht ein schwacher Nordwind. Das Wetter am Wochenende bleibt ähnlich, wobei vereinzelt die Sonne zu sehen ist.
1: Abitur und dann Studium. Für viele Gymnasiasten scheint das der klassische Weg zu sein. Doch auch eine Ausbildung im Handwerk kann für Abiturienten interessante Perspektiven bieten.

0: Genau dafür haben am Mittwoch am Paul-Gerhardt-Gymnasium in Gräfenhainichen 15 Unternehmen ihre Ausbildungs- und Karrieremöglichkeiten vorgestellt. Vom Schornsteinfeger über Kfz- und Elektroberufe bis hin zu Holzbau, Zahntechnik und Hörakustik. Die Schülerinnen und Schüler konnten sich direkt bei regionalen Unternehmen über Ausbildung und Karriere informieren. Die Berufsorientierung beginnt am Paul-Gerhardt-Gymnasium allerdings schon deutlich früher und zieht sich durch mehrere Klassenstufen.
1: Wir haben uns für das Berufswahlsiegel ja extra auch beworben und fangen in der 5. Klasse tatsächlich schon an, Berufsorientierung auch anzustreben. Da geht es über Traumberufe in der 5. Klasse. Dann machen wir einen Rundgang mit VR-Brillen über Berufswünsche in der 8. Klasse, begleiten ganz intensiv das Praktikum dann in der 9. Klasse, was ja auch vom Lehrplan her gefordert ist. In der 10. Klasse geht unsere Schule immer zur Vokatiummesse, sodass die Schüler also auch dort schon Möglichkeiten haben, sich zu entscheiden, in welche Richtung sie gerne gehen möchten. Und dann haben wir in der 11. Klasse tatsächlich ganz große Berufs- und Studienorientierungstage, 3 Stück am Tag oder in der Woche, wo es also darum geht, wirklich einmal auch an die Uni zu gehen und ein Schnupperstudium zu machen, aber halt auch, da haben wir auch dann noch eine andere Messe hier, wo also Firmen aus der Region kommen. Und das also zieht sich bei uns von 5 bis 12 im Grunde genommen durch, die Berufsorientierung.
0: Denn nicht alle Schülerinnen und Schüler wollen nach dem Abitur an eine Universität. Auch das Handwerk bietet Ausbildungswege, Weiterbildung und sogar duale Studiengänge.
1: Eine ganze Reihe von Schülern gibt, die auch während des Praktikums schon in das Handwerk hineinschnuppern. Und Handwerk hat ja auch Berufe, die, glaube ich, den Schülern gar nicht so bekannt sind und die sicherlich auch viele Interessen abbilden. Und deswegen bin ich sehr gespannt, wie es angenommen wird. Ich habe mich ja jetzt auch schon so ein bisschen umgeguckt. Es gibt ja auch viele Berufe, in denen halt auch ein duales Studium denkbar und möglich ist. Und das ist auch eine Richtung, die immer beliebter wird, weil die jungen Menschen natürlich gerne auch schnell Geld verdienen möchten und dieses duale Studium bietet da natürlich auch eine Option. Und ihnen einfach ihre Möglichkeiten zu zeigen, auch im Bereich Handwerk, ist wichtig. Und ich denke, wir alle brauchen ja Handwerk jeden Tag. Also.
0: Ein Beispiel dafür ist das Schornsteinfegerhandwerk. Der Beruf hat längst nicht mehr nur mit Kehrbesen und Schornsteinen zu tun.
2: Der Beruf umfasst einmal das traditionelle Handwerk, also das Schornsteinekehren, was auch teilweise noch schmutzig ist. Ja, aber auch sehr viel neue Technik. Messungen an Gas- und Ölheizungen. Unsere Lehrlinge, zweites Lehrjahr, die werden schon auf Wärmepumpen eingestellt, also dass der Service an Wärmepumpen durchgeführt werden kann. Das ist ja momentan das ganz große Problem in Deutschland, dass die reinen Fachleute fehlen. Ja, und also es geht mehr nachher in die Richtung Technik.
0: Und das Interesse am Handwerk wächst nach Angaben der Handwerkskammer. Gleichzeitig fehlt den Betrieben weiterhin Nachwuchs.
3: Wir haben seit 2-3 Jahren steigende Zahlen an Auszubildenden im Kammerbezirk. Wir decken noch nicht den Bedarf unserer Betriebe, also das schaffen wir nicht, aber wir haben stetig wachsende Anfragen und Auszubildende im Kammerbezirk. Da gibt es sicherlich mehrere Gründe dafür. Ein Grund ist aus meiner Sicht KI. Bei jungen Leuten spricht sich rum, dass viele Berufe in der Verwaltung, wenn man so einen Bachelor macht, BWL oder sowas, dass das auch schnell durch KI ersetzbar ist. Ein Dach wird nicht durch KI gedeckt oder eine Heizung installiert. Also da hat man einen sicheren, festen Arbeitsplatz.
0: Für Landrat Christian Tilsch ist eine Ausbildung deshalb nicht das Gegenmodell zum Studium. Vielmehr kann der praktische Weg auch später noch an die Hochschule führen.
4: Natürlich soll jeder, der ein Gymnasium besucht, auch studieren gehen können. Das soll ja gar nicht irgendwie was festlegen. Aber manchmal ist ja der Weg über die Praxis gar nicht schlecht. Man kann wunderbar zum Beispiel erstmal den Maurer lernen und anschließend Bauingenieur studieren. Dann hat man einen ganz anderen Praxisbezug und kann vor allen Dingen auch gut eine Unternehmensnachfolge antreten. Und nicht jeder macht einen Einserabschnitt. Insofern ist auch das eine Perspektive, die wir hier einfach zeigen wollen. Es muss nicht jeder zum Studium gehen. Es gibt auch tolles Handwerk, die Masse ist ganz, ganz vielfältig und wir brauchen natürlich im Alltag das Handwerk. Jeder geht zum Friseur, jeder hat mal ein kaputtes Auto, jeder hat mal was am Haus oder an der Wohnung. Überall wird es gebraucht und da gibt es Personalmangel.
0: Ob Ausbildung, duales Studium oder später die Übernahme eines eigenen Betriebs, die Berufsorientierungsveranstaltung

0: soll zeigen, welche Möglichkeiten das Handwerk auch für Abiturienten bietet. Und für die Unternehmen geht es gleichzeitig darum, junge Menschen für Berufe zu gewinnen, in denen Nachwuchs dringend gebraucht wird.
1: Für Frauen in der Unternehmerwelt ist es nicht immer einfach, sich zu behaupten und die richtigen Kontakte zu knüpfen. Genau hier setzt die Regia an. Als größte Unternehmerinnenkonferenz Mitteldeutschlands bietet sie Unternehmerinnen und Frauen in Führungspositionen die Möglichkeit, sich auszutauschen, voneinander zu lernen und neue Netzwerke zu knüpfen. In diesem Jahr fand die Regia am 25. und 26. September im Domero Hotel in Dessau-Roßlau statt. Unter dem Motto, wo Frauen Zukunft gestalten, fanden sich zahlreiche Unternehmerinnen zusammen.
2: Netzwerken austauschen, supporten, unterstützen. Alles, was Frauen so untereinander mit Unterkommunikation und gegenseitiges Unterstützen verstehen.
3: Regia ist ein Raum, wo man, ein geschützter Raum, wo sich Frauen verbinden, Sichtbarkeit schaffen, vernetzen, im Prinzip auch Hilfeleistung stellen, sowohl was die eigene Dienstleistung betrifft oder das Produkt oder wie auch immer, aber auch niedrigschwelliger zu sagen, hey, ich bin einfach eine helfende Hand, ich habe ein offenes Ohr. Also grundsätzlich dafür schaffen wir diese Netzwerke.
1: Regia steht für Region in Anhalt. Seit 2014 wandert sie von Ort zu Ort durch Mitteldeutschland und bringt das Netzwerk immer wieder in eine andere Region. 2 Tage lang stehen die Frauen und ihre Erfahrungen im Mittelpunkt. Das Programm ist dabei vielfältig gefüllt.
3: Es ist so, dass es viele unterschiedliche Impulse geben wird zu Themen wie Wechseljahren, zu Themen wie, was beschäftigt die Generation Z, auch das Thema, wie beschränken Filter eigentlich meine eigene Wahrnehmung, das Thema Funktionieren, auch Sachen Sichtbarkeit im Social-Media-Bereich, also von fachlich über einzelne Frauenthemen, sodass wir im Prinzip auch wirklich jeden abholen können.
1: Neu in diesem Jahr war unter anderem eine Podiumsdiskussion. Nach der Begrüßung der Teilnehmerinnen und den Grußworten von Eta Hachmann, der Sozialdezernentin der Stadt Dessau-Roßlau, kam eine Gesprächsrunde mit Frauen aus Wirtschaft, Kultur und Gesellschaft zusammen. Dabei ging es unter anderem um die Frage, welche Bedeutung Netzwerke für die Entwicklung einer Region haben.
4: Ich bin der Meinung, es gibt viel zu wenig Raum, wo Frauen sich austauschen können. Und ich glaube, das ist auch nochmal total wichtig, auch mal diesen individuellen Raum zu haben. Ich glaube, Frauen gucken schon auf Themen wie Führung, Organisationsentwicklung nochmal ganz anders als auch Männer. Und von daher ist es mal wichtig, sich untereinander darüber auch auszutauschen und zu vernetzen. Und das finde ich so wichtig daran. Und ich gebe meinen Vorrednerinnen recht, dass es eigentlich zu wenig Räume gibt, dass wir uns viel zu selten treffen und deshalb ist es wichtig, dass es so eine schöne Konferenz gibt.
1: Dass die Konferenz bei Unternehmerinnen und angehenden Unternehmerinnen auf großes Interesse stößt, zeigte auch die ausverkaufte Veranstaltung. Rund 90 Teilnehmerinnen waren in diesem Jahr dabei. Dabei ging es nicht nur um die Vorträge und Gespräche auf der Bühne. Ein wichtiger Teil der Regia war auch der persönliche Austausch untereinander.
2: Das kommt drauf an, was die Damen sich wünschen. Ne? Der eine möchte sein Produkt an den Markt bringen oder vermarkten. Die andere sucht vielleicht auch Personal. Der nächste möchte Informationen, damit er sich außerhalb der Regia auch mit anderen Unternehmen vernetzen kann oder verknüpfen kann sogar. Das ist ganz unterschiedlich. Da hat jeder so seine eigene Einstellung, die er dann dafür nutzt.
3: Eigene Agenda, ich glaube auch das Thema Mentorship, ja, also einfach zu gucken, okay, wer ist denn da, wo ich hin will schon, wer kann mir dabei helfen, ja, die Fragen, die ich mir selber stelle, zu beantworten oder an wen kann ich meine Fragen auch außerhalb dahin richten, weil ja auch jeder wieder ein anderes Netzwerk, an jeder Frau hängt ja dennoch ein Netzwerk dran und Beziehungen schaden immer nur dem, der sie nicht hat, sage ich mal so. Von daher ist das, glaube ich, ein großes Thema und auch einfach neue Kontakte zu machen, ne? Sich sichtbar zu werden und auch niedrigschwellig zu schauen, unabhängig von, ich habe die Dienstleistung oder das Produkt, wo kann ich dir denn bei helfen? Also

0: Wirklich auch zu sagen, hey, ich habe keine Ahnung, letzte Woche mir ein Lexware-Konto eingerichtet oder irgendwas, oder ich will gerade auch einen Verein gründen. Wie mache ich das denn? Worauf muss ich denn achten? Also wirklich so eine ganz einfachen Fragen, und die sind alle sehr willkommen hier. Und ich glaube, mit der ersten Kommunikation beginnt einfach das Netzwerken.
1: Die Regia bot den Unternehmerinnen damit Inspiration, neue Perspektiven und vor allem die Möglichkeit, sich miteinander zu vernetzen.
2: Am Morgen des 27. September grüßte noch einmal der Sommer. Bei strahlendem Sonnenschein lud Anhalt Sport zum 25. Walking-Tag an das Paul-Greifzu-Stadion ein. Von dort aus machten sich zahlreiche sportliche Bewohner der Bauhausstadt, ausgestattet mit Laufschuhen und Walkingstöcken, auf den Weg durch den vorderen und hinteren Tiergarten.
3: Ja, also der Walking-Tag hier im Paul-Greifzu-Stadion jetzt seit 25 Jahren ist sozusagen älter als ich selbst bin. Das ist schon was ganz Besonderes, wenn man da überlegt, was da seit einem Vierteljahrhundert auf die Beine gestellt wird. Und die Teilnehmerzahl heute bei dem besten Wetter hat es natürlich gezeigt, wird von Jahr zu Jahr immer Stück für Stückweise mehr. Und ich finde es sehr beeindruckend, dass sowohl ältere Herrschaften als auch jetzt immer mehr jüngere Menschen sich für das Walken, Nordic Walking, Spazierengehen begeistern können. Das ist wirklich sehr, sehr toll.
2: Bei spätsommerlichem Ambiente bot die Veranstaltung eine schöne Gelegenheit, aktiv in die neue Jahreszeit zu starten und gemeinsam die Freude an Bewegung in der Natur zu erleben. Nach einer kurzen Aufwärmrunde hieß es dann: Stöcke schnappen und los. Auf zwei schönen Strecken über 4 und 9 Kilometer ging es durch den Tiergarten. Wie immer konnte jeder ohne Anmeldung und kostenfrei mitmachen und sich am Ende auch über tolle Preise freuen.
3: Uns ist auch ganz wichtig, dass die Hürde am Teilnehmen so gering wie möglich ist. Deshalb machen wir keine ewige Anmeldung oder Teilnahmegebühr, sondern man kann einfach hinkommen, mitmachen und wird dann am Ende auch noch reich beschenkt. Also jeder bekommt was zu trinken, kostenfrei. Dann haben wir immer kleine Präsente. In diesem Jahr hatten wir eine kleine schöne Tasche, einen Beutel. Der ist schön bedruckt mit unserer Bauerstadt Dessau und den Wahrzeichen der Stadt. Dann gab es alternativ auch noch einen kleinen Regencape. Und dann gibt es ja auch noch den Bonus für die Krankenkassenhefte. Kann man sich dann von der jeweiligen Krankenkasse durch das Bonusprogramm auch noch ein paar Euro zurückholen. Das heißt, man muss nichts bezahlen und wird aber reichlich beschenkt. Das ist, glaube ich, für jeden Teilnehmer nochmal ein toller Anreiz, bei so einem tollen Wetter nicht nur sich sportlich zu betätigen, sondern auch noch beschenkt zu werden.
2: Neben den tollen Preisen wartete auf die Teilnehmer aber noch eine ganz besondere Überraschung. Im Dezember bringt Anhalt Sport erneut ein internationales Sportevent in die Anhalt Arena. Wer dieses Highlight auf keinen Fall verpassen möchte, für den hat sich die Teilnahme an dem Walking-Tag gleich doppelt gelohnt.
3: Also wir haben nicht nur den Beutel und das Regencape, sondern wir haben auch noch einen Rabattgutschein von 40% für das internationale Breakdance Contest in der Anhalt Arena am 5. Dezember. Dort kommen wieder Weltklasse Breakdancer aus der ganzen Welt, unter anderem der Vize-Olympiasieger kommt nach Dessau. Und am 5. Dezember dann in der Anhalt Arena findet der Breakdance Contest Dancing Dessau statt. Und jeder, der heute hier mitgelaufen ist, kann sich dann auch noch über ermäßigte Tickets freuen.
2: Walking und Nordic Walking gehören in Dessau-Roßlau längst zum festen Breitensport. Seit 25 Jahren lockt der Walking-Tag zahlreiche Teilnehmer in die Natur. Und bei all den positiven Effekten für Körper und Ausdauer darf ein ganz besonderer Aspekt nicht fehlen. Bewegung an der frischen Luft macht einfach Spaß. Genau das macht den Walking-Tag seit so vielen Jahren zu einem beliebten Treffpunkt für Sportbegeisterte jeden Alters.

0: Hallo und herzlich willkommen zur neuesten Ausgabe von Zeitnah hier auf RAN 1. Am 29. September ereignete sich im Bereich des Bahnhofs Zerbst ein Unfall, bei dem eine Person tödlich verletzt wurde. Nach derzeitigem Ermittlungsstand befand sich gegen 10.45 Uhr eine Person im Bereich der Bahngleise, als sie von einem einfahrenden Zug erfasst wurde. Dabei erlitt die Person so schwere Verletzungen, dass sie noch an der Unfallstelle verstarb. Bei dem Verstorbenen handelte es sich um einen 64-jährigen Mann aus dem Landkreis Anhalt-Bitterfeld. Die evangelische Auferstehungsgemeinde Dessau-Siedlung lud am 20. September zum 27. Anhaltischen Obst- und Umwelttag ein. Unter dem Motto Klimawandel, komm, wir gehen in den Garten, gab es einen Vortrag zur Klimaanpassung im Kleingarten, ein Musical, ein Kinderprogramm und eine Andacht. Außerdem stellten sich regionale Initiativen vor. Die Besucher konnten dabei bei Kaffee und Kuchen miteinander ins Gespräch kommen.
1: Klimawandel, komm, wir gehen in den Garten. Unter diesem Motto fand am 20. September der Anhaltische Obst- und Umwelttag statt. In diesem Jahr wird die 27. Auflage dieses besonderen Tages gefeiert und es dreht sich alles um Klima, Natur und Umweltschutz. Die evangelische Auferstehungsgemeinde Dessau-Siedlung lud auf die Wiese vor der Kirche am Fischereiweg 43 ein.
2: Wir feiern jetzt zuerst eine Andacht zum 27. Anhaltischen Obst- und Umwelttag. Und danach haben wir so verschiedene Vereine und Angebote, zum Beispiel den Eine-Welt-Laden hier in Dessau, dann den Heimatverein, dann haben wir die sogenannte Ein-Dollar-Brille, jetzt muss ich mal gucken, damit ich hier nichts vergesse, dann haben wir einen Vortrag Klimaanpassung im Kleingarten, da kommt das Motto her, komm, wir gehen in den Garten. Weil ich finde, dass der Garten ja auch so neu entdeckt wurde, ne? Auch junge Menschen sagen, lasst uns einen Schrebergarten mieten oder so, jedenfalls höre ich das. Dann haben wir noch den Kinderzirkus Raxli Faxli und wir haben nachher um 16 Uhr ein Kindermusical. Wir haben noch mehrere Stände, wir haben eine Imkerin noch hier, jetzt muss ich mal gucken, ob wir alles haben. Wir haben auch einen Infostand vom UBA, wir haben die Bürgerinitiative Pro Elbe hier, wir haben einen Obstsortenbestimmungs Bestimmer hier. Also es ist ein kunterbuntes Programm. Wir freuen uns auch sehr auf das Musical der evangelischen Grundschule. Da geht es um David und Goliath. Eine biblische Geschichte, die jeder kennt, hoffentlich.
1: Neben den zahlreichen regionalen Informations- und Verkaufsständen, darunter eine ortsansässige Imkerin mit frischem Honig, gab es auch einige Stände mit Produkten, die einen weiteren Weg hinter sich hatten. Doch das Besondere dabei war, alle Artikel stammen aus dem fairen Handel. Mit dem Umwelttag möchte man vor allem darauf aufmerksam machen, welche Folgen der Klimawandel hier in der Region und darüber hinaus mit sich bringt.
2: Ja, Klimawandel ist ja verstehen wir primär immer unter dem Aspekt, dass wie in diesem Sommer nicht ausreichend Regen ist, nicht dass wir merken, dass sich sehr viel verschoben hat im klimatischen Befinden. Dass wir mit Dürreperioden rechnen müssen, dass die Flüsse nicht ausreichend Wasser haben und so weiter. Oder es gibt eben zu viel Wasser, zu viel Sonne, was auch immer. Und da merken wir ja sehr deutlich, da hat sich unheimlich was verschoben. Zumal, wenn ich mich an meine eigene Kindheit erinnere, war das wirklich tatsächlich anders. Und Klimawandel oder Klimakrise ist ja so ein Wort, was vieles sozusagen umfasst.
1: Auch für die Kirche ist der Klimawandel ein wichtiges Thema. Dabei geht es nicht nur um den Schutz unserer Umwelt, sondern auch um das gesellschaftliche Miteinander, das zunehmend auseinanderzubrechen droht. Deshalb ist es wichtig, wieder miteinander ins Gespräch zu kommen, einander zuzuhören und gemeinsam nach Lösungen zu suchen.
2: Wir sind in einem Klimawechsel, was die Natur, was die Schöpfung angeht, das ist das eine, und hören heute Worte aus dem ersten Buch Mose im zweiten Kapitel, wo Gott uns Menschen in den Garten Eden pflanzt. Aber auf der anderen Seite merken wir auch einen deutlichen Klimawandel, der unser Miteinander begreift. Das ist also durchaus mit gemeint. Wir merken, dass wir jetzt auch nach der Wahl in Sachsen-Anhalt in einer ganz anderen Situation sind. Sehr viele Menschen sind, was ich sehr erstaunlich finde, sehr sprachlos geworden. Und wir sind natürlich sprachlos, was sozusagen die Wählerinnen und Wähler letztendlich, was der Wähler, Wählerinnenwille war. Aber ich merke, dass wir nicht ins Gespräch kommen. Und das meint auch Klimawandel im übertragenen Sinne, dass wir natürlich wieder für unser Klima sorgen müssen, für unser Miteinander, für unser gemeinsames am Tisch sitzen. Und natürlich können wir unterschiedliche Überzeugungen haben. Aber uns ist mitgegeben im Schöpfungsauftrag Gottes, dass wir diese Erde bebauen und bewahren sollen. Bebauen, das ist jetzt mal, sage ich jetzt mal, in der Landwirtschaft, im Garten und so weiter. Deshalb dieses, das ist ja unser kleines Paradies, der Garten, danach fragten Sie. Aber auf der anderen Seite, bewahren heißt auch bewahren unsere Gemeinschaft, unsere Schöpfungsgemeinschaft, unser Miteinander. Und dass da nicht plötzlich Gewalt und Misstrauen und so weiter obsiegen. Deshalb also ein umfassendes Thema, was uns durch das biblische Wort gegeben ist.
1: Die Gemeinde freut sich über die zahlreichen Besucher. Ein besonderer Dank galt allen, die mit selbstgebackenem Kuchen und tatkräftiger Unterstützung zum Gelingen des Festes beigetragen haben. Durch die vielen helfenden Hände wurde das Fest zu einem schönen und gelungenen Erlebnis. Der Obst- und Umwelttag bot Raum für Begegnungen und gute Gespräche, regte aber auch zum Nachdenken und zum Austausch über wichtige Themen an.
0: Die Dessau Volleys blickten auf ein erfolgreiches Wochenende zurück. Die erste Männermannschaft gewann in der 3. Liga Nord sowohl gegen die VG Halstenbek Pinneberg als auch gegen den Kieler TV 2 souverän mit 3:0 und führten damit die Tabelle mit 3 Siegen und 9:0 Sätzen an. Historisch wurde es bei den Damen. Nach 23 Jahren bestritt wieder ein Dessauer Frauenteam ein Heimspiel in der Regionalliga. Gegen den Marzahner VC setzten sich die Volleys nach 2 knappen ersten Sätzen mit 3:1 durch. Eine 0:3 Niederlage musste dagegen die zweite Männermannschaft gegen den SV Ludwig Renn hinnehmen. Auch der Nachwuchs überzeugte. Die U16-Mädchen feierten in der Spielgemeinschaft mit Schönebeck ihren ersten Sieg. Die U20-Jungen holten den Turniersieg, während die Volleys 2 bei den Damen den zweiten Platz hinter dem USC Magdeburg belegten. Nachdem bereits die meisten Sportarten wieder ihren Spielbetrieb aufgenommen haben, war es nun auch endlich in der zweiten Floorball-Bundesliga soweit. Die PSV Black Wolves Dessau empfingen am vergangenen Samstag die USV Halle Saalebiber in der Sporthalle in Kochstedt. Über 130 Zuschauer ließen sich das besondere Sachsen-Anhalt-Derby nicht entgehen.
3: Wie kann man in eine neue Saison besser starten als direkt mit einem Derby? Die Dessauer Floorballer des PSV 90 empfingen zum ersten Spieltag der zweiten Floorball-Bundesliga Südost die USV Halle Saalebiber. Das Landesduell bringt immer richtig viel Spannung mit. In der vergangenen Saison zogen die Black Wolves in beiden Begegnungen den kürzeren und wollten nun endlich wieder gegen die Saalestädter punkten. 134 Zuschauer verfolgten das Sachsen-Anhalt-Derby und sahen gleich, dass die Gäste etwas besser in die Partie fanden. In der 5. Minute war es Jonas Knofe, der den ersten Treffer für die Hallenser erzielte. Nach 11 gespielten Minuten kam dann die Antwort der Hausherren. Lennox Düben kam über links außen und machte es alleine, der Ausgleich für die Black Wolves. Das Spiel blieb im Verlauf des ersten Drittels weiterhin spannend und unterhaltsam, aber Treffer gab es zunächst keine mehr. Im zweiten Durchgang brauchten die Jungs aus der Bauhausstadt dann keine 2 Minuten, um erstmals die Führung zu übernehmen. Lou Gensch nochmal rüber zu Jeremy Beil und der machte es. 2:1 für die Dessauer. In der 6. Minute war es dann ein richtig schöner Treffer von Justin Düben, der die Black Wolves mit 3:1 in Front brachte. Die Saalebiber ließen sich aber nicht so leicht abschütteln. Erst Janosch Fuchs mit dem Anschlusstreffer und in der 19. Minute dann Bruno Mann, der wieder alles auf Anfang stellte. Mit dem Stand von 3:3 ging es also in den letzten Durchgang. Und wieder brauchten die Hausherren hier keine 2 Minuten bis zum Torerfolg. Maxim Compera war es, der die Halle zum Jubeln brachte. Es sah sehr gut aus für die Hausherren. Zwar verpassten sie es, ihren Vorsprung auszuprobieren.

0: zu bauen. Dafür stand man hinten sicher. Die letzten Sekunden der Partie liefen bereits und alles sah nach einem Heimsieg der Black Wolves aus. 8 Sekunden vor Schluss nahm sich Hallenser Jonas Knofe nochmal ein Herz und probierte es aus der Distanz mit Erfolg. Der Ausgleich nur wenige Momente vor dem Ende. Bitter für die Black Wolves. Damit ging es also in die Verlängerung und ein Golden Goal entschied diese Begegnung. In der 3. Minute der Overtime war es dann Janosz Fuchs, der das Spiel für die Saale Biber entschied. Die Auswärtsfans konnten jubeln. 2 Punkte für Halle und nur einer für Dessau. Eine ärgerliche Niederlage für die Black Wolves, die im letzten Drittel nur wenige Sekunden von einem Sieg entfernt waren. Wertvollster Spieler bei den Gästen wurde Vincent Bachmann und auf der Seite der Hausherren Tom Schur. Christian Hoffmann, der neue Mann an der Seitenlinie der Dessauer Floorballer, kam nach der Partie vor unsere Kamera.
1: Na, im ersten Moment natürlich bedrückt die Stimmung, weil so eine Niederlage in Verlängerung tut natürlich weh. Aber da müssen wir uns größtenteils an die eigene Nase fassen. Das sind unsere Fehler, die uns hier das Spiel heute gekostet hat und die 3 Punkte gekostet haben. Wenn wir unsere Fehler nicht machen, dann schießt Halle hier heute nicht viele Tore. Und dann gehen wir hier heute auch als Sieger raus. Müssen wir an uns arbeiten.
0: Der Cheftrainer, der zur neuen Saison das Amt von Sascha Marquardt übernommen hatte, blickt nun optimistisch auf die anstehenden Spiele. Am 3. Oktober geht es zum Pokalspiel beim UHC Elster. Am 10. Oktober müssen die Black Wolves auswärts in Thüringen beim FC Rennsteig Avalanche ran. Das nächste Heimspiel wird dann am 24.10. um 18 Uhr in der Sporthalle in Kochstedt ausgetragen. Dann trifft man auf den UHC Döbeln.
2: Die Stadt Zerbst lädt zur diesjährigen Festveranstaltung zur Ehrung verdienter Bürger am Freitag, den 2. Oktober um 17 Uhr in die Stadthalle ein. Im Rahmen der Veranstaltung werden die Ehrenamtspreise und Verdienstmedaillen der Stadt Zerbst-Anhalt verliehen. Mit den Auszeichnungen würdigte die Stadt Menschen, die sich in besonderer Weise für das Gemeinwohl engagieren und mit ihrem ehrenamtlichen Einsatz das gesellschaftliche Leben in Zerbst bereichern. Und das waren die aktuellen Nachrichten hier bei Zeitnah. Jetzt folgt noch das Wetter sowie die Meldungen aus der Region. Morgen begrüßt Sie meine Kollegin Zoe Müller. Bis dahin haben Sie noch eine schöne Zeit und auf Wiedersehen.
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0: Morgen wird es mit bis zu 19 Grad wieder kühler als an den Vortagen. Der Himmel bleibt überwiegend bewölkt, es ist jedoch nicht mit Regen zu rechnen. Dazu weht ein schwacher Nordwind. Das Wetter am Wochenende bleibt ähnlich, wobei vereinzelt die Sonne zu sehen ist.
1: Abitur und dann Studium. Für viele Gymnasiasten scheint das der klassische Weg zu sein. Doch auch eine Ausbildung im Handwerk kann für Abiturienten interessante Perspektiven bieten.

0: Berufswünsche in der 8. Klasse, begleiten ganz intensiv das Praktikum dann in der 9. Klasse, was ja auch vom Lehrplan her gefordert ist. In der 10. Klasse geht unsere Schule immer zur Vokatiummesse, sodass die Schüler also auch dort schon Möglichkeiten haben, sich zu entscheiden, in welche Richtung sie gerne gehen möchten. Und dann haben wir in der 11. Klasse tatsächlich ganz große Berufs- und Studienorientierungstage, 3 Stück am Tag oder in der Woche, wo es also darum geht, wirklich einmal auch an die Uni zu gehen und Schnupperstudium zu machen, aber halt auch, da haben wir auch dann noch eine andere Messe hier, wo also Firmen aus der Region kommen. Und das also zieht sich bei uns von 5 bis 12 im Grunde genommen durch, die Berufsorientierung.
1: Denn nicht alle Schülerinnen und Schüler wollen nach dem Abitur an eine Universität. Auch das Handwerk bietet Ausbildungswege, Weiterbildung und sogar duale Studiengänge.
0: Eine ganze Reihe von Schülern gibt, die auch während des Praktikums schon in das Handwerk hineinschnuppern. Und Handwerk hat ja auch Berufe, die, glaube ich, den Schülern gar nicht so bekannt sind und die sicherlich auch viele Interessen abbilden. Und deswegen bin ich sehr gespannt, wie es angenommen wird. Ich habe mich ja jetzt auch schon so ein bisschen umgeguckt. Es gibt ja auch viele Berufe, in denen halt auch ein duales Studium denkbar und möglich ist. Und das ist auch eine Richtung, die immer beliebter wird, weil die jungen Menschen natürlich gerne auch schnell Geld verdienen möchten und dieses duale Studium bietet da natürlich auch eine Option. Und ihnen einfach ihre Möglichkeiten zu zeigen, auch im Bereich Handwerk, ist wichtig. Und ich denke, wir alle brauchen ja Handwerk jeden Tag. Also.
1: Ein Beispiel dafür ist das Schornsteinfegerhandwerk. Der Beruf hat längst nicht mehr nur mit Kehrwesen und Schornsteinen zu tun.
2: Der Beruf umfasst einmal das traditionelle Handwerk, also das Schornsteinekehren, was auch teilweise noch schmutzig ist. Ja, aber auch sehr viel neue Technik. Messung an Gas- und Ölheizungen. Unsere Lehrlinge, zweites Lehrjahr, die werden schon auf Wärmepumpen eingestellt, also dass der Service an Wärmepumpen durchgeführt werden kann. Das ist ja momentan das ganz große Problem in Deutschland, dass die reinen Fachleute fehlen. Ja, und also es geht mehr nachher in die Richtung Technik.
1: Und das Interesse am Handwerk wächst nach Angaben der Handwerkskammer. Gleichzeitig fehlt den Betrieben weiterhin Nachwuchs.
3: Wir haben seit 2-3 Jahren steigende Zahlen an Auszubildenden im Kammerbezirk. Wir decken noch nicht den Bedarf unserer Betriebe, also das schaffen wir nicht, aber wir haben stetig wachsende Anfragen und Auszubildende im Kammerbezirk. Da gibt es sicherlich mehrere Gründe dafür. Ein Grund ist aus meiner Sicht KI. Bei jungen Leuten spricht sich rum, dass viele Berufe in der Verwaltung, wenn man so einen Bachelor macht, BWL oder sowas, dass das auch schnell durch KI ersetzbar ist. Ein Dach wird nicht durch KI gedeckt oder eine Heizung installiert. Also da hat man einen sicheren, festen Arbeitsplatz.
1: Für Landrat Christian Tilsch ist eine Ausbildung deshalb nicht das Gegenmodell zum Studium. Vielmehr kann der praktische Weg auch später noch an die Hochschule führen.
4: Natürlich soll jeder, der ein Gymnasium besucht, auch studieren gehen können. Das ist, soll ja gar nicht irgendwie was festlegen. Aber manchmal ist ja der Weg über die Praxis gar nicht schlecht. Man kann wunderbar zum Beispiel erstmal den Maurer lernen und anschließend Bauingenieur studieren. Dann hat man einen ganz anderen Praxisbezug und kann vor allen Dingen auch gut eine Unternehmensnachfolge antreten. Und nicht jeder macht einen Einserabschnitt. Insofern ist auch das eine Perspektive, die wir hier einfach zeigen wollen. Es muss nicht jeder zum Studium gehen. Es gibt auch tolles Handwerk, die Masse ist ganz, ganz vielfältig und wir brauchen natürlich im Alltag das Handwerk. Jeder geht zum Friseur, jeder hat mal ein kaputtes Auto, jeder hat mal was am Haus oder an der Wohnung. Überall wird es gebraucht und da gibt es Personalmangel.
1: Ob Ausbildung, duales Studium oder später die Übernahme eines eigenen Betriebs, die Berufsorientierungsveranstaltung soll zeigen, welche Möglichkeiten das Handwerk auch für Abiturienten bietet. Und für die Unternehmen geht es gleichzeitig darum, junge Menschen für Berufe zu gewinnen, in denen Nachwuchs dringend gebraucht wird.
5: Für Frauen in der Unternehmerwelt ist es nicht immer einfach, sich zu behaupten und die richtigen Kontakte zu knüpfen. Genau hier setzt die Regia an. Als größte Unternehmerinnenkonferenz Mitteldeutschlands bietet sie Unternehmerinnen und Frauen in Führungspositionen die Möglichkeit, sich auszutauschen, voneinander zu lernen und neue Netzwerke zu knüpfen. In diesem Jahr

0: Antiregia am 25. und 26. September im Domero Hotel in Dessau-Roßlau statt. Unter dem Motto, wo Frauen Zukunft gestalten, fanden sich zahlreiche Unternehmerinnen zusammen.
1: Netzwerken austauschen, supporten, unterstützen. Alles, was Frauen so untereinander mit Unterkommunikation und gegenseitiges Unterstützen verstehen.
2: Regia ist ein Raum, wo man, ein geschützter Raum, wo sich Frauen verbinden, Sichtbarkeit schaffen, vernetzen, im Prinzip auch Hilfeleistung stellen, sowohl was die eigene Dienstleistung betrifft oder das Produkt oder wie auch immer, aber auch niedrigschwelliger zu sagen, hey, ich bin einfach eine helfende Hand, ich habe ein offenes Ohr, also grundsätzlich dafür schaffen wir diese Netzwerke.
0: Regia steht für Region in Anhalt. Seit 2014 wandert sie von Ort zu Ort durch Mitteldeutschland und bringt das Netzwerk immer wieder in eine andere Region. 2 Tage lang stehen die Frauen und ihre Erfahrungen im Mittelpunkt. Das Programm ist dabei vielfältig gefüllt.
2: Es ist so, dass es viele unterschiedliche Impulse geben wird zu Themen wie Wechseljahren, zu Themen wie, was beschäftigt die Generation Z, auch das Thema, wie beschränken Filter eigentlich meine eigene Wahrnehmung, das Thema Funktionieren, auch Sachen Sichtbarkeit im Social-Media-Bereich, also von fachlich über einzelne Frauenthemen, sodass wir im Prinzip auch wirklich jeden abholen können.
0: Neu in diesem Jahr war unter anderem eine Podiumsdiskussion. Nach der Begrüßung der Teilnehmerinnen und den Grußworten von Eta Hachmann, der Sozialdezernentin der Stadt Dessau-Roßlau, kam eine Gesprächsrunde mit Frauen aus Wirtschaft, Kultur und Gesellschaft zusammen. Dabei ging es unter anderem um die Frage, welche Bedeutung Netzwerke für die Entwicklung einer Region haben.
3: Ich bin der Meinung, es gibt viel zu wenig Raum, wo Frauen sich austauschen können. Und ich glaube, das ist auch nochmal total wichtig, auch mal diesen individuellen Raum zu haben. Ich glaube, Frauen gucken schon auf Themen wie Führung, Organisationsentwicklung nochmal ganz anders als auch Männer. Und von daher ist es mal wichtig, sich untereinander darüber auch auszutauschen und zu vernetzen. Und das finde ich so wichtig daran. Und ich gebe meinen Vorrednerinnen recht, dass es eigentlich zu wenig Räume gibt, dass wir uns viel zu selten treffen und deshalb ist es wichtig, dass es so eine schöne Konferenz gibt.
0: Dass die Konferenz bei Unternehmerinnen und angehenden Unternehmerinnen auf großes Interesse stößt, zeigte auch die ausverkaufte Veranstaltung. Rund 90 Teilnehmerinnen waren in diesem Jahr dabei. Dabei ging es nicht nur um die Vorträge und Gespräche auf der Bühne. Ein wichtiger Teil der Regia war auch der persönliche Austausch untereinander.
1: Das kommt darauf an, was die Damen sich wünschen. Ne? Der eine möchte sein Produkt an den Markt bringen oder vermarkten. Die andere sucht vielleicht auch Personal. Der nächste möchte Informationen, damit er sich außerhalb der Regia auch mit anderen Unternehmen vernetzen kann oder verknüpfen kann sogar. Das ist ganz unterschiedlich. Da hat jeder so seine eigene Einstellung, die er dann dafür nutzt.
2: Eigene Agenda, ich glaube auch das Thema Mentorship, ja, also einfach zu gucken, okay, wer ist denn da, wo ich hin will schon, wer kann mir dabei helfen, ja, die Fragen, die ich mir selber stelle, zu beantworten oder an wen kann ich meine Fragen auch außerhalb dahin richten, weil ja auch jeder wieder ein anderes Netzwerk, an jeder Frau hängt ja dennoch ein Netzwerk dran und Beziehungen schaden immer nur dem, der sie nicht hat, sage ich mal so. Von daher ist das, glaube ich, ein großes Thema und auch einfach neue Kontakte zu machen, ne? Sich sichtbar zu werden und auch niedrigschwellig zu schauen, unabhängig von, ich habe die Dienstleistung oder das Produkt, wo kann ich dir denn bei helfen? Also wirklich auch zu sagen, hey, ich habe keine Ahnung, letzte Woche mir ein Lexware-Konto eingerichtet oder irgendwas oder ich will gerade auch einen Verein gründen. Wie mache ich das denn? Worauf muss ich denn achten? Also wirklich so eine ganz einfachen Fragen und die sind alle sehr willkommen hier. Und ich glaube, mit der ersten Kommunikation beginnt einfach das Netzwerk.
0: Die Regia bot den Unternehmerinnen damit Inspiration, neue Perspektiven und vor allem die Möglichkeit, sich miteinander zu vernetzen.
4: Am Morgen des 27. September grüßte noch einmal der Sommer. Bei strahlendem Sonnenschein lud Anhalt Sport zum 25. Walking-Tag an das Paul-Greif-zu-Stadion ein.

0: Von dort aus machten sich zahlreiche sportliche Bewohner der Bauhausstadt, ausgestattet mit Laufschuhen und Walkingstöcken, auf den Weg durch den vorderen und hinteren Tiergarten.
1: Ja, also der Walking-Tag hier im Paul-Greif-Zu-Stadion jetzt seit 25 Jahren ist sozusagen älter als ich selbst bin. Das ist schon was ganz Besonderes, wenn man da überlegt, was da seit einem Vierteljahrhundert auf die Beine gestellt wird. Und die Teilnehmerzahl heute bei dem besten Wetter, hat es natürlich gezeigt, wird von Jahr zu Jahr immer Stück für Stückweise mehr. Und ich finde es sehr beeindruckend, dass sowohl ältere Herrschaften als auch jetzt immer mehr jüngere Menschen sich für das Walken, Nordic Walking, Spazierengehen begeistern können. Das ist wirklich sehr, sehr toll.
0: Bei spätsommerlichem Ambiente bot die Veranstaltung eine schöne Gelegenheit, aktiv in die neue Jahreszeit zu starten und gemeinsam die Freude an Bewegung in der Natur zu erleben. Nach einer kurzen Aufwärmrunde hieß es dann, Stöcke schnappen und los. Auf zwei schönen Strecken über 4 und 9 Kilometer ging es durch den Tiergarten. Wie immer konnte jeder ohne Anmeldung und kostenfrei mitmachen und sich am Ende auch über tolle Preise freuen.
1: Uns ist auch ganz wichtig, dass die Hürde am Teilnehmen so gering wie möglich ist. Deshalb machen wir keine ewige Anmeldung oder Teilnahmegebühr, sondern man kann einfach hinkommen, mitmachen und wird dann am Ende auch noch reich beschenkt. Also jeder bekommt was zu trinken, kostenfrei. Dann haben wir immer kleine Präsente. In diesem Jahr hatten wir eine kleine schöne Tasche, einen Beutel. Der ist schön bedruckt mit unserer Bauerstadt Dessau und den Wahrzeichen der Stadt. Dann gab es alternativ auch noch einen kleinen Regencape. Und dann gibt es ja auch noch den Bonus für die Krankenkassenhefte. Kann man sich dann von der jeweiligen Krankenkasse durch das Bonusprogramm auch noch ein paar Euro zurückholen. Das heißt, man muss nichts bezahlen und wird aber reichlich beschenkt. Das ist, glaube ich, für jeden Teilnehmer nochmal ein toller Anreiz, bei so einem tollen Wetter nicht nur sich sportlich zu betätigen, sondern auch noch beschenkt zu werden.
0: Neben den tollen Preisen wartete auf die Teilnehmer aber noch eine ganz besondere Überraschung. Im Dezember bringt Anhalt Sport erneut ein internationales Sportevent in die Anhalt Arena. Wer dieses Highlight auf keinen Fall verpassen möchte, für den hat sich die Teilnahme an dem Walking-Tag gleich doppelt gelohnt.
1: Also wir haben nicht nur den Beutel und das Regencape, sondern wir haben auch noch einen Rabattgutschein von 40% für das internationale Breakdance-Contest in der Anhalt Arena am 5. Dezember. Dort kommen wieder Weltklasse-Breakdancer aus der ganzen Welt, unter anderem der Vize-Olympiasieger kommt nach Dessau. Und am 5. Dezember dann in der Anhalt Arena findet der Breakdance-Contest Dancing Dessau statt. Und jeder, der heute hier mitgelaufen ist, kann sich dann auch noch über ermäßigte Tickets freuen.
0: Walking und Nordic Walking gehören in Dessau-Roßlau längst zum festen Breitensport. Seit 25 Jahren lockt der Walking-Tag zahlreiche Teilnehmer in die Natur. Und bei all den positiven Effekten für Körper und Ausdauer darf ein ganz besonderer Aspekt nicht fehlen. Bewegung an der frischen Luft macht einfach Spaß. Genau das macht den Walking-Tag seit so vielen Jahren zu einem beliebten Treffpunkt für Sportbegeisterte jeden Alters.

0: Hallo und herzlich willkommen zur neuesten Ausgabe von Zeitnah hier auf RAN 1. Am 29. September ereignete sich im Bereich des Bahnhofs Zerbst ein Unfall, bei dem eine Person tödlich verletzt wurde. Nach derzeitigem Ermittlungsstand befand sich gegen 10:45 Uhr eine Person im Bereich der Bahngleise, als sie von einem einfahrenden Zug erfasst wurde. Dabei erlitt die Person so schwere Verletzungen, dass sie noch an der Unfallstelle verstarb. Bei dem Verstorbenen handelte es sich um einen 64-jährigen Mann aus dem Landkreis Anhalt-Bitterfeld. Die evangelische Auferstehungsgemeinde Dessau-Siedlung lud am 20. September zum 27. Anhaltischen Obst- und Umwelttag ein. Unter dem Motto Klimawandel, komm, wir gehen in den Garten, gab es einen Vortrag zur Klimaanpassung im Kleingarten, ein Musical, ein Kinderprogramm und eine Andacht. Außerdem stellten sich regionale Initiativen vor. Die Besucher konnten dabei bei Kaffee und Kuchen miteinander ins Gespräch kommen.
1: Klimawandel, komm, wir gehen in den Garten. Unter diesem Motto fand am 20. September der Anhaltische Obst- und Umwelttag statt. In diesem Jahr wird die 27. Auflage dieses besonderen Tages gefeiert und es dreht sich alles um Klima, Natur und Umweltschutz. Die evangelische Auferstehungsgemeinde Dessau-Siedlung lud auf die Wiese vor der Kirche am Fischereiweg 43 ein.
2: Wir feiern jetzt zuerst eine Andacht zum 27. Anhaltischen Obst- und Umwelttag. Und danach haben wir so verschiedene Vereine und Angebote, zum Beispiel den Eine Welt-Laden hier in Dessau, dann den Heimatverein, dann haben wir die sogenannte Ein-Dollar-Brille, jetzt muss ich mal gucken, damit ich hier nichts vergesse, dann haben wir einen Vortrag Klimaanpassung im Kleingarten, da kommt das Motto her, komm, wir gehen in den Garten. Weil ich finde, dass der Garten ja auch so neu entdeckt wurde, ne? Auch junge Menschen sagen, lasst uns einen Schrebergarten mieten oder so, jedenfalls höre ich das. Dann haben wir noch den Kinderzirkus Raxli-Faxli und wir haben nachher um 16 Uhr ein Kindermusical. Wir haben noch mehrere Stände, wir haben eine Imkerin noch hier, jetzt muss ich mal gucken, ob wir alles haben. Wir haben auch einen Infostand vom UBA, wir haben die Bürgerinitiative Pro Elbe hier, wir haben einen Obstsortenbestimmungs Bestimmer hier. Also es ist ein kunterbuntes Programm. Wir freuen uns auch sehr auf das Musical der evangelischen Grundschule. Da geht es um David und Goliath. Eine biblische Geschichte, die jeder kennt, hoffentlich.
1: Neben den zahlreichen regionalen Informations- und Verkaufsständen, darunter eine ortsansässige Imkerin mit frischem Honig, gab es auch einige Stände mit Produkten, die einen weiteren Weg hinter sich hatten. Doch das Besondere dabei war, alle Artikel stammen aus dem fairen Handel. Mit dem Umwelttag möchte man vor allem darauf aufmerksam machen, welche Folgen der Klimawandel hier in der Region und darüber hinaus mit sich bringt.
2: Ja, Klimawandel ist ja primär, verstehen wir primär immer unter dem Aspekt, dass wie in diesem Sommer nicht ausreichend Regen ist, nicht dass wir merken, dass sich sehr viel verschoben hat im klimatischen Befinden. Dass wir mit Dürreperioden rechnen müssen, dass die Flüsse nicht ausreichend Wasser haben und so weiter. Oder es gibt eben zu viel Wasser, zu viel Sonne, was auch immer. Und da merken wir ja sehr deutlich, da hat sich unheimlich was verschoben. Zumal, wenn ich mich an meine eigene Kindheit erinnere, war das wirklich tatsächlich anders. Und Klimawandel oder Klimakrise ist ja so ein Wort, was vieles sozusagen umfasst.
1: Auch für die Kirche ist der Klimawandel ein wichtiges Thema. Dabei geht es nicht nur um den Schutz unserer Umwelt, sondern auch um das gesellschaftliche Miteinander, das zunehmend auseinanderzubrechen droht. Deshalb ist es wichtig, wieder miteinander ins Gespräch zu kommen, einander zuzuhören und gemeinsam nach Lösungen zu suchen.
2: Wir sind in einem Klimawechsel, was die Natur, was die Schöpfung angeht, das ist das eine. Und hören heute Worte aus dem ersten Buch Mose im zweiten Kapitel, wo Gott uns Menschen in den Garten Eden pflanzt. Aber auf der anderen Seite merken wir auch einen deutlichen Klimawandel, der unser Miteinander begreift. Das ist also durchaus mit gemeint. Wir merken, dass wir jetzt auch nach der Wahl in Sachsen-Anhalt in einer ganz anderen Situation sind. Sehr viele Menschen sind, was ich sehr erstaunlich finde, sehr sprachlos geworden. Und wir sind natürlich sprachlos, was sozusagen die Wählerinnen und Wähler letztendlich, was der Wähler, Wählerinnen Wille war, aber ich merke, dass wir nicht ins Gespräch kommen. Und das meint auch Klimawandel im übertragenen Sinne, dass wir natürlich wieder für unser Klima sorgen müssen, für unser Miteinander, für unser gemeinsames am Tisch sitzen. Und natürlich können wir unterschiedliche Überzeugungen haben, aber uns ist mitgegeben im Schöpfungsauftrag Gottes, dass wir diese Erde bebauen und bewahren sollen. Bebauen, das ist jetzt mal, sage ich jetzt mal, in der Landwirtschaft, im Garten und so weiter. Deshalb dieses, das ist ja unser kleines Paradies.

0: Der Garten, danach fragten sie. Aber auf der anderen Seite, bewahren heißt auch bewahren unsere Gemeinschaft, unsere Schöpfungsgemeinschaft, unser Miteinander. Und dass da nicht plötzlich Gewalt und Misstrauen und so weiter obsiegen. Deshalb also ein umfassendes Thema, was uns durch das biblische Wort gegeben ist.
1: Die Gemeinde freut sich über die zahlreichen Besucher. Ein besonderer Dank galt allen, die mit selbstgebackenem Kuchen und tatkräftiger Unterstützung zum Gelingen des Festes beigetragen haben. Durch die vielen helfenden Hände wurde das Fest zu einem schönen und gelungenen Erlebnis. Der Obst- und Umwelttag bot Raum für Begegnungen und gute Gespräche, regte aber auch zum Nachdenken und zum Austausch über wichtige Themen an.
2: Die Dessau Volleys blickten auf ein erfolgreiches Wochenende zurück. Die erste Männermannschaft gewann in der 3. Liga Nord sowohl gegen die VG Halstenbek-Pinneberg als auch gegen den Kieler TV 2 souverän mit 3:0 und führten damit die Tabelle mit 3 Siegen und 9:0 Sätzen an. Historisch wurde es bei den Damen. Nach 23 Jahren bestritt wieder ein Dessauer Frauenteam ein Heimspiel in der Regionalliga. Gegen den Marzahner VC setzten sich die Volleys nach 2 knappen ersten Sätzen mit 3:1 durch. Eine 0:3 Niederlage musste dagegen die zweite Männermannschaft gegen den SV Ludwig Renn hinnehmen. Auch der Nachwuchs überzeugte. Die U16-Mädchen feierten in der Spielgemeinschaft mit Schönebeck ihren ersten Sieg. Die U20-Jungen holten den Turniersieg, während die Volleys 2 bei den Damen den zweiten Platz hinter dem OSC Magdeburg belegten. Nachdem bereits die meisten Sportarten wieder ihren Spielbetrieb aufgenommen haben, war es nun auch endlich in der zweiten Floorball-Bundesliga soweit. Die PSV Black Wolves Dessau empfing am vergangenen Samstag die USV Halle Saalebiber in der Sporthalle in Kochstedt. Über 130 Zuschauer ließen sich das besondere Sachsen-Anhalt-Derby nicht entgehen.
3: Wie kann man in eine neue Saison besser starten als direkt mit einem Derby? Die Dessauer Floorballer des PSV 90 empfingen zum ersten Spieltag der zweiten Floorball-Bundesliga Südost die USV Halle Saalebiber. Das Landesduell bringt immer richtig viel Spannung mit. In der vergangenen Saison zogen die Black Wolves in beiden Begegnungen den kürzeren und wollten nun endlich wieder gegen die Saalestädter punkten. 134 Zuschauer verfolgten das Sachsen-Anhalt-Derby und sahen gleich, dass die Gäste etwas besser in die Partie fanden. In der 5. Minute war es Jonas Knofe, der den ersten Treffer für die Hallenser erzielte. Nach 11 gespielten Minuten kam dann die Antwort der Hausherren. Lennox Düben kam über links außen und machte es alleine, der Ausgleich für die Black Wolves. Das Spiel blieb im Verlauf des ersten Drittels weiterhin spannend und unterhaltsam, aber Treffer gab es zunächst keine mehr. Im zweiten Durchgang brauchten die Jungs aus der Bauhausstadt dann keine 2 Minuten, um erstmals die Führung zu übernehmen. Lou Gensch nochmal rüber zu Jeremy Beil und der machte es. 2:1 für die Dessauer. In der 6. Minute war es dann ein richtig schöner Treffer von Justin Düben, der die Black Wolves mit 3:1 in Front brachte. Die Saalebiber ließen sich aber nicht so leicht abschütteln. Erst Janosch Fuchs mit dem Anschlusstreffer und in der 19. Minute dann Bruno Mann, der wieder alles auf Anfang stellte. Mit dem Stand von 3:3 ging es also in den letzten Durchgang. Und wieder brauchten die Hausherren hier keine 2 Minuten bis zum Torerfolg. Maxim Compera war es, der die Halle zum Jubeln brachte. Es sah sehr gut aus für die Hausherren. Zwar verpassten sie es, ihren Vorsprung auszubauen, dafür stand man hinten sicher. Die letzten Sekunden der Partie liefen bereits und alles sah nach einem Heimsieg der Black Wolves aus. 8 Sekunden vor Schluss nahm sich Hallenser Jonas Knofe nochmal ein Herz und probierte es aus der Distanz mit Erfolg. Der Ausgleich nur wenige Momente vor dem Ende. Bitter für die Black Wolves. Damit ging es also in die Verlängerung und ein Golden Goal entschied diese Begegnung. In der 3. Minute der Overtime war es dann Janosch Fuchs, der das Spiel für die Saalebiber entschied. Die Auswärtsfans konnten jubeln. 2 Punkte für Halle und nur einer für Dessau. Eine ärgerliche Niederlage für die Black Wolves, die im letzten Drittel nur wenige Sekunden von einem Sieg entfernt waren. Wertvollster Spieler bei den Gästen wurde Vincent Bachmann und auf der Seite der Hausherren Tom Schur. Christian Hoffmann, der neue Mann an der Seitenlinie der Dessauer Floorballer, kam nach der Partie vor unsere Kamera.
4: Na, im ersten Moment natürlich bedrückt die Stimmung, weil so eine Niederlage in Verlängerung tut natürlich weh. Aber da müssen wir uns größtenteils an die eigene Nase fassen, weil es sind unsere Fehler, die uns hier das Spiel heute gekostet hat und die 3 Punkte gekostet haben. Wenn wir unsere Fehler nicht machen, dann schießt Halle hier heute nicht viele Tore und dann gehen wir hier heute auch als Sieger raus. Müssen wir an uns arbeiten.
3: Der Cheftrainer, der zur neuen Saison das Amt von Sascha Marquardt übernommen hatte, blickt nun optimistisch auf die anstehenden Spiele. Am 3. Oktober geht es zum Pokalspiel beim UHC Elster. Am 10. Oktober müssen die Black Wolves auswärts in Thüringen beim FC Rennsteig Avalanche ran. Das nächste Heimspiel wird dann am 24.10. um 18 Uhr in der Sporthalle in Kochstedt ausgetragen. Dann trifft man auf den UHC Döbeln.
2: Die Stadt Zerbst lädt zur diesjährigen Festveranstaltung zur Ehrung verdienter Bürger am Freitag, den 2. Oktober um 17 Uhr in die Stadthalle ein. Im Rahmen der Veranstaltung werden die Ehrenamtspreise und Verdienstmedaillen der Stadt Zerbst-Anhalt verliehen. Mit den Auszeichnungen würdigte die Stadt Menschen, die sich in besonderer Weise für das Gemeinwohl engagieren und mit ihrem ehrenamtlichen Einsatz das gesellschaftliche Leben in Zerbst bereichern. Und das waren die aktuellen Nachrichten hier bei Zeitnah. Jetzt folgt noch das Wetter sowie die Meldungen aus der Region. Morgen begrüßt Sie meine Kollegin Zoe Müller. Bis dahin haben Sie noch eine schöne Zeit und auf Wiedersehen.
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0: Morgen wird es mit bis zu 19 Grad wieder kühler als an den Vortagen. Der Himmel bleibt überwiegend bewölkt, es ist jedoch nicht mit Regen zu rechnen. Dazu weht ein schwacher Nordwind. Das Wetter am Wochenende bleibt ähnlich, wobei vereinzelt die Sonne zu sehen ist.
1: Abitur und dann Studium. Für viele Gymnasiasten scheint das der klassische Weg zu sein. Doch auch eine Ausbildung im Handwerk kann für Abiturienten interessante Perspektiven bieten. Genau dafür haben am Mittwoch am Paul-Gerhardt-Gymnasium in Greffenhainichen 15 Unternehmen ihre Ausbildungs- und Karrieremöglichkeiten vorgestellt. Vom Schornsteinfeger über Kfz- und Elektroberufe bis hin zu Holzbau, Zahntechnik und Hörakustik. Die Schülerinnen und Schüler konnten sich direkt bei regionalen Unternehmen über Ausbildung und Karriere informieren. Die Berufsorientierung beginnt am Paul-Gerhardt-Gymnasium allerdings schon deutlich früher und zieht sich durch mehrere Klassenstufen.
2: Wir haben uns für das Berufswahlsiegel ja extra auch beworben und fangen in der 5. Klasse tatsächlich schon an, Berufsorientierung auch anzustreben. Da geht es über Traumberufe in der 5. Klasse. Dann machen wir einen Rundgang mit VR-Brillen über Berufsorientierung.

0: Berufswünsche in der 8. Klasse, begleiten ganz intensiv das Praktikum dann in der 9. Klasse, was ja auch vom Lehrplan her gefordert ist. In der 10. Klasse geht unsere Schule immer zur Vokatiummesse, sodass die Schüler also auch dort schon Möglichkeiten haben, sich zu entscheiden, in welche Richtung sie gerne gehen möchten. Und dann haben wir in der 11. Klasse tatsächlich ganz große Berufs- und Studienorientierungstage, 3 Stück am Tag oder in der Woche, wo es also darum geht, wirklich einmal auch an die Uni zu gehen und ein Schnupperstudium zu machen, aber halt auch, da haben wir auch dann noch eine andere Messe hier, wo also Firmen aus der Region kommen. Und das also zieht sich bei uns von 5 bis 12 im Grunde genommen durch, die Berufsorientierung.
1: Denn nicht alle Schülerinnen und Schüler wollen nach dem Abitur an eine Universität. Auch das Handwerk bietet Ausbildungswege, Weiterbildung und sogar duale Studiengänge.
0: Eine ganze Reihe von Schülern gibt, die auch während des Praktikums schon in das Handwerk hineinschnuppern. Und Handwerk hat ja auch Berufe, die, glaube ich, den Schülern gar nicht so bekannt sind und die sicherlich auch viele Interessen abbilden. Und deswegen bin ich sehr gespannt, wie es angenommen wird. Ich habe mich ja jetzt auch schon so ein bisschen umgeguckt. Es gibt ja auch viele Berufe, in denen halt auch ein duales Studium denkbar und möglich ist. Und das ist auch eine Richtung, die immer beliebter wird, weil die jungen Menschen natürlich gerne auch schnell Geld verdienen möchten und dieses duale Studium bietet da natürlich auch eine Option. Und ihnen einfach ihre Möglichkeiten zu zeigen, auch im Bereich Handwerk, ist wichtig. Und ich denke, wir alle brauchen ja Handwerk jeden Tag. Also.
1: Ein Beispiel dafür ist das Schornsteinfegerhandwerk. Der Beruf hat längst nicht mehr nur mit Kehrbesen und Schornsteinen zu tun.
2: Der Beruf umfasst einmal das traditionelle Handwerk, also das Schornsteinekehren, was auch teilweise noch schmutzig ist. Ja, aber auch sehr viel neue Technik, Messungen an Gas- und Ölheizungen. Unsere Lehrlinge, zweites Lehrjahr, die werden schon auf Wärmepumpen eingestellt, also dass der Service an Wärmepumpen durchgeführt werden kann. Das ist ja momentan das ganz große Problem in Deutschland, dass die reinen Fachleute fehlen. Ja, und also es geht mehr nachher in die Richtung Technik.
1: Und das Interesse am Handwerk wächst nach Angaben der Handwerkskammer. Gleichzeitig fehlt den Betrieben weiterhin Nachwuchs.
3: Wir haben seit 2-3 Jahren steigende Zahlen an Auszubildenden im Kammerbezirk. Wir decken noch nicht den Bedarf unserer Betriebe, also das schaffen wir nicht, aber wir haben stetig wachsende Anfragen und Auszubildende im Kammerbezirk. Da gibt es sicherlich mehrere Gründe dafür. Ein Grund ist aus meiner Sicht KI. Bei jungen Leuten spricht sich rum, dass viele Berufe in der Verwaltung, wenn man so einen Bachelor macht, BWL oder sowas, dass das auch schnell durch KI ersetzbar ist. Ein Dach wird nicht durch KI gedeckt oder eine Heizung installiert. Also da hat man einen sicheren, festen Arbeitsplatz.
1: Für Landrat Christian Tilsch ist eine Ausbildung deshalb nicht das Gegenmodell zum Studium. Vielmehr kann der praktische Weg auch später noch an die Hochschule führen.
4: Natürlich soll jeder, der ein Gymnasium besucht, auch studieren gehen können. Soll ja gar nicht irgendwie was festlegen. Aber manchmal ist ja der Weg über die Praxis gar nicht schlecht. Man kann wunderbar zum Beispiel erstmal den Maurer lernen und anschließend Bauingenieur studieren. Dann hat man einen ganz anderen Praxisbezug und kann vor allen Dingen auch gut eine Unternehmensnachfolge antreten. Und nicht jeder macht einen Einserabschnitt. Insofern ist auch das eine Perspektive, die wir hier einfach zeigen wollen. Es muss nicht jeder zum Studium gehen. Es gibt auch tolles Handwerk. Die Masse ist ganz, ganz vielfältig und wir brauchen natürlich im Alltag das Handwerk. Jeder geht zum Friseur, jeder hat mal ein kaputtes Auto, jeder hat mal was am Haus oder an der Wohnung. Überall wird es gebraucht und da gibt es Personalmangel.
1: Ob Ausbildung, duales Studium oder später die Übernahme eines eigenen Betriebs, die Berufsorientierungsveranstaltung soll zeigen, welche Möglichkeiten das Handwerk auch für Abiturienten bietet. Und für die Unternehmen geht es gleichzeitig darum, junge Menschen für Berufe zu gewinnen, in denen Nachwuchs dringend gebraucht wird.
5: Für Frauen in der Unternehmerwelt ist es nicht immer einfach, sich zu behaupten und die richtigen Kontakte zu knüpfen. Genau hier setzt die Regia an. Als größte Unternehmerinnenkonferenz Mitteldeutschlands bietet sie Unternehmerinnen und Frauen in Führungspositionen die Möglichkeit, sich auszutauschen, voneinander zu lernen und neue Netzwerke zu knüpfen. In diesem Jahr fand die Regia am 25. und 26. September im Domero Hotel in Dessau-Roßlau statt. Unter dem Motto, wo Frauen Zukunft gestalten, fanden sich zahlreiche Unternehmerinnen zusammen.
6: Netzwerken austauschen, supporten, unterstützen. Alles, was Frauen so untereinander mit Unterkommunikation und gegenseitiges Unterstützen verstehen.
7: Regia ist ein Raum, wo man, ein geschützter Raum, wo sich Frauen verbinden, Sichtbarkeit schaffen, vernetzen, im Prinzip auch Hilfeleistung stellen, sowohl was die eigene Dienstleistung betrifft oder das Produkt oder wie auch immer, aber auch niedrigschwelliger zu sagen, hey, ich bin einfach eine helfende Hand, ich habe ein offenes Ohr, also grundsätzlich dafür schaffen wir diese Netzwerke.
5: Regia steht für Region in Anhalt. Seit 2014 wandert sie von Ort zu Ort durch Mitteldeutschland und bringt das Netzwerk immer wieder in eine andere Region. 2 Tage lang stehen die Frauen und ihre Erfahrungen im Mittelpunkt. Das Programm ist dabei vielfältig gefüllt.
7: Es ist so, dass es viele unterschiedliche Impulse geben wird zu Themen wie Wechseljahren, zu Themen wie, was beschäftigt die Generation Z, auch das Thema, wie beschränken Filter eigentlich meine eigene Wahrnehmung, das Thema Funktionieren, auch Sachen Sichtbarkeit im Social-Media-Bereich, also von fachlich über einzelne Frauenthemen, sodass wir im Prinzip auch wirklich jeden abholen können.
5: Neu in diesem Jahr war unter anderem eine Podiumsdiskussion. Nach der Begrüßung der Teilnehmerinnen und den Grußworten von Eta Hachmann, der Sozialdezernentin der Stadt Dessau-Roßlau, kam eine Gesprächsrunde mit Frauen aus Wirtschaft, Kultur und Gesellschaft zusammen. Dabei ging es unter anderem um die Frage, welche Bedeutung Netzwerke für die Entwicklung einer Region haben.
8: Ich bin der Meinung, es gibt viel zu wenig Raum, wo Frauen sich austauschen können. Und ich glaube, das ist auch nochmal total wichtig, auch mal diesen individuellen Raum zu haben. Ich glaube, Frauen gucken schon auf Themen wie Führung, Organisationsentwicklung nochmal ganz anders als auch Männer. Und von daher ist es mal wichtig, sich untereinander darüber auch auszutauschen und zu vernetzen. Und das finde ich so wichtig daran und ich gebe meinen Vorrednerinnen recht, dass es eigentlich zu wenig Räume gibt, dass wir uns viel zu selten treffen und deshalb ist es wichtig, dass es so eine schöne Konferenz gibt.
5: Dass die Konferenz bei Unternehmerinnen und angehenden Unternehmerinnen auf großes Interesse stößt, zeigte auch die ausverkaufte Veranstaltung. Rund 90 Teilnehmerinnen waren in diesem Jahr dabei. Dabei ging es nicht nur um die Vorträge und Gespräche auf der Bühne. Ein wichtiger Teil der Regia war auch der persönliche Austausch untereinander.
6: Das kommt darauf an, was die Damen sich wünschen. Ne? Der eine möchte sein Produkt an den Markt bringen oder vermarkten. Die andere sucht vielleicht auch Personal. Der Nächste möchte Informationen, damit er sich außerhalb der Regia auch mit anderen Unternehmen vernetzen kann oder verknüpfen kann sogar. Das ist ganz unterschiedlich. Da hat jeder so seine eigene Einstellung, die er dann dafür nutzt.
7: Eigene Agenda, ich glaube auch das Thema Mentorship. Ja, also einfach zu gucken, okay, wer ist denn da, wo ich hin will schon? Wer kann mir dabei helfen? Ja, die Fragen, die ich mir selber stelle, zu beantworten oder an wen kann ich meine Fragen auch außerhalb dahin richten, weil ja auch jeder wieder ein anderes Netzwerk. An jeder Frau hängt ja dennoch ein Netzwerk dran und Beziehungen schaden immer nur dem, der sie nicht hat, sage ich mal so. Von daher ist das, glaube ich, ein großes Thema und auch einfach neue Kontakte zu machen, ne? Sich sichtbar zu werden und auch niedrigschwellig zu schauen, unabhängig von, ich habe die Dienstleistung oder das Produkt, wo kann ich dir denn bei helfen? Also wirklich auch zu sagen, hey, ich habe, keine Ahnung, letzte Woche mir ein Lexware-Konto eingerichtet oder irgendwas oder ich will gerade auch einen Verein gründen. Wie mache ich das denn? Worauf muss ich denn achten? Also wirklich so eine ganz einfachen Fragen und die sind alle sehr willkommen hier. Und ich glaube, mit der ersten Kommunikation beginnt einfach das Netzwerken.
5: Die Regia bot den Unternehmerinnen damit Inspiration, neue Perspektiven und vor allem die Möglichkeit, sich miteinander zu vernetzen.
9: Am Morgen des 27. September grüßte noch einmal der Sommer. bei strahlendem Sonnenschein lud Anhalt Sport zum 25. Walking-Tag an das Paul-Greifzu-Stadion ein. Von dort aus machten sich zahlreiche sportliche Bewohner der Bauhausstadt, ausgestattet mit Laufschuhen und Walkingstöcken, auf den Weg durch den vorderen und hinteren Tiergarten.
10: Ja, also der Walking-Tag hier im Paul-Greifzu-Stadion jetzt seit 25 Jahren ist sozusagen älter als ich selbst bin. Das ist schon was ganz Besonderes, wenn man da überlegt, was da seit einem Vierteljahrhundert auf die Beine gestellt wird. Und die Teilnehmerzahl heute bei dem besten Wetter, hat es natürlich gezeigt, wird von Jahr zu Jahr immer Stück für Stückweise mehr. Und ich finde es sehr beeindruckend, dass sowohl ältere Herrschaften als auch jetzt immer mehr jüngere Menschen sich für das Walken, Nordic Walking, Spazierengehen begeistern können. Das ist wirklich sehr, sehr toll.
9: Bei spätsommerlichem Ambiente bot die Veranstaltung eine schöne Gelegenheit, aktiv in die neue Jahreszeit zu starten und gemeinsam die Freude an Bewegung in der Natur zu erleben. Nach einer kurzen Aufwärmrunde hieß es dann, Stöcke schnappen und los. Auf zwei schönen Strecken über 4 und 9 Kilometer ging es durch den Tiergarten. Wie immer konnte jeder ohne Anmeldung und kostenfrei mitmachen und sich am Ende auch über tolle Preise freuen.
10: Uns ist auch ganz wichtig, dass die Hürde am Teilnehmen so gering wie möglich ist. Deshalb machen wir keine ewige Anmeldung oder Teilnahmegebühr, sondern man kann einfach hinkommen, mitmachen und wird dann am Ende auch noch reich beschenkt. Also jeder bekommt was zu trinken, kostenfrei. Dann haben wir immer kleine Präsente. In diesem Jahr hatten wir eine kleine schöne Tasche, einen Beutel. Der ist schön bedruckt mit unserer Bauerstadt Dessau und den Wahrzeichen der Stadt. Dann gab es alternativ auch noch einen kleinen Regencape. Und dann gibt es ja auch noch den Bonus für die Krankenkassenhefte. Kann man sich dann von der jeweiligen Krankenkasse durch das Bonusprogramm auch noch ein paar Euro zurückholen. Das heißt, man muss nichts bezahlen und wird aber reichlich beschenkt. Das ist, glaube ich, für jeden Teilnehmer nochmal ein toller Anreiz, bei so einem tollen Wetter nicht nur sich sportlich zu betätigen, sondern auch noch beschenkt zu werden.
9: Neben den tollen Preisen wartete auf die Teilnehmer aber noch eine ganz besondere Überraschung. Im Dezember bringt Anhalt Sport erneut ein internationales Sportevent in die Anhalt Arena. Wer dieses Highlight auf keinen Fall verpassen möchte, für den hat sich die Teilnahme an dem Walking-Tag gleich doppelt gelohnt.
10: Also wir haben nicht nur den Beutel und das Regencape, sondern wir haben auch noch einen Rabattgutschein von 40% für das internationale Breakdance-Contest in der Anhalt Arena am 5. Dezember. Dort kommen wieder Weltklasse-Breakdancer aus der ganzen Welt, unter anderem der Vize-Olympiasieger kommt nach Dessau. Und am 5. Dezember dann in der Anhalt Arena findet der Breakdance-Contest Dancing Dessau statt. Und jeder, der heute hier mitgelaufen ist, kann sich dann auch noch über ermäßigte Tickets freuen.
9: Walking und Nordic Walking gehören in Dessau-Roßlau längst zum festen Breitensport. Seit 25 Jahren lockt der Walking-Tag zahlreiche Teilnehmer in die Natur. Und bei all den positiven Effekten für Körper und Ausdauer darf ein ganz besonderer Aspekt nicht fehlen. Bewegung an der frischen Luft macht einfach Spaß. Genau das macht den Walking-Tag seit so vielen Jahren zu einem beliebten Treffpunkt für Sportbegeisterte jeden Alters.

0: Hallo und herzlich willkommen zur neuesten Ausgabe von Zeitnah hier auf RAN 1. Am 29. September ereignete sich im Bereich des Bahnhofs Zerbst ein Unfall, bei dem eine Person tödlich verletzt wurde. Nach derzeitigem Ermittlungsstand befand sich gegen 10.45 Uhr eine Person im Bereich der Bahngleise, als sie von einem einfahrenden Zug erfasst wurde. Dabei erlitt die Person so schwere Verletzungen, dass sie noch an der Unfallstelle verstarb. Bei dem Verstorbenen handelte es sich um einen 64-jährigen Mann aus dem Landkreis Anhalt-Bitterfeld. Die evangelische Auferstehungsgemeinde Dessau-Siedlung lud am 20. September zum 27. Anhaltischen Obst- und Umwelttag ein. Unter dem Motto Klimawandel, komm, wir gehen in den Garten, gab es einen Vortrag zur Klimaanpassung im Kleingarten, ein Musical, ein Kinderprogramm und eine Andacht. Außerdem stellten sich regionale Initiativen vor. Die Besucher konnten dabei bei Kaffee und Kuchen miteinander ins Gespräch kommen.
1: Klimawandel, komm, wir gehen in den Garten. Unter diesem Motto fand am 20. September der Anhaltische Obst- und Umwelttag statt. In diesem Jahr wird die 27. Auflage dieses besonderen Tages gefeiert und es dreht sich alles um Klima, Natur und Umweltschutz. Die evangelische Auferstehungsgemeinde Dessau-Siedlung lud auf die Wiese vor der Kirche am Fischereiweg 43 ein.
2: Wir feiern jetzt zuerst eine Andacht zum 27. Anhaltischen Obst- und Umwelttag. Und danach haben wir so verschiedene Vereine und Angebote, zum Beispiel den Eine Welt-Laden hier in Dessau, dann den Heimatverein, dann haben wir die sogenannte Ein-Dollar-Brille, jetzt muss ich mal gucken, damit ich hier nichts vergesse. Dann haben wir einen Vortrag Klimaanpassung im Kleingarten, da kommt das Motto her, komm, wir gehen in den Garten. Weil ich finde, dass der Garten ja auch so neu entdeckt wurde. Ne? Auch junge Menschen sagen, lasst uns einen Schrebergarten mieten oder so, jedenfalls höre ich das. Dann haben wir noch den Kinderzirkus Raxli Faxli und wir haben nachher um 16 Uhr ein Kindermusical. Wir haben noch mehrere Stände, wir haben eine Imkerin noch hier, jetzt muss ich mal gucken, ob wir alles haben. Wir haben auch einen Infostand vom UBA, wir haben die Bürgerinitiative Pro Elbe hier, wir haben einen Obstsortenbestimmer hier. Also es ist ein kunterbuntes Programm. Wir freuen uns auch sehr auf das Musical der evangelischen Grundschule. Da geht es um David und Goliath. Eine biblische Geschichte, die jeder kennt, hoffentlich.
1: Neben den zahlreichen regionalen Informations- und Verkaufsständen, darunter eine ortsansässige Imkerin mit frischem Honig, gab es auch einige Stände mit Produkten, die einen weiteren Weg hinter sich hatten. Doch das Besondere dabei war, alle Artikel stammen aus dem fairen Handel. Mit dem Umwelttag möchte man vor allem darauf aufmerksam machen, welche Folgen der Klimawandel hier in der Region und darüber hinaus mit sich bringt.
2: Ja, Klimawandel ist ja verstehen wir primär immer unter dem Aspekt, dass wie in diesem Sommer nicht ausreichend Regen ist, dass wir merken, dass sich sehr viel verschoben hat im klimatischen Befinden. Dass wir mit Dürreperioden rechnen müssen, dass die Flüsse nicht ausreichend Wasser haben und so weiter. Oder es gibt eben zu viel Wasser, zu viel Sonne, was auch immer. Und da merken wir ja sehr deutlich, da hat sich unheimlich was verschoben. Zumal, wenn ich mich an meine eigene Kindheit erinnere, war das wirklich tatsächlich anders. Und Klimawandel oder Klimakrise ist ja so ein Wort, was vieles sozusagen umfasst.
1: Auch für die Kirche ist der Klimawandel ein wichtiges Thema. Dabei geht es nicht nur um den Schutz unserer Umwelt, sondern auch um das gesellschaftliche Miteinander, das zunehmend auseinanderzubrechen droht. Deshalb ist es wichtig, wieder miteinander ins Gespräch zu kommen, einander zuzuhören und gemeinsam nach Lösungen zu suchen.
2: Wir sind in einem Klimawechsel, was die Natur, was die Schöpfung angeht, das ist das eine. Und hören heute Worte aus dem ersten Buch Mose im zweiten Kapitel, wo Gott uns Menschen in den Garten Eden pflanzt. Aber auf der anderen Seite merken wir auch einen deutlichen Klimawandel, der unser Miteinander begreift. Das ist also durchaus mit gemeint. Wir merken, dass wir jetzt auch nach der Wahl in Sachsen-Anhalt in einer ganz anderen Situation sind. Sehr viele Menschen sind, was ich sehr erstaunlich finde, sehr sprachlos geworden. Und wir sind natürlich sprachlos, was sozusagen die Wählerinnen und Wähler letztendlich, was der Wähler, Wählerinnenwille war. Aber ich merke, dass wir nicht ins Gespräch kommen. Und das meint auch Klimawandel im übertragenen Sinne, dass wir natürlich wieder für unser Klima sorgen müssen, für unser Miteinander, für unser gemeinsames am Tisch sitzen. Und natürlich können wir unterschiedliche Überzeugungen haben. Aber uns ist mitgegeben im Schöpfungsauftrag Gottes, dass wir diese Erde bebauen und bewahren sollen. Bebauen, das ist jetzt mal, sage ich jetzt mal, in der Landwirtschaft, im Garten und so weiter. Deshalb dieses, das ist ja unser kleines Paradies.

0: Garten? Danach fragten sie. Aber auf der anderen Seite, bewahren heißt auch bewahren unsere Gemeinschaft, unsere Schöpfungsgemeinschaft, unser Miteinander. Und dass da nicht plötzlich Gewalt und Misstrauen und so weiter obsiegen. Deshalb also ein umfassendes Thema, was uns durch das biblische Wort gegeben ist.
1: Die Gemeinde freut sich über die zahlreichen Besucher. Ein besonderer Dank galt allen, die mit selbstgebackenem Kuchen und tatkräftiger Unterstützung zum Gelingen des Festes beigetragen haben. Durch die vielen helfenden Hände wurde das Fest zu einem schönen und gelungenen Erlebnis. Der Obst- und Umwelttag bot Raum für Begegnungen und gute Gespräche, regte aber auch zum Nachdenken und zum Austausch über wichtige Themen an.
2: Die Dessau Volleys blickten auf ein erfolgreiches Wochenende zurück. Die erste Männermannschaft gewann in der 3. Liga Nord sowohl gegen die VG Halstenbek-Pinneberg als auch gegen den Kieler TV 2 souverän mit 3:0 und führten damit die Tabelle mit 3 Siegen und 9:0 Sätzen an. Historisch wurde es bei den Damen. Nach 23 Jahren bestritt wieder ein Dessauer Frauenteam ein Heimspiel in der Regionalliga. Gegen den Marzahner VC setzten sich die Volleys nach 2 knappen ersten Sätzen mit 3:1 durch. Eine 0:3 Niederlage musste dagegen die zweite Männermannschaft gegen den SV Ludwig Renn hinnehmen. Auch der Nachwuchs überzeugte. Die U16-Mädchen feierten in der Spielgemeinschaft mit Schönebeck ihren ersten Sieg. Die U20-Jungen holten den Turniersieg, während die Volleys 2 bei den Damen den zweiten Platz hinter dem USC Magdeburg belegten. Nachdem bereits die meisten Sportarten wieder ihren Spielbetrieb aufgenommen haben, war es nun auch endlich in der zweiten Floorball-Bundesliga soweit. Die PSV Black Wolves Dessau empfing am vergangenen Samstag die USV Halle Saalebiber in der Sporthalle in Kochstedt. Über 130 Zuschauer ließen sich das besondere Sachsen-Anhalt-Derby nicht entgehen.
3: Wie kann man in eine neue Saison besser starten als direkt mit einem Derby? Die Dessauer Floorballer des PSV 90 empfingen zum ersten Spieltag der zweiten Floorball-Bundesliga Südost die USV Halle Saalebiber. Das Landesduell bringt immer richtig viel Spannung mit. In der vergangenen Saison zogen die Black Wolves in beiden Begegnungen den kürzeren und wollten nun endlich wieder gegen die Saalestädter punkten. 134 Zuschauer verfolgten das Sachsen-Anhalt-Derby und sahen gleich, dass die Gäste etwas besser in die Partie fanden. In der 5. Minute war es Jonas Knofee, der den ersten Treffer für die Hallenser erzielte. Nach 11 gespielten Minuten kam dann die Antwort der Hausherren. Lennox Düben kam über links außen und machte es alleine, der Ausgleich für die Black Wolves. Das Spiel blieb im Verlauf des ersten Drittels weiterhin spannend und unterhaltsam, aber Treffer gab es zunächst keine mehr. Im zweiten Durchgang brauchten die Jungs aus der Bauhausstadt dann keine 2 Minuten, um erstmals die Führung zu übernehmen. Lou Gensch nochmal rüber zu Jeremy Beil und der machte es. 2:1 für die Dessauer. In der 6. Minute war es dann ein richtig schöner Treffer von Justin Düben, der die Black Wolves mit 3:1 in Front brachte. Die Saalebiber ließen sich aber nicht so leicht abschütteln. Erst Janosch Fuchs mit dem Anschlusstreffer und in der 19. Minute dann Bruno Mann, der wieder alles auf Anfang stellte. Mit dem Stand von 3:3 ging es also in den letzten Durchgang. Und wieder brauchten die Hausherren hier keine 2 Minuten bis zum Torerfolg. Maxim Kompera war es, der die Halle zum Jubeln brachte. Es sah sehr gut aus für die Hausherren. Zwar verpassten sie es, ihren Vorsprung auszubauen, dafür stand man hinten sicher. Die letzten Sekunden der Partie liefen bereits und alles sah nach einem Heimsieg der Black Wolves aus. 8 Sekunden vor Schluss nahm sich Hallenser Jonas Knofe nochmal ein Herz und probierte es aus der Distanz mit Erfolg. Der Ausgleich nur wenige Momente vor dem Ende. Bitter für die Black Wolves. Damit ging es also in die Verlängerung und ein Golden Goal entschied diese Begegnung. In der 3. Minute der Overtime war es dann Janosch Fuchs, der das Spiel für die Saalebiber entschied. Die Auswärtsfans konnten jubeln. 2 Punkte für Halle und nur einer für Dessau. Eine ärgerliche Niederlage für die Black Wolves.

0: dem letzten Drittel nur wenige Sekunden von einem Sieg entfernt waren. Wertvollster Spieler bei den Gästen wurde Vincent Bachmann und auf der Seite der Hausherren Tom Schur. Christian Hoffmann, der neue Mann an der Seitenlinie der Dessauer Floorballer, kam nach der Partie vor unsere Kamera.
1: Na, im ersten Moment natürlich bedrückt die Stimmung, weil so eine Niederlage in Verlängerung tut natürlich weh. Aber da müssen wir uns größtenteils an die eigene Nase fassen, weil es sind unsere Fehler, die uns hier das Spiel heute gekostet hat und die 3 Punkte gekostet haben. Wenn wir unsere Fehler nicht machen, dann schießt Halle hier heute nicht viele Tore und dann gehen wir hier heute auch als Sieger raus. Müssen wir an uns arbeiten.
0: Der Cheftrainer, der zur neuen Saison das Amt von Sascha Marquardt übernommen hatte, blickt nun optimistisch auf die anstehenden Spiele. Am 3. Oktober geht es zum Pokalspiel beim UHC Elster. Am 10. Oktober müssen die Black Wolves auswärts in Thüringen beim FC Rennsteig Avalanche ran. Das nächste Heimspiel wird dann am 24.10. um 18 Uhr in der Sporthalle in Kochstedt ausgetragen. Dann trifft man auf den UHC Döbeln.
2: Die Stadt Zerbst lädt zur diesjährigen Festveranstaltung zur Ehrung verdienter Bürger am Freitag, den 2. Oktober um 17 Uhr in die Stadthalle ein. Im Rahmen der Veranstaltung werden die Ehrenamtspreise und Verdienstmedaillen der Stadt Zerbst-Anhalt verliehen. Mit den Auszeichnungen würdigte die Stadt Menschen, die sich in besonderer Weise für das Gemeinwohl engagieren und mit ihrem ehrenamtlichen Einsatz das gesellschaftliche Leben in Zerbst bereichern. Und das waren die aktuellen Nachrichten hier bei Zeitnah. Jetzt folgt noch das Wetter sowie die Meldungen aus der Region. Morgen begrüßt Sie meine Kollegin Zoe Müller. Bis dahin haben Sie noch eine schöne Zeit und auf Wiedersehen.
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0: Morgen wird es mit bis zu 19 Grad wieder kühler als an den Vortagen. Der Himmel bleibt überwiegend bewölkt, es ist jedoch nicht mit Regen zu rechnen. Dazu weht ein schwacher Nordwind. Das Wetter am Wochenende bleibt ähnlich, wobei vereinzelt die Sonne zu sehen ist.
1: Abitur und dann Studium. Für viele Gymnasiasten scheint das der klassische Weg zu sein. Doch auch eine Ausbildung im Handwerk kann für Abiturienten interessante Perspektiven bieten. Genau dafür haben am Mittwoch am Paul-Gerhardt-Gymnasium in Gräfenhainichen 15 Unternehmen ihre Ausbildungs- und Karrieremöglichkeiten vorgestellt. Vom Schornsteinfeger über Kfz- und Elektroberufe bis hin zu Holz, Bau, Zahntechnik und Hörakustik. Die Schülerinnen und Schüler konnten sich direkt bei regionalen Unternehmen über Ausbildung und Karriere informieren. Die Berufsorientierung beginnt am Paul-Gerhardt-Gymnasium allerdings schon deutlich früher und zieht sich durch mehrere Klassenstufen.
2: Wir haben uns für das Berufswahlsiegel ja extra auch beworben und fangen in der 5. Klasse tatsächlich schon an, Berufsorientierung auch anzustreben. Da geht es über Traumberufe in der 5. Klasse. Dann machen wir einen Rundgang mit VR-Brillen über Berufsorientierung.

0: wollen nach dem Abitur an eine Universität. Auch das Handwerk bietet Ausbildungswege, Weiterbildung und sogar duale Studiengänge.
1: Eine ganze Reihe von Schülern gibt, die auch während des Praktikums schon in das Handwerk hineinschnuppern. Und Handwerk hat ja auch Berufe, die, glaube ich, den Schülern gar nicht so bekannt sind und die sicherlich auch viele Interessen abbilden. Und deswegen bin ich sehr gespannt, wie es angenommen wird. Ich habe mich ja jetzt auch schon so ein bisschen umgeguckt. Es gibt ja auch viele Berufe, in denen halt auch ein duales Studium denkbar und möglich ist. Und das ist auch eine Richtung, die immer beliebter wird, weil die jungen Menschen natürlich gerne auch schnell Geld verdienen möchten und dieses duale Studium bietet da natürlich auch eine Option. Und ihnen einfach ihre Möglichkeiten zu zeigen, auch im Bereich Handwerk, ist wichtig. Und ich denke, wir alle brauchen ja Handwerk jeden Tag. Also.
0: Ein Beispiel dafür ist das Schornsteinfegerhandwerk. Der Beruf hat längst nicht mehr nur mit Kehrbesen und Schornsteinen zu tun.
2: Der Beruf umfasst einmal das traditionelle Handwerk, also das Schornsteinekehren, was auch teilweise noch schmutzig ist. Ja, aber auch sehr viel neue Technik, Messungen an Gas- und Ölheizungen. Unsere Lehrlinge, zweites Lehrjahr, die werden schon auf Wärmepumpen eingestellt, also dass der Service an Wärmepumpen durchgeführt werden kann. Das ist ja momentan das ganz große Problem in Deutschland, dass die reinen Fachleute fehlen. Ja, und also es geht mehr nachher in die Richtung Technik.
0: Und das Interesse am Handwerk wächst nach Angaben der Handwerkskammer. Gleichzeitig fehlt den Betrieben weiterhin Nachwuchs.
3: Wir haben seit 2-3 Jahren steigende Zahlen an Auszubildenden im Kammerbezirk. Wir decken noch nicht den Bedarf unserer Betriebe, also das schaffen wir nicht, aber wir haben stetig wachsende Anfragen und Auszubildende im Kammerbezirk. Da gibt es sicherlich mehrere Gründe dafür. Ein Grund ist aus meiner Sicht KI. Bei jungen Leuten spricht sich rum, dass viele Berufe in der Verwaltung, wenn man so einen Bachelor macht, BWL oder sowas, dass das auch schnell durch KI ersetzbar ist. Ein Dach wird nicht durch KI gedeckt oder eine Heizung installiert. Also da hat man einen sicheren, festen Arbeitsplatz.
0: Für Landrat Christian Tilsch ist eine Ausbildung deshalb nicht das Gegenmodell zum Studium. Vielmehr kann der praktische Weg auch später noch an die Hochschule führen.
4: Natürlich soll jeder, der ein Gymnasium besucht, auch studieren gehen können. Das ist, soll ja gar nicht irgendwie was festlegen. Aber manchmal ist ja der Weg über die Praxis gar nicht schlecht. Man kann wunderbar zum Beispiel erstmal den Maurer lernen und anschließend Bauingenieur studieren. Dann hat man einen ganz anderen Praxisbezug und kann vor allen Dingen auch gut eine Unternehmensnachfolge antreten. Und nicht jeder macht einen Einserabschnitt. Insofern ist auch das eine Perspektive, die wir hier einfach zeigen wollen. Es muss nicht jeder zum Studium gehen. Es gibt auch tolles Handwerk, die Masse ist ganz, ganz vielfältig und wir brauchen natürlich im Alltag das Handwerk. Jeder geht zum Friseur, jeder hat mal ein kaputtes Auto, jeder hat mal was am Haus oder an der Wohnung. Überall wird es gebraucht und da gibt es Personalmangel.
0: Ob Ausbildung, duales Studium oder später die Übernahme eines eigenen Betriebs, die Berufsorientierungsveranstaltung soll zeigen, welche Möglichkeiten das Handwerk auch für Abiturienten bietet. Und für die Unternehmen geht es gleichzeitig darum, junge Menschen für Berufe zu gewinnen, in denen Nachwuchs dringend gebraucht wird.
5: Für Frauen in der Unternehmerwelt ist es nicht immer einfach, sich zu behaupten und die richtigen Kontakte zu knüpfen. Genau hier setzt die Regia an. Als größte Unternehmerinnenkonferenz Mitteldeutschlands bietet sie Unternehmerinnen und Frauen in Führungspositionen die Möglichkeit, sich auszutauschen, voneinander zu lernen und neue Netzwerke zu knüpfen. In diesem Jahr fand die Regia am 25. und 26. September im Domero Hotel in Dessau-Roßlau statt. Unter dem Motto, wo Frauen Zukunft gestalten, fanden sich zahlreiche Unternehmerinnen zusammen.
6: Netzwerken austauschen, supporten, unterstützen. Alles, was Frauen so untereinander mit unter Kommunikation und gegenseitiges Unterstützen verstehen.
7: Regia ist ein Raum, wo man, ein geschützter Raum, wo sich Frauen verbinden, Sichtbarkeit schaffen, vernetzen, im Prinzip auch Hilfeleistung stellen, sowohl was die eigene Dienstleistung betrifft oder das Produkt oder wie auch immer, aber auch niedrigschwelliger zu sagen, hey, ich bin einfach eine helfende Hand, ich habe ein offenes Ohr. Also grundsätzlich dafür schaffen wir diese Netzwerke.

0: Netzwerke.
1: Regia steht für Region in Anhalt. Seit 2014 wandert sie von Ort zu Ort durch Mitteldeutschland und bringt das Netzwerk immer wieder in eine andere Region. 2 Tage lang stehen die Frauen und ihre Erfahrungen im Mittelpunkt. Das Programm ist dabei vielfältig gefüllt.
0: Es ist so, dass es viele unterschiedliche Impulse geben wird zu Themen wie Wechseljahren, zu Themen wie, was beschäftigt die Generation Z, auch das Thema, wie beschränken Filter eigentlich meine eigene Wahrnehmung, das Thema Funktionieren, auch Sachen Sichtbarkeit im Social-Media-Bereich, also von fachlich über einzelne Frauenthemen, sodass wir im Prinzip auch wirklich jeden abholen können.
1: Neu in diesem Jahr war unter anderem eine Podiumsdiskussion. Nach der Begrüßung der Teilnehmerinnen und den Grußworten von Eta Hachmann, der Sozialdezernentin der Stadt Dessau-Roßlau, kam eine Gesprächsrunde mit Frauen aus Wirtschaft, Kultur und Gesellschaft zusammen. Dabei ging es unter anderem um die Frage, welche Bedeutung Netzwerke für die Entwicklung einer Region haben.
2: Ich bin der Meinung, es gibt viel zu wenig Raum, wo Frauen sich austauschen können. Und ich glaube, das ist auch nochmal total wichtig, auch mal diesen individuellen Raum zu haben. Ich glaube, Frauen gucken schon auf Themen wie Führung, Organisationsentwicklung nochmal ganz anders als auch Männer. Und von daher ist es mal wichtig, sich untereinander darüber auch auszutauschen und zu vernetzen. Und das finde ich so wichtig daran und ich gebe meinen Vorrednerinnen recht, dass es eigentlich zu wenig Räume gibt, dass wir uns viel zu selten treffen und deshalb ist es wichtig, dass es so eine schöne Konferenz gibt.
1: Dass die Konferenz bei Unternehmerinnen und angehenden Unternehmerinnen auf großes Interesse stößt, zeigte auch die ausverkaufte Veranstaltung. Rund 90 Teilnehmerinnen waren in diesem Jahr dabei. Dabei ging es nicht nur um die Vorträge und Gespräche auf der Bühne. Ein wichtiger Teil der Regia war auch der persönliche Austausch untereinander.
3: Das kommt darauf an, was die Damen sich wünschen. Ne? Der eine möchte sein Produkt an den Markt bringen oder vermarkten. Die andere sucht vielleicht auch Personal. Der Nächste möchte Informationen, damit er sich außerhalb der Regia auch mit anderen Unternehmen vernetzen kann oder verknüpfen kann sogar. Das ist ganz unterschiedlich. Da hat jeder so seine eigene Einstellung, die er dann dafür nutzt.
0: Eigene Agenda, ich glaube auch das Thema Mentorship. Ja, also einfach zu gucken, okay, wer ist denn da, wo ich hin will schon? Wer kann mir dabei helfen, ja, die Fragen, die ich mir selber stelle, zu beantworten? Oder an wen kann ich meine Fragen auch außerhalb dahin richten? Weil ja auch jeder wieder ein anderes Netzwerk. An jeder Frau hängt ja dennoch ein Netzwerk dran. Und Beziehungen schaden immer nur dem, der sie nicht hat, sage ich mal so. Von daher ist das, glaube ich, ein großes Thema. Und auch einfach neue Kontakte zu machen, ne? Sich sichtbar zu werden und auch niedrigschwellig zu schauen, unabhängig von, ich habe die Dienstleistung oder das Produkt, wo kann ich dir denn bei helfen? Also wirklich auch zu sagen, hey, ich habe keine Ahnung, letzte Woche mir ein Lexware-Konto eingerichtet oder irgendwas oder ich will gerade auch einen Verein gründen. Wie mache ich das denn? Worauf muss ich denn achten? Also wirklich so eine ganz einfachen Fragen und die sind alle sehr willkommen hier. Und ich glaube, mit der ersten Kommunikation beginnt einfach das Netzwerk.
1: Die Regia bot den Unternehmerinnen damit Inspiration, neue Perspektiven und vor allem die Möglichkeit, sich miteinander zu vernetzen.
4: Am Morgen des 27. September grüßte noch einmal der Sommer. Bei strahlendem Sonnenschein lud Anhalt Sport zum 25. Walking-Tag an das Paul-Greifzu-Stadion ein. Von dort aus machten sich zahlreiche sportliche Bewohner der Bauhausstadt, ausgestattet mit Laufschuhen und Walkingstöcken, auf den Weg durch den vorderen und hinteren Tiergarten.
5: Ja, also der Walking-Tag hier im Paul-Greifzu-Stadion, jetzt seit 25 Jahren, ist sozusagen älter als ich selbst bin. Das ist schon was ganz Besonderes, wenn man da überlegt, was da seit einem Vierteljahrhundert auf die Beine gestellt wird. Und die Teilnehmerzahl heute bei dem besten Wetter hat es natürlich gezeigt, wird von Jahr zu Jahr immer Stück für Stückweise mehr. Und ich finde es sehr beeindruckend, dass sowohl ältere Herrschaften als auch jetzt immer mehr jüngere Menschen sich für das Walken, Nordic Walking, Spazierengehen begeistern können. Das ist wirklich sehr, sehr toll.
4: Bei spätsommerlichem Ambiente bot die Veranstaltung eine schöne Gelegenheit, aktiv in die neue Jahreszeit zu starten und gemeinsam die Freude an Bewegung in der Natur zu erleben. Nach einer kurzen Aufwärmrunde hieß es dann, Stöcke schnappen und los. Auf 2 schönen Strecken über 4 und 9 Kilometer ging es durch den Tiergarten. Wie immer konnte jeder ohne Anmeldung und kostenfrei mitmachen und sich am Ende auch über tolle Preise freuen.
5: Uns ist auch ganz wichtig, dass die Hürde am Teilnehmen so gering wie möglich ist. Deshalb machen wir keine ewige Anmeldung oder Teilnahmegebühr, sondern man kann einfach hinkommen, mitmachen und wird dann am Ende auch noch reich beschenkt. Also jeder bekommt was zu trinken, kostenfrei. Dann haben wir immer kleine Präsente. In diesem Jahr hatten wir eine kleine schöne Tasche, einen Beutel. Der ist schön bedruckt mit unserer Bauerstadt Dessau und den Wahrzeichen der Stadt. Dann gab es alternativ auch noch einen kleinen Regencape. Und dann gibt es ja auch noch den Bonus für die Krankenkassenhefte. Kann man sich dann von der jeweiligen Krankenkasse durch das Bonusprogramm auch noch ein paar Euro zurückholen. Das heißt, man muss nichts bezahlen und wird aber reichlich beschenkt. Das ist, glaube ich, für jeden Teilnehmer nochmal ein toller Anreiz, bei so einem tollen Wetter nicht nur sich sportlich zu betätigen, sondern auch noch beschenkt zu werden.
4: Neben den tollen Preisen wartete auf die Teilnehmer aber noch eine ganz besondere Überraschung. Im Dezember bringt Anhalt Sport erneut ein internationales Sportevent in die Anhalt Arena. Wer dieses Highlight auf keinen Fall verpassen möchte, für den hat sich die Teilnahme an dem Walking-Tag gleich doppelt gelohnt.
5: Also wir haben nicht nur den Beutel und das Regencape, sondern wir haben auch noch einen Rabattgutschein von 40% für das internationale Breakdance-Contest in der Anhalt Arena am 5. Dezember. Dort kommen wieder Weltklasse-Breakdancer aus der ganzen Welt, unter anderem der Vize-Olympiasieger kommt nach Dessau. Und am 5. Dezember dann in der Anhalt Arena findet der Breakdance-Contest Dancing Dessau statt. Und jeder, der heute hier mitgelaufen ist, kann sich dann auch noch über ermäßigte Tickets freuen.
4: Walking und Nordic Walking gehören in Dessau-Roßlau längst zum festen Breitensport. Seit 25 Jahren lockt der Walking-Tag zahlreiche Teilnehmer in die Natur. Und bei all den positiven Effekten für Körper und Ausdauer darf ein ganz besonderer Aspekt nicht fehlen. Bewegung an der frischen Luft macht einfach Spaß. Genau das macht den Walking-Tag seit so vielen Jahren zu einem beliebten Treffpunkt für Sportbegeisterte jeden Alters.

0: Hallo und herzlich willkommen zur neuesten Ausgabe von Zeitnah hier auf RAN 1. Am 29. September ereignete sich im Bereich des Bahnhofs Zerbst ein Unfall, bei dem eine Person tödlich verletzt wurde. Nach derzeitigem Ermittlungsstand befand sich gegen 10.45 Uhr eine Person im Bereich der Bahngleise, als sie von einem einfahrenden Zug erfasst wurde. Dabei erlitt die Person so schwere Verletzungen, dass sie noch an der Unfallstelle verstarb. Bei dem Verstorbenen handelte es sich um einen 64-jährigen Mann aus dem Landkreis Anhalt-Bitterfeld. Die evangelische Auferstehungsgemeinde Dessau-Siedlung lud am 20. September zum 27. Anhaltischen Obst- und Umwelttag ein. Unter dem Motto Klimawandel, komm, wir gehen in den Garten, gab es einen Vortrag zur Klimaanpassung im Kleingarten, ein Musical, ein Kinderprogramm und eine Andacht. Außerdem stellten sich regionale Initiativen vor. Die Besucher konnten dabei bei Kaffee und Kuchen miteinander ins Gespräch kommen.
1: Klimawandel, komm, wir gehen in den Garten. Unter diesem Motto fand am 20. September

0: Der Anhaltische Obst- und Umwelttag statt. In diesem Jahr wird die 27. Auflage dieses besonderen Tages gefeiert und es dreht sich alles um Klima-, Natur- und Umweltschutz. Die evangelische Auferstehungsgemeinde Dessau-Siedlung lud auf die Wiese vor der Kirche am Fischereiweg 43 ein.
1: Wir feiern jetzt zuerst eine Andacht zum 27. Anhaltischen Obst- und Umwelttag. Und danach haben wir so verschiedene Vereine und Angebote, zum Beispiel den Eine Welt-Laden hier in Dessau, dann den Heimatverein, dann haben wir die sogenannte Ein-Dollar-Brille, jetzt muss ich mal gucken, damit ich hier nichts vergesse, dann haben wir einen Vortrag Klimaanpassung im Kleingarten, da kommt das Motto her, komm, wir gehen in den Garten. Weil ich finde, dass der Garten ja auch so neu entdeckt wurde. Ne? Auch junge Menschen sagen, lasst uns einen Schrebergarten mieten oder so, jeweils höre ich das. Dann haben wir noch den Kinderzirkus Raxli Faxli und wir haben nachher um 16 Uhr ein Kindermusical. Wir haben noch mehrere Stände, wir haben eine Imkerin noch hier, jetzt muss ich mal gucken, ob wir alles haben. Wir haben auch einen Infostand vom UBA, wir haben die Bürgerinitiative Pro Elbe hier, wir haben einen Obstsortenbestimmer hier. Also es ist ein kunterbuntes Programm. Wir freuen uns auch sehr auf das Musical der evangelischen Grundschule. Da geht es um David und Goliath. Eine biblische Geschichte, die jeder kennt, hoffentlich.
0: Neben den zahlreichen regionalen Informations- und Verkaufsständen, darunter eine ortsansässige Imkerin mit frischem Honig, gab es auch einige Stände mit Produkten, die einen weiteren Weg hinter sich hatten. Doch das Besondere dabei war, alle Artikel stammen aus dem fairen Handel. Mit dem Umwelttag möchte man vor allem darauf aufmerksam machen, welche Folgen der Klimawandel hier in der Region und darüber hinaus mit sich bringt.
1: Ja, Klimawandel ist ja primär immer unter dem Aspekt, dass wie in diesem Sommer nicht ausreichend Regen ist, dass wir merken, dass sich sehr viel verschoben hat im klimatischen Befinden. Dass wir mit Dürreperioden rechnen müssen, dass die Flüsse nicht ausreichend Wasser haben und so weiter. Oder es gibt eben zu viel Wasser, zu viel Sonne, was auch immer. Und da merken wir ja sehr deutlich, da hat sich unheimlich was verschoben. Zumal, wenn ich mich an meine eigene Kindheit erinnere, war das wirklich tatsächlich anders. Und Klimawandel oder Klimakrise ist ja so ein Wort, was vieles sozusagen umfasst.
0: Auch für die Kirche ist der Klimawandel ein wichtiges Thema. Dabei geht es nicht nur um den Schutz unserer Umwelt, sondern auch um das gesellschaftliche Miteinander, das zunehmend auseinanderzubrechen droht. Deshalb ist es wichtig, wieder miteinander ins Gespräch zu kommen, einander zuzuhören und gemeinsam nach Lösungen zu suchen.
1: Wir sind in einem Klimawechsel, was die Natur, was die Schöpfung angeht, das ist das eine. Und hören heute Worte aus dem ersten Buch Mose im zweiten Kapitel, wo Gott uns Menschen in den Garten Eden pflanzt. Aber auf der anderen Seite merken wir auch einen deutlichen Klimawandel, der unser Miteinander begreift. Das ist also durchaus mit gemeint. Wir merken, dass wir jetzt auch nach der Wahl in Sachsen-Anhalt in einer ganz anderen Situation sind. Sehr viele Menschen sind, was ich sehr erstaunlich finde, sehr sprachlos geworden. Und wir sind natürlich sprachlos, was sozusagen die Wählerinnen und Wähler letztendlich, was der Wählerinnenwille war. Aber ich merke, dass wir nicht ins Gespräch kommen. Und das meint auch Klimawandel im übertragenen Sinne, dass wir natürlich wieder für unser Klima sorgen müssen, für unser Miteinander, für unser gemeinsames am Tisch sitzen. Und natürlich können wir unterschiedliche Überzeugungen haben. Aber uns ist mitgegeben im Schöpfungsauftrag Gottes, dass wir diese Erde bebauen und bewahren sollen. Bebauen, das ist jetzt mal, sage ich jetzt mal, in der Landwirtschaft, im Garten und so weiter. Deshalb das ist ja unser kleines Paradies, der Garten, danach fragten Sie. Aber auf der anderen Seite, bewahren heißt auch bewahren unsere Gemeinschaft, unsere Schöpfungsgemeinschaft, unser Miteinander. Und dass da nicht plötzlich Gewalt und Misstrauen und so weiter obsiegen. Deshalb also ein umfassendes Thema, was uns durch das biblische Wort gegeben ist.
0: Die Gemeinde freut sich über die zahlreichen Besucher. Ein besonderer Dank galt allen, die mit selbstgebackenem Kuchen und tatkräftiger Unterstützung zum Gelingen des Festes beigetragen haben. Durch die vielen helfenden Hände wurde das Fest zu einem schönen und gelungenen Erlebnis. Der Obst- und Umwelttag bot Raum für Begegnungen und gute Gespräche, regte aber auch zum Nachdenken und zum Austausch über wichtige Themen an. Die

0: Volleys blickten auf ein erfolgreiches Wochenende zurück. Die erste Männermannschaft gewann in der dritten Liga Nord sowohl gegen die VG Halstenbek Pinneberg als auch gegen den Kieler TV2 souverän mit 3:0 und führten damit die Tabelle mit 3 Siegen und 9:0 Sätzen an. Historisch wurde es bei den Damen. Nach 23 Jahren bestritt wieder ein Dessauer Frauenteam ein Heimspiel in der Regionalliga. Gegen den Marzahner VC setzten sich die Volleys nach 2 knappen ersten Sätzen mit 3:1 durch. Eine 0:3-Niederlage musste dagegen die zweite Männermannschaft gegen den SV Ludwig Renn hinnehmen. Auch der Nachwuchs überzeugte. Die U16-Mädchen feierten in der Spielgemeinschaft mit Schönebeck ihren ersten Sieg. Die U20-Jungen holten den Turniersieg, während die Volleys 2 bei den Damen den zweiten Platz hinter dem USC Magdeburg belegten. Nachdem bereits die meisten Sportarten wieder ihren Spielbetrieb aufgenommen haben, war es nun auch endlich in der zweiten Floorball-Bundesliga soweit. Die PSV Black Wolves Dessau empfingen am vergangenen Samstag die USV Halle Saale-Biber in der Sporthalle in Kochstedt. Über 130 Zuschauer ließen sich das besondere Sachsen-Anhalt-Derby nicht entgehen.
1: Wie kann man in eine neue Saison besser starten als direkt mit einem Derby? Die Dessauer Floorballer des PSV 90 empfingen zum ersten Spieltag der zweiten Floorball-Bundesliga Südost die USV Halle Saale-Biber. Das Landesduell bringt immer richtig viel Spannung mit. In der vergangenen Saison zogen die Black Wolves in beiden Begegnungen den kürzeren und wollten nun endlich wieder gegen die Saalestädter punkten. 134 Zuschauer verfolgten das Sachsen-Anhalt-Derby und sahen gleich, dass die Gäste etwas besser in die Partie fanden. In der 5. Minute war es Jonas Knofe, der den ersten Treffer für die Hallenser erzielte. Nach 11 gespielten Minuten kam dann die Antwort der Hausherren. Lennox Düben kam über links außen und machte es alleine, der Ausgleich für die Black Wolves. Das Spiel blieb im Verlauf des ersten Drittels weiterhin spannend und unterhaltsam, aber Treffer gab es zunächst keine mehr. Im zweiten Durchgang brauchten die Jungs aus der Bauhausstadt dann keine 2 Minuten, um erstmals die Führung zu übernehmen. Blue Gensch nochmal rüber zu Jeremy Beil und der machte es. 2:1 für die Dessauer. In der 6. Minute war es dann ein richtig schöner Treffer von Justin Düben, der die Black Wolves mit 3:1 in Front brachte. Die Saale-Biber ließen sich aber nicht so leicht abschütteln. Erst Janosch Fuchs mit dem Anschlusstreffer und in der 19. Minute dann Bruno Mann, der wieder alles auf Anfang stellte. Mit dem Stand von 3:3 ging es also in den letzten Durchgang. Und wieder brauchten die Hausherren hier keine 2 Minuten bis zum Torerfolg. Maxim Compera war es, der die Halle zum Jubeln brachte. Es sah sehr gut aus für die Hausherren. Zwar verpassten sie es, ihren Vorsprung auszubauen, dafür stand man hinten sicher. Die letzten Sekunden der Partie liefen bereits und alles sah nach einem Heimsieg der Black Wolves aus. 8 Sekunden vor Schluss nahm sich Hallenser Jonas Knofe nochmal ein Herz und probierte es aus der Distanz mit Erfolg. Der Ausgleich nur wenige Momente vor dem Ende. Bitter für die Black Wolves. Damit ging es also in die Verlängerung und ein Golden Goal entschied diese Begegnung. In der 3. Minute der Overtime war es dann Janosch Fuchs, der das Spiel für die Saale-Biber entschied. Die Auswärtsfans konnten jubeln. 2 Punkte für Halle und nur einer für Dessau. Eine ärgerliche Niederlage für die Black Wolves, die im letzten Drittel nur wenige Sekunden von einem Sieg entfernt waren. Wertvollster Spieler bei den Gästen wurde Vincent Bachmann und auf der Seite der Hausherren Tom Schur. Christian Hoffmann, der neue Mann an der Seitenlinie der Dessauer Floorballer, kam nach der Partie vor unsere Kamera.
2: Ja, im ersten Moment natürlich bedrückt die Stimmung, weil so eine Niederlage in Verlängerung tut natürlich weh. Aber da müssen wir uns größtenteils an die eigene Nase fassen, weil es sind unsere Fehler, die uns hier das Spiel heute gekostet haben, die 3 Punkte gekostet haben. Wenn wir unsere Fehler nicht machen, dann schießt Halle hier heute nicht viele Tore. Und dann gehen wir hier heute auch als Sieger raus. Müssen wir an uns arbeiten.
1: Der Cheftrainer, der zur neuen Saison das Amt von Sascha Marquardt übernommen hatte, blickt nun optimistisch auf die anstehenden Spiele.

0: Spiele. Am 3. Oktober geht es zum Pokalspiel beim UHC Elster. Am 10. Oktober müssen die Black Wolves auswärts in Thüringen beim FC Rennsteig Avalanche ran. Das nächste Heimspiel wird dann am 24.10. um 18 Uhr in der Sporthalle in Kochstedt ausgetragen. Dann trifft man auf den UHC Döbeln.
1: Die Stadt Zerbst lädt zur diesjährigen Festveranstaltung zur Ehrung verdienter Bürger am Freitag, den 2. Oktober um 17 Uhr in die Stadthalle ein. Im Rahmen der Veranstaltung werden die Ehrenamtspreise und Verdienstmedaillen der Stadt Zerbst-Anhalt verliehen. Mit den Auszeichnungen würdigte die Stadt Menschen, die sich in besonderer Weise für das Gemeinwohl engagieren und mit ihrem ehrenamtlichen Einsatz das gesellschaftliche Leben in Zerbst bereichern. Und das waren die aktuellen Nachrichten hier bei Zeitnah. Jetzt folgt noch das Wetter sowie die Meldungen aus der Region. Morgen begrüßt Sie meine Kollegin Zoe Müller. Bis dahin haben Sie noch eine schöne Zeit und auf Wiedersehen.
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Morgen wird es mit bis zu 19 Grad wieder kühler als an den Vortagen. Der Himmel bleibt überwiegend bewölkt, es ist jedoch nicht mit Regen zu rechnen. Dazu weht ein schwacher Nordwind. Das Wetter am Wochenende bleibt ähnlich, wobei vereinzelt die Sonne zu sehen ist.

0: Abitur und dann Studium. Für viele Gymnasiasten scheint das der klassische Weg zu sein. Doch auch eine Ausbildung im Handwerk kann für Abiturienten interessante Perspektiven bieten. Genau dafür haben am Mittwoch am Paul-Gerhardt-Gymnasium in Gräfenhainichen 15 Unternehmen ihre Ausbildungs- und Karrieremöglichkeiten vorgestellt. Vom Schornsteinfeger über Kfz- und Elektroberufe bis hin zu Holz, Bau, Zahntechnik und Hörakustik. Die Schülerinnen und Schüler konnten sich direkt bei regionalen Unternehmen über Ausbildung und Karriere informieren. Die Berufsorientierung beginnt am Paul-Gerhardt-Gymnasium allerdings schon deutlich früher und zieht sich durch mehrere Klassenstufen.
1: Wir haben uns für das Berufswahlsiegel ja extra auch beworben und fangen in der 5. Klasse tatsächlich schon an, Berufsorientierung auch anzustreben. Da geht es über Traumberufe in der 5. Klasse. Dann machen wir einen Rundgang mit VR-Brillen über Berufswünsche in der 8. Klasse, begleiten ganz intensiv das Praktikum dann in der 9. Klasse, was ja auch vom Lehrplan her gefordert ist. In der 10. Klasse geht unsere Schule immer zur Vokatiummesse, sodass die Schüler also auch dort schon Möglichkeiten haben, sich zu entscheiden, in welche Richtung sie gerne gehen möchten. Und dann haben wir in der 11. Klasse tatsächlich ganz große Berufs- und Studienorientierungstage, 3 Stück am Tag oder in der Woche, wo es also darum geht, wirklich einmal auch an die Uni zu gehen und Schnupperstudium zu machen, aber halt auch, da haben wir auch dann noch eine andere Messe hier, wo also Firmen aus der Region kommen. Und das also zieht sich bei uns von 5 bis 12 im Grunde genommen durch, die Berufsorientierung.
0: Denn nicht alle Schülerinnen und Schüler wollen nach dem Abitur an eine Universität. Auch das Handwerk bietet Ausbildungswege, Weiterbildung und sogar duale Studiengänge.
1: Eine ganze Reihe von Schülern gibt, die auch während des Praktikums schon in das Handwerk hineinschnuppern. Und Handwerk hat ja auch Berufe, die, glaube ich, den Schülern gar nicht so bekannt sind und die sicherlich auch viele Interessen abbilden. Und deswegen bin ich sehr gespannt, wie es angenommen wird. Ich habe mich ja jetzt auch schon so ein bisschen umgeguckt. Es gibt ja auch viele Berufe, in denen halt auch ein duales Studium denkbar und möglich ist. Und das ist auch eine Richtung, die immer beliebter wird, weil die jungen Menschen natürlich gerne auch schnell Geld verdienen möchten und dieses duale Studium bietet da natürlich auch eine Option. Und ihnen einfach ihre Möglichkeiten zu zeigen, auch im Bereich Handwerk, ist wichtig. Und ich denke, wir alle brauchen ja Handwerk jeden Tag. Also.
0: Ein Beispiel dafür ist das Schornsteinfegerhandwerk. Der Beruf hat längst nicht mehr nur mit Kehrbesen und Schornsteinen zu tun.
2: Der Beruf umfasst einmal das traditionelle Handwerk, also das Schornsteinekehren, was auch teilweise noch schmutzig ist, ja, aber auch sehr viel neue Technik. Messung an Gas- und Ölheizung. Unsere Lehrlinge, zweites Lehrjahr, die werden schon auf Wärmepumpen eingestellt, also dass der Service an Wärmepumpen durchgeführt werden kann. Das ist ja momentan das ganz große Problem in Deutschland, dass die reinen Fachleute fehlen. Ja, also es geht mehr nachher in die Richtung Technik.
0: Und das Interesse am Handwerk wächst nach Angaben der Handwerkskammer. Gleichzeitig fehlt den Betrieben weiterhin Nachwuchs.
3: Wir haben seit 2, 3 Jahren steigende Zahlen an Auszubildenden im Kammerbezirk. Wir decken noch nicht den Bedarf unserer Betriebe, also das schaffen wir nicht, aber wir haben stetig wachsende Anfragen und Auszubildende im Kammerbezirk. Da gibt es sicherlich mehrere Gründe dafür. Ein Grund ist aus meiner Sicht KI. Bei jungen Leuten spricht sich rum, dass viele Berufe in der Verwaltung, wenn man so einen Bachelor macht, BWL oder sowas, dass das auch schnell durch KI ersetzbar ist. Ein Dach wird nicht durch KI gedeckt oder eine Heizung installiert. Also da hat man einen sicheren, festen Arbeitsplatz.
0: Für Landrat Christian Tiltsch ist eine Ausbildung deshalb nicht das Gegenmodell zum Studium. Vielmehr kann der praktische Weg auch später noch an die Hochschule führen.
4: Natürlich soll jeder, der ein Gymnasium besucht, auch studieren gehen können. Das soll ja gar nicht irgendwie was festlegen. Aber manchmal ist ja der Weg über die Praxis gar nicht schlecht. Man kann wunderbar zum Beispiel erstmal den Maurer lernen und anschließend Bauingenieur studieren. Dann hat man einen ganz anderen Praxisbezug und kann vor allen Dingen auch gut eine Unternehmensnachfolge antreten. Und nicht jeder macht einen Einserabschnitt. Insofern ist auch das eine Perspektive, die wir hier einfach zeigen wollen. Es muss nicht jeder zum Studium gehen. Es gibt auch tolles Handwerk, die Masse ist ganz, ganz vielfältig und wir brauchen natürlich im Alltag das Handwerk. Jeder geht zum Friseur, jeder hat mal ein kaputtes Auto, jeder hat mal was am Haus oder an der Wohnung. Überall wird es gebraucht und da gibt es Personalmangel.
0: Ob Ausbildung, duales Studium oder später die Übernahme eines eigenen Betriebs, die Berufsorientierungsveranstaltung soll zeigen, welche Möglichkeiten das Handwerk auch für Abiturienten bietet. Und für die Unternehmen geht es gleichzeitig darum, junge Menschen für Berufe zu gewinnen, in denen Nachwuchs dringend gebraucht wird.
5: Für Frauen in der Unternehmerwelt ist es nicht immer einfach, sich zu behaupten und die richtigen Kontakte zu knüpfen. Genau hier setzt die Regia an. Als größte Unternehmerinnenkonferenz Mitteldeutschlands bietet sie Unternehmerinnen und Frauen in Führungspositionen die Möglichkeit, sich auszutauschen, voneinander zu lernen und neue Netzwerke zu knüpfen. In diesem Jahr fand die Regia am 25. und 26. September im Domero Hotel in Dessau-Roßlau statt. Unter dem Motto, wo Frauen Zukunft gestalten, fanden sich zahlreiche Unternehmerinnen zusammen.
6: Netzwerken austauschen, supporten, unterstützen. Alles, was Frauen so untereinander mit Unterkommunikation und gegenseitiges Unterstützen verstehen.
7: Regia ist ein Raum, wo man, ein geschützter Raum, wo sich Frauen verbinden, Sichtbarkeit schaffen, vernetzen, im Prinzip auch Hilfeleistung stellen, sowohl was die eigene Dienstleistung betrifft oder das Produkt oder wie auch immer, aber auch niedrigschwelliger zu sagen, hey, ich bin einfach eine helfende Hand, ich habe ein offenes Ohr. Also grundsätzlich dafür schaffen wir diese Netzwerke.

0: Kraftwerke.
1: Regia steht für Region in Anhalt. Seit 2014 wandert sie von Ort zu Ort durch Mitteldeutschland und bringt das Netzwerk immer wieder in eine andere Region. 2 Tage lang stehen die Frauen und ihre Erfahrungen im Mittelpunkt. Das Programm ist dabei vielfältig gefüllt.
0: Es ist so, dass es viele unterschiedliche Impulse geben wird zu Themen wie Wechseljahren, zu Themen wie, was beschäftigt die Generation Z, auch das Thema, wie beschränken Filter eigentlich meine eigene Wahrnehmung, das Thema Funktionieren, auch Sachen Sichtbarkeit im Social-Media-Bereich, also von fachlich über einzelne Frauenthemen, sodass wir im Prinzip auch wirklich jeden abholen können.
1: Neu in diesem Jahr war unter anderem eine Podiumsdiskussion. Nach der Begrüßung der Teilnehmerinnen und den Grußworten von Eta Hachmann, der Sozialdezernentin der Stadt Dessau-Roßlau, kam eine Gesprächsrunde mit Frauen aus Wirtschaft, Kultur und Gesellschaft zusammen. Dabei ging es unter anderem um die Frage, welche Bedeutung Netzwerke für die Entwicklung einer Region haben.
2: Ich bin der Meinung, es gibt viel zu wenig Raum, wo Frauen sich austauschen können. Und ich glaube, das ist auch nochmal total wichtig, auch mal diesen individuellen Raum zu haben. Ich glaube, Frauen gucken schon auf Themen wie Führung, Organisationsentwicklung nochmal ganz anders als auch Männer. Und von daher ist es mal wichtig, sich untereinander darüber auch auszutauschen und zu vernetzen. Und das finde ich so wichtig daran, und ich gebe meinen Vorrednerinnen recht, dass es eigentlich zu wenig Räume gibt, dass wir uns viel zu selten treffen, und deshalb ist es wichtig, dass es so eine schöne Konferenz gibt.
1: Dass die Konferenz bei Unternehmerinnen und angehenden Unternehmerinnen auf großes Interesse stößt, zeigte auch die ausverkaufte Veranstaltung. Rund 90 Teilnehmerinnen waren in diesem Jahr dabei. Dabei ging es nicht nur um die Vorträge und Gespräche auf der Bühne. Ein wichtiger Teil der Regia war auch der persönliche Austausch untereinander.
3: Das kommt darauf an, was die Damen sich wünschen. Ne? Der eine möchte sein Produkt an den Markt bringen oder vermarkten. Die andere sucht vielleicht auch Personal. Der Nächste möchte Informationen, damit er sich außerhalb der Regia auch mit anderen Unternehmen vernetzen kann oder verknüpfen kann sogar. Das ist ganz unterschiedlich. Da hat jeder so seine eigene Einstellung, die er dann dafür nutzt.
0: Eigene Agenda, ich glaube auch das Thema Mentorship. Ja, also einfach zu gucken, okay, wer ist denn da, wo ich hin will schon? Wer kann mir dabei helfen? Ja, die Fragen, die ich mir selber stelle, zu beantworten, oder an wen kann ich meine Fragen auch außerhalb dahin richten, weil ja auch jeder wieder ein anderes Netzwerk. An jeder Frau hängt ja dennoch ein Netzwerk dran, und Beziehungen schaden immer nur dem, der sie nicht hat, sage ich mal so. Von daher ist das, glaube ich, ein großes Thema, und auch einfach neue Kontakte zu machen, ne? Sich sichtbar zu werden und auch niedrigschwellig zu schauen, unabhängig von, ich habe die Dienstleistung oder das Produkt, wo kann ich dir denn bei helfen? Also wirklich auch zu sagen, hey, ich habe, keine Ahnung, letzte Woche mir ein Lexware-Konto eingerichtet oder irgendwas, oder ich will gerade auch einen Verein gründen. Wie mache ich das denn? Worauf muss ich denn achten? Also wirklich so eine ganz einfachen Fragen, und die sind alle sehr willkommen hier. Und ich glaube, mit der ersten Kommunikation beginnt einfach das Netzwerk.
1: Die Regia bot den Unternehmerinnen damit Inspiration, neue Perspektiven und vor allem die Möglichkeit, sich miteinander zu vernetzen.
4: Am Morgen des 27. September grüßte noch einmal der Sommer. Bei strahlendem Sonnenschein lud Anhalt Sport zum 25. Walking-Tag an das Paul-Greifzu-Stadion ein. Von dort aus machten sich zahlreiche sportliche Bewohner der Bauhausstadt, ausgestattet mit Laufschuhen und Walkingstöcken, auf den Weg durch den vorderen und hinteren Tiergarten.
5: Ja, also der Walking-Tag hier im Paul-Greifzu-Stadion, jetzt seit 25 Jahren, ist sozusagen älter als ich selbst bin. Das ist schon was ganz Besonderes, wenn man da überlegt, was da seit einem Vierteljahrhundert auf die Beine gestellt wird. Und die Teilnehmerzahl heute bei dem besten Wetter hat es natürlich gezeigt, wird von Jahr zu Jahr immer Stück für Stückweise mehr. Und ich finde es sehr beeindruckend, dass sowohl ältere Herrschaften als auch jetzt immer mehr jüngere Menschen sich für das Walken, Nordic Walking, spazieren gehen, begeistern können. Das ist wirklich sehr, sehr toll.
4: Bei spätsommerlichem Ambiente bot die Veranstaltung eine schöne Gelegenheit, aktiv in die neue Jahreszeit zu starten und gemeinsam die Freude an Bewegung in der Natur zu erleben. Nach einer kurzen Aufwärmrunde hieß es dann, Stöcke schnappen und los. Auf zwei schönen Strecken über 4 und 9 Kilometer ging es durch den Tiergarten. Wie immer konnte jeder ohne Anmeldung und kostenfrei mitmachen und sich am Ende auch über tolle Preise freuen.
5: Uns ist auch ganz wichtig, dass die Hürde am Teilnehmen so gering wie möglich ist. Deshalb machen wir keine ewige Anmeldung oder Teilnahmegebühr, sondern man kann einfach hinkommen, mitmachen und wird dann am Ende auch noch reich beschenkt. Also jeder bekommt was zu trinken, kostenfrei. Dann haben wir immer kleine Präsente. In diesem Jahr hatten wir eine kleine schöne Tasche, einen Beutel. Der ist schön bedruckt mit unserer Bauerstadt Dessau und den Wahrzeichen der Stadt. Dann gab es alternativ auch noch einen kleinen Regencape. Und dann gibt es ja auch noch den Bonus für die Krankenkassenhefte. Kann man sich dann von der jeweiligen Krankenkasse durch das Bonusprogramm auch noch ein paar Euro zurückholen. Das heißt, man muss nichts bezahlen und wird aber reichlich beschenkt. Das ist, glaube ich, für jeden Teilnehmer nochmal ein toller Anreiz, bei so einem tollen Wetter nicht nur sich sportlich zu betätigen, sondern auch noch beschenkt zu werden.
4: Neben den tollen Preisen wartete auf die Teilnehmer aber noch eine ganz besondere Überraschung. Im Dezember bringt Anhalt Sport erneut ein internationales Sportevent in die Anhalt Arena. Wer dieses Highlight auf keinen Fall verpassen möchte, für den hat sich die Teilnahme an dem Walking-Tag gleich doppelt gelohnt.
5: Also wir haben nicht nur den Beutel und das Regencape, sondern wir haben auch noch einen Rabattgutschein von 40% für das internationale Breakdance-Contest in der Anhalt Arena am 5. Dezember. Dort kommen wieder Weltklasse-Breakdancer aus der ganzen Welt, unter anderem der Vize-Olympiasieger kommt nach Dessau. Und am 5. Dezember dann in der Anhalt Arena findet der Breakdance-Contest Dancing Dessau statt. Und jeder, der heute hier mitgelaufen ist, kann sich dann auch noch über ermäßigte Tickets freuen.
4: Walking und Nordic Walking gehören in Dessau-Roßlau längst zum festen Breitensport. Seit 25 Jahren lockt der Walking-Tag zahlreiche Teilnehmer in die Natur. Und bei all den positiven Effekten für Körper und Ausdauer darf ein ganz besonderer Aspekt nicht fehlen. Bewegung an der frischen Luft macht einfach Spaß. Genau das macht den Walking-Tag seit so vielen Jahren zu einem beliebten Treffpunkt für Sportbegeisterte jeden Alters.

0: Hallo und herzlich willkommen zur neuesten Ausgabe von Zeitnah hier auf RAN 1. Am 29. September ereignete sich im Bereich des Bahnhofs Zerbst ein Unfall, bei dem eine Person tödlich verletzt wurde. Nach derzeitigem Ermittlungsstand befand sich gegen 10.45 Uhr eine Person im Bereich der Bahngleise, als sie von einem einfahrenden Zug erfasst wurde. Dabei erlitt die Person so schwere Verletzungen, dass sie noch an der Unfallstelle verstarb. Bei dem Verstorbenen handelte es sich um einen 64-jährigen Mann aus dem Landkreis Anhalt-Bitterfeld. Die evangelische Auferstehungsgemeinde Dessau-Siedlung lud am 20. September zum 27. Anhaltischen Obst- und Umwelttag ein. Unter dem Motto Klimawandel, komm, wir gehen in den Garten, gab es einen Vortrag zur Klimaanpassung im Kleingarten, ein Musical, ein Kinderprogramm und eine Andacht. Außerdem stellten sich regionale Initiativen vor. Die Besucher konnten dabei bei Kaffee und Kuchen miteinander ins Gespräch kommen.
1: Klimawandel, komm, wir gehen in den Garten. Unter diesem Motto fand am 20. September

0: der Anhaltische Obst- und Umwelttag statt. In diesem Jahr wird die 27. Auflage dieses besonderen Tages gefeiert und es dreht sich alles um Klima, Natur und Umweltschutz. Die evangelische Auferstehungsgemeinde Dessau-Siedlung lud auf die Wiese vor der Kirche am Fischereiweg 43 ein.
1: Wir feiern jetzt zuerst eine Andacht zum 27. Anhaltischen Obst- und Umwelttag. Und danach haben wir so verschiedene Vereine und Angebote, zum Beispiel den Eine Weltladen hier in Dessau, dann den Heimatverein, dann haben wir die sogenannte Ein-Dollar-Brille, jetzt muss ich mal gucken, damit ich hier nichts vergesse. Dann haben wir einen Vortrag Klimaanpassung im Kleingarten. Da kommt das Motto her, komm, wir gehen in den Garten. Weil ich finde, dass der Garten ja auch so neu entdeckt wurde. Ne? Auch junge Menschen sagen, lasst uns einen Schrebergarten mieten oder so, jedenfalls höre ich das. Dann haben wir noch den Kinderzirkus Raxli Faxli und wir haben nachher um 16 Uhr ein Kindermusical. Wir haben noch mehrere Stände, wir haben eine Imkerin noch hier, jetzt muss ich mal gucken, ob wir alles haben. Wir haben auch einen Infostand vom UBA, wir haben die Bürgerinitiative Pro Elbe hier, wir haben einen Obstsortenbestimmer hier. Also es ist ein kunterbuntes Programm. Wir freuen uns auch sehr auf das Musical der evangelischen Grundschule. Da geht es um David und Goliath. Eine biblische Geschichte, die jeder kennt, hoffentlich.
0: Neben den zahlreichen regionalen Informations- und Verkaufsständen, darunter eine ortsansässige Imkerin mit frischem Honig, gab es auch einige Stände mit Produkten, die einen weiteren Weg hinter sich hatten. Doch das Besondere dabei war, alle Artikel stammen aus dem fairen Handel. Mit dem Umwelttag möchte man vor allem darauf aufmerksam machen, welche Folgen der Klimawandel hier in der Region und darüber hinaus mit sich bringt.
1: Ja, Klimawandel ist ja verstehen wir primär immer unter dem Aspekt, dass wie in diesem Sommer nicht ausreichend Regen ist, wir merken, dass sich sehr viel verschoben hat im klimatischen Befinden, dass wir mit Dürreperioden rechnen müssen, dass die Flüsse nicht ausreichend Wasser haben und so weiter. Oder es gibt eben zu viel Wasser, zu viel Sonne, was auch immer. Und da merken wir ja sehr deutlich, da hat sich unheimlich was verschoben. Zumal, wenn ich mich an meine eigene Kindheit erinnere, war das wirklich tatsächlich anders. Und Klimawandel oder Klimakrise ist ja so ein Wort, was vieles sozusagen umfasst.
0: Auch für die Kirche ist der Klimawandel ein wichtiges Thema. Dabei geht es nicht nur um den Schutz unserer Umwelt, sondern auch um das gesellschaftliche Miteinander, das zunehmend auseinanderzubrechen droht. Deshalb ist es wichtig, wieder miteinander ins Gespräch zu kommen, einander zuzuhören und gemeinsam nach Lösungen zu suchen.
1: Wir sind in einem Klimawechsel, was die Natur, was die Schöpfung angeht, das ist das eine. Und hören heute Worte aus dem ersten Buch Mose im zweiten Kapitel, wo Gott uns Menschen in den Garten Eden pflanzt. Aber auf der anderen Seite merken wir auch einen deutlichen Klimawandel, der unser Miteinander begreift. Das ist also durchaus mit gemeint. Wir merken, dass wir jetzt auch nach der Wahl in Sachsen-Anhalt in einer ganz anderen Situation sind. Sehr viele Menschen sind, was ich sehr erstaunlich finde, sehr sprachlos geworden. Und wir sind natürlich sprachlos, was sozusagen die Wählerinnen und Wähler letztendlich, was der Wähler, Wählerinnenwille war. Aber ich merke, dass wir nicht ins Gespräch kommen. Und das meint auch Klimawandel im übertragenen Sinne, dass wir natürlich wieder für unser Klima sorgen müssen, für unser Miteinander, für unser gemeinsames am Tisch sitzen. Und natürlich können wir unterschiedliche Überzeugungen haben. Aber uns ist mitgegeben im Schöpfungsauftrag Gottes, dass wir diese Erde bebauen und bewahren sollen. Bebauen, das ist jetzt mal, sage ich jetzt mal, in der Landwirtschaft, im Garten und so weiter. Deshalb das ist ja unser kleines Paradies, der Garten, danach fragten Sie. Aber auf der anderen Seite, bewahren heißt auch bewahren unsere Gemeinschaft, unsere Schöpfungsgemeinschaft, unser Miteinander. Und dass da nicht plötzlich Gewalt und Misstrauen und so weiter obsiegen. Deshalb also ein umfassendes Thema, was uns durch das biblische Wort gegeben ist.
0: Die Gemeinde freut sich über die zahlreichen Besucher. Ein besonderer Dank galt allen, die mit selbstgebackenem Kuchen und tatkräftiger Unterstützung zum Gelingen des Festes beigetragen haben. Durch die vielen helfenden Hände wurde das Fest zu einem schönen und gelungenen Erlebnis. Der Obst- und Umwelttag bot Raum für Begegnungen und gute Gespräche, regte aber auch zum Nachdenken und zum Austausch über wichtige Themen an. Die Dessau

0: Volleys blickten auf ein erfolgreiches Wochenende zurück. Die erste Männermannschaft gewann in der dritten Liga Nord sowohl gegen die VG Halstenbek Pinneberg als auch gegen den Kieler TV2 souverän mit 3 zu 0 und führten damit die Tabelle mit 3 Siegen und 9 zu 0 Sätzen an. Historisch wurde es bei den Damen. Nach 23 Jahren bestritt wieder ein Dessauer Frauenteam ein Heimspiel in der Regionalliga. Gegen den Marzahner VC setzten sich die Volleys nach zwei knappen ersten Sätzen mit 3 zu 1 durch. Eine 0 zu 3 Niederlage musste dagegen die zweite Männermannschaft gegen den SV Ludwig Renn hinnehmen. Auch der Nachwuchs überzeugte. Die U16-Mädchen feierten in der Spielgemeinschaft mit Schönebeck ihren ersten Sieg. Die U20-Jungen holten den Turniersieg, während die Volleys 2 bei den Damen den zweiten Platz hinter dem USC Magdeburg belegten. Nachdem bereits die meisten Sportarten wieder ihren Spielbetrieb aufgenommen haben, war es nun auch endlich in der zweiten Floorball-Bundesliga soweit. Die PSV Black Wolves Dessau empfingen am vergangenen Samstag die USV Halle Saale-Biber in der Sporthalle in Kochstedt. Über 130 Zuschauer ließen sich das besondere Sachsen-Anhalt-Derby nicht entgehen.
1: Wie kann man in eine neue Saison besser starten als direkt mit einem Derby? Die Dessauer Floorballer des PSV 90 empfingen zum ersten Spieltag der zweiten Floorball-Bundesliga Südost die USV Halle Saale-Biber. Das Landesduell bringt immer richtig viel Spannung mit. In der vergangenen Saison zogen die Black Wolves in beiden Begegnungen den kürzeren und wollten nun endlich wieder gegen die Saalestädter punkten. 134 Zuschauer verfolgten das Sachsen-Anhalt-Derby und sahen gleich, dass die Gäste etwas besser in die Partie fanden. In der fünften Minute war es Jonas Knofe, der den ersten Treffer für die Hallenser erzielte. Nach 11 gespielten Minuten kam dann die Antwort der Hausherren. Lennox Düben kam über links außen und machte es alleine, der Ausgleich für die Black Wolves. Das Spiel blieb im Verlauf des ersten Drittels weiterhin spannend und unterhaltsam, aber Treffer gab es zunächst keine mehr. Im zweiten Durchgang brauchten die Jungs aus der Bauhausstadt dann keine 2 Minuten, um erstmals die Führung zu übernehmen. Lou Gensch nochmal rüber zu Jeremy Beil und der machte es. 2 zu 1 für die Dessauer. In der sechsten Minute war es dann ein richtig schöner Treffer von Justin Düben, der die Black Wolves mit 3 zu 1 in Front brachte. Die Saale-Biber ließen sich aber nicht so leicht abschütteln. Erst Janosch Fuchs mit dem Anschlusstreffer und in der 19. Minute dann Bruno Mann, der wieder alles auf Anfang stellte. Mit dem Stand von 3 zu 3 ging es also in den letzten Durchgang. Und wieder brauchten die Hausherren hier keine 2 Minuten bis zum Torerfolg. Maxim Kompera war es, der die Halle zum Jubeln brachte. Es sah sehr gut aus für die Hausherren. Zwar verpassten sie es, ihren Vorsprung auszubauen, dafür stand man hinten sicher. Die letzten Sekunden der Partie liefen bereits und alles sah nach einem Heimsieg der Black Wolves aus. 8 Sekunden vor Schluss nahm sich Hallenser Jonas Knofe nochmal ein Herz und probierte es aus der Distanz mit Erfolg. Der Ausgleich nur wenige Momente vor dem Ende. Bitter für die Black Wolves. Damit ging es also in die Verlängerung und ein Golden Goal entschied diese Begegnung. In der dritten Minute der Overtime war es dann Janosch Fuchs, der das Spiel für die Saale-Biber entschied. Die Auswärtsfans konnten jubeln. 2 Punkte für Halle und nur einer für Dessau. Eine ärgerliche Niederlage für die Black Wolves, die im letzten Drittel nur wenige Sekunden von einem Sieg entfernt waren. Wertvollster Spieler bei den Gästen wurde Vincent Bachmann und auf der Seite der Hausherren Tom Schur. Christian Hoffmann, der neue Mann an der Seitenlinie der Dessauer Floorballer, kam nach der Partie vor unsere Kamera.
2: Ja, im ersten Moment natürlich bedrückt die Stimmung, weil so eine Niederlage in Verlängerung tut natürlich weh. Aber da müssen wir uns größtenteils an die eigene Nase fassen, weil es sind unsere Fehler, die uns hier das Spiel heute gekostet hat und die 3 Punkte gekostet haben. Wenn wir unsere Fehler nicht machen, dann schießt Halle hier heute nicht viele Tore. Und dann gehen wir hier heute auch als Sieger raus. Müssen wir an uns arbeiten.
1: Der Cheftrainer, der zur neuen Saison das Amt von Sascha Marquardt übernommen hatte, blickt nun optimistisch auf die anstehenden Spiele.

0: Spiele. Am 3. Oktober geht es zum Pokalspiel beim UHC Elster. Am 10. Oktober müssen die Black Wolves auswärts in Thüringen beim FC Rennsteig Avalanche ran. Das nächste Heimspiel wird dann am 24.10. um 18 Uhr in der Sporthalle in Kochstedt ausgetragen. Dann trifft man auf den UHC Döbeln.
1: Die Stadt Zerbst lädt zur diesjährigen Festveranstaltung zur Ehrung verdienter Bürger am Freitag, den 2. Oktober um 17 Uhr in die Stadthalle ein. Im Rahmen der Veranstaltung werden die Ehrenamtspreise und Verdienstmedaillen der Stadt Zerbst-Anhalt verliehen. Mit den Auszeichnungen würdigte die Stadt Menschen, die sich in besonderer Weise für das Gemeinwohl engagieren und mit ihrem ehrenamtlichen Einsatz das gesellschaftliche Leben in Zerbst bereichern. Und das waren die aktuellen Nachrichten hier bei Zeitnah. Jetzt folgt noch das Wetter sowie die Meldungen aus der Region. Morgen begrüßt Sie meine Kollegin Zoe Müller. Bis dahin haben Sie noch eine schöne Zeit und auf Wiedersehen.
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0: Morgen wird es mit bis zu 19 Grad wieder kühler als an den Vortagen. Der Himmel bleibt überwiegend bewölkt, es ist jedoch nicht mit Regen zu rechnen. Dazu weht ein schwacher Nordwind. Das Wetter am Wochenende bleibt ähnlich, wobei vereinzelt die Sonne zu sehen ist.
1: Abitur und dann Studium. Für viele Gymnasiasten scheint das der klassische Weg zu sein. Doch auch eine Ausbildung im Handwerk kann für Abiturienten interessante Perspektiven bieten. Genau dafür haben am Mittwoch am Paul-Gerhardt-Gymnasium in Greffenhainichen 15 Unternehmen ihre Ausbildungs- und Karrieremöglichkeiten vorgestellt. Vom Schornsteinfeger über Kfz- und Elektroberufe bis hin zu Holz, Bau, Zahntechnik und Hörakustik. Die Schülerinnen und Schüler konnten sich direkt bei regionalen Unternehmen über Ausbildung und Karriere informieren. Die Berufsorientierung beginnt am Paul-Gerhardt-Gymnasium allerdings schon deutlich früher und zieht sich durch mehrere Klassenstufen.
2: Wir haben uns für das Berufswahlsiegel ja extra auch beworben und fangen in der 5. Klasse tatsächlich schon an, Berufsorientierung auch anzustreben. Da geht es über Traumberufe in der 5. Klasse. Dann machen wir einen Rundgang mit VR-Brillen über Berufswünsche in der 8. Klasse, begleiten ganz intensiv das Praktikum dann in der 9. Klasse, was ja auch vom Lehrplan her gefordert ist. In der 10. Klasse geht unsere Schule immer zur Vokatiummesse, sodass die Schüler also auch dort schon Möglichkeiten haben, sich zu entscheiden, in welche Richtung sie gerne gehen möchten. Und dann haben wir in der 11. Klasse tatsächlich ganz große Berufs- und Studienorientierungstage, 3 Stück am Tag oder in der Woche, wo es also darum geht, wirklich einmal auch an die Uni zu gehen und Schnupperstudium zu machen, aber halt auch, da haben wir auch dann noch eine andere Messe hier, wo also Firmen aus der Region kommen. Und das also zieht sich bei uns von 5 bis 12 im Grunde genommen durch die Berufsorientierung.
1: Denn nicht alle Schülerinnen und Schüler wollen

0: Gymnasium bietet da natürlich auch eine Option. Und ihnen einfach ihre Möglichkeiten zu zeigen, auch im Bereich Handwerk, ist wichtig. Und ich denke, wir alle brauchen ja Handwerk jeden Tag. Also.
1: Ein Beispiel dafür ist das Schornsteinfegerhandwerk. Der Beruf hat längst nicht mehr nur mit Kehrbesen und Schornsteinen zu tun.
2: Der Beruf umfasst einmal das traditionelle Handwerk, also das Schornsteinekehren, was auch teilweise noch schmutzig ist, ja, aber auch sehr viel neue Technik. Messung an Gas- und Ölheizung. Unsere Lehrlinge, zweites Lehrjahr, die werden schon auf Wärmepumpen eingestellt, also dass der Service an Wärmepumpen durchgeführt werden kann. Das ist ja momentan das ganz große Problem in Deutschland, dass die reinen Fachleute fehlen. Ja, und also es geht mehr nachher in die Richtung Technik.
1: Und das Interesse am Handwerk wächst nach Angaben der Handwerkskammer. Gleichzeitig fehlt den Betrieben weiterhin Nachwuchs.
3: Wir haben seit 2-3 Jahren steigende Zahlen an Auszubildenden im Kammerbezirk. Wir decken noch nicht den Bedarf unserer Betriebe, also das schaffen wir nicht, aber wir haben stetig wachsende Anfragen und Auszubildende im Kammerbezirk. Da gibt es sicherlich mehrere Gründe dafür. Ein Grund ist aus meiner Sicht KI. Bei jungen Leuten spricht sich rum, dass viele Berufe in der Verwaltung, wenn man so einen Bachelor macht, BWL oder sowas, dass das auch schnell durch KI ersetzbar ist. Ein Dach wird nicht durch KI gedeckt oder eine Heizung installiert. Also da hat man einen sicheren, festen Arbeitsplatz.
1: Für Landrat Christian Tilsch ist eine Ausbildung deshalb nicht das Gegenmodell zum Studium. Vielmehr kann der praktische Weg auch später noch an die Hochschule führen.
4: Natürlich soll jeder, der ein Gymnasium besucht, auch studieren gehen können. Soll ja gar nicht irgendwie was festlegen. Aber manchmal ist ja der Weg über die Praxis gar nicht schlecht. Man kann wunderbar zum Beispiel erstmal den Maurer lernen und anschließend Bauingenieur studieren. Dann hat man einen ganz anderen Praxisbezug und kann vor allen Dingen auch gut eine Unternehmensnachfolge antreten. Und nicht jeder macht einen Einserabschnitt. Insofern ist auch das eine Perspektive, die wir hier einfach zeigen wollen. Es muss nicht jeder zum Studium gehen. Es gibt auch tolles Handwerk. Die Masse ist ganz, ganz vielfältig und wir brauchen natürlich im Alltag das Handwerk. Jeder geht zum Friseur, jeder hat mal ein kaputtes Auto, jeder hat mal was am Haus oder an der Wohnung. Überall wird es gebraucht und da gibt es Personalmangel.
1: Ob Ausbildung, duales Studium oder später die Übernahme eines eigenen Betriebs, die Berufsorientierungsveranstaltung soll zeigen, welche Möglichkeiten das Handwerk auch für Abiturienten bietet. Und für die Unternehmen geht es gleichzeitig darum, junge Menschen für Berufe zu gewinnen, in denen Nachwuchs dringend gebraucht wird.
5: Für Frauen in der Unternehmerwelt ist es nicht immer einfach, sich zu behaupten und die richtigen Kontakte zu knüpfen. Genau hier setzt die Regia an. Als größte Unternehmerinnenkonferenz Mitteldeutschlands bietet sie Unternehmerinnen und Frauen in Führungspositionen die Möglichkeit, sich auszutauschen, voneinander zu lernen und neue Netzwerke zu knüpfen. In diesem Jahr fand die Regia am 25. und 26. September im Domero Hotel in Dessau-Roßlau statt. Unter dem Motto, wo Frauen Zukunft gestalten, fanden sich zahlreiche Unternehmerinnen zusammen.
6: Netzwerken austauschen, supporten, unterstützen. Alles, was Frauen so untereinander mit unter Kommunikation und gegenseitiges Unterstützen verstehen.
7: Regia ist ein Raum, wo man, ein geschützter Raum, wo sich Frauen verbinden, Sichtbarkeit schaffen, vernetzen, im Prinzip auch Hilfeleistung stellen, sowohl was die eigene Dienstleistung betrifft oder das Produkt oder wie auch immer, aber auch niedrigschwelliger zu sagen, hey, ich bin einfach eine helfende Hand, ich habe ein offenes Ohr. Also grundsätzlich dafür schaffen wir diese Netzwerke.
5: Regia steht für Region in Anhalt. Seit 2014 wandert sie von Ort zu Ort durch Mitteldeutschland und bringt das Netzwerk immer wieder in eine andere Region. 2 Tage lang stehen die Frauen und ihre Erfahrungen im Mittelpunkt. Das Programm ist dabei vielfältig gefüllt.
7: Es ist so, dass es viele unterschiedliche Impulse geben wird zu Themen wie Wechseljahren, zu Themen wie, was beschäftigt die Generation Z, auch das Thema, wie beschränken Filter eigentlich meine eigene Wahrnehmung. Das Thema Funktionieren, auch Sachen Sichtbarkeit, Social Media.

0: Bereich, also von fachlich über einzelne Frauenthemen, sodass wir im Prinzip auch wirklich jeden abholen können.
1: Neu in diesem Jahr war unter anderem eine Podiumsdiskussion. Nach der Begrüßung der Teilnehmerinnen und den Grußworten von Eta Hachmann, der Sozialdezernentin der Stadt Dessau-Roßlau, kam eine Gesprächsrunde mit Frauen aus Wirtschaft, Kultur und Gesellschaft zusammen. Dabei ging es unter anderem um die Frage, welche Bedeutung Netzwerke für die Entwicklung einer Region haben.
2: Ich bin der Meinung, es gibt viel zu wenig Raum, wo Frauen sich austauschen können. Und ich glaube, das ist auch nochmal total wichtig, auch mal diesen individuellen Raum zu haben. Ich glaube, Frauen gucken schon auf Themen wie Führung, Organisationsentwicklung nochmal ganz anders als auch Männer. Und von daher ist es mal wichtig, sich untereinander darüber auch auszutauschen und zu vernetzen. Und das finde ich so wichtig daran. Und ich gebe meinen Vorrednerinnen recht, dass es eigentlich zu wenig Räume gibt, dass wir uns viel zu selten treffen. Und deshalb ist es wichtig, dass es so eine schöne Konferenz gibt.
1: Dass die Konferenz bei Unternehmerinnen und angehenden Unternehmerinnen auf großes Interesse stößt, zeigte auch die ausverkaufte Veranstaltung. Rund 90 Teilnehmerinnen waren in diesem Jahr dabei. Dabei ging es nicht nur um die Vorträge und Gespräche auf der Bühne. Ein wichtiger Teil der Regia war auch der persönliche Austausch untereinander.
3: Das kommt darauf an, was die Damen sich wünschen. Ne? Der eine möchte sein Produkt an den Markt bringen oder vermarkten. Die andere sucht vielleicht auch Personal. Der Nächste möchte Informationen, damit er sich außerhalb der Regia auch mit anderen Unternehmen vernetzen kann oder verknüpfen kann sogar. Das ist ganz unterschiedlich. Da hat jeder so seine eigene Einstellung, die er dann dafür nutzt.
0: Eigene Agenda, ich glaube auch das Thema Mentorship. Ja, also einfach zu gucken, okay, wer ist denn da, wo ich hin will schon? Wer kann mir dabei helfen, ja, die Fragen, die ich mir selber stelle, zu beantworten? Oder an wen kann ich meine Fragen auch außerhalb dahin richten? Weil ja auch jeder wieder ein anderes Netzwerk. An jeder Frau hängt ja dennoch ein Netzwerk dran. Und Beziehungen schaden immer nur dem, der sie nicht hat, sage ich mal so. Von daher ist das, glaube ich, ein großes Thema. Und auch einfach neue Kontakte zu machen, ne? Sich sichtbar zu werden und auch niedrigschwellig zu schauen, unabhängig von, ich habe die Dienstleistung oder das Produkt, wo kann ich dir denn bei helfen? Also wirklich auch zu sagen, hey, ich habe, keine Ahnung, letzte Woche mir ein Lexware-Konto eingerichtet oder irgendwas, oder ich will gerade auch einen Verein gründen. Wie mache ich das denn? Worauf muss ich denn achten? Also wirklich so eine ganz einfachen Fragen, und die sind alle sehr willkommen hier. Und ich glaube, mit der ersten Kommunikation beginnt einfach das Netzwerk.
1: Die Regia bot den Unternehmerinnen damit Inspiration, neue Perspektiven und vor allem die Möglichkeit, sich miteinander zu vernetzen.
4: Am Morgen des 27. September grüßte noch einmal der Sommer. Bei strahlendem Sonnenschein lud Anhalt Sport zum 25. Walking-Tag an das Paul-Greifzu-Stadion ein. Von dort aus machten sich zahlreiche sportliche Bewohner der Bauhausstadt, ausgestattet mit Laufschuhen und Walkingstöcken, auf den Weg durch den vorderen und hinteren Tiergarten.
5: Ja, also der Walking-Tag hier im Paul-Greifzu-Stadion, jetzt seit 25 Jahren, ist sozusagen älter als ich selbst bin. Das ist schon was ganz Besonderes, wenn man da überlegt, was da seit einem Vierteljahrhundert auf die Beine gestellt wird. Und die Teilnehmerzahl heute bei dem besten Wetter hat es natürlich gezeigt, wird von Jahr zu Jahr immer Stück für Stückweise mehr. Und ich finde es sehr beeindruckend, dass sowohl ältere Herrschaften als auch jetzt immer mehr jüngere Menschen sich für das Walken, Nordic Walking, Spazierengehen begeistern können. Das ist wirklich sehr, sehr toll.
4: Bei spätsommerlichem Ambiente bot die Veranstaltung eine schöne Gelegenheit, aktiv in die neue Jahreszeit zu starten und gemeinsam die Freude an Bewegung in der Natur zu erleben. Nach einer kurzen Aufwärmrunde hieß es dann, Stöcke schnappen und los. Auf zwei schönen Strecken über 4 und 9 Kilometer ging es durch den Tiergarten. Wie immer konnte jeder ohne Anmeldung und kostenfrei mitmachen und sich am Ende auch über tolle Preise freuen.
5: Uns ist auch ganz wichtig, dass die Hürde am Teilnehmen so gering wie möglich ist. Deshalb machen wir keine ewige Anmeldung oder Teilnahmegebühr, sondern man kann einfach hinkommen, mitmachen und wird dann am Ende auch noch reich beschenkt. Also jeder bekommt was zu trinken, kostenfrei. Dann haben wir immer kleine Präsentationen.

0: Präsente. In diesem Jahr hatten wir eine kleine schöne Tasche, einen Beutel. Der ist schön bedruckt mit unserer Bauerstadt Dessau und den Wahrzeichen der Stadt. Dann gab es alternativ auch noch einen kleinen Regencape. Und dann gibt es ja auch noch den Bonus für die Krankenkassenhefte. Kann man sich dann von der jeweiligen Krankenkasse durch das Bonusprogramm auch noch ein paar Euro zurückholen. Das heißt, man muss nichts bezahlen und wird aber reichlich beschenkt. Das ist, glaube ich, für jeden Teilnehmer nochmal ein toller Anreiz, bei so einem tollen Wetter nicht nur sich sportlich zu betätigen, sondern auch noch beschenkt zu werden.
1: Neben den tollen Preisen wartete auf die Teilnehmer aber noch eine ganz besondere Überraschung. Im Dezember bringt Anhalt Sport erneut ein internationales Sportevent in die Anhalt Arena. Wer dieses Highlight auf keinen Fall verpassen möchte, für den hat sich die Teilnahme an dem Walking-Tag gleich doppelt gelohnt.
0: Also wir haben nicht nur den Beutel und das Regencape, sondern wir haben auch noch einen Rabattgutschein von 40% für das internationale Breakdance Contest in der Anhalt Arena am 5. Dezember. Dort kommen wieder Weltklasse Breakdancer aus der ganzen Welt, unter anderem der Vize-Olympiasieger kommt nach Dessau. Und am 5. Dezember dann in der Anhalt Arena findet der Breakdance Contest Dancing Dessau statt. Und jeder, der heute hier mitgelaufen ist, kann sich dann auch noch über ermäßigte Tickets freuen.
1: Walking und Nordic Walking gehören in Dessau-Roßlau längst zum festen Breitensport. Seit 25 Jahren lockt der Walking-Tag zahlreiche Teilnehmer in die Natur. Und bei all den positiven Effekten für Körper und Ausdauer darf ein ganz besonderer Aspekt nicht fehlen. Bewegung an der frischen Luft macht einfach Spaß. Genau das macht den Walking-Tag seit so vielen Jahren zu einem beliebten Treffpunkt für Sportbegeisterte jeden Alters.

0: Hallo und herzlich willkommen zur neuesten Ausgabe von Zeitnah hier auf RAN 1. Am 29. September ereignete sich im Bereich des Bahnhofs Zerbst ein Unfall, bei dem eine Person tödlich verletzt wurde. Nach derzeitigem Ermittlungsstand befand sich gegen 10.45 Uhr eine Person im Bereich der Bahngleise, als sie von einem einfahrenden Zug erfasst wurde. Dabei erlitt die Person so schwere Verletzungen, dass sie noch an der Unfallstelle verstarb. Bei dem Verstorbenen handelte es sich um einen 64-jährigen Mann aus dem Landkreis Anhalt-Bitterfeld. Die evangelische Auferstehungsgemeinde Dessau-Siedlung lud am 20. September zum 27. Anhaltischen Obst- und Umwelttag ein. Unter dem Motto Klimawandel, komm, wir gehen in den Garten, gab es einen Vortrag zur Klimaanpassung im Kleingarten, ein Musical, ein Kinderprogramm und eine Andacht. Außerdem stellten sich regionale Initiativen vor. Die Besucher konnten dabei bei Kaffee und Kuchen miteinander ins Gespräch kommen.
1: Klimawandel, komm, wir gehen in den Garten. Unter diesem Motto fand am 20. September der Anhaltische Obst- und Umwelttag statt. In diesem Jahr wird die 27. Auflage dieses besonderen Tages gefeiert und es dreht sich alles um Klima, Natur und Umweltschutz. Die evangelische Auferstehungsgemeinde Dessau-Siedlung lud auf die Wiese vor der Kirche am Fischereiweg 43 ein.
2: Wir feiern jetzt zuerst eine Andacht zum 27. Anhaltischen Obst- und Umwelttag. Und danach haben wir so verschiedene Vereine und Angebote, zum Beispiel den Eine Weltladen hier in Dessau, dann den Heimatverein, dann haben wir die sogenannte Ein-Dollar-Brille, jetzt muss ich mal gucken, damit ich hier nichts vergesse, dann haben wir einen Vortrag Klimaanpassung im Kleingarten, da kommt das Motto her, komm, wir gehen in den Garten. Weil ich finde, dass der Garten ja auch so neu entdeckt wurde. Ne? Auch junge Menschen sagen, lasst uns einen Schrebergarten mieten oder so, jedenfalls höre ich das. Dann haben wir noch den Kinderzirkus Raxli Faxli und wir haben nachher um 16 Uhr ein Kindermusical. Wir haben noch mehrere Stände, wir haben eine Imkerin noch hier, jetzt muss ich mal gucken, ob wir alles haben. Wir haben auch einen Infostand vom UBA, wir haben die Bürgerinitiative Pro Elbe hier, wir haben einen Obstsortenbestimmer hier. Also es ist ein kunterbuntes Programm. Wir freuen uns auch sehr auf das Musical der evangelischen Grundschule. Da geht es um David und Goliath. Eine biblische Geschichte, die jeder kennt, hoffentlich.
1: Neben den zahlreichen regionalen Informations- und Verkaufsständen, darunter eine ortsansässige Imkerin mit frischem Honig, gab es auch einige Stände mit Produkten, die einen weiteren Weg hinter sich hatten. Doch das Besondere dabei war, alle Artikel stammen aus dem fairen Handel. Mit dem Umwelttag möchte man vor allem darauf aufmerksam machen, welche Folgen der Klimawandel hier in der Region und darüber hinaus mit sich bringt.
2: Ja, Klimawandel ist ja verstehen wir primär immer unter dem Aspekt, dass wie in diesem Sommer nicht ausreichend Regen ist, dass wir merken, dass sich sehr viel verschoben hat im klimatischen Befinden. Dass wir mit Dürreperioden rechnen müssen, dass die Flüsse nicht ausreichend Wasser haben und so weiter. Oder es gibt eben zu viel Wasser, zu viel Sonne, was auch immer. Und da merken wir ja sehr deutlich, da hat sich unheimlich was verschoben. Zumal, wenn ich mich an meine eigene Kindheit erinnere, war das wirklich tatsächlich anders. Und Klimawandel oder Klimakrise ist ja so ein Wort, was vieles sozusagen umfasst.
1: Auch für die Kirche ist der Klimawandel ein wichtiges Thema. Dabei geht es nicht nur um den Schutz unserer Umwelt, sondern auch um das gesellschaftliche Miteinander, das zunehmend auseinanderzubrechen droht. Deshalb ist es wichtig, wieder miteinander ins Gespräch zu kommen, einander zuzuhören und gemeinsam nach Lösungen zu suchen.
2: Wir sind in einem Klimawechsel, was die Natur, was die Schöpfung angeht, das ist das eine. Und hören heute Worte aus dem ersten Buch Mose im zweiten Kapitel, wo Gott uns Menschen in den Garten Eden pflanzt. Aber auf der anderen Seite merken wir auch einen deutlichen Klimawandel, der unser Miteinander begreift. Das ist also durchaus mit gemeint. Wir merken, dass wir jetzt auch nach der Wahl in Sachsen-Anhalt in einer ganz anderen Situation sind. Sehr viele Menschen sind, was ich sehr erstaunlich finde, sehr sprachlos geworden. Und wir sind natürlich sprachlos, was sozusagen die Wählerinnen und Wähler letztendlich, was der Wählerinnenwille war. aber ich merke, dass wir nicht ins Gespräch kommen. Und das meint auch Klimawandel im übertragenen Sinne, dass wir natürlich wieder für unser Klima sorgen müssen, für unser Miteinander, für unser gemeinsames am Tisch sitzen. Und natürlich können wir unterschiedliche Überzeugungen haben, aber uns ist mitgegeben im Schöpfungsauftrag Gottes, dass wir diese Erde bebauen und bewahren sollen. Bebauen, das ist jetzt mal, sage ich jetzt mal, in der Landwirtschaft, im Garten und so weiter. Deshalb dieses, das ist ja unser kleines Paradies, der Garten, danach fragten Sie. Aber auf der anderen Seite, bewahren heißt auch bewahren unsere Gemeinschaft, unsere Schöpfungsgemeinschaft, unser Miteinander. Und dass da nicht plötzlich Gewalt und Misstrauen und so weiter obsiegen. Deshalb also ein umfassendes Thema, was uns durch das biblische Wort gegeben ist.
1: Die Gemeinde freut sich über die zahlreichen Besucher. Ein besonderer Dank galt allen, die mit selbstgebackenem Kuchen und tatkräftiger Unterstützung zum Gelingen des Festes beigetragen haben. Durch die vielen helfenden Hände wurde das Fest zu einem schönen und gelungenen Erlebnis. Der Obst- und Umwelttag bot Raum für Begegnungen und gute Gespräche, regte aber auch zum Nachdenken und zum Austausch über wichtige Themen an.
0: Die Dessau-Wollis blickten auf ein erfolgreiches Wochenende zurück. Die erste Männermannschaft gewann in der 3. Liga Nord sowohl gegen die VG Halstenbek Pinneberg als auch gegen den Kieler TV 2 souverän mit 3:0 und führten damit die Tabelle mit 3 Siegen und 9:0 Sätzen an. Historisch wurde es bei den Damen. Nach 23 Jahren bestritt wieder ein Dessauer Frauenteam ein Heimspiel in der Regionalliga. Gegen den Marzahner VC setzten sich die Wollis nach 2 knappen ersten Sätzen mit 3:1 durch. Eine 0:3 Niederlage musste dagegen die zweite Männermannschaft gegen den SV Ludwig Renn hinnehmen. Auch der Nachwuchs überzeugte. Die U16-Mädchen feierten in der Spielgemeinschaft mit Schönebeck ihren ersten Sieg. Die U20-Jungen holten den Turniersieg, während die Wollis 2 bei den Damen den zweiten Platz hinter dem USC Magdeburg belegten. Nachdem bereits die meisten Sportarten wieder ihren Spielbetrieb aufgenommen haben, war es nun auch endlich in der zweiten Floorball-Bundesliga soweit. Die PSV Black Wolves Dessau empfing am vergangenen Samstag die USV Halle Saalebiber in der Sporthalle in Kochstedt. Über 130 Zuschauer ließen sich das besondere Sachsen-Anhalt-Derby nicht entgehen.
3: Wie kann man in eine neue Saison besser starten als direkt mit einem Derby? Die Dessauer Floorballer des PSV 90 empfingen zum ersten Spieltag der zweiten Floorball-Bundesliga Südost die USV Halle Saalebiber. Das Landesduell bringt immer richtig viel Spannung mit. In der vergangenen Saison zogen die Black Wolves in beiden Begegnungen den kürzeren und wollten nun endlich wieder gegen die Saalestädter punkten. 134 Zuschauer verfolgten das Sachsen-Anhalt-Derby und sahen gleich, dass die Gäste etwas besser in die Partie fanden. In der 5. Minute war es Jonas Knofe, der den ersten Treffer für die Hallenser erzielte. Nach 11 gespielten Minuten kam dann die Antwort der Hausherren. Lennox Düben kam über links außen und machte es alleine, der Ausgleich für die Black Wolves. Das Spiel blieb im Verlauf des ersten Drittels weiterhin spannend und unterhaltsam, aber Treffer gab es zunächst keine mehr. Im zweiten Durchgang brauchten die Jungs aus der Bauhausstadt dann keine 2 Minuten, um erstmals die Führung zu übernehmen. Lou Gensch nochmal rüber zu Jeremy Beil und der machte es. 2:1 für die Dessauer. In der 6. Minute war es dann ein richtig schöner Treffer von Justin Düben, der die Black Wolves mit 3:1 in Front brachte. Die Saalebiber ließen sich aber nicht so leicht abschütteln. Erst Janosch Fuchs mit dem Anschlusstreffer und in der 19. Minute dann Bruno Mann, der wieder alles auf Anfang stellte. Mit dem Stand von 3:3 ging es also in den letzten Durchgang. Und wieder brauchten die Hausherren hier keine 2 Minuten bis zum Torerfolg. Maxim Kompera war es, der die Halle zum Jubeln brachte. Es sah sehr gut aus für die Hausherren. Zwar verpassten sie es, ihren Vorsprung auszubauen, dafür stand man hinten sicher. Die letzten Sekunden der Partie liefen bereits und alles sah nach einem Heimsieg der Black Wolves aus. 8 Sekunden vor Schluss nahm sich Hallenser Jonas Knofe nochmal ein Herz und probierte es aus der Distanz mit Erfolg. Der Ausgleich nur wenige Momente vor dem Ende. Bitter für die Black Wolves. Damit ging es also in die Verlängerung und ein Golden Goal entschied diese Begegnung. In der dritten Minute der Overtime war es dann Janosz Fuchs, der das Spiel für die Saale Biber entschied. Die Auswärtsfans konnten jubeln. 2 Punkte für Halle und nur einer für Dessau. Eine ärgerliche Niederlage für die Black Wolves, die im letzten Drittel nur wenige Sekunden von einem Sieg entfernt waren. Wertvollster Spieler bei den Gästen wurde Vincent Bachmann und auf der Seite der Hausherren Tom Schur. Christian Hoffmann, der neue Mann an der Seitenlinie der Dessauer Floorballer, kam nach der Partie vor unsere Kamera.
4: Na, im ersten Moment natürlich bedrückt die Stimmung, weil so eine Niederlage in Verlängerung tut natürlich weh. Aber da müssen wir uns größtenteils an die eigene Nase fassen, weil es sind unsere Fehler, die uns hier das Spiel heute gekostet hat und die 3 Punkte gekostet haben. Wenn wir unsere Fehler nicht machen, dann schießt Halle hier heute nicht viele Tore und dann gehen wir hier heute auch als Sieger raus. Müssen wir an uns arbeiten.
3: Der Cheftrainer, der zur neuen Saison das Amt von Sascha Marquardt übernommen hatte, blickt nun optimistisch auf die anstehenden Spiele. Am 3. Oktober geht es zum Pokalspiel beim UHC Elster. Am 10. Oktober müssen die Black Wolves auswärts in Thüringen beim FC Rennsteig Avalanche ran. Das nächste Heimspiel wird dann am 24.10. um 18 Uhr in der Sporthalle in Kochstedt ausgetragen. Dann trifft man auf den UHC Döbeln.
0: Die Stadt Zerbst lädt zur diesjährigen Festveranstaltung zur Ehrung verdienter Bürger am Freitag, den 2. Oktober um 17 Uhr in die Stadthalle ein. Im Rahmen der Veranstaltung werden die Ehrenamtspreise und Verdienstmedaillen der Stadt Zerbst-Anhalt verliehen. Mit den Auszeichnungen würdigt die

0: die Stadt Menschen, die sich in besonderer Weise für das Gemeinwohl engagieren und mit ihrem ehrenamtlichen Einsatz das gesellschaftliche Leben in Zerbst bereichern. Und das waren die aktuellen Nachrichten hier bei Zeitnah. Jetzt folgt noch das Wetter sowie die Meldungen aus der Region. Morgen begrüßt Sie meine Kollegin Zoe Müller. Bis dahin haben Sie noch eine schöne Zeit und auf Wiedersehen.
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0: Morgen wird es mit bis zu 19 Grad wieder kühler als an den Vortagen. Der Himmel bleibt überwiegend bewölkt, es ist jedoch nicht mit Regen zu rechnen. Dazu weht ein schwacher Nordwind. Das Wetter am Wochenende bleibt ähnlich, wobei vereinzelt die Sonne zu sehen ist.
1: Abitur und dann Studium. Für viele Gymnasiasten scheint das der klassische Weg zu sein. Doch auch eine Ausbildung im Handwerk kann für Abiturienten interessante Perspektiven bieten. Genau dafür haben am Mittwoch am Paul-Gerhardt-Gymnasium in Greffenhainichen 15 Unternehmen ihre Ausbildungs- und Karrieremöglichkeiten vorgestellt. Vom Schornsteinfeger über Kfz- und Elektroberufe bis hin zu Holzbau, Zahntechnik und Hörakustik. Die Schülerinnen und Schüler konnten sich direkt bei regionalen Unternehmen über Ausbildung und Karriere informieren. Die Berufsorientierung beginnt am Paul-Gerhardt-Gymnasium allerdings schon deutlich früher und zieht sich durch mehrere Klassenstufen.
2: Wir haben uns für das Berufswahlsiegel ja extra auch beworben und fangen in der 5. Klasse tatsächlich schon an, Berufsorientierung auch anzustreben. Da geht es über Traumberufe in der 5. Klasse. Dann machen wir einen Rundgang mit VR-Brillen über Berufswünsche in der 8. Klasse, begleiten ganz intensiv das Praktikum dann in der 9. Klasse, was ja auch vom Lehrplan her gefordert ist. In der 10. Klasse geht unsere Schule immer zur Vokatiummesse, sodass die Schüler also auch dort schon Möglichkeiten haben, sich zu entscheiden, in welche Richtung sie gerne gehen möchten. Und dann haben wir in der 11. Klasse tatsächlich ganz große Berufs- und Studienorientierungstage, 3 Stück am Tag oder in der Woche, wo es also darum geht, wirklich einmal auch an die Uni zu gehen und Schnupperstudium zu machen, aber halt auch, da haben wir auch dann noch eine andere Messe hier, wo also Firmen aus der Region kommen. Und das also zieht sich bei uns von 5 bis 12 im Grunde genommen durch, die Berufsorientierung.
1: Denn nicht alle Schülerinnen und Schüler wollen nach dem Abitur an eine Universität. Auch das Handwerk bietet Ausbildungswege, Weiterbildung und sogar duale Studiengänge.
2: Eine ganze Reihe von Schülern gibt, die auch während des Praktikums schon in das Handwerk hineinschnuppern. Und Handwerk hat ja auch Berufe, die, glaube ich, den Schülern gar nicht so bekannt sind und die sicherlich auch viele Interessen abbilden. Und deswegen bin ich sehr gespannt, wie es angenommen wird. Ich habe mich ja jetzt auch schon so ein bisschen umgeguckt. Es gibt ja auch viele Berufe, in denen halt auch ein duales Studium denkbar und möglich ist. Und das ist auch eine Richtung, die immer beliebter wird, weil die jungen Menschen natürlich gerne auch schnell Geld verdienen möchten und dieses duale Studium bietet da natürlich auch eine Option. Und ihnen einfach ihre Möglichkeiten zu zeigen, auch im Bereich Handwerk, ist wichtig. Und ich denke, wir alle brauchen ja Handwerk jeden Tag. Also.
1: Ein Beispiel dafür ist das Schornsteinfegerhandwerk. Der Beruf hat längst nicht mehr nur mit Kehrbesen und Schornsteinen zu tun.
3: Der Beruf umfasst einmal das traditionelle Handwerk, also das Schornsteinekehren, was auch teilweise noch schmutzig ist. Ja, aber auch sehr viel neue Technik, Messung an Gas- und Ölheizung. Unsere Lehrlinge, zweites Lehrjahr, die werden schon auf Wärmepumpen eingestellt, also dass der Service an Wärmepumpen durchgeführt werden kann. Das ist ja momentan das ganz große Problem in Deutschland, dass die reinen Fachleute fehlen. Ja, und also es geht mehr nachher in die Richtung Technik.
1: Und das Interesse am Handwerk wächst nach Angaben der Handwerkskammer. Gleichzeitig fehlt den Betrieben weiterhin Nachwuchs.
4: Wir haben seit 2-3 Jahren steigende Zahlen an Auszubildenden im Kammerbezirk. Wir decken noch nicht den Bedarf unserer Betriebe, also das schaffen wir nicht, aber wir haben stetig wachsende Anfragen und Auszubildende im Kammerbezirk. Da gibt es sicherlich mehrere Gründe dafür. Ein Grund ist aus meiner Sicht KI. Bei jungen Leuten spricht sich rum, dass viele Berufe in der Verwaltung, wenn man so einen Bachelor macht, BWL oder sowas, dass das auch schnell durch KI ersetzbar ist. Ein Dach wird nicht durch KI gedeckt oder eine Heizung installiert. Also da hat man einen sicheren, festen Arbeitsplatz.
1: Für Landrat Christian Tilsch ist eine Ausbildung deshalb nicht das Gegenmodell zum Studium. Vielmehr kann der praktische Weg auch später noch an die Hochschule führen.
5: Natürlich soll jeder, der ein Gymnasium besucht, auch studieren gehen können. Das soll ja gar nicht irgendwie was festlegen. Aber manchmal ist ja der Weg über die Praxis gar nicht schlecht. Man kann wunderbar zum Beispiel erstmal den Maurer lernen und anschließend Bauingenieur studieren. Dann hat man einen ganz anderen Praxisbezug und kann vor allen Dingen auch gut eine Unternehmensnachfolge antreten. Und nicht jeder macht einen Einserabschnitt. Insofern ist auch das eine Perspektive, die wir hier einfach zeigen wollen. Es muss nicht jeder zum Studium gehen. Es gibt auch tolles Handwerk. Die Masse ist ganz, ganz vielfältig und wir brauchen natürlich im Alltag das Handwerk. Jeder geht zum Friseur, jeder hat mal ein kaputtes Auto, jeder hat mal was am Haus oder an der Wohnung. Überall wird es gebraucht und da gibt es Personalmangel.
1: Ob Ausbildung, duales Studium oder später die Übernahme eines eigenen Betriebs, die Berufsorientierungsveranstaltung soll zeigen, welche Möglichkeiten das Handwerk auch für Abiturienten bietet. Und für die Unternehmen geht es gleichzeitig darum, junge Menschen für Berufe zu gewinnen, in denen Nachwuchs dringend gebraucht wird.
6: Für Frauen in der Unternehmerwelt ist es nicht immer einfach, sich zu behaupten und die richtigen Kontakte zu knüpfen. Genau hier setzt die Regia an. Als größte Unternehmerinnenkonferenz Mitteldeutschlands bietet sie Unternehmerinnen und Frauen in Führungspositionen die Möglichkeit, sich auszutauschen, voneinander zu lernen und neue Netzwerke zu knüpfen. In diesem Jahr fand die Regia am 25. und 26. September im Domero Hotel in Dessau-Roßlau statt. Unter dem Motto, wo Frauen Zukunft gestalten, fanden sich zahlreiche Unternehmerinnen zusammen.
7: Netzwerken austauschen, supporten, unterstützen. Alles, was Frauen so untereinander mit Unterkommunikation und gegenseitiges Unterstützen verstehen.
8: Regia ist ein Raum, wo man, ein geschützter Raum, wo sich Frauen verbinden, Sichtbarkeit schaffen, vernetzen, im Prinzip auch Hilfeleistung stellen, sowohl was die eigene Dienstleistung betrifft oder das Produkt oder wie auch immer, aber auch niedrigschwelliger zu sagen, hey, ich bin einfach eine helfende Hand, ich habe ein offenes Ohr, also grundsätzlich dafür schaffen wir diese Netzwerke.
6: Regia steht für Region in Anhalt. Seit 2014 wandert sie von Ort zu Ort durch Mitteldeutschland und bringt das Netzwerk immer wieder in eine andere Region. 2 Tage lang stehen die Frauen und ihre Erfahrungen im Mittelpunkt. Das Programm ist dabei vielfältig gefüllt.
8: Es ist so, dass es viele unterschiedliche Impulse geben wird zu Themen wie Wechseljahren, zu Themen wie, was beschäftigt die Generation Z, auch das Thema, wie beschränken Filter eigentlich meine eigene Wahrnehmung, das Thema Funktionieren, auch Sachen Sichtbarkeit, Social Media.

0: Bereich, also von fachlich über einzelne Frauenthemen, sodass wir im Prinzip auch wirklich jeden abholen können.
1: Neu in diesem Jahr war unter anderem eine Podiumsdiskussion. Nach der Begrüßung der Teilnehmerinnen und den Grußworten von Eta Hachmann, der Sozialdezernentin der Stadt Dessau-Roßlau, kam eine Gesprächsrunde mit Frauen aus Wirtschaft, Kultur und Gesellschaft zusammen. Dabei ging es unter anderem um die Frage, welche Bedeutung Netzwerke für die Entwicklung einer Region haben.
2: Ich bin der Meinung, es gibt viel zu wenig Raum, wo Frauen sich austauschen können. Und ich glaube, das ist auch nochmal total wichtig, auch mal diesen individuellen Raum zu haben. Ich glaube, Frauen gucken schon auf Themen wie Führung, Organisationsentwicklung nochmal ganz anders als auch Männer. Und von daher ist es mal wichtig, sich untereinander darüber auch auszutauschen und zu vernetzen. Und das finde ich so wichtig daran. Und ich gebe meinen Vorrednerinnen recht, dass es eigentlich zu wenig Räume gibt, dass wir uns viel zu selten treffen. Und deshalb ist es wichtig, dass es so eine schöne Konferenz gibt.
1: Dass die Konferenz bei Unternehmerinnen und angehenden Unternehmerinnen auf großes Interesse stößt, zeigte auch die ausverkaufte Veranstaltung. Rund 90 Teilnehmerinnen waren in diesem Jahr dabei. Dabei ging es nicht nur um die Vorträge und Gespräche auf der Bühne. Ein wichtiger Teil der Regia war auch der persönliche Austausch untereinander.
3: Das kommt darauf an, was die Damen sich wünschen. Ne? Der eine möchte sein Produkt an den Markt bringen oder vermarkten. Die andere sucht vielleicht auch Personal. Der Nächste möchte Informationen, damit er sich außerhalb der Regia auch mit anderen Unternehmen vernetzen kann oder verknüpfen kann sogar. Das ist ganz unterschiedlich. Da hat jeder so seine eigene Einstellung, die er dann dafür nutzt.
0: Eigene Agenda, ich glaube auch das Thema Mentorship. Ja, also einfach zu gucken, okay, wer ist denn da, wo ich hin will schon? Wer kann mir dabei helfen, ja, die Fragen, die ich mir selber stelle, zu beantworten? Oder an wen kann ich meine Fragen auch außerhalb dahin richten? Weil ja auch jeder wieder ein anderes Netzwerk. An jeder Frau hängt ja dennoch ein Netzwerk dran. Und Beziehungen schaden immer nur dem, der sie nicht hat, sage ich mal so. Von daher ist das, glaube ich, ein großes Thema. Und auch einfach neue Kontakte zu machen, ne? Sich sichtbar zu werden und auch niedrigschwellig zu schauen, unabhängig von, ich habe die Dienstleistung oder das Produkt, wo kann ich dir denn bei helfen? Also wirklich auch zu sagen, hey, ich habe keine Ahnung, letzte Woche mir ein Lexware-Konto eingerichtet oder irgendwas oder ich will gerade auch einen Verein gründen. Wie mache ich das denn? Worauf muss ich denn achten? Also wirklich so eine ganz einfachen Fragen und die sind alle sehr willkommen hier. Und ich glaube, mit der ersten Kommunikation beginnt einfach das Netzwerk.
1: Die Regia bot den Unternehmerinnen damit Inspiration, neue Perspektiven und vor allem die Möglichkeit, sich miteinander zu vernetzen.
4: Am Morgen des 27. September grüßte noch einmal der Sommer. Bei strahlendem Sonnenschein lud Anhalt Sport zum 25. Walking-Tag an das Paul-Greifzu-Stadion ein. Von dort aus machten sich zahlreiche sportliche Bewohner der Bauhausstadt, ausgestattet mit Laufschuhen und Walkingstöcken, auf den Weg durch den vorderen und hinteren Tiergarten.
5: Ja, also der Walking-Tag hier im Paul-Greifzu-Stadion, jetzt seit 25 Jahren, ist sozusagen älter als ich selbst bin. Das ist schon was ganz Besonderes, wenn man da überlegt, was da seit einem Vierteljahrhundert auf die Beine gestellt wird. Und die Teilnehmerzahl heute bei dem besten Wetter hat es natürlich gezeigt, wird von Jahr zu Jahr immer Stück für Stückweise mehr. Und ich finde es sehr beeindruckend, dass sowohl ältere Herrschaften als auch jetzt immer mehr jüngere Menschen sich für das Walken, Nordic Walking, Spazierengehen begeistern können. Das ist wirklich sehr, sehr toll.
4: Bei spätsommerlichem Ambiente bot die Veranstaltung eine schöne Gelegenheit, aktiv in die neue Jahreszeit zu starten und gemeinsam die Freude an Bewegung in der Natur zu erleben. Nach einer kurzen Aufwärmrunde hieß es dann, Stöcke schnappen und los. Auf zwei schönen Strecken über 4 und 9 Kilometer ging es durch den Tiergarten. Wie immer konnte jeder ohne Anmeldung und kostenfrei mitmachen und sich am Ende auch über tolle Preise freuen.
5: Uns ist auch ganz wichtig, dass die Hürde am Teilnehmen so gering wie möglich ist. Deshalb machen wir keine ewige Anmeldung oder Teilnahmegebühr, sondern man kann einfach hinkommen, mitmachen und wird dann am Ende auch noch reich beschenkt. Also jeder bekommt was zu trinken, kostenfrei. Dann haben wir immer kleine Präsente. In diesem Jahr hatten wir eine kleine schöne Tasche, einen Beutel. Der ist schön bedruckt mit unserer Bauerstadt Dessau und den Wahrzeichen der Stadt. Dann gab es alternativ auch noch einen kleinen Regencape. Und dann gibt es ja auch noch den Bonus für die Krankenkassenhefte. Kann man sich dann von der jeweiligen Krankenkasse durch das Bonusprogramm auch noch ein paar Euro zurückholen. Das heißt, man muss nichts bezahlen und wird aber reichlich beschenkt. Das ist, glaube ich, für jeden Teilnehmer nochmal ein toller Anreiz, bei so einem tollen Wetter nicht nur sich sportlich zu betätigen, sondern auch noch beschenkt zu werden.
4: Neben den tollen Preisen wartete auf die Teilnehmer aber noch eine ganz besondere Überraschung. Im Dezember bringt Anhalt Sport erneut ein internationales Sportevent in die Anhalt Arena. Wer dieses Highlight auf keinen Fall verpassen möchte, für den hat sich die Teilnahme an dem Walking-Tag gleich doppelt gelohnt.
5: Also wir haben nicht nur den Beutel und das Regencape, sondern wir haben auch noch einen Rabattgutschein von 40% für das internationale Breakdance-Contest in der Anhalt Arena am 5. Dezember. Dort kommen wieder Weltklasse-Breakdancer aus der ganzen Welt, unter anderem der Vize-Olympiasieger kommt nach Dessau. Und am 5. Dezember dann in der Anhalt Arena findet der Breakdance-Contest Dancing Dessau statt. Und jeder, der heute hier mitgelaufen ist, kann sich dann auch noch über ermäßigte Tickets freuen.
4: Walking und Nordic Walking gehören in Dessau-Roßlau längst zum festen Breitensport. Seit 25 Jahren lockt der Walking-Tag zahlreiche Teilnehmer in die Natur. Und bei all den positiven Effekten für Körper und Ausdauer darf ein ganz besonderer Aspekt nicht fehlen. Bewegung an der frischen Luft macht einfach Spaß. Genau das macht den Walking-Tag seit so vielen Jahren zu einem beliebten Treffpunkt für Sportbegeisterte jeden Alters.

0: Hallo und herzlich willkommen zur neuesten Ausgabe von Zeitnah hier auf RAN 1. Am 29. September ereignete sich im Bereich des Bahnhofs Zerbst ein Unfall, bei dem eine Person tödlich verletzt wurde. Nach derzeitigem Ermittlungsstand befand sich gegen 10.45 Uhr eine Person im Bereich der Bahngleise, als sie von einem einfahrenden Zug erfasst wurde. Dabei erlitt die Person so schwere Verletzungen, dass sie noch an der Unfallstelle verstarb. Bei dem Verstorbenen handelte es sich um einen 64-jährigen Mann aus dem Landkreis Anhalt-Bitterfeld. Die evangelische Auferstehungsgemeinde Dessau-Siedlung lud am 20. September zum 27. Anhaltischen Obst- und Umwelttag ein. Unter dem Motto Klimawandel, komm, wir gehen in den Garten, gab es einen Vortrag zur Klimaanpassung im Kleingarten, ein Musical, ein Kinderprogramm und eine Andacht. Außerdem stellten sich regionale Initiativen vor. Die Besucher konnten dabei bei Kaffee und Kuchen miteinander ins Gespräch kommen.
1: Klimawandel, komm, wir gehen in den Garten. Unter diesem Motto fand am 20. September der Anhaltische Obst- und Umwelttag statt. In diesem Jahr wird die 27. Auflage dieses besonderen Tages gefeiert und es dreht sich alles um Klima, Natur und Umweltschutz. Die evangelische Auferstehungsgemeinde Dessau-Siedlung lud auf die Wiese vor der Kirche am Fischereiweg 43 ein.
2: Wir feiern jetzt zuerst eine Andacht zum 27. Anhaltischen Obst- und Umwelttag. Und danach haben wir so verschiedene Vereine und Angebote, zum Beispiel den Eine Weltladen hier in Dessau, dann den Heimatverein, dann haben wir die sogenannte Ein-Dollar-Brille, jetzt muss ich mal gucken, damit ich hier nichts vergesse, dann haben wir einen Vortrag Klimaanpassung.

0: Zum im Kleingarten, da kommt das Motto her, komm, wir gehen in den Garten. Weil ich finde, dass der Garten ja auch so neu entdeckt wurde. Ne? Auch junge Menschen sagen, lasst uns einen Schrebergarten mieten oder so, jeweils höre ich das. Dann haben wir noch den Kinderzirkus Raxli Faxli und wir haben nachher um 16 Uhr ein Kindermusical. Wir haben noch mehrere Stände, wir haben eine Imkerin noch hier. Jetzt muss ich mal gucken, ob wir alles haben. Wir haben auch einen Infostand vom Uber, wir haben die Bürgerinitiative Pro Elbe hier, wir haben einen Obstsortenbestimmer hier. Also es ist ein kunterbuntes Programm. Wir freuen uns auch sehr auf das Musical der Evangelischen Grundschule. Da geht es um David und Goliath. Eine biblische Geschichte, die jeder kennt, hoffentlich.
1: Neben den zahlreichen regionalen Informations- und Verkaufsständen, darunter eine ortsansässige Imkerin mit frischem Honig, gab es auch einige Stände mit Produkten, die einen weiteren Weg hinter sich hatten. Doch das Besondere dabei war, alle Artikel stammen aus dem fairen Handel. Mit dem Umwelttag möchte man vor allem darauf aufmerksam machen, welche Folgen der Klimawandel hier in der Region und darüber hinaus mit sich bringt.
0: Ja, Klimawandel ist ja verstehen wir primär immer unter dem Aspekt, dass wie in diesem Sommer nicht ausreichend Regen ist, wir merken, dass sich sehr viel verschoben hat im klimatischen Befinden. Dass wir mit Dürreperioden rechnen müssen, dass die Flüsse nicht ausreichend Wasser haben und so weiter. Oder es gibt eben zu viel Wasser, zu viel Sonne, was auch immer. Und dann merken wir ja sehr deutlich, da hat sich unheimlich was verschoben. Zumal, wenn ich mich an meine eigene Kindheit erinnere, war das wirklich tatsächlich anders. Und Klimawandel oder Klimakrise ist ja so ein Wort, was vieles sozusagen umfasst.
1: Auch für die Kirche ist der Klimawandel ein wichtiges Thema. Dabei geht es nicht nur um den Schutz unserer Umwelt, sondern auch um das gesellschaftliche Miteinander, das zunehmend auseinanderzubrechen droht. Deshalb ist es wichtig, wieder miteinander ins Gespräch zu kommen, einander zuzuhören und gemeinsam nach Lösungen zu suchen.
0: Wir sind in einem Klimawechsel, was die Natur, was die Schöpfung angeht, das ist das eine. Und hören heute Worte aus dem ersten Buch Mose im zweiten Kapitel, wo Gott uns Menschen in den Garten Eden pflanzt. Aber auf der anderen Seite merken wir auch einen deutlichen Klimawandel, der unser Miteinander begreift. Das ist also durchaus mit gemeint. Wir merken, dass wir jetzt auch nach der Wahl in Sachsen-Anhalt in einer ganz anderen Situation sind. Sehr viele Menschen sind, was ich sehr erstaunlich finde, sehr sprachlos geworden. Und wir sind natürlich sprachlos, was sozusagen die Wählerinnen und Wähler letztendlich, was der Wähler, Wählerinnenwille war. Aber ich merke, dass wir nicht ins Gespräch kommen. Und das meint auch Klimawandel im übertragenen Sinne, dass wir natürlich wieder für unser Klima sorgen müssen, für unser Miteinander, für unser gemeinsames am Tisch sitzen. Und natürlich können wir unterschiedliche Überzeugungen haben. Aber uns ist mitgegeben im Schöpfungsauftrag Gottes, dass wir diese Erde bebauen und bewahren sollen. Bebauen, das ist jetzt mal, sage ich jetzt mal, in der Landwirtschaft, im Garten und so weiter. Deshalb das ist ja unser kleines Paradies, der Garten, danach fragten Sie. Aber auf der anderen Seite, bewahren heißt auch bewahren unsere Gemeinschaft, unsere Schöpfungsgemeinschaft, unser Miteinander. Und dass da nicht plötzlich Gewalt und Misstrauen und so weiter obsiegen. Deshalb also ein umfassendes Thema, was uns durch das biblische Wort gegeben ist.
1: Die Gemeinde freut sich über die zahlreichen Besucher. Ein besonderer Dank galt allen, die mit selbstgebackenem Kuchen und tatkräftiger Unterstützung zum Gelingen des Festes beigetragen haben. Durch die vielen helfenden Hände wurde das Fest zu einem schönen und gelungenen Erlebnis. Der Obst- und Umwelttag bot Raum für Begegnungen und gute Gespräche, regte aber auch zum Nachdenken und zum Austausch über wichtige Themen an.
2: Die Dessau Volleys blickten auf ein erfolgreiches Wochenende zurück. Die erste Männermannschaft gewann in der 3. Liga Nord sowohl gegen die VG Halstenbek-Pinneberg als auch gegen den Kieler TV 2 souverän mit 3:0 und führten damit die Tabelle mit 3 Siegen und 9:0 Sätzen an. Historisch wurde es bei den Damen. Nach 23 Jahren bestritt wieder ein Dessauer Frauenteam ein Heimspiel in der Regionalliga. Gegen den Marzahner VC setzten sich die Volleys nach zwei knappen ersten Sätzen mit 3:1 durch. Eine 0:3 Niederlage musste dagegen die zweite Männermannschaft gegen den SV Ludwig Renn hinnehmen. Auch der Nachwuchs überzeugte. Die U16-Mädchen feierten in der Spielgemeinschaft mit Schönebeck ihren ersten Sieg. Die U20-Jungen holten den Turniersieg, während die Wollis 2 bei den Damen den zweiten Platz hinter dem OSC Magdeburg belegten. Nachdem bereits die meisten Sportarten wieder ihren Spielbetrieb aufgenommen haben, war es nun auch endlich in der zweiten Floorball-Bundesliga soweit. Die PSV Black Wolves Dessau empfing am vergangenen Samstag die USV Halle Saalebiber in der Sporthalle in Kochstedt. Über 130 Zuschauer ließen sich das besondere Sachsen-Anhalt-Derby nicht entgehen.
3: Wie kann man in eine neue Saison besser starten als direkt mit einem Derby? Die Dessauer Floorballer des PSV 90 empfingen zum ersten Spieltag der zweiten Floorball-Bundesliga Südost die USV Halle Saalebiber. Das Landesduell bringt immer richtig viel Spannung mit. In der vergangenen Saison zogen die Black Wolves in beiden Begegnungen den kürzeren und wollten nun endlich wieder gegen die Saalestädter punkten. 134 Zuschauer verfolgten das Sachsen-Anhalt-Derby und sahen gleich, dass die Gäste etwas besser in die Partie fanden. In der fünften Minute war es Jonas Knofe, der den ersten Treffer für die Hallenser erzielte. Nach 11 gespielten Minuten kam dann die Antwort der Hausherren. Lennox Düben kam über links außen und machte es alleine, der Ausgleich für die Black Wolves. Das Spiel blieb im Verlauf des ersten Drittels weiterhin spannend und unterhaltsam, aber Treffer gab es zunächst keine mehr. Im zweiten Durchgang brauchten die Jungs aus der Bauhausstadt dann keine 2 Minuten, um erstmals die Führung zu übernehmen. Lou Gensch nochmal rüber zu Jeremy Beil und der machte es. 2:1 für die Dessauer. In der 6. Minute war es dann ein richtig schöner Treffer von Justin Düben, der die Black Wolves mit 3:1 in Front brachte. Die Saalebiber ließen sich aber nicht so leicht abschütteln. Erst Janosch Fuchs mit dem Anschlusstreffer und in der 19. Minute dann Bruno Mann, der wieder alles auf Anfang stellte. Mit dem Stand von 3:3 ging es also in den letzten Durchgang. Und wieder brauchten die Hausherren hier keine 2 Minuten bis zum Torerfolg. Maxim Compera war es, der die Halle zum Jubeln brachte. Es sah sehr gut aus für die Hausherren. Zwar verpassten sie es, ihren Vorsprung auszubauen, dafür stand man hinten sicher. Die letzten Sekunden der Partie liefen bereits und alles sah nach einem Heimsieg der Black Wolves aus. 8 Sekunden vor Schluss nahm sich Hallenser Jonas Knofe nochmal ein Herz und probierte es aus der Distanz mit Erfolg. Der Ausgleich nur wenige Momente vor dem Ende. Bitter für die Black Wolves. Damit ging es also in die Verlängerung und ein Golden Goal entschied diese Begegnung. In der 3. Minute der Overtime war es dann Janosch Fuchs, der das Spiel für die Saalebiber entschied. Die Auswärtsfans konnten jubeln. 2 Punkte für Halle und nur einer für Dessau. Eine ärgerliche Niederlage für die Black Wolves, die im letzten Drittel nur wenige Sekunden von einem Sieg entfernt waren. Wertvollster Spieler bei den Gästen wurde Vincent Bachmann und auf der Seite der Hausherren Tom Schur. Christian Hoffmann, der neue Mann an der Seitenlinie der Dessauer Floorballer, kam nach der Partie vor unsere Kamera.
4: Na, im ersten Moment natürlich bedrückt die Stimmung, weil so eine Niederlage in Verlängerung tut natürlich weh. Aber da müssen wir uns größtenteils an die eigene Nase fassen, weil es sind unsere Fehler, die uns hier das Spiel heute gekostet hat und die 3 Punkte gekostet haben. Wenn wir unsere Fehler nicht machen, dann schießt Halle hier heute nicht viele Tore und dann gehen wir hier heute auch als Sieger raus. Müssen wir an uns arbeiten.
3: Der Cheftrainer, der zur neuen Saison das Amt von Sascha Marquardt übernommen hatte, blickt nun optimistisch auf die anstehenden Spiele. Am 3. Oktober geht es zum Pokalspiel beim UHC Elster. Am 10. Oktober müssen die Black Wolves auswärts in Thüringen beim FC Rennsteig Avalanche ran. Das nächste Heimspiel wird dann am 24.10. um 18 Uhr in der Sporthalle in Kochstedt ausgetragen. Dann trifft man auf den UHC Döbeln.
2: Die Stadt Zerbst lädt zur diesjährigen Festveranstaltung zur Ehrung verdienter Bürger am Freitag, den 2. Oktober um 17 Uhr in die Stadthalle ein. Im Rahmen der Veranstaltung werden die Ehrenamtspreise und Verdienstmedaillen der Stadt Zerbst-Anhalt verliehen. Mit den Auszeichnungen würdigte die Stadt Menschen, die sich in besonderer Weise für das Gemeinwohl engagieren und mit ihrem ehrenamtlichen Einsatz das gesellschaftliche Leben in Zerbst bereichern. Und das waren die aktuellen Nachrichten hier bei Zeitnah. Jetzt folgt noch das Wetter sowie die Meldungen aus der Region. Morgen begrüßt Sie meine Kollegin Zoe Müller. Bis dahin haben Sie noch eine schöne Zeit und auf Wiedersehen.
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0: Morgen wird es mit bis zu 19 Grad wieder kühler als an den Vortagen. Der Himmel bleibt überwiegend bewölkt, es ist jedoch nicht mit Regen zu rechnen. Dazu weht ein schwacher Nordwind. Das Wetter am Wochenende bleibt ähnlich, wobei vereinzelt die Sonne zu sehen ist.
1: Abitur und dann Studium. Für viele Gymnasiasten scheint das der klassische Weg zu sein. Doch auch eine Ausbildung im Handwerk kann für Abiturienten interessante Perspektiven bieten. Genau dafür haben am Mittwoch am Paul-Gerhardt-Gymnasium in Gräfenhainichen 15 Unternehmen ihre Ausbildungs- und Karrieremöglichkeiten vorgestellt. Vom Schornsteinfeger über Kfz- und Elektroberufe bis hin zu Holz, Bau, Zahntechnik und Hörakustik. Die Schülerinnen und Schüler konnten sich direkt bei regionalen Unternehmen über Ausbildung und Karriere informieren. Die Berufsorientierung beginnt am Paul-Gerhardt-Gymnasium allerdings schon deutlich früher und zieht sich durch mehrere Klassenstufen.
2: Wir haben uns für das Berufswahlsiegel ja extra auch beworben und fangen in der 5. Klasse tatsächlich schon an, Berufsorientierung auch anzustreben. Da geht es über Traumberufe in der 5. Klasse. Dann machen wir einen Rundgang mit VR-Brillen über Berufswünsche in der 8. Klasse, begleiten ganz intensiv das Praktikum dann in der 9. Klasse, was ja auch vom Lehrplan her gefordert ist. In der 10. Klasse geht unsere Schule immer zur Vokatiummesse, sodass die Schüler also auch dort schon Möglichkeiten haben, sich zu entscheiden, in welche Richtung sie gerne gehen möchten. Und dann haben wir in der 11. Klasse tatsächlich ganz große Berufs- und Studienorientierungstage, 3 Stück am Tag oder in der Woche, wo es also darum geht, wirklich einmal auch an die Uni zu gehen und Schnupperstudium zu machen, aber halt auch, da haben wir auch dann noch eine andere Messe hier, wo also Firmen aus der Region kommen. Und das also zieht sich bei uns von 5 bis 12 im Grunde genommen durch, die Berufsorientierung.
1: Denn nicht alle Schülerinnen und Schüler wollen nach dem Abitur an eine Universität. Auch das Handwerk bietet Ausbildungswege, Weiterbildung und sogar duale Studiengänge.
2: Eine ganze Reihe von Schülern gibt, die auch während des Praktikums schon in das Handwerk hineinschnuppern. Und Handwerk hat ja auch Berufe, die, glaube ich, den Schülern gar nicht so bekannt sind und die sicherlich auch viele Interessen abbilden. Und deswegen bin ich sehr gespannt, wie es angenommen wird. Ich habe mich ja jetzt auch schon so ein bisschen umgeguckt. Es gibt ja auch viele Berufe, in denen halt auch ein duales Studium denkbar und möglich ist. Und das ist auch eine Richtung, die immer beliebter wird, weil die jungen Menschen natürlich gerne auch schnell Geld verdienen möchten und dieses duale Studium

0: mehr nachher in die Richtung Technik.
1: Und das Interesse am Handwerk wächst nach Angaben der Handwerkskammer. Gleichzeitig fehlt den Betrieben weiterhin Nachwuchs.
2: Wir haben seit 2-3 Jahren steigende Zahlen an Auszubildenden im Kammerbezirk. Wir decken noch nicht den Bedarf unserer Betriebe, also das schaffen wir nicht, aber wir haben stetig wachsende Anfragen und Auszubildende im Kammerbezirk. Da gibt es sicherlich mehrere Gründe dafür. Ein Grund ist aus meiner Sicht KI. Bei jungen Leuten spricht sich rum, dass viele Berufe in der Verwaltung, wenn man so einen Bachelor macht, BWL oder sowas, dass das auch schnell durch KI ersetzbar ist. Ein Dach wird nicht durch KI gedeckt oder eine Heizung installiert. Also da hat man einen sicheren, festen Arbeitsplatz.
1: Für Landrat Christian Tilsch ist eine Ausbildung deshalb nicht das Gegenmodell zum Studium. Vielmehr kann der praktische Weg auch später noch an die Hochschule führen.
3: Natürlich soll jeder, der ein Gymnasium besucht, auch studieren gehen können. Das soll ja gar nicht irgendwie was festlegen. Aber manchmal ist ja der Weg über die Praxis gar nicht schlecht. Man kann wunderbar zum Beispiel erstmal den Maurer lernen und anschließend Bauingenieur studieren. Dann hat man einen ganz anderen Praxisbezug und kann vor allen Dingen auch gut eine Unternehmensnachfolge antreten. Und nicht jeder macht einen Einserabschnitt. Insofern ist auch das eine Perspektive, die wir hier einfach zeigen wollen. Es muss nicht jeder zum Studium gehen. Es gibt auch tolles Handwerk. Die Masse ist ganz, ganz vielfältig und wir brauchen natürlich im Alltag das Handwerk. Jeder geht zum Friseur, jeder hat mal ein kaputtes Auto, jeder hat mal was am Haus oder in der Wohnung. Überall wird es gebraucht und da gibt es Personalmangel.
1: Ob Ausbildung, duales Studium oder später die Übernahme eines eigenen Betriebs, die Berufsorientierungsveranstaltung soll zeigen, welche Möglichkeiten das Handwerk auch für Abiturienten bietet. Und für die Unternehmen geht es gleichzeitig darum, junge Menschen für Berufe zu gewinnen, in denen Nachwuchs dringend gebraucht wird.
4: Für Frauen in der Unternehmerwelt ist es nicht immer einfach, sich zu behaupten und die richtigen Kontakte zu knüpfen. Genau hier setzt die Regia an. Als größte Unternehmerinnenkonferenz Mitteldeutschlands bietet sie Unternehmerinnen und Frauen in Führungspositionen die Möglichkeit, sich auszutauschen, voneinander zu lernen und neue Netzwerke zu knüpfen. In diesem Jahr fand die Regia am 25. und 26. September im Domero Hotel in Dessau-Roßlau statt. Unter dem Motto, wo Frauen Zukunft gestalten, fanden sich zahlreiche Unternehmerinnen zusammen.
5: Netzwerken austauschen, supporten, unterstützen. Alles, was Frauen so untereinander mit Unterkommunikation und gegenseitiges Unterstützen verstehen.
6: Regia ist ein Raum, wo man, ein geschützter Raum, wo sich Frauen verbinden, Sichtbarkeit schaffen, vernetzen, im Prinzip auch Hilfeleistungsstellen, sowohl was die eigene Dienstleistung betrifft oder das Produkt oder wie auch immer, aber auch niedrigschwelliger zu sagen, hey, ich bin einfach eine helfende Hand, ich habe ein offenes Ohr. Also grundsätzlich dafür schaffen wir diese Netzwerke.
4: Regia steht für Region in Anhalt. Seit 2014 wandert sie von Ort zu Ort durch Mitteldeutschland und bringt das Netzwerk immer wieder in eine andere Region. 2 Tage lang stehen die Frauen und ihre Erfahrungen im Mittelpunkt. Das Programm ist dabei vielfältig gefüllt.
6: Es ist so, dass es viele unterschiedliche Impulse geben wird zu Themen wie Wechseljahren, zu Themen wie, was beschäftigt die Generation Z, auch das Thema, wie beschränken Filter eigentlich meine eigene Wahrnehmung, das Thema Funktionieren, auch Sachen Sichtbarkeit im Social-Media-Bereich, also von fachlich über einzelne Frauenthemen, sodass wir im Prinzip auch wirklich jeden abholen können.
4: Neu in diesem Jahr war unter anderem eine Podiumsdiskussion. Nach der Begrüßung der Teilnehmerinnen und den Grußworten von Eta Hachmann, der Sozialdezernentin der Stadt Dessau-Roßlau, kam eine Gesprächsrunde mit Frauen aus Wirtschaft, Kultur und Gesellschaft zusammen. Dabei ging es unter anderem um die Frage, welche Bedeutung Netzwerke für die Entwicklung einer Region haben.
7: Ich bin der Meinung, es gibt viel zu wenig Raum, wo Frauen sich austauschen können. Und ich glaube, das ist auch nochmal total wichtig, auch mal diesen individuellen Raum zu haben. Ich glaube, Frauen gucken schon auf Themen wie Führung,

0: Organisationsentwicklung nochmal ganz anders als auch Männer. Und von daher ist es mal wichtig, sich untereinander darüber auch auszutauschen und zu vernetzen. Und das finde ich so wichtig daran. Und ich gebe meinen Vorgegnerinnen recht, dass es eigentlich zu wenig Räume gibt, dass wir uns viel zu selten treffen. Und deshalb ist es wichtig, dass es so eine schöne Konferenz gibt.
1: Dass die Konferenz bei Unternehmerinnen und angehenden Unternehmerinnen auf großes Interesse stößt, zeigte auch die ausverkaufte Veranstaltung. Rund 90 Teilnehmerinnen waren in diesem Jahr dabei. Dabei ging es nicht nur um die Vorträge und Gespräche auf der Bühne. Ein wichtiger Teil der Regia war auch der persönliche Austausch untereinander.
2: Das kommt darauf an, was die Damen sich wünschen. Ne? Der eine möchte sein Produkt an den Markt bringen oder vermarkten. Die andere sucht vielleicht auch Personal. Der nächste möchte Informationen, damit er sich außerhalb der Regia auch mit anderen Unternehmen vernetzen kann oder verknüpfen kann sogar. Das ist ganz unterschiedlich. Da hat jeder so seine eigene Einstellung, die er dann dafür nutzt.
3: Eigene Agenda, ich glaube auch das Thema Mentorship, ja, also einfach zu gucken, okay, wer ist denn da, wo ich hin will schon, wer kann mir dabei helfen, ja, die Fragen, die ich mir selber stelle, zu beantworten oder an wen kann ich meine Fragen auch außerhalb dahin richten, weil ja auch jeder wieder ein anderes Netzwerk, an jeder Frau hängt ja dennoch ein Netzwerk dran und Beziehungen schaden immer nur dem, der sie nicht hat, sage ich mal so. Von daher ist das, glaube ich, ein großes Thema und auch einfach neue Kontakte zu machen, ne? Sich sichtbar zu werden und auch niedrigschwellig zu schauen, unabhängig von, ich habe die Dienstleistung oder das Produkt, wo kann ich dir denn bei helfen? Also wirklich auch zu sagen, hey, ich habe, keine Ahnung, letzte Woche mir ein Lexware-Konto eingerichtet oder irgendwas oder ich will gerade auch einen Verein gründen. Wie mache ich das denn? Worauf muss ich denn achten? Also wirklich so eine ganz einfachen Fragen und die sind alle sehr willkommen hier. Und ich glaube, mit der ersten Kommunikation beginnt einfach das Netzwerken.
1: Die Regia bot den Unternehmerinnen damit Inspiration, neue Perspektiven und vor allem die Möglichkeit, sich miteinander zu vernetzen.
4: Am Morgen des 27. September grüßte noch einmal der Sommer. Bei strahlendem Sonnenschein lud Anhalt Sport zum 25. Walking-Tag an das Paul-Greifzu-Stadion ein. Von dort aus machten sich zahlreiche sportliche Bewohner der Bauhausstadt, ausgestattet mit Laufschuhen und Walkingstöcken, auf den Weg durch den vorderen und hinteren Tiergarten.
5: Ja, also der Walking-Tag hier im Paul-Greifzu-Stadion, jetzt seit 25 Jahren, ist sozusagen älter als ich selbst bin. Das ist schon was ganz Besonderes, wenn man da überlegt, was da seit einem Vierteljahrhundert auf die Beine gestellt wird. Und die Teilnehmerzahl heute bei dem besten Wetter hat es natürlich gezeigt, wird von Jahr zu Jahr immer Stück für Stückweise mehr. Und ich finde es sehr beeindruckend, dass sowohl ältere Herrschaften als auch jetzt immer mehr jüngere Menschen sich für das Walken, Nordic Walking, Spazierengehen begeistern können. Das ist wirklich sehr, sehr toll.
4: Bei spätsommerlichem Ambiente bot die Veranstaltung eine schöne Gelegenheit, aktiv in die neue Jahreszeit zu starten und gemeinsam die Freude an Bewegung in der Natur zu erleben. Nach einer kurzen Aufwärmrunde hieß es dann, Stöcke schnappen und los. Auf zwei schönen Strecken über 4 und 9 Kilometer ging es durch den Tiergarten. Wie immer konnte jeder ohne Anmeldung und kostenfrei mitmachen und sich am Ende auch über tolle Preise freuen.
5: Uns ist auch ganz wichtig, dass die Hürde am Teilnehmen so gering wie möglich ist. Deshalb machen wir keine ewige Anmeldung oder Teilnahmegebühr, sondern man kann einfach hinkommen, mitmachen und wird dann am Ende auch noch reich beschenkt. Also jeder bekommt was zu trinken, kostenfrei. Dann haben wir immer kleine Präsente. In diesem Jahr hatten wir eine kleine schöne Tasche, einen Beutel. Der ist schön bedruckt mit unserer Bauerstadt Dessau und den Wahrzeichen der Stadt. Dann gab es alternativ auch noch einen kleinen Regencape. Und dann gibt es ja auch noch den Bonus für die Krankenkassenhefte. Kann man sich dann von der jeweiligen Krankenkasse durch das Bonusprogramm auch noch ein paar Euro zurückholen. Das heißt, man muss nichts bezahlen und wird aber reichlich beschenkt. Das ist, glaube ich, für jeden Teilnehmer nochmal ein toller Anreiz, bei so einem tollen Wetter nicht nur sich sportlich zu betätigen, sondern auch noch beschenkt zu werden.
4: Neben den tollen Preisen wartete auf die Teilnehmer aber noch eine ganz besondere Überraschung. Im Dezember bringt Anhalt Sport erneut ein internationales Sportevent in die Anhalt Arena. Wer dieses Highlight auf keinen Fall verpassen möchte, für den hat sich die Teilnahme an dem Walking-Tag gleich doppelt gelohnt.
5: Also wir haben nicht nur den Beutel und das Regencape, sondern wir haben auch noch einen Rabattgutschein von 40% für das internationale Breakdance-Contest in der Anhalt Arena am 5. Dezember. Dort kommen wieder Weltklasse-Breakdancer aus der ganzen Welt, unter anderem der Vize-Olympiasieger kommt nach Dessau. Und am 5. Dezember dann in der Anhalt Arena findet der Breakdance-Contest Dancing Dessau statt. Und jeder, der heute hier mitgelaufen ist, kann sich dann auch noch über ermäßigte Tickets freuen.
4: Walking und Nordic Walking gehören in Dessau-Roßlau längst zum festen Breitensport. Seit 25 Jahren lockt der Walking-Tag zahlreiche Teilnehmer in die Natur. Und bei all den positiven Effekten für Körper und Ausdauer darf ein ganz besonderer Aspekt nicht fehlen. Bewegung an der frischen Luft macht einfach Spaß. Genau das macht den Walking-Tag seit so vielen Jahren zu einem beliebten Treffpunkt für Sportbegeisterte jeden Alters.

0: Hallo und herzlich willkommen zur neuesten Ausgabe von Zeitnah hier auf RAN 1. Am 29. September ereignete sich im Bereich des Bahnhofs Zerbst ein Unfall, bei dem eine Person tödlich verletzt wurde. Nach derzeitigem Ermittlungsstand befand sich gegen 10.45 Uhr eine Person im Bereich der Bahngleise, als sie von einem einfahrenden Zug erfasst wurde. Dabei erlitt die Person so schwere Verletzungen, dass sie noch an der Unfallstelle verstarb. Bei dem Verstorbenen handelte es sich um einen 64-jährigen Mann aus dem Landkreis Anhalt-Bitterfeld. Die evangelische Auferstehungsgemeinde Dessau-Siedlung lud am 20. September zum 27. Anhaltischen Obst- und Umwelttag ein. Unter dem Motto Klimawandel, komm, wir gehen in den Garten, gab es einen Vortrag zur Klimaanpassung im Kleingarten, ein Musical, ein Kinderprogramm und eine Andacht. Außerdem stellten sich regionale Initiativen vor. Die Besucher konnten dabei bei Kaffee und Kuchen miteinander ins Gespräch kommen.
1: Klimawandel, komm, wir gehen in den Garten. Unter diesem Motto fand am 20. September der Anhaltische Obst- und Umwelttag statt. In diesem Jahr wird die 27. Auflage dieses besonderen Tages gefeiert und es dreht sich alles um Klima, Natur und Umweltschutz. Die evangelische Auferstehungsgemeinde Dessau-Siedlung lud auf die Wiese vor der Kirche am Fischereiweg 43 ein.
2: Wir feiern jetzt zuerst eine Andacht zum 27. Anhaltischen Obst- und Umwelttag. Und danach haben wir so verschiedene Vereine und Angebote, zum Beispiel den Eine Welt-Laden hier in Dessau, dann den Heimatverein, dann haben wir die sogenannte Ein-Dollar-Brille, jetzt muss ich mal gucken, damit ich hier nichts vergesse, dann haben wir einen Vortrag Klimaanpassung im Kleingarten, da kommt das Motto her, komm, wir gehen in den Garten. Weil ich finde, dass der Garten ja auch so neu entdeckt wurde. Ne? Auch junge Menschen sagen, lasst uns einen Schrebergarten mieten oder so, jedenfalls höre ich das. Dann haben wir noch den Kinderzirkus Raxli Faxli und wir haben nachher um 16 Uhr ein Kindermusical. Wir haben noch mehrere Stände, wir haben eine Imkerin noch hier, jetzt muss ich mal gucken, ob wir alles haben. Wir haben auch einen Infostand vom Uber, wir haben die Bürgerinitiative Pro Elbe hier, wir haben einen Obstsortenbestimmer hier. Also es ist ein kunterbuntes Programm. Wir freuen uns auch sehr auf das Musical der evangelischen Grundschule. Da geht es um David und Goliath. Eine biblische Geschichte, die jeder kennt, hoffentlich.
1: Neben den zahlreichen regionalen Informations- und Verkaufsständen, darunter eine ortsansässige Imkerin mit frischem Honig, gab es auch einige Stände mit Produkten, die einen weiteren Weg hinter sich hatten. Doch das Besondere dabei war, alle Artikel stammen aus dem fairen Handel. Mit dem Umwelttag möchte man vor allem darauf aufmerksam machen, welche Folgen der Klimawandel hier in der Region und darüber hinaus mit sich bringt.
2: Ja, Klimawandel ist ja primär immer unter dem Aspekt, dass wie in diesem Sommer nicht ausreichend Regen ist, dass wir merken, dass sich sehr viel verschoben hat im klimatischen Befinden. Dass wir mit Dürreperioden rechnen müssen, dass die Flüsse nicht ausreichend Wasser haben und so weiter. Oder es gibt eben zu viel Wasser, zu viel Sonne, was auch immer. Und da merken wir ja sehr deutlich, da hat sich unheimlich was verschoben. Zumal, wenn ich mich an meine eigene Kindheit erinnere, war das wirklich tatsächlich anders. Und Klimawandel oder Klimakrise ist ja so ein Wort, was vieles sozusagen umfasst.
1: Auch für die Kirche ist der Klimawandel ein wichtiges Thema. Dabei geht es nicht nur um den Schutz unserer Umwelt, sondern auch um das gesellschaftliche Miteinander, das zunehmend auseinanderzubrechen droht. Deshalb ist es wichtig, wieder miteinander ins Gespräch zu kommen, einander zuzuhören und gemeinsam nach Lösungen zu suchen.
2: Wir sind in einem Klimawechsel, was die Natur, was die Schöpfung angeht, das ist das eine, und hören heute Worte aus dem ersten Buch Mose im zweiten Kapitel, wo Gott uns Menschen in den Garten Eden pflanzt. Aber auf der anderen Seite merken wir auch einen deutlichen Klimawandel, der unser Miteinander begreift. Das ist also durchaus mit gemeint. Wir merken, dass wir jetzt auch nach der Wahl in Sachsen-Anhalt in einer ganz anderen Situation sind. Sehr viele Menschen sind, was ich sehr erstaunlich finde, sehr sprachlos geworden. Und wir sind natürlich sprachlos, was sozusagen die Wählerinnen und Wähler letztendlich, was der Wähler, Wählerinnenwille war, aber ich merke, dass wir nicht ins Gespräch kommen. Und das meint auch Klimawandel im übertragenen Sinne, dass wir natürlich wieder für unser Klima sorgen müssen, für unser Miteinander, für unser gemeinsames am Tisch sitzen. Und natürlich können wir unterschiedliche Überzeugungen haben, aber uns ist mitgegeben im Schöpfungsauftrag Gottes, dass wir diese Erde bebauen und bewahren sollen. Bebauen, das ist jetzt mal, sage ich jetzt mal, in der Landwirtschaft, im Garten und so weiter. Deshalb dieses, das ist ja unser kleines Paradies, der Garten, danach fragten Sie. Aber auf der anderen Seite, bewahren heißt auch bewahren unsere Gemeinschaft, unsere Schöpfungsgemeinschaft, unser Miteinander. Und dass da nicht plötzlich Gewalt und Misstrauen und so weiter obsiegen. Deshalb also ein umfassendes Thema, was uns durch das biblische Wort gegeben ist.
1: Die Gemeinde freut sich über die zahlreichen Besucher. Ein besonderer Dank galt allen, die mit selbstgebackenem Kuchen und tatkräftiger Unterstützung zum Gelingen des Festes beigetragen haben. Durch die vielen helfenden Hände wurde das Fest zu einem schönen und gelungenen Erlebnis. Der Obst- und Umwelttag bot Raum für Begegnungen und gute Gespräche, regte aber auch zum Nachdenken und zum Austausch über wichtige Themen an.
0: Die Dessau Wollis blickten auf ein erfolgreiches Wochenende zurück. Die erste Männermannschaft gewann in der 3. Liga Nord sowohl gegen die VG Halstenbek Pinneberg als auch gegen den Kieler TV 2 souverän mit 3:0 und führten damit die Tabelle mit 3 Siegen und 9:0 Sätzen an. Historisch wurde es bei den Damen. Nach 23 Jahren bestritt wieder ein Dessauer Frauenteam ein Heimspiel in der Regionalliga. Gegen den Marzahner VC setzten sich die Wollis nach 2 knappen ersten Sätzen mit 3:1 durch. Eine 0:3 Niederlage musste dagegen die zweite Männermannschaft gegen den SV Ludwig Renn hinnehmen. Auch der Nachwuchs überzeugte. Die U16-Mädchen feierten in der Spielgemeinschaft mit Schönebeck ihren ersten Sieg. Die U20-Jungen holten den Turniersieg, während die Wollis 2 bei den Damen den zweiten Platz hinter dem USC Magdeburg belegten. Nachdem bereits die meisten Sportarten wieder ihren Spielbetrieb aufgenommen haben, war es nun auch endlich in der zweiten Floorball-Bundesliga soweit. Die PSV Black Wolves Dessau empfing am vergangenen Samstag die USV Halle Saalebiber in der Sporthalle in Kochstedt. Über 130 Zuschauer ließen sich das besondere Sachsen-Anhalt-Derby nicht entgehen.
3: Wie kann man in eine neue Saison besser starten als

0: direkt mit einem Derby. Die Dessauer Floorballer des PSV 90 empfingen zum ersten Spieltag der zweiten Floorball-Bundesliga Südost die USV Halle Saalebiber. Das Landesduell bringt immer richtig viel Spannung mit. In der vergangenen Saison zogen die Black Wolves in beiden Begegnungen den kürzeren und wollten nun endlich wieder gegen die Saalestädter punkten. 134 Zuschauer verfolgten das Sachsen-Anhalt-Derby und sahen gleich, dass die Gäste etwas besser in die Partie fanden. In der fünften Minute war es Jonas Knofe, der den ersten Treffer für die Hallenser erzielte. Nach 11 gespielten Minuten kam dann die Antwort der Hausherren. Lennox Düben kam über links außen und machte es alleine, der Ausgleich für die Black Wolves. Das Spiel blieb im Verlauf des ersten Drittels weiterhin spannend und unterhaltsam, aber Treffer gab es zunächst keine mehr. Im zweiten Durchgang brauchten die Jungs aus der Bauhausstadt dann keine 2 Minuten, um erstmals die Führung zu übernehmen. Lou Gensch nochmal rüber zu Jeremy Beil und der machte es. 2:1 für die Dessauer. In der 6. Minute war es dann ein richtig schöner Treffer von Justin Düben, der die Black Wolves mit 3:1 in Front brachte. Die Saalebiber ließen sich aber nicht so leicht abschütteln. Erst Janosch Fuchs mit dem Anschlusstreffer und in der 19. Minute dann Bruno Mann, der wieder alles auf Anfang stellte. Mit dem Stand von 3:3 ging es also in den letzten Durchgang. Und wieder brauchten die Hausherren hier keine 2 Minuten bis zum Torerfolg. Maxim Kompera war es, der die Halle zum Jubeln brachte. Es sah sehr gut aus für die Hausherren. Zwar verpassten sie es, ihren Vorsprung auszubauen, dafür stand man hinten sicher. Die letzten Sekunden der Partie liefen bereits und alles sah nach einem Heimsieg der Black Wolves aus. 8 Sekunden vor Schluss nahm sich Hallenser Jonas Knofe nochmal ein Herz und probierte es aus der Distanz mit Erfolg. Der Ausgleich nur wenige Momente vor dem Ende. Bitter für die Black Wolves. Damit ging es also in die Verlängerung und ein Golden Goal entschied diese Begegnung. In der 3. Minute der Overtime war es dann Janosch Fuchs, der das Spiel für die Saalebiber entschied. Die Auswärtsfans konnten jubeln. 2 Punkte für Halle und nur einer für Dessau. Eine ärgerliche Niederlage für die Black Wolves, die im letzten Drittel nur wenige Sekunden von einem Sieg entfernt waren. Wertvollster Spieler bei den Gästen wurde Vincent Bachmann und auf der Seite der Hausherren Tom Schur. Christian Hoffmann, der neue Mann an der Seitenlinie der Dessauer Floorballer, kam nach der Partie vor unsere Kamera.
1: Na, im ersten Moment natürlich bedrückt die Stimmung, weil so eine Niederlage in Verlängerung tut natürlich weh. Aber da müssen wir uns größtenteils an die eigene Nase fassen, weil es sind unsere Fehler, die uns hier das Spiel heute gekostet hat und die 3 Punkte gekostet haben. Wenn wir unsere Fehler nicht machen, dann schießt Halle hier heute nicht viele Tore und dann gehen wir hier heute auch als Sieger raus. Müssen wir an uns arbeiten.
0: Der Cheftrainer, der zur neuen Saison das Amt von Sascha Marquardt übernommen hatte, blickt nun optimistisch auf die anstehenden Spiele. Am 3. Oktober geht es zum Pokalspiel beim UHC Elster. Am 10. Oktober müssen die Black Wolves auswärts in Thüringen beim FC Rennsteig Avalanche ran. Das nächste Heimspiel wird dann am 24.10. um 18 Uhr in der Sporthalle in Kochstedt ausgetragen. Dann trifft man auf den UHC Döbeln.
2: Die Stadt Zerbst lädt zur diesjährigen Festveranstaltung zur Ehrung verdienter Bürger am Freitag, den 2. Oktober um 17 Uhr in die Stadthalle ein. Im Rahmen der Veranstaltung werden die Ehrenamtspreise und Verdienstmedaillen der Stadt Zerbst-Anhalt verliehen. Mit den Auszeichnungen würdigte die Stadt Menschen, die sich in besonderer Weise für das Gemeinwohl engagieren und mit ihrem ehrenamtlichen Einsatz das gesellschaftliche Leben in Zerbst bereichern. Und das waren die aktuellen Nachrichten hier bei Zeitnah. Jetzt folgt noch das Wetter sowie die Meldungen aus der Region. Morgen begrüßt Sie meine Kollegin Zoe Müller. Bis dahin haben Sie noch eine schöne Zeit und auf Wiedersehen.
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0: Morgen wird es mit bis zu 19 Grad wieder kühler als an den Vortagen. Der Himmel bleibt überwiegend bewölkt, es ist jedoch nicht mit Regen zu rechnen. Dazu weht ein schwacher Nordwind. Das Wetter am Wochenende bleibt ähnlich, wobei vereinzelt die Sonne zu sehen ist.
1: Abitur und dann Studium. Für viele Gymnasiasten scheint das der klassische Weg zu sein. Doch auch eine Ausbildung im Handwerk kann für Abiturienten interessante Perspektiven bieten. Genau dafür haben am Mittwoch am Paul-Gerhardt-Gymnasium in Greffenhainichen 15 Unternehmen ihre Ausbildungs- und Karrieremöglichkeiten vorgestellt. Vom Schornsteinfeger über Kfz- und Elektroberufe bis hin zu Holz, Bau, Zahntechnik und Hörakustik. Die Schülerinnen und Schüler konnten sich direkt bei regionalen Unternehmen über Ausbildung und Karriere informieren. Die Berufsorientierung beginnt am Paul-Gerhardt-Gymnasium allerdings schon deutlich früher und zieht sich durch mehrere Klassenstufen.
2: Wir haben uns für das Berufswahlsiegel ja extra auch beworben und fangen in der 5. Klasse tatsächlich schon an, Berufsorientierung auch anzustreben. Da geht es über Traumberufe in der 5. Klasse. Dann machen wir einen Rundgang mit VR-Brillen über Berufswünsche in der 8. Klasse, begleiten ganz intensiv das Praktikum dann in der 9. Klasse, was ja auch vom Lehrplan her gefordert ist. In der 10. Klasse geht unsere Schule immer zur Vokatiummesse, sodass die Schüler also auch dort schon Möglichkeiten haben, sich zu entscheiden, in welche Richtung sie gerne gehen möchten. Und dann haben wir in der 11. Klasse tatsächlich ganz große Berufs- und Studienorientierungstage, 3 Stück am Tag oder in der Woche, wo es also darum geht, wirklich einmal auch an die Uni zu gehen und ein Schnupperstudium zu machen, aber halt auch, da haben wir auch dann noch eine andere Messe hier, wo also Firmen aus der Region kommen. Und das also zieht sich bei uns von 5 bis 12 im Grunde genommen durch, die Berufsorientierung.
1: Denn nicht alle Schülerinnen und Schüler wollen nach dem Abitur an eine Universität. Auch das Handwerk bietet Ausbildungswege, Weiterbildung und sogar duale Studiengänge.
2: Eine ganze Reihe von Schülern gibt, die auch während des Praktikums schon in das Handwerk hineinschnuppern. Und Handwerk hat ja auch Berufe, die, glaube ich, den Schülern gar nicht so bekannt sind und die sicherlich auch viele Interessen abbilden. Und deswegen bin ich sehr gespannt, wie es angenommen wird. Ich habe mich ja jetzt auch schon so ein bisschen umgeguckt. Es gibt ja auch viele Berufe, in denen halt auch ein duales Studium denkbar und möglich ist. Und das ist auch eine Richtung, die immer beliebter wird, weil die jungen Menschen natürlich gerne auch schnell Geld verdienen möchten und dieses duale Studium bietet da natürlich auch eine Option. Und ihnen einfach ihre Möglichkeiten zu zeigen, auch im Bereich Handwerk, ist wichtig. Und ich denke, wir alle brauchen ja Handwerk jeden Tag. Also.
1: Ein Beispiel dafür ist das Schornsteinfegerhandwerk. Der Beruf hat längst nicht mehr nur mit Kehrbesen und Schornsteinen zu tun.
3: Der Beruf umfasst einmal das traditionelle Handwerk, also das Schornsteinekehren, was auch teilweise noch schmutzig ist. Ja, aber auch sehr viel neue Technik, Messungen an Gas- und Ölheizungen. Unsere Lehrlinge, zweites Lehrjahr, die werden schon auf Wärmepumpen eingestellt, also dass der Service an Wärmepumpen durchgeführt werden kann. Das ist ja momentan das ganz große Problem in Deutschland, dass die reinen Fachleute fehlen. Ja, und also es geht

0: eher nachher in die Richtung Technik.
1: Und das Interesse am Handwerk wächst nach Angaben der Handwerkskammer. Gleichzeitig fehlt den Betrieben weiterhin Nachwuchs.
2: Wir haben seit 2-3 Jahren steigende Zahlen an Auszubildenden im Kammerbezirk. Wir decken noch nicht den Bedarf unserer Betriebe, also das schaffen wir nicht, aber wir haben stetig wachsende Anfragen und Auszubildende im Kammerbezirk. Da gibt es sicherlich mehrere Gründe dafür. Ein Grund ist aus meiner Sicht KI. Bei jungen Leuten spricht sich rum, dass viele Berufe in der Verwaltung, wenn man so einen Bachelor macht, BWL oder sowas, dass das auch schnell durch KI ersetzbar ist. Ein Dach wird nicht durch KI gedeckt oder eine Heizung installiert. Also da hat man einen sicheren, festen Arbeitsplatz.
1: Für Landrat Christian Tilsch ist eine Ausbildung deshalb nicht das Gegenmodell zum Studium. Vielmehr kann der praktische Weg auch später noch an die Hochschule führen.
3: Natürlich soll jeder, der ein Gymnasium besucht, auch studieren gehen können. Das soll ja gar nicht irgendwie was festlegen. Aber manchmal ist ja der Weg über die Praxis gar nicht schlecht. Man kann wunderbar zum Beispiel erstmal den Maurer lernen und anschließend Bauingenieur studieren. Dann hat man einen ganz anderen Praxisbezug und kann vor allen Dingen auch gut eine Unternehmensnachfolge antreten. Und nicht jeder macht einen Einserabschnitt. Insofern ist auch das eine Perspektive, die wir hier einfach zeigen wollen. Es muss nicht jeder zum Studium gehen. Es gibt auch tolles Handwerk. Die Masse ist ganz, ganz vielfältig und wir brauchen natürlich im Alltag das Handwerk. Jeder geht zum Friseur, jeder hat mal ein kaputtes Auto, jeder hat mal was am Haus oder an der Wohnung. Überall wird es gebraucht und da gibt es Personalmangel.
1: Ob Ausbildung, duales Studium oder später die Übernahme eines eigenen Betriebs, die Berufsorientierungsveranstaltung soll zeigen, welche Möglichkeiten das Handwerk auch für Abiturienten bietet. Und für die Unternehmen geht es gleichzeitig darum, junge Menschen für Berufe zu gewinnen, in denen Nachwuchs dringend gebraucht wird.
4: Für Frauen in der Unternehmerwelt ist es nicht immer einfach, sich zu behaupten und die richtigen Kontakte zu knüpfen. Genau hier setzt die Regia an. Als größte Unternehmerinnenkonferenz Mitteldeutschlands bietet sie Unternehmerinnen und Frauen in Führungspositionen die Möglichkeit, sich auszutauschen, voneinander zu lernen und neue Netzwerke zu knüpfen. In diesem Jahr fand die Regia am 25. und 26. September im Domero Hotel in Dessau-Roßlau statt. Unter dem Motto, wo Frauen Zukunft gestalten, fanden sich zahlreiche Unternehmerinnen zusammen.
5: Netzwerken austauschen, supporten, unterstützen. Alles, was Frauen so untereinander mit Unterkommunikation und gegenseitiges Unterstützen verstehen.
6: Regia ist ein Raum, wo man, ein geschützter Raum, wo sich Frauen verbinden, Sichtbarkeit schaffen, vernetzen, im Prinzip auch Hilfeleistung stellen, sowohl was die eigene Dienstleistung betrifft oder das Produkt oder wie auch immer, aber auch niedrigschwelliger zu sagen, hey, ich bin einfach eine helfende Hand, ich habe ein offenes Ohr. Also grundsätzlich dafür schaffen wir diese Netzwerke.
4: Regia steht für Region in Anhalt. Seit 2014 wandert sie von Ort zu Ort durch Mitteldeutschland und bringt das Netzwerk immer wieder in eine andere Region. 2 Tage lang stehen die Frauen und ihre Erfahrungen im Mittelpunkt. Das Programm ist dabei vielfältig gefüllt.
6: Es ist so, dass es viele unterschiedliche Impulse geben wird zu Themen wie Wechseljahren, zu Themen wie, was beschäftigt die Generation Z, auch das Thema, wie beschränken Filter eigentlich meine eigene Wahrnehmung, das Thema Funktionieren, auch Sachen Sichtbarkeit im Social-Media-Bereich, also von fachlich über einzelne Frauenthemen, sodass wir im Prinzip auch wirklich jeden abholen können.
4: Neu in diesem Jahr war unter anderem eine Podiumsdiskussion. Nach der Begrüßung der Teilnehmerinnen und den Grußworten von Eta Hachmann, der Sozialdezernentin der Stadt Dessau-Roßlau, kam eine Gesprächsrunde mit Frauen aus Wirtschaft, Kultur und Gesellschaft zusammen. Dabei ging es unter anderem um die Frage, welche Bedeutung Netzwerke für die Entwicklung einer Region haben.
7: Ich bin der Meinung, es gibt viel zu wenig Raum, wo Frauen sich austauschen können. Und ich glaube, das ist auch nochmal total wichtig, auch mal diesen individuellen Raum zu haben. Ich glaube, Frauen gucken schon auf Themen wie Führung, Organisationsentwicklung nochmal ganz anders als auch Männer. Und von daher ist es mal wichtig, sich untereinander darüber auch auszutauschen und zu vernetzen. Und das finde ich so wichtig daran. Und ich gebe meinen Vorrednerinnen recht, dass es eigentlich zu wenig Räume gibt, dass wir uns viel zu selten treffen. Und deshalb ist es wichtig, dass es so eine schöne Konferenz gibt.
4: Dass die Konferenz bei Unternehmerinnen und angehenden Unternehmerinnen auf großes Interesse stößt, zeigte auch die ausverkaufte Veranstaltung. Rund 90 Teilnehmerinnen waren in diesem Jahr dabei. Dabei ging es nicht nur um die Vorträge und Gespräche auf der Bühne. Ein wichtiger Teil der Regia war auch der persönliche Austausch untereinander.
5: Das kommt darauf an, was die Damen sich wünschen. Ne? Der eine möchte sein Produkt an den Markt bringen oder vermarkten. Die andere sucht vielleicht auch Personal. Der nächste möchte Informationen, damit er sich außerhalb der Regia auch mit anderen Unternehmen vernetzen kann oder verknüpfen kann sogar. Das ist ganz unterschiedlich. Da hat jeder so seine eigene Einstellung, die er dann dafür nutzt.
6: Eigene Agenda, ich glaube auch das Thema Mentorship. Ja, also einfach zu gucken, okay, wer ist denn da, wo ich hin will schon? Wer kann mir dabei helfen? Ja, die Fragen, die ich mir selber stelle, zu beantworten oder an wen kann ich meine Fragen auch außerhalb dahin richten, weil ja auch jeder wieder ein anderes Netzwerk. An jeder Frau hängt ja dennoch ein Netzwerk dran und Beziehungen schaden immer nur dem, der sie nicht hat, sage ich mal so. Von daher ist das, glaube ich, ein großes Thema und auch einfach neue Kontakte zu machen, ne? Sich sichtbar zu werden und auch niedrigschwellig zu schauen, unabhängig von, ich habe die Dienstleistung oder das Produkt, wo kann ich dir denn bei helfen? Also wirklich auch zu sagen, hey, ich habe, keine Ahnung, letzte Woche mir ein Lexware-Konto eingerichtet oder irgendwas oder ich will gerade auch einen Verein gründen. Wie mache ich das denn? Worauf muss ich denn achten? Also wirklich so eine ganz einfachen Fragen und die sind alle sehr willkommen hier. Und ich glaube, mit der ersten Kommunikation beginnt einfach das Netzwerken.
4: Die Regia bot den Unternehmerinnen damit Inspiration, neue Perspektiven und vor allem die Möglichkeit, sich miteinander zu vernetzen.
0: Am Morgen des 27. September grüßte noch einmal der Sommer. Bei strahlendem Sonnenschein lud Anhalt Sport zum 25. Walking-Tag an das Paul-Greifzu-Stadion ein. Von dort aus machten sich zahlreiche sportliche Bewohner der Bauhausstadt, ausgestattet mit Laufschuhen und Walkingstöcken, auf den Weg durch den vorderen und hinteren Tiergarten.
8: Ja, also der Walking-Tag hier im Paul-Greifzu-Stadion, jetzt seit 25 Jahren, ist sozusagen älter als ich selbst bin. Das ist schon was ganz Besonderes, wenn man da überlegt, was da seit einem Vierteljahrhundert auf die Beine gestellt wird. Und die Teilnehmerzahl heute bei dem besten Wetter hat es natürlich gezeigt, wird von Jahr zu Jahr immer Stück für Stückweise mehr. Und ich finde es sehr beeindruckend, dass sowohl ältere Herrschaften als auch jetzt immer mehr jüngere Menschen sich für das Walken, Nordic Walking, Spazierengehen begeistern können. Das ist wirklich sehr, sehr toll.
0: Bei spätsommerlichem Ambiente bot die Veranstaltung eine schöne Gelegenheit, aktiv in die neue Jahreszeit zu starten und gemeinsam die Freude an Bewegung in der Natur zu erleben. Nach einer kurzen Aufwärmrunde hieß es dann, Stöcke schnappen und los. Auf zwei schönen Strecken über 4 und 9 Kilometer ging es durch den Tiergarten. Wie immer konnte jeder ohne Anmeldung und kostenfrei mitmachen und sich am Ende auch über tolle Preise freuen.
8: Uns ist auch ganz wichtig, dass die Hürde am Teilnehmen so gering wie möglich ist. Deshalb machen wir keine ewige Anmeldung oder Teilnahmegebühr, sondern man kann einfach hinkommen, mitmachen und wird dann am Ende auch noch reich beschenkt. Also jeder bekommt was zu trinken, kostenfrei. Dann haben wir immer kleine Präsente. In diesem Jahr hatten wir eine kleine schöne Tasche, einen Beutel, der ist schön bedruckt mit unserer Bauerstadt Dessau und den Wahrzeichen der Stadt. Dann gab es alternativ auch noch einen kleinen Regencape und dann gibt es ja auch noch den Bonus für die Krankenkassenhefte. Kann man sich dann von der jeweiligen Krankenkasse durch das Bonusprogramm auch noch ein paar Euro zurückholen. Das heißt, man muss nichts bezahlen und wird aber reichlich beschenkt. Das ist, glaube ich, für jeden Teilnehmer nochmal ein toller Anreiz, bei so einem tollen Wetter nicht nur sich sportlich zu betätigen, sondern auch noch beschenkt zu werden.
0: Neben den tollen Preisen wartete auf die Teilnehmer aber noch eine ganz besondere Überraschung. Im Dezember bringt Anhalt Sport erneut ein internationales Sportevent in die Anhalt Arena. Wer dieses Highlight auf keinen Fall verpassen möchte, für den hat sich die Teilnahme an dem Walking-Tag gleich doppelt gelohnt.
8: Also wir haben nicht nur den Beutel und das Regencape, sondern wir haben auch noch einen Rabattgutschein von 40% für das internationale Breakdance-Contest in der Anhalt Arena am 5. Dezember. Dort kommen wieder Weltklasse-Breakdancer aus der ganzen Welt, unter anderem der Vize-Olympiasieger kommt nach Dessau. Und am 5. Dezember dann in der Anhalt Arena findet der Breakdance-Contest Dancing Dessau statt. Und jeder, der heute hier mitgelaufen ist, kann sich dann auch noch über ermäßigte Tickets freuen.
0: Walking und Nordic Walking gehören in Dessau-Roßlau längst zum festen Breitensport. Seit 25 Jahren lockt der Walking-Tag zahlreiche Teilnehmer in die Natur. Und bei all den positiven Effekten für Körper und Ausdauer darf ein ganz besonderer Aspekt nicht fehlen. Bewegung an der frischen Luft macht einfach Spaß. Genau das macht den Walking-Tag seit so vielen Jahren zu einem beliebten Treffpunkt für Sportbegeisterte jeden Alters.

0: Hallo und herzlich willkommen zur neuesten Ausgabe von Zeitnah hier auf RAN 1. Am 29. September ereignete sich im Bereich des Bahnhofs Zerbst ein Unfall, bei dem eine Person tödlich verletzt wurde. Nach derzeitigem Ermittlungsstand befand sich gegen 10.45 Uhr eine Person im Bereich der Bahngleise, als sie von einem einfahrenden Zug erfasst wurde. Dabei erlitt die Person so schwere Verletzungen, dass sie noch an der Unfallstelle verstarb. Bei dem Verstorbenen handelte es sich um einen 64-jährigen Mann aus dem Landkreis Anhalt-Bitterfeld. Die evangelische Auferstehungsgemeinde Dessau-Siedlung lud am 20. September zum 27. Anhaltischen Obst- und Umwelttag ein. Unter dem Motto Klimawandel, kommen wir gehen in den Garten, gab es einen Vortrag zur Klimaanpassung im Kleingarten, ein Musical, ein Kinderprogramm und eine Andacht. Außerdem stellten sich regionale Initiativen vor. Die Besucher konnten dabei bei Kaffee und Kuchen miteinander ins Gespräch kommen.
1: Klimawandel, kommen wir gehen in den Garten. Unter diesem Motto fand am 20. September der Anhaltische Obst- und Umwelttag statt. In diesem Jahr wird die 27. Auflage dieses besonderen Tages gefeiert und es dreht sich alles um Klima, Natur und Umweltschutz. Die evangelische Auferstehungsgemeinde Dessau-Siedlung lud auf die Wiese vor der Kirche am Fischereiweg 43 ein.
2: Wir feiern jetzt zuerst eine Andacht zum 27. Anhaltischen Obst- und Umwelttag. Und danach haben wir so verschiedene Vereine und Angebote, zum Beispiel den Eine Welt-Laden hier in Dessau, dann den Heimatverein, dann haben wir die sogenannte Ein-Dollar-Brille. Jetzt muss ich mal gucken, damit ich hier nichts vergesse. Dann haben wir einen Vortrag Klimaanpassung im Kleingarten. Da kommt das Motto her, komm, wir gehen in den Garten. Weil ich finde, dass der Garten ja auch so neu entdeckt wurde, ne? Auch junge Menschen sagen, lasst uns einen Schrebergarten mieten oder so, jeweils höre ich das. Dann haben wir noch den Kinderzirkus Raxli Faxli und wir haben nachher um 16 Uhr ein Kindermusical. Wir haben noch mehrere Stände. Wir haben eine Imkerin noch hier. Jetzt muss ich mal gucken, ob wir alles haben. Wir haben auch einen Infostand vom UBA. Wir haben die Bürgerinitiative Pro Elbe hier. Wir haben einen Obstsortenbestimmungs Bestimmer hier. Also es ist ein kunterbuntes Programm. Wir freuen uns auch sehr auf das Musical der evangelischen Grundschule. Da geht es um David und Goliath. Eine biblische Geschichte, die jeder kennt, hoffentlich.
1: Neben den zahlreichen regionalen Informations-

0: und Verkaufsständen, darunter eine ortsansässige Imkerin mit frischem Honig, gab es auch einige Stände mit Produkten, die einen weiteren Weg hinter sich hatten. Doch das Besondere dabei war, alle Artikel stammen aus dem fairen Handel. Mit dem Umwelttag möchte man vor allem darauf aufmerksam machen, welche Folgen der Klimawandel hier in der Region und darüber hinaus mit sich bringt.
1: Ja, Klimawandel ist ja primär, verstehen wir primär immer unter dem Aspekt, dass wie in diesem Sommer nicht ausreichend Regen ist, dass wir merken, dass sich sehr viel verschoben hat im klimatischen Befinden, dass wir mit Dürreperioden rechnen müssen, dass die Flüsse nicht ausreichend Wasser haben und so weiter. Oder es gibt eben zu viel Wasser, zu viel Sonne, was auch immer. Und da merken wir ja sehr deutlich, da hat sich unheimlich was verschoben. Zumal, wenn ich mich an meine eigene Kindheit erinnere, war das wirklich tatsächlich anders. Und Klimawandel oder Klimakrise ist ja so ein Wort, was vieles sozusagen umfasst.
0: Auch für die Kirche ist der Klimawandel ein wichtiges Thema. Dabei geht es nicht nur um den Schutz unserer Umwelt, sondern auch um das gesellschaftliche Miteinander, das zunehmend auseinanderzubrechen droht. Deshalb ist es wichtig, wieder miteinander ins Gespräch zu kommen, einander zuzuhören und gemeinsam nach Lösungen zu suchen.
1: Wir sind in einem Klimawechsel, was die Natur, was die Schöpfung angeht, das ist das eine. Und hören heute Worte aus dem ersten Buch Mose im zweiten Kapitel, wo Gott uns Menschen in den Garten Eden pflanzt. Aber auf der anderen Seite merken wir auch einen deutlichen Klimawandel, der unser Miteinander begreift. Das ist also durchaus mit gemeint. Wir merken, dass wir jetzt auch nach der Wahl in Sachsen-Anhalt in einer ganz anderen Situation sind. Sehr viele Menschen sind, was ich sehr erstaunlich finde, sehr sprachlos geworden. Und wir sind natürlich sprachlos, was sozusagen die Wählerinnen und Wähler letztendlich, was der Wählerinnenwille war. Aber ich merke, dass wir nicht ins Gespräch kommen. Und das meint auch Klimawandel im übertragenen Sinne, dass wir natürlich wieder für unser Klima sorgen müssen, für unser Miteinander, für unser gemeinsames am Tisch sitzen. Und natürlich können wir unterschiedliche Überzeugungen haben. Aber uns ist mitgegeben im Schöpfungsauftrag Gottes, dass wir diese Erde bebauen und bewahren sollen. Bebauen, das ist jetzt mal, sage ich jetzt mal, in der Landwirtschaft, im Garten und so weiter. Deshalb dieses, das ist ja unser kleines Paradies, der Garten, danach fragten Sie. Aber auf der anderen Seite, bewahren heißt auch bewahren unsere Gemeinschaft, unsere Schöpfungsgemeinschaft, unser Miteinander. Und dass da nicht plötzlich Gewalt und Misstrauen und so weiter obsiegen. Deshalb also ein umfassendes Thema, was uns durch das biblische Wort gegeben ist.
0: Die Gemeinde freut sich über die zahlreichen Besucher. Ein besonderer Dank galt allen, die mit selbstgebackenem Kuchen und tatkräftiger Unterstützung zum Gelingen des Festes beigetragen haben. Durch die vielen helfenden Hände wurde das Fest zu einem schönen und gelungenen Erlebnis. Der Obst- und Umwelttag bot Raum für Begegnungen und gute Gespräche, regte aber auch zum Nachdenken und zum Austausch über wichtige Themen an.
2: Die Dessau Volleys blickten auf ein erfolgreiches Wochenende zurück. Die erste Männermannschaft gewann in der 3. Liga Nord sowohl gegen die VG Halstenbek-Pinneberg als auch gegen den Kieler TV 2 souverän mit 3:0 und führten damit die Tabelle mit 3 Siegen und 9:0 Sätzen an. Historisch wurde es bei den Damen. Nach 23 Jahren bestritt wieder ein Dessauer Frauenteam ein Heimspiel in der Regionalliga. Gegen den Marzahner VC setzten sich die Volleys nach zwei knappen ersten Sätzen mit 3:1 durch. Eine 0:3 Niederlage musste dagegen die zweite Männermannschaft gegen den SV Ludwig Renn hinnehmen. Auch der Nachwuchs überzeugte. Die U16-Mädchen feierten in der Spielgemeinschaft mit Schönebeck ihren ersten Sieg. Die U20-Jungen holten den Turniersieg, während die Volleys 2 bei den Damen den zweiten Platz hinter dem USC Magdeburg belegten. Nachdem bereits die meisten Sportarten wieder ihren Spielbetrieb aufgenommen haben, war es nun auch endlich in der zweiten Floorball-Bundesliga soweit. Die PSV Black Wolves Dessau empfingen am vergangenen Samstag die USV Halle Saalebiber in der Sporthalle in Kochstedt. Über 130 Zuschauer ließen sich das besondere Sachsen-Anhalt-Derby nicht entgehen.
3: Wie kann man in eine neue Saison besser starten als direkt mit einem Derby? Die Dessauer Floorballer des PSV 90 empfingen zum ersten Spieltag der zweiten Floorball-Bundesliga Südost die USV Halle Saalebiber. Das Landesduell bringt immer richtig viel Spannung mit. In der vergangenen Saison zogen die Black Wolves in beiden Begegnungen den kürzeren und wollten nun endlich wieder gegen die Saalestädter punkten. 134 Zuschauer verfolgten das Sachsen-Anhalt-Derby und sahen gleich, dass die Gäste etwas besser in die Partie fanden. In der fünften Minute war es Jonas Knofe, der den ersten Treffer für die Hallenser erzielte. Nach 11 gespielten Minuten kam dann die Antwort der Hausherren. Lennox Düben kam über links außen und machte es alleine, der Ausgleich für die Black Wolves. Das Spiel blieb im Verlauf des ersten Drittels weiterhin spannend und unterhaltsam, aber Treffer gab es zunächst keine mehr. Im zweiten Durchgang brauchten die Jungs aus der Bauhausstadt dann keine 2 Minuten, um erstmals die Führung zu übernehmen. Lou Gensch nochmal rüber zu Jeremy Beil und der machte es. 2:1 für die Dessauer. In der sechsten Minute war es dann ein richtig schöner Treffer von Justin Düben, der die Black Wolves mit 3:1 in Front brachte. Die Saalebiber ließen sich aber nicht so leicht abschütteln. Erst Janosch Fuchs mit dem Anschlusstreffer und in der 19. Minute dann Bruno Mann, der wieder alles auf Anfang stellte. Mit dem Stand von 3:3 ging es also in den letzten Durchgang. Und wieder brauchten die Hausherren hier keine 2 Minuten bis zum Torerfolg. Maxim Kompera war es, der die Halle zum Jubeln brachte. Es sah sehr gut aus für die Hausherren. Zwar verpassten sie es, ihren Vorsprung auszubauen, dafür stand man hinten sicher. Die letzten Sekunden der Partie liefen bereits und alles sah nach einem Heimsieg der Black Wolves aus. 8 Sekunden vor Schluss nahm sich Hallenser Jonas Knofe nochmal ein Herz und probierte es aus der Distanz mit Erfolg. Der Ausgleich nur wenige Momente vor dem Ende. Bitter für die Black Wolves. Damit ging es also in die Verlängerung und ein Golden Goal entschied diese Begegnung. In der dritten Minute der Overtime war es dann Janosch Fuchs, der das Spiel für die Saalebiber entschied. Die Auswärtsfans konnten jubeln. 2 Punkte für Halle und nur einer für Dessau. Eine ärgerliche Niederlage für die Black Wolves, die im letzten Drittel nur wenige Sekunden von einem Sieg entfernt waren. Wertvollster Spieler bei den Gästen wurde Vincent Bachmann und auf der Seite der Hausherren Tom Schur. Christian Hoffmann, der neue Mann an der Seitenlinie der Dessauer Floorballer, kam nach der Partie vor unsere Kamera.
4: Na, im ersten Moment natürlich bedrückt die Stimmung, weil so eine Niederlage in Verlängerung tut natürlich weh. Aber da müssen wir uns größtenteils an die eigene Nase fassen, weil es sind unsere Fehler, die uns hier das Spiel heute gekostet hat und die 3 Punkte gekostet haben. Wenn wir unsere Fehler nicht machen, dann schießt Halle hier heute nicht viele Tore und dann gehen wir hier heute auch als Sieger raus. Müssen wir an uns arbeiten.
3: Der Cheftrainer, der zur neuen Saison das Amt von Sascha Marquardt übernommen hatte, blickt nun optimistisch auf die anstehenden Spiele. Am 3. Oktober geht es zum Pokalspiel beim UHC Elster. Am 10. Oktober müssen die Black Wolves auswärts in Thüringen beim FC Rennsteig Avalanche ran. Das nächste Heimspiel wird dann am 24.10. um 18 Uhr in der Sporthalle in Kochstedt ausgetragen. Dann trifft man auf den UHC Döbeln.
2: Die Stadt Zerbst lädt zur diesjährigen Festveranstaltung zur Ehrung verdienter Bürger am Freitag, den 2. Oktober um 17 Uhr in die Stadthalle ein. Im Rahmen der Veranstaltung werden die Ehrenamtspreise und Verdienstmedaillen der Stadt Zerbst-Anhalt verliehen. Mit den Auszeichnungen würdigte die Stadt Menschen, die sich in besonderer Weise für das Gemeinwohl engagieren und mit ihrem ehrenamtlichen Einsatz das gesellschaftliche Leben in Zerbst bereichern. Und das waren die aktuellen Nachrichten hier bei Zeitnah. Jetzt folgt noch das Wetter sowie die Meldungen aus der Region. Morgen begrüßt Sie meine Kollegin Zoe Müller. Bis dahin haben Sie noch eine schöne Zeit und auf Wiedersehen.
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0: Morgen wird es mit bis zu 19 Grad wieder kühler als an den Vortagen. Der Himmel bleibt überwiegend bewölkt, es ist jedoch nicht mit Regen zu rechnen. Dazu weht ein schwacher Nordwind. Das Wetter am Wochenende bleibt ähnlich, wobei vereinzelt die Sonne zu sehen ist.
1: Abitur und dann Studium. Für viele Gymnasiasten scheint das der klassische Weg zu sein. Doch auch eine Ausbildung im Handwerk kann für Abiturienten interessante Perspektiven bieten. Genau dafür haben am Mittwoch am Paul-Gerhardt-Gymnasium in Greffenhainichen 15 Unternehmen ihre Ausbildungs- und Karrieremöglichkeiten vorgestellt. Vom Schornsteinfeger über Kfz- und Elektroberufe bis hin zu Holz, Bau, Zahntechnik und Hörakustik. Die Schülerinnen und Schüler konnten sich direkt bei regionalen Unternehmen über Ausbildung und Karriere informieren. Die Berufsorientierung beginnt am Paul-Gerhardt-Gymnasium allerdings schon deutlich früher und zieht sich durch mehrere Klassenstufen.
2: Wir haben uns für das Berufswahlsiegel ja extra auch beworben und fangen in der 5. Klasse tatsächlich schon an, Berufsorientierung auch anzustreben. Da geht es über Traumberufe in der 5. Klasse. Dann machen wir einen Rundgang mit VR-Brillen über Berufswünsche in der 8. Klasse, begleiten ganz intensiv das Praktikum dann in der 9. Klasse, was ja auch vom Lehrplan her gefordert ist. In der 10. Klasse geht unsere Schule immer zur Vokatiummesse, sodass die Schüler also auch dort schon Möglichkeiten haben, sich zu entscheiden, in welche Richtung sie gerne gehen möchten. Und dann haben wir in der 11. Klasse tatsächlich ganz große Berufs- und Studienorientierungstage, 3 Stück am Tag oder in der Woche, wo es also darum geht, wirklich einmal auch an die Uni zu gehen und ein Schnupperstudium zu machen. Aber halt auch, da haben wir auch dann noch eine andere Messe hier, wo also Firmen aus der Region kommen. Und das also zieht sich bei uns von 5 bis 12 im Grunde genommen durch die Berufsorientierung.
1: Denn nicht alle Schülerinnen und Schüler wollen nach dem Abitur an eine Universität. Auch das Handwerk bietet Ausbildungswege, Weiterbildung und sogar duale Studiengänge.
2: Eine ganze Reihe von Schülern gibt, die auch während des Praktikums schon in das Handwerk hineinschnuppern. Und Handwerk hat ja auch Berufe, die, glaube ich, den Schülern gar nicht so bekannt sind und die sicherlich auch viele Interessen abbilden. Und deswegen bin ich sehr gespannt, wie es angenommen wird. Ich habe mich ja jetzt auch schon so ein bisschen umgeguckt. Es gibt ja auch viele Berufe, in denen halt auch ein duales Studium denkbar und möglich ist. Und das ist auch eine Richtung, die immer beliebter wird, weil die jungen Menschen natürlich gerne auch schnell Geld verdienen möchten und dieses duale Studium bietet da natürlich auch eine Option. Und ihnen einfach ihre Möglichkeiten zu zeigen, auch im Bereich Handwerk, ist wichtig. Und ich denke, wir alle brauchen ja Handwerk jeden Tag. Also.
1: Ein Beispiel dafür ist das Schornsteinfegerhandwerk. Der Beruf hat längst nicht mehr nur mit Kehrbesen und Schornsteinen zu tun.
3: Der Beruf umfasst einmal das traditionelle Handwerk, also das Schornsteinekehren, was auch teilweise noch schmutzig ist. Ja, aber auch sehr viel neue Technik. Messung an Gas- und Ölheizungen. Unsere Lehrlinge, zweites Lehrjahr, die werden schon auf Wärmepumpen eingestellt, also dass der Service an Wärmepumpen durchgeführt werden kann. Das ist ja momentan das ganz große Problem in Deutschland, dass die reinen Fachleute fehlen. Ja, und also es geht mehr.

0: einen festen Arbeitsplatz.
1: Für Landrat Christian Tiltsch ist eine Ausbildung deshalb nicht das Gegenmodell zum Studium. Vielmehr kann der praktische Weg auch später noch an die Hochschule führen.
2: Natürlich soll jeder, der ein Gymnasium besucht, auch studieren gehen können. Das soll ja gar nicht irgendwie was festlegen. Aber manchmal ist ja der Weg über die Praxis gar nicht schlecht. Man kann wunderbar zum Beispiel erstmal den Maurer lernen und anschließend Bauingenieur studieren. Dann hat man einen ganz anderen Praxisbezug und kann vor allen Dingen auch gut eine Unternehmensnachfolge antreten. Und nicht jeder macht einen Einserabschnitt. Insofern ist auch das eine Perspektive, die wir hier einfach zeigen wollen. Es muss nicht jeder zum Studium gehen. Es gibt auch tolles Handwerk. Die Masse ist ganz, ganz vielfältig. Und wir brauchen natürlich im Alltag das Handwerk. Jeder geht zum Friseur, jeder hat mal ein kaputtes Auto, jeder hat mal was am Haus oder an der Wohnung. Überall wird es gebraucht und da gibt es Personalmangel.
1: Ob Ausbildung, duales Studium oder später die Übernahme eines eigenen Betriebs, die Berufsorientierungsveranstaltung soll zeigen, welche Möglichkeiten das Handwerk auch für Abiturienten bietet. Und für die Unternehmen geht es gleichzeitig darum, junge Menschen für Berufe zu gewinnen, in denen Nachwuchs dringend gebraucht wird.
3: Für Frauen in der Unternehmerwelt ist es nicht immer einfach, sich zu behaupten und die richtigen Kontakte zu knüpfen. Genau hier setzt die Regia an. Als größte Unternehmerinnenkonferenz Mitteldeutschlands bietet sie Unternehmerinnen und Frauen in Führungspositionen die Möglichkeit, sich auszutauschen, voneinander zu lernen und neue Netzwerke zu knüpfen. In diesem Jahr fand die Regia am 25. und 26. September im Domero Hotel in Dessau-Roßlau statt. Unter dem Motto, wo Frauen Zukunft gestalten, fanden sich zahlreiche Unternehmerinnen zusammen.
4: Netzwerken austauschen, supporten, unterstützen. Alles, was Frauen so untereinander mit unter Kommunikation und gegenseitiges Unterstützen verstehen.
5: Regia ist ein Raum, wo man, ein geschützter Raum, wo sich Frauen verbinden, Sichtbarkeit schaffen, vernetzen, im Prinzip auch Hilfeleistung stellen, sowohl was die eigene Dienstleistung betrifft oder das Produkt oder wie auch immer, aber auch niedrigschwelliger zu sagen, hey, ich bin einfach eine helfende Hand, ich habe ein offenes Ohr. Also grundsätzlich dafür schaffen wir diese Netzwerke.
3: Regia steht für Region in Anhalt. Seit 2014 wandert sie von Ort zu Ort durch Mitteldeutschland und bringt das Netzwerk immer wieder in eine andere Region. 2 Tage lang stehen die Frauen und ihre Erfahrungen im Mittelpunkt. Das Programm ist dabei vielfältig gefüllt.
5: Es ist so, dass es viele unterschiedliche Impulse geben wird zu Themen wie Wechseljahren, zu Themen wie, was beschäftigt die Generation Z, auch das Thema, wie beschränken Filter eigentlich meine eigene Wahrnehmung, das Thema Funktionieren, auch Sachen Sichtbarkeit im Social-Media-Bereich, also von fachlich über einzelne Frauenthemen, sodass wir im Prinzip auch wirklich jeden abholen können.
3: Neu in diesem Jahr war unter anderem eine Podiumsdiskussion. Nach der Begrüßung der Teilnehmerinnen und den Grußworten von Eta Hachmann, der Sozialdezernentin der Stadt Dessau-Roßlau, kam eine Gesprächsrunde mit Frauen aus Wirtschaft, Kultur und Gesellschaft zusammen. Dabei ging es unter anderem um die Frage, welche Bedeutung Netzwerke für die Entwicklung einer Region haben.
6: Ich bin der Meinung, es gibt viel zu wenig Raum, wo Frauen sich austauschen können. Und ich glaube, das ist auch nochmal total wichtig, auch mal diesen individuellen Raum zu haben. Ich glaube, Frauen gucken schon auf Themen wie Führung, Organisationsentwicklung nochmal ganz anders als auch Männer. Und von daher ist es mal wichtig, sich untereinander darüber auch auszutauschen und zu vernetzen. Und das finde ich so wichtig daran. Und ich gebe meinen Vorrednerinnen recht, dass es eigentlich zu wenig Räume gibt, dass wir uns viel zu selten treffen und deshalb ist es wichtig, dass es so eine schöne Konferenz gibt.
3: Dass die Konferenz bei Unternehmerinnen und angehenden Unternehmerinnen auf großes Interesse stößt, zeigte auch die ausverkaufte Veranstaltung. Rund 90 Teilnehmerinnen waren in diesem Jahr dabei. Dabei ging es nicht nur um die Vorträge und Gespräche auf der Bühne. Ein wichtiger Teil der Regia war auch der persönliche Austausch untereinander.
4: Das kommt

0: Darauf an, was die Damen sich wünschen. Ne? Der eine möchte sein Produkt an den Markt bringen oder vermarkten. Die andere sucht vielleicht auch Personal. Der nächste möchte Informationen, damit er sich außerhalb der Regia auch mit anderen Unternehmen vernetzen kann oder verknüpfen kann sogar. Das ist ganz unterschiedlich. Da hat jeder so seine eigene Einstellung, die er dann dafür nutzt.
1: Eigene Agenda, ich glaube auch das Thema Mentorship, ja, also einfach zu gucken, okay, wer ist denn da, wo ich hin will schon, wer kann mir dabei helfen, ja, die Fragen, die ich mir selber stelle, zu beantworten oder an wen kann ich meine Fragen auch außerhalb dahin richten, weil ja auch jeder wieder ein anderes Netzwerk, an jeder Frau hängt ja dennoch ein Netzwerk dran und Beziehungen schaden immer nur dem, der sie nicht hat, sage ich mal so. Von daher ist das, glaube ich, ein großes Thema und auch einfach neue Kontakte zu machen, ne? Sich sichtbar zu werden und auch niedrigschwellig zu schauen, unabhängig von, ich habe die Dienstleistung oder das Produkt, wo kann ich dir denn bei helfen? Also wirklich auch zu sagen, hey, ich habe, keine Ahnung, letzte Woche mir ein Lexware-Konto eingerichtet oder irgendwas oder ich will gerade auch einen Verein gründen. Wie mache ich das denn? Worauf muss ich denn achten? Also wirklich so eine ganz einfachen Fragen und die sind alle sehr willkommen hier. Und ich glaube, mit der ersten Kommunikation beginnt einfach das Netzwerken.
2: Die Regia bot den Unternehmerinnen damit Inspiration, neue Perspektiven und vor allem die Möglichkeit, sich miteinander zu vernetzen.
3: Am Morgen des 27. September grüßte noch einmal der Sommer. Bei strahlendem Sonnenschein lud Anhalt Sport zum 25. Walking-Tag an das Paul-Greifzu-Stadion ein. Von dort aus machten sich zahlreiche sportliche Bewohner der Bauhausstadt, ausgestattet mit Laufschuhen und Walkingstöcken, auf den Weg durch den vorderen und hinteren Tiergarten.
4: Ja, also der Walking-Tag hier im Paul-Greifzu-Stadion, jetzt seit 25 Jahren, ist sozusagen älter als ich selbst bin. Das ist schon was ganz Besonderes, wenn man da überlegt, was da seit einem Vierteljahrhundert auf die Beine gestellt wird. Und die Teilnehmerzahl heute bei dem besten Wetter hat es natürlich gezeigt, wird von Jahr zu Jahr immer Stück für Stückweise mehr. Und ich finde es sehr beeindruckend, dass sowohl ältere Herrschaften als auch jetzt immer mehr jüngere Menschen sich für das Walken, Nordic Walking, Spazierengehen begeistern können. Das ist wirklich sehr, sehr toll.
3: Bei spätsommerlichem Ambiente bot die Veranstaltung eine schöne Gelegenheit, aktiv in die neue Jahreszeit zu starten und gemeinsam die Freude an Bewegung in der Natur zu erleben. Nach einer kurzen Aufwärmrunde hieß es dann, Stöcke schnappen und los. Auf zwei schönen Strecken über 4 und 9 Kilometer ging es durch den Tiergarten. Wie immer konnte jeder ohne Anmeldung und kostenfrei mitmachen und sich am Ende auch über tolle Preise freuen.
4: Uns ist auch ganz wichtig, dass die Hürde am Teilnehmen so gering wie möglich ist. Deshalb machen wir keine ewige Anmeldung oder Teilnahmegebühr, sondern man kann einfach hinkommen, mitmachen und wird dann am Ende auch noch reich beschenkt. Also jeder bekommt was zu trinken, kostenfrei. Dann haben wir immer kleine Präsente. In diesem Jahr hatten wir eine kleine schöne Tasche, einen Beutel. Der ist schön bedruckt mit unserer Bauerstadt Dessau und den Wahrzeichen der Stadt. Dann gab es alternativ auch noch einen kleinen Regencape. Und dann gibt es ja auch noch den Bonus für die Krankenkassenhefte. Kann man sich dann von der jeweiligen Krankenkasse durch das Bonusprogramm auch noch ein paar Euro zurückholen. Das heißt, man muss nichts bezahlen und wird aber reichlich beschenkt. Das ist, glaube ich, für jeden Teilnehmer nochmal ein toller Anreiz, bei so einem tollen Wetter nicht nur sich sportlich zu betätigen, sondern auch noch beschenkt zu werden.
3: Neben den tollen Preisen wartete auf die Teilnehmer aber noch eine ganz besondere Überraschung. Im Dezember bringt Anhalt Sport erneut ein internationales Sportevent in die Anhalt Arena. Wer dieses Highlight auf keinen Fall verpassen möchte, für den hat sich die Teilnahme an dem Walking-Tag gleich doppelt gelohnt.
4: Also wir haben nicht nur den Beutel und das Regencape, sondern wir haben auch noch einen Rabattgutschein von 40% für das internationale Breakdance-Contest in der Anhalt Arena am 5. Dezember. Dort kommen wieder Weltklasse-Breakdancer aus der ganzen Welt, unter anderem der Vize-Olympiasieger kommt nach Dessau. Und am 5. Dezember dann in der Anhalt Arena findet der Breakdance-Contest Dancing Dessau statt. Und jeder, der heute hier mitgelaufen ist, kann sich dann auch noch über ermäßigte Tickets freuen.
3: Walking und Nordic Walking gehören in Dessau-Roßlau längst zum festen Breitensport. Seit 25 Jahren lockt der Walking-Tag zahlreiche Teilnehmer in die Natur. Und bei all den positiven Effekten

Produkten für Körper und Ausdauer darf ein ganz besonderer Aspekt nicht fehlen. Bewegung an der frischen Luft macht einfach Spaß. Genau das macht den Walking-Tag seit so vielen Jahren zu einem beliebten Treffpunkt für Sportbegeisterte jeden Alters.

0: Hallo und herzlich willkommen zur neuesten Ausgabe von Zeitnah hier auf RAN 1. Am 29. September ereignete sich im Bereich des Bahnhofs Zerbst ein Unfall, bei dem eine Person tödlich verletzt wurde. Nach derzeitigem Ermittlungsstand befand sich gegen 10.45 Uhr eine Person im Bereich der Bahngleise, als sie von einem einfahrenden Zug erfasst wurde. Dabei erlitt die Person so schwere Verletzungen, dass sie noch an der Unfallstelle verstarb. Bei dem Verstorbenen handelte es sich um einen 64-jährigen Mann aus dem Landkreis Anhalt-Bitterfeld. Die evangelische Auferstehungsgemeinde Dessau-Siedlung lud am 20. September zum 27. Anhaltischen Obst- und Umwelttag ein. Unter dem Motto Klimawandel, komm, wir gehen in den Garten, gab es einen Vortrag zur Klimaanpassung im Kleingarten, ein Musical, ein Kinderprogramm und eine Andacht. Außerdem stellten sich regionale Initiativen vor. Die Besucher konnten dabei bei Kaffee und Kuchen miteinander ins Gespräch kommen.
1: Klimawandel, komm, wir gehen in den Garten. Unter diesem Motto fand am 20. September der Anhaltische Obst- und Umwelttag statt. In diesem Jahr wird die 27. Auflage dieses besonderen Tages gefeiert und es dreht sich alles um Klima, Natur und Umweltschutz. Die evangelische Auferstehungsgemeinde Dessau-Siedlung lud auf die Wiese vor der Kirche am Fischereiweg 43 ein.
2: Wir feiern jetzt zuerst eine Andacht zum 27. Anhaltischen Obst- und Umwelttag. Und danach haben wir so verschiedene Vereine und Angebote, zum Beispiel den Eine Weltladen hier in Dessau, dann den Heimatverein, dann haben wir die sogenannte Ein-Dollar-Brille, jetzt muss ich mal gucken, damit ich hier nichts vergesse. Dann haben wir einen Vortrag Klimaanpassung im Kleingarten, da kommt das Motto her, komm, wir gehen in den Garten. Weil ich finde, dass der Garten ja auch so neu entdeckt wurde. Ne? Auch junge Menschen sagen, lasst uns einen Schrebergarten mieten oder so, jedenfalls höre ich das. Dann haben wir noch den Kinderzirkus Raxli Faxli und wir haben nachher um 16 Uhr ein Kindermusical. Wir haben noch mehrere Stände, wir haben eine Imkerin noch hier, jetzt muss ich mal gucken, ob wir alles haben. Wir haben auch einen Infostand vom Uber, wir haben die Bürgerinitiative Pro Elbe hier, wir haben einen Obstsortenbestimmer hier. Also es ist ein kunterbuntes Programm. Wir freuen uns auch sehr auf das Musical der evangelischen Grundschule. Da geht es um David und Goliath. Eine biblische Geschichte, die jeder kennt, hoffentlich.
1: Neben den zahlreichen regionalen Informations- und Verkaufsständen, darunter eine ortsansässige Imkerin mit frischem Honig, gab es auch einige Stände mit Produkten, die einen weiteren Weg hinter sich hatten. Doch das Besondere dabei war, alle Artikel stammen aus dem fairen Handel. Mit dem Umwelttag möchte man vor allem darauf aufmerksam machen, welche Folgen der Klimawandel hier in der Region und darüber hinaus mit sich bringt.
2: Ja, Klimawandel ist ja verstehen wir primär immer unter dem Aspekt, dass wie in diesem Sommer nicht ausreichend Regen ist, dass wir merken, dass sich sehr viel verschoben hat im klimatischen Befinden. Dass wir mit Dürreperioden rechnen müssen, dass die Flüsse nicht ausreichend Wasser haben und so weiter. Oder es gibt eben zu viel Wasser, zu viel Sonne, was auch immer. Und da merken wir ja sehr deutlich, da hat sich unheimlich was verschoben. Zumal, wenn ich mich an meine eigene Kindheit erinnere, war das wirklich tatsächlich anders. Und Klimawandel oder Klimakrise ist ja so ein Wort, was vieles sozusagen umfasst.
1: Auch für die Kirche ist der Klimawandel ein wichtiges Thema. Dabei geht es nicht nur um den Schutz unserer Umwelt, sondern auch um das gesellschaftliche Miteinander, das zunehmend auseinanderzubrechen droht. Deshalb ist es wichtig, wieder miteinander ins Gespräch zu kommen, einander zuzuhören und gemeinsam nach Lösungen zu suchen.
2: Wir sind in einem Klimawechsel, was die Natur, was die Schöpfung angeht, das ist das eine. Und hören heute Worte aus dem ersten Buch Mose im zweiten Kapitel, wo Gott uns Menschen in den Garten Eden pflanzt. Aber auf der anderen Seite merken wir auch einen deutlichen Klimawandel, der unser Miteinander begreift. Das ist also durchaus mitgemeint. Wir merken, dass wir jetzt auch nach der Wahl in Sachsen-Anhalt in einer ganz anderen Situation sind. Sehr viele Menschen sind, was ich sehr erstaunlich finde, sehr sprachlos geworden. Und wir sind natürlich sprachlos, was sozusagen die Wählerinnen und Wähler letztendlich, was der Wähler, Wählerinnenwille war. Aber ich merke, dass wir nicht ins Gespräch kommen. Und das meint auch Klimawandel im übertragenen Sinne, dass wir natürlich wieder für unser Klima sorgen müssen, für unser Miteinander, für unser gemeinsames am Tisch sitzen. Und natürlich können wir unterschiedliche Überzeugungen haben. Aber uns ist mitgegeben im Schöpfungsauftrag Gottes, dass wir diese Erde bebauen und bewahren sollen. Bebauen, das ist jetzt mal, sage ich jetzt mal, in der Landwirtschaft, im Garten und so weiter. Deshalb dieses, das ist ja unser kleines Paradies, der Garten, danach fragten Sie. Aber auf der anderen Seite, bewahren heißt auch bewahren unsere Gemeinschaft, unsere Schöpfungsgemeinschaft, unser Miteinander. Und dass da nicht plötzlich Gewalt und Misstrauen und so weiter obsiegen. Deshalb also ein umfassendes Thema, was uns durch das biblische Wort gegeben ist.
1: Die Gemeinde freut sich über die zahlreichen Besucher. Ein besonderer Dank galt allen, die mit selbstgebackenem Kuchen und tatkräftiger Unterstützung zum Gelingen des Festes beigetragen haben. Durch die vielen helfenden Hände wurde das Fest zu einem schönen und gelungenen Erlebnis. Der Obst- und Umwelttag bot Raum für Begegnungen und gute Gespräche, regte aber auch zum Nachdenken und zum Austausch über wichtige Themen an.
0: Die Dessau Volleys blickten auf ein erfolgreiches Wochenende zurück. Die erste Männermannschaft gewann in der 3. Liga Nord sowohl gegen die VG Halstenbek-Pinneberg als auch gegen den Kieler TV 2 souverän mit 3:0 und führten damit die Tabelle mit 3 Siegen und 9:0 Sätzen an. Historisch wurde es bei den Damen. Nach 23 Jahren bestritt wieder ein Dessauer Frauenteam ein Heimspiel in der Regionalliga. Gegen den Marzahner VC setzten sich die Volleys nach 2 knappen ersten Sätzen mit 3:1 durch. Eine 0:3 Niederlage musste dagegen die zweite Männermannschaft gegen den SV Ludwig-Renn hinnehmen. Auch der Nachwuchs überzeugte. Die U16-Mädchen feierten in der Spielgemeinschaft mit Schönebeck ihren ersten Sieg. Die U20-Jungen holten den Turniersieg, während die Volleys 2 bei den Damen den zweiten Platz hinter dem USC Magdeburg belegten. Nachdem bereits die meisten Sportarten wieder ihren Spielbetrieb aufgenommen haben, war es nun auch endlich in der zweiten Floorball-Bundesliga soweit. Die PSV Black Wolves Dessau empfingen am vergangenen Samstag die USV Halle Saalebiber in der Sporthalle in Kochstedt. Über 130 Zuschauer ließen sich das besondere Sachsen-Anhalt-Derby nicht entgehen.
3: Wie kann man in eine neue Saison besser starten als direkt mit einem Derby? Die Dessauer Floorballer des PSV 90 empfingen zum ersten Spieltag der zweiten Floorball-Bundesliga Südost die USV Halle Saalebiber. Das Landesduell bringt immer richtig viel Spannung mit. In der vergangenen Saison zogen die Black Wolves in beiden Begegnungen den kürzeren und wollten nun endlich wieder gegen die Saalestädter punkten. 134 Zuschauer verfolgten das Sachsen-Anhalt-Derby und sahen gleich, dass die Gäste etwas besser in die Partie fanden. In der 5. Minute war es Jonas Knofe, der den ersten Treffer für die Hallenser erzielte. Nach 11 gespielten Minuten kam dann die Antwort der Hausherren. Lennox Düben kam über links außen und machte es alleine, der Ausgleich für die Black Wolves.

0: Das Spiel blieb im Verlauf des ersten Drittels weiterhin spannend und unterhaltsam, aber Treffer gab es zunächst keine mehr. Im zweiten Durchgang brauchten die Jungs aus der Bauhausstadt dann keine zwei Minuten, um erstmals die Führung zu übernehmen. Lou Gensch nochmal rüber zu Jeremy Beil und der machte es. 2:1 für die Dessauer. In der sechsten Minute war es dann ein richtig schöner Treffer von Justin Düben, der die Black Wolves mit 3:1 in Front brachte. Die Saalebiber ließen sich aber nicht so leicht abschütteln. Erst Janosch Fuchs mit dem Anschlusstreffer und in der 19. Minute dann Bruno Mann, der wieder alles auf Anfang stellte. Mit dem Stand von 3:3 ging es also in den letzten Durchgang. Und wieder brauchten die Hausherren hier keine zwei Minuten bis zum Torerfolg. Maxim Kompera war es, der die Halle zum Jubeln brachte. Es sah sehr gut aus für die Hausherren. Zwar verpassten sie es, ihren Vorsprung auszubauen, dafür stand man hinten sicher. Die letzten Sekunden der Partie liefen bereits und alles sah nach einem Heimsieg der Black Wolves aus. 8 Sekunden vor Schluss nahm sich Hallenser Jonas Knofe nochmal ein Herz und probierte es aus der Distanz mit Erfolg. Der Ausgleich nur wenige Momente vor dem Ende. Bitter für die Black Wolves. Damit ging es also in die Verlängerung und ein Golden Goal entschied diese Begegnung. In der 3. Minute der Overtime war es dann Janosch Fuchs, der das Spiel für die Saale Biber entschied. Die Auswärtsfans konnten jubeln. 2 Punkte für Halle und nur einer für Dessau. Eine ärgerliche Niederlage für die Black Wolves, die im letzten Drittel nur wenige Sekunden von einem Sieg entfernt waren. Wertvollster Spieler bei den Gästen wurde Vincent Bachmann und auf der Seite der Hausherren Tom Schur. Christian Hoffmann, der neue Mann an der Seitenlinie der Dessauer Floorballer, kam nach der Partie vor unsere Kamera.
1: Na, im ersten Moment natürlich bedrückt die Stimmung, weil so eine Niederlage in Verlängerung tut natürlich weh. Aber da müssen wir uns größtenteils an die eigene Nase fassen, weil es sind unsere Fehler, die uns hier das Spiel heute gekostet hat und die 3 Punkte gekostet haben. Wenn wir unsere Fehler nicht machen, dann schießt Halle hier heute nicht viele Tore und dann gehen wir hier heute auch als Sieger raus. Müssen wir an uns arbeiten.
0: Der Cheftrainer, der zur neuen Saison das Amt von Sascha Marquardt übernommen hatte, blickt nun optimistisch auf die anstehenden Spiele. Am 3. Oktober geht es zum Pokalspiel beim UHC Elster. Am 10. Oktober müssen die Black Wolves auswärts in Thüringen beim FC Rennsteig Avalanche ran. Das nächste Heimspiel wird dann am 24.10. um 18 Uhr in der Sporthalle in Kochstedt ausgetragen. Dann trifft man auf den UHC Döbeln.
2: Die Stadt Zerbst lädt zur diesjährigen Festveranstaltung zur Ehrung verdienter Bürger am Freitag, den 2. Oktober um 17 Uhr in die Stadthalle ein. Im Rahmen der Veranstaltung werden die Ehrenamtspreise und Verdienstmedaillen der Stadt Zerbst-Anhalt verliehen. Mit den Auszeichnungen würdigte die Stadt Menschen, die sich in besonderer Weise für das Gemeinwohl engagieren und mit ihrem ehrenamtlichen Einsatz das gesellschaftliche Leben in Zerbst bereichern. Und das waren die aktuellen Nachrichten hier bei Zeitnah. Jetzt folgt noch das Wetter sowie die Meldungen aus der Region. Morgen begrüßt Sie meine Kollegin Zoe Müller. Bis dahin haben Sie noch eine schöne Zeit und auf Wiedersehen.
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Morgen wird es mit bis zu 19 Grad wieder kühler als an den Vortagen. Der Himmel bleibt überwiegend bewölkt, es ist jedoch nicht mit Regen zu rechnen. Dazu weht ein schwacher Nordwind. Das Wetter am Wochenende bleibt ähnlich, wobei vereinzelt die Sonne zu sehen ist.

0: Abitur und dann Studium. Für viele Gymnasiasten scheint das der klassische Weg zu sein. Doch auch eine Ausbildung im Handwerk kann für Abiturienten interessante Perspektiven bieten. Genau dafür haben am Mittwoch am Paul-Gerhardt-Gymnasium in Gräfenhainichen 15 Unternehmen ihre Ausbildungs- und Karrieremöglichkeiten vorgestellt. Vom Schornsteinfeger über Kfz- und Elektroberufe bis hin zu Holz, Bau, Zahntechnik und Hörakustik. Die Schülerinnen und Schüler konnten sich direkt bei regionalen Unternehmen über Ausbildung und Karriere informieren. Die Berufsorientierung beginnt am Paul-Gerhardt-Gymnasium allerdings schon deutlich früher und zieht sich durch mehrere Klassenstufen.
1: Wir haben uns für das Berufswahlsiegel ja extra auch beworben und fangen in der 5. Klasse tatsächlich schon an, Berufsorientierung auch anzustreben. Da geht es über Traumberufe in der 5. Klasse. Dann machen wir einen Rundgang mit VR-Brillen über Berufswünsche in der 8. Klasse, begleiten ganz intensiv das Praktikum dann in der 9. Klasse, was ja auch vom Lehrplan her gefordert ist. In der 10. Klasse geht unsere Schule immer zur Vokationmesse, sodass die Schüler also auch dort schon Möglichkeiten haben, sich zu entscheiden, in welche Richtung sie gerne gehen möchten. Und dann haben wir in der 11. Klasse tatsächlich ganz große Berufs- und Studienorientierungstage, 3 Stück am Tag oder in der Woche, wo es also darum geht, wirklich einmal auch an die Uni zu gehen und Schnupperstudium zu machen, aber halt auch, da haben wir auch dann noch eine andere Messe hier, wo also Firmen aus der Region kommen. Und das also zieht sich bei uns von 5 bis 12 im Grunde genommen durch, die Berufsorientierung.
0: Denn nicht alle Schülerinnen und Schüler wollen nach dem Abitur an eine Universität. Auch das Handwerk bietet Ausbildungswege, Weiterbildung und sogar duale Studiengänge.
1: Eine ganze Reihe von Schülern gibt, die auch während des Praktikums schon in das Handwerk hineinschnuppern. Und Handwerk hat ja auch Berufe, die, glaube ich, den Schülern gar nicht so bekannt sind und die sicherlich auch viele Interessen abbilden. Und deswegen bin ich sehr gespannt, wie es angenommen wird. Ich habe mich ja jetzt auch schon so ein bisschen umgeguckt. Es gibt ja auch viele Berufe, in denen halt auch ein duales Studium denkbar und möglich ist. Und das ist auch eine Richtung, die immer beliebter wird, weil die jungen Menschen natürlich gerne auch schnell Geld verdienen möchten und dieses duale Studium bietet da natürlich auch eine Option. Und ihnen einfach ihre Möglichkeiten zu zeigen, auch im Bereich Handwerk, ist wichtig. Und ich denke, wir alle brauchen ja Handwerk jeden Tag. Also.
0: Ein Beispiel dafür ist das Schornsteinfegerhandwerk. Der Beruf hat längst nicht mehr nur mit Kehrwesen und Schornsteinen zu tun.
2: Der Beruf umfasst einmal das traditionelle Handwerk, also das Schornsteinekehren, was auch teilweise noch schmutzig ist. Ja, aber auch sehr viel neue Technik. Messung an Gas- und Ölheizung. Unsere Lehrlinge, zweites Lehrjahr, die werden schon auf Wärmepumpen eingestellt, also dass der Service an Wärmepumpen durchgeführt werden kann. Das ist ja momentan das ganz große Problem in Deutschland, dass die reinen Fachleute fehlen. Ja, und also es geht mehr nachher in die Richtung Technik.
0: Und das Interesse am Handwerk wächst nach Angaben der Handwerkskammer. Gleichzeitig fehlt den Betrieben weiterhin Nachwuchs.
3: Wir haben seit 2, 3 Jahren steigende Zahlen an Auszubildenden im Kammerbezirk. Wir decken noch nicht den Bedarf unserer Betriebe, also das schaffen wir nicht, aber wir haben stetig wachsende Anfragen und Auszubildende im Kammerbezirk. Da gibt es sicherlich mehrere Gründe dafür. Ein Grund ist aus meiner Sicht KI. Bei jungen Leuten spricht sich rum, dass viele Berufe in der Verwaltung, wenn man so einen Bachelor macht, BWL oder sowas, dass das auch schnell durch KI ersetzbar ist. Ein Dach wird nicht durch KI gedeckt oder eine Heizung installiert. Also da hat man einen sicheren, festen Arbeitsplatz.
0: Für Landrat Christian Tilsch ist eine Ausbildung deshalb nicht das Gegenmodell zum Studium. Vielmehr kann der praktische Weg auch später noch an die Hochschule führen.
4: Natürlich soll jeder, der ein Gymnasium besucht, auch studieren gehen können. Das soll ja gar nicht irgendwie was festlegen. Aber manchmal ist ja der Weg über die Praxis gar nicht schlecht. Man kann wunderbar zum Beispiel erstmal den Maurer lernen und anschließend Bauingenieur studieren. Dann hat man einen ganz anderen Praxisbezug und kann vor allen Dingen auch gut eine Unternehmensnachfolge antreten. Und nicht jeder macht einen Einserabschnitt. Insofern ist auch das eine Perspektive, die wir hier einfach zeigen wollen. Es muss nicht jeder zum Studieren gehen. Es gibt auch tolles Handwerk, die Masse ist ganz, ganz vielfältig und wir brauchen natürlich im Alltag das Handwerk. Jeder geht zum Friseur, jeder hat mal ein kaputtes Auto, jeder hat mal was am Haus oder an der Wohnung. Überall wird es gebraucht und da gibt es Personalmangel.
0: Ob Ausbildung, duales Studium oder später die Übernahme eines eigenen Betriebs, die Berufsorientierungsveranstaltung soll zeigen, welche Möglichkeiten das Handwerk auch für Abiturienten bietet. Und für die Unternehmen geht es gleichzeitig darum, junge Menschen für Berufe zu gewinnen, in denen Nachwuchs dringend gebraucht wird.
5: Für Frauen in der Unternehmerwelt ist es nicht immer einfach, sich zu behaupten und die richtigen Kontakte zu knüpfen. Genau hier setzt die Regia an. Als größte Unternehmerinnenkonferenz Mitteldeutschlands bietet sie Unternehmerinnen und Frauen in Führungspositionen die Möglichkeit, sich auszutauschen, voneinander zu lernen und neue Netzwerke zu knüpfen. In diesem Jahr fand die Regia am 25. und 26. September im Domero Hotel in Dessau-Roßlau statt. Unter dem Motto, wo Frauen Zukunft gestalten, fanden sich zahlreiche Unternehmerinnen zusammen.
6: Netzwerken austauschen, supporten, unterstützen. Alles, was Frauen so untereinander mit Unterkommunikation und gegenseitiges Unterstützen verstehen.
7: Regia ist ein Raum, wo man, ein geschützter Raum, wo sich Frauen verbinden, Sichtbarkeit schaffen, vernetzen, im Prinzip auch Hilfeleistung stellen, sowohl was die eigene Dienstleistung betrifft oder das Produkt oder wie auch immer, aber auch niedrigschwelliger zu sagen, hey, ich bin einfach eine helfende Hand, ich habe ein offenes Ohr. Also grundsätzlich dafür schaffen wir diese Netzwerke.
5: Regia steht für Region in Anhalt. Seit 2014 wandert sie von Ort zu Ort durch Mitteldeutschland und bringt das Netzwerk immer wieder in eine andere Region. 2 Tage lang stehen die Frauen und ihre Erfahrungen im Mittelpunkt. Das Programm ist dabei vielfältig gefüllt.
7: Es ist so, dass es viele unterschiedliche Impulse geben wird zu Themen wie Wechseljahren, zu Themen wie, was beschäftigt die Generation Z, auch das Thema, wie beschränken Filter eigentlich meine eigene Wahrnehmung, das Thema Funktionieren, auch Sachen Sichtbarkeit im Social-Media-Bereich, also von fachlich über einzelne Frauenthemen, sodass wir im Prinzip auch wirklich jeden abholen können.
5: Neu in diesem Jahr war unter anderem eine Podiumsdiskussion. Nach der Begrüßung der Teilnehmerinnen und den Grußworten von Eta Hachmann, der Sozialdezernentin der Stadt Dessau-Roßlau, kam eine Gesprächsrunde mit Frauen aus Wirtschaft, Kultur und Gesellschaft zusammen. Dabei ging es unter anderem um die Frage, welche Bedeutung Netzwerke für die Entwicklung einer Region haben.
8: Ich bin der Meinung, es gibt viel zu wenig Raum, wo Frauen sich austauschen können. Und ich glaube, das ist auch nochmal total wichtig, auch mal diesen individuellen Raum zu haben. Ich glaube, Frauen gucken schon auf Themen wie Führung, Organisationsentwicklung nochmal ganz anders als auch Männer. Und von daher ist es mal wichtig, sich untereinander darüber auch auszutauschen und zu vernetzen. Und das finde ich so wichtig daran. Und ich gebe meinen Vorrednerinnen recht, dass es eigentlich zu wenig Räume gibt, dass wir uns viel zu selten treffen und deshalb ist es wichtig, dass es so eine schöne Konferenz gibt.
5: Dass die Konferenz bei Unternehmerinnen und angehenden Unternehmerinnen auf großes Interesse stößt, zeigte auch die ausverkaufte Veranstaltung. Rund 90 Teilnehmerinnen waren in diesem Jahr dabei. Dabei ging es nicht nur um die Vorträge und Gespräche auf der Bühne. Ein wichtiger Teil der Regia war auch der persönliche Austausch untereinander.
6: Das kommt drauf an, was die Damen sich wünschen. Ne? Der eine möchte sein Produkt an den Markt bringen oder vermarkten. Die andere sucht vielleicht auch Personal. Der nächste möchte Informationen, damit er sich außerhalb der Regia auch mit anderen Unternehmen vernetzen kann oder verknüpfen kann sogar. Das ist ganz unterschiedlich. Da hat jeder so seine eigene Einstellung, die er dann dafür nutzt.
7: Eigene Agenda, ich glaube auch das Thema Mentorship. Ja, also einfach zu gucken, okay, wer ist denn da, wo ich hin will schon? Wer kann mir dabei helfen? Ja, die Fragen, die ich mir selber stelle, zu beantworten oder an wen kann ich meine Fragen auch außerhalb dahin richten, weil ja auch jeder wieder ein anderes Netzwerk. An jeder Frau hängt ja dennoch ein Netzwerk dran und Beziehungen schaden immer nur dem, der sie nicht hat, sage ich mal so. Von daher ist das, glaube ich, ein großes Thema und auch einfach neue Kontakte zu machen, ne? Sich sichtbar zu werden und auch niedrigschwellig zu schauen, unabhängig von, ich habe die Dienstleistung oder das Produkt, wo kann ich dir denn bei helfen? Also wirklich auch zu sagen, hey, ich habe, keine Ahnung, letzte Woche mir ein Lexware-Konto eingerichtet oder irgendwas oder ich will gerade auch einen Verein gründen. Wie mache ich das denn? Worauf muss ich denn achten? Also wirklich so eine ganz einfachen Fragen und die sind alle sehr willkommen hier. Und ich glaube, mit der ersten Kommunikation beginnt einfach das Netzwerk.
5: Die Regia bot den Unternehmerinnen damit Inspiration, neue Perspektiven und vor allem die Möglichkeit, sich miteinander zu vernetzen.
9: Am Morgen des 27. September grüßte noch einmal der Sommer. Bei strahlendem Sonnenschein lud Anhalt Sport zum 25. Walking-Tag an das Paul-Greifzu-Stadion ein. Von dort aus machten sich zahlreiche sportliche Bewohner der Bauhausstadt, ausgestattet mit Laufschuhen und Walkingstöcken, auf den Weg durch den vorderen und hinteren Tiergarten.
10: Ja, also der Walking-Tag hier im Paul-Greifzu-Stadion jetzt seit 25 Jahren ist sozusagen älter als ich selbst bin. Das ist schon was ganz Besonderes, wenn man da überlegt, was da seit einem Vierteljahrhundert auf die Beine gestellt wird. Und die Teilnehmerzahl heute bei dem besten Wetter hat es natürlich gezeigt, wird von Jahr zu Jahr immer Stück für Stückweise mehr. Und ich finde das sehr beeindruckend, dass sowohl ältere Herrschaften als auch jetzt immer mehr jüngere Menschen sich für das Walken, Nordic Walking, Spazierengehen begeistern können. Das ist wirklich sehr, sehr toll.
9: Bei spätsommerlichem Ambiente bot die Veranstaltung eine schöne Gelegenheit, aktiv in die neue Jahreszeit zu starten und gemeinsam die Freude an Bewegung in der Natur zu erleben. Nach einer kurzen Aufwärmrunde hieß es dann, Stöcke schnappen und los. Auf zwei schönen Strecken über 4 und 9 Kilometer ging es durch den Tiergarten. Wie immer konnte jeder ohne Anmeldung und kostenfrei mitmachen und sich am Ende auch über tolle Preise freuen.
10: Uns ist auch ganz wichtig, dass die Hürde am Teilnehmen so gering wie möglich ist. Deshalb machen wir keine ewige Anmeldung oder Teilnahmegebühr, sondern man kann einfach hinkommen, mitmachen und wird dann am Ende auch noch reich beschenkt. Also jeder bekommt was zu trinken, kostenfrei. Dann haben wir immer kleine Präsente. In diesem Jahr hatten wir eine kleine schöne Tasche, einen Beutel. Der ist schön bedruckt mit unserer Bauerstadt Dessau und den Wahrzeichen der Stadt. Dann gab es alternativ auch noch einen kleinen Regencape. Und dann gibt es ja auch noch den Bonus für die Krankenkassenhefte. Kann man sich dann von der jeweiligen Krankenkasse durch das Bonusprogramm auch noch ein paar Euro zurückholen. Das heißt, man muss nichts bezahlen und wird aber reichlich beschenkt. Das ist, glaube ich, für jeden Teilnehmer nochmal ein toller Anreiz, bei so einem tollen Wetter nicht nur sich sportlich zu betätigen, sondern auch noch beschenkt zu werden.
9: Neben den tollen Preisen wartete auf die Teilnehmer aber noch eine ganz besondere Überraschung. Im Dezember bringt Anhalt Sport erneut ein internationales Sportevent in die Anhalt Arena. Wer dieses Highlight auf keinen Fall verpassen möchte, für den hat sich die Teilnahme an dem Walking-Tag gleich doppelt gelohnt.
10: Also wir haben nicht nur den Beutel und das Regencape, sondern wir haben auch noch einen Rabattgutschein von 40% für das internationale Breakdance-Contest in der Anhalt Arena am 5. Dezember. Dort kommen wieder Weltklasse-Breakdancer aus der ganzen Welt, unter anderem der Vize-Olympiasieger kommt nach Dessau. Und am 5. Dezember dann in der Anhalt Arena findet der Breakdance-Contest Dancing Dessau statt. Und jeder, der heute hier mitgelaufen ist, kann sich dann auch noch über ermäßigte Tickets freuen.
9: Walking und Nordic Walking gehören in Dessau-Roßlau längst zum festen Breitensport. Seit 25 Jahren lockt der Walking-Tag zahlreiche Teilnehmer in die Natur. Und bei all den positiven Effekten

Aktivitäten für Körper und Ausdauer darf ein ganz besonderer Aspekt nicht fehlen. Bewegung an der frischen Luft macht einfach Spaß. Genau das macht den Walking Tag seit so vielen Jahren zu einem beliebten Treffpunkt für Sportbegeisterte jeden Alters.

0: Hallo und herzlich willkommen zur neuesten Ausgabe von Zeitnah hier auf RAN 1. Am 29. September ereignete sich im Bereich des Bahnhofs Zerbst ein Unfall, bei dem eine Person tödlich verletzt wurde. Nach derzeitigem Ermittlungsstand befand sich gegen 10.45 Uhr eine Person im Bereich der Bahngleise, als sie von einem einfahrenden Zug erfasst wurde. Dabei erlitt die Person so schwere Verletzungen, dass sie noch an der Unfallstelle verstarb. Bei dem Verstorbenen handelte es sich um einen 64-jährigen Mann aus dem Landkreis Anhalt-Bitterfeld. Die evangelische Auferstehungsgemeinde Dessau-Siedlung lud am 20. September zum 27. Anhaltischen Obst- und Umwelttag ein. Unter dem Motto Klimawandel, komm, wir gehen in den Garten, gab es einen Vortrag zur Klimaanpassung im Kleingarten, ein Musical, ein Kinderprogramm und eine Andacht. Außerdem stellten sich regionale Initiativen vor. Die Besucher konnten dabei bei Kaffee und Kuchen miteinander ins Gespräch kommen.
1: Klimawandel, komm, wir gehen in den Garten. Unter diesem Motto fand am 20. September der Anhaltische Obst- und Umwelttag statt. In diesem Jahr wird die 27. Auflage dieses besonderen Tages gefeiert und es dreht sich alles um Klima, Natur und Umweltschutz. Die evangelische Auferstehungsgemeinde Dessau-Siedlung lud auf die Wiese vor der Kirche am Fischereiweg 43 ein.
2: Wir feiern jetzt zuerst eine Andacht zum 27. Anhaltischen Obst- und Umwelttag. Und danach haben wir so verschiedene Vereine und Angebote, zum Beispiel den Eine Weltladen hier in Dessau, dann den Heimatverein, dann haben wir die sogenannte Ein-Dollar-Brille, jetzt muss ich mal gucken, damit ich hier nichts vergesse, dann haben wir einen Vortrag Klimaanpassung im Kleingarten, da kommt das Motto her, komm, wir gehen in den Garten. Weil ich finde, dass der Garten ja auch so neu entdeckt wurde. Ne? Auch junge Menschen sagen, lasst uns einen Schrebergarten mieten oder so, jeweils höre ich das. Dann haben wir noch den Kinderzirkus Raxli Faxli und wir haben nachher um 16 Uhr ein Kindermusical. Wir haben noch mehrere Stände, wir haben eine Imkerin noch hier, jetzt muss ich mal gucken, ob wir alles haben. Wir haben auch einen Infostand vom UBA, wir haben die Bürgerinitiative Pro Elbe hier, wir haben einen Obstsortenbestimmer hier. Also es ist ein kunterbuntes Programm. Wir freuen uns auch sehr auf das Musical der evangelischen Grundschule. Da geht es um David und Goliath. Eine biblische Geschichte, die jeder kennt, hoffentlich.
1: Neben den zahlreichen regionalen Informations- und Verkaufsständen, darunter eine ortsansässige Imkerin mit frischem Honig, gab es auch einige Stände mit Produkten, die einen weiteren Weg hinter sich hatten. Doch das Besondere dabei war, alle Artikel stammen aus dem fairen Handel. Mit dem Umwelttag möchte man vor allem darauf aufmerksam machen, welche Folgen der Klimawandel hier in der Region und darüber hinaus mit sich bringt.
2: Ja, Klimawandel ist ja verstehen wir primär immer unter dem Aspekt, dass wie in diesem Sommer nicht ausreichend Regen ist, dass wir merken, dass sich sehr viel verschoben hat im klimatischen Befinden. Dass wir mit Dürreperioden rechnen müssen, dass die Flüsse nicht ausreichend Wasser haben und so weiter. Oder es gibt eben zu viel Wasser, zu viel Sonne, was auch immer. Und dann merken wir ja sehr deutlich, da hat sich unheimlich was verschoben. Zumal, wenn ich mich an meine eigene Kindheit erinnere, war das wirklich tatsächlich anders. Und Klimawandel oder Klimakrise ist ja so ein Wort, was vieles sozusagen umfasst.
1: Auch für die Kirche ist der Klimawandel ein wichtiges Thema. Dabei geht es nicht nur um den Schutz unserer Umwelt, sondern auch um das gesellschaftliche Miteinander, das zunehmend auseinanderzubrechen droht. Deshalb ist es wichtig, wieder miteinander ins Gespräch zu kommen, einander zuzuhören und gemeinsam nach Lösungen zu suchen.
2: Wir sind in einem Klimawechsel, was die Natur, was die Schöpfung angeht, das ist das eine. Und hören heute Worte aus dem ersten Buch Mose im zweiten Kapitel, wo Gott uns Menschen in den Garten Eden pflanzt. Aber auf der anderen Seite merken wir auch einen deutlichen Klimawandel, der unser Miteinander begreift. Das ist also durchaus mit gemeint. Wir merken, dass wir jetzt auch nach der Wahl in Sachsen-Anhalt in einer ganz anderen Situation sind. Sehr viele Menschen sind, was ich sehr erstaunlich finde, sehr sprachlos geworden. Und wir sind natürlich sprachlos, was sozusagen die Wählerinnen und Wähler letztendlich, was der Wähler, Wählerinnenwille war. Aber ich merke, dass wir nicht ins Gespräch kommen. Und das meint auch Klimawandel im übertragenen Sinne, dass wir natürlich wieder für unser Klima sorgen müssen, für unser Miteinander, für unser gemeinsames am Tisch sitzen. Und natürlich können wir unterschiedliche Überzeugungen haben. Aber uns ist mitgegeben im Schöpfungsauftrag Gottes, dass wir diese Erde bebauen und bewahren sollen. Bebauen, das ist jetzt mal, sage ich jetzt mal, in der Landwirtschaft, im Garten und so weiter. Deshalb dieses, das ist ja unser kleines Paradies, der Garten, danach fragten Sie. Aber auf der anderen Seite, bewahren heißt auch bewahren unsere Gemeinschaft, unsere Schöpfungsgemeinschaft, unser Miteinander. Und dass da nicht plötzlich Gewalt und Misstrauen und so weiter obsiegen. Deshalb also ein umfassendes Thema, was uns durch das biblische Wort gegeben ist.
1: Die Gemeinde freut sich über die zahlreichen Besucher. Ein besonderer Dank galt allen, die mit selbstgebackenem Kuchen und tatkräftiger Unterstützung zum Gelingen des Festes beigetragen haben. Durch die vielen helfenden Hände wurde das Fest zu einem schönen und gelungenen Erlebnis. Der Obst- und Umwelttag bot Raum für Begegnungen und gute Gespräche, regte aber auch zum Nachdenken und zum Austausch über wichtige Themen an.
0: Die Dessau Volleys blickten auf ein erfolgreiches Wochenende zurück. Die erste Männermannschaft gewann in der 3. Liga Nord sowohl gegen die VG Halstenbek Pinneberg als auch gegen den Kieler TV 2 souverän mit 3:0 und führten damit die Tabelle mit 3 Siegen und 9:0 Sätzen an. Historisch wurde es bei den Damen. Nach 23 Jahren bestritt wieder ein Dessauer Frauenteam ein Heimspiel in der Regionalliga. Gegen den Marzahner VC setzten sich die Volleys nach 2 knappen ersten Sätzen mit 3:1 durch. Eine 0:3 Niederlage musste dagegen die zweite Männermannschaft gegen den SV Ludwig Renn hinnehmen. Auch der Nachwuchs überzeugte. Die U16-Mädchen feierten in der Spielgemeinschaft mit Schönebeck ihren ersten Sieg. Die U20-Jungen holten den Turniersieg, während die Volleys 2 bei den Damen den zweiten Platz hinter dem USC Magdeburg belegten. Nachdem bereits die meisten Sportarten wieder ihren Spielbetrieb aufgenommen haben, war es nun auch endlich in der zweiten Floorball-Bundesliga soweit. Die PSV Black Wolves Dessau empfing am vergangenen Samstag die USV Halle Saalebiber in der Sporthalle in Kochstedt. Über 130 Zuschauer ließen sich das besondere Sachsen-Anhalt-Derby nicht entgehen.
3: Wie kann man in eine neue Saison besser starten als direkt mit einem Derby? Die Dessauer Floorballer des PSV 90 empfingen zum ersten Spieltag der zweiten Floorball-Bundesliga Südost die USV Halle Saalebiber. Das Landesduell bringt immer richtig viel Spannung mit. In der vergangenen Saison zogen die Black Wolves in beiden Begegnungen den kürzeren und wollten nun endlich wieder gegen die Saalestädter punkten. 134 Zuschauer verfolgten das Sachsen-Anhalt-Derby und sahen gleich, dass die Gäste etwas besser in die Partie fanden. In der 5. Minute war es Jonas Knofee, der den ersten Treffer für die Hallenser erzielte. Nach 11 gespielten Minuten kam dann die Antwort der Hausherren. Lennox Düben kam über links außen und machte es alleine, der Ausgleich für die Black Wolves. Das Spiel blieb im Verlauf des ersten Drittels weiterhin spannend und unterhaltsam, aber Treffer gab es zunächst keine mehr. Im zweiten Durchgang brauchten die Jungs aus der Bauhausstadt dann keine 2 Minuten, um erstmals die Führung zu übernehmen. Lou Gensch nochmal rüber zu Jeremy Beil und der machte es. 2:1 für die Dessauer. In der 6. Minute war es dann ein richtig schöner Treffer von Justin Düben, der die Black Wolves mit 3:1 in Front brachte. Die Saalebiber ließen sich aber nicht so leicht abschütteln. Erst Janosch Fuchs mit dem Anschlusstreffer und in der 19. Minute dann Bruno Mann, der wieder alles auf Anfang stellte. Mit dem Stand von 3:3 ging es also in den letzten Durchgang. Und wieder brauchten die Hausherren hier keine 2 Minuten bis zum Torerfolg. Maxim Kompera war es, der die Halle zum Jubeln brachte. Es sah sehr gut aus für die Hausherren. Zwar verpassten sie es, ihren Vorsprung auszubauen, dafür stand man hinten sicher. Die letzten Sekunden der Partie liefen bereits und alles sah nach einem Heimsieg der Black Wolves aus. 8 Sekunden vor Schluss nahm sich Hallenser Jonas Knofe nochmal ein Herz und probierte es aus der Distanz mit Erfolg. Der Ausgleich nur wenige Momente vor dem Ende. Bitter für die Black Wolves. Damit ging es also in die Verlängerung und ein Golden Goal entschied diese Begegnung. In der dritten Minute der Overtime war es dann Janosch Fuchs, der das Spiel für die Saale Biber entschied. Die Auswärtsfans konnten jubeln. 2 Punkte für Halle und nur einer für Dessau. Eine ärgerliche Niederlage für die Black Wolves, die im letzten Drittel nur wenige Sekunden von einem Sieg entfernt waren. Wertvollster Spieler bei den Gästen wurde Vincent Bachmann und auf der Seite der Hausherren Tom Schur. Christian Hoffmann, der neue Mann an der Seitenlinie der Dessauer Floorballer, kam nach der Partie vor unsere Kamera.
4: Na, im ersten Moment natürlich bedrückt die Stimmung, weil so eine Niederlage in Verlängerung tut natürlich weh. Aber da müssen wir uns größtenteils an die eigene Nase fassen, weil es sind unsere Fehler, die uns hier das Spiel heute gekostet hat und die 3 Punkte gekostet haben. Wenn wir unsere Fehler nicht machen, dann schießt Halle hier heute nicht viele Tore und dann gehen wir hier heute auch als Sieger raus. Müssen wir an uns arbeiten.
3: Der Cheftrainer, der zur neuen Saison das Amt von Sascha Marquardt übernommen hatte, blickt nun optimistisch auf die anstehenden Spiele. Am 3. Oktober geht es zum Pokalspiel beim UHC Elster. Am 10. Oktober müssen die Black Wolves auswärts in Thüringen beim FC Rennsteig Avalanche ran. Das nächste Heimspiel wird dann am 24.10. um 18 Uhr in der Sporthalle in Kochstedt ausgetragen. Dann trifft man auf den UHC Döbeln.
0: Die Stadt Zerbst lädt zur diesjährigen Festveranstaltung zur Ehrung verdienter Bürger am Freitag, den 2. Oktober um 17 Uhr in die Stadthalle ein. Im Rahmen der Veranstaltung werden die Ehrenamtspreise und Verdienstmedaillen der Stadt Zerbst-Anhalt verliehen. Mit den Auszeichnungen würdigte die Stadt Menschen, die sich in besonderer Weise für das Gemeinwohl engagieren und mit ihrem ehrenamtlichen Einsatz das gesellschaftliche Leben in Zerbst bereichern. Und das waren die aktuellen Nachrichten hier bei Zeitnah. Jetzt folgt noch das Wetter sowie die Meldungen aus der Region. Morgen begrüßt Sie meine Kollegin Zoe Müller. Bis dahin haben Sie noch eine schöne Zeit und auf Wiedersehen.
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0: Morgen wird es mit bis zu 19 Grad wieder kühler als an den Vortagen. Der Himmel bleibt überwiegend bewölkt, es ist jedoch nicht mit Regen zu rechnen. Dazu weht ein schwacher Nordwind. Das Wetter am Wochenende bleibt ähnlich, wobei vereinzelt die Sonne zu sehen ist.
1: Abitur und dann Studium. Für viele Gymnasiasten scheint das der klassische Weg zu sein. Doch auch eine Ausbildung im Handwerk kann für Abiturienten interessante Perspektiven bieten. Genau dafür haben am Mittwoch am Paul-Gerhardt-Gymnasium in Gräfenhainichen 15 Unternehmen ihre Ausbildungs- und Karrieremöglichkeiten vorgestellt. Vom Schornsteinfeger über Kfz- und Elektroberufe bis hin zu Holz, Bau, Zahntechnik und Hörakustik. Die Schülerinnen und Schüler konnten sich direkt bei regionalen Unternehmen über Ausbildung und Karriere informieren. Die Berufsorientierung beginnt am Paul-Gerhardt-Gymnasium allerdings schon deutlich früher und zieht sich durch mehrere Klassenstufen.
2: Wir haben uns für das Berufswahlsiegel ja extra auch beworben und fangen in der 5. Klasse tatsächlich schon an, Berufsorientierung auch anzustreben. Da geht es über Traumberufe in der 5. Klasse. Dann machen wir einen Rundgang mit VR-Brillen über Berufswünsche in der 8. Klasse, begleiten ganz intensiv das Praktikum dann in der 9. Klasse, was ja auch vom Lehrplan her gefordert ist. In der 10. Klasse geht unsere Schule immer zur Vokatiummesse, sodass die Schüler also auch dort schon Möglichkeiten haben, sich zu entscheiden, in welche Richtung sie gerne gehen möchten. Und dann haben wir in der 11. Klasse tatsächlich ganz große Berufs- und Studienorientierungstage, 3 Stück am Tag oder in der Woche, wo es also darum geht, wirklich einmal auch an die Uni zu gehen und Schnupperstudium zu machen, aber halt auch, da haben wir auch dann noch eine andere Messe hier, wo also Firmen aus der Region kommen. Und das also zieht sich bei uns von 5 bis 12 im Grunde genommen durch die Berufsorientierung.
1: Denn nicht alle Schülerinnen und Schüler wollen nach dem Abitur an eine Universität. Auch das Handwerk bietet Ausbildungswege, Weiterbildung und sogar duale Studiengänge.
2: Eine ganze Reihe von Schülern gibt, die auch während des Praktikums schon in das Handwerk hineinschnuppern. Und Handwerk hat ja auch Berufe, die, glaube ich, den Schülern gar nicht so bekannt sind und die sicherlich auch viele Interessen abbilden. Und deswegen bin ich sehr gespannt, wie es angenommen wird. Ich habe mich ja jetzt auch schon so ein bisschen umgeguckt. Es gibt ja auch viele Berufe, in denen halt auch ein duales Studium denkbar und möglich ist. Und das ist auch eine Richtung, die immer beliebter wird, weil die jungen Menschen natürlich gerne auch schnell Geld verdienen möchten und dieses duale Studium bietet da natürlich auch eine Option. Und ihnen einfach ihre Möglichkeiten zu zeigen, auch im Bereich Handwerk, ist wichtig. Und ich denke, wir alle brauchen ja Handwerk jeden Tag. Also.
1: Ein Beispiel dafür ist das Schornsteinfegerhandwerk. Der Beruf hat längst nicht mehr nur mit Kehrbesen und Schornsteinen zu tun.
3: Der Beruf umfasst einmal das traditionelle Handwerk, also das Schornsteinekehren, was auch teilweise noch schmutzig ist. Ja, aber auch sehr viel neue Technik. Messung an Gas- und Ölheizung. Unsere Lehrlinge, zweites Lehrjahr, die werden schon auf Wärmepumpen eingestellt, also dass der Service an Wärmepumpen durchgeführt werden kann. Das ist ja momentan das ganz große Problem in Deutschland, dass die reinen Fachleute fehlen. Ja, und also es geht mehr nachher in die Richtung Technik.
1: Und das Interesse am Handwerk wächst nach Angaben der Handwerkskammer. Gleichzeitig fehlt den Betrieben weiterhin Nachwuchs.
4: Wir haben seit 2-3 Jahren steigende Zahlen an Auszubildenden im Kammerbezirk. Wir decken noch nicht den Bedarf unserer Betriebe, also das schaffen wir nicht, aber wir haben stetig wachsende Anfragen und Auszubildende im Kammerbezirk. Da gibt es sicherlich mehrere Gründe dafür. Ein Grund ist aus meiner Sicht KI. Bei jungen Leuten spricht sich rum, dass viele Berufe in der Verwaltung, wenn man so einen Bachelor macht, BWL oder sowas, dass das auch schnell durch KI ersetzbar ist. Ein Dach wird nicht durch KI gedeckt oder eine Heizung installiert. Also da hat man einen sicheren

0: Ganz vielfältig. Und wir brauchen natürlich im Alltag das Handwerk. Jeder geht zum Friseur, jeder hat mal ein kaputtes Auto, jeder hat mal was am Haus oder an der Wohnung. Überall wird es gebraucht und da gibt es Personalmangel.
1: Ob Ausbildung, duales Studium oder später die Übernahme eines eigenen Betriebs, die Berufsorientierungsveranstaltung soll zeigen, welche Möglichkeiten das Handwerk auch für Abiturienten bietet. Und für die Unternehmen geht es gleichzeitig darum, junge Menschen für Berufe zu gewinnen, in denen Nachwuchs dringend gebraucht wird.
2: Für Frauen in der Unternehmerwelt ist es nicht immer einfach, sich zu behaupten und die richtigen Kontakte zu knüpfen. Genau hier setzt die Regia an. Als größte Unternehmerinnenkonferenz Mitteldeutschlands bietet sie Unternehmerinnen und Frauen in Führungspositionen die Möglichkeit, sich auszutauschen, voneinander zu lernen und neue Netzwerke zu knüpfen. In diesem Jahr fand die Regia am 25. und 26. September im Domero Hotel in Dessau-Roßlau statt. Unter dem Motto, wo Frauen Zukunft gestalten, fanden sich zahlreiche Unternehmerinnen zusammen.
3: Netzwerken austauschen, supporten, unterstützen. Alles, was Frauen so untereinander mit unter Kommunikation und gegenseitiges Unterstützen verstehen.
4: Regia ist ein Raum, wo man, ein geschützter Raum, wo sich Frauen verbinden, Sichtbarkeit schaffen, vernetzen, im Prinzip auch Hilfeleistung stellen, sowohl was die eigene Dienstleistung betrifft oder das Produkt oder wie auch immer, aber auch niedrigschwelliger zu sagen, hey, ich bin einfach eine helfende Hand, ich habe ein offenes Ohr, also grundsätzlich dafür schaffen wir diese Netzwerke.
2: Regia steht für Region in Anhalt. Seit 2014 wandert sie von Ort zu Ort durch Mitteldeutschland und bringt das Netzwerk immer wieder in eine andere Region. 2 Tage lang stehen die Frauen und ihre Erfahrungen im Mittelpunkt. Das Programm ist dabei vielfältig gefüllt.
4: Es ist so, dass es viele unterschiedliche Impulse geben wird zu Themen wie Wechseljahren, zu Themen wie, was beschäftigt die Generation Z, auch das Thema, wie beschränken Filter eigentlich meine eigene Wahrnehmung, das Thema Funktionieren, auch Sachen Sichtbarkeit im Social-Media-Bereich, also von fachlich über einzelne Frauenthemen, sodass wir im Prinzip auch wirklich jeden abholen können.
2: Neu in diesem Jahr war unter anderem eine Podiumsdiskussion. Nach der Begrüßung der Teilnehmerinnen und den Grußworten von Eta Hachmann, der Sozialdezernentin der Stadt Dessau-Roßlau, kam eine Gesprächsrunde mit Frauen aus Wirtschaft, Kultur und Gesellschaft zusammen. Dabei ging es unter anderem um die Frage, welche Bedeutung Netzwerke für die Entwicklung einer Region haben.
5: Ich bin der Meinung, es gibt viel zu wenig Raum, wo Frauen sich austauschen können. Und ich glaube, das ist auch nochmal total wichtig, auch mal diesen individuellen Raum zu haben. Ich glaube, Frauen gucken schon auf Themen wie Führung, Organisationsentwicklung nochmal ganz anders als auch Männer. Und von daher ist es mal wichtig, sich untereinander darüber auch auszutauschen und zu vernetzen. Und das finde ich so wichtig daran. Und ich gebe meinen Vorrednerinnen recht, dass es eigentlich zu wenig Räume gibt, dass wir uns viel zu selten treffen und deshalb ist es wichtig, dass es so eine schöne Konferenz gibt.
2: Dass die Konferenz bei Unternehmerinnen und angehenden Unternehmerinnen auf großes Interesse stößt, zeigte auch die ausverkaufte Veranstaltung. Rund 90 Teilnehmerinnen waren in diesem Jahr dabei. Dabei ging es nicht nur um die Vorträge und Gespräche auf der Bühne. Ein wichtiger Teil der Regia war auch der persönliche Austausch untereinander.
3: Das kommt darauf an, was die Damen sich wünschen. Ne? Der eine möchte sein Produkt an den Markt bringen oder vermarkten. Die andere sucht vielleicht auch Personal. Der nächste möchte Informationen, damit er sich außerhalb der Regia auch mit anderen Unternehmen vernetzen kann oder verknüpfen kann sogar. Das ist ganz unterschiedlich. Da hat jeder so seine eigene Einstellung, die er dann dafür nutzt.
4: eigene Agenda. Ich glaube auch das Thema Mentorship. Ja, also einfach zu gucken, okay, wer ist denn da, wo ich hin will schon? Wer kann mir dabei helfen? Ja, die Fragen, die ich mir selber stelle, zu beantworten oder an wen kann ich meine Fragen auch außerhalb dahin richten, weil ja auch jeder wieder ein anderes Netzwerk. An jeder Frau hängt ja dennoch ein Netzwerk dran.

0: und Beziehungsschaden immer nur dem, der sie nicht hat, sage ich mal so. Von daher ist das, glaube ich, ein großes Thema und auch einfach neue Kontakte zu machen, ne? Sich sichtbar zu werden und auch niedrigschwellig zu schauen, unabhängig von, ich habe die Dienstleistung oder das Produkt, wo kann ich dir denn bei helfen? Also wirklich auch zu sagen, hey, ich habe, keine Ahnung, letzte Woche mir ein Lexware-Konto eingerichtet oder irgendwas, oder ich will gerade auch einen Verein gründen. Wie mache ich das denn? Worauf muss ich denn achten? Also wirklich so eine ganz einfachen Fragen, und die sind alle sehr willkommen hier. Und ich glaube, mit der ersten Kommunikation beginnt einfach das Netzwerken.
1: Die Regia bot den Unternehmerinnen damit Inspiration, neue Perspektiven und vor allem die Möglichkeit, sich miteinander zu vernetzen.
2: Am Morgen des 27. September grüßte noch einmal der Sommer. Bei strahlendem Sonnenschein lud Anhalt Sport zum 25. Walking-Tag an das Paul-Greifzu-Stadion ein. Von dort aus machten sich zahlreiche sportliche Bewohner der Bauhausstadt, ausgestattet mit Laufschuhen und Walkingstöcken, auf den Weg durch den vorderen und hinteren Tiergarten.
3: Ja, also der Walking-Tag hier im Paul-Greifzu-Stadion, jetzt seit 25 Jahren, ist sozusagen älter als ich selbst bin. Das ist schon was ganz Besonderes, wenn man da überlegt, was da seit einem Vierteljahrhundert auf die Beine gestellt wird. Und die Teilnehmerzahl heute bei dem besten Wetter hat es natürlich gezeigt, wird von Jahr zu Jahr immer Stück für Stückweise mehr. Und ich finde es sehr beeindruckend, dass sowohl ältere Herrschaften als auch jetzt immer mehr jüngere Menschen sich für das Walken, Nordic Walking, Spazierengehen begeistern können. Das ist wirklich sehr, sehr toll.
2: Bei spätsommerlichem Ambiente bot die Veranstaltung eine schöne Gelegenheit, aktiv in die neue Jahreszeit zu starten und gemeinsam die Freude an Bewegung in der Natur zu erleben. Nach einer kurzen Aufwärmrunde hieß es dann, Stöcke schnappen und los. Auf zwei schönen Strecken über 4 und 9 Kilometer ging es durch den Tiergarten. Wie immer konnte jeder ohne Anmeldung und kostenfrei mitmachen und sich am Ende auch über tolle Preise freuen.
3: Uns ist auch ganz wichtig, dass die Hürde am Teilnehmen so gering wie möglich ist. Deshalb machen wir keine ewige Anmeldung oder Teilnahmegebühr, sondern man kann einfach hinkommen, mitmachen und wird dann am Ende auch noch reich beschenkt. Also jeder bekommt was zu trinken, kostenfrei. Dann haben wir immer kleine Präsente. In diesem Jahr hatten wir eine kleine schöne Tasche, einen Beutel, der ist schön bedruckt mit unserer Bauerstadt Dessau und den Wahrzeichen der Stadt. Dann gab es alternativ auch noch einen kleinen Regencape. Und dann gibt es ja auch noch den Bonus für die Krankenkassenhefte. Kann man sich dann von der jeweiligen Krankenkasse durch das Bonusprogramm auch noch ein paar Euro zurückholen. Das heißt, man muss nichts bezahlen und wird aber reichlich beschenkt. Das ist, glaube ich, für jeden Teilnehmer nochmal ein toller Anreiz, bei so einem tollen Wetter nicht nur sich sportlich zu betätigen, sondern auch noch beschenkt zu werden.
2: Neben den tollen Preisen wartete auf die Teilnehmer aber noch eine ganz besondere Überraschung. Im Dezember bringt Anhalt Sport erneut ein internationales Sportevent in die Anhalt Arena. Wer dieses Highlight auf keinen Fall verpassen möchte, für den hat sich die Teilnahme an dem Walking-Tag gleich doppelt gelohnt.
3: Also wir haben nicht nur den Beutel und das Regencape, sondern wir haben auch noch einen Rabattgutschein von 40% für das internationale Breakdance-Contest in der Anhalt Arena am 5. Dezember. Dort kommen wieder Weltklasse-Breakdancer aus der ganzen Welt, unter anderem der Vize-Olympiasieger kommt nach Dessau. Und am 5. Dezember dann in der Anhalt Arena findet der Breakdance-Contest Dancing Dessau statt. Und jeder, der heute hier mitgelaufen ist, kann sich dann auch noch über ermäßigte Tickets freuen.
2: Walking und Nordic Walking gehören in Dessau-Roßlau längst zum festen Breitensport. Seit 25 Jahren lockt der Walking-Tag zahlreiche Teilnehmer in die Natur. Und bei all den positiven Effekten für Körper und Ausdauer darf ein ganz besonderer Aspekt nicht fehlen. Bewegung an der frischen Luft macht einfach Spaß. Genau das macht den Walking-Tag seit so vielen Jahren zu einem beliebten Treffpunkt für Sportbegeisterte jeden Alters.

0: Hallo und herzlich willkommen zur neuesten Ausgabe von Zeitnah hier auf RAN 1. Am 29. September ereignete sich im Bereich des Bahnhofs Zerbst ein Unfall, bei dem eine Person tödlich verletzt wurde. Nach derzeitigem Ermittlungsstand befand sich gegen 10.45 Uhr eine Person im Bereich der Bahngleise, als sie von einem einfahrenden Zug erfasst wurde. Dabei erlitt die Person so schwere Verletzungen, dass sie noch an der Unfallstelle verstarb. Bei dem Verstorbenen handelte es sich um einen 64-jährigen Mann aus dem Landkreis Anhalt-Bitterfeld. Die evangelische Auferstehungsgemeinde Dessau-Siedlung lud am 20. September zum 27. Anhaltischen Obst- und Umwelttag ein. Unter dem Motto Klimawandel, kommen wir gehen in den Garten, gab es einen Vortrag zur Klimaanpassung im Kleingarten, ein Musical, ein Kinderprogramm und eine Andacht. Außerdem stellten sich regionale Initiativen vor. Die Besucher konnten dabei bei Kaffee und Kuchen miteinander ins Gespräch kommen.
1: Klimawandel, kommen wir gehen in den Garten. Unter diesem Motto fand am 20. September der Anhaltische Obst- und Umwelttag statt. In diesem Jahr wird die 27. Auflage dieses besonderen Tages gefeiert und es dreht sich alles um Klima, Natur und Umweltschutz. Die evangelische Auferstehungsgemeinde Dessau-Siedlung lud auf die Wiese vor der Kirche am Fischereiweg 43 ein.
2: Wir feiern jetzt zuerst eine Andacht zum 27. Anhaltischen Obst- und Umwelttag. Und danach haben wir so verschiedene Vereine und Angebote, zum Beispiel den Eine Welt-Laden hier in Dessau, dann den Heimatverein, dann haben wir die sogenannte Ein-Dollar-Brille, jetzt muss ich mal gucken, damit ich hier nichts vergesse, dann haben wir einen Vortrag Klimaanpassung im Kleingarten, da kommt das Motto her, komm, wir gehen in den Garten. Weil ich finde, dass der Garten ja auch so neu entdeckt wurde. Ne? Auch junge Menschen sagen, lasst uns einen Schrebergarten mieten oder so, jedenfalls höre ich das. Dann haben wir noch den Kinderzirkus Raxli Faxli und wir haben nachher um 16 Uhr ein Kindermusical. Wir haben noch mehrere Stände, wir haben eine Imkerin noch hier, jetzt muss ich mal gucken, ob wir alles haben. Wir haben auch einen Infostand vom Uber, wir haben die Bürgerinitiative Pro Elbe hier, wir haben einen Obstsortenbestimmer hier. Also es ist ein kunterbuntes Programm. Wir freuen uns auch sehr auf das Musical der evangelischen Grundschule. Da geht es um David und Goliath. Eine biblische Geschichte, die jeder kennt, hoffentlich.
1: Neben den zahlreichen regionalen Informations- und Verkaufsständen, darunter eine ortsansässige Imkerin mit frischem Honig, gab es auch einige Stände mit Produkten, die einen weiteren Weg hinter sich hatten. Doch das Besondere dabei war, alle Artikel stammen aus dem fairen Handel. Mit dem Umwelttag möchte man vor allem darauf aufmerksam machen, welche Folgen der Klimawandel hier in der Region und darüber hinaus mit sich bringt.
2: Ja, Klimawandel ist ja verstehen wir primär immer unter dem Aspekt, dass wie in diesem Sommer nicht ausreichend Regen ist, dass wir merken, dass sich sehr viel verschoben hat im klimatischen Befinden. Dass wir mit Dürreperioden rechnen müssen, dass die Flüsse nicht ausreichend Wasser haben und so weiter. Oder es gibt eben zu viel Wasser, zu viel Sonne, was auch immer. Und dann merken wir ja sehr deutlich, da hat sich unheimlich was verschoben. Zumal, wenn ich mich an meine eigene Kindheit erinnere, war das wirklich tatsächlich anders. Und Klimawandel oder Klimakrise ist ja so ein Wort, was vieles sozusagen umfasst.
1: Auch für die Kirche ist der Klimawandel ein wichtiges Thema. Dabei geht es nicht nur um den Schutz unserer Umwelt, sondern auch um das gesellschaftliche Miteinander, das zunehmend auseinanderzubrechen droht. Deshalb ist es wichtig, wieder miteinander ins Gespräch zu kommen, einander zuzuhören und gemeinsam nach Lösungen zu suchen.
2: Wir sind in einem Klimawechsel, was die Natur, was die Schöpfung angeht, das ist das eine. Und

0: heute Worte aus dem ersten Buch Mose im zweiten Kapitel, wo Gott uns Menschen in den Garten Eden pflanzt. Aber auf der anderen Seite merken wir auch einen deutlichen Klimawandel, der unser Miteinander begreift. Das ist also durchaus mit gemeint. Wir merken, dass wir jetzt auch nach der Wahl in Sachsen-Anhalt in einer ganz anderen Situation sind. Sehr viele Menschen sind, was ich sehr erstaunlich finde, sehr sprachlos geworden. Und wir sind natürlich sprachlos, was sozusagen die Wählerinnen und Wähler letztendlich, was der Wähler, Wählerinnenwille war. Aber ich merke, dass wir nicht ins Gespräch kommen. Und das meint auch Klimawandel im übertragenen Sinne, dass wir natürlich wieder für unser Klima sorgen müssen, für unser Miteinander, für unser gemeinsames am Tisch sitzen. Und natürlich können wir unterschiedliche Überzeugungen haben. Aber uns ist mitgegeben im Schöpfungsauftrag Gottes, dass wir diese Erde bebauen und bewahren sollen. Bebauen, das ist jetzt mal, sage ich jetzt mal, in der Landwirtschaft, im Garten und so weiter. Deshalb dieses, das ist ja unser kleines Paradies, der Garten, danach fragten Sie. Aber auf der anderen Seite, bewahren heißt auch bewahren unsere Gemeinschaft, unsere Schöpfungsgemeinschaft, unser Miteinander. Und dass da nicht plötzlich Gewalt und Misstrauen und so weiter obsiegen. Deshalb also ein umfassendes Thema, was uns durch das biblische Wort gegeben ist.
1: Die Gemeinde freut sich über die zahlreichen Besucher. Ein besonderer Dank galt allen, die mit selbstgebackenem Kuchen und tatkräftiger Unterstützung zum Gelingen des Festes beigetragen haben. Durch die vielen helfenden Hände wurde das Fest zu einem schönen und gelungenen Erlebnis. Der Obst- und Umwelttag bot Raum für Begegnungen und gute Gespräche, regte aber auch zum Nachdenken und zum Austausch über wichtige Themen an.
2: Die Dessau Volleys blickten auf ein erfolgreiches Wochenende zurück. Die erste Männermannschaft gewann in der dritten Liga Nord sowohl gegen die VG Halstenbek Pinneberg als auch gegen den Kieler TV 2 souverän mit 3:0 und führten damit die Tabelle mit 3 Siegen und 9:0 Sätzen an. Historisch wurde es bei den Damen. Nach 23 Jahren bestritt wieder ein Dessauer Frauenteam ein Heimspiel in der Regionalliga. Gegen den Marzahner VC setzten sich die Volleys nach 2 knappen ersten Sätzen mit 3:1 durch. Eine 0:3 Niederlage musste dagegen die zweite Männermannschaft gegen den SV Ludwig Renn hinnehmen. Auch der Nachwuchs überzeugte. Die U16-Mädchen feierten in der Spielgemeinschaft mit Schönebeck ihren ersten Sieg. Die U20-Jungen holten den Turniersieg, während die Volleys 2 bei den Damen den zweiten Platz hinter dem USC Magdeburg belegten. Nachdem bereits die meisten Sportarten wieder ihren Spielbetrieb aufgenommen haben, war es nun auch endlich in der zweiten Floorball-Bundesliga soweit. Die PSV Black Wolves Dessau empfing am vergangenen Samstag die USV Halle Saalebiber in der Sporthalle in Kochstedt. Über 130 Zuschauer ließen sich das besondere Sachsen-Anhalt-Derby nicht entgehen.
3: Wie kann man in eine neue Saison besser starten als direkt mit einem Derby? Die Dessauer Floorballer des PSV 90 empfingen zum ersten Spieltag der zweiten Floorball-Bundesliga Südost die USV Halle Saalebiber. Das Landesduell bringt immer richtig viel Spannung mit. In der vergangenen Saison zogen die Black Wolves in beiden Begegnungen den kürzeren und wollten nun endlich wieder gegen die Saalestädter punkten. 134 Zuschauer verfolgten das Sachsen-Anhalt-Derby und sahen gleich, dass die Gäste etwas besser in die Partie fanden. In der 5. Minute war es Jonas Knofe, der den ersten Treffer für die Hallenser erzielte. Nach 11 gespielten Minuten kam dann die Antwort der Hausherren. Lennox Düben kam über links außen und machte es alleine, der Ausgleich für die Black Wolves. Das Spiel blieb im Verlauf des ersten Drittels weiterhin spannend und unterhaltsam, aber Treffer gab es zunächst keine mehr. Im zweiten Durchgang brauchten die Jungs aus der Bauhausstadt dann keine 2 Minuten, um erstmals die Führung zu übernehmen. Lou Gensch nochmal rüber zu Jeremy Beil und der machte es. 2:1 für die Dessauer. In der 6. Minute war es dann ein richtig schöner Treffer von Justin Düben, der die Black Wolves mit 3:1 in Front brachte. Die Saalebiber ließen sich aber nicht so leicht abschütteln. Erst Janosch Fuchs mit dem Anschlusstreffer und in der 19. Minute dann Bruno Mann, der wieder alles auf Anfang stellte. Mit dem Stand von 3:3 ging es also in den letzten Durchgang. Und wieder brauchten die Hausherren hier keine 2 Minuten bis zum Torerfolg. Maxim Kompera war es, der die Halle zum Jubeln brachte. Es sah sehr gut aus für die Hausherren. Zwar verpassten sie es, ihren Vorsprung auszubauen, dafür stand man hinten sicher. Die letzten Sekunden der Partie liefen bereits und alles sah nach einem Heimsieg der Black Wolves aus. 8 Sekunden vor Schluss nahm sich Hallenser Jonas Knofe nochmal ein Herz und probierte es aus der Distanz mit Erfolg. Der Ausgleich nur wenige Momente vor dem Ende. Bitter für die Black Wolves. Damit ging es also in die Verlängerung und ein Golden Goal entschied diese Begegnung. In der 3. Minute der Overtime war es dann Janosch Fuchs, der das Spiel für die Saale Biber entschied. Die Auswärtsfans konnten jubeln. 2 Punkte für Halle und nur einer für Dessau. Eine ärgerliche Niederlage für die Black Wolves, die im letzten Drittel nur wenige Sekunden von einem Sieg entfernt waren. Wertvollster Spieler bei den Gästen wurde Vincent Bachmann und auf der Seite der Hausherren Tom Schur. Christian Hoffmann, der neue Mann an der Seitenlinie der Dessauer Floorballer, kam nach der Partie vor unsere Kamera.
4: Na, im ersten Moment natürlich bedrückt die Stimmung, weil so eine Niederlage in Verlängerung tut natürlich weh. Aber da müssen wir uns größtenteils an die eigene Nase fassen, weil es sind unsere Fehler, die uns hier das Spiel heute gekostet hat und die 3 Punkte gekostet haben. Wenn wir unsere Fehler nicht machen, dann schießt Halle hier heute nicht viele Tore. Und dann gehen wir hier heute auch als Sieger raus. Müssen wir an uns arbeiten.
3: Der Cheftrainer, der zur neuen Saison das Amt von Sascha Marquardt übernommen hatte, blickt nun optimistisch auf die anstehenden Spiele. Am 3. Oktober geht es zum Pokalspiel beim UHC Elster. Am 10. Oktober müssen die Black Wolves auswärts in Thüringen beim FC Rennsteig Avalanche ran. Das nächste Heimspiel wird dann am 24.10. um 18 Uhr in der Sporthalle in Kochstedt ausgetragen. Dann trifft man auf den UHC Döbeln.
2: Die Stadt Zerbst lädt zur diesjährigen Festveranstaltung zur Ehrung verdienter Bürger am Freitag, den 2. Oktober um 17 Uhr in die Stadthalle ein. Im Rahmen der Veranstaltung werden die Ehrenamtspreise und Verdienstmedaillen der Stadt Zerbst-Anhalt verliehen. Mit den Auszeichnungen würdigte die Stadt Menschen, die sich in besonderer Weise für das Gemeinwohl engagieren und mit ihrem ehrenamtlichen Einsatz das gesellschaftliche Leben in Zerbst bereichern. Und das waren die aktuellen Nachrichten hier bei Zeitnah. Jetzt folgt noch das Wetter sowie die Meldungen aus der Region. Morgen begrüßt Sie meine Kollegin Zoe Müller. Bis dahin haben Sie noch eine schöne Zeit und auf Wiedersehen.
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Morgen wird es mit bis zu 19 Grad wieder kühler als an den Vortagen. Der Himmel bleibt überwiegend bewölkt, es ist jedoch nicht mit Regen zu rechnen. Dazu weht ein schwacher Nordwind. Das Wetter am Wochenende bleibt ähnlich, wobei vereinzelt die Sonne zu sehen ist.

0: Abitur und dann Studium. Für viele Gymnasiasten scheint das der klassische Weg zu sein. Doch auch eine Ausbildung im Handwerk kann für Abiturienten interessante Perspektiven bieten. Genau dafür haben am Mittwoch am Paul-Gerhardt-Gymnasium in Gräfenhainichen 15 Unternehmen ihre Ausbildungs- und Karrieremöglichkeiten vorgestellt. Vom Schornsteinfeger über Kfz- und Elektroberufe bis hin zu Holz, Bau, Zahntechnik und Hörakustik. Die Schülerinnen und Schüler konnten sich direkt bei regionalen Unternehmen über Ausbildung und Karriere informieren. Die Berufsorientierung beginnt am Paul-Gerhardt-Gymnasium allerdings schon deutlich früher und zieht sich durch mehrere Klassenstufen.
1: Wir haben uns für das Berufswahlsiegel ja extra auch beworben und fangen in der 5. Klasse tatsächlich schon an, Berufsorientierung auch anzustreben. Da geht es über Traumberufe in der 5. Klasse. Dann machen wir einen Rundgang mit VR-Brillen über Berufswünsche in der 8. Klasse, begleiten ganz intensiv das Praktikum dann in der 9. Klasse, was ja auch vom Lehrplan her gefordert ist. In der 10. Klasse geht unsere Schule immer zur Vokatiummesse, sodass die Schüler also auch dort schon Möglichkeiten haben, sich zu entscheiden, in welche Richtung sie gerne gehen möchten. Und dann haben wir in der 11. Klasse tatsächlich ganz große Berufs- und Studienorientierungstage, 3 Stück am Tag oder in der Woche, wo es also darum geht, wirklich einmal auch in die Uni zu gehen und Schnupperstudium zu machen, aber halt auch, da haben wir auch dann noch eine andere Messe hier, wo also Firmen aus der Region kommen. Und das also zieht sich bei uns von 5 bis 12 im Grunde genommen durch die Berufsorientierung.
0: Denn nicht alle Schülerinnen und Schüler wollen nach dem Abitur an eine Universität. Auch das Handwerk bietet Ausbildungswege, Weiterbildung und sogar duale Studiengänge.
1: Eine ganze Reihe von Schülern gibt, die auch während des Praktikums schon in das Handwerk hineinschnuppern. Und Handwerk hat ja auch Berufe, die, glaube ich, den Schülern gar nicht so bekannt sind und die sicherlich auch viele Interessen abbilden. Und deswegen bin ich sehr gespannt, wie es angenommen wird. Ich habe mich ja jetzt auch schon so ein bisschen umgeguckt. Es gibt ja auch viele Berufe, in denen halt auch ein duales Studium denkbar und möglich ist. Und das ist auch eine Richtung, die immer beliebter wird, weil die jungen Menschen natürlich gerne auch schnell Geld verdienen möchten und dieses duale Studium bietet da natürlich auch eine Option. Und ihnen einfach ihre Möglichkeiten zu zeigen, auch im Bereich Handwerk, ist wichtig. Und ich denke, wir alle brauchen ja Handwerk jeden Tag. Also.
0: Ein Beispiel dafür ist das Schornsteinfegerhandwerk. Der Beruf hat längst nicht mehr nur mit Kehrwesen und Schornsteinen zu tun.
2: Der Beruf umfasst einmal das traditionelle Handwerk, also das Schornsteinekehren, was auch teilweise noch schmutzig ist. Ja, aber auch sehr viel neue Technik. Messung an Gas- und Ölheizung. Unsere Lehrlinge, zweites Lehrjahr, die werden schon auf Wärmepumpen eingestellt, also dass der Service an Wärmepumpen durchgeführt werden kann. Das ist ja momentan das ganz große Problem in Deutschland, dass die reinen Fachleute fehlen. Ja, und also es geht mehr nachher in die Richtung Technik.
0: Und das Interesse am Handwerk wächst nach Angaben der Handwerkskammer. Gleichzeitig fehlt den Betrieben weiterhin Nachwuchs.
3: Wir haben seit 2, 3 Jahren steigende Zahlen an Auszubildenden im Kammerbezirk. Wir decken noch nicht den Bedarf unserer Betriebe, also das schaffen wir nicht, aber wir haben stetig wachsende Anfragen und Auszubildende im Kammerbezirk. Da gibt es sicherlich mehrere Gründe dafür. Ein Grund ist aus meiner Sicht KI. Bei jungen Leuten spricht sich rum, dass viele Berufe in der Verwaltung, wenn man so einen Bachelor macht, BWL oder sowas, dass auch schnell durch KI ersetzbar ist. Ein Dach wird nicht durch KI gedeckt oder eine Heizung installiert. Also da hat man einen sicheren, festen Arbeitsplatz.
0: Für Landrat Christian Tiltsch ist eine Ausbildung deshalb nicht das Gegenmodell zum Studium. Vielmehr kann der praktische Weg auch später noch an die Hochschule führen.
4: Natürlich soll jeder, der ein Gymnasium besucht, auch studieren gehen können. Das soll ja gar nicht irgendwie was festlegen. Aber manchmal ist ja der Weg über die Praxis gar nicht schlecht. Man kann wunderbar zum Beispiel erstmal den Maurer lernen und anschließend Bauingenieur studieren. Dann hat man einen ganz anderen Praxisbezug und kann vor allen Dingen auch gut eine Unternehmensnachfolge antreten. Und nicht jeder macht einen Einserabschnitt. Insofern ist auch das eine Perspektive, die wir hier einfach zeigen wollen. Es muss nicht jeder zum Studium gehen. Es gibt auch tolles Handwerk. Die Masse ist ganz,

0: Ganz vielfältig. Und wir brauchen natürlich im Alltag das Handwerk. Jeder geht zum Friseur, jeder hat mal ein kaputtes Auto, jeder hat mal was am Haus oder an der Wohnung. Überall wird es gebraucht und da gibt es Personalmangel.
1: Ob Ausbildung, duales Studium oder später die Übernahme eines eigenen Betriebs, die Berufsorientierungsveranstaltung soll zeigen, welche Möglichkeiten das Handwerk auch für Abiturienten bietet. Und für die Unternehmen geht es gleichzeitig darum, junge Menschen für Berufe zu gewinnen, in denen Nachwuchs dringend gebraucht wird.
2: Für Frauen in der Unternehmerwelt ist es nicht immer einfach, sich zu behaupten und die richtigen Kontakte zu knüpfen. Genau hier setzt die Regia an. Als größte Unternehmerinnenkonferenz Mitteldeutschlands bietet sie Unternehmerinnen und Frauen in Führungspositionen die Möglichkeit, sich auszutauschen, voneinander zu lernen und neue Netzwerke zu knüpfen. In diesem Jahr fand die Regia am 25. und 26. September im Domero Hotel in Dessau-Roßlau statt. Unter dem Motto, wo Frauen Zukunft gestalten, fanden sich zahlreiche Unternehmerinnen zusammen.
3: Netzwerken austauschen, supporten, unterstützen. Alles, was Frauen so untereinander mit Unterkommunikation und gegenseitiges Unterstützen verstehen.
4: Regia ist ein Raum, wo man, ein geschützter Raum, wo sich Frauen verbinden, Sichtbarkeit schaffen, vernetzen, im Prinzip auch Hilfeleistung stellen, sowohl was die eigene Dienstleistung betrifft oder das Produkt oder wie auch immer, aber auch niedrigschwelliger zu sagen, hey, ich bin einfach eine helfende Hand, ich habe ein offenes Ohr. Also grundsätzlich dafür schaffen wir diese Netzwerke.
2: Regia steht für Region in Anhalt. Seit 2014 wandert sie von Ort zu Ort durch Mitteldeutschland und bringt das Netzwerk immer wieder in eine andere Region. 2 Tage lang stehen die Frauen und ihre Erfahrungen im Mittelpunkt. Das Programm ist dabei vielfältig gefüllt.
4: Es ist so, dass es viele unterschiedliche Impulse geben wird zu Themen wie Wechseljahren, zu Themen wie, was beschäftigt die Generation Z, auch das Thema, wie beschränken Filter eigentlich meine eigene Wahrnehmung, das Thema Funktionieren, auch Sachen Sichtbarkeit im Social-Media-Bereich, also von fachlich über einzelne Frauenthemen, sodass wir im Prinzip auch wirklich jeden abholen können.
2: Neu in diesem Jahr war unter anderem eine Podiumsdiskussion. Nach der Begrüßung der Teilnehmerinnen und den Grußworten von Eta Hachmann, der Sozialdezernentin der Stadt Dessau-Roßlau, kam eine Gesprächsrunde mit Frauen aus Wirtschaft, Kultur und Gesellschaft zusammen. Dabei ging es unter anderem um die Frage, welche Bedeutung Netzwerke für die Entwicklung einer Region haben.
5: Ich bin der Meinung, es gibt viel zu wenig Raum, wo Frauen sich austauschen können. Und ich glaube, das ist auch nochmal total wichtig, auch mal diesen individuellen Raum zu haben. Ich glaube, Frauen gucken schon auf Themen wie Führung, Organisationsentwicklung nochmal ganz anders als auch Männer. Und von daher ist es mal wichtig, sich untereinander darüber auch auszutauschen und zu vernetzen. Und das finde ich so wichtig daran. Und ich gebe meinen Vorrednerinnen recht, dass es eigentlich zu wenig Räume gibt, dass wir uns viel zu selten treffen und deshalb ist es wichtig, dass es so eine schöne Konferenz gibt.
2: Dass die Konferenz bei Unternehmerinnen und angehenden Unternehmerinnen auf großes Interesse stößt, zeigte auch die ausverkaufte Veranstaltung. Rund 90 Teilnehmerinnen waren in diesem Jahr dabei. Dabei ging es nicht nur um die Vorträge und Gespräche auf der Bühne. Ein wichtiger Teil der Regia war auch der persönliche Austausch untereinander.
3: Das kommt darauf an, was die Damen sich wünschen. Ne? Der eine möchte sein Produkt an den Markt bringen oder vermarkten. Die andere sucht vielleicht auch Personal. Der nächste möchte Informationen, damit er sich außerhalb der Regia auch mit anderen Unternehmen vernetzen kann oder verknüpfen kann sogar. Das ist ganz unterschiedlich. Da hat jeder so seine eigene Einstellung, die er dann dafür nutzt.
4: eigene Agenda. Ich glaube auch das Thema Mentorship. Ja, also einfach zu gucken, okay, wer ist denn da, wo ich hin will schon? Wer kann mir dabei helfen? Ja, die Fragen, die ich mir selber stelle, zu beantworten oder an wen kann ich meine Fragen auch außerhalb dahin richten, weil ja auch jeder wieder ein anderes Netzwerk. An jeder Frau hängt ja dennoch ein Netzwerk dran.

0: Und Beziehungen schaden immer nur dem, der sie nicht hat, sage ich mal so. Von daher ist das, glaube ich, ein großes Thema. Und auch einfach neue Kontakte zu machen, ne? Sich sichtbar zu werden und auch niedrigschwellig zu schauen, unabhängig von, ich habe die Dienstleistung oder das Produkt, wo kann ich dir denn bei helfen? Also wirklich auch zu sagen, hey, ich habe, keine Ahnung, letzte Woche mir ein Lexware-Konto eingerichtet oder irgendwas, oder ich will gerade auch einen Verein gründen. Wie mache ich das denn? Worauf muss ich denn achten? Also wirklich so eine ganz einfachen Fragen, und die sind alle sehr willkommen hier. Und ich glaube, mit der ersten Kommunikation beginnt einfach das Netzwerken.
1: Die Regia bot den Unternehmerinnen damit Inspiration, neue Perspektiven und vor allem die Möglichkeit, sich miteinander zu vernetzen.
2: Am Morgen des 27. September grüßte noch einmal der Sommer. Bei strahlendem Sonnenschein lud Anhalt Sport zum 25. Walking-Tag an das Paul-Greifzu-Stadion ein. Von dort aus machten sich zahlreiche sportliche Bewohner der Bauhausstadt, ausgestattet mit Laufschuhen und Walkingstöcken, auf den Weg durch den vorderen und hinteren Tiergarten.
3: Ja, also der Walking-Tag hier im Paul-Greifzu-Stadion, jetzt seit 25 Jahren, ist sozusagen älter als ich selbst bin. Das ist schon was ganz Besonderes, wenn man da überlegt, was da seit einem Vierteljahrhundert auf die Beine gestellt wird. Und die Teilnehmerzahl heute bei dem besten Wetter hat es natürlich gezeigt, wird von Jahr zu Jahr immer Stück für Stückweise mehr. Und ich finde es sehr beeindruckend, dass sowohl ältere Herrschaften als auch jetzt immer mehr jüngere Menschen sich für das Walken, Nordic Walking, Spazierengehen begeistern können. Das ist wirklich sehr, sehr toll.
2: Bei spätsommerlichem Ambiente bot die Veranstaltung eine schöne Gelegenheit, aktiv in die neue Jahreszeit zu starten und gemeinsam die Freude an Bewegung in der Natur zu erleben. Nach einer kurzen Aufwärmrunde hieß es dann, Stöcke schnappen und los. Auf zwei schönen Strecken über 4 und 9 Kilometer ging es durch den Tiergarten. Wie immer konnte jeder ohne Anmeldung und kostenfrei mitmachen und sich am Ende auch über tolle Preise freuen.
3: Uns ist auch ganz wichtig, dass die Hürde am Teilnehmen so gering wie möglich ist. Deshalb machen wir keine ewige Anmeldung oder Teilnahmegebühr, sondern man kann einfach hinkommen, mitmachen und wird dann am Ende auch noch reich beschenkt. Also jeder bekommt was zu trinken, kostenfrei. Dann haben wir immer kleine Präsente. In diesem Jahr hatten wir eine kleine schöne Tasche, einen Beutel. Der ist schön bedruckt mit unserer Bauerstadt Dessau und den Wahrzeichen der Stadt. Dann gab es alternativ auch noch einen kleinen Regencape. Und dann gibt es ja auch noch den Bonus für die Krankenkassenhefte. Kann man sich dann von der jeweiligen Krankenkasse durch das Bonusprogramm auch noch ein paar Euro zurückholen. Das heißt, man muss nichts bezahlen und wird aber reichlich beschenkt. Das ist, glaube ich, für jeden Teilnehmer nochmal ein toller Anreiz, bei so einem tollen Wetter nicht nur sich sportlich zu betätigen, sondern auch noch beschenkt zu werden.
2: Neben den tollen Preisen wartete auf die Teilnehmer aber noch eine ganz besondere Überraschung. Im Dezember bringt Anhalt Sport erneut ein internationales Sportevent in die Anhalt Arena. Wer dieses Highlight auf keinen Fall verpassen möchte, für den hat sich die Teilnahme an dem Walking-Tag gleich doppelt gelohnt.
3: Also wir haben nicht nur den Beutel und das Regencape, sondern wir haben auch noch einen Rabattgutschein von 40% für das internationale Breakdance-Contest in der Anhalt Arena am 5. Dezember. Dort kommen wieder Weltklasse-Breakdancer aus der ganzen Welt, unter anderem der Vize-Olympiasieger kommt nach Dessau. Und am 5. Dezember dann in der Anhalt Arena findet der Breakdance-Contest Dancing Dessau statt. Und jeder, der heute hier mitgelaufen ist, kann sich dann auch noch über ermäßigte Tickets freuen.
2: Walking und Nordic Walking gehören in Dessau-Roßlau längst zum festen Breitensport. Seit 25 Jahren lockt der Walking-Tag zahlreiche Teilnehmer in die Natur. Und bei all den positiven Effekten für Körper und Ausdauer darf ein ganz besonderer Aspekt nicht fehlen. Bewegung an der frischen Luft macht einfach Spaß. Genau das macht den Walking-Tag seit so vielen Jahren zu einem beliebten Treffpunkt für Sportbegeisterte jeden Alters.

0: Hallo und herzlich willkommen zur neuesten Ausgabe von Zeitnah hier auf RAN 1. Am 29. September ereignete sich im Bereich des Bahnhofs Zerbst ein Unfall, bei dem eine Person tödlich verletzt wurde. Nach derzeitigem Ermittlungsstand befand sich gegen 10.45 Uhr eine Person im Bereich der Bahngleise, als sie von einem einfahrenden Zug erfasst wurde. Dabei erlitt die Person so schwere Verletzungen, dass sie noch an der Unfallstelle verstarb. Bei dem Verstorbenen handelte es sich um einen 64-jährigen Mann aus dem Landkreis Anhalt-Bitterfeld. Die evangelische Auferstehungsgemeinde Dessau-Siedlung lud am 20. September zum 27. Anhaltischen Obst- und Umwelttag ein. Unter dem Motto Klimawandel, komm, wir gehen in den Garten, gab es einen Vortrag zur Klimaanpassung im Kleingarten, ein Musical, ein Kinderprogramm und eine Andacht. Außerdem stellten sich regionale Initiativen vor. Die Besucher konnten dabei bei Kaffee und Kuchen miteinander ins Gespräch kommen.
1: Klimawandel, komm, wir gehen in den Garten. Unter diesem Motto fand am 20. September der Anhaltische Obst- und Umwelttag statt. In diesem Jahr wird die 27. Auflage dieses besonderen Tages gefeiert und es dreht sich alles um Klima, Natur und Umweltschutz. Die evangelische Auferstehungsgemeinde Dessau-Siedlung lud auf die Wiese vor der Kirche am Fischereiweg 43 ein.
2: Wir feiern jetzt zuerst eine Andacht zum 27. Anhaltischen Obst- und Umwelttag. Und danach haben wir so verschiedene Vereine und Angebote, zum Beispiel den Eine Weltladen hier in Dessau, dann den Heimatverein, dann haben wir die sogenannte Ein-Dollar-Brille, jetzt muss ich mal gucken, damit ich hier nichts vergesse. Dann haben wir einen Vortrag Klimaanpassung im Kleingarten, da kommt das Motto her, komm, wir gehen in den Garten. Weil ich finde, dass der Garten ja auch so neu entdeckt wurde. Ne? Auch junge Menschen sagen, lasst uns einen Schrebergarten mieten oder so, jedenfalls höre ich das. Dann haben wir noch den Kinderzirkus Raxli Faxli und wir haben nachher um 16 Uhr ein Kindermusical. Wir haben noch mehrere Stände, wir haben eine Imkerin noch hier, jetzt muss ich mal gucken, ob wir alles haben. Wir haben auch einen Infostand vom Uber, wir haben die Bürgerinitiative Pro Elbe hier, wir haben einen Obstsortenbestimmer hier. Also es ist ein kunterbuntes Programm. Wir freuen uns auch sehr auf das Musical der evangelischen Grundschule. Da geht es um David und Goliath. Eine biblische Geschichte, die jeder kennt, hoffentlich.
1: Neben den zahlreichen regionalen Informations- und Verkaufsständen, darunter eine ortsansässige Imkerin mit frischem Honig, gab es auch einige Stände mit Produkten, die einen weiteren Weg hinter sich hatten. Doch das Besondere dabei war, alle Artikel stammen aus dem fairen Handel. Mit dem Umwelttag möchte man vor allem darauf aufmerksam machen, welche Folgen der Klimawandel hier in der Region und darüber hinaus mit sich bringt.
2: Ja, Klimawandel ist ja primär, verstehen wir primär immer unter dem Aspekt, dass wie in diesem Sommer nicht ausreichend Regen ist, dass wir merken, dass sich sehr viel verschoben hat im klimatischen Befinden, dass wir mit Dürreperioden rechnen müssen, dass die Flüsse nicht ausreichend Wasser haben und so weiter. Oder es gibt eben zu viel Wasser, zu viel Sonne, was auch immer. Und da merken wir ja sehr deutlich, da hat sich unheimlich was verschoben. Zumal, wenn ich mich an meine eigene Kindheit erinnere, war das wirklich tatsächlich anders. Und Klimawandel oder Klimakrise ist ja so ein Wort, was vieles sozusagen umfasst.
1: Auch für die Kirche ist der Klimawandel ein wichtiges Thema. Dabei geht es nicht nur um den Schutz unserer Umwelt, sondern auch um das gesellschaftliche Miteinander, das zunehmend auseinanderzubrechen droht. Deshalb ist es wichtig, wieder miteinander ins Gespräch zu kommen, einander zuzuhören und gemeinsam nach Lösungen zu suchen.
2: Wir sind in einem Klimawechsel, was die Natur, was die Schöpfung angeht, das ist das eine, und hören

0: heute Worte aus dem ersten Buch Mose im zweiten Kapitel, wo Gott uns Menschen in den Garten Eden pflanzt. Aber auf der anderen Seite merken wir auch einen deutlichen Klimawandel, der unser Miteinander begreift. Das ist also durchaus mit gemeint. Wir merken, dass wir jetzt auch nach der Wahl in Sachsen-Anhalt in einer ganz anderen Situation sind. Sehr viele Menschen sind, was ich sehr erstaunlich finde, sehr sprachlos geworden. Und wir sind natürlich sprachlos, was sozusagen die Wählerinnen und Wähler letztendlich, was der Wähler, Wählerinnenwille war. Aber ich merke, dass wir nicht ins Gespräch kommen. Und das meint auch Klimawandel im übertragenen Sinne, dass wir natürlich wieder für unser Klima sorgen müssen, für unser Miteinander, für unser gemeinsames am Tisch sitzen. Und natürlich können wir unterschiedliche Überzeugungen haben. Aber uns ist mitgegeben im Schöpfungsauftrag Gottes, dass wir diese Erde bebauen und bewahren sollen. Bebauen, das ist jetzt mal, sage ich jetzt mal, in der Landwirtschaft, im Garten und so weiter. Deshalb dieses, das ist ja unser kleines Paradies, der Garten, danach fragten Sie. Aber auf der anderen Seite, bewahren heißt auch bewahren unsere Gemeinschaft, unsere Schöpfungsgemeinschaft, unser Miteinander. Und dass da nicht plötzlich Gewalt und Misstrauen und so weiter obsiegen. Deshalb also ein umfassendes Thema, was uns durch das biblische Wort gegeben ist.
1: Die Gemeinde freut sich über die zahlreichen Besucher. Ein besonderer Dank galt allen, die mit selbstgebackenem Kuchen und tatkräftiger Unterstützung zum Gelingen des Festes beigetragen haben. Durch die vielen helfenden Hände wurde das Fest zu einem schönen und gelungenen Erlebnis. Der Obst- und Umwelttag bot Raum für Begegnungen und gute Gespräche, regte aber auch zum Nachdenken und zum Austausch über wichtige Themen an.
2: Die Dessau Volleys blickten auf ein erfolgreiches Wochenende zurück. Die erste Männermannschaft gewann in der 3. Liga Nord sowohl gegen die VG Halstenbek Pinneberg als auch gegen den Kieler TV 2 souverän mit 3:0 und führten damit die Tabelle mit 3 Siegen und 9:0 Sätzen an. Historisch wurde es bei den Damen. Nach 23 Jahren bestritt wieder ein Dessauer Frauenteam ein Heimspiel in der Regionalliga. Gegen den Marzahner VC setzten sich die Volleys nach zwei knappen ersten Sätzen mit 3:1 durch. Eine 0:3 Niederlage musste dagegen die zweite Männermannschaft gegen den SV Ludwig Renn hinnehmen. Auch der Nachwuchs überzeugte. Die U16-Mädchen feierten in der Spielgemeinschaft mit Schönebeck ihren ersten Sieg. Die U20-Jungen holten den Turniersieg, während die Volleys 2 bei den Damen den zweiten Platz hinter dem USC Magdeburg belegten. Nachdem bereits die meisten Sportarten wieder ihren Spielbetrieb aufgenommen haben, war es nun auch endlich in der zweiten Floorball-Bundesliga soweit. Die PSV Black Wolves Dessau empfingen am vergangenen Samstag die USV Halle Saalebiber in der Sporthalle in Kochstedt. Über 130 Zuschauer ließen sich das besondere Sachsen-Anhalt-Derby nicht entgehen.
3: Wie kann man in eine neue Saison besser starten als direkt mit einem Derby? Die Dessauer Floorballer des PSV 90 empfingen zum ersten Spieltag der zweiten Floorball-Bundesliga Südost die USV Halle Saalebiber. Das Landesduell bringt immer richtig viel Spannung mit. In der vergangenen Saison zogen die Black Wolves in beiden Begegnungen den kürzeren und wollten nun endlich wieder gegen die Saalestädter punkten. 134 Zuschauer verfolgten das Sachsen-Anhalt-Derby und sahen gleich, dass die Gäste etwas besser in die Partie fanden. In der 5. Minute war es Jonas Knofe, der den ersten Treffer für die Hallenser erzielte. Nach 11 gespielten Minuten kam dann die Antwort der Hausherren. Lennox Düben kam über links außen und machte es alleine, der Ausgleich für die Black Wolves. Das Spiel blieb im Verlauf des ersten Drittels weiterhin spannend und unterhaltsam, aber Treffer gab es zunächst keine mehr. Im zweiten Durchgang brauchten die Jungs aus der Bauhausstadt dann keine 2 Minuten, um erstmals die Führung zu übernehmen. Lou Gensch nochmal rüber zu Jeremy Beil und der machte es. 2:1 für die Dessauer. In der 6. Minute war es dann ein richtig schöner Treffer von Justin Düben, der die Black Wolves mit 3:1 in Front brachte. Die Saalebiber ließen sich aber nicht so leicht abschütteln. Erst Janosch Fuchs mit dem Anschlusstreffer und in der 19. Minute dann Bruno Mann, der wieder alles auf Anfang stellte. Mit dem Stand von 3:3 ging es also in den letzten Durchgang. Und wieder brauchten die Hausherren hier keine 2 Minuten bis zum Torerfolg. Maxim Kompera war es, der die Halle zum Jubeln brachte. Es sah sehr gut aus für die Hausherren. Zwar verpassten sie es, ihren Vorsprung auszubauen, dafür stand man hinten sicher. Die letzten Sekunden der Partie liefen bereits und alles sah nach einem Heimsieg der Black Wolves aus. 8 Sekunden vor Schluss nahm sich Hallenser Jonas Knofe nochmal ein Herz und probierte es aus der Distanz mit Erfolg. Der Ausgleich nur wenige Momente vor dem Ende. Bitter für die Black Wolves. Damit ging es also in die Verlängerung und ein Golden Goal entschied diese Begegnung. In der 3. Minute der Overtime war es dann Janosz Fuchs, der das Spiel für die Saale Biber entschied. Die Auswärtsfans konnten jubeln. 2 Punkte für Halle und nur einer für Dessau. Eine ärgerliche Niederlage für die Black Wolves, die im letzten Drittel nur wenige Sekunden von einem Sieg entfernt waren. Wertvollster Spieler bei den Gästen wurde Vincent Bachmann und auf der Seite der Hausherren Tom Schur. Christian Hoffmann, der neue Mann an der Seitenlinie der Dessauer Floorballer, kam nach der Partie vor unsere Kamera.
4: Na, im ersten Moment natürlich bedrückt die Stimmung, weil so eine Niederlage in Verlängerung tut natürlich weh. Aber da müssen wir uns größtenteils an die eigene Nase fassen, weil es sind unsere Fehler, die uns hier das Spiel heute gekostet hat und die 3 Punkte gekostet haben. Wenn wir unsere Fehler nicht machen, dann schießt Halle hier heute nicht viele Tore und dann gehen wir hier heute auch als Sieger raus. Müssen mal an uns arbeiten.
3: Der Cheftrainer, der zur neuen Saison das Amt von Sascha Marquardt übernommen hatte, blickt nun optimistisch auf die anstehenden Spiele. Am 3. Oktober geht es zum Pokalspiel beim UHC Elster. Am 10. Oktober müssen die Black Wolves auswärts in Thüringen beim FC Rennsteig Avalanche ran. Das nächste Heimspiel wird dann am 24.10. um 18 Uhr in der Sporthalle in Kochstedt ausgetragen. Dann trifft man auf den UHC Döbeln.
2: Die Stadt Zerbst lädt zur diesjährigen Festveranstaltung zur Ehrung verdienter Bürger am Freitag, den 2. Oktober um 17 Uhr in die Stadthalle ein. Im Rahmen der Veranstaltung werden die Ehrenamtspreise und Verdienstmedaillen der Stadt Zerbst-Anhalt verliehen. Mit den Auszeichnungen würdigte die Stadt Menschen, die sich in besonderer Weise für das Gemeinwohl engagieren und mit ihrem ehrenamtlichen Einsatz das gesellschaftliche Leben in Zerbst bereichern. Und das waren die aktuellen Nachrichten hier bei Zeitnah. Jetzt folgt noch das Wetter sowie die Meldungen aus der Region. Morgen begrüßt Sie meine Kollegin Zoe Müller. Bis dahin haben Sie noch eine schöne Zeit und auf Wiedersehen.
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0: Morgen wird es mit bis zu 19 Grad wieder kühler als an den Vortagen. Der Himmel bleibt überwiegend bewölkt, es ist jedoch nicht mit Regen zu rechnen. Dazu weht ein schwacher Nordwind. Das Wetter am Wochenende bleibt ähnlich, wobei vereinzelt die Sonne zu sehen ist.
1: Abitur und dann Studium. Für viele Gymnasiasten scheint das der klassische Weg zu sein. Doch auch eine Ausbildung im Handwerk kann für Abiturienten interessante Perspektiven bieten. Genau dafür haben am Mittwoch am Paul-Gerhardt-Gymnasium in Greffenhainichen 15 Unternehmen ihre Ausbildungs- und Karrieremöglichkeiten vorgestellt. Vom Schornsteinfeger über Kfz- und Elektroberufe bis hin zu Holzbau, Zahntechnik und Hörakustik. Die Schülerinnen und Schüler konnten sich direkt bei regionalen Unternehmen über Ausbildung und Karriere informieren. Die Berufsorientierung beginnt am Paul-Gerhardt-Gymnasium allerdings schon deutlich früher und zieht sich durch mehrere Klassenstufen.
2: Wir haben uns für das Berufswahlsiegel ja extra auch beworben und fangen in der 5. Klasse tatsächlich schon an, Berufsorientierung auch anzustreben. Da geht es über Traumberufe in der 5. Klasse. Dann machen wir einen Rundgang mit VR-Brillen über Berufswünsche in der 8. Klasse, begleiten ganz intensiv das Praktikum dann in der 9. Klasse, was ja auch vom Lehrplan her gefordert ist. In der 10. Klasse geht unsere Schule immer zur Vokatiummesse, sodass die Schüler also auch dort schon Möglichkeiten haben, sich zu entscheiden, in welche Richtung sie gerne gehen möchten. Und dann haben wir in der 11. Klasse tatsächlich ganz große Berufs- und Studienorientierungstage, 3 Stück am Tag oder in der Woche, wo es also darum geht, wirklich einmal auch an die Uni zu gehen und ein Schnupperstudium zu machen, aber halt auch, da haben wir auch dann noch eine andere Messe hier, wo also Firmen aus der Region kommen. Und das also zieht sich bei uns von 5 bis 12 im Grunde genommen durch, die Berufsorientierung.
1: Denn nicht alle Schülerinnen und Schüler wollen nach dem Abitur an eine Universität. Auch das Handwerk bietet Ausbildungswege, Weiterbildung und sogar duale Studiengänge.
2: Eine ganze Reihe von Schülern gibt, die auch während des Praktikums schon in das Handwerk hineinschnuppern. Und Handwerk hat ja auch Berufe, die, glaube ich, den Schülern gar nicht so bekannt sind und die sicherlich auch viele Interessen abbilden. Und deswegen bin ich sehr gespannt, wie es angenommen wird. Ich habe mich ja jetzt auch schon so ein bisschen umgeguckt. Es gibt ja auch viele Berufe, in denen halt auch ein duales Studium denkbar und möglich ist. Und das ist auch eine Richtung, die immer beliebter wird, weil die jungen Menschen natürlich gerne auch schnell Geld verdienen möchten und dieses duale Studium bietet da natürlich auch eine Option. Und ihnen einfach ihre Möglichkeiten zu zeigen, auch im Bereich Handwerk, ist wichtig. Und ich denke, wir alle brauchen ja Handwerk jeden Tag. Also.
1: Ein Beispiel dafür ist das Schornsteinfegerhandwerk. Der Beruf hat längst nicht mehr nur mit Kehrbesen und Schornsteinen zu tun.
3: Der Beruf umfasst einmal das traditionelle Handwerk, also das Schornsteinekehren, was auch teilweise noch schmutzig ist. Ja, aber auch sehr viel neue Technik, Messung an Gas- und Ölheizung. Unsere Lehrlinge, zweites Lehrjahr, die werden schon auf Wärmepumpen eingestellt, also dass der Service an Wärmepumpen durchgeführt werden kann. Das ist ja momentan das ganz große Problem in Deutschland, dass die reinen Fachleute fehlen. Ja, und also es geht mehr nachher in die Richtung Technik.
1: Und das Interesse am Handwerk wächst nach Angaben der Handwerkskammer. Gleichzeitig fehlt den Betrieben weiterhin Nachwuchs.
4: Wir haben seit 2-3 Jahren steigende Zahlen an Auszubildenden im Kammerbezirk. Wir decken noch nicht den Bedarf unserer Betriebe, also das schaffen wir nicht, aber wir haben stetig wachsende Anfragen und Auszubildende im Kammerbezirk. Da gibt es sicherlich mehrere Gründe dafür. Ein Grund ist aus meiner Sicht KI. Bei jungen Leuten spricht sich rum, dass viele Berufe in der Verwaltung, wenn man so einen Bachelor macht, BWL oder sowas, dass das auch schnell durch KI ersetzbar ist. Ein Dach wird nicht durch KI gedeckt oder eine Heizung installiert. Also da hat man einen sicheren, festen Arbeitsplatz.
1: Für Landrat Christian Tilsch ist eine Ausbildung deshalb nicht das Gegenmodell zum Studium. Vielmehr kann der praktische Weg auch später noch an die Hochschule führen.
5: Natürlich soll jeder, der ein Gymnasium besucht, auch studieren gehen können. Das soll ja gar nicht irgendwie was festlegen. Aber manchmal ist ja der Weg über die Praxis gar nicht schlecht. Man kann wunderbar zum Beispiel erstmal den Maurer lernen und anschließend Bauingenieur studieren. Dann hat man einen ganz anderen Praxisbezug und kann vor allen Dingen auch gut eine Unternehmensnachfolge antreten. Und nicht jeder macht einen Einserabschnitt. Insofern ist auch das eine Perspektive, die wir hier einfach zeigen wollen. Es muss nicht jeder zum Studium gehen. Es gibt auch tolles Handwerk. Die Masse ist ganz,

0: Umfeld ist es nicht immer einfach, sich zu behaupten und die richtigen Kontakte zu knüpfen. Genau hier setzt die Regia an. Als größte Unternehmerinnenkonferenz Mitteldeutschlands bietet sie Unternehmerinnen und Frauen in Führungspositionen die Möglichkeit, sich auszutauschen, voneinander zu lernen und neue Netzwerke zu knüpfen. In diesem Jahr fand die Regia am 25. und 26. September im Domero Hotel in Dessau-Roßlau statt. Unter dem Motto, wo Frauen Zukunft gestalten, fanden sich zahlreiche Unternehmerinnen zusammen.
1: Netzwerken austauschen, supporten, unterstützen. Alles, was Frauen so untereinander mit Unterkommunikation und gegenseitiges Unterstützen verstehen.
2: Regia ist ein Raum, wo man, ein geschützter Raum, wo sich Frauen verbinden, Sichtbarkeit schaffen, vernetzen, im Prinzip auch Hilfeleistung stellen, sowohl was die eigene Dienstleistung betrifft oder das Produkt oder wie auch immer, aber auch niedrigschwelliger zu sagen, hey, ich bin einfach eine helfende Hand, ich habe ein offenes Ohr, also grundsätzlich dafür schaffen wir diese Netzwerke.
0: Regia steht für Region in Anhalt. Seit 2014 wandert sie von Ort zu Ort durch Mitteldeutschland und bringt das Netzwerk immer wieder in eine andere Region. 2 Tage lang stehen die Frauen und ihre Erfahrungen im Mittelpunkt. Das Programm ist dabei vielfältig gefüllt.
2: Es ist so, dass es viele unterschiedliche Impulse geben wird zu Themen wie Wechseljahren, zu Themen wie, was beschäftigt die Generation Z, auch das Thema, wie beschränken Filter eigentlich meine eigene Wahrnehmung, das Thema Funktionieren, auch Sachen Sichtbarkeit im Social-Media-Bereich, also von fachlich über einzelne Frauenthemen, sodass wir im Prinzip auch wirklich jeden abholen können.
0: Neu in diesem Jahr war unter anderem eine Podiumsdiskussion. Nach der Begrüßung der Teilnehmerinnen und den Grußworten von Eta Hachmann, der Sozialdezernentin der Stadt Dessau-Roßlau, kam eine Gesprächsrunde mit Frauen aus Wirtschaft, Kultur und Gesellschaft zusammen. Dabei ging es unter anderem um die Frage, welche Bedeutung Netzwerke für die Entwicklung einer Region haben.
3: Ich bin der Meinung, es gibt viel zu wenig Raum, wo Frauen sich austauschen können. Und ich glaube, das ist auch nochmal total wichtig, auch mal diesen individuellen Raum zu haben. Ich glaube, Frauen gucken schon auf Themen wie Führung, Organisationsentwicklung nochmal ganz anders als auch Männer. Und von daher ist es mal wichtig, sich untereinander darüber auch auszutauschen und zu vernetzen. Und das finde ich so wichtig daran. Und ich gebe meinen Vorrednerinnen recht, dass es eigentlich zu wenig Räume gibt, dass wir uns viel zu selten treffen und deshalb ist es wichtig, dass es so eine schöne Konferenz gibt.
0: Dass die Konferenz bei Unternehmerinnen und angehenden Unternehmerinnen auf großes Interesse stößt, zeigte auch die ausverkaufte Veranstaltung. Rund 90 Teilnehmerinnen waren in diesem Jahr dabei. Dabei ging es nicht nur um die Vorträge und Gespräche auf der Bühne. Ein wichtiger Teil der Regia war auch der persönliche Austausch untereinander.
1: Das kommt drauf an, was die Damen sich wünschen. Ne? Der eine möchte sein Produkt an den Markt bringen oder vermarkten. Die andere sucht vielleicht auch Personal. Der nächste möchte Informationen, damit er sich außerhalb der Regia auch mit anderen Unternehmen vernetzen kann oder verknüpfen kann sogar. Das ist ganz unterschiedlich. Da hat jeder so seine eigene Einstellung, die er dann dafür nutzt.
2: Eigene Agenda, ich glaube auch das Thema Mentorship, ja, also einfach zu gucken, okay, wer ist denn da, wo ich hin will schon, wer kann mir dabei helfen, ja, die Fragen, die ich mir selber stelle, zu beantworten oder an wen kann ich meine Fragen auch außerhalb dahin richten, weil ja auch jeder wieder ein anderes Netzwerk, an jeder Frau hängt ja dennoch ein Netzwerk dran und Beziehungen schaden immer nur dem, der sie nicht hat, sage ich mal so. Von daher ist das, glaube ich, ein großes Thema und auch einfach neue Kontakte zu machen, ne? Sich sichtbar zu werden und auch niedrigschwellig zu schauen, unabhängig von, ich habe die Dienstleistung oder das Produkt, wo kann ich dir denn bei helfen? Also wirklich auch zu sagen, hey, ich habe keine Ahnung, letzte Woche mir ein Lexware-Konto eingerichtet oder irgendwas oder ich will gerade auch einen Verein gründen. Wie mache ich das denn? Worauf muss ich denn achten? Also wirklich so eine ganz einfachen Fragen und die sind alle sehr willkommen hier. Und ich glaube, mit der ersten Kommunikation beginnt einfach das Netzwerk.
0: Die Regia bot den Unternehmerinnen damit Inspiration, neue Perspektive.

0: und vor allem die Möglichkeit, sich miteinander zu vernetzen.
1: Am Morgen des 27. September grüßte noch einmal der Sommer. Bei strahlendem Sonnenschein lud Anhalt Sport zum 25. Walking-Tag an das Paul-Greifzu-Stadion ein. Von dort aus machten sich zahlreiche sportliche Bewohner der Bauhausstadt, ausgestattet mit Laufschuhen und Walkingstöcken, auf den Weg durch den vorderen und hinteren Tiergarten.
2: Ja, also der Walking-Tag hier im Paul-Greifzu-Stadion, jetzt seit 25 Jahren, ist sozusagen älter als ich selbst bin. Das ist schon was ganz Besonderes, wenn man da überlegt, was da seit einem Vierteljahrhundert auf die Beine gestellt wird. Und die Teilnehmerzahl heute bei dem besten Wetter, hat es natürlich gezeigt, wird von Jahr zu Jahr immer Stück für Stückweise mehr. Und ich finde es sehr beeindruckend, dass sowohl ältere Herrschaften als auch jetzt immer mehr jüngere Menschen sich für das Walken, Nordic Walking, Spazieren gehen, begeistern können. Das ist wirklich sehr, sehr toll.
1: Bei spätsommerlichem Ambiente bot die Veranstaltung eine schöne Gelegenheit, aktiv in die neue Jahreszeit zu starten und gemeinsam die Freude an Bewegung in der Natur zu erleben. Nach einer kurzen Aufwärmrunde hieß es dann, Stöcke schnappen und los. Auf zwei schönen Strecken über 4 und 9 Kilometer ging es durch den Tiergarten. Wie immer konnte jeder ohne Anmeldung und kostenfrei mitmachen und sich am Ende auch über tolle Preise freuen.
2: Uns ist auch ganz wichtig, dass die Hürde am Teilnehmen so gering wie möglich ist. Deshalb machen wir keine ewige Anmeldung oder Teilnahmegebühr, sondern man kann einfach hinkommen, mitmachen und wird dann am Ende auch noch reich beschenkt. Also jeder bekommt was zu trinken, kostenfrei. Dann haben wir immer kleine Präsente. In diesem Jahr hatten wir eine kleine schöne Tasche, einen Beutel. Der ist schön bedruckt mit unserer Bauerstadt Dessau und den Wahrzeichen der Stadt. Dann gab es alternativ auch noch einen kleinen Regencape. Und dann gibt es ja auch noch den Bonus für die Krankenkassenhefte. Kann man sich dann von der jeweiligen Krankenkasse durch das Bonusprogramm auch noch ein paar Euro zurückholen. Das heißt, man muss nichts bezahlen und wird aber reichlich beschenkt. Das ist, glaube ich, für jeden Teilnehmer nochmal ein toller Anreiz, bei so einem tollen Wetter nicht nur sich sportlich zu betätigen, sondern auch noch beschenkt zu werden.
1: Neben den tollen Preisen wartete auf die Teilnehmer aber noch eine ganz besondere Überraschung. Im Dezember bringt Anhalt Sport erneut ein internationales Sportevent in die Anhalt Arena. Wer dieses Highlight auf keinen Fall verpassen möchte, für den hat sich die Teilnahme an dem Walking-Tag gleich doppelt gelohnt.
2: Also wir haben nicht nur den Beutel und das Regencape, sondern wir haben auch noch einen Rabattgutschein von 40% für das internationale Breakdance-Contest in der Anhalt Arena am 5. Dezember. Dort kommen wieder Weltklasse-Breakdancer aus der ganzen Welt, unter anderem der Vize-Olympiasieger kommt nach Dessau. Und am 5. Dezember dann in der Anhalt Arena findet der Breakdance-Contest Dancing Dessau statt. Und jeder, der heute hier mitgelaufen ist, kann sich dann auch noch über ermäßigte Tickets freuen.
1: Walking und Nordic Walking gehören in Dessau-Roßlau längst zum festen Breitensport. Seit 25 Jahren lockt der Walking-Tag zahlreiche Teilnehmer in die Natur. Und bei all den positiven Effekten für Körper und Ausdauer darf ein ganz besonderer Aspekt nicht fehlen. Bewegung an der frischen Luft macht einfach Spaß. Genau das macht den Walking-Tag seit so vielen Jahren zu einem beliebten Treffpunkt für Sportbegeisterte jeden Alters.